0: 28 Grad, Samstag zeitweise heiter und verbreitet trocken. Es ist 2.03 Uhr.
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2: Hier kommt unser Blick auf die Straßen. A1 Lübeck-Hamburg, die Norderelbbrücke ist in beiden Richtungen wegen eines Schwertransportes mehrfach kurzfristig gesperrt. Die A2 Berlin Richtung Hannover ist zwischen Burgzentrum und Lostau wegen Aufräumarbeiten gesperrt. Die A28 Bremen Richtung Oldenburg ist zwischen Delmenhorst-Adelheide und Deichhorst nach einem Unfall gesperrt. Die A42 Dortmund Richtung Kamp-Lintfort ist zwischen Gelsenkirchen-Bismarck und Gelsenkirchen-Schalke nach einem Unfall noch bis 3 Uhr gesperrt. Die A46 Hemer Richtung Hagen ist zwischen Hagen-Hohenlimburg und Kreuzhagen wegen Fahrbahnerneuerungen bis 5 Uhr gesperrt. Hier gibt es eine Umleitung über die U12. Die A94 München Richtung Passau ist zwischen Paarstetten und Dorfen wegen Bauarbeiten noch bis 5 Uhr gesperrt. Und ebenfalls noch bis 5 Uhr gesperrt ist in Berlin die A111 stadteinwärts zwischen Schulzendorfer Straße und Festplatz wegen Wartungsarbeiten.
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2: Von NDR Info in Hamburg mit Tom Westerholz. Ich grüße Sie. Es war ein einziges verbales Hauen und Stechen bei der gestrigen Generaldebatte im Bundestag. Anders kann man es nicht beschreiben. Voller gegenseitiger Vorwürfe und Beschuldigungen, der Ton dabei nicht selten klar unter der Gürtellinie. Wir müssen an dieser Kurzstelle kurz, bevor wir weitermachen, einmal unterbrechen, weil gerade jetzt eine Warnmeldung reingekommen ist. Achtung! Ein Falschfahrer auf der A45 Gießen-Aschaffenburg. Zwischen Münzenberg und Wölfersheim kommt Ihnen ein Falschfahrer entgegen. Fahren Sie äußerst rechts und überholen Sie nicht. Auf der A45 Gießen-Aschaffenburg zwischen Münzenberg und Wölfersheim ist ein Falschfahrer unterwegs. Äußerste Vorsicht bitte in beiden Richtungen. Damit zurück zur Generaldebatte im Bundestag heute. Ja, viele Dinge unter der Gürtellinie, so beschreiben einige Medienvertreter das, was da im höchsten deutschen Parlament gestern vor sich ging. Die Bundestagspräsidentin musste mehrmals durchgreifen. Inhaltlich sollte die Generaldebatte eigentlich im Zeichen des Haushalts 2027 stehen, erstickte aber unter den Nachwehen des AfD-Wahlerfolgs in Sachsen-Anhalt. Benjamin Großkopf fasst zusammen, was da gestern los war.
3: Generaldebatte über den Bundeshaushalt 2027, aber SPD-Fraktionschef Matthias Miersch hat da ein Gefühl.
4: Ich glaube, wir spüren alle, dass hier heute sehr Grundsätzliches erörtert wird. Es geht bei weitem nicht nur um den Bundeshaushalt.
3: Und Miersch macht sofort klar, dass das Grundsätzliche auch etwas Persönliches ist.
4: Und Frau Weidel, wenn Sie hier von Hass sprechen, dann sage ich Ihnen, gucken Sie mal in den Spiegel.
3: Die AfD-Chefin Alice Weidel hat zwar keinen Spiegel dabei, aber setzt trotzdem ihr breitestes Lächeln auf. Prädikat Zahnarzt kann stolz sein. Weidel hatte die Debatte eröffnet mit dem für sie üblichen Rundumschlag. Arbeitsplätze in Deutschland weg, Deindustrialisierung da, Geld durch Schuldenpolitik weg, zu viele illegale Ausländer da. Soweit so bekannt. Aber es geht ja um Grundsätzliches.
5: Die Wähler in Sachsen-Anhalt haben es Ihnen in der Sprache des demokratischen Souveräns mit aller Klarheit mitgeteilt. Schwarz-Rot ist vorbei.
3: Sachsen-Anhalt und die Folgen, die AfD dort mit Abstand die stärkste Kraft, im Bundestag bereits die größte Oppositionsfraktion. Laut, krawallig oder wie es Bundeskanzler Friedrich Merz direkt nach Weidels Rede ausdrückt.
6: Ja, Frau Weidel. Heute können Sie vor Kraft kaum laufen.
3: Tag 3 nach dem CDU-Desaster in Sachsen-Anhalt. Die erste große Rede des Kanzlers und CDU-Chefs. Wie wird er mit der Niederlage umgehen, die eindeutig auch die Unzufriedenheit mit ihm zeigt? Merz hat offensichtlich einen Plan und der geht so.
6: Sie sind und Sie bleiben, Frau Weidel, eine destruktive Kraft.
3: Oder so.
6: Kein Wort von Ihnen dazu, Frau Weidel. Was am 4. August auf dem Leipziger Flughafen geschehen ist.
3: Insgesamt 7-mal spricht Merz Weidel direkt an, nutzt seine Rede wenig bis gar nicht für die immer wieder eingeforderte und zugesagte neue Erzählung zu seiner Reformpolitik, sondern für Angriffe auf die AfD, etwa wegen ihrer Neigung zu Russland oder ihrer Abneigung gegenüber vorgeblich Fremden.
6: Das Wort Remigration ist nichts anderes als ein Synonym für ethnische Säuberung nach Herkunft und Hautfarbe.
3: Ein Kanzler, der trotz Mahnung der Bundestagspräsidentin ständig unterbrochen wird, der kämpft nicht für seine Reformen, sondern gegen den Rechtsaußenblock. Bei seiner Union verfangen Merz Worte Mittel bis Untermittel. Kaum Applaus während, maximal braves Parteitagsklatschen nach der Rede. Irgendetwas fehlt.
5: Das alleine reicht noch nicht, weil viele Menschen in diesem Land, die erwarten jetzt Antworten von Ihnen. Antworten darauf, was jetzt?
3: Fragt die grüne Fraktionschefin Katharina Dröge, um dann selbst zuzugeben, dass es zumindest keinen Plan A gebe, den wiederum die Linke zu haben glaubt. Schluss mit Sozialabbau und Aufrüstung. Der Kanzler selbst versucht nach einer schwer verständlichen Herleitung zumindest seinen Plan, inzwischen wahrscheinlich C oder D, für die Regierungsarbeit der kommenden Monate zu verschlagworten.
6: Fehler machen, vergeben, wieder aufstehen, Zukunft gestalten für unser Land. Meine Damen und Herren,
3: wie die Zukunft Deutschlands gestaltet wird, zumindest das bleibt an diesem Tag weitgehend offen,
2: berichtet Benjamin Großkopf. Emotionaler wolle er sich in Zukunft zeigen, hatte der Bundeskanzler gesagt, den Menschen seine Politik besser erklären und dabei einfühlsamer sein. Gelingt ihm das? Zumindest war es ein anderer Auftritt von Friedrich Merz gestern, mindestens angriffslustig in der Generaldebatte und deutlicher, als man es vielleicht von ihm kannte. Darüber hat mein NDR-Kollege Markus Schubert mit dem Politikwissenschaftler Albrecht von Lucke gesprochen. Es ging erstmal um die Frage, ob der Kanzler in dieser angriffslustigen Art jetzt authentischer ist.
7: Es ist die Frage, was authentisch meint. Er war vor 2 Tagen auch ausgesprochen authentisch. Da war er aber zutiefst erschüttert, um es deutlich zu sagen. Voll unter dem Eindruck des Ergebnisses von Sachsen-Anhalt. Man konnte den Eindruck haben, der Kanzler hat den Tiefschlag erlebt, gespürt und weiß, wie sehr seine Autorität höchstpersönlich auch erschüttert ist. Aber er war insofern jetzt wieder, und das war auch wichtig, gefasst. Er war bereit, das Blatt zu wenden. Angriff ist die beste Verteidigung, war ersichtlich die Devise. Und nach dieser Frontalattacke von Frau Weidel, wir müssen uns bewusst machen, sie hat im Stile einer Regierungserklärung fast schon gesagt, wir sind am Ruder. Schwarz-Rot ist abgewählt, ist am Ende. Daraufhin hat er die richtige Antwort gegeben, hat vor allem fundamental die weltanschaulichen Unterschiede herausgestellt und klargemacht, dass diese Koalition den Westen verteidigt, weiterhin die Ukraine unterstützt und sich in allen Punkten von einer AfD-Regierung unterscheidet. Und das war insofern, ich würde fast sagen, mit dieser Frontalattacke, dieser ungeheuren Anmaßung auch von Frau Weidel als 20,8%-Partei den Regierungsanspruch quasi schon präventiv zu erheben, es war eine Steilvorlage für Friedrich Merz, um wieder in die Offensive zu kommen. Denn das haben wir ja früher auch schon bei ihm erlebt. Er kann durchaus scharf werden, wenn er provoziert ist. Hier wurde er provoziert und hat ein Stück weit damit wieder am Anfang zu alter Schärfe zurückgefunden.
8: Aber das Risiko ist, dass er bereits wirkt wie ein Oppositionsführer zu einer AfD-Regierung, die es noch nicht gibt. Also nicht nur im Bund nicht, auch in Sachsen-Anhalt noch nicht. Ist das der AfD diese Augenhöhe dann nicht sehr recht, auch weil Merz selbst ja nun messbar keine magnetische Wirkung auf Wähler mehr hat?
7: Ja, da haben Sie völlig recht. Das ist ein Problem für ihn. Aber man muss natürlich sagen, wenn er, und das hat er sehr deutlich gemacht, übrigens auch mit Unterstützung der SPD, das war wirklich eine Generaldebatte, wie man sie sich eigentlich immer wünscht, von so grundsätzlicher Art, von einer solchen Klarheit. Es war durch die Bank auf Seiten der Koalition klar, man hat den Schuss gehört, man weiß, man muss durchaus abgemildert, sozial abgefedert, auch ökologisch. Ich komme gleich darauf zu sprechen, wie er übrigens die Hand auch Richtung der Grünen ausgestreckt hat. Ganz bemerkenswert. Aber der Kanzler wie auch die SPD haben klar gemacht, wir nehmen den Federhandschuh auf, wir sind bereit, diese Koalition mit den erforderlichen Reformen zu verteidigen. Also, man ist in die Offensive gekommen und der Kanzler hat, indem er, das war ganz zentral, von Anfang an die demokratische Mitte ansprach und auch sich übrigens sehr klar in fast schon man erinnert sich an frühere Äußerungen, an groteskerweise fast schon, fast als Klimakanzler gab, in Abgrenzung hart von der AfD, hat er gewissermaßen die Grünen mit ins Boot geholt als potenzielle Ergänzung einer zukünftigen Dreierkoalition neben Schwarz und Rot. Das war klug und damit hat er die Reihen der demokratischen Mitte gegen die AfD geschlossen.
8: Blicken wir noch auf die SPD. Einsparungen bei Rente, Pflege, Gesundheit werden kommen und sie werden spürbar sein und bleiben, ebenso wie die, wenn auch von Trump, in die Höhe gejagten Benzinpreise. Das belastet Arbeitnehmer, denen die AfD nicht erst seit heute billiges Kremlgas und billigen Atomstrom verspricht. Kann man das mit Argumenten entkräften aus Sicht der Sozialdemokraten oder will halt der Mensch Wut lieber entladen, als sie ausreden lassen?
7: Das ist ganz ersichtlich so wieder gewesen. Es war auch exemplarisch im Parlament zu spüren. Aber Matthias Mörsch, der Fraktionsvorsitzende der SPD, hat sehr deutlich gemacht, dass die SPD auf der Seite der Regierung steht, dass sie zu den Reformen auch steht, wenn auch mit den erforderlichen sozialen Abschwächungen bzw. Korrekturen, die nötig sind. Ich bin ganz sicher, nach den beiden Wahlen in Mecklenburg-Vorpommern in Berlin, die natürlich brutale Einschläge noch einmal darstellen werden, sowohl für die SPD und vor allem noch viel fataler für die Union in Mecklenburg-Vorpommern, wo sie nicht einmal zweistellig werden dürfte. Aber danach wird der Wahlkampf mit Blick auf diese beiden Daten vorbei sein. Dann werden sich SPD und CDU zu Reformen verstehen, denn eines wissen beide, wenn diese Reformen nicht passieren, dann hat man gar keine Chance mehr, diese Koalition, gerade mit Sicht auf das, was der Kanzler als das einige Prinzip beschrieben hat, die Erzählung für zukünftige Generationen zum Erfolg zu führen. Man muss durch diese Härte der Reform, um in der Hoffnung zu sein, dass es dann wieder anhebt und man jetzt mit einer quasi neuen Erzählung, nämlich gegen den Rechtsradikalismus der AfD, sich in der demokratischen Mitte behauptet.
2: Das sagt Albrecht von Lucke, Politikwissenschaftler und Redakteur der Blätter für deutsche und internationale Politik.
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2: Mit einer landesweiten Schweigeminute hat Norwegen Abschied von König Harald V. genommen. Zehntausende Menschen haben an den Straßen von Oslo gestanden, als der Trauerzug zum Dom zog, angeführt von seinem Nachfolger, dem neuen König Hakon VIII. Das Ende einer Ära und der Abschied vom Großvater der Nation.
9: Das Staatsbegräbnis beginnt mit 21 Salutschüssen zu Ehren des verstorbenen Königs. So will es die norwegische Tradition. Als der Sarg von Harald V. um Punkt 12 Uhr das Schloss in Oslo verlässt, wird es plötzlich still auf dem Platz. Hunderte sind hierher gekommen, um ihrem König die letzte Ehre zu erweisen. Viele tragen schwarz, manche warten hier schon seit 6 Uhr morgens.
10: Wir kommen Frau Bergen zum Westen.
9: Wir sind aus der Stadt Bergen gekommen. Wir sind extra hergeflogen. Ich wusste schon seit vielen Jahren, wenn König Harald stirbt, dann möchte ich bei seiner letzten Reise dabei sein.
10: Harald dør, så vil jeg følge Bore Hansens siste reisen.
11: Han var konge, ja, og så var han veldig folk.
9: Er war unser König und gleichzeitig sehr volksnah. Er war gewissermaßen ganz oben und gleichzeitig mitten unter uns Norwegern.
11: Aus Norma.
9: Respekt erweisen Harald V. auch Staatsgäste aus aller Welt. Durch ein Spalier aus Soldaten ziehen sie in einer Trauerprozession an den Menschen vorbei Richtung Domkirche. Direkt hinter dem Sarg gehen der neue König Håkon und seine Tochter Kronprinzessin Ingrid Alexandra, sein Sohn Sverre Magnus und seine Schwester Märtha Luise. Dahinter folgen die Könige von Schweden, Dänemark, Spanien und den Niederlanden sowie der britische Thronfolger Prinz William. Auch Bundespräsident Frank-Walter Steinmeier und der ukrainische Präsident Volodymyr Zelensky sind in dem Trauerzug dabei. Haralds Witwe Königin Sonja und die neue Königin Mette-Marit werden im Auto zur Domkirche gefahren. Die Frau von König Håkon erholt sich von einer Lungentransplantation im Juni. In einem bewegenden Trauergottesdienst nehmen norwegische und ausländische Gäste Abschied von Harald V., der 35 Jahre auf dem norwegischen Thron saß. Norwegens Ministerpräsident Jonas Gahr Støre erinnert daran, dass der Monarch die Begegnung mit den Menschen im Land geschätzt habe. Das habe sich auch in seinen Reden widergespiegelt.
12: Han gjorde Norge større.
9: Er hat Norwegen größer gemacht. Er sprach von einem Wir in Norwegen, in dem die Menschen füreinander einstehen, wo jeder Verantwortung für die Gemeinschaft trägt und alle den gleichen Wert haben.
12: Und da wir alle like mye wert.
9: Nach dem Gottesdienst läuten in ganz Norwegen eine Stunde lang die Kirchenglocken. Und in Oslo beginnt die allerletzte Reise des verstorbenen Königs. Sein Sarg wird in die Festung Akershus gebracht. Im königlichen Mausoleum hat Harald V. von Norwegen nun nach einer privaten Feier die letzte Ruhestätte gefunden.
2: Jana Sinram aus Oslo war das. Und wir kommen zurück nach Deutschland. Der Ausgang der Wahl in Sachsen-Anhalt. Halt quer durch Deutschland. Dazu die Frage, welche Auswirkungen hat der AfD-Wahlsieg möglicherweise auf andere Bundesländer? Hier jetzt mal konkret auf Hessen. Das war gestern Thema in der Evangelischen Akademie Frankfurt, die zu einer Wahlanalyse geladen hatte. Zwei Politikwissenschaftler haben dort die Signalwirkung für die hessische Parteienlandschaft seziert. Nina Michalk ist dabei gewesen.
13: Rund 75 Menschen im Saal und nochmal 150 im Livestream haben der Analyse der beiden eingeladenen Wissenschaftlern zugehört. Dass ein erwiesenermaßen rechtsextremer AfD-Landesverband die Wahl in Sachsen-Anhalt so eindeutig gewonnen hat, beschäftigt alle.
14: Dass es so heftig geworden ist, das hat mir fast den Boden unter den Füßen weggehauen.
15: Ich habe heute mit einem Arbeitskollegen, auch Gewerkschafter, geredet. Er hat Migrationshintergrund, errechnet damit, dass er den nächsten 5 Jahren Deutschland verlassen muss.
13: Die aktuelle Wahlanalyse liefert an diesem Abend Politikwissenschaftler Benjamin Höhne von der Technischen Universität Chemnitz. Die AfD und andere rechtspopulistische Parteien gehören zu seinem Spezialgebiet. Sollte es der AfD gelingen, eine Regierung zu stellen, sagt er, dann wird ihr Einfluss eindeutig über Sachsen-Anhalt hinausgehen.
16: Dann wird für die Partei womöglich ein Professionalisierungsschub durch die Reihen gehen, weil man viel professionelles Personal in Führungsverantwortungspositionen bringen kann. Und dieses Personal kann man dann bei zukünftigen Wahlen in anderen Ländern auch wiederum in Position bringen.
13: Sogenannte Brandmauern werden sich in dem demokratischen Prozess nicht mehr halten lassen. Sie betreffen zunächst die Gestaltungsbereiche, die eine Landesregierung hat. Dazu zählen innere Sicherheit, die Kultur und vor allem die Hochschulen und Schulen.
16: Das heißt, AfD-Minister sitzen dann mit Ministern aus anderen Ländern an einem Tisch und besprechen zum Beispiel im Bereich Schule, Bildung, wie bestimmte Bildungsabschlüsse aussehen müssen, wie sie wechselseitig anerkannt werden müssen.
13: In Hessen hat der Verfassungsschutz die AfD als rechtsextremistischen Verdachtsfall eingestuft. Politikwissenschaftler beschreiben sie als bürgerlich gemäßigt, zumindest nach außen. Höhne sieht darin eine mögliche Strategie.
16: Wir sehen das bei Rechtsaußenparteien in Europa wie auch bei der AfD zum Teil. Die Strategie verfolgt wird, sich nach außen moderat zu geben, gemäßigt zu geben und im Inneren eine knallharte rechtsextreme Agenda im Kern der Partei zu verfolgen, angetrieben durch das Höcke-Lager, den ehemaligen Flügel.
13: Der Flügel, das völkisch-nationalistische Netzwerk, hat sich offiziell zwar aufgelöst, sein Einfluss ist aber nicht verschwunden. Was den Westen dennoch vom Osten unterscheidet, ist die politische Tradition, sagt Höhne. Auch die Gesellschaft in Hessen ist erstmal widerstandsfähiger.
16: Die Zivilgesellschaft im Westen ist oftmals ressourcenstärker als im Osten. Das heißt, es stehen mehr finanzielle Mittel zur Verfügung, es stehen andere Bindungen an Großorganisationen zur Verfügung, an Gewerkschaften, an Kirchen, an Parteien. Und das macht die Zivilgesellschaft in Hessen wie auch in anderen Bundesländern im Westen weniger anfällig für rechtsextreme Umtriebe.
13: Dennoch, fügt der Politikwissenschaftler an, braucht es auch hier in den Parteien einen neuen Politikstil. Und der heißt raus aus den Parteigeschäftsstellen, näher zu den Bürgern. Im Dialog bleiben, sich einmischen, ist dann am Abend auch das Fazit, das Markus und Angela Maas für sich gezogen haben.
14: Es wird gegen die Leute, die AfD wählen, geschimpft und immer wieder besserwisserisch gesagt, ja, wie könnt ihr nur? Aber es wird nicht hinterfragt, was bewegt die Leute tatsächlich in ihrem Leben, was brauchen sie tatsächlich.
17: Ich habe mitgenommen, wie der Herr Höhne berichtet hat, dass halt diese AfD-Narrative auf jedem Volksfest, auf jedem Bolzplatz präsent sind. Und wir müssen halt aufpassen, dass das uns hier nicht auch passiert.
2: Berichtet Nina Michalk. In Hamburg werden heute Abend, an diesem Donnerstag, die deutschen Radiopreise verliehen. Die Fernsehpreise sind schon einen Tag früher vergeben worden, vor ein paar Stunden nämlich in Köln. Gastgeberin der Gala war Barbara Schöneberger, die übrigens nicht nur moderiert, sondern auch, ja, gesungen hat.

0: Insgesamt 29 Preise wurden in diesem Jahr verliehen. Die Auswahl habe man sich nicht leicht gemacht, so Jurymitglied Laura Karasek.
1: Das ist sauschwer, weil es gibt wahnsinnig viel Gutes und dann gibt es bei den Allerbesten auch wirklich Meinungsverschiedenheit. Man ist sich nicht immer einig. Man kann sich das vorstellen wie früher im literarischen Quartett oder so. Da wird wirklich gestritten über Fernsehen. Und wie kannst du das gut finden und das war viel besser und so. Wir diskutieren da sehr leidenschaftlich, aber ich glaube, wir haben tolle und sehr vielfältige Formate nominiert.
0: Unterhaltung zu zelebrieren sei gerade in den aktuellen Zeiten wichtig, so Drag Queen Olivia Jones. Die Verfilmung ihres Lebens wurde am Abend als bester Fernsehfilm ausgezeichnet.
2: Die Unterhaltung ist in der heutigen Zeit der wichtigste Anker, dass man einfach abschalten kann, dass man mal über andere lachen kann und dass man die ganzen Probleme und diese ganze Dauerberieselung von irgendwelchen Katastrophen, es wird noch schlimmer und so, dass man der entfliehen kann.
0: Der Film zeige, wie wichtig es ist, für seine Freiheit zu kämpfen. Queere Rechte sind Menschenrechte, wir brauchen mehr Mut statt Wut, so Olivia Jones wörtlich. Der Preis für das beste Infotainment ging an Terra Explore im ZDF mit Leon Winscheid, der sich über den Preis sichtlich freute.
3: Der Preis ist wichtig, weil wir eine Sendung machen, in der es um Wissenschaft geht. Und ich finde, es eine Zeit ist, wo Wissenschaft so viel mit Füßen getreten wird, wo du das Gefühl hast, die Leute sitzen unter irgendwelchen Aluhütten und steigern sich in Verschwörungstheorien. Und dann zu sehen, dass es Millionen gibt, die sagen, nee, ich habe Bock auf gute Quellen, ich denke mit um eine Ecke, ich lasse mich für gute Forschung begeistern. Das ist Terra Explore, was wir als Sendung machen. Und wenn die einen Preis bekommen, dann ist das für mich total wichtig und total schön.
0: Der Ehrenpreis ging in diesem Jahr an den ehemaligen RTL-Chef, Nachrichtensprecher und Journalisten Peter Klöppel. Zu Recht, findet Schauspieler Bernhard Hoeker.
4: Ich glaube, der ist schon immer Teil meines Lebens gewesen. Ah nein, ich komme ja aus der Zeit vor RTL, aber der war dann schon immer dabei. Also wie er da saß, wir haben ihn auch bei Switch, glaube ich, mehrfach parodiert und insofern zu Recht.
0: Als beste Schauspielerin wurde Karin Hanschewski für Call My Agent Berlin ausgezeichnet. Bester Schauspieler wurde Tom Schilling für die Netflix-Serie Achtsam Morden. Gewinnerin des Jahres mit insgesamt 9 Auszeichnungen war die ARD, knapp gefolgt von 8 Auszeichnungen für das ZDF. Anders als im vergangenen Jahr gab es kaum Auszeichnungen für Streamingdienste.
5: Berichtet Friederike Müllender.
6: Sport.
5: Es läuft das letzte Tennis-Grand-Slam-Turnier des Jahres, die US Open in Flushing Meadows. Montagnacht haben wir hier schon das Achtelfinale von Alexander Zverev gesehen gegen den Italiener Luciano Darderi. Wir haben es begleitet, war eine ziemlich klare Angelegenheit mit 6-2, 6-2, 7-6. Jetzt läuft das Viertelfinale gegen den Niederländer Bottisch van de Zandschulp. Unser Reporter in Flushing Meadows ist wieder Tim Brockmeier. Ja, was für ein Gegner steht Zverev denn heute gegenüber?
7: Einer, den er eigentlich bezwingen sollte. Fangen wir mal so an. Weltranglisten 70. spielt ganz gerne in Flushing Meadows in New York. Der Holländer war hier auch schon mal vor einigen Jahren in diesem Viertelfinale. Aber ist eben, was seine Fähigkeiten angeht, wenn wir über eine Normalform auf beiden Seiten reden, nicht so gut wie der Deutsche. Muss man einfach so sagen, ohne dem Bottic van de Zandschulp zu nahe treten zu wollen. Und das zeigt sich auch in den ersten Spielen. Es sind jetzt 21 Minuten vorbei. Alexander Zverev führt mit 3-2. Er hat gerade das erste Break gemacht, also es läuft alles für ihn, obwohl er eben nicht richtig gutes Tennis spielt. Also der Arm scheint noch nicht so ganz frei zu sein, noch nicht ganz so frei zu laufen, macht relativ viele Fehler. Auch der Aufschlag ist noch nicht da, aber selbst das reicht eben, um jetzt hier vorne zu liegen, gleich beim Aufschlag vielleicht auf 4-2 zu erhöhen. Und deswegen kann man eigentlich davon ausgehen, wenn alles normal läuft, dass der Deutsche dann auch das Halbfinale erreichen wird. Der Gegner steht schon fest. Der Russe Kharen Khachanov hat vorher hier gespielt im Ash Stadium und hat sich gegen den Belgier Blocks durchgesetzt, weil der Belgier aufgeben musste im dritten Satz. Zu groß die Rückenprobleme, mit der er sich schon das ganze Turnier rumschleppt. So, und jetzt gucken wir noch ganz schnell hier aus dem riesigen Ash Stadium. Es ist richtig voll. 24.000 Menschen passen hier rein. Rüber quasi nebenan auf Platz 11. Denn da spielen auch zwei Deutsche. Das deutsche Davis Cup Doppel. Kravitz Pütz gegen Arevalo Pavic. Das ist ein Duo aus Kroatien und El Salvador. Und da ist es richtig eng. 5-6 aus Sicht der Deutschen im dritten Satz. Also das wird eine Nervenschlacht. Und da geht es auch um den Einzug ins Halbfinale. Werden wir weiter berichten hier in der Nacht in der ARD.
5: Also jede Menge deutsche Beteiligung in Flushing Meadows bei den US Open. Tim Brockmeier ist live für uns dabei. Wir werden im Laufe der Nacht immer mal wieder rüberschalten und gucken, wie sich Alexander Zverev und die anderen Deutschen da so schlagen. Was sonst noch wichtig ist im Sport, das fasst jetzt Ina Kast zusammen.
6: Der VfB Stuttgart ist erfolgreich in die neue Saison der Fußball-Champions League gestartet. Und das liegt vor allem an Stürmer Ermedin Demirovic. Er hat beim 3:1 Heimsieg der Stuttgarter gegen das norwegische Team Stavanger alle drei schwäbischen Tore in der ersten Halbzeit geschossen. Und das eben nicht irgendwo, sondern in der Champions League.
8: Ich weiß gar nicht, was ich euch sagen soll. Ich glaube, das ist so ein Tag, den ich in meinem Leben nicht vergessen werde. Ich glaube, jeder möchte Champions League spielen, jeder träumt von der Champions League, jeder träumt vom Tor machen. Ich mache 3 in einer Halbzeit. Unfassbar. Also ich weiß gar nicht, was ich euch sagen soll. Ich bin so glücklich. Ich freue mich unglaublich heute über den Sieg, über die 3 Tore. Ist unbeschreiblich heute. Ja.
6: Den 9. September rahmt sich Demirovic also gern ein. Der FC Barcelona hat hoch mit 5:1 gegen Feyenoord Rotterdam gewonnen. Ein knappes 2:1 durfte unter anderem Liverpool gegen Atletico Madrid bejubeln. Heute Abend sind dann auch die Bayern dran. Der deutsche Rekordmeister startet mit einem Heimspiel gegen Bode Glimt in den Wettbewerb. Die vergangenen 22 Mal haben die Bayern ihr Auftaktspiel in der Champions League für sich entschieden. Eine beeindruckende Statistik. Frage an Edgar Endres, wie ambitioniert geht Bayern-Trainer Vincent Kompany die Partie gegen die Norweger an?
9: Sehr ambitioniert, denn Kompany weiß natürlich, was auf dem Spiel steht. Ein gelungener Einstieg ist wichtig, um dann auch die gewisse Lockerheit für die anderen Spiele zu bekommen. Und Gegner wie Bode Glimt sind nicht die Kragenweiter der Bayern. Da gibt es dann andere Kaliber, wie demnächst auch der FC Arsenal. Die Bayern haben Großes vor in der Saison. Selbst Kompany spricht offen vom Gewinn der Königsklasse. Da wird dann gar nicht lange um den heißen Brei herumgeredet. Und weil auch personell momentan alles Paletti ist, auch der langzeitverletzte Serge Gnabry ist im Mannschaftstraining zurückgekehrt, wird es jetzt auch extrem viel Konkurrenzkampf geben. Kompany kann zwischen Bundesliga und Fußball Champions League kräftig rotieren und die Belastung natürlich dadurch steuern. Es spricht viel für einen guten Einstieg der Bayern. Auch die Wettbüros geben Bode überhaupt keine Chance. Aber die Nordnorweger musst du halt auch erstmal schlagen.
6: Heute Abend um 21 Uhr beginnt die Ligaphase für den FC Bayern und auch für RB Leipzig. Die Sachsen müssen auswärts ran in Norditalien gegen Como. Das Team ist zum ersten Mal überhaupt in der Champions League vertreten. Apropos Champions League, die hat nun auch im Handball begonnen. Der deutsche Meister SC Magdeburg hat einen hohen Heimsieg zum Auftakt eingefahren, Frank Martin.
10: Erfolgreicher Auftakt vom deutschen Handballmeister vom SC Magdeburg hinein in die neue Saison der Handball Champions League. 37:22 gewinnt Magdeburg das erste Gruppenspiel gegen den norwegischen Vertreter aus Kolstad. Magdeburg hatte nur in der Anfangsphase der Partie einige Probleme. Dann kam der SCM von Trainer Bennett Wiegert immer besser in die Partie, führte zur Halbzeit mit 19:12 und drehte auch im zweiten Durchgang weiter an der Ergebnisschraube. Beim 25:15 in der 43. Minute war die Partie entschieden. Am Ende gewinnt Magdeburg 37:22. Erfolgreichster Werfer war nach seiner überstandenen Erkältung Ómar Ingi Magnússon. Der Isländer erzielte 7 Tore beim deutlichen 37:22 Erfolg des SC Magdeburg.
6: Heute Abend ist dann auch der zweite deutsche Teilnehmer im Einsatz. Die Füchse Berlin treffen auswärts in Serbien auf Partizan Belgrad.
5: Die Meldungen vom Sport mit Ina Kast.
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12: Um 2.30 Uhr mit Wolfgang Berger. Auch nach der Landtagswahl in Sachsen-Anhalt bleibt Bundeskanzler Merz zurückhaltend im Hinblick auf ein AfD-Verbotsverfahren. Er sei und bleibe skeptisch, ob ein solches Verfahren erfolgreich sein könne, sagte der CDU-Vorsitzende am Abend in Berlin. Aus der Nachrichtenredaktion Marei Beermann.
13: Man könne das immer wieder prüfen, er glaube aber nicht, dass man damit das Problem löse. Die politische Auseinandersetzung mit der AfD müsse Priorität haben, so Merz. Sein erklärtes Ziel, Wählerinnen und Wähler zurückzugewinnen für die politische Mitte. Dazu müsse man ihnen ein überzeugendes politisches Angebot machen. Auch der hessische Ministerpräsident Rhein und Bayerns Regierungschef Söder hatten sich bereits skeptisch zu einem AfD-Verbotsverfahren geäußert. Der Koalitionspartner SPD und auch die Grünen befürworten hingegen eine Prüfung.
12: In der CDU-CSU-Bundestagsfraktion formiert sich einem Zeitungsbericht zufolge Widerstand gegen die Steuerpläne der Bundesregierung. Nach Informationen der Bild-Zeitung wollen etwa 20 Abgeordnete der Union den Vorhaben nicht zustimmen. So hätten sich in der Arbeitsgruppe Landwirtschaft alle 12 Mitglieder gegen die geplante Einführung einer Zuckersteuer ausgesprochen. Auch in der Arbeitsgruppe Finanzen soll es Kritik geben, vor allem wegen des Plans, die sogenannte kalte Progression im kommenden Jahr nur noch teilweise abzubauen. Die Staatsanwaltschaft Hannover hat Ermittlungen gegen den Spitzenkandidaten der Berliner SPD Krach aufgenommen. Nach Angaben einer Sprecherin der Behörde wurden 3 Objekte in Hannover und Berlin durchsucht. Zu den konkreten Vorwürfen äußerten sich die Staatsanwaltschaft nicht. Medienberichten zufolge geht es um den Verdacht der Bestechlichkeit. Krach ließ die Anschuldigungen zurückweisen und kündigte an, mit den Behörden zusammenzuarbeiten. In Berlin wird am 20. September ein neues Abgeordnetenhaus gewählt. Nach Einschätzung von UNICEF haben Klimagefahren im vergangenen Jahr weltweit den Unterricht von mehr als 171 Millionen Schülerinnen und Schüler beeinträchtigt. Damit sei jedes 10. Schulkind betroffen gewesen. Vom Vorschulalter bis zur Oberstufe, teilte das UN-Kinderhilfswerk mit. In der Analyse wurden Daten aus 106 Ländern und Gebieten ausgewertet. Demnach waren 2025 vor allem Stürme Ursache für Schulausfälle, gefolgt von Überschwemmungen und Hitzewellen. 3/4 der betroffenen Schülerinnen und Schüler leben laut UNICEF in Ländern mit schwachen Einkommen. Das Wetter in Deutschland: meist trocken, im Norden und an den Alpen etwas Regen, örtlich Nebel. Tiefstwerte 15 Grad auf Helgoland bis 3 Grad im süddeutschen Mittelgebirge. Am Tage überwiegend trocken bei 17 bis 24 Grad. Am Freitag freundliche Abschnitte, im Nordwesten Schauer und Gewitter, 17 bis 24 Grad. Samstag zeitweise heiter und verbreitet trocken bei 18 bis 26 Grad. Das waren die Nachrichten.
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5: Mit den akuten Meldungen um 2.33 Uhr A1 Lübeck-Hamburg. Die Norderelbbrücke ist in beiden Richtungen nach wie vor wegen eines Schwertransportes mehrfach kurzfristig gesperrt. Die A2 Berlin Richtung Hannover ist zwischen Burgzentrum und Lostau wegen Aufräumarbeiten gesperrt. Und die A28 Bremen Richtung Oldenburg ist zwischen Delmenhorst, Adelheide und Deichhorst nach einem Unfall gesperrt. Wo immer Sie unterwegs sind, eine gute und sichere Fahrt.
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5: Mit Tom Westerholt am Mikrofon, ich grüße Sie. 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September 2001. Morgen ist er ein Vierteljahrhundert her. 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Jetzt Folge 2 mit Konstanze Nastarowitz.
14: Es ist ein total regnerischer Tag heute in Hamburg. Ich laufe hier in einem Regenponcho durch die Gegend. Den hört man wahrscheinlich die ganze Zeit ein bisschen knistern.
15: Passt irgendwie zu meiner Stimmung. Und zu dem Ort hier. Alles grau in grau. Ich bin unterwegs in einer Straße, die früher mal die Terrorstraße genannt wurde. In dieser Terrorstraße, in der Marienstraße in Hamburg-Harburg, regnet es jetzt kübelweise. Dramatisch. Aber ganz ehrlich, ansonsten sieht die Marienstraße aus wie eine ganz normale Straße in einer deutschen Großstadt. Eine Mischung aus Alt- und Neubauten, so 4 bis 5 Stockwerke hoch. Auf dem Weg hierher laufe ich an türkischen Supermärkten und portugiesischen Cafés vorbei. Und an Kneipen, die so aussehen, als würde das Bier hier schon seit Jahrzehnten aus denselben Gläsern überm klebrigen Tresen ausgeschenkt. Und dann ist da das Haus Nummer 54.
14: Und ja, hier kommen einem einfach ein paar stinknormale Anwohner entgegen und dann steht man vor diesem stinknormalen Haus in der Marienstraße 54 und kann es irgendwie selbst nicht so richtig glauben und es fühlt sich einfach ganz, ganz doll banal an.
15: Komplett unauffällig. Und genau deshalb vielleicht das perfekte Versteck für Terroristen.
16: Ich bin leider recht gut in Reimagination. Das heißt, es kommt fast alles der damaligen Emotionen wieder hoch.
15: Andreas Lohmeier, Hamburger Polizist. Ich habe mich mit ihm verabredet. Nicht in der Marienstraße 54, aber zufällig liegt unsere Interview-Location auch ganz in der Nähe, 20 Minuten entfernt, auch in Hamburg-Harburg. Lohmeier hat sich auf unser Gespräch gut vorbereitet, nochmal in Erinnerungen gewühlt. Und das macht was mit ihm. Auch 25 Jahre später noch.
16: Ich bekomme das auch sofort von meiner Frau gespiegelt, die dann sagt, dein Gesichtsausdruck hat sich schon wieder verändert. Das sind so wie damals.
17: Wie haben Sie damals geguckt?
16: Die Gesichtszüge waren ständig angespannt und immer hart. Und wenn ich aus der Bahnstation gekommen bin, hat meine Frau oft gesagt, du siehst aus, als würdest du gleich jemanden töten wollen. Weil das Gesicht halt immer angespannt und immer ernst war. Das Lachen vergeht einem über Monate.
15: Andreas Lohmeier weiß gar nicht mehr genau, auf welchem Wege ihn die Info damals erreicht. Auf jeden Fall erfährt er kurz nach dem 11. September das, was dann auch bald die ganze Welt erfährt. Einige der Attentäter haben in Hamburg gelebt. Unter anderem auch in der Marienstraße 54 in Hamburg-Harburg.
17: Was denkt man in so einem Moment als Polizist in Hamburg?
16: Auf Hamburgisch würde ich sagen Shit.
15: Shit. Auf Hochdeutsch Mist, um es noch nett auszudrücken.
18: Es war eine unruhige Nacht für die Hamburger Polizei. Gegen 1 Uhr morgens rückte das mobile Einsatzkommando in den Stadtteil Harburg aus. Die Polizisten hatten eine Spur, die zu den Terroristen von New York führen könnte. Vielleicht wurde aus dieser seit Februar verlassenen Wohnung heraus der wohl größte Terroranschlag der Geschichte mit vorbereitet.
16: Als klar war, dass die hauptverantwortlich waren für diese Anschläge, tatsächlich aus Hamburg kamen, war das eine ganz furchtbare Mischung aus Trauer, Wut, Betroffenheit, Verzweiflung, dass in der Stadt, für die auch ich ja in der Polizei Verantwortung getragen habe, so etwas offensichtlich vorbereitet werden konnte. Und die Menschen, die dafür verantwortlich waren, ausgerechnet aus dieser meiner Stadt kamen.
15: In den Tagen und Wochen danach finden die Behörden Stück für Stück mehr über die 3 sogenannten Todespiloten aus Hamburg heraus. Ihre Fotos kursieren jetzt in den Medien. Genauso wie einige ihrer Namen. Mohammed Atta zum Beispiel, der wird oft als der Kopf der Gruppe beschrieben. Er hat mit einigen Helfern den American Airlines Flug 11 entführt. Er fliegt die Maschine in den Nordturm des World Trade Centers. Atta ist in den 90ern aus Ägypten nach Deutschland gekommen, hat Stadtplanung an der Technischen Universität Hamburg-Harburg studiert. Und er hat ganz in der Nähe der Uni gewohnt, in der Marienstraße, in der WG. In den Tagen und Wochen nach den Anschlägen werden immer mehr Namen rund um Atta bekannt. Viele sind Hamburger Studenten, zum Beispiel aus dem Libanon oder den Vereinigten Arabischen Emiraten. 2 von ihnen haben am 11. September ebenfalls Flugzeuge entführt und umgelenkt. Ziad Jarrah und Marwan Al-Shehi. Die Todespiloten aus Hamburg haben sich akribisch auf ihre Taten vorbereitet. Und wohl auch ein Trainingslager von Al-Qaida in Afghanistan besucht. Irgendwann haben sie Hamburg dann verlassen, um in den USA eine Flugausbildung zu machen. Nach 9/11 wissen alle warum. Wer aus Hamburg war sonst noch beteiligt? Wer von den Menschen, die bei Mohammed Atta in der Marienstraße ein- und ausgegangen sind? Und was haben sie noch vor, jetzt nach 9/11?
16: Da wurde dann sehr schnell insgesamt in der öffentlichen Wahrnehmung die Marienstraße zum Hort des Bösen erklärt.
15: Später erscheint ein langer Text über die Attentäter im Spiegel mit der Überschrift »Die Krieger aus Pearl Harbor«. Pearl Harbor, das war ein Flottenstützpunkt der USA auf Hawaii. 1941 wurde der angegriffen, völlig überraschend, von Japan. Über 2400 Menschen wurden getötet. Diese historische Parallele, ein zweites Pearl Harbor, wird nach 9/11 in Analysen immer wieder gezogen. Tja, und aus Pearl Harbor machen die Journalisten vom Spiegel dann eben Pearl Harburg. Und spätestens damit hat der Stadtteil seinen Ruf weg. Und wir haben unseren Podcast-Titel. All diese Schlagzeilen und die Aufmerksamkeit der Medien bekommt natürlich auch Andreas Lohmeier hautnah mit. Die Durchsuchungen in der Marienstraße übernehmen andere, aber Lohmeier und seine Leute unterstützen in den Tagen danach die Ermittlungen.
16: Im Präsidium selber muss man sich das vorstellen wie in einem Ameisenhaufen. Also nicht, dass jetzt Aufgeregtheit herrschte, aber ungeheure Betriebsamkeit.
15: Bald ermittelt die Hamburger Polizei dann auch nicht mehr alleine. Schnell sind alle wichtigen Einheiten aus ganz Deutschland am Start. Der Generalbundesanwalt, das Bundeskriminalamt und sogar das FBI sendet Leute nach Hamburg.
16: Wenn Sie sich das Bild vor Augen rufen, wie 20.000 Menschen auf dem Rathausmarkt bei dieser Trauerveranstaltung sind, wenige Tage danach, und Sie wissen, es gibt eine immer noch unsichtbare Bedrohung, möglicherweise, dann gibt es natürlich ein sehr ausgeprägtes Gefühl von für euch alle bin auch ich in meiner Rolle mitverantwortlich.
15: Ich finde es krass, diese Bilder von damals noch mal in unserem Archiv anzuschauen. Es sieht so aus, als wäre wirklich ganz Hamburg in diesen Tagen nach 9/11 in Trauer. Da sind zum Beispiel Hamburger Schülerinnen und Schüler, die einen Gedenkmarsch machen. Da sind Gottesdienste, wo an die Verstorbenen erinnert wird. Und diese Gedenkveranstaltung auf dem Rathausmarkt, von der Lohmeier mir erzählt hat, die finde ich auch in den Archivbildern. Der ganze Platz vor dem Rathaus ist voll. Erwachsene halten ihre Kinder im Arm, manche Leute haben kleine USA-Flaggen mitgebracht, blinzeln die Tränen weg. Andreas Lohmeier ist damals selbst nicht vor Ort. Aber auch er hat die Bilder davon heute noch genau im Kopf.
16: Ich fand das damals schon sehr bewegend. Also es hat mich auch wirklich berührt, das zu sehen, in welchem Ausmaß diese Stadt auf dieses Ereignis reagiert hat und wie viele Menschen dort auf dem Rathausmarkt ihre Anteilnahme gezeigt haben. Also es ging ja so eine riesige Welle der Betroffenheit durch die ganze Stadt. Das fand ich enorm.
15: Während Lohmeier die Gedenkveranstaltung auf dem Rathausmarkt aus der Ferne verfolgt, ist jemand anders damals mittendrin.
19: Es war brechend voll. Und ich stand da und ich könnte diese Welle von Sympathie spüren.
15: Susan Elbow, die amerikanische Generalkonsulin, die erst vor wenigen Wochen hier in der Stadt ihren Posten angetreten hat. Susan Elbow steht auf einer kleinen Bühne. Braune Jacke, hochgeschlagener Kragen, ernster Blick. Sie ist aufgeregt. Die Rede, die sie gleich halten muss, die konnte sie nämlich kaum richtig vorbereiten. Ihr Kalender ist voll in den Stunden und Tagen nach 9/11. Eine riesige Masse an Menschen steht da vor ihr. 20.000 Hamburgerinnen und Hamburger.
19: Ich musste mich sehr stark kontrollieren. Und ich habe dann meine Emotionen, ich habe die versuchen auszuschalten. Weil ich wusste, wie wichtig das war und ich musste durch. Gott sei Dank war meine Rede kurz. Weil ich glaube, nachher habe ich geweint.
15: Als wir fürs Interview zusammensitzen, da wirkt Elbow erstmal sehr gefasst, als sie mir davon erzählt. Klar, ist ja auch schon 25 Jahre her. Viel Zeit, um Emotionen zu verarbeiten. Aber dann schauen wir uns zusammen noch mal einen Teil ihrer Rede von damals an.
20: To the families and to the loved ones of the victims of this gruesome terrorist act. Thank you.
15: Ich schaue hoch vom Bildschirm zu Susan Elbow. Und ich sehe ihr an, wie nah ihr das Ganze doch noch geht. Sie blinzelt die Tränen weg, presst die Lippen zusammen.
21: Wie ist das, diese Rede jetzt noch mal zu sehen?
22: Schwierig.
21: Was bewegt Sie da am meisten von den Bildern, die Sie da gesehen haben?
19: Diese Trauer. Es war so eine ernste Situation. Und Leid. Also für die Opfer.
15: Susan Elbow beobachtet in diesen Tagen aber auch noch etwas anderes, gerade auch von offizieller Seite.
19: Das war schlechter Ruf für Hamburg jetzt.
15: In Hamburg geht die Sorge um den guten Ruf der Hansestadt um, wegen der Attentäter, die in Hamburg gelebt haben. Ein islamistisches Terrornetzwerk in der eigenen Stadt. Das ist echt keine gute Imagekampagne.
19: Also es war viele diese Gedanken, wir müssen etwas tun, um den Ruf von Hamburg zu schützen.
15: Die Hamburger Handelskammer initiiert eine ganzseitige Anzeige in der New York Times. In großen Buchstaben ist da zu lesen: America Hamburg Stands By You.
1: In New York, New York Times, die allergrößte Zeitung, eine ganze Seite, das hat einen Haufen Geld gekostet. Aber das zeigt dann, wie wichtig diese Beziehung ist für Hamburg und dass wir sind dabei. Wir stehen an ihrer Seite.
15: Im Hamburger Abendblatt war einige Tage vorher schon eine ähnliche ganzseitige Anzeige erschienen. Amerikaner, wir sind bei euch. Und diese Zeitungsseite hatten sich dann viele Hamburgerinnen und Hamburger in die Wohnzimmerfenster gehängt. Auch im Deutschen Schauspielhaus, in Unternehmen, in Geschäften und in Autoscheiben war die zu finden. Das Abendblatt berichtet sogar über die Zweitligadamen eines Hamburger Tischtennisvereins, die ganz in Schwarz spielen. Statt Werbung steht auf ihren Trikots auch wieder dieser Slogan: Amerikaner, wir sind bei euch. Dass so viele Hamburgerinnen und Hamburger mit den USA, mit Susan Elbows Heimatland mitfühlen, das spürt die Generalkonsulin jetzt auch an ihrem Arbeitsplatz im amerikanischen Generalkonsulat an der Alster.
1: Die kamen hier mit Blumen, Stofftiere, Briefe, unglaublich viele Sachen, um ihre Beileid auszudrücken, mit Sympathie, Trauer.
15: Vielleicht sieht Susan Elbow von da oben auch mal Sibylle Dirks in der Menschenmenge, Christians Schwester. Denn die kommt in diesen Tagen manchmal hierher.
2: Das war ein Blumenmeer. Das war irre. Da konnte ich dann so Verbindung zu meinem Bruder aufnehmen und einfach mal zur Ruhe kommen.
15: Denn ja, am Morgen nach dem Terroranschlag, da bekommt Sibylle diesen einen Anruf. Sie ist da gerade morgens im Büro angekommen und erfährt:
2: Christian ist da drin, im Nordturm.
15: Im Nordturm des World Trade Centers, dem Turm mit den 110 Stockwerken, in den Mohammed Atta reingeflogen ist.
2: Da musste ich mich erstmal hinsetzen. Da fängt man an zu zittern. Ich habe nicht geweint, aber das war so unbegreiflich. So dieser Satz, Christian ist da in dem Nordturm.
15: Später erfährt Sibylle, Christian war für eine Messe im World Trade Center. Und am Morgen des 11. September, da gab es wohl ein Computerproblem. Deshalb ist Christian schon etwas früher gekommen, um sich das anzuschauen. Früher auch als sein enger Kollege. Der überlebt den Anschlag, weil er noch unten vor dem Gebäude stand. Und dieser Kollege, der meldet sich in den Tagen danach bei Christians Familie in Hamburg, erinnert sich Sibylle.
2: Und da habe ich zu ihm gesagt, wieso leben Sie, wieso ist Christian tot? Oh, ich musste das loswerden. Der konnte mir natürlich gar keine Antwort geben. Das war für den ganz furchtbar. Aber das kam so aus meinem Innersten.
15: Um zu begreifen, was passiert ist, um das alles irgendwie für sich fassen zu können, kringelt sie auf einem Foto in der Zeitung die Stelle im World Trade Center ein, wo der 106. Stock sein könnte. Der Stock, in dem Christian mutmaßlich als letztes war. Diese Info, die ist alles, was sie hat.
2: Nichts, keine Zelle. Keine Zelle ist von ihm übrig geblieben. Und das finde ich heute noch erschütternd, ganz furchtbar.
15: Sibylle will nicht so richtig wahrhaben, dass Christian tot ist. Auch wenn dieser eindeutige Anruf aus den USA eigentlich keinen anderen Schluss zulässt. Mit einem letzten Fünkchen Hoffnung setzt sie sich in diesen Tagen zu Hause an den Computer und schreibt eine Vermisstenanzeige.
2: Vermisst, 11. September 2001, World Trade Center, New York, 106. Etage, North Tower.
15: Sibylle druckt die Anzeige ein paar Mal aus und hängt sie am amerikanischen Generalkonsulat auf. Da, wo so viele Menschen mit ihr trauern. Auch wenn die gar nicht wissen, dass eine unter ihnen gerade ihren Bruder verloren hat. Und irgendwann akzeptiert Sibylle dann, dass Christian nicht mehr nur vermisst ist, sondern tot.
22: Wenn
3: Sehr geehrte Damen und Herren, am 11. September wurde das amerikanische Volk von einem unfassbaren Terroranschlag heimgesucht. Die Bahn trauert um die Opfer dieses Anschlags. Unser Mitgefühl geht den Angehörigen der Opfer, ihren Freunden und dem gesamten amerikanischen Volk. Wir bitten unsere Mitarbeiter und Kunden um eine Minute des Gedenkens.
15: Ich hab's nachrecherchiert. Diese Schweigeminute hier, die wird am 13. September 2001 in ganz Deutschland abgehalten. Um exakt 10 Uhr. In Hamburg fahren an dem Tag sogar einige Busse mit Trauerflor, also mit schwarzem Stoff, der um die Rückspiegel gewickelt ist. Für viele Menschen in Deutschland ist diese Schweigeminute total selbstverständlich. Als Beileidsbekundung, Geste der Solidarität. Aber andere, die haben damit ihre Probleme.
4: Ich konnte das empathisch durchaus nachvollziehen, mit Blick auf die Opfer, die es gegeben hat. Aber ich hatte ein leichtes Störgefühl bei der ganzen Aktion, weil ich noch nie das so erlebt hatte, dass auf einmal von allen Schülern ein uniformes politisches Handeln gefordert wurde.
15: Das ist Benam. 2001 ist er Teenager, steht kurz vor seinem Abi. Und an seiner Schule, da wird über diese Schweigeminute ziemlich viel diskutiert.
4: Die Kinder aus migrantischen

0: in Bosnien und im Kosovo. Unter manchen Schülerinnen und Schülern an Benams Oberschule macht sich deshalb nach dem 11. September so ein Gefühl breit.
1: Dass die USA jetzt sozusagen auch spüren, wie es ist, im eigenen Land angegriffen zu werden, nachdem sie so viele andere Länder angegriffen haben, das, glaube ich, war schon unter nicht wenigen Jugendlichen damals auch ein Thema. Und auch Unverständnis dafür, warum man denn nun für die Opfer aus den USA eine Schweigeminute einlegt, wohingegen man niemals für die Opfer aus den Ländern, woher diese Jugendlichen stammten, nicht mehr ansatzweise darüber gesprochen hat.
0: Benam selbst versteht die Trauer. Aber als Sohn einer deutschen Mutter und eines Vaters aus Afghanistan versteht er auch das Störgefühl einiger Mitschülerinnen und Mitschüler. Heute ist sich Benam nicht mehr ganz sicher, aber er glaubt, er ist damals mit aufgestanden bei der Schweigeminute, um seine Trauer zu bekunden. Aber mit der Schweigeminute endet Benams Geschichte rund um den 11. September nicht. Sie fängt gerade erst an.

0: Arschloch!
1: Muss ich mehr dazu sagen? Benam ist ein politischer Teenie. Und genau wie die Ärzte hat er was gegen Neonazis. Spätestens seit er das Asylbewerberheim und die Unterkunft vietnamesischer Arbeiter im Fernsehen hat brennen sehen. Angegriffen von Rechtsextremen. In Rostock-Lichtenhagen. 1992 war das. Seitdem hat Benam Angst. Könnte sowas auch in Hamburg passieren? Er nennt das die ersten großen Sorgen seiner Kindheit. Und dann wächst in diesen Tagen die Angst vor einem Krieg. Wie und wo schlagen die USA jetzt militärisch gegen die Terroristen zurück? Auch das Heimatland von Benams Vater rückt schnell in den Fokus. Afghanistan. Auch wenn eigentlich keiner der Attentäter hierher kam. Aber es wird vermutet, dass sich der Al-Qaida-Anführer Osama bin Laden dort unter dem Schutz des Taliban-Regimes versteckt. Und dass die USA hier nun militärisch zuschlagen könnten.
2: Soweit Folge 2 des NDR-Info-Podcasts Pearl Harbor, Deutschland nach 9-11 von Konstanze Nastarowitz und Charlotte Horn. Morgen gibt's hier die dritte Folge und alle 5 Episoden finden Sie jetzt schon in ARD Sounds. Wie die Menschen in diesem Podcast hat ja fast jeder von uns eine Geschichte, die er mit dem 11. September verbindet. Wir würden diese Geschichten von Ihnen gerne hören. Wie haben Sie denn diesen Tag erlebt damals? Rufen Sie uns gerne an und erzählen Sie es uns. 040 416 17, noch einmal 040 für Hamburg und dann 416 17. Und Sie können uns auch gerne schreiben über unsere Seite ndr.de/infonacht. Wir senden Ihre Geschichten dann am 11. September ab 22.30 Uhr hier im Programm bei uns in der ARD Infonacht. Also Ihre Geschichten 040 416 17 oder gerne auch übers Netz ndr.de/infonacht.
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1: Um 3 Uhr mit Wolfgang Berger. Bundeskanzler Merz steht einem AfD-Verbotsverfahren weiter kritisch gegenüber. Er glaube nicht, dass man damit das Problem löse, sagte der CDU-Politiker am Rande eines Treffens mit EU-Ratspräsident Costa. Aus Berlin Christina Nagel.
2: In der Generaldebatte am Morgen hatte der Kanzler die AfD noch scharf angegriffen. Ein Verbotsverfahren sieht der Kanzler aber trotz der erhobenen Vorwürfe weiter kritisch. Er sei und bleibe skeptisch, ob ein solches Verfahren erfolgreich sein könne, erklärte Merz am Abend in Berlin. Priorität sollte aus seiner Sicht die politische Auseinandersetzung mit der AfD haben. Man müsse versuchen, die Wählerinnen und Wähler zurückzugewinnen für die politische Mitte, indem man ihnen ein überzeugendes politisches Angebot mache, das auch ihre Befürchtungen und ihre Vorbehalte ernst nehme.
1: Nach der Landtagswahl in Sachsen-Anhalt hat das BSW ein Gesprächsangebot der AfD angenommen. Das teilte ein Sprecher des BSW mit. Seinen Angaben zufolge hat der Landesvorstand einstimmig dafür votiert. Man wolle sich über die Themen Energieversorgung, Bildung und Friedenspolitik austauschen, erklärte er. Zuvor hatten Vertreter von CDU, SPD, Grünen und Linken das Gesprächsangebot der AfD ausgeschlagen. 44% der Deutschen finden laut einer repräsentativen Umfrage, dass sich die hausärztliche Versorgung in ihrer Region in den vergangenen 5 Jahren verschlechtert hat. Nur 13% der Befragten seien der Meinung, dass die Versorgung besser geworden sei, zitiert die Rheinische Post aus der Umfrage für den Hausärztinnen- und Hausärzteverband. Besonders kritisch fiel die Bewertung demnach in Sachsen-Anhalt aus. In Köln ist am Abend zum 27. Mal der Deutsche Fernsehpreis verliehen worden. Es ist die wichtigste Auszeichnung für Fernseh- und Streamingproduktionen. Aus Köln Friederike Müllender.
3: In glitzernden Roben, schicken Anzügen und schwarzen Smokings verfolgten die geladenen Gäste im Publikum die Sendung. Unterhaltung zu zelebrieren sei gerade in den aktuellen Zeiten wichtig, so Drag Queen Olivia Jones. Die Verfilmung ihres Lebens wurde am Abend als bester Fernsehfilm ausgezeichnet. Der Preis für das beste Infotainment ging an Terra Explorer im ZDF mit Leon Winscheid. Als beste Schauspielerin wurde Karin Hanschewski für Call My Agent Berlin ausgezeichnet. Bester Schauspieler wurde Tom Schilling für die Netflix Serie Achtsam Morden.
1: Der VfB Stuttgart ist erfolgreich in die neue Fußball-Champions-League-Saison gestartet. Die Schwaben gewannen ihr erstes Vorrundenspiel gegen den norwegischen Meister Viking Stavanger mit 3:1. Alle 3 Treffer erzielte Ermedin Demirovic. Das waren die Nachrichten. Das Wetter in Deutschland. Am Tage im Norden mehr Wolken, sonst auch heiter. Häufig bleibt es trocken bei 17 bis 24 Grad. Am Freitag freundliche Abschnitte, im Nordwesten Schauer und Gewitter bei 17 bis 24 Grad. Es ist 3:03 Uhr.
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4: Wir schauen auf die Straßen. A1 Lübeck-Hamburg, die Norderelbbrücke, ist nach wie vor in beiden Richtungen wegen eines Schwertransports mehrfach kurzfristig gesperrt. Die A2 Berlin Richtung Hannover ist zwischen Burgzentrum und Lostau wegen Aufräumarbeiten gesperrt. Die A28 Bremen Richtung Oldenburg ist zwischen Delmenhorst-Adelheide und Deichhorst nach einem Unfall gesperrt. Die A42 Dortmund Richtung Kamp-Lindfort ist zwischen Gelsenkirchen-Bismarck und Gelsenkirchen-Schalke ebenfalls nach einem Unfall und noch bis 3 Uhr gesperrt. Die A46 Hemer Richtung Hagen ist zwischen Hagen-Hohenlimburg und Kreuzhagen wegen Fahrbahnerneuerungen noch bis um 5 gesperrt. Die Umleitung führt über die U12. Die A94 München Richtung Passau ist zwischen Paarstetten und Dorfen wegen Bauarbeiten auch noch bis um 5 gesperrt. Und dasselbe gilt in Berlin für die A111 stadteinwärts. Zwischen Schulzendorfer Straße und Festplatz Sperrung wegen Wartungsarbeiten, wie gesagt, bis 5 Uhr.
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4: Von NDR Info in Hamburg mit Tom Westerholt. Hallo zusammen. Wenn der Kuchen spricht, haben die Krümel zu schweigen, sagt ein altes Sprichwort. Und manche werfen Bundeskanzler Friedrich Merz vor, zu oft genau diesen Anspruch ausgestrahlt zu haben. Zu sehr von oben herab, zu wenig Empathie, zu überzeugt von sich selbst. Davon konnte gestern im Deutschen Bundestag kaum die Rede sein. Bei der Generaldebatte zum Bundeshaushalt 2027 war er derjenige, der sich immer wieder teils bösartigen Zwischenrufen und massiven Störungen ausgesetzt sah. Es war das erste Aufeinandertreffen von Regierung und Bundes-AfD nach der Landtagswahl in Sachsen-Anhalt. Effi Seibert berichtet.
5: Irgendwann platzte Bundestagspräsidentin Julia Klöckner der Kragen.
6: Wenn das jetzt hier nochmal passiert, so ein Verhalten, schmeiße ich Sie hier raus. Mir reicht es jetzt hier.
5: Ständig hatten AfD-Abgeordnete mit lauten Zwischenrufen die Rede des Bundeskanzlers gestört. Vorher hatte die AfD-Fraktion allerdings ununterbrochen laut applaudiert, denn die erste Rednerin in dieser Debatte war AfD-Chefin Alice Weidel. Sie malte das gewohnt düstere Bild von Deutschland und richtete eine halbe Stunde lang die unterschiedlichsten Vorwürfe an die Regierung.
7: Sie zerstören und hinterlassen verbrannte Erde. Sie treiben Deutschland in die Staatspleite. Die deutsche Autoindustrie stirbt.
5: Der Kanzler ließ sich anschließend nicht lange bitten und antwortete.
8: Sie sind und Sie bleiben, Frau Weidel, eine destruktive Kraft.
5: Eigentlich hatten viele erwartet, Friedrich Merz würde die Chance ergreifen, sich und seine Reformen nun besser zu erklären. Doch Merz blieb fast 10 Minuten lang bei der AfD. Er warf ihr vor, kein Wort zu den Angriffen Russlands auf einen deutschen Flughafen zu sagen, kein Wort zum deutschen Hitzesommer, den Bränden und dem von der AfD geleugneten Klimawandel. Merz selbst nutzte dieses Thema, um ein anderes Vorhaben umzusetzen, nämlich freundlicher zu den Menschen zu sein. Er bedankte sich nochmal rundum bei allen.
8: Der Feuerwehr, der Bundeswehr, dem Technischen Hilfswerk, dem Deutschen Roten Kreuz, der Landwirtschaft, der Forstwirtschaft, vielen Ehrenamtlichen.
5: Damit nahm er vorweg, was ihm die grüne Fraktionschefin anschließend nochmal aufs Brot schmierte.
9: Dass sie nicht ständig in so einer herablassenden Art und Weise an den Leuten rumnörgeln würden, dass sie sie belehren würden, dass sie ihnen ausdrücken würden, es reicht irgendwie alles nicht. Die Menschen in Deutschland, die entsprechen irgendwie nicht ihren Erwartungen.
5: Der Kanzler hatte auch angekündigt, positiver erzählen zu wollen. Den Anfang machte er mit der Wirtschaft.
8: Wir haben es bereits in diesem Jahr erreicht. 1,3% Wirtschaftswachstum für das Jahr 2026 zeigen, dass unsere ersten Maßnahmen helfen.
5: Was nach Ansicht des Kanzlers dabei nicht hilft, ist, ausländische Fachkräfte aus dem Land zu werfen. Jeder Sechste im Handwerk wäre davon betroffen. Merz warf deswegen der AfD ethnische Säuberung vor.
8: Remigration ist nichts anderes als ein Synonym für ethnische Säuberung nach Herkunft und Hautfarbe.
5: Erst zum Schluss seiner Rede kam der Kanzler auf das zu sprechen, was viele von ihm erwartet hatten.
8: Warum alles das? Was ist die Erzählung? Was ist der Sinn von Reformen?
5: Seine Erklärung?
8: Reformen dienen dem Zusammenhalt, dem Fortschritt und der weiteren Entwicklung unseres Landes. In Freiheit und in Frieden.
5: Das sollte vor allem die jüngere Generation ansprechen. Wobei nicht ganz klar ist, ob er das mit dieser Wortwahl erreicht. Auf jeden Fall hat er am Schluss noch einmal seine Motivation erklärt. So will der Kanzler weitermachen.
8: Aufstehen, Fehler vergeben und Zukunft gestalten für Deutschland.
4: Berichtet Effi Seibert. Ja, wir haben es gerade gehört. Aufstehen, Fehler vergeben, Zukunft gestalten, meint der sichtlich angeschlagene Bundeskanzler damit eventuell auch die eigenen Fehler? Nach der Landtagswahl in Sachsen-Anhalt hatte er ja gesagt, dass er seine Politik, vor allem die Reformen, besser erklären will, mit mehr Verständnis für Bürgerinnen und Bürger. Ist ihm das also gestern im Bundestag gelungen? Das hat mein Kollege Dirk Wagner vom Hessischen Rundfunk Ursula Münch gefragt. Sie ist Direktorin der Akademie für politische Bildung in Tutzing.
10: Also zumindest hat er deutliche Worte gefunden. Was ich finde, was er ganz gut gemacht hat, ist, dass er begründet hat, warum die AfD damit falsch liege, wenn sie sich im Grunde wieder so eine Annäherung an Russland wünscht. Er hat das begründet, ganz klar, dass eben die Ukraine tatsächlich auch für die Bundesrepublik und für die bundesdeutsche Sicherheit sehr wichtig ist. Er hat sich ganz klar dazu geäußert und hat dieses Konzept der angeblichen Remigration, dass das sinnvoll und machbar sei, diese Forderung der AfD auch auseinandergenommen. Also insofern hat er Klartext gesprochen. Er ist sehr deutlich geworden. Er war durchaus auch leidenschaftlich, was man jetzt nicht unbedingt von ihm kennt, ja. Also insofern hat er sich durchaus unterschieden von früheren Reden von ihm.
11: In dieser Rede hat er sich aber lange an der AfD abgearbeitet. Sieht er da die Schuld an der Niederlage der CDU und weniger bei sich selbst als Person?
10: Das ist natürlich ein guter Punkt, dass er sich jetzt an der AfD abgearbeitet hat, hatte damit zu tun, dass protokollarisch vorgesehen ist, dass eben zunächst mal die Vorsitzende der stärksten Oppositionsfraktion so eine Debatte anfangen kann und darauf hat er dann reagiert. Aber Sie haben natürlich völlig recht. Es geht bei dem Misserfolg der CDU in Sachsen-Anhalt, geht es ja jetzt nicht nur um den Erfolg der AfD, sondern dass man ja offensichtlich auch selber ganz massive Fehler gemacht hat, was ja auch selbst in der CDU in Sachsen-Anhalt so gesehen wird, wo dann eben mit dem Finger auf die Bundesregierung und vor allem auf die Bundes-CDU gewiesen wird. An einer Stelle war er sehr offen, dass er gesagt hat, ja, wir haben Fehler in der Energiepolitik gemacht. Es war durchaus so ein Zugeständnis auch an diesen Vorwurf, die Bundesrepublik habe in der Energiepolitik auf das falsche Pferd gesetzt. Mhm. Aber ansonsten war das natürlich jetzt nicht der Ort für eine Nabelschau der CDU.
11: Friedrich Merz hat ja auch die Politik der Bundesregierung insgesamt verteidigt, also die Reformen, aber auch das sogenannte Sondervermögen. Er hat gemeint, das Wirtschaftswachstum in Deutschland, das sei jetzt schon höher als erwartet und seine Politik würde funktionieren. Also stimmt das denn? Lassen sich da wirklich Erfolge messen?
10: Also was wir jetzt sehen, ist, dass wir einen gewissen Aufwärtstrend bei den Wirtschaftsdaten haben, erhoben von den Wirtschaftsforschungsinstituten. Die sind aber in erster Linie auf dieses sogenannte Sondervermögen, also die Sonderschulden zurückzuführen. Aber immerhin, also zu Beginn des Jahres hat man das ja noch gar nicht gesehen, weil die schlicht und ergreifend noch nicht angekommen sind. Und natürlich hat auch Frau Weidel in ihrer Rede einige Punkte genannt, wo sie natürlich recht hat, dass wir eine große wirtschaftliche Probleme haben und dass da das eine oder andere natürlich den Menschen ganz berechtigt Sorgen macht. Und darauf kann er im Augenblick der Bundeskanzler noch nicht adäquat reagieren.
11: Ja, dieses Motto, was ja auch immer wieder zu hören war, den Leuten besser erklären, was wir machen, das haben wir in den vergangenen Tagen ja schon öfter vernommen. Ist es wirklich das vorherrschende Problem, gerade auch für den Kanzler und die Regierung?
10: Also natürlich kann man sagen, diese Reformen, die man versucht, die muss man erklären, aber nichtsdestotrotz bleiben die Reformen, gerade also die sozialpolitisch relevanten Reformen, bleiben in erster Linie Einsparungsmaßnahmen, die dem Umstand geschuldet sind, unserer Bevölkerungsentwicklung, dieser zunehmenden Alterung. Das muss man erklären, das ändert aber nichts daran, dass die Leute die nicht haben wollen. Mhm. Und dass wir sehr hohe Verteidigungsausgaben haben, aber nach dem Gefühl der meisten Bürger zu wenig Geld in ihrer Tasche bleibt, der Sprit zu teuer ist, ja, das kann man 100-mal erklären, das ändert nichts an dem Umstand, dass die Leute zu wenig Geld zur Verfügung haben und dann eben der Auffassung sind, das, was uns die AfD verspricht, das ist für uns einträglicher.
11: Ich habe noch eine bisschen spekulative Frage zum Schluss. Es wird ja im Moment auch darüber diskutiert, welchen Rückhalt Friedrich Merz noch hat innerhalb seiner Partei, überhaupt insgesamt innerhalb der Bundesregierung. Wo wäre denn der Punkt, ab dem er als Kanzler nicht mehr zu halten wäre? Gibt es so einen Punkt überhaupt?
10: Naja, so ein Punkt mag stimmungsmäßig schon geben. Also wenn man jetzt zum Beispiel in Mecklenburg-Vorpommern und in Berlin also nochmal grottenschlecht abschneiden würde als CDU, das ist das eine. Und das andere ist natürlich immer die Frage, ja, wer kann es eigentlich besser machen? Weil die Rahmenbedingungen, sowohl die ökonomischen als auch die Bevölkerungsentwicklung und vor allem die internationale Lage, da kann der Bundeskanzler oder die Bundeskanzlerin heißen, wie sie will. Das wird sich nicht ändern. Und die knappen Mehrheitsverhältnisse mit der SPD zusammen, die ändern sich auch nicht.
4: Das sagt die Direktorin der Akademie für politische Bildung in Tutzing, Ursula Münch.
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4: Vielleicht haben Sie die Bilder auch noch vor Augen von den tausenden Menschen, die in diesem Sommer versucht haben, die spanische Enklave Ceuta im Norden von Marokko zu erreichen. Wie genau das Ganze passieren konnte und ob es politisch gesteuert war, wie teilweise behauptet wird, ist bis jetzt nicht wirklich geklärt. Was aber feststeht, der Vorfall wurde instrumentalisiert und zwar von rechtsextremen Influencern, wie unser ARD-Spanien-Korrespondent Stefan Kieske berichtet. Er hat sich durch Bilder, Videos und jede Menge Hass gewühlt.
12: Nur wenige Stunden, nachdem zehntausende Migranten Ende Juli die Grenze nach Ceuta überquert hatten, traf eine zweite Welle in der Stadt ein. Influencer.
13: This is a crazy situation right now.
12: Mit dabei Influencer Nick Shirley, der sich als Frontberichterstatter inszeniert. Und behauptet, nur knapp einer Messerattacke entkommen zu sein. So wie der US-YouTuber Nick Shirley kam aus Spanien und dem Ausland YouTuber, Streamer und TikToker mit großer Reichweite, um aus der Lage Content zu machen. Shirley zählt dabei zu den bekanntesten, die Medien dem rechten bis rechtsextremen Spektrum zuordnen. Sein Video aus Ceuta wurde in einem Monat 1,6 Millionen Mal aufgerufen, fast 20 Mal so viele Menschen wie in der Exklave leben. Für den Kommunikationsforscher Sergi Soler von der Universität Barcelona steht Shirley für eine länderübergreifende Bewegung.
14: They share so many topics.
12: Diese Akteure teilen sehr viele Themen. Nicht nur die Migration und die Idee eines ethnisch-nationalistischen Staates, sondern auch Erzählungen gegen die Gleichstellung oder sogar die Leugnung von Wissenschaft. Und verbunden sind sie nicht nur über Narrative, sondern auch über Geld. Dass Migrationskrisen als Bühne für Influencer aus dem In- und Ausland genutzt werden, ist für deren Narrativ gewollt, so Soler. Das Hauptziel ist es, die Regierung und die öffentlichen Institutionen zu delegitimieren, auch die traditionellen Medien. Das geschieht vor allem, indem Krisensituationen ausgenutzt werden. Das erzeugt Misstrauen gegenüber den Institutionen und schafft eine postfaktische Zone. Genau hier entstehen populistische Opfererzählungen und Verschwörungstheorien. Der Regierung und in den Worten von Elon Musk, den Legacy Media wird vorgeworfen, die Wahrheit zu verbergen. Die Viralität wird so in politisches Kapital verwandelt. Dass das aber auch mal nach hinten losgehen kann, musste der ultrarechte Influencer und selbsternannte spanische Systemsprenger Alvise Perez erfahren. Mit seiner Protestpartei Cercabo La Fiesta ist er mit 3 Mandaten auf Anhieb ins EU-Parlament eingezogen. Auch er wollte kurz nach Beginn der Krise Ceuta als Bühne für eine Kundgebung nutzen, doch als er eintraf, gab es Widerstand. Die ändern nichts, die machen Fotos, gehen wieder und das für ihre politischen Kampagnen. Sie kommen, um ihre Hassreden in unserer Stadt zu verbreiten. Sie sind gegen die muslimischen Bürger Ceutas. Perez selbst empörte sich über die nicht angenommene Unterstützung. Eine Schande, das ist keine Normalität in einem ernstzunehmenden Land. Hunderte Einwohner Ceutas protestierten gegen ihn. Sie sahen darin den Versuch, einen ihnen fremden ideologischen Konflikt in ihre Stadt zu tragen. Zugleich sind viele Bewohner Ceutas unzufrieden mit dem Krisenmanagement der Regierung. Und doch wiesen einige von ihnen vermeintliche Unterstützung von rechts zurück, sagt Kommunikationsforscher Soler.
14: Ceuta's own demography is very different from the mainland.
12: Ceutas Bevölkerung ist ganz anders zusammengesetzt als die auf dem Festland. Die Menschen weigern sich, als Bühne benutzt zu werden und bestehen darauf, dass diese Krise ihre eigene gelebte Not ist. Diese Aktivisten aber behandeln sie als Content und politisches Kapital, statt wirklich zu helfen. Alvise Perez musste schließlich von der Polizei aus der Stadt eskortiert werden. Während auch die anderen Influencer wieder abzogen, auf der Suche nach der nächsten Bühne, die sie für ihr Business nutzen können, bleibt die Lage der Menschen in Ceuta nach ihrem Auftritt nahezu unverändert.
15: Stefan Kiske war das in der ARD-Infonacht. Die Kämpfe zwischen den USA und Iran rund um die Straße von Hormuz haben sich zuletzt wieder deutlich verschärft und die Welt fürchtet sich vor einer wachsenden Ölknappheit. Viele Tanker stecken dort in den Gewässern fest, können nicht ausliefern und diese Situation hat den Ölpreis erstmals seit Wochen wieder über die psychologisch wichtige Marke von $100 pro Barrel steigen lassen. Und das wiederum schickt Europas Aktienkurse auf Talfahrt. Während die Wirtschaft international unter Druck steht, gibt sich das Regime in Teheran siegreich und verbucht für sich zumindest einen gelungenen Gegenschlag, sagt Oliver Bimmelmann.
16: Von einem Zitat Knockout für die US-Marine spricht der iranische Parlamentssprecher Ghalibaf in einem comicartigen Kommentar auf der Plattform X. Damit bezieht er sich auf Berichte iranischer Staatsmedien, die Revolutionsgarden hätten ein spezielles Roboter-U-Boot der US-Streitkräfte in der Straße von Hormuz erbeutet. Damit sei die modernste Unterwassertechnologie der USA ausgeschaltet worden, so Ghalibaf weiter. Iranische Medien teilten außerdem mit, einen US-Luftwaffenstützpunkt in Jordanien, 8 Öltanker und 2 Schiffe des US-Militärs angegriffen zu haben. Dabei sei es auch zu schweren Schäden gekommen. Dies seien Vergeltungsmaßnahmen für vorherige US-Angriffe auf 5 iranische Öltanker und Handelsschiffe gewesen. Das US-Militär wies auf der Plattform X iranische Meldungen zurück, wonach 2 US-Zerstörer getroffen worden seien, und teilte seinerseits mit, dass die US-Streitkräfte innerhalb einer Woche insgesamt 10 iranische Tanker zerstört hätten, die Teil einer Schattenflotte gewesen seien. Unabhängig überprüfen lassen sich die Angaben nicht. Ein Sprecher der iranischen Revolutionsgarden nannte laut einer iranischen Nachrichtenagentur neue Bedingungen für ein Ende des Krieges. Dafür müssten unter anderem die USA den Krieg vollständig einstellen, die Blockade des Jemen beenden und sich nicht mehr in die Nuklearangelegenheiten des Iran einmischen.
15: Wir kommen zurück nach Deutschland. Der Berliner SPD-Politiker Steffen Krach ist Spitzenkandidat seiner Partei bei der Wahl Ende der kommenden Woche. Und ausgerechnet bei ihm stand gestern die Polizei vor der Tür für eine Hausdurchsuchung. Auch in der Berliner SPD-Parteizentrale und im Regierungspräsidium in Hannover kamen Beamte mit einem Durchsuchungsbeschluss vorbei. Der Grund? Die Staatsanwaltschaft in Hannover ermittelt gegen Krach. Hintergrund ist ein Bieterverfahren um ein Krankenhausgelände, mit dem Krach als Regierungspräsident in Hannover zu tun hatte. Mehr dazu jetzt aus Berlin von Jonas Wintermantel.
17: Es ist eine Bombe, die auf den letzten Metern des Berliner Wahlkampfes einschlägt. Im Raum steht der Verdacht der Bestechlichkeit gegen den SPD-Spitzenkandidaten Steffen Krach. Konkret geht es um eine Spende, die er von einem Bieter in einem laufenden Vergabeverfahren für ein Krankenhaus angenommen haben soll. Zunächst wies Krach diesen Vorwurf am Mittwochnachmittag im RBB vollumfänglich zurück.
18: Nein, ich habe weder privat als auch meine Partei hier in Berlin keine Spende angenommen.
17: Kurze Zeit später präzisierte Krach seine Aussage am Rande einer Wahlkampfveranstaltung.
19: Es gab eine Spende, die wir innerhalb von 24 Stunden zurücküberwiesen haben, weil ich sofort gesagt habe, dass ich diese Spende definitiv nicht annehmen kann.
17: Dabei gehe es um ungefähr 9.500 Euro. Die Spende kam demnach in einem laufenden Vergabeverfahren um ein Krankenhausgelände im niedersächsischen Lehrte. Krach war damals Aufsichtsratmitglied der Krankenhausgesellschaft. Der 47-Jährige ist offiziell noch Regionspräsident in der Region Hannover, hat sich aber im März für den Wahlkampf in Berlin bis zum Ende seiner Amtszeit beurlauben lassen.
19: Aber ich habe natürlich gesagt, in einem laufenden Vergabeverfahren werde ich definitiv keine Spenden annehmen und ich werde auch danach keine Spenden annehmen von Menschen, die in diesem Vergabeverfahren in irgendeiner Form involviert waren.
17: Der besagte Spender habe am Ende den Zuschlag nicht bekommen. Steffen Krach sagt, er wusste nichts von den Ermittlungen gegen ihn, bis zu den Hausdurchsuchungen am Mittwochmorgen. An 3 Orten in Berlin und in Hannover hat die Staatsanwaltschaft durchsucht und dabei unter anderem ein Handy von Krach konfisziert.
18: Die Unterstellungen, das will ich direkt sagen, sind absolut haltlos. Aber natürlich arbeite ich mit den Behörden aus Hannover zusammen, mit der Polizei, mit der Staatsanwaltschaft. Ich will da absolute Transparenz und ich bin da ganz entspannt. Wir werden das sehr schnell aufklären.
17: Die Nachricht kommt zu Unzeiten für die Berliner SPD, die im letzten RBB24 Berlin-Trend auf dem 5. Platz landete. Eine Hausdurchsuchung so kurz vor der Wahl, Steffen Krach sagt dazu.
18: Es ist in der Tat sehr ungewöhnlich, aber ich werde jetzt keine Vorwürfe äußern gegenüber der Staatsanwaltschaft Hannover. Aber ich stelle fest, es findet statt 4 Tage vor einer Kommunalwahl in Niedersachsen und 11 Tage vor der Abgeordnetenhauswahl hier in Berlin, wo ich Spitzenkandidat bin.
17: Viel Zeit bleibt dem Wahlkämpfer nicht mehr. Berlin wählt das Abgeordnetenhaus am 20. September.
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15: Heute vor 30 Jahren fällte das Landgericht Berlin die Urteile gegen ehemalige Generäle der DDR-Grenztruppen wegen Totschlags und versuchten Totschlags. Miriam Benecke blickt zurück.
20: Eine kalte Winternacht, 9 Monate vor dem Mauerfall. Der 20-jährige Chris Geffroy und sein Freund Christian Gaudian laufen auf einen Metallzaun zu. Das letzte Hindernis, das sie noch von West-Berlin trennt. Chris will reisen, Amerika sehen. Doch DDR-Grenzsoldaten entdecken die beiden Republikflüchtlinge. 22 Schüsse werden abgefeuert. Einer trifft Chris Geffroy tödlich ins Herz. Sein Freund überlebt. An Chris' Beerdigung im Februar 1989 erinnert sich seine Mutter so.
21: Der ganze Friedhof war abgeriegelt und ich weiß noch, ich stand da und hab dann so ganz leise für mich gesagt und ich schwöre, der Chris, die werden irgendwann vor Gericht stehen. Man muss sich ja an irgendwas klammern und das war eben meins.
20: Chris Geffroy ist der letzte erschossene Mauertote. Das Forschungskonsortium Eiserner Vorhang zählt insgesamt 236 Tote an der innerdeutschen Grenze und der Berliner Mauer. Die Wende beendet das brutale DDR-Grenzregime.
2: Liebe Berliner, soeben ist das Brandenburger Tor für Fußgänger geöffnet worden.
20: In den Jahren nach der Wende beginnt die juristische Aufarbeitung. Wer trägt die Verantwortung für die Mauertoten? Zuerst stehen die Todesschützen selbst vor Gericht. Sie argumentieren, sie hätten sich an das damalige DDR-Recht gehalten.
3: Grenzverletzer sind gefangen zu nehmen oder zu vernichten. Keiner darf die Staatsgrenze überschreiten und in das Lager des Imperialismus überwechseln.
20: Klaus-Dieter Baumgarten, ehemaliger Chef der DDR-Grenztruppen, über die Befehlslage. Nach den Prozessen gegen die Schützen, die beinahe allesamt mit Bewährungsstrafen enden, steht Baumgarten selbst vor Gericht. Und mit ihm fünf weitere Kommandeure der DDR-Grenztruppen. Sie sollen eine Teilverantwortung für das brutale Grenzregime getragen haben. Klaus-Dieter Baumgarten erhält die höchste Strafe. Er wird wegen Totschlags, Beihilfe zum Totschlag und versuchten Totschlags an Grenzflüchtlingen zu einer Haftstrafe von 6,5 Jahren verurteilt.
22: Herr Baumgarten, wie kommentieren Sie das Urteil?
23: Ein politisches Urteil.
20: Auch andere verurteilte Generäle nennen das Berliner Verfahren einen Akt der, Zitat, Siegerjustiz.
24: Mit deutlichen Worten wies das Landgericht heute diese These zurück. Flüchtlinge an der Grenze erschießen zu lassen, sei grob menschenrechtswidrig gewesen und durch kein DDR-Gesetz zu rechtfertigen.
20: Das Bundesverfassungsgericht bestätigte einige Wochen später das Urteil gegen die ehemaligen Generäle der DDR-Grenztruppen. Gefällt vom Berliner Landgericht am 10. September 1996. Heute, vor 30 Jahren.
15: Der Stichtag von Miriam Benecke.
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15: Es ist das Viertelfinale bei den US Open, das Alexander Zverev jetzt gerade spielt. Im ersten Satz hat es noch ein bisschen ausgesehen, als wäre es eine Wiederholung vom Achtelfinale. Das ging sehr schnell, 6-2 für den Hamburger. Aber jetzt unser Reporter im Stadion, Tim Brockmeier. Im zweiten Satz sehen wir ein bisschen anderes Spiel, oder?
25: Ja, Zverev liegt mit 4-5 zurück, hat aber jetzt eigenen Aufschlag, kann also gleich ausgleichen. Es ist aber irgendwie wirklich ein komisches Match. Also beide machen jetzt nicht den Eindruck, als hätten sie richtig Lust hier auf dieses Viertelfinale in diesem riesigen F-Stadium. Machen beide eher so ein Gesicht, als müssten sie ihre Steuererklärung machen. So unangenehm erscheint das. Also es fehlt so ein bisschen der Spaß an der Arbeit. Beide quälen sich eher so über den Platz. Zverev spielt kein gutes Tennis. Das reicht, um den Niederländer Botik van de Zandschulp im Griff zu haben, in Schach zu halten und eben den ersten Satz klar für sich zu entscheiden. Aber er ist auch immer wieder mal am Meckern. Das, was wir jetzt in den letzten beiden Runden nicht gesehen haben, in Richtung seiner Box, wo er sein Bruder und auch sein Vater, sein Trainer sitzt. Also es ist jetzt nicht so ein geschmeidiger Auftritt wie zuletzt. Noch mache ich mir keine Sorgen, weil er, wie gesagt, auch mit eher durchschnittlicher Form einfach der bessere Tennisspieler ist. Aber jetzt noch viel mehr Schwächen darf er sich nicht leisten. 6-2, 4-5 aus seiner Sicht. Wie gesagt, er schlägt auf. Eins noch ganz schnell. Das Davis Cup Duo Kevin Kravitz, Tim Pütz steht im Halbfinale bei den US Open, hat sich durchgesetzt in ihrem Viertelfinale. Glückwunsch, die beiden spielen dann morgen um den Einzug ins Finale.
15: Also dem deutschen Doppel gratulieren wir und bei Alexander Zverev bleiben wir natürlich dran über die Nacht und gucken, ob das doch ein längerer Arbeitstag wird heute für den Hamburger oder vielleicht sich das Ganze noch mal ein bisschen mehr zu seinen Gunsten dreht. Was sonst noch wichtig ist und war im Sport, hat jetzt Mads Nicholson.
26: Die neue Fußball-Champions-League-Saison der Männer hat begonnen. Bisher mit guten Ergebnissen aus deutscher Sicht. Zwei Spiele, zwei Siege. Erst der BVB gegen Villarreal, dann der VfB Stuttgart gegen Viking Stavanger aus Norwegen. Die Stuttgarter haben zu Hause 3-1 gewonnen. Detlef Lindner berichtet aus Stuttgart.
27: Diesen Start in die Champions League hat sich Stuttgart erhofft. Dass es auch tatsächlich so kam, hat der VfB besonders seinem herausragenden Stürmer Ermedin Demirovic zu verdanken. Der bosnische Nationalspieler traf von der 20. bis 32. Spielminute dreimal. Zwei Vorlagen steuerte dabei sein Sturmpartner Dennis Undav hinzu, dem selbst trotz zahlreicher Gelegenheiten kein Tor gelang. Die Demirovic-Festspiele wurden nur von Slatko Tripic unterbrochen. Der Kapitän von Stavanger traf zum zwischenzeitlichen 1-1. Jelsch zu zögerlich im Abwehrverhalten. Ein Schönheitsfehler. Der norwegische Meister zwar immer mal wieder gefährlich, doch in Sachen Chancenverwertung zu zögerlich. Stuttgart feiert den 3-1-Sieg und seinen dreifachen Torhelden Ermedin Demirovic.
26: 3 Tore in nur 12 Minuten. Das war ein ganz besonderer Abend für Ermedin Demirovic. Nur 7 Spieler in der Champions-League-Geschichte haben noch weniger Zeit für einen Dreierpack gebraucht. Der Bosnier nahm nach dem Abpfiff einen Ball aus diesem besonderen Spiel mit nach Hause.
1: Ja, die Mitspieler haben unterschrieben und dann gibt es manche, die dann noch mal eine Nachricht hinterlassen. Ich habe im Wohnzimmer so ein Regal, oder was heißt so ein Regal, in so einer Wand sind so Löcher, da sind die besonderen Momente. Der muss aber einen besseren Platz bekommen, den ich jeden Tag sehen kann.
26: In Barcelona gab es keinen Dreierpack beim 5:1 gegen Rotterdam, aber einen deutschen Treffer. Der ehemalige Dortmunder Karim Adeyemi schoss sein erstes Champions-League-Tor für Barca. Alle Ergebnisse gibt's auf sportschau.de. Der FC Bayern startet wie Stuttgart gegen ein norwegisches Team. Zu Hause gegen Bodø Glimt, das in der vergangenen Saison sensationell ins Achtelfinale kam. André Siems berichtet aus München.
5: Bei seiner letzten großen Champions-League-Saisonparty will Torwart Manuel Neuer jedes Spiel nochmal genießen wie den letzten Sommerurlaub. Störenfriede sind da gar nicht eingeplant, erst recht nicht selbstbewusste Norweger, die letzte Saison so manche Fußballparty gecrashed haben. Siege gegen Manchester City, Atletico Madrid und auch Inter Mailand ist mit einem freundlichen, aber bestimmt norwegischen Lächeln gegen Bodø Glimt auf die Nase gefallen. Einen schlechten Start will Neuer erst gar nicht in die Arena lassen.
6: Das heißt auch, dass sie kämpfen können, arbeiten können und trotzdem am Ball auch sehr gut sind. Das haben sie schon unter Beweis gestellt, auch in der Vergangenheit. Sie haben Champions-League-Erfahrung und sie haben auch keine Angst vor großen Namen. Ich glaube, man hat gesehen, dass sie einen guten Team-Spirit haben. Sie spielen ohne Angst, sie haben wenig zu verlieren. Ich glaube, dass jeder von uns weiß, dass wir diese Mannschaft nicht unterschätzen werden.
5: Ob Serge Gnabry gegen Bodø Glimt wieder spielen kann, bleibt noch offen. Im Mannschaftstraining war er schon wieder dabei. Jamal Musiala ist dagegen laut Trainer Vincent Kompany für die kommenden Kicks auf jeden Fall eingeplant. Ob er dann gleich von Beginn an ran darf, wird man sehen.
26: Für RB Leipzig beginnt die Champions-League-Saison parallel um 21 Uhr in Norditalien. Gegner Como ist zum ersten Mal in der Königsklasse dabei. Die Handballer des SC Magdeburg haben viel Champions-League-Erfahrung. Der deutsche Meister ist mit einem deutlichen 37:22 Erfolg gegen Kolstad aus Norwegen in die neue Saison gestartet.
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7: Um 3.31 Uhr mit Wolfgang Berger. Auch nach der Landtagswahl in Sachsen-Anhalt bleibt Bundeskanzler Merz zurückhaltend im Hinblick auf ein AfD-Verbotsverfahren. Er sei und bleibe skeptisch, ob ein solches Verfahren erfolgreich sein könne, sagte der CDU-Vorsitzende am Abend in Berlin. Aus der Nachrichtenredaktion Marei Beermann.
8: Man könne das immer wieder prüfen, er glaube aber nicht, dass man damit das Problem löse. Die politische Auseinandersetzung mit der AfD müsse Priorität haben, so Merz. Sein erklärtes Ziel, Wählerinnen und Wähler zurückzugewinnen für die politische Mitte. Dazu müsse man ihnen ein überzeugendes politisches Angebot machen. Auch der hessische Ministerpräsident Rhein und Bayerns Regierungschef Söder hatten sich bereits skeptisch zu einem AfD-Verbotsverfahren geäußert. Der Koalitionspartner SPD und auch die Grünen befürworten hingegen eine Prüfung.
7: Nach der Landtagswahl in Sachsen-Anhalt hat das BSW ein Gesprächsangebot der AfD angenommen. Wie ein BSW-Sprecher mitteilte, sprach sich der Landesvorstand am Abend einstimmig dafür aus. Aus der Nachrichtenredaktion Verena Fücker.
9: Eingeladen hatte die AfD alle Parteien. Doch CDU, SPD, Grüne und Linke lehnten ab. Nur das BSW nahm die Einladung an. Beim Treffen mit der AfD werde es um die Themen Energieversorgung, Bildung und Friedenspolitik gehen. Die AfD hat die absolute Mehrheit knapp verpasst und braucht zum Regieren einen Partner. Eine Koalition mit ihr will das BSW allerdings nicht eingehen. Es solle vielmehr über Projekte gesprochen werden, hieß es.
7: Der Iran hat erneut Explosionen im Bereich der Straße von Hormus gemeldet. Die Detonationen sollen sich auf dem Meer ereignet haben. Genaueres ist bislang nicht bekannt. Das US-Militär hatte zuletzt mehrfach iranische Tanker in der Region angegriffen. Eigenen Angaben zufolge reagierten die Streitkräfte damit auf Attacken der iranischen Seite auf amerikanische Kriegsschiffe. Berater des US-Präsidenten gehen nach einem Bericht des Wall Street Journal inzwischen davon aus, dass der Iran-Konflikt Trumps Amtszeit überdauern könnte. Nach Einschätzung von UNICEF haben Klimagefahren im vergangenen Jahr weltweit den Unterricht von mehr als 171 Millionen Schülerinnen und Schülern beeinträchtigt. Damit sei jedes 10. Schulkind betroffen gewesen, vom Vorschulalter bis zur Oberstufe, teilte das UN-Kinderhilfswerk mit. In der Analyse wurden Daten aus 106 Ländern und Gebieten ausgewertet. Demnach waren 2025 vor allem Stürme Ursache für Schulausfälle, gefolgt von Überschwemmungen und Hitzewellen. Das Wetter in Deutschland. Tagsüber ein Wechsel aus Sonne und Wolken und fast überall trocken bei 17 bis 24 Grad. Das waren die Nachrichten.
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15: Mit den akuten Meldungen um 3.34 Uhr A1 Lübeck-Hamburg. Die Norderelbbrücke ist immer noch in beiden Richtungen wegen eines Schwertransportes immer mal wieder kurzfristig gesperrt. Dann die A2 Berlin Richtung Hannover ist zwischen Burgzentrum und Lostau wegen Aufräumarbeiten gesperrt. Die A28 Bremen Richtung Oldenburg ist zwischen Delmenhorst, Adelheide und Deichhorst nach einem Unfall gesperrt. Und die A42 Dortmund Richtung Kamp-Lindfort ist ebenfalls nach einem Unfall gesperrt, und zwar zwischen Gelsenkirchen-Bismarck und Gelsenkirchen-Schalke. Allen unterwegs eine gute Fahrt.
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15: Mit Tom Westerholt am Mikrofon. Ich grüße Sie. Die Landtagswahl in Sachsen-Anhalt ist eine Zäsur für die CDU und für Bundeskanzler Friedrich Merz. Dieses Wort Zäsur fiel mehrfach in den vergangenen Tagen. Die Union hat das schlechteste CDU-Ergebnis aller Zeiten in dem Bundesland eingefahren und die AfD triumphiert. Wie geht es jetzt vor der wichtigen Landtagswahl in Mecklenburg-Vorpommern und Berlin weiter für den Kanzler und seine Partei? Darum geht es jetzt in 11KM, dem Tagesschau-Podcast mit Elena Kuch.
4: Friedrich Merz hat 2018 versprochen, die AfD zu halbieren und die Union wieder zu 40% zu führen. In Sachsen-Anhalt ist jetzt genau das Gegenteil passiert. Nur gut 17% der Stimmen für die CDU in Sachsen-Anhalt. Das ist das schlechteste CDU-Ergebnis dort jemals. Wie konnte das der stolzen Volkspartei CDU passieren? Und welche Rolle spielt Bundeskanzler Friedrich Merz? Darüber sprechen wir heute mit Kerstin Palzer aus dem ARD-Hauptstadtstudio. Sie berichtet seit mehr als 30 Jahren über die Politik in Sachsen-Anhalt. Die AfD holt in Sachsen-Anhalt fast 44% und damit mehr als doppelt so viel wie die CDU. Was bedeutet dieses Ergebnis für eine so machtbewusste Partei wie die CDU?
10: Es ist eine Katastrophe für die CDU. Die CDU versteht sich als die große Volkspartei in Deutschland. Also ja, die SPD gibt's auch, aber die CDU, das ist der eigentliche Player, so versteht sie sich. Wollte immer Volkspartei sein, war ja auch für die Geschichte der Bundesrepublik Deutschland elementar wichtig. Und dann gab es ja auch noch, wir erinnern uns vielleicht, so jemanden wie Franz Josef Strauß, der mächtige Ministerpräsident in Bayern, der hat 1987 gesagt, rechts von uns darf es keine demokratisch legitimierte Partei geben. Wir müssen diesen Raum rechts von uns ausfüllen. Das war über Jahre, Jahrzehnte das Mantra in der Union. Und jetzt ist es ja nicht nur so, dass dort eine Partei ist, die diesen Raum ausfüllt, die AfD, sondern sie ist doppelt so mächtig wie die CDU in Sachsen-Anhalt. Also es hat sich total was verkehrt. Und das ist tatsächlich für die CDU die Machtfrage.
11: Ja, meine Damen und Herren, herzlich willkommen zu unserer Pressekonferenz nach der Landtagswahl in Sachsen-Anhalt.
10: Und man hat es, finde ich, Friedrich Merz auch angemerkt.
11: Und ich kann Ihnen sagen, wir sind alle zutiefst schockiert. Wir haben es in dieser Form so nicht erwartet.
10: Also da stand schon jemand, der ja auch persönlich extrem machtbewusst ist und bei dem man so nach meinem Eindruck so ein bisschen das Gefühl hatte, der spürt gerade, dass ihm die Macht entgleitet.
4: Und der AfD-Spitzenkandidat Ulrich Siegmund, der hat ja Friedrich Merz ja so süffisant als sehr guten Wahlhelfer für die AfD bezeichnet.
12: Ein sehr guter Wahlkämpfer. Diesen Wahlkampf war für uns Friedrich Merz. Also dieser Mann ist jeden Tag ein zu viel im Kanzleramt.
4: Ist der Kanzler Friedrich Merz tatsächlich das Problem oder hat die CDU strategische Fehler im Umgang mit der AfD gemacht?
10: Also ich glaube, ganz wichtig ist erstmal, dass die AfD mittlerweile von ganz vielen Menschen gar nicht mehr nur als Protestpartei wahrgenommen wird, was sie in den letzten Jahren war, sondern immer mehr merken wir, erfahren wir durch die Meinungsforschungsinstitute, dass die Leute tatsächlich überzeugt sind und nicht nur diese Denkzettelpartei in der AfD sehen, sondern eben auch sagen, das sind Inhalte, die will ich so. Ich möchte, dass das umgesetzt wird. Also das, was wir früher immer für die Volkspartei CDU gesagt haben, die sprechen die Frauen an, die sprechen die Katholiken an, die sprechen die Älteren an, die sprechen aber auch die Jüngeren an. Das ist bei der CDU total am Bröckeln. Es gibt eine Umfrage, dass bei den unter 25-Jährigen nur noch 5% die CDU würden wählen wollen. Also das ist ja quasi, sie fällt bei den Jüngeren unter die 5%-Hürde. Also wir merken, da erodiert die CDU als Volkspartei und es entsteht quasi eine neue Volkspartei und das ist die AfD. Und das ist natürlich tatsächlich ein Phänomen, das die CDU aus meiner Sicht überhaupt noch gar nicht so richtig durchgeholt hat.
15: Und an dieser Stelle müssen wir den Podcast einmal kurz unterbrechen für eine wichtige Warnmeldung. Achtung, ein Falschfahrer auf der B50 Rheinböllen-Bernkastel-Kues. Zwischen Rheinböllen und Ellern kommt Ihnen ein Falschfahrer entgegen. Fahren Sie äußerst rechts und überholen Sie nicht. Auf der B50 Rheinböllen-Bernkastel-Kues zwischen Rheinböllen und Ellern ist ein Falschfahrer unterwegs. Vorsicht bitte in beiden Richtungen. Und damit jetzt zurück zum Podcast.
10: Wo sie sich eben noch gar nicht drauf vorbereitet hat. Also ich habe eine CDU erlebt, die völlig bedröppelt dasteht und keine Strategie hat.
2: Was ja überraschend ist, weil sie ist ja nicht die einzige konservative Partei in Europa, die so bedroht wird von der neuen Rechten. Schon interessant, dass sie da keine Strategie für hat und auch so ein bisschen überrascht wirkt.
13: Ja, meine Damen, meine Herren, wir haben erfolgreich getagt.
10: Es gab im Oktober 2025, da hat Carsten Linnemann, heute Gesundheitsminister, damals Generalsekretär der CDU, eine Pressekonferenz gemacht, da war ich auch dabei, und hat die sogenannte Weiße Flecken-Initiative vorgestellt.
13: Es sind Analysen gemacht worden, wirklich Gespräche mit den Bürgern. Wir werden darauf reagieren mit einem Weiße Flecken-Programm, was wir heute diskutiert haben und was starten wird.
10: Weiße Flecken, da hatte die CDU gemerkt, ach guck mal, da im Osten, da haben wir Bereiche, Regionen, da ist gar keiner von uns mehr. Mhm. Da ist kein Bürgermeister mehr, da gibt es keine Abgeordneten, da haben wir keine Büros. Das heißt, die Menschen spüren gar nicht mehr, dass es die CDU noch gibt. Also hat Carsten Linnemann gesagt, da machen wir jetzt so einen Truck und fahren dann durch die Gegend und wir schulen unsere Mitarbeiter. Und es gibt einen Beauftragten, der insbesondere in Mecklenburg-Vorpommern und in Sachsen-Anhalt sich darum kümmert. Wie gesagt, das war im Oktober. Und dann, also ich beobachte die CDU ja relativ intensiv, ist mir irgendwann so im Januar, Februar, ist mir aufgefallen, was war eigentlich mit dieser Weiße Flecken-Initiative? Und dann habe ich nochmal geguckt und habe auch nochmal im Konrad-Adenauer-Haus angerufen und dann drucksten die auch schon so rum. Und es war tatsächlich so, es wurde jemand eingestellt, das Arbeitsverhältnis ist dann aber gelöst worden, aus Gründen, über die man nicht sprechen wollte. Und es ist de facto nahezu nichts passiert. Carsten Linnemann, der ja da irgendwie mit seinem ganzen großen Ego auch auftreten wollte und Leute ja zum Mitmachen drängen und auffordern wollte, der war ja dann auch nicht mehr Generalsekretär, als es so richtig wichtig wurde, kurz vor der Wahl. Und insofern hat man diese ganze Initiative einfach, die ist so weggefloatet. Es gab sie plötzlich nicht mehr.
2: Ein Versuch der CDU-CSU mit der AfD umzugehen in den letzten Jahren war der, mit inhaltlicher Härte zu antworten, etwa in der Migrationspolitik und so AfD-Wähler abzujagen. Ist das ein Versuch, der eigentlich schon von Grund auf zum Scheitern verurteilt war? Denn gleichzeitig hat ja die Union auch immer abgelehnt, mit der AfD zu kooperieren, Stichwort Brandmauer.
10: Also bei der letzten Umfrage jetzt zur Wahl in Sachsen-Anhalt hat eine Mehrheit der Menschen sich gegen die Brandmauer ausgesprochen oder insgesamt gegen Brandmauern, weil es gibt ja nicht nur eine. Aber es ist tatsächlich für viele Menschen anscheinend nicht demokratisch logisch, dass eine Partei, die demokratisch gewählt wird, dass man mit der aber dann nicht zusammenarbeiten will. die CDU, das haben wir in den letzten Jahren erlebt, die ist programmatisch eher nach rechts gerückt, hat also schon auch versucht, diese Probleme, die viele Menschen ja sehen durch die Migration, dieses Thema aufzugreifen. Und in der Union würden jetzt auch viele Menschen sagen, das haben wir ja auch hingekriegt. Dobrindt hat ja tatsächlich dafür gesorgt, dass eben diese Zahlen von Asylbewerbern runtergehen, dass ausgewiesen wird, dass man also härter mit Migration umgeht. Aber wir haben natürlich den Aspekt, dass wenn Menschen der Meinung sind, die CDU ist immer noch nicht rechts genug, dann wählen sie halt das Original. Dann wählen sie aus ihrer Sicht die AfD. Da weiß ich, die gehen knallhart mit Migration um. Und wenn ich das richtig finde, dann habe ich ja eine Alternative im wahrsten Sinne des Wortes. Das heißt, dieses sich nach rechts weiter aufstellen nach den Merkel-Jahren, das wollte Friedrich Merz ja immer. Er wollte immer einen klaren Bruch von Angela Merkels Politik. Das hat er dann auch umgesetzt. Und gleichzeitig aber führt das dazu, dass die Leute nicht nur nicht wieder zur CDU zurückkommen, sondern sie gehen sogar noch weiter von der CDU ab und wählen die AfD.
2: Du hast es gerade schon angesprochen, die CDU, CSU, die haben eine Brandmauer zur AfD, aber ja auch zur Linken, ist aber gleichzeitig auch auf Unterstützung in den Landtagen angewiesen, um regieren zu können. Hat sich die Union dadurch, durch dieses Ausschließen in beide Richtungen, in so eine Art Glaubwürdigkeitsfalle gebracht?
10: Total. Das ist wirklich eine Krux, was sie da gemacht haben. Also das ist ein Beschluss von 2018. Da hat man das so beschlossen mit der Unvereinbarkeit mit der AfD, aber auch mit der Linken. Und man hat immer gedacht, das können wir ja machen, weil wir sind ja die Großen. Wir sind die, die die meisten Abgeordneten in einem Landtag haben. Und dann können wir uns unsere Koalitionspartner aussuchen.
2: Die kleineren Parteien sind auf die CDU angewiesen. Eher ist sozusagen die Mentalität.
10: Genau, das ist eben diese Volkspartei, diese Machtpartei CDU. Und natürlich übrigens auch im Bundestag, wo es ja noch so ist. Da ist die CDU noch die stärkste Fraktion, CDU, CSU. Aber jetzt haben wir eben eine Situation, wo die CDU nicht mehr die stärkste Fraktion ist und sie, wenn sie eine Regierung würde bilden wollen, dann wäre das so eine Art Rudis Resterampe. Sie müsste in Sachsen-Anhalt ganz konkret gesprochen nicht nur mit der SPD koalieren, sondern auch mit den Grünen koalieren und jetzt kommt's, eben mit der Linken koalieren, damit es überhaupt in die Nähe einer Regierung kommen könnte. Und da muss man jetzt fairerweise sagen, das, was die Linke an Politik macht und das, was die CDU an Politik macht, das passt auch wirklich nicht zusammen. Da habe ich auch tatsächlich das Gefühl, damit zerreißt die CDU und das wird nichts. Aber dann kann die CDU eben auch nicht mehr an die Regierung. Das muss man dann eben auch ganz klar erkennen.
2: Eine der Strategien der AfD ist ja auch, die Union in Bedrängnis zu bringen. Die ist ja hier dann aufgegangen.
10: Die AfD hat die CDU von der Machtposition vom Sockel geschubst. Das muss man ganz klar so konstatieren. Das ist in Sachsen-Anhalt passiert. Du hast ja vorhin gesagt, 17,2 für die CDU, über 43, fast 44% für die AfD. Da haben sich die Machtverhältnisse komplett verändert.
2: Eine der Begründungen von Friedrich Merz für die schwachen Wahlergebnisse ist ja so ein bisschen, wer unpopuläre, aber nötige Reformen beschließt und durchsetzt, der muss erstmal mit solchen Ergebnissen rechnen und sie auch in Kauf nehmen, weil man eben unbeliebt wird.
3: Aber ich weiß, dass wir mehr tun müssen, als nur mathematisch, volkswirtschaftlich, wie immer Sie es nennen wollen, diese Reformen zu begründen. Wir müssen versuchen, ich selbst auch, die Menschen auch in ihrer ganzen Emotionalität stärker zu erreichen.
2: Wenn der Preis für die bisherigen Reformen ja wirklich ein Erdrutschsieg der AfD in Sachsen-Anhalt ist, wie kann Friedrich Merz es denn in Zukunft überhaupt noch schaffen, die Wählerinnen und Wähler besser mitzunehmen?
10: Also er hat vielleicht eine Chance und da muss man vielleicht mal einmal um die Ecke denken. Friedrich Merz ist jetzt 70 Jahre alt und er ist auch in seiner eigenen Partei nicht mehr so wahnsinnig beliebt. Das heißt, das könnte bedeuten, Friedrich Merz wird sowieso nicht nochmal kandidieren, weder als Parteivorsitzender der CDU noch als Kanzler. Und dann hat er ja quasi so einen Raum geschaffen. Nach dem Motto, er will ja gar nicht mehr wieder gewählt werden.
2: So eine Freiheit.
10: So eine Freiheit, eine politische Freiheit. Und die könnte bedeuten, dass er dadurch sagt, okay, aber dafür stelle ich jetzt die Reformen tatsächlich durch. Ich sorge dafür, dass Deutschland zukunftsfester wird, was die Reformen eben angeht. Und vielleicht, und das würde ihm gefallen, gehe ich dann doch als der Reformkanzler in die Geschichte ein. Wir erinnern uns zum Beispiel an diesen Gerhard Schröder, der hat Hartz IV mal durchgesetzt. Da ist ihm die SPD ehrlicherweise um die Ohren geflogen. Aber es gibt auch immer mehr Leute, auch in der SPD, die sagen, na ja, auf lange Sicht war das gar nicht so schlecht für Deutschland und den wirtschaftlichen Aufschwung, den wir dann tatsächlich auch hatten. Also vielleicht ist das auch so ein bisschen das Kalkül von Friedrich Merz als mittlerweile ja, kann man schon sagen, älteren Politiker, dass er sagt, ich ziehe das jetzt durch, ich bin davon überzeugt, dass Deutschland diese Reformen braucht. Die Frage ist nur, ob die SPD auch an seiner Seite bleibt, weil wir hören ja jetzt auch von der SPD, die gemerkt hat, das läuft auch für uns nicht ganz gut und ob sie eben halt auch die Reformen weiter mitträgt, für die die SPD sich eigentlich mal ausgesprochen hatte. Und jetzt hörte ich irgendwie so immer durch, nee, wir können das nicht gegen die Menschen machen und so. Das ist sicherlich vor allem auch Friedrich Merz' Problem momentan.
2: Also viele sagen ja auch, dass Wählerinnen und Wähler der CDU enttäuscht waren, weil Merz vor der Bundestagswahl mit dem Versprechen angetreten ist, die Schuldenpolitik zu stoppen. Und eine der ersten Amtshandlungen ist dann aber, neue Schulden aufzunehmen, gigantische Schulden aufzunehmen. Dazu kommt eine Sozialpolitik, die ja von einem Misstrauen gegen die eigenen Bürgerinnen und Bürger geprägt ist. Also Stichwort, die Leute müssen mehr arbeiten, weil sich Menschen offenbar zu schnell krank melden oder wenn sie gar nicht krank sind. Ist das so eine Art Oben-Herab-Strategie, die hier zu seinem Problem wird?
10: Also er hat ja schon auch bei der Pressekonferenz, wo ich ihn als erstaunlich defensiv erlebt habe, hat er ja eigentlich auch eingestanden, dass es ihm fehlt an Zuwendung. Er hat gesagt, aufgeben ist für mich keine Option.
3: Wir wissen um unsere gemeinsame Verantwortung für unser Land. Ich weiß um meine persönliche Verantwortung für unser Land. Ich bin entschlossen, diese Verantwortung wahrzunehmen.
10: Gleichzeitig hat er aber gesagt, das ist eine Frage der Zuwendung und der Emotion, die in letzter Zeit nicht funktioniert hat.
3: Wir wissen, dass viele Menschen Angst haben um ihre eigene Zukunft, um das wirtschaftliche Fundament, um ihre soziale Absicherung. Ich will deswegen alle Anstrengungen darauf richten, in der Koalition zusammen mit der SPD eine neue, bessere, ja, soll ich sagen, Erzählung, einen besseren Überbau zu ermöglichen, warum wir diese Reformen für notwendig und für richtig halten.
10: Und da hat er sich auch persönlich gesehen. Friedrich Merz hat ja jetzt auch nicht so die Aura, dass alle Menschen in Deutschland, ich sag jetzt mal die alleinerziehende Mutter in Leipzig oder der Lastwagenfahrer in Gelsenkirchen, dass die alle so das Gefühl haben, hey, mit dem kann ich
2: irgendwie abends,
10: das ist einer von uns, mit dem kann ich abends mal ein Bier trinken gehen. Und das sind so Dinge, da ist er einfach nicht an den Menschen so dran und das wirkt dann schon ganz schön von oben herab.
2: In 2 Wochen wird ja schon wieder gewählt und zwar in Berlin und in Mecklenburg-Vorpommern. Und zumindest in Mecklenburg-Vorpommern sieht es auch nicht so gut aus für die CDU. Was würde denn ein ähnliches Ergebnis wie in Sachsen-Anhalt für die Partei bedeuten? Wäre das so eine Art Strudel, in die sie da geraten könnte?
10: Also es könnte natürlich jetzt schon sein, dass dadurch, dass die AfD Wählerinnen und Wähler auch so einen Push bekommen und dass auch mehr Leute sich dafür entscheiden, weil sie ja einfach sehen, das war ja die Geschichte, alles ist möglich, was die AfD in Sachsen-Anhalt gemacht hat, alles wird gut. Das ist ja auch so eine Erzählung, die die AfD transportiert. Das könnte denen schon in Mecklenburg-Vorpommern nochmal mehr Rückenwind geben. Für die Bundes-CDU ist das natürlich schlecht, gar keine Frage. Für Friedrich Merz ist das schlecht. Der wackelt, ich habe es ja vorhin schon gesagt, in dem Ansehen der eigenen Partei gerade ganz schön. Ich glaube nicht, dass Friedrich Merz jetzt nach den Wahlen in Mecklenburg-Vorpommern und Berlin dann tatsächlich abgesägt wird. Aber das ist eher eine Sache, dass einem immer wieder gesagt wird, ja, wer soll es denn dann machen? Und das finde ich eigentlich auch schlimm für eine Führungspersönlichkeit, für einen

0: diese CDU insgesamt, auch in den Ländern, zum Beispiel in so Landesverbänden wie Rheinland-Pfalz, einfach enttäuscht ist, Sachsen-Anhalt übrigens auch, enttäuscht ist von Friedrich Merz. Er liefert nicht so, wie er es versprochen hat. Die Wirtschaft funzt nicht so, wie er es versprochen hat. Und jetzt sind eben auch diese Landesverbände enttäuscht. Und insofern könnte es so eine Kombi geben, dass die CDU ihn nicht mehr trägt. Und wenn dann die CDU insgesamt auch immer weniger wird in den Wahlergebnissen, das bedeutet ja übrigens auch, dass immer weniger CDU-Leute einen Posten bekommen oder in den Landtag gewählt werden oder eventuell bei der nächsten Bundestagswahl auch in den Bundestag gewählt werden, da wird es dann existenziell für die CDU-Leute. Insofern ist es am Ende schon auch eine Autoritätsfrage von ihm.
1: Die AfD-Koparteichefin Alice Weidel hat nach dem Wahlsieg in Sachsen-Anhalt rausposaunt, die Union werde sowohl auf Landes- als auch auf Bundesebene keinen Wahlsieg mehr einfahren. Nordrhein-Westfalen und den dortigen CDU-Ministerpräsidenten Hendrik Wüst hat sie interessanterweise explizit ausgenommen. Wird die Personalie Wüst innerhalb der Union schon diskutiert?
0: Total. Also Hendrik Wüst ist quasi so der Kronprinz von Friedrich Merz. Aber es gibt ja auch noch Markus Söder in München. Und da war immer klar, der würde schon gerne Kanzler werden. Und das muss man schon sagen, der hat auch gute Umfragewerte so insgesamt. Den können sich schon auch viele Leute vorstellen. Wüst hat das Problem, der hat ja die NRW-Wahlen nächstes Jahr. Und da sagt er, tritt er als Ministerpräsident an. Das macht es gerade so schwer. Das ist genau dieser Punkt, dass die CDU sagt, wer soll es denn sonst machen? Gibt es auch noch jemanden wie Boris Rhein, den Ministerpräsidenten von Hessen, der auch immer mal genannt wird. Es gibt auch noch das Gerücht, dass Alexander Dobrindt, der sehr erfolgreiche Bundesinnenminister, könnte es ja auch werden, ist aber auch wieder jemand von der CSU, also der kleinen Schwester in der Union. Also es gibt verschiedene Leute, aber so richtig drängt sich gerade niemand auf, auch durch die äußeren Umstände. Und das ist dann die Argumentation der CDU, dann lassen wir es vielleicht auch erstmal bei Friedrich Merz.
1: Wir haben ja jetzt viel darüber gesprochen, wie sehr die AfD-Strategie die CDU in Bedrängnis bringt, wie sehr da auch eine Strategie der AfD offenbar aufzugehen scheint. Die Frage ist die, wie geht die Union damit um? Die AfD ist ja auch sehr erfolgreich, weil sie die Gefühle der Menschen anspricht. Mit welcher Erzählung will man denn in der Union die Wählerinnen und Wähler zurückgewinnen?
0: Das ist genau das Problem. Welche Werte hat die CDU? Also ich hatte vorhin gesagt, es ist die große Volkspartei, die versteht sich auch als Garant für die freiheitlich-demokratische Grundordnung in der Bundesrepublik. Die versteht sich auch als internationaler Player. Aber was ist die CDU eigentlich? Wo will sie mit diesem Deutschland hin? Also dieses alles ist möglich, alles wird gut von der AfD, das glauben viele Menschen ganz offensichtlich. Und bei der CDU stehen vielleicht auch insbesondere jüngere Menschen davor und sagen, also dieses Alte, dieses Machtbewusste, dieses vielleicht auch sehr männliche, wirtschaftsorientierte, das reicht mir nicht. Ich bräuchte eine Erzählung, wo Deutschland 2030, 35, 40 denn eigentlich hin soll. Dadurch, dass die CDU nicht die eine Erzählung hat, wohin sie mit Deutschland will, passiert etwas, das für die gesamte Demokratie wirklich ein Problem ist, nämlich die Leute wandern in die Ränder aus, in die politischen Ränder, nach links oder, wie wir es jetzt gesehen haben, massiv nach rechts in Sachsen-Anhalt. Und das ist tatsächlich etwas, wo ich mir von der Union wünsche, dass sie ganz schnell mal ihre Hausaufgaben macht und Deutschland erklärt, wo sie eigentlich hin will.
2: 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Da ging es gestern hoch her bei der Generaldebatte über den Haushalt 27. Das zumindest war thematisch geplant. Was für ein Tumult dann aber daraus wurde, das gucken wir uns gleich direkt nach 4 Uhr hier nochmal genauer an.

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1: Um 4 Uhr mit Wolfgang Berger. Bundesweit werden heute um 11 Uhr die Sirenen heulen. Es ist wieder Zeit für einen Probealarm. Aus der Nachrichtenredaktion Martin Seiler.
2: Die zuständige Bundesbehörde testet, ob alle Warnsysteme funktionieren. Deshalb werden um diese Uhrzeit nicht nur Sirenen heulen, sondern Smartphones Alarm schlagen, Radiosender Durchsagen machen und Anzeigetafeln auf den Alarm hinweisen. Im Ernstfall heißt das, Medien einschalten und auf Informationen achten. Heute erfolgt nach einer Dreiviertelstunde die Entwarnung. Ob per Sirene gewarnt wird, können die Kommunen meist selbst entscheiden. Hannover hat beispielsweise angekündigt, das erste Mal nach langer Zeit wieder Sirenen zu nutzen. In Bremerhaven sollen Kirchenglocken läuten.
1: Bundeskanzler Merz steht einem AfD-Verbotsverfahren weiter kritisch gegenüber. Er glaube nicht, dass man damit das Problem löse, sagte der CDU-Politiker am Rande eines Treffens mit EU-Ratspräsident Costa. Aus Berlin Christina Nagel.
3: In der Generaldebatte am Morgen hatte der Kanzler die AfD noch scharf angegriffen. Ein Verbotsverfahren sieht der Kanzler aber trotz der erhobenen Vorwürfe weiter kritisch. Er sei und bleibe skeptisch, ob ein solches Verfahren erfolgreich sein könne, erklärte Merz am Abend in Berlin. Priorität sollte aus seiner Sicht die politische Auseinandersetzung mit der AfD haben. Man müsse versuchen, die Wählerinnen und Wähler zurückzugewinnen für die politische Mitte, indem man ihnen ein überzeugendes politisches Angebot mache, das auch ihre Befürchtungen und ihre Vorbehalte ernst nehme.
1: Die Staatsanwaltschaft Hannover hat Ermittlungen gegen den Spitzenkandidaten der Berliner SPD Krach aufgenommen. Nach Angaben einer Sprecherin der Behörde wurden 3 Objekte in Hannover und Berlin durchsucht. Zu den konkreten Vorwürfen äußerte sich die Staatsanwaltschaft nicht. Medienberichten zufolge geht es um den Verdacht der Bestechlichkeit. Krach ließ die Anschuldigungen zurückweisen und kündigte an, mit den Behörden zusammenzuarbeiten. In Berlin wird am 20. September ein neues Abgeordnetenhaus gewählt. In Köln sind am Abend die deutschen Fernsehpreise verliehen worden. Die Auszeichnung für den besten Fernsehfilm ging an den ZDF-Mehrteiler Olivia über das Leben der Drag-Queen Olivia Jones. Auszeichnungen erhielten auch die ARD-Dramaserie 113, die Spielshow Werwölfe, der ZDF-Talkmaster Markus Lanz und Laura von Torra für die RTL-Castingshow Deutschland sucht den Superstar. Der VfB Stuttgart ist erfolgreich in die neue Fußball-Champions-League-Saison gestartet. Die Schwaben gewannen ihr erstes Vorrundenspiel gegen den norwegischen Meister Viking Stavanger mit 3:1. Alle 3 Treffer erzielte Ermedin Demirovic. Das waren die Nachrichten. Und das Wetter in Deutschland. Tagsüber ein Wechsel aus Sonne und Wolken und fast überall trocken bei 17 bis 24 Grad. Es ist 4:03 Uhr.
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4: Zunächst mit der Entwarnung für die B50 Rheinböllen-Bernkastel-Kues. Kein Falschfahrer mehr zwischen Rheinböllen im Rheinböller Hütte und Simmern-Zentrum. Die übrige Straßensituation sieht so aus. Die A2 Berlin Richtung Hannover ist zwischen Burgzentrum und Lostorf wegen Aufräumarbeiten immer noch gesperrt. Die A28 Bremen Richtung Oldenburg ist zwischen Delmenhorst, Adelheide und Deichhorst nach einem Unfall gesperrt. Die A46 Hemer Richtung Hagen ist zwischen Hagen-Hohenlimburg und Kreuzhagen wegen Fahrbahnerneuerung noch etwa eine Stunde bis um 5 gesperrt. Hier gibt es eine Umleitung über die U12. Die A94 München Richtung Passau ist zwischen Paarstätten und Dorfen wegen Bauarbeiten ebenfalls noch bis um 5 gesperrt. Und das gilt auch für die A111 in Berlin stadteinwärts. Sperrung zwischen Schulzendorfer Straße und Festplatz wegen Wartungsarbeiten noch eine Stunde bis um 5.
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4: Von NDR Info in Hamburg mit Tom Westerholt. Schönen guten Morgen. Es war ein einziges verbales Hauen und Stechen bei der gestrigen Generaldebatte im Bundestag. Anders kann man es kaum beschreiben. Voller gegenseitiger Vorwürfe und Beschuldigungen, der Ton dabei nicht selten klar unter der Gürtellinie. So beschreiben einige Medienvertreter das, was da im höchsten deutschen Parlament vor sich ging. Die Bundestagspräsidentin musste mehrmals durchgreifen. Inhaltlich sollte die Generaldebatte eigentlich im Zeichen des Haushalts 2027 stehen, erstickte aber unter den Nachwehen des AfD-Wahlerfolgs in Sachsen-Anhalt. Benjamin Großkopf fasst zusammen, was da gestern los war.
5: Generaldebatte über den Bundeshaushalt 2027, aber SPD-Fraktionschef Matthias Miersch hat da ein Gefühl.
6: Ich glaube, wir spüren alle, dass hier heute sehr Grundsätzliches erörtert wird. Es geht bei weitem nicht nur um den Bundeshaushalt.
5: Und Miersch macht sofort klar, dass das Grundsätzliche auch etwas Persönliches ist.
6: Und Frau Weidel, wenn Sie hier von Hass sprechen, dann sage ich Ihnen, gucken Sie mal in den Spiegel.
5: Die AfD-Chefin Alice Weidel hat zwar keinen Spiegel dabei, aber setzt trotzdem ihr breitestes Lächeln auf. Prädikat Zahnarzt kann stolz sein. Weidel hatte die Debatte eröffnet mit dem für sie üblichen Rundumschlag. Arbeitsplätze in Deutschland weg, Deindustrialisierung da, Geld durch Schuldenpolitik weg, zu viele illegale Ausländer da. Soweit so bekannt. Aber es geht ja um Grundsätzliches.
7: Die Wähler in Sachsen-Anhalt haben es Ihnen in der Sprache des demokratischen Souveräns mit aller Klarheit mitgeteilt. Schwarz-Rot ist vorbei.
5: Sachsen-Anhalt und die Folgen, die AfD dort mit Abstand die stärkste Kraft, im Bundestag bereits die größte Oppositionsfraktion. Laut, krawallig oder wie es Bundeskanzler Friedrich Merz direkt nach Weidels Rede ausdrückt.
8: Ja, Frau Weidel. Heute können Sie vor Kraft kaum laufen.
5: Tag 3 nach dem CDU-Desaster in Sachsen-Anhalt. Die erste große Rede des Kanzlers und CDU-Chefs. Wie wird er mit der Niederlage umgehen, die eindeutig auch die Unzufriedenheit mit ihm zeigt? Merz hat offensichtlich einen Plan und der geht so.
8: Sie sind und Sie bleiben, Frau Weidel, eine destruktive Kraft.
5: Oder so.
8: Kein Wort von Ihnen dazu, Frau Weidel. Was am 4. August auf dem Leipziger Flughafen geschehen ist.
5: Insgesamt 7-mal spricht Merz Weidel direkt an, nutzt seine Rede wenig bis gar nicht für die immer wieder eingeforderte und zugesagte neue Erzählung zu seiner Reformpolitik, sondern für Angriffe auf die AfD, etwa wegen ihrer Neigung zu Russland oder ihrer Abneigung gegenüber vorgeblich Fremden.
8: Das Wort Remigration ist nichts anderes als ein Synonym für ethnische Säuberung nach Herkunft und Hautfarbe.
5: Ein Kanzler, der trotz Mahnung der Bundestagspräsidentin ständig unterbrochen wird, der kämpft nicht für seine Reformen, sondern gegen den Rechtsaußenblock. Bei seiner Union verfangen Merz Worte Mittel- bis Untermittel. Kaum Applaus während, maximal braves Parteitagsklatschen nach der Rede. Irgendetwas fehlt.
7: Das alleine reicht noch nicht, weil viele Menschen in diesem Land, die erwarten jetzt Antworten von Ihnen. Antworten darauf, was jetzt?
5: Fragt die grüne Fraktionschefin Katharina Dröge, um dann selbst zuzugeben, dass es zumindest keinen Plan A gebe. Den wiederum die Linke zu haben glaubt. Schluss mit Sozialabbau und Aufrüstung. Der Kanzler selbst versucht nach einer schwer verständlichen Herleitung zumindest seinen Plan, inzwischen wahrscheinlich C oder D, für die Regierungsarbeit der kommenden Monate zu verschlagworten.
8: Fehler machen, vergeben, wieder aufstehen, Zukunft gestalten für unser Land. Meine Damen und Herren,
5: wie die Zukunft Deutschlands gestaltet wird, zumindest das bleibt an diesem Tag weitgehend offen.
4: Berichtet Benjamin Großkopf. Ja, emotionaler wolle er sich in Zukunft zeigen. Das hatte der Bundeskanzler nach der Sachsen-Anhalt-Wahl gesagt. Er wolle den Menschen seine Politik besser erklären und dabei einfühlsamer sein. Gelingt ihm das bisher? Zumindest war es mal ein anderer Auftritt von Friedrich Merz. Mindestens angriffslustig in der Generaldebatte und deutlicher, als man es vielleicht von ihm kannte bisher. Darüber hat mein NDR-Kollege Markus Schubert mit dem Politikwissenschaftler Albrecht von Lucke gesprochen. Es ging erstmal um die Frage, ob der Kanzler in dieser angriffslustigen Art denn jetzt authentischer ist.
9: Es ist die Frage, was authentisch meint. Er war vor 2 Tagen auch ausgesprochen authentisch, da war er aber zutiefst erschüttert, um es deutlich zu sagen. Voll unter dem Eindruck des Ergebnisses von Sachsen-Anhalt. Man konnte den Eindruck haben, der Kanzler hat den Tiefschlag erlebt, gespürt und weiß, wie sehr seine Autorität höchstpersönlich auch erschüttert ist. Aber er war insofern jetzt wieder, und das war auch wichtig, gefasst, Er war bereit, das Blatt zu wenden. Angriff ist die beste Verteidigung, war ersichtlich die Devise. Und nach dieser Frontalattacke von Frau Weidel, wir müssen uns bewusst machen, sie hat im Stile einer Regierungserklärung fast schon gesagt, wir sind am Ruder. Schwarz-Rot ist abgewählt, ist am Ende. Daraufhin hat er die richtige Antwort gegeben, hat vor allem fundamental die weltanschaulichen Unterschiede herausgestellt und klargemacht, dass diese Koalition den Westen verteidigt, weiterhin die Ukraine unterstützt und sich in allen Punkten von einer AfD-Regierung unterscheidet. Und das war insofern, ich würde fast sagen, mit dieser Frontalattacke, dieser ungeheuren Anmaßung auch von Frau Weidel als 20,8%-Partei den Regierungsanspruch quasi schon präventiv zu erheben. Es war eine Steilvorlage für Friedrich Merz, um wieder in die Offensive zu kommen. Denn das haben wir ja früher auch schon bei ihm erlebt. Er kann durchaus scharf werden, wenn er provoziert ist. Hier wurde er provoziert und hat ein Stück weit damit wieder am Anfang zu alter Schärfe zurückgefunden.
10: Aber das Risiko ist, dass er bereits wirkt wie ein Oppositionsführer zu einer AfD-Regierung, die es noch nicht gibt. Also nicht nur im Bund nicht, auch in Sachsen-Anhalt noch nicht. Ist das der AfD diese Augenhöhe dann nicht sehr recht, auch weil Merz selbst ja nun messbar keine magnetische Wirkung auf Wähler mehr hat?
9: Ja, da haben Sie völlig recht. Das ist ein Problem für ihn. Aber man muss natürlich sagen, wenn er, und das hat er sehr deutlich gemacht, übrigens auch mit Unterstützung der SPD, das war wirklich eine Generaldebatte, wie man sie sich eigentlich immer wünscht, von so grundsätzlicher Art, von einer solchen Klarheit. Es war durch die Bank auf Seiten der Koalition klar, man hat den Schuss gehört, man weiß, man muss durchaus abgemildert, sozial abgefedert, auch ökologisch. Ich komme gleich darauf zu sprechen, wie er übrigens die Hand auch Richtung der Grünen ausgestreckt hat. Ganz bemerkenswert. Aber der Kanzler wie auch die SPD haben klar gemacht, wir nehmen den Federhandschuh auf, wir sind bereit, diese Koalition mit den erforderlichen Reformen zu verteidigen. Also, man ist in die Offensive gekommen und der Kanzler hat, indem er, das war ganz zentral, von Anfang an die demokratische Mitte ansprach und auch sich übrigens sehr klar in fast schon, man erinnert sich an frühere Äußerungen, an groteskerweise fast schon, fast als Klimakanzler gab, in Abgrenzung hart von der AfD, hat er gewissermaßen die Grünen mit ins Boot geholt als potenzielle Ergänzung einer zukünftigen Dreierkoalition neben Schwarz und Rot. Das war klug und damit hat er die Reihen der demokratischen Mitte gegen die AfD geschlossen.
10: War es dann aber auch eine klare Ansage in die eigenen Reihen? Umgekehrt gefragt, gibt es dort noch oder überhaupt eine kritische Masse in der Union, die sich aus Panik oder mit Strategie eben doch auf eine wie auch immer geartete Kooperation mit der AfD einlassen wollen würde und die man jetzt einordnen musste?
9: Die Gruppe sehe ich im Bund in keinster Weise. Er hat natürlich in einer absoluten Härte, vielleicht sogar zu scharf, den Begriff der Remigration sogar zu einer Form der ethnischen Säuberung aufgenommen. Das war die radikalste Grenzziehung, die zur AfD eigentlich fast denkbar ist. Aber das war sicherlich genau dem Punkt geschuldet, den Sie jetzt ansprechen, nämlich die Sorge nicht primär im Bund, aber das in Sachsen-Anhalt beispielsweise. Und die Sorge ist reell, Überläufer der CDU dazu beitragen könnten, mit der AfD eine Regierung zu bilden.
10: Blicken wir noch auf die SPD. Einsparungen bei Rente, Pflege, Gesundheit werden kommen und sie werden spürbar sein und bleiben, ebenso wie die, wenn auch von Trump, in die Höhe gejagten Benzinpreise. Das belastet Arbeitnehmer, denen die AfD nicht erst seit heute billiges Kremlgas und billigen Atomstrom verspricht. Kann man das mit Argumenten entkräften aus Sicht der Sozialdemokraten oder will halt der Mensch Wut lieber entladen, als sie ausreden lassen?
9: Das ist ganz ersichtlich so wieder gewesen. Es war auch exemplarisch im Parlament zu spüren. Aber Matthias Mörsch, der Fraktionsvorsitzende der SPD, hat sehr deutlich gemacht, dass die SPD auf der Seite der Regierung steht, dass sie zu den Reformen auch steht, wenn auch mit den erforderlichen sozialen Abschwächungen bzw. Korrekturen, die nötig sind. Ich bin ganz sicher, nach den beiden Wahlen in Mecklenburg-Vorpommern in Berlin, die natürlich brutale Einschläge noch einmal darstellen werden, sowohl für die SPD und vor allem noch viel fataler für die Union in Mecklenburg-Vorpommern, wo sie nicht einmal zweistellig werden dürfte. Aber danach wird der Wahlkampf mit Blick auf diese beiden Daten vorbei sein. Dann werden sich SPD und CDU zu Reformen verstehen, denn eines wissen beide, wenn diese Reformen nicht passieren, dann hat man gar keine Chance mehr, diese Koalition. Gerade mit Sicht auf das, was der Kanzler als das eigentliche Prinzip beschrieben hat, die Erzählung für zukünftige Generationen zum Erfolg zu führen. Man muss durch diese Härte der Reform, um in der Hoffnung zu sein, dass es dann wieder anhebt. Und man jetzt mit einer quasi neuen Erzählung, nämlich gegen den Rechtsradikalismus der AfD, sich in der demokratischen Mitte behauptet.
4: Sagt Albrecht von Lucke, Politikwissenschaftler und Redakteur der Blätter für deutsche und internationale Politik. 4:14 Uhr ist es. Wir gucken aus dem Fenster.
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4: Nur entlang der Alpen gibt es jetzt hin und wieder noch Regen, ansonsten klingen die Schauer immer mehr ab. Der Himmel ist teils wolkig, teils klar. Hier und da kann am frühen Morgen etwas Nebel auftreten. Über den Tag fast überall durchgehend trocken mit mal dichterer und mal aufgelockerter Bewölkung. Vom Südwesten über die Mitte bis zur Ostsee meist sonnig bei 17 bis 24 Grad. Morgen am Freitag im Westen und Nordwesten wieder vereinzelte Schauer, ebenso am östlichen Alpenrand. Im Rest des Landes eher freundlich und sonnig, dann 18 bis 25 Grad. Ein paar Ortsmarken von jetzt mit sehr gleichen Temperaturen, denn 13 Grad sind es aktuell in Hamburg, Hannover, Leipzig und Köln bei bedecktem Himmel. München 1 Grad drunter, 12 Grad ebenfalls bedeckt.
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4: Mit einer landesweiten Schweigeminute hat Norwegen Abschied von König Harald V. genommen. Zehntausende Menschen haben an den Straßen von Oslo gestanden, als der Trauerzug zum Dom zog, angeführt von seinem Sohn und Nachfolger, dem neuen König Håkon VIII. Das Ende einer Ära und Abschied vom Großvater der Nation.
12: Das Staatsbegräbnis beginnt mit 21 Salutschüssen zu Ehren des verstorbenen Königs. So will es die norwegische Tradition. Als der Sarg von Harald V. um Punkt 12 Uhr das Schloss in Oslo verlässt, wird es plötzlich still auf dem Platz. Hunderte sind hierher gekommen, um ihrem König die letzte Ehre zu erweisen. Viele tragen schwarz, manche warten hier schon seit 6 Uhr morgens.
13: Wie kommen Frau Bergen zum Westen?
12: Wir sind aus der Stadt Bergen gekommen. Wir sind extra hergeflogen. Ich wusste schon seit vielen Jahren, wenn König Harald stirbt, dann möchte ich bei seiner letzten Reise dabei sein.
13: Harald dør, så vil jeg følge Båre Hansens siste reisen.
14: Han var konge, og så var han veldig folk.
12: Er war unser König und gleichzeitig sehr volksnah. Er war gewissermaßen ganz oben und gleichzeitig mitten unter uns Norwegern.
14: Oss nordmenn.
12: Respekt erweisen Harald V. auch Staatsgäste aus aller Welt. Durch ein Spalier aus Soldaten ziehen sie in einer Trauerprozession an den Menschen vorbei Richtung Domkirche. Direkt hinter dem Sarg gehen der neue König Håkon und seine Tochter Kronprinzessin Ingrid Alexandra, sein Sohn Sverre Magnus und seine Schwester Märtha Luise. Dahinter folgen die Könige von Schweden, Dänemark, Spanien und den Niederlanden sowie der britische Thronfolger Prinz William. Auch Bundespräsident Frank-Walter Steinmeier und der ukrainische Präsident Volodymyr Zelensky sind in dem Trauerzug dabei. Haralds Witwe Königin Sonja und die neue Königin Mette-Marit werden im Auto zur Domkirche gefahren. Die Frau von König Håkon erholt sich von einer Lungentransplantation im Juni. In einem bewegenden Trauergottesdienst nehmen norwegische und ausländische Gäste Abschied von Harald V., der 35 Jahre auf dem norwegischen Thron saß. Norwegens Ministerpräsident Jonas Gahr Støre erinnert daran, dass der Monarch die Begegnung mit den Menschen im Land geschätzt habe. Das habe sich auch in seinen Reden wiedergespiegelt.
15: Han gjorde Norge større.
12: Er hat Norwegen größer gemacht. Er sprach von einem Wir in Norwegen, in dem die Menschen füreinander einstehen, wo jeder Verantwortung für die Gemeinschaft trägt und alle den gleichen Wert haben.
15: Und da wir alle er like mye verdt.
12: Nach dem Gottesdienst läuten in ganz Norwegen eine Stunde lang die Kirchenglocken. Und in Oslo beginnt die allerletzte Reise des verstorbenen Königs. Sein Sarg wird in die Festung Akershus gebracht. Im königlichen Mausoleum hat Harald V. von Norwegen nun nach einer privaten Feier die letzte Ruhestätte gefunden.
4: Über die Beisetzung von König Harald von Norwegen war das Jana Sinram aus Oslo. Und damit zurück nach Deutschland. Kaum sind die Landtagswahlen in Sachsen-Anhalt zu Ende gewesen, war schon die Rede von möglichen Neuwahlen. Denn die AfD hat die Wahl zwar deutlich gewonnen, aber dabei keine absolute Mehrheit erreicht. Und Mehrheitsbildungen mit als auch ohne AfD scheinen eine extrem schwierige Angelegenheit in Magdeburg zu werden. Aber wie ist das eigentlich genau? Auf welchem Weg könnte es überhaupt zu Neuwahlen kommen? Marius Rudolph mit den möglichen Szenarien.
16: Neuwahlen könnten in Sachsen-Anhalt schon relativ bald ausgerufen werden. Erstmals möglich wäre das bei der konstituierenden Sitzung des Landtags. Die muss bis spätestens 6. Oktober stattfinden und auf der Tagesordnung könnte dann auch schon die Wahl des Ministerpräsidenten stehen. Wenn es dazu kommt und in den ersten beiden Wahlgängen kein Kandidat die absolute Mehrheit erreicht, sieht die Landesverfassung zwei Optionen vor, erklärt Daniel Hellmann vom Institut für Parlamentarismusforschung.
17: Wenn kein Ministerpräsident in den ersten zwei Wahlgängen gewählt wird, dann kann der Landtag beschließen, entweder wir lösen den Landtag auf und lassen Neuwahlen durchführen oder aber wir machen noch einen dritten Wahlgang.
16: Damit der Landtag aufgelöst werden kann, müssten mehr als die Hälfte der Abgeordneten zustimmen. Kommt diese Mehrheit nicht zustande, gibt es weitere Wege zu Neuwahlen. Die Hürden liegen dann aber höher.
17: Szenario Nummer zwei ist frühestens 6 Monate nach Beginn der Wahlperiode bestünde die Möglichkeit, dass der Landtag sich mit Beschluss von 2/3 der Mitglieder selbst auflöst.
16: Die Landesverfassung kennt außerdem eine dritte Möglichkeit für Neuwahlen. Die setzt voraus, dass zunächst ein Ministerpräsident gewählt wird und dieser anschließend die Vertrauensfrage stellt, erklärt Hellmann.
17: Und wenn eben die Mehrheit der Mitglieder des Landtages dem Ministerpräsidenten, der Ministerpräsidentin nicht das Vertrauen aussprechen, dann kann der oder die Ministerpräsidentin zum Präsidenten des Landtags gehen und beantragen, dass der Landtag vorzeitig aufgelöst wird und Neuwahlen angesetzt werden.
16: Dass kurz nach einer Wahl in einem Bundesland Neuwahlen ausgerufen werden, war in der Vergangenheit sehr selten der Fall. Es gibt aber durchaus Beispiele, die zum Teil weit zurückliegen. Daniel Hellmann sieht Parallelen zur Bürgerschaftswahl 1982 in Hamburg.
17: Da ist auch keine Regierungskoalition zustande gekommen, unter anderem, weil die CDU die absolute Mehrheit verfehlt hat und SPD und Grüne 82 noch nicht miteinander koalieren wollten in Hamburg. Und infolgedessen hat man die Bürgerschaft wieder aufgelöst und dann nochmal Neuwahlen im selben Jahr angesetzt.
16: Mehr als 40 Jahre später könnte das auch in Sachsen-Anhalt passieren. 3 mögliche Szenarien stehen im Raum. Bei jeder dieser Varianten gibt es aber eine Gemeinsamkeit. Eine Partei allein kann nicht für Neuwahlen sorgen. Dafür bräuchte es ähnlich wie bei der Regierungsbildung einen breiteren Konsens, also eine weitere Partei, die daran interessiert ist.
4: Und aus aktuellem Anlass gehen wir ganz schnell nach New York.
11: Sport.
4: Tim Brockmeier für uns bei den US Open in Flushing Meadows. Ja, da ging es jetzt im dritten Satz für Alexander Zverev doch plötzlich alles wieder sehr, sehr schnell, oder?
18: Absolut. 2 Stunden, 17 Minuten von ein paar Sekunden hat er seinen zweiten Matchball verwandelt. Steht im Halbfinale der US Open 2026. 6:2, 7:5, 6:1. Es war ehrlicherweise insgesamt eine recht freudlose Angelegenheit. Also spektakuläres, mitreißendes Tennis, das die 24.000 Zuschauer hier im Ash Stadium jedes Mal vor den Sitzen riss, gab es nicht. Es war dann doch eher ein solides Niveau, das Alexander Zverev gespielt hat. Hat relativ viele Fehler gemacht, war auch oft unzufrieden mit seinem eigenen Spiel, hat wieder relativ viel gemeckert. Aber hey, es ist am Ende erfolgreich. Es war genug und solide genug, um die Nummer 70 der Welt, Botik van de Zandschulp aus den Niederlanden, zu bezwingen. Und jetzt steht Alexander Zverev tatsächlich im Halbfinale in New York. Vielleicht war auch ein bisschen Druck dabei beim Deutschen, denn er wusste natürlich um das Ergebnis von Carlos Alcaraz, einem der größten Konkurrenten für ihn beim Titel, im Kampf um den Titel hier in New York. Er wusste, dass im Halbfinale mit dem Russen Khachanov einer wartet, jetzt der auch schlagbar ist. Er weiß also, wie weit die Tür in Richtung Finale offen ist. Und vielleicht hat das so ein bisschen in seinem Kopf eine Rolle gespielt, dass er hier nicht ganz frei aufspielen konnte, der Arm nicht ganz frei schwingen konnte. Aber nochmal, am Ende zählt das Ergebnis, da fragt keiner mehr wie. Alexander Zverev steht im Halbfinale der US Open. Da geht es am Freitag gegen den Russen Kharen Khachanov. Glückwunsch an Sascha Zverev.
4: Und wir halten fest, dass nach dem Sieg bei den French Open möglicherweise noch ein zweiter Grand-Slam-Titel in diesem Jahr für Alex Zverev drin ist. Im Halbfinale geht es als nächstes weiter. Das Viertelfinale, wie gesagt, eine relativ klare Angelegenheit, wie schon das Achtelfinale. Vielen Dank an unseren Reporter Tim Brockmeier im Stadion in Flushing Meadows. Was sonst noch wichtig ist in der Welt des Sports, fasst jetzt Ina Kast zusammen.
19: Der VfB Stuttgart ist erfolgreich in die neue Saison der Fußball-Champions League gestartet. Und das liegt vor allem an Stürmer Ermedin Demirovic. Er hat beim 3:1 Heimsieg der Stuttgarter gegen das norwegische Team Stavanger alle drei schwäbischen Tore in der ersten Halbzeit geschossen. Und das eben nicht irgendwo, sondern in der Champions League.
20: Ich weiß gar nicht, was ich euch sagen soll. Ich glaube, das ist so ein Tag, den ich in meinem Leben nicht vergessen werde. Ich glaube, jeder möchte Champions League spielen, jeder träumt von der Champions League, jeder träumt vom Tor machen. Ich mache 3 in einer Halbzeit. Unfassbar. Also ich weiß gar nicht, was ich euch sagen soll. Ich bin so glücklich. Ich freue mich unglaublich heute über den Sieg, über die 3 Tore. Ist unbeschreiblich heute. Ja.
19: Den 9. September rahmt sich Demirovic also gern ein. Der FC Barcelona hat hoch mit 5:1 gegen Feyenoord Rotterdam gewonnen. Ein knappes 2:1 durfte unter anderem Liverpool gegen Atletico Madrid bejubeln. Heute Abend sind dann auch die Bayern dran. Der deutsche Rekordmeister startet mit einem Heimspiel gegen Bude Glimt in den Wettbewerb. Die vergangenen 22 Mal haben die Bayern ihr Auftaktspiel in der Champions League für sich entschieden. Eine beeindruckende Statistik. Frage an Edgar Endres, wie ambitioniert geht Bayern-Trainer Vincent Kompany die Partie gegen die Norweger an?
21: Sehr ambitioniert, denn Kompany weiß natürlich, was auf dem Spiel steht. Ein gelungener Einstieg ist wichtig, um dann auch die gewisse Lockerheit für die anderen Spiele zu bekommen. Und Gegner wie Bode Glimt sind nicht die Kragenweite der Bayern. Da gibt es dann andere Kaliber, wie demnächst auch der FC Arsenal. Die Bayern haben Großes vor in der Saison. Selbst Kompany spricht offen vom Gewinn der Königsklasse. Da wird dann gar nicht lange um den heißen Brei herumgeredet. Und weil auch personell momentan alles Palette ist, auch der langzeitverletzte Serge Gnabry ist im Mannschaftstraining zurückgekehrt, wird es jetzt auch extrem viel Konkurrenzkampf geben. Kompany kann zwischen Bundesliga und Fußball Champions League kräftig rotieren und die Belastung natürlich dadurch steuern. Es spricht viel für einen guten Einstieg der Bayern. Auch die Wettbüros geben Bode überhaupt keine Chance. Aber die Nordnorweger musst du halt auch erstmal schlagen.
19: Heute Abend um 21 Uhr beginnt die Ligaphase für den FC Bayern und auch für RB Leipzig. Die Sachsen müssen auswärts ran in Norditalien gegen Como. Das Team ist zum ersten Mal überhaupt in der Champions League vertreten. Apropos Champions League, die hat nun auch im Handball begonnen. Der deutsche Meister SC Magdeburg hat einen hohen Heimsieg zum Auftakt eingefahren, Frank Martin.
22: Erfolgreicher Auftakt vom deutschen Handballmeister vom SC Magdeburg hinein in die neue Saison der Handball-Champions League. 37:22 gewinnt Magdeburg das erste Gruppenspiel gegen den norwegischen Vertreter aus Kolstadt. Magdeburg hatte nur in der Anfangsphase der Partie einige Probleme. Dann kam der SCM von Trainer Bennett Wiegert immer besser in die Partie, führte zur Halbzeit mit 19:12 und drehte auch im zweiten Durchgang weiter an der Ergebnisschraube. Beim 25:15 in der 43. Minute war die Partie entschieden. Am Ende gewinnt Magdeburg 37:22. Erfolgreichster Werfer war nach seiner überstandenen Erkältung Ómar Ingi Magnússon. Der Isländer erzielte 7 Tore beim deutlichen 37:22 Erfolg des SC Magdeburg.
19: Heute Abend ist dann auch der 2. deutsche Teilnehmer im Einsatz. Die Füchse Berlin treffen auswärts in Serbien auf Partizan Belgrad.
4: Und das war der Sport mit Ina Kast. In Hamburg werden heute Abend an diesem Donnerstag die deutschen Radiopreise verliehen. Die Fernsehpreise sind schon einen Tag früher vergeben worden, nämlich am gestrigen Abend in Köln. Gastgeberin der Gala war Barbara Schöneberger, die übrigens nicht nur moderiert, sondern auch gesungen hat.

0: Insgesamt 29 Preise wurden in diesem Jahr verliehen. Die Auswahl habe man sich nicht leicht gemacht, so Jurymitglied Laura Karasek.
1: Das ist sauschwer, weil es gibt wahnsinnig viel Gutes und dann gibt es bei den Allerbesten auch wirklich Meinungsverschiedenheit. Man ist sich nicht immer einig. Man kann sich das vorstellen wie früher im literarischen Quartett oder so. Da wird wirklich gestritten über Fernsehen. Und wie kannst du das gut finden und das war viel besser und so. Das ist, wir diskutieren da sehr leidenschaftlich, aber ich glaube, wir haben tolle und sehr vielfältige Formate nominiert.
0: Unterhaltung zu zelebrieren sei gerade in den aktuellen Zeiten wichtig, so Drag Queen Olivia Jones. Die Verfilmung ihres Lebens wurde am Abend als bester Fernsehfilm ausgezeichnet.
2: Die Unterhaltung ist in der heutigen Zeit der wichtigste Anker, dass man einfach abschalten kann, dass man mal über andere lachen kann und dass man die ganzen Probleme und diese ganze Dauerberieselung von irgendwelchen Katastrophen, es wird noch schlimmer und so, dass man der entfliehen kann.
0: Der Film zeige, wie wichtig es ist, für seine Freiheit zu kämpfen. Queere Rechte sind Menschenrechte, wir brauchen mehr Mut statt Wut, so Olivia Jones wörtlich. Der Preis für das beste Infotainment ging an Terra Explore im ZDF mit Leon Winscheid, der sich über den Preis sichtlich freute.
3: Der Preis ist wichtig, weil wir eine Sendung machen, in der es um Wissenschaft geht. Und ich finde, es eine Zeit ist, wo Wissenschaft so viel mit Füßen getreten wird, wo du das Gefühl hast, die Leute sitzen unter irgendwelchen Aluhüten und steigern sich in Verschwörungstheorien. Und dann zu sehen, dass es Millionen gibt, die sagen, nee, ich habe Bock auf gute Quellen, ich denke mit um eine Ecke, ich lasse mich für gute Forschung begeistern. Das ist Terra Explore, was wir als Sendung machen. Und wenn die einen Preis bekommen, dann ist das für mich total wichtig und total schön.
0: Der Ehrenpreis ging in diesem Jahr an den ehemaligen RTL-Chef, Nachrichtensprecher und Journalisten Peter Klöppel. Zu Recht findet Schauspieler Bernhard Hoeker.
4: Ich glaube, der ist schon immer Teil meines Lebens gewesen. Ah nein, ich komme ja aus der Zeit vor RTL. Aber der war dann schon immer dabei. Also wie er da saß, wir haben ihn auch bei Switch, glaube ich, mehrfach parodiert. Und insofern zu Recht.
0: Als beste Schauspielerin wurde Karin Hanschewski für Call My Agent Berlin ausgezeichnet. Bester Schauspieler wurde Tom Schilling für die Netflix-Serie Achtsam Morden. Gewinnerin des Jahres mit insgesamt 9 Auszeichnungen war die ARD, knapp gefolgt von 8 Auszeichnungen für das ZDF. Anders als im vergangenen Jahr gab es kaum Auszeichnungen für Streamingdienste.
5: Vom Deutschen Fernsehpreis in Köln berichtete Friederike Müllender.
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7: Um 4.30 Uhr mit Wolfgang Berger. Heute findet zum 6. Mal ein bundesweiter Warntag statt. Das Bundesamt für Bevölkerungsschutz und Katastrophenhilfe will damit auf das Thema aufmerksam machen und gleichzeitig Schwachstellen im Warnsystem ausfindig machen. Aus Bonn Sebastian Tittelbach.
8: Dem Probealarm zu entgehen, dürfte sehr schwierig werden. Um 11 Uhr schlagen nicht nur Handys Alarm. Je nachdem, wo man sich befindet, heulen auch Sirenen. Warnmeldungen erscheinen auf Anzeigen an Bahnhöfen, auf digitalen Werbetafeln oder Internetseiten. Der Warntag hat 2 Ziele. Zum einen ist er ein Stresstest für die Technik. Es soll sichergestellt werden, dass Warnungen schnell und zuverlässig bei den betroffenen Menschen ankommen. Zum anderen ist es eine Art Katastrophentraining. Wer die Abläufe einer Warnung kennt, kann im Ernstfall besser reagieren.
7: Auch nach der Landtagswahl in Sachsen-Anhalt bleibt Bundeskanzler Merz zurückhaltend im Hinblick auf ein AfD-Verbotsverfahren. Er sei und bleibe skeptisch, ob ein solches Verfahren erfolgreich sein könne, sagte der CDU-Vorsitzende am Abend in Berlin. Aus der Nachrichtenredaktion Marei Beermann.
9: Man könne das immer wieder prüfen, er glaube aber nicht, dass man damit das Problem löse. Die politische Auseinandersetzung mit der AfD müsse Priorität haben, so Merz. Sein erklärtes Ziel, Wählerinnen und Wähler zurückzugewinnen für die politische Mitte. Dazu müsse man ihnen ein überzeugendes politisches Angebot machen. Auch der hessische Ministerpräsident Rhein und Bayerns Regierungschef Söder hatten sich bereits skeptisch zu einem AfD-Verbotsverfahren geäußert. Der Koalitionspartner SPD und auch die Grünen befürworten hingegen eine Prüfung.
7: Nach der Landtagswahl in Sachsen-Anhalt hat das BSW ein Gesprächsangebot der AfD angenommen. Das teilte ein Sprecher des BSW mit. Seinen Angaben zufolge hat der Landesvorstand einstimmig dafür votiert. Man wolle sich über die Themen Energieversorgung, Bildung und Friedenspolitik austauschen, erklärte er. Zuvor hatten Vertreter von CDU, SPD, Grünen und Linken das Gesprächsangebot der AfD ausgeschlagen. Die US-Republikaner haben knapp 2 Monate vor den Zwischenwahlen ihren Parteitag in Dallas begonnen. Präsident Trump warnte in seiner Auftaktrede vor einem Sieg der Demokraten und sprach von der radikalen Linken, der man die Zukunft Amerikas nicht überlassen dürfe. Er nahm außerdem Bezug auf die gestiegenen Ölpreise infolge des Krieges mit dem Iran. Diese würden vermutlich erst nach den Zwischenwahlen wieder sinken, so Trump. Das Wetter in Deutschland. Am Tage im Norden mehr Wolken, sonst auch heiter. Häufig bleibt es trocken bei 17 bis 24 Grad. Am Freitag freundliche Abschnitte im Nordwesten, Schauer und Gewitter, 17 bis 24 Grad. Samstag zeitweise heiter und verbreitet trocken bei 18 bis 26 Grad. Das waren die Nachrichten.
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5: Und da haben wir nur eine akute Meldung um 4.33 Uhr. Die A28 Bremen Richtung Oldenburg ist zwischen Delmenhorst, Adelheide und Deichhorst nach einem Unfall immer noch gesperrt. Kommen Sie überall gut und sicher durch.
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5: Mit Tom Westerholt am Mikrofon und zwar am Donnerstag, den 10. September 2026. Und das heißt, morgen ist bereits der 25. Jahrestag der Terroranschläge von 9/11 in den USA. Wir möchten Ihnen an dieser Stelle gerne die Geschichte von Michael und Monika, von Michael und Monika erzählen. Michael gehörte damals zu den von fast 3000 Menschen, die bei den Angriffen unter anderem auf das World Trade Center in New York ums Leben gekommen sind. Zurück blieb damals seine Frau Monika. In den Jahren nach dem 11. September konnte es Monika kaum fassen, dass mächtige Immobilienunternehmen den Ort der Anschläge in New York, den Ground Zero, wieder bebauen wollten. Monika wurde so wütend darüber, dass sie zur Aktivistin wurde. Durchaus mit Erfolg. Denn statt neuer Bürotürme steht am Ground Zero jetzt tatsächlich das weltberühmte 9/11 Memorial. Auch dank Monikas Engagement.
10: Dort, wo bis zum 11. September die beiden Zwillingstürme standen, befinden sich heute 2 riesige Wasserbecken. An allen 4 Seiten stürzt das Wasser in die Tiefe, ununterbrochen Tag und Nacht. Monika Aiken-Murphy kommt fast jede Woche hierher. Für sie ist das 9/11 Memorial ein Glücksort.
11: This is my happy place. Thank God every day I have this place to go, because he took his last step, his last breath here.
10: Hier hat ihr Mann Michael seinen letzten Schritt und seinen letzten Atemzug getan. Nachdem das erste Flugzeug in den Nordturm gerast ist, habe ihr Mann aus seinem Büro im 84. Stock des Südturms angerufen. Mach den Fernseher an, habe Michael mit ruhiger Stimme gesagt, aber mach dir keine Sorgen, hier im Südturm ist alles unter Kontrolle. Wenige Minuten später habe sich ihr Mann ein zweites Mal gemeldet. Leute springen aus dem Nordturm. Im Südturm ist alles okay, aber wir müssen jetzt hier weg.
12: Plötzlich sehe ich im Fernsehen dieses Ding in der rechten Ecke. Um Gottes Willen, das ist ein Jumbojet. Und es fliegt direkt in den zweiten Turm. Zum ersten Mal in meinem Leben war ich komplett erstarrt. Ich hatte noch das Telefon in der Hand, aber ich konnte mich nicht mehr bewegen und wusste nicht, was ich tun sollte.
10: 56 Minuten später dann der Albtraum, der Monika bis heute verfolgt. Als erster der beiden Türme stürzt der Südturm ein.
12: Diese Erfahrung war so surreal. Ich bekomme immer noch eine Gänsehaut, wenn ich darüber rede. Dass ein Gebäude von dieser Größe einfach einstürzt, das kann doch nicht geschehen.
10: Genauso schlimm waren die Tage nach dem 11. September. Immer wieder versucht Monika, ihren Mann auf seinem Handy anzurufen, doch die Leitung ist tot. Wochen und Monate vergehen, von Michael fehlt jede Spur. Während die Trümmer im Süden Manhattans noch weggeräumt werden, erfährt sie, dass die mächtigsten Immobilienunternehmen New Yorks bereits Pläne für eine Neubebauung und kommerzielle Nutzung des Grundstücks schmieden.
12: Ich habe damals geschworen, solange ich hier lebe, werden die keine Gebäude über Toten bauen. Aber Monika wurde mir gesagt, wer bist du, dass du das verhindern willst? Ist mir völlig egal, habe ich gesagt. Ich werde das nicht zulassen. Ich konnte einfach nicht fassen, dass die über toten Menschen neu bauen wollten.
10: Heute ist das 9/11 Memorial ein bewegender Ort der Stille und des Innehaltens. Dem Einsatz von Monika und ihrer Initiative ist es zu verdanken, dass 2011, genau 10 Jahre nach den Terroranschlägen, die beiden Becken mit den herabströmenden Wasserfällen eingeweiht wurden.
11: So für mich, wenn ich hier komme, möchte ich be able to honor his life, his spirit.
12: Wenn ich hierher komme, will ich sein Leben und sein Andenken ehren. Dieser großartige Mensch, den ich geheiratet habe und der hier starb. Dies ist der Ort, an dem ich ihm nahe bin.
11: So, this is my place where I actually feel him and actually connect to him.
5: Martin Ganselmeier berichtete aus New York. Der 11. September 2001, ein Vierteljahrhundert ist der Morgen nun her und trotzdem haben so viele von uns eine ganz eigene Geschichte, die wir mit den Anschlägen verbinden. Und wir würden gerne diese Geschichten von Ihnen hören. Wie haben Sie diesen Tag erlebt? Was ist Ihnen in Erinnerung geblieben? Rufen Sie uns gerne an und erzählen Sie es uns unter 040 416 17. Noch einmal 040 für Hamburg und dann 416 17. Sie können uns natürlich auch gerne schreiben über unsere Website ndr.de/infonacht. Wir senden Ihre Geschichten dann morgen am 11. September ab 22.30 Uhr hier im Programm der ARD Infonacht.
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5: Bezahlbarer Wohnraum ist für viele Menschen absolute Mangelware und das längst nicht mehr nur in Deutschland, sondern in fast allen Ballungszentren der EU. Und weil schlicht zu wenige Wohnungen auf dem Markt sind, verschärfen Plattformen wie Airbnb das Problem zusätzlich. Für Wohnungsbesitzer ist die Kurzzeitvermietung oft viel lukrativer als ein normaler Mietvertrag. Um dagegen anzugehen, hat die EU jetzt schärfere Regeln für Vermieter auf den Weg gebracht. Katrin Schmidt berichtet darüber.
13: Es geht jetzt gerade um Städte und touristisch besonders beliebte Regionen. Aber eines sei klar, fügt EU-Wohnkommissar Dan Jørgensen hinzu, wir reden über eines der drängendsten Probleme ganz Europas.
14: 51% of European citizens that live in cities.
15: 51% der in Städten lebenden europäischen Bürger betrachten den Mangel an bezahlbarem Wohnraum als ernstes Problem, mehr als die Hälfte. Wir befinden uns in einer Wohnungskrise. Wir müssen handeln.
14: We do need to act.
13: Denn die Immobilienpreise in der EU sind in den vergangenen 10 Jahren um rund 60% angestiegen, Mieten um rund 20%. Hauptgrund sei der Mangel an Wohnungen.
14: Over the past 10 years, rents have gone up by 59% in Berlin.
15: In den vergangenen 10 Jahren sind die Mieten in Berlin um 59% gestiegen, in Madrid um 75% und in Lissabon um 103%. Das bedeutet, dass normale Menschen mit normalen Berufen, Pflegekräfte, Lehrkräfte, Polizisten, oft nicht dort leben können, wo sie arbeiten.
13: Und eben auch die Kurzzeitvermietungen verschärfen das Problem in vielen Städten wie unter einem Brennglas. Im Zentrum von Madrid etwa sind laut den EU-Daten unter 100 Wohnungen 40 auf dem Markt für Kurzzeitmieten, also etwa bei Airbnb, Booking oder Expedia. Aber Beschränkungen oder Obergrenzen, wie sie Städte wie Barcelona, Lissabon und Amsterdam in den vergangenen Jahren eingeführt haben, wurden oft juristisch angefochten. Auf die Verbote folgten meist Klagen und Gerichtsverfahren, die bei Anbietern, Vermietern und Wohnungssuchenden für Unsicherheit sorgen. Damit soll nach den Plänen der EU Schluss sein, so Jørgensen.
14: So what we are providing is a legal framework for local governments and member states to act.
15: Wir schaffen also einen Rechtsrahmen für Kommunen und Mitgliedstaaten. Sie können bestimmte Gebiete mit angespanntem Wohnungsmarkt ausweisen. Wenn diese Gebiete bestimmte gemeinsame Kriterien erfüllen, können dort Maßnahmen zur Regulierung von Kurzzeitvermietungen eingeführt werden. Genauso in Bezug auf leerstehenden Wohnraum.
14: Or indeed, vacant homes.
13: Es sollen einheitliche Kriterien für sogenannten Wohnungsstress geschaffen werden, also etwa das Verhältnis von Immobilienpreisen zu Einkommen in einer Stadt oder einer Touristenregion oder die Entwicklung von Angebot und Nachfrage auf dem Wohnungsmarkt. Die Kommunen sollen dabei auch darlegen, dass Kurzzeitvermietungen die Lage in den 3 zurückliegenden Jahren messbar verschlimmert haben. Ist das gegeben, so sieht es der Gesetzentwurf vor, können Obergrenzen für Ferienwohnungen vor Ort verhängt werden. Dies gilt nur für kommerzielle Anbieter und ist nicht gedacht für Menschen, die ihre eigene Wohnung vermieten vermieten, wenn sie selbst im Urlaub sind. Mit den neuen Regeln sollen also Eigentümer, Vermieter und die Plattformen vor unverhältnismäßigen Eingriffen geschützt werden. Die Herausforderung scheint immer größer zu werden. Im vergangenen Jahr gab es mehr als 950 Millionen Übernachtungen in der EU, die über Plattformen wie Airbnb, Booking und Expedia gebucht wurden. Die Vorschläge aus Brüssel gehen nun in die Verhandlungen im Europaparlament und im Rat der 27 EU-Länder.
5: Katrin Schmidt aus Brüssel.
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5: Wenn es aufs Winterhalbjahr zugeht, dann wird gerne mal auf die Gasspeicher bei uns in Deutschland geschaut. Die sind zurzeit mal wieder nur halb voll. Meine WDR-Kollegin Anja Backhaus hat mit dem Energieexperten Heiko Lohmann darüber gesprochen, welche Folgen eine Gasknappheit haben könnte. Ihre erste Frage an ihn: Laut einer Bundesverordnung sollten die Gasspeicher zu mindestens 70% gefüllt sein. Wird dieses Ziel noch erreicht?
16: Nein, das wird wahrscheinlich nicht erreicht werden. Technisch ist das vermutlich noch möglich, aber so wie die Einspeicherungen im Moment laufen, ist das sehr unwahrscheinlich. Im Moment liegt die Befüllung bei 54,75% im Durchschnitt und so niedrig war es zu diesem Zeitpunkt im Jahr noch nie.
17: Woher kommt eigentlich das Gas, das wir verheizen?
16: Das Gas kommt in Deutschland zu 40% aus Norwegen und die anderen 60% kommen im Grunde als verflüssigtes Erdgas vor allen Dingen aus den USA. Und es kommt zum großen Teil über Pipelines aus Belgien und den Niederlanden nach Deutschland und zu ungefähr 10% auch über eigene LNG-Terminals an den deutschen Küsten.
17: Okay, also das heißt, also der Nahe Osten kommt jetzt da gar nicht so vor. Wieso wirkt sich jetzt, wie es immer heißt, der Iran-Krieg so sehr auf die Versorgung und die Preise aus, wenn von da gar kein Flüssiggas kommt?
16: Weil LNG ein globales Geschäft ist und LNG global gehandelt wird. Und es ist richtig, es kommt wenig Gas aus dem Nahen Osten physisch nach Europa. Aber da dieses Gas in Asien fehlt und wenn es fehlt, dann kaufen die Asiaten verstärkt Gas auf den Weltmärkten und dann geht der Preis nach oben. Und damit dann noch Gas nach Europa kommt, müssen europäische Käufer diese Preise eben auch bereit sein, ebenfalls zu zahlen, damit das Gas dann hier landet.
17: Also Knappheit einfach führt eben dann zu den hohen Preisen auf dem Weltmarkt.
16: Zu den hohen Preisen, ja.
17: Ja. Und woran liegt das jetzt, Herr Lohmann, dass unsere Gasspeicher noch nicht so gut gefüllt sind?
16: Füllen tun diese Gasspeicher Händler oder Versorger, die aus privatwirtschaftlichen Erwägungen Speicher buchen und dann befüllen, wenn sie damit Geld verdienen können. Mhm. Und das ist das, was im Moment schwer ist, weil sie zahlen im Moment für den Sommer, also für die Zeit jetzt, wo sie die Speicher befüllen, und das geht schon seit Wochen und fast Monaten so, mehr für dieses Gas als im Winter, wenn sie dieses Gas eigentlich verkaufen wollen. Mhm. Und da sie auch für die Nutzung der Speicher Geld bezahlen müssen, lohnt sich das für die Unternehmen nicht, die Speicher entweder zu buchen oder teilweise auch, wenn sie die Speicher gebucht haben, zu befüllen.
17: Welche Rolle kommt denn dann jetzt unserer Wirtschaftsministerin Katharina Reich in dem Zusammenhang zu, wenn Sie sagen, es geht eigentlich privatwirtschaftliche Interessen? Dankeschön.
16: Es gibt eine sogenannte Füllstandsverordnung. Eine Verordnung hat sowas wie einen gesetzesähnlichen Charakter. In der steht drin, dass eben die Speicher, ein Gutteil der Speicher zu 80%, ein Teil der Speicher zu 45% befüllt sein sollen zum 1. November. Und jetzt ist tatsächlich die Frage, welche Verantwortung ist der Bund am Ende des Tages bereit zu übernehmen, damit diese Füllstandsvorgaben eingehalten werden. Vielleicht noch ein Satz dazu. Diese Vorgaben sind genau deshalb gemacht worden, weil man glaubte, ganz vorsichtig, dass diese Füllstände notwendig seien, um sicher über den Winter zu kommen. Mhm. Und es ist am Ende des Tages nicht Aufgabe der Unternehmen, dafür zu sorgen, dass man sicher volkswirtschaftlich über den Winter kommt, sondern das ist aus meiner Sicht eine staatliche Aufgabe, wobei die Bundesregierung das tatsächlich etwas anders sieht.
17: Ja, also das heißt, man kann ja sagen, von Reichel hört man gerade noch nicht so viel. Also mich wundert das, dass das nicht groß thematisiert wird und sie wirkt, ich sag mal, relativ entspannt. Ich erinnere mich an Robert Habeck, der stand damals enorm unter Druck, als die Gasspeicher nicht gefüllt werden konnten. Wieso ist sie so gelassen, die Frau Reichel?
16: Erstens, die Situation ist natürlich eine andere. Es war 2022, da ist nach dem oder schon vor dem Beginn eigentlich der Ukraine-Krieg, während des Ukraine-Krieges Weltkrieges, sind die russischen Mengen komplett weggefallen. Und es war völlig unklar, wann diese Mengen wieder zurückkommen. Und es war so, dass der russische Gasexporteur den größten deutschen Speicher, den er vollständig gebucht hatte, nicht mehr befüllt hatte. Und das hat damals Riesenpanik ausgelöst. Und damals sind auch diese ersten Füllstandsvorgaben erlassen worden. Und damals hat der Bund massiv interveniert und tatsächlich die Speicher befüllen lassen. Das hat damals rund 9 Milliarden Euro gekostet. Gab viel Kritik daran, wie man das gemacht hat. Aber damals war es eine Krisensituation, die politisch bedingt war und wo völlig unklar war, wie lange diese Situation anhält und wo Mengen herkommen. Jetzt haben wir eine Situation, die zwar auch wieder einen politischen Hintergrund hat, aber in einer völlig anderen Lage stattfindet, weil mittlerweile eben auch der europäische Markt viel, viel mehr an LNG hängt und viel mehr also breiter aufgestellt ist und auch unklarer ist. Also auch nicht die Krise klar ist, ob das, wie lange das wirklich dauert, ob es Ewigkeiten dauert. Und Frau Reiche außerdem auch vor dem Hintergrund der Erfahrung 2022 eine klare marktwirtschaftliche Vorstellung hat, dass anders als ich das vorhin gesagt habe, die Unternehmen die Speicher befüllen müssen und deshalb sie ein bisschen diese Verordnung ignoriert.
17: Also sie setzt auf den Markt und die Eigenverantwortung der Unternehmen. Ja. Aber genau. Worauf setzt denn gerade die Unternehmen? Also warten die auf sinkende Preise oder jetzt auf Hilfe vom Staat?
16: Also zum einen ist es tatsächlich so, die Unternehmen haben keine Verantwortung, die Speicher zu befüllen. Mhm. Und es ist einfach so, wenn sie damit kein Geld verdienen, dann machen sie das nicht. Und ja, dazu gehört auch ein Stück weit, dass es durchaus Unternehmen gibt, die glauben, dass eben aufgrund der Verordnung der Staat irgendwann doch noch intervenieren wird und man dann aufgrund der Nachfrage, die der Staat entfaltet, Geld verdienen kann. Klar gibt es ein solches spekulatives Element, aber die Basis ist, dass man einfach kein Geld verdienen kann mit der Befüllung. Füllung von Speichern, wenn es das einfach nicht tut. Und wie gesagt, die Unternehmen haben keine volkswirtschaftliche Verantwortung.
17: Wie ist denn eigentlich die Stimmung bei den Unternehmen? Also auch, wie ist denn die Haltung gegenüber der Wirtschaftsministerin, die eben sagt, der Markt soll regeln? Sind Unternehmen und Industrievertreter auch der Meinung, der Markt regelt?
16: Eine gute Frage. Die Stimmung ist schon total angespannt. Und im Grunde ist es schon so, dass immer wieder Marktteilnehmer erwarten oder fragen, ob denn doch der Bund noch intervenieren wird und wann der Bund noch intervenieren wird. Und jedes Signal, dass der Bund vielleicht dann doch noch mal intervenieren könnte, führt auch sofort zu Preisreaktionen. Was schlimm ist für den Markt, ist die Unsicherheit.
17: Ja, das heißt, Sicherheit wäre eigentlich das, was Sie brauchen. Aber wenn dann kommt, wir intervenieren nicht, was würde das für die Unternehmen bedeuten?
16: Das würde möglicherweise dann tatsächlich bedeuten, dass die Preise ein Stück weit sich in eine Richtung entwickeln, die es leichter machen würde. Das ist zumindest die Hoffnung dann doch, dass die Speicher nochmal in den nächsten 4 Wochen verstärkt eingespeichert werden. Man dann sich zumindest in Richtung 70% bewegen würde. Also von daher ist schon dieses Element, wir schließen nicht aus, dass interveniert wird und wir sind auch deshalb sind die Preise so, wie sie sind. Das spielt einfach mit eine Rolle.
17: Mhm. Weil es heißt ja immer wieder, die jetzt zum Beispiel bei Privathaushalten, die Verträge haben, die müssen sich eigentlich nicht sorgen. Aber ich frage mich, stimmt das denn tatsächlich? Kann man wirklich das so sagen oder sind dann nachher wieder alle enttäuscht, wenn die Preise doch steigen?
16: Naja, erstmal ist das so, da wo die Kunden jetzt feste Preise haben, sollte es so sein, dass diese Preise, diese Verträge einfach honoriert würden, dann man mit stabilen Preisen zumindest über diesen Winter kommt. Das ist als Grundszenario richtig. Schwierig ist es für Haushalte, die jetzt deren Verträge auslaufen und die jetzt einen neuen Vertrag abschließen müssen. Für die steigen jetzt die Preise schon deutlich. Und bei Unternehmen, die in der Grundversorgung, das heißt also in den Basisangeboten von Versorgern sind, besteht ein gewisses Risiko darin, dass aufgrund der Preisentwicklung die Zahl der Haushalte, die in diese Grundversorgung geht, zunimmt und dann die Unternehmen, die Versorger zu höheren Preisen nachkaufen müssen. Also ich bin jemand, der sagt, so hundertprozentig an Warnung würde ich nie geben, aber dass die Grundgeschichte, dass Haushalte, die aktuell noch feste Verträge haben, zu festen Preisen haben, in einer relativ komfortablen Situation sind, was die Preisgestaltung angeht, zumindest für diesen Winter, Das ist, glaube ich, so. Das dicke Ende kommt im Zweifelsfall nächstes Jahr, wenn die Versorger zu höheren Preisen beschaffen müssen und dann grundsätzlich anfangen, die Preise anzuheben. Das ist nicht auszuschließen, aber das muss nicht jetzt kurzfristig passieren, sondern in Maßen kurzfristig passieren.
17: Aber Sie würden sagen, Stand jetzt, die Versorgung mit Gas ist für den Winter gesichert?
16: Das ist das zweite Thema. Das eine, wir haben gerade über Preise gesprochen, ja. jetzt reden wir über die Versorgungssicherheit. Auch da will ich sagen, angesichts, das ist ja genau das, was NABUX macht, dass bei den niedrigen Speicherfüllständen es nicht auszuschließen ist, wenn es im Februar, wenn es bei diesen niedrigen Füllständen bleibt und im Februar, März, wenn also und dann im Februar, März kalt wird, ein kalter, später Winter kommt, die Speicher schon relativ geleert sind, dass man dann, sagen wir, zumindest Klimmzüge vollbringen muss, um die Versorgung zu sichern. Ja, es gibt viele Möglichkeiten, wie man noch um eine echte Versorgungskrise rumkommen kann und die Netzbetreiber, Speicherbetreiber, die Versorger sind da schon auch ziemlich gut darin, das zu tun. Das muss man, glaube ich, auch einfach mal fairerweise sagen. Aber es ist nicht auszuschließen, dass dann ein Engpass in bestimmten Situationen auch regional entstehen kann. Aber dann gilt Folgendes, Haushalte sind sogenannte geschützte Kunden. Also es muss wirklich schon die Welt so halb zusammenbrechen, wenn man Haushalte abschalten wird. Also das ist ein wirklich sehr unwahrscheinliches Szenario. Aber ein Satz vielleicht noch dazu, es gab schon durchaus Situationen, auch schon vor knapp 20 Jahren, wo mal Versorger in Baden-Württemberg in einer knappen Situation die Haushalte aufgefordert haben, doch bitte schon mal die Heizung runterzudrehen. Das wäre für die Gasversorger schon sinnvoll. Aber das ist wirklich, ich halte es für ein sehr unwahrscheinliches Szenario, dass das in diesem Winter eintreten wird.
5: Sagt Energieexperte Heiko Lohmann im Gespräch mit meiner WDR-Kollegin Anja Backhaus.
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5: Jetzt gibt's was auf die Augen in der ARD-Infonacht. Anja Rosenow-Sottorf hat neue Empfehlungen aus den Mediatheken. Darunter eine Dramaserie über eine inhaftierte britisch-iranische Staatsbürgerin und einen sehenswerten US-amerikanischen Spielfilm.
18: Cassandra will so aussehen, als hätte sie nächtelang durchgezecht. Rot geschminkte Lippen, leicht verschmiert. Die schwarze Wimperntusche unter den Augen etwas verlaufen. Ihr Blick verhangen, als wäre sie sturzbetrunken. Aber Cassandra ist nüchtern. Und so geht sie los. Beute machen, Männer abgreifen. Ihr Revier, Clubs, Bars, Pubs.
19: Ich mag deine Zöpfe.
20: Danke.
19: Willst du noch was trinken?
20: Ich glaube nicht.
19: Ich bestell dir was. Wodka Cranberry für die Lady, bitte. Hey, wie alt bist du? Alt genug, oder?
18: Hat Cassandra einen Fang gemacht, drängt sie die Männer

0: Als sie zurück zu ihrem Mann fliegen will, wird sie am Flughafen verhaftet. Ihre Familie informiert Nazanins Mann Richard in England.
1: Hallo?
2: Hey Richard, hi. Mohammed hier. Wir wollen nicht, dass du dir Sorgen machst, aber es gab eine Verzögerung am Flughafen. Die sagen, es gibt ein Problem mit Nazanins Pass und sie hat den Flug verpasst.
1: Sie ist noch am Flughafen und muss Fragen beantworten. Die sagen, das wäre normal. Du weißt ja, wie das hier ist. Meine Mutter sagt, sie haben versprochen, es wäre nur für eine Nacht.
0: Aus nur einer Nacht werden 6 Jahre Gefängnis. Nazanin wird Spionage vorgeworfen. Richard unternimmt alles, um sie freizubekommen. Die Miniserie Prisoner 951 basiert auf wahren Ereignissen und zeigt den quälenden Kampf der Angehörigen und entblößt diplomatische Versäumnisse. Die 4 Teile mit Ralph Fiennes als Ehemann Richard sind in der Arte-Mediathek bis Mitte Dezember zu sehen.
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5: Nirgendwo in Deutschland werden Sie mit dieser Politik die Mehrheiten bekommen.
3: So hat Bundeskanzler Merz die Attacken von AfD-Chefin Weidel bei der Generaldebatte im Bundestag gekontert. Die Bundesregierung sei am Ende, so Weidel, bei der hitzigen Aussprache 3 Tage nach dem Wahlbeben in Sachsen-Anhalt. Merz sprach unter anderem auch von ethnischen Säuberungen, die die AfD mit ihren Remigrationsplänen betreiben wolle. Der Münchner Merkur zeigt sich entsetzt über das Verhalten der AfD im Parlament.
6: In Sachsen-Anhalt hat die AfD mit Ulrich Siegmund ihr freundliches Gesicht hervorgekehrt. Im Bundestag zeigten Alice Weidel und die Iren ein ganz anderes: vulgär, hassverzerrt, unsympathisch. Selten hat sich eine Partei im Hohen Haus mit lärmenden Pöbeleien so daneben benommen, wie es die AfD während der gesamten Rede des Kanzlers tat. Im Rausch des Sieges fallen bei den Rechtsradikalen alle Hemmungen.
3: Die Nürnberger Zeitung stört sich auch am Bild, das viele Vertreter der Regierungsparteien abgegeben haben.
6: Sie schauten während der AfD-Beiträge in ihre Akten oder tuschelten miteinander. Das hat Tradition, das zelebrierten schon Adenauer, Brandt und Merkel. Aber es produziert ein fatales Bild, nämlich dass man die dramatisch einbrechenden Wählerzahlen nicht ernst genug nimmt. Vielleicht wird das Modell der Generaldebatte aus den 50er Jahren des vergangenen Jahrhunderts der Realität nicht mehr gerecht. Überschriften, Schlagzeilen und TikTok-geeignete Wutausbrüche lösen keines unserer Probleme.
3: Und die neue Osnabrücker Zeitung fordert:
6: Jetzt muss sichtbare Politik gemacht werden, die zeigt, wir haben verstanden. Weniger große Ankündigungen machen und dann kleine Lösungen präsentieren, wie bei der Steuerreform, sichtbar bei sich selbst sparen, Stichworte Ministeriumsausstattung und Berater, Abgeordnete zu Beitragszahlern in der Rentenkasse machen. Die Liste der wirksamen Signale, die jetzt zu setzen wären, ließe sich fortsetzen. Die Annahme, es bräuchte nur eine bessere Erzählung, greift zu kurz. Die Menschen verstehen schon sehr gut, was diese Regierung tut und was nicht.
3: Und das waren die Standpunkte, zusammengestellt von Martin Seiler.

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1: Um 5 Uhr mit Wolfgang Berger. Bundesweit werden heute um 11 Uhr die Sirenen heulen. Es ist wieder Zeit für einen Probealarm. Aus der Nachrichtenredaktion Martin Seiler.
2: Die zuständige Bundesbehörde testet, ob alle Warnsysteme funktionieren. Deshalb werden um diese Uhrzeit nicht nur Sirenen heulen, sondern Smartphones Alarm schlagen, Radiosender Durchsagen machen und Anzeigetafeln.

0: auf den Alarm hinweisen. Im Ernstfall heißt das, Medien einschalten und auf Informationen achten. Heute erfolgt nach einer Dreiviertelstunde die Entwarnung. Ob per Sirene gewarnt wird, können die Kommunen meist selbst entscheiden. Hannover hat beispielsweise angekündigt, das erste Mal nach langer Zeit wieder Sirenen zu nutzen. In Bremerhaven sollen Kirchenglocken läuten.
1: Bundeskanzler Merz hat sich skeptisch über ein AfD-Verbotsverfahren geäußert. Zur Begründung verwies er am Abend in Berlin auf die hohen Hürden für ein Parteiverbot. Außerdem könne man mit einem Verbot nicht die Probleme lösen, die die AfD-Wähler in Deutschland sehen. Die politische Auseinandersetzung mit der Partei müsse Priorität haben, so Merz. Nordrhein-Westfalens Ministerpräsident Wüst hatte sich zuvor dafür ausgesprochen, eine Gruppe von Experten prüfen zu lassen, ob die Positionen der AfD verfassungsgemäß sind. In Köln ist am Abend zum 27. Mal der Deutsche Fernsehpreis verliehen worden. Es ist die wichtigste Auszeichnung für Fernseh- und Streamingproduktionen. Aus Köln Friederike Müllender.
2: In glitzernden Roben, schicken Anzügen und schwarzen Smokings verfolgten die geladenen Gäste im Publikum die Sendung. Unterhaltung zu zelebrieren sei gerade in den aktuellen Zeiten wichtig, so Drag Queen Olivia Jones. Die Verfilmung ihres Lebens wurde am Abend als bester Fernsehfilm ausgezeichnet. Der Preis für das beste Infotainment ging an Terra Explorer im ZDF mit Leon Winscheid. Als beste Schauspielerin wurde Karin Hanschewski für Call My Agent Berlin ausgezeichnet. Bester Schauspieler wurde Tom Schilling für die Netflix-Serie Achtsam Morden.
1: Der VfB Stuttgart ist erfolgreich in die neue Fußball-Champions-League-Saison gestartet. Die Schwaben gewannen ihr erstes Vorrundenspiel gegen den norwegischen Meister Viking Stavanger mit 3:1. Alle drei Treffer erzielte Ermedin Demirovic. Tennisprofi Alexander Zverev hat bei den US Open das Halbfinale erreicht. Der Hamburger setzte sich gegen den Niederländer Botik van de Zandschulp in 3 Sätzen durch. In der Runde der letzten 4 trifft Zverev auf den Russen Karen Khachanov. Das waren die Nachrichten. Das Wetter in Deutschland. Am Tage im Norden mehr Wolken, sonst auch heiter. Häufig bleibt es trocken bei 17 bis 24 Grad. Am Freitag freundliche Abschnitte, im Nordwesten Schauer und Gewitter, 17 bis 24 Grad. Am Samstag zeitweise heiter und verbreitet trocken bei 18 bis 26 Grad. Es ist gleich 5.03 Uhr.
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4: Nur noch eine Meldung übrig. Die A28 Bremen Richtung Oldenburg ist zwischen Delmenhorst, Adelheide und Deichhorst nach einem Unfall gesperrt. Allen unterwegs wünschen wir eine gute und sichere Fahrt.
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4: Von NDR-Info in Hamburg mit Tom Westerholt. Guten Morgen. Wenn der Kuchen spricht, haben die Krümel zu schweigen, sagt ein altes Sprichwort. Und manche werfen Bundeskanzler Friedrich Merz vor, zu oft genau diesen Anspruch ausgestrahlt zu haben. Zu sehr von oben herab, zu wenig Empathie, zu überzeugt von sich selbst. Davon konnte gestern im Deutschen Bundestag kaum die Rede sein. Bei der Generaldebatte zum Haushalt 2027 war er derjenige, der sich immer wieder teils bösartigen Zwischenrufen und massiven Störungen ausgesetzt sah. Es war das erste Aufeinandertreffen von Regierung und Bundes-AfD nach der Landtagswahl in Sachsen-Anhalt. Effi Seibert berichtet.
5: Irgendwann platzte Bundestagspräsidentin Julia Klöckner der Kragen.
6: Wenn das jetzt hier nochmal passiert, so ein Verhalten, schmeiße ich Sie hier raus. Mir reicht es jetzt hier.
5: Ständig hatten AfD-Abgeordnete mit lauten Zwischenrufen die Rede des Bundeskanzlers gestört. Vorher hatte die AfD-Fraktion allerdings ununterbrochen laut applaudiert, denn die erste Rednerin in dieser Debatte war AfD-Chefin Alice Weidel. Sie malte das gewohnt düstere Bild von Deutschland und richtete eine halbe Stunde lang die unterschiedlichsten Vorwürfe an die Regierung.
6: Sie zerstören und hinterlassen verbrannte Erde. Sie treiben Deutschland in die Staatspleite. Die deutsche Autoindustrie stirbt.
5: Der Kanzler ließ sich anschließend nicht lange bitten und antwortete.
7: Sie sind und Sie bleiben, Frau Weidel, eine destruktive Kraft.
5: Eigentlich hatten viele erwartet, Friedrich Merz würde die Chance ergreifen, sich und seine Reformen nun besser zu erklären. Doch Merz blieb fast 10 Minuten lang bei der AfD. Er warf ihr vor, kein Wort zu den Angriffen Russlands auf einen deutschen Flughafen zu sagen, kein Wort zum deutschen Hitzesommer, den Bränden und dem von der AfD geleugneten Klimawandel. Merz selbst nutzte dieses Thema, um ein anderes Vorhaben umzusetzen, nämlich freundlicher zu den Menschen zu sein. Er bedankte sich nochmal rundum bei allen.
7: Der Feuerwehr, der Bundeswehr, dem Technischen Hilfswerk, dem Deutschen Roten Kreuz, der Landwirtschaft, der Forstwirtschaft, vielen Ehrenamtlichen.
5: Damit nahm er vorweg, was ihm die grüne Fraktionschefin anschließend nochmal aufs Brot schmierte.
8: Dass sie nicht ständig in so einer herablassenden Art und Weise an den Leuten rumnörgeln würden, dass sie sie belehren würden, dass sie ihnen ausdrücken würden, es reicht irgendwie alles nicht. Die Menschen in Deutschland, die entsprechen irgendwie nicht ihren Erwartungen.
5: Der Kanzler hatte auch angekündigt, positiver erzählen zu wollen. Den Anfang machte er mit der Wirtschaft.
7: Wir haben es bereits in diesem Jahr erreicht. 1,3% Wirtschaftswachstum für das Jahr 2026 zeigen, dass unsere ersten Maßnahmen helfen.
5: Was nach Ansicht des Kanzlers dabei nicht hilft, ist, ausländische Fachkräfte aus dem Land zu werfen. Jeder Sechste im Handwerk wäre davon betroffen. Merz warf deswegen der AfD ethnische Säuberung vor.
7: Remigration ist nichts anderes als ein Synonym für ethnische Säuberung nach Herkunft und Hautfarbe.
5: Erst zum Schluss seiner Rede kam der Kanzler auf das zu sprechen, was viele von ihm erwartet hatten.
7: Warum alles das? Was ist die Erzählung? Was ist der Sinn von Reformen?
5: Seine Erklärung?
7: Reformen dienen dem Zusammenhalt, dem Fortschritt und der weiteren Entwicklung unseres Landes. In Freiheit und in Frieden.
5: Das sollte vor allem die jüngere Generation ansprechen. Wobei nicht ganz klar ist, ob er das mit dieser Wortwahl erreicht. Auf jeden Fall hat er am Schluss noch einmal seine Motivation erklärt. So will der Kanzler weitermachen.
7: Aufstehen, Fehler vergeben und Zukunft gestalten für Deutschland.
4: Berichtet Efi Seibert. Ja, aufstehen, Fehler vergeben, Zukunft gestalten, meint der sichtlich angeschlagene Bundeskanzler damit eventuell auch die eigenen Fehler? Nach der Landtagswahl in Sachsen-Anhalt hatte er ja gesagt, dass er seine Politik, vor allem die Reformen, besser erklären will, mit mehr Verständnis für Bürgerinnen und Bürger. Ist ihm das also gestern im Bundestag gelungen? Das hat mein Kollege Dirk Wagner vom Hessischen Rundfunk Ursula Münch gefragt. Sie ist Direktorin der Akademie für politische Bildung in Tutzing.
9: Also zumindest hat er deutliche Worte gefunden. Was ich finde, was er ganz gut gemacht hat, ist, dass er begründet hat, warum die AfD damit falsch liege, wenn sie sich im Grunde wieder so eine Annäherung an Russland wünscht. Er hat das begründet, ganz klar, dass eben die Ukraine tatsächlich auch für die Bundesrepublik und für die bundesdeutsche Sicherheit sehr wichtig ist. Er hat sich ganz klar dazu geäußert und hat dieses Konzept der angeblichen Remigration, dass das sinnvoll und machbar sei, diese Forderung der AfD auch auseinandergenommen. Also insofern hat er Klartext gesprochen. Er ist sehr deutlich geworden. Er war durchaus auch leidenschaftlich, was man jetzt nicht unbedingt von ihm kennt. Ja, also insofern hat er sich durchaus unterschieden von früheren Reden von ihm.
10: In dieser Rede hat er sich aber lange an der AfD abgearbeitet. Sieht er da die Schuld an der Niederlage der CDU und weniger bei sich selbst als Person?
9: Das ist natürlich ein guter Punkt, dass er sich jetzt an der AfD abgearbeitet hat, hatte damit zu tun, dass protokollarisch vorgesehen ist, dass eben zunächst mal die Vorsitzende der stärksten Oppositionsfraktion so eine Debatte anfangen kann und darauf hat er dann reagiert. Aber Sie haben natürlich völlig recht. Es geht bei dem Misserfolg der CDU in Sachsen-Anhalt, geht es ja jetzt nicht nur um den Erfolg der AfD, sondern dass man ja offensichtlich auch selber ganz massive Fehler gemacht hat, was ja auch selbst in der CDU in Sachsen-Anhalt so gesehen wird, wo dann eben mit dem Finger auf die Bundesregierung und vor allem auf die Bundes-CDU gewiesen wird. An einer Stelle war er sehr offen, dass er gesagt hat, ja, wir haben Fehler in der Energiepolitik gemacht. Es war durchaus so ein Zugeständnis auch an diesen Vorwurf, die Bundesrepublik habe in der Energiepolitik auf das falsche Pferd gesetzt. Mhm. Aber ansonsten war das natürlich jetzt nicht der Ort für eine Nabelschau der CDU.
10: Friedrich Merz hat ja auch die Politik der Bundesregierung insgesamt verteidigt, also die Reformen, aber auch das sogenannte Sondervermögen. Er hat gemeint, das Wirtschaftswachstum in Deutschland, das sei jetzt schon höher als erwartet und seine Politik würde funktionieren. Also stimmt das denn? Lassen sich da wirklich Erfolge messen?
9: Also was wir jetzt sehen, ist, dass wir einen gewissen Aufwärtstrend bei den Wirtschaftsdaten haben, erhoben von den Wirtschaftsforschungsinstituten. Die sind aber in erster Linie auf dieses sogenannte Sondervermögen, also die Sonderschulden zurückzuführen. Aber immerhin, also zu Beginn des Jahres hat man das ja noch gar nicht gesehen, weil die schlicht und ergreifend noch nicht angekommen sind. Und natürlich hat auch Frau Weidel in ihrer Rede einige Punkte genannt, wo sie natürlich recht hat, dass wir eine große wirtschaftliche Probleme haben und dass da das eine oder andere natürlich den Menschen ganz berechtigt Sorgen macht. Und darauf kann er im Augenblick der Bundeskanzler noch nicht adäquat reagieren.
10: Ja, dieses Motto, was ja auch immer wieder zu hören war, den Leuten besser erklären, was wir machen, das haben wir in den vergangenen Tagen ja schon öfter vernommen. Ist es wirklich das vorherrschende Problem, gerade auch für den Kanzler und die Regierung?
9: Also natürlich kann man sagen, diese Reformen, die man versucht, die muss man erklären, aber nichtsdestotrotz bleiben die Reformen, gerade also die sozialpolitisch relevanten Reformen, bleiben in erster Linie Einsparungsmaßnahmen, die dem Umstand geschuldet sind, unserer Bevölkerungsentwicklung, dieser zunehmenden Alterung. Das muss man erklären, das ändert aber nichts daran, dass die Leute die nicht haben wollen. Und dass wir sehr hohe Verteidigungsausgaben haben, aber nach dem Gefühl der meisten Bürger zu wenig Geld in ihrer Tasche bleibt, der Sprit so teuer ist, ja, das kann man 100-mal erklären, das ändert nichts an dem Umstand, dass die Leute zu wenig Geld zur Verfügung haben und dann eben der Auffassung sind, das, was uns die AfD verspricht, das ist für uns einträglicher.
10: Ich habe noch eine bisschen spekulative Frage zum Schluss. Es wird ja im Moment auch darüber diskutiert, welchen Rückhalt Friedrich Merz noch hat innerhalb seiner Partei, überhaupt insgesamt innerhalb der Bundesregierung. Wo wäre denn der Punkt, ab dem er als Kanzler nicht mehr zu halten wäre? Gibt es so einen Punkt überhaupt?
9: Naja, so ein Punkt mag stimmungsmäßig schon geben. Also wenn man jetzt zum Beispiel in Mecklenburg-Vorpommern und in Berlin also nochmal grottenschlecht abschneiden würde als CDU, das ist das eine. Und das andere ist natürlich immer die Frage, ja, wer kann es eigentlich besser machen? Weil die Rahmenbedingungen, sowohl die ökonomischen als auch die Bevölkerungsentwicklung und vor allem die internationale Lage, da kann der Bundeskanzler oder die Bundeskanzlerin heißen, wie sie will. Das wird sich nicht ändern. Und die knappen Mehrheitsverhältnisse mit der SPD zusammen, die ändern sich auch nicht.
4: Sagt die Direktorin der Akademie für politische Bildung in Tutzing, Ursula Münch. Gleich ist es 13 Minuten nach 5 in ein paar Sekunden. Wir gucken mal aus dem Fenster.
3: Das Wetter in Deutschland.
4: Nur entlang der Alpen gibt's jetzt hin und wieder noch ein bisschen Regen. Ansonsten klingen die Schauer immer mehr ab. Der Himmel ist teils wolkig, teils klar. Hier und da kann am frühen Morgen etwas Nebel auftreten. Über den Tag ist es dann fast überall durchgehend trocken, mit mal dichterer und mal aufgelockerter Bewölkung. Vom Südwesten über die Mitte bis zur Ostsee meist sonnig bei 17 bis 24 Grad. Morgen am Freitag im Westen und Nordwesten wieder vereinzelte Schauer, ansonsten eher trocken. Am östlichen Alpenrand kann es auch ein bisschen Niederschlag geben. Ansonsten, wie gesagt, freundlich und eher sonnig, 18 bis 25 Grad. Ein paar Ortsmarken von jetzt. In Kiel 12 Grad bei Bewölkung. Berlin 14 Grad stark bewölkt. Dresden 14 Grad klarer Himmel. Klarer Himmel auch in Frankfurt am Main bei 12 Grad und Stuttgart 11 Grad und bedeckt.
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4: Es wird mal wieder laut heute. Um 11 Uhr bekommt ganz Deutschland einen schrillen Warnton auf die Ohren. Zum 6. bundesweiten Warntag werden sich Handys mit einem Alarmton melden. Viele Kommunen testen bei der Gelegenheit ihre Sirenen und Lautsprecherwagen auf mögliche Schwachstellen. Sebastian Tittelbach berichtet.
11: Da ist er wieder, der Moment, wenn sich das eigene Handy selbstständig macht. Dem extra lauten Warnton kann kaum einer entkommen.
12: Ich weiß, was das ist. Das ist dieser Probewarnton.
13: Der Notfallalarm auf dem Handy ist das.
12: Ja, Stress. Es ist ein Alarmton. Das ist dafür sehr da. Dass wir erstmal denken,
14: Was ist denn jetzt los?
15: Stress, dass man es wieder ausbekommt. Schon sehr penetrant, ne?
16: Also mich erschreckt es jetzt nicht mehr so. Ich gucke dann aufs Display und folge den Anweisungen.
11: Das klappt selbst dann, wenn keine Warn-App installiert ist, das Handy auf lautlos gestellt wurde und der Nicht-Stören-Modus aktiv ist. Es ist Warntag in Deutschland und geht es nach der Sprecherin des Bundesinnenministeriums, soll das jeder mitbekommen.
17: Ziel ist es, die technische Zuverlässigkeit der Warnmittel zu überprüfen, Verbesserungsmöglichkeiten zu erkennen und insbesondere die Bevölkerung für das Thema Warnung zu sensibilisieren.
11: Nicht nur die Handys schlagen Alarm. Warnmeldungen erscheinen auf Bahnhofsanzeigen oder digitalen Werbetafeln. Radio- und Fernsehsender werden ihr Programm kurz unterbrechen. Es gibt auch Digitalradios, die ganz von allein aus dem Standby-Modus aufwachen und eine Warnung abspielen. Viele Städte und Kommunen testen am Warntag zusätzlich ihre eigene Technik. In der Stadt Bonn wird es um 11 Uhr Sirenengeheul geben. Geplant sind auch Lautsprecherdurchsagen und die Feuerwehr wird sich live in das Programm des lokalen Radiosenders schalten, zählt Feuerwehrsprecher Frank Frenser auf.
18: Na, zum einen schauen wir, ob alles technisch funktioniert und zum anderen sind wir aber auch natürlich darauf angewiesen, dass die Bevölkerung uns auch Rückmeldungen dazu gibt, wenn mögliche Warnmittel vielleicht nicht funktionieren. Da sind wir sehr dankbar für und nutzen dafür den Warntag natürlich auch sehr gerne aus.
11: So viele Warnungen können nervös machen. Wer sensible Menschen kennt oder Kinder hat, dem rät das Bundesamt für Bevölkerungsschutz und Katastrophenhilfe, sie vorher auf den Warntag hinzuweisen. Auf der Internetseite der Behörde gibt es auch einen kindgerechten Erklärfilm.
19: Am bundesweiten Warntag wird ab 11 Uhr in Deutschland eine Probewarnung verschickt. Auch Max und Flocke bekommen den Probealarm mit.
11: Der Warntag ist nicht nur ein Stresstest für die Technik, er ist auch eine Art Katastrophentraining. Bei großen Bränden, bei Fluten und auch bei militärischen Angriffen geht es darum, schnell zu reagieren. Und da hilft es, wenn man weiß, wie eine Warnung auf dem Handy aussieht oder wie die Sirene im Ort klingt. Allerdings sagt eine Mehrheit auch, dass sie nicht weiß, wie man sich auf einen echten Notfall oder eine Katastrophe vorbereiten soll. Jens Kölzer vom Kreisverband Rhein-Sieg vom Deutschen Roten Kreuz kann das bestätigen. Das Rote Kreuz bietet deshalb Kurse zur Notfallvorsorge an.
20: Das müssen wir halt den Leuten jetzt nochmal neu beibringen. Das ist halt auch bei den Leuten, die in den 90ern quasi mitten im Leben standen, die sagen, ja, wir haben davon schon mal was gehört, aber es war jetzt einfach mal 20 Jahre weg.
11: Anders als bei einer echten Katastrophe ist die Aufregung am Warntag schnell wieder vorbei. Wenn alles nach Plan läuft, kommt um 11.45 Uhr die Endwarnung.
4: Also wissen Sie Bescheid, wenn Ihr Handy Sie aus heiterem Himmel nachher um 11 anbrüllt. Auch Deutschland zieht sich zurück aus internationaler Zusammenarbeit und kürzt schon seit einigen Jahren bei Entwicklungs- und bei humanitärer Hilfe. Auch der Haushaltsentwurf für das kommende Jahr 2027 sieht dafür weniger Geld vor. Die Bundesregierung begründet ihre Kürzungen mit einer veränderten Prioritätensetzung. Das Geld fließt stattdessen zum Beispiel in Verteidigung und Infrastruktur. Die Opposition kritisiert die Planung in der Haushaltsdebatte scharf, aber aus völlig unterschiedlichen Gründen. Anne-Kathrin Mellmann berichtet.
21: Für die AfD im Bundestag ist klar, Entwicklungshilfe ist Geldverschwendung.
22: Wir müssen Entwicklungshilfe und Zahlungen für globalen Klimaschutz sofort und drastisch zusammenstreichen. Für die Welt ist das ganze Geld da, für die eigenen Menschen und Bürger nicht.
21: Was Alice Weidel, AfD-Fraktionschefin, als das ganze Geld bezeichnet, macht 0,56% des Bruttoinlandsprodukts aus. Das ist deutlich weniger, als Deutschland international zugesagt hat. Und es geht weiter bergab für die Etats von Entwicklungszusammenarbeit und humanitäre Hilfe. 2027 sollen dem Entwicklungshilfeministerium BMZ laut Haushaltsentwurf fast 600 Millionen Euro weniger zur Verfügung stehen. Streichungen gibt es auch wieder bei humanitärer Hilfe und Krisenprävention, für die das Auswärtige Amt zuständig ist. Minister Johann Wadephul von der CDU.
23: Es bleibt eine Verpflichtung Deutschlands, die wir ethisch haben, humanitäre Hilfe zu leisten. Jede Krise und jede Not, die wir vor Ort bekämpfen, wo wir den Menschen ermöglichen, da zu bleiben, wo sie eigentlich leben und sie davon abhalten zu migrieren, ist gut investiertes Geld auch im deutschen und im europäischen Interesse.
21: Aber die politische Prioritätensetzung hat sich verändert. Ethische Verpflichtungen sollen nichts kosten. Zudem müssen fast alle Bundesministerien sparen. Für Entwicklungsministerin Rim Alabali Radovan von der SPD sind die neuen Kürzungen bitter. Sie betont den wirtschaftlichen Nutzen, den Entwicklungshilfe für Deutschland hat.
24: Es ist Fakt,
0: fast jeder vierte Arbeitsplatz in Deutschland hängt am Export. Unsere Wirtschaftskraft, unser Wohlstand leben von internationaler Zusammenarbeit.
21: Gestützt wird Alabali Radovan von neuen wissenschaftlichen Gutachten, die den Nutzen für die deutsche Exportwirtschaft belegen. Danach werden aus einem investierten Euro in Entwicklungszusammenarbeit 2,50 Euro. Gefälligkeitsgutachten, sagt dazu Matthias Rentsch. Er ist für die AfD im Bundestagsausschuss für wirtschaftliche Zusammenarbeit und Entwicklung.
1: So einen Unsinn, solche Märchen müssen wir uns nahezu jeden Monat im Ausschuss anhören. Denn wenn dem so wäre, dass sich ca. 8 Milliarden Euro jedes Jahr mehr als verdoppeln, hätten wir im Bundeshaushalt null Probleme und null Probleme in der Welt. Oh.
21: Es folgen die Vorwürfe ideologische Verblendung und Geldverschwendung. Die Grünen-Politikerin Shahina Gambier wirft der AfD eine Kampagne vor.
0: Die Entwicklungszusammenarbeit wird weiter zusammengestrichen. Nicht, weil es weniger Krisen oder Konflikte gibt, sondern weil die Entwicklungszusammenarbeit von den Rechten instrumentalisiert wird. Durch gezielte Desinformationskampagnen. Durch das Schüren von Ängsten, dass in harten Zeiten noch weniger Geld bleibt.
21: Die neue Sparrunde sei eine Entscheidung gegen die Ärmsten und Schwächsten der Welt, sind sich Grüne und Linke einig. Die Verteidiger von Entwicklungs- und humanitärer Hilfe betonen zudem, beides diene auch der Sicherheit und habe daher ähnlich dem Verteidigungsministerium mehr Geld statt weniger verdient.
4: Berichtet Anne-Kathrin Mellmann. Noch 10 Tage bleiben, dann wird nach den Landtagswahlen in Sachsen-Anhalt auch in Berlin und Mecklenburg-Vorpommern gewählt. Und direkt im Berliner Wahlkampf-Endspurt werden jetzt Vorwürfe gegen den SPD-Spitzenkandidat Steffen Krach laut. Die Staatsanwaltschaft ermittelt gegen ihn und hat Wohnungen durchsucht. Es besteht offenbar der Verdacht der Bestechlichkeit. Die Berliner SPD wehrt sich gegen die Vorwürfe. In Mecklenburg-Vorpommern läuft der Wahlkampf verglichen damit in ruhigerem Fahrwasser. Stefan Luthmann fasst die politische Ausgangslage zusammen.
2: Die SPD setzt alles auf eine Karte und die heißt Manuela Schwesig. Die Ministerpräsidentin und Spitzenkandidatin hat ihr erfolgreiches Wahlkampfmotto von 2021, die Frau für MV, abgewandelt. Nach der Sachsen-Anhalt-Wahl präsentiert sich Schwesig auf Großplakaten, jetzt mit dem Spruch »Die Frau gegen Blau«, eine Kampfansage an die AfD, die in letzten Umfragen noch 3 Punkte vor der SPD liegt.
14: Mecklenburg-Vorpommern ist nicht Sachsen-Anhalt. Und Mecklenburg-Vorpommern darf auch keine Verhältnisse wie in Sachsen-Anhalt bekommen. Wir sehen in Sachsen-Anhalt, dass wenn die AfD stärkste Kraft wird, ein Land nicht wirklich regierbar wird.
2: Schwesigs Ziel, die SPD wieder zur stärksten Kraft zu machen. Sie will es nahezu im Alleingang schaffen. Auf SPD-Prominenz im Wahlkampf verzichtet sie. Die AfD dagegen holt ihr Spitzenpersonal gerne ins Land. Die in Teilen rechtsextreme Partei versucht, den Schwung aus Sachsen-Anhalt zu nutzen. Spitzenkandidat Enrico Schuld weiß allerdings, dass seine Partei es schwer hat, in Mecklenburg-Vorpommern die 40%-Marke zu erreichen. Aktuell liegt sie bei 35%. Die angestrebte Alleinregierung scheint Schuld abgeschrieben zu haben.
24: Wir stehen bereit, wenn wir die Wahl gewinnen sollten, werden wir mit allen Partnern reden, werden wir zu Sondierungsgesprächen einladen.
2: Im Wahlkampf-Endspurt deutet vieles auf ein Kopf-an-Kopf-Rennen zwischen SPD und AfD. Großer Verlierer scheint dabei die CDU. Meinungsforscher sehen die Partei bei nur noch 8%. Es wäre das schlechteste CDU-Ergebnis bei einer Landtagswahl. CDU-Spitzenkandidat Daniel Peters beklagt, dass vor allem die SPD auf die Polarisierung setze und damit die AfD nur stärker mache. Peters will Landesthemen nach vorn bringen.
25: Wir wollen mit den Menschen darüber ins Gespräch kommen, wie wir die Wirtschaft in Gang bekommen, wie wir eine leistungsorientierte Bildung bekommen, eine wohnortnahe Gesundheitsversorgung und vor allem ein sicheres Land.
2: CDU-Wahlkämpfer beklagen allerdings immer lauter, dass die Bundespolitik und das schlechte Bild der schwarz-roten Koalition alles überlagere. In der Landes-CDU wächst der Frust. Vizeparteichef Tino Schomann hat den Rücktritt von Kanzler Friedrich Merz gefordert. Geschlossen wirken dagegen die Linken. In Sachsen-Anhalt hat die Linke allerdings verloren. Der Landesvorsitzende Hennes Herbst meint, das liege nur an der Anti-AfD-Kampagne und den Leihstimmen für SPD und Grüne.
26: In Mecklenburg-Vorpommern haben wir ja aber eine andere Situation. Die AfD hat bei uns keine Machtoption. Hier kämpfen wir um linke Mehrheiten. Und da ist eben die Linke die Garantie für soziale, für linke Politik.
2: Mit Zuversicht gehen die Grünen in den Endspurt. Sachsen-Anhalt habe gezeigt, dass ein Sprung nach vorn möglich sei, meint Spitzenkandidatin Claudia Müller.
27: Wir dürfen
3: dürfen jetzt nicht so tun, als ob alles den Bach runtergeht. Es gibt einen Weg nach vorne. Wir haben Ideen für die Zukunft. Wir wollen sie gemeinsam umsetzen. Und darüber müssen wir auch in diesem Wahlkampf sprechen.
2: Sprechen will auch das BSW, wenn es den Sprung in den Landtag schafft. Vor allem dann mit der AfD. Spitzenkandidat Peter Schabbel lehnt die Brandmauer ab.
5: Für uns ist ganz klar, es darf kein Weiter-so geben. Wir werden deshalb Manuela Schwesig nicht zur Ministerpräsidentin wählen.
2: Bei einem AfD-Kandidaten ist Schabbel da nicht so eindeutig. Den würde sein BSW wohl durchaus zur Macht verhelfen. Am liebsten aber wäre der Partei ein, so wörtlich, überparteilicher Ministerpräsidentenkandidat. Wer und was das sein sollte, bleibt 10 Tage vor der Wahl allerdings unklar.
4: Ein Beitrag von Stefan Luthmann.
6: Sport.
4: Spiel, Satz und Sieg für Alexander Zverev. Der Hamburger Tennisprofi hat in der Nacht ohne große Mühe sein Viertelfinalspiel bei den US Open gewonnen. Gegen den Niederländer Botik van de Sandschulp reichte eine durchwachsene Leistung von Zverev für ein am Ende dann doch deutliches 6:2, 7:5 und 6:1. Im Halbfinale trifft der French Open-Sieger morgen am Freitag 21 Uhr unserer Zeit auf den Russen Karen Schatschanow. Was sonst im Sport wichtig war, fasst Mads Nicholson zusammen.
7: Die neue Fußball-Champions-League-Saison der Männer hat begonnen. Bisher mit guten Ergebnissen aus deutscher Sicht. 2 Spiele, 2 Siege. Erst der BVB gegen Villarreal, dann der VfB Stuttgart gegen Viking Stavanger aus Norwegen. Die Stuttgarter haben zu Hause 3:1 gewonnen. Detlef Lindner berichtet aus Stuttgart.
8: Diesen Start in die Champions League hat sich Stuttgart erhofft. Dass es auch tatsächlich so kam, hat der VfB besonders seinem herausragenden Stürmer Ermedin Demirovic zu verdanken. Der bosnische Nationalspieler traf von der 20. bis 32. Spielminute 3-mal. 2 Vorlagen steuerte dabei sein Sturmpartner Dennis Undav hinzu, dem selbst trotz zahlreicher Gelegenheiten kein Tor gelang. Die Demirovic-Festspiele wurden nur von Slatko Tripic unterbrochen. Der Kapitän von Stavanger traf zum zwischenzeitlichen 1:1. Jelsch zu zögerlich im Abwehrverhalten. Ein Schönheitsfehler. Der norwegische Meister zwar immer mal wieder gefährlich, doch in Sachen Chancenverwertung zu zögerlich. Stuttgart feiert den 3:1-Sieg und seinen dreifachen Torhelden Ermedin Demirovic.
7: 3 Tore in nur 12 Minuten. Das war ein ganz besonderer Abend für Ermedin Demirovic. Nur 7 Spieler in der Champions-League-Geschichte haben noch weniger Zeit für einen Dreierpack gebraucht. Der Bosnier nahm nach dem Abpfiff einen Ball aus diesem besonderen Spiel mit nach Hause.
9: Ja, die Mitspieler haben unterschrieben und dann gibt es manche, die dann noch mal eine Nachricht da hinterlassen. Ich habe im Wohnzimmer so ein Regal, oder was heißt so ein Regal, in so einer Wand sind so Löcher, da sind die besonderen Momente. Der muss aber einen besseren Platz bekommen, den ich jeden Tag sehen kann.
7: In Barcelona gab es keinen Dreierpack beim 5:1 gegen Rotterdam. Aber einen deutschen Treffer. Der ehemalige Dortmunder Karim Adeyemi schoss sein erstes Champions-League-Tor für Barca. Alle Ergebnisse gibt's auf sportschau.de. Der FC Bayern startet wie Stuttgart gegen ein norwegisches Team. Zu Hause gegen Bodø Glimt, das in der vergangenen Saison sensationell ins Achtelfinale kam. André Siems berichtet aus München.
10: Bei seiner letzten großen Champions-League-Saisonparty will Torwart Manuel Neuer jedes Spiel nochmal genießen wie den letzten Sommerurlaub. Störenfriede sind da gar nicht eingeplant, erst recht nicht selbstbewusste Norweger, die letzte Saison so manche Fußballparty gecrashed haben. Siege gegen Manchester City, Atletico Madrid und auch Inter Mailand ist mit einem freundlichen, aber bestimmt norwegischen Lächeln gegen Bodø Glimt auf die Nase gefallen. Einen schlechten Start will Neuer erst gar nicht in die Arena lassen.
27: Das heißt auch, dass sie kämpfen können, arbeiten können und trotzdem am Ball auch sehr gut sind. Das haben sie schon unter Beweis gestellt, auch in der Vergangenheit. Sie haben Champions-League-Erfahrung und sie haben auch keine Angst vor großen Namen. Ich glaube, man hat gesehen, dass sie einen guten Team-Spirit haben. Sie spielen ohne Angst, sie haben wenig zu verlieren. Ich glaube, dass jeder von uns weiß, dass wir diese Mannschaft nicht unterschätzen werden.
10: Ob Serge Gnabry gegen Bodø Glimt wieder spielen kann, bleibt noch offen. Im Mannschaftstraining war er schon wieder dabei. Jamal Musiala ist dagegen laut Trainer Vincent Kompany für die kommenden Kicks auf jeden Fall eingeplant. Ob er dann gleich von Beginn an ran darf, wird man sehen.
7: Für RB Leipzig beginnt die Champions-League-Saison parallel um 21 Uhr in Norditalien. Gegner Como ist zum ersten Mal in der Königsklasse dabei. Die Handballer des SC Magdeburg haben viel Champions-League-Erfahrung. Der deutsche Meister ist mit einem deutlichen 37:22 Erfolg gegen Kolstad aus Norwegen in die neue Saison gestartet. Für das deutsche Schwimmteam läuft die Para-Europameisterschaft in der Türkei bisher sehr gut. Am dritten Tag gab es weitere Goldmedaillen. Für Tanja Scholz mit einem neuen Weltrekord über die 150 Meter Lagen und Verena Schott auf der 200 Meter Lagendistanz.
4: 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Und bevor wir zu den Nachrichten kommen, noch eine wichtige Warnmeldung. Achtung, Vorsicht bitte auf der A5 Darmstadt-Kassel. Zwischen Frankfurter Kreuz und Frankfurt-Westhafen kommt Ihnen ein Fahrzeug entgegen. Bitte in beiden Richtungen äußerst vorsichtig fahren und nicht überholen. Noch einmal die Warnmeldung. Vorsicht auf der A5 Darmstadt-Kassel. Zwischen Frankfurter Kreuz und Frankfurt-Westhafen kommt Ihnen ein Fahrzeug entgegen. Bitte in beiden Richtungen äußerst vorsichtig fahren und nicht überholen.
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12: Um 5.30 Uhr mit Wolfgang Berger. Bundesweit werden heute die Warnsysteme für den Katastrophenfall getestet. Um 11 Uhr löst die zuständige Bundesbehörde einen Probealarm aus. Aus der Nachrichtenredaktion Thorsten Lange.
13: Dann werden in den meisten Orten Sirenen heulen, Smartphones werden laut piepen oder summen, Medien Warndurchsagen verbreiten und in den großen Städten wird auf Anzeigetafeln über den Alarm informiert. Diesen Test gibt es jedes Jahr. Nach anfänglichen Schwierigkeiten funktionierten die Systeme zuletzt recht gut. Heute ist es nur Probe. Im Ernstfall würde es heißen, Medien einschalten und auf Durchsagen achten. Nach einer Dreiviertelstunde folgt heute die Entwarnung.
12: Bundeskanzler Merz steht einem AfD-Verbotsverfahren weiter kritisch gegenüber. Er glaube nicht, dass man damit das Problem löse, sagte der CDU-Politiker am Rande eines Treffens mit EU-Ratspräsident Costa. Aus Berlin Christina Nagel.
15: In der Generaldebatte am Morgen hatte der Kanzler die AfD noch scharf angegriffen. Ein Verbotsverfahren sieht der Kanzler aber trotz der erhobenen Vorwürfe weiter kritisch. Er sei und bleibe skeptisch, ob ein solches Verfahren erfolgreich sein könne, erklärte Merz am Abend in Berlin. Priorität sollte aus seiner Sicht die politische Auseinandersetzung mit der AfD haben. Man müsse versuchen, die Wählerinnen und Wähler zurückzugewinnen für die politische Mitte, indem man ihnen ein überzeugendes politisches Angebot mache, das auch ihre Befürchtungen und ihre Vorbehalte ernst nehme.
12: In der CDU-CSU-Bundestagsfraktion formiert sich einem Zeitungsbericht zufolge Widerstand gegen die Steuerpläne der Bundesregierung. Nach Informationen der Bild-Zeitung wollen etwa 20 Abgeordnete der Union den Vorhaben nicht zustimmen. So hätten sich in der Arbeitsgruppe Landwirtschaft alle 12 Mitglieder gegen die geplante Einführung einer Zuckersteuer ausgesprochen. Auch in der Arbeitsgruppe Finanzen soll es Kritik geben, vor allem wegen des Plans, die sogenannte kalte Progression im kommenden Jahr nur noch teilweise abzubauen. Die US-Republikaner haben knapp 2 Monate vor den Zwischenwahlen ihren Parteitag in Dallas begonnen. Präsident Trump warnte in seiner Auftaktrede vor einem Sieg der Demokraten und sprach von der radikalen Linken, der man die Zukunft Amerikas nicht überlassen dürfe. Er nahm außerdem Bezug auf die gestiegenen Ölpreise infolge des Krieges mit dem Iran. Diese würden vermutlich erst nach den Zwischenwahlen wieder sinken, so Trump. Das Wetter in Deutschland. Am Tage im Norden mehr Wolken, sonst auch heiter. Häufig bleibt es trocken bei 17 bis 24 Grad. Am Freitag freundliche Abschnitte, im Nordwesten Schauer und Gewitter. Am Samstag zeitweise heiter und verbreitet trocken bei 18 bis 26 Grad. Das waren die Nachrichten.
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4: Zunächst noch einmal mit der Warnmeldung von gerade eben. Vorsicht bitte auf der A5 Darmstadt-Kassel. Zwischen Frankfurter Kreuz und Frankfurt-Westhafen kommt Ihnen ein Fahrzeug entgegen. Bitte in beiden Richtungen äußerst vorsichtig fahren und nicht überholen. Das gilt für die A5 Darmstadt-Kassel zwischen Frankfurter Kreuz und Frankfurt-Westhafen. Hier kommt Ihnen ein Fahrzeug entgegen. Äußerste Vorsicht bitte. Die übrige Situation auf den Straßen sieht so aus. A4, Frankfurt Richtung Dresden, zwischen Erfurt West und Erfurt Ost. Gefahr durch einen defekten LKW auf dem Standstreifen. Fahren Sie auch hier bitte besonders vorsichtig. A9 Richtung Berlin, am Hermsdorfer Kreuz ist die Überfahrt zur A4 Richtung Frankfurt wegen einer Baustelle gesperrt. Und die A28 Bremen Richtung Oldenburg ist zwischen Delmenhorst, Adelheide und Deichhorst nach einem Unfall gesperrt.
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4: Mit Tom Westerholt am Mikrofon. Guten Morgen. Über anderthalb Jahre ist es jetzt her, dass der ukrainische Präsident Volodymyr Zelensky eine offene Pressekonferenz abgehalten hat, zu der auch besonders regierungskritische ukrainische Medien eingeladen wurden. Einige Journalistinnen und Journalisten haben deshalb auf der Internetseite des Präsidialamts eine Petition gestartet, um Zelensky zu einer solchen Pressekonferenz zu drängen. Sie wollen unter anderem den jüngsten Korruptionsskandal in der Staatsspitze ansprechen. 18.000 Menschen haben schon unterschrieben. Die Kritik an Zelenskys Kommunikation nimmt damit zu, wie auch an seiner Medienpolitik insgesamt. Florian Kellermann berichtet.
11: Journalistinnen und Journalisten verschiedener ukrainischer Medien haben ein Video aufgenommen. Sie stellen Fragen, die sie gerne beantwortet hätten, von Volodymyr Zelensky. Die Fragen drehen sich vor allem um Korruptionsskandale, die Antikorruptionsbehörden aufgedeckt haben, um die persönliche Verantwortung des Präsidenten. Dieser müsse sich wieder mehr der Öffentlichkeit stellen, sagt Investigativjournalist Danilo Mokrik, einer der im Video Fragenden. Volodymyr Zelensky hat die Unterhaltung mit der Gesellschaft schon vor längerer Zeit verlassen. Er kommuniziert in Monologform, aber wir brauchen einen Dialog. Danilo Mokrik hat ein konkretes Beispiel, die Entlassung des damals beliebten Verteidigungsministers Michailo Fedorov im Juli. Zelensky habe sie der Gesellschaft nicht ausreichend erklärt und auf die spontanen Protestkundgebungen für Fedorov nicht reagiert. Er hat kein Interesse daran gezeigt, mit jemandem der Protestierenden zu sprechen. Er hat keinem ukrainischen Medium ein Interview gegeben. Dafür hat er Zeit gefunden, der US-amerikanischen Bloggerin Laura Luma ein Interview zu geben und während der Proteste auch Sky News. Auf der Internetseite des Präsidenten gibt es deshalb jetzt eine Petition. Die Forderung: Zelensky solle eine große, auch für alle kritischen Medien zugängliche Pressekonferenz abhalten. Die letzte Pressekonferenz dieser Art habe es vor über anderthalb Jahren gegeben, heißt es dort. Knapp 22.000 Menschen haben die Petition bis jetzt unterzeichnet. Bei 25.000 Unterschriften muss der Präsident sie zumindest berücksichtigen. Manche Beobachter halten die Kritik an Zelensky für überzogen. Der Präsident kommuniziere auf seine Art, auf verschiedenen Wegen. Er veröffentlicht fast jeden Abend eine Videobotschaft. Er trifft sich mit ausgewählten Medien zu Hintergrundgesprächen. Außerdem habe das Präsidialamt einen Kanal auf WhatsApp, sagt Oksana Romanyuk vom Institut für Massenmedien, das die Presselandschaft in der Ukraine beobachtet. In diesem Chat sind sehr viele Journalisten, 534 im Moment. Da kann man Fragen stellen. Gerade erst gab es dort wieder eine kleine Pressekonferenz. Doch das sei kein offener Dialog, kritisiert der Investigativjournalist Danilo Mokrik. In diesem Kanal könnten sich der Präsident und seine Mitarbeiter aussuchen, auf welche Fragen sie antworten wollen und auf welche nicht. Zudem sind manche kritische Medien von dieser Art der Kommunikation ausgeschlossen. Die Ukrainska Pravda etwa, die Einfluss- und traditionsreichste Internetzeitung, bekommt schon lange keine Einladungen zu Hintergrundgesprächen mehr, anders als unabhängige ausländische Medien, wie etwa die ARD. Michailo Tkach, Journalist der Ukrainska Pravda: Wenn er sich so von der Ukrainska Pravda abschirmt, sollte der Präsident wissen, dass er damit nicht uns schadet. Er schadet den ukrainischen Bürgern, die keine Antworten auf wichtige Fragen bekommen. Und er schadet sich selbst. Denn er kann dadurch manche Probleme nicht verstehen, die wir ihm etwa bei Pressekonferenzen nahebringen könnten. Ein Beispiel ist für Tkach eine Pressekonferenz vor 3 Jahren. Er habe den Präsidenten damals gefragt, was er gegen Firmen unternehmen will, die Internetbetrug betreiben. Und heute erschüttere das Land ein Skandal, der sich genau um diese Firmen dreht. Denn die Antikorruptionsbehörden haben ermittelt, dass staatliche Organe diese Firmen mutmaßlich decken. Der Investigativjournalist Mokrek hofft, dass Zelensky nun die Petition auf seiner Internetseite ernst nimmt und zumindest wieder eine große Pressekonferenz organisiert. Die Gesellschaft ist traumatisiert, sie ist emotional, sie braucht Kontakt und Dialog. Sie verlangt nach einer Reaktion der Staatsmacht auf das, was den Menschen wehtut.
4: Berichtet Florian Kellermann.
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4: Das iPhone, das kennen Sie sicher, egal ob Sie selbst eins haben oder nicht. Aber haben Sie schon mal ein iPhone gesehen, das sich zusammen- und auseinanderklappen lässt? Das gibt's jetzt neu und erstmals auf dem Markt. Apple hat es in Kalifornien vorgestellt und Gabi Biesinger war mit dabei.
1: Höhepunkte hebt man sich ja bekanntlich bis zum Schluss auf. Und das war bei der jährlichen Apple-Produktpräsentation am Firmensitz im kalifornischen Cupertino natürlich die Vorstellung des ersten faltbaren iPhones. Der neue Apple-Chef John Ternus, seit Monatsbeginn im Amt, ließ das aber erstmal mit etwas Understatement anklingen.
16: Actually, there is one more thing.
1: Ach ja, eins noch.
16: The all-new iPhone Duo.
1: Um dann selbstbewusst zu verkünden, mit dem iPhone Duo werde Apple das Klapp-Smartphone neu definieren.
16: We'll redefine the experience of using a foldable phone.
1: Es ist 7 Jahre her, dass Konkurrent Samsung sein erstes Falt-Smartphone auf den Markt brachte. Apple hat sich wie so oft Zeit gelassen, um aus den Schwachstellen der anderen zu lernen.
16: Others have created foldables that just feel like two phones awkwardly stuck together.
1: Bisher entwickelte Fold-Phones hätten einfach wie zwei aneinander geklatschte Handys gewirkt, so Ternus. Das iPhone Duo spiele dagegen die größere Fläche des inneren Displays aus, während das Gerät trotzdem noch in die Hosentasche passe. Apples Falthandy hat Displays außen und innen und ungefähr die Abmessungen eines Reisepasses. Aufgefaltet erreicht der Bildschirm fast die Größe eines iPad Mini. Bei der optischen Problemzone von Klapphandys, dem Scharnier im Bildschirm, rühmt sich Apple, es so gut wie unsichtbar gemacht zu haben. Und Tech-Analystin Carolina Milanesi, die das iPhone Duo direkt in Cupertino unter die Lupe nehmen konnte, zeigte sich bei X tatsächlich beeindruckt.
17: There is no crease whatsoever.
1: Wirklich keine Falte zu sehen. Ab dem 23. Oktober soll das iPhone Duo in 70 Ländern erhältlich sein und in Deutschland ab 2.299 Euro kosten. Vorgestellt wurden auch die neuen iPhones 18 Pro und 18 Pro Max mit verbesserter Kamera, leistungsstärkerem Chip und besserem Akku. Wobei Spötter meinen, die neue Farbpalette dieser Handys sei die überraschendste Innovation gegenüber den Vorgängermodellen.
16: An incredibly deep black. A fresh new color we call Glacier. And we're excited to introduce Burgundy.
1: Tiefes Schwarz, neu entwickelt Gletscher und aufregendes Burgunderrot. Ungewöhnlich war, dass das reguläre iPhone 18 Modell nicht wie bisher gemeinsam mit den iPhone Pro Modellen an den Markt geht. Vielleicht kommt es im Frühjahr, Apple äußerte sich dazu nicht.
4: Und jetzt verzeihen Sie die Überleitung vom Apple zum Apfel. Die allermeisten von uns wollen im Supermarkt am liebsten zu regionalem Obst greifen, nur die Realität sieht oft anders aus. Es ist nämlich oft teurer als Obst, das von weit her eingeflogen wird. Und das nicht nur für uns Kunden, sondern auch für die Landwirte. Heimischer Anbau lohnt sich für viele Bauern nicht wegen der hohen Produktionskosten. Das zeigt sich zum Beispiel in einer der größten Kirschenanbauregionen Deutschlands, der Fränkischen Schweiz, und rund um Nürnberg, wo es viel Gemüse und Obst aus regionalem Anbau gibt. Hier müssen offenbar immer mehr Familienbetriebe aufgeben. Claudia Grimmer ist in Franken unterwegs gewesen.
18: So, bitteschön. Hier 3 Pfund. 3 Pfund? Genau.
19: Morgens noch am Baum und wenige Stunden später auf dem Oberasbacher Markt. Erntefrische Zwetschgen aus heimischem oberfränkischem Anbau. Martin Friedrich fährt regelmäßig fast 50 Kilometer, um auf dem Wochenmarkt sein Obst aus der Fränkischen Schweiz zu verkaufen. Ab 9 Uhr kommt die Stammkundschaft.
20: Der das pflückt, der kriegt auch das Geld dafür.
22: Mir ist es wichtig, dass ich vor Ort kaufe, denn wenn ich nicht kaufe, dann wird es ganz eingestellt und das will ich nicht.
19: Der Direktvertrieb, also das Anbieten der Ware auf einem Wochenmarkt in Selbstbedienungshäuschen oder im eigenen Hofladen, ist für kleinere und mittlere landwirtschaftliche Betriebe das, wo am meisten hängen bleibt, erklärt Obstbauer Martin Friedrich.
0: Ich verkaufe direkt, weil die Wertschöpfung hier einfach höher ist.
19: Insgesamt 6 Erntehelfer hat der Biohof Schmidt in Mittelehrenbach in dieser Saison beschäftigt. 2 stehen jetzt an einem Sortierband, achten auf die richtige Größe, das Aussehen, dass die Zwetschgen hart, aber nicht zu hart sind. In Spanien verdienen Erntehelfer maximal 50 Euro am Tag, in Deutschland pro Stunde 13,90 Euro. In Italien gibt es mehr Sonne und bessere Böden und damit höhere Erträge. Ungleiche Verhältnisse im Vergleich zu Deutschland, meint Biohofchef Jochen Schmidt.
3: Tatsächlich haben wir eben aufgrund der Auflagen und der gestiegenen Löhne und alles, der Sprit, die Energie wird teurer, aber wir bekommen für unsere Lebensmittel einfach nicht mehr. Und dann erzählen sie mir immer, dass andere bieten das zu dem Preis an und dann muss ich das auch zu dem Preis liefern oder ich kann halt nichts liefern. Aber über lange Frist wird das nicht funktionieren.
19: Wer durch die fränkische Schweiz fährt, sieht mittlerweile den Wandel. Idyllische Obstwiesen werden weniger. Die Zukunft heißt Plantagenanbau. Jochen Schmidt.
3: Man braucht wirtschaftlichere Bäume, kleinere Bäume, mehr so heckenförmig, dass man keine Leiter mehr braucht, dass man einfach beim Ernten schneller ist.
19: Der Selbstversorgungsgrad liegt in Bayern bei Obst nach Angaben der Hochschule Weihenstephan bei durchschnittlich 7%. Der Rest wird importiert. Bayern kann sich immer weniger auf die Ernte im eigenen Land verlassen. Die landwirtschaftlichen Strukturen verändern sich, das Landschaftsbild verändert sich. Aber eben jeder, ob Verbraucher oder Produzent, muss auf den Preis schauen.
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4: US-Präsident Donald Trump beschimpft etablierte Medien als Fake News. Er droht mit Klagen und Lizenzentzug. Nicht ohne Grund sind die USA im weltweiten Pressefreiheitsranking von Reporter ohne Grenzen auf Rang 64 abgerutscht. Kann in den USA unter Donald Trump also noch von Pressefreiheit die Rede sein?
14: Die New York Times, CNN und andere grundsätzlich kritische US-Medien, für Donald Trump verbreiten sie nur Falschnachrichten. Gern nennt der Präsident diese etablierten Medien auch Feinde des Volkes. Gleich zu Beginn seiner zweiten Amtszeit wurden unliebsame Journalisten aus dem Presseraum des Weißen Hauses verbannt. Etwa Korrespondenten der größten amerikanischen Nachrichtenagentur AP, weil sie sich weigerten, den Golf von Mexiko, wie von Trump gewünscht, in Golf von Amerika umzubenennen. Neu zugelassen wurden im Presseraum des Weißen Hauses dagegen sogenannte Influencer, die Trump-freundlich soziale Medien bespielen. Sie dürfen bei Regierungspressekonferenzen nun oft die ersten Fragen stellen. Wenn dann erfahrene Reporter doch noch kritisch nachhaken, heißt es oft, auf so lächerliche oder dumme Fragen werde nicht geantwortet. Caroline Levitt war das, bis vor kurzem Trumps Sprecherin. Fake News verbreitet aus Sicht der Trump-Leute auch National Public Radio, kurz NPR, das Netzwerk öffentlicher Radiosender mit hunderten lokalen Mitgliedsstationen. In Washington wird das Mantel-Programm produziert, mit verlässlichen Korrespondentenberichten, kritischen Interviews und seriösen Weltnachrichten.
21: This is NPR News.
14: NPR und das Fernsehpendant PBS sind vor allem über Spenden, freiwillige Mitgliedsbeiträge und Werbung finanziert, aber auch durch staatliche Zuschüsse. Bisher. Diese Gelder hat die Trump-Regierung mithilfe der Republikaner im Kongress gestrichen. Zur Liste fragwürdiger medienpolitischer Entscheidungen der Trump-Regierung gehören auch zahlreiche Klagen, etwa gegen den Fernsehsender ABC. Statt sich entschieden zu wehren, hat der Disney-Konzern, zu dem ABC gehört, 15 Millionen Dollar an die künftige Trump-Präsidentenbibliothek überwiesen. Im Rechtsstreit Trumps mit dem Sender CBS zahlte der Dachkonzern Paramount 16 Millionen Dollar. Zudem hat PBS den prominenten Talkshow-Host und Trump-Kritiker Stephen Colbert entlassen. Offiziell hatte das mit Trump natürlich nichts zu tun. Im Hintergrund stand die angestrebte Fusion mit Skydance. Dafür braucht der Paramount-Konzern die Zustimmung der Regierung.
23: Donald Trump is waging an unprecedented war on the media.
14: Donald Trump führt einen beispiellosen Krieg gegen die Medien, sagt Oliver Darcy, früher beim Business Insider, heute freier Journalist. Nach seinen Worten hat Trumps Druck auch deshalb Erfolg, weil den Dachkonzernen der jeweiligen Medien andere wirtschaftliche Interessen wichtiger sind als die Pressefreiheit. Deshalb sind sie oft bereit, Prinzipien über Bord zu werfen und auch prominente Journalisten zu opfern, meint Darcy. Clayton Wymers ist Geschäftsführer von Reporter ohne Grenzen in den USA. Im weltweiten Pressefreiheitsvergleich hat die Organisation die USA auf Rang 64 herabgestuft. Vor 25 Jahren, also lange vor Trump, standen die USA mal auf Rang 17.
2: He is the single biggest threat to American press freedom today, but this isn't just the Trump problem.
14: Er ist heute die mit Abstand größte Bedrohung für die Pressefreiheit in Amerika. Aber es ist nicht nur ein Trump-Problem, betont Wymers auf der Plattform Democracy Now! Die Struktur der US-Medienindustrie ist laut Wymers das Problem. Auch die immer wichtigeren sozialen Medien konzentrieren sich in den Händen von immer weniger einzelnen Unternehmern, die ihr größtes Geld meist in ganz anderen Branchen verdienen. Tausende Arbeitsplätze wurden in den vergangenen Jahren gestrichen. Im Schnitt müssen 2 Lokalzeitungen pro Woche in den USA dicht machen. Abermillionen Amerikaner leben in Nachrichtenwüsten ohne lokale Informationsquelle, sagt Wymers. Und nennt noch ein weiteres Detail: Weil das Vertrauen in die Medien sinkt, wächst die Gewaltbereitschaft gegenüber Journalisten. Reporter ohne Grenzen hat ein Programm aufgelegt, Journalisten in den USA mit Schutzkleidung auszustatten. Das ist die Art von Programm, wie wir es seit Jahren in Ländern wie der Ukraine, dem Libanon oder der Demokratischen Republik Kongo unterhalten. Es ist schon alarmierend, dass wir jetzt sogar in den Vereinigten Staaten dasselbe tun müssen.
4: Aus Washington war das Ralf Borchardt.
5: Standpunkte.
8: Nirgendwo in Deutschland werden Sie mit dieser Politik die Mehrheiten bekommen.
4: So hat Bundeskanzler Merz die Attacken von AfD-Chefin Weidel bei der Generaldebatte im Bundestag gekontert. Die Bundesregierung sei am Ende, so Weidel bei der hitzigen Aussprache 3 Tage nach dem Wahlbeben in Sachsen-Anhalt. Merz sprach unter anderem auch von ethnischen Säuberungen, die die AfD mit ihren Remigrationsplänen betreiben wolle. Der Münchner Merkur zeigt sich entsetzt über das Verhalten der AfD im Parlament.
9: In Sachsen-Anhalt hat die AfD mit Ulrich Siegmund ihr freundliches Gesicht hervorgekehrt. Im Bundestag zeigten Alice Weidel und die Iren ein ganz anderes: vulgär, hassverzerrt, unsympathisch. Selten hat sich eine Partei im Hohen Haus mit lärmenden Pöbeleien so daneben benommen, wie es die AfD während der gesamten Rede des Kanzlers tat. Im Rausch des Sieges fallen bei den Rechtsradikalen alle Hemmungen.
4: Die Nürnberger Zeitung stört sich auch am Bild, das viele Vertreter der Regierungsparteien abgegeben haben.
9: Sie schauten während der AfD-Beiträge in ihre Akten oder tuschelten miteinander. Das hat Tradition, das zelebrierten schon Adenauer, Brandt und Merkel. Aber es produziert ein fatales Bild, nämlich dass man die dramatisch einbrechenden Wählerzahlen nicht ernst genug nimmt. Vielleicht wird das Modell der Generaldebatte aus den 50er Jahren des vergangenen Jahrhunderts der Realität nicht mehr gerecht. Überschriften, Schlagzeilen und TikTok-geeignete Wutausbrüche lösen keines unserer Probleme.
4: Sabine Henkel aus dem ARD-Hauptstadtstudio zählt sowohl Merz als auch Weidel an.
24: Ein Kanzler, der ganz offensichtlich ratlos und hilflos mit dem Rücken zur Wand steht. Der es nicht fertiggebracht hat, eine Rede zu halten, die eines Kanzlers würdig ist. Eine Erzählung zu liefern, endlich zu sagen, wo er denn eigentlich das Land hinregieren will. Stattdessen arbeitet er sich an Alice Weidel ab. Die hat im Übrigen eine Erzählung, im Gegensatz zu Merz. Eine Untergangserzählung, eine Erzählung des Schreckens, die Deutschland am Abgrund sieht und die nur eines bewirken soll, Menschen in Angst zu versetzen. Die AfD nährt sich von den Ängsten der Menschen. Angst vor Krieg, vor Abstieg, vor Armut. Angst frisst Seele auf und macht AfD stark. Und der Kanzler reagiert dünnhäutig und bietet in dieser Debatte nichts an. Kein Angebot, das Zuversicht vermittelt, das Erklärungen liefert, das Lösungen bietet. Und all das unter dem unerträglichen Gebrüll und Gejohle der AfD-Fraktion. Es gilt, dagegen zu halten, was nicht nur, aber an erster Stelle Aufgabe des Kanzlers ist.
4: Der Kommentar von Sabine Henkel. Für die Frankfurter Allgemeine Zeitung ist es nicht allein die Schuld von Friedrich Merz, dass keine Aufbruchstimmung im Land aufkommen will.
9: Selbst wenn Merz aufgäbe und die Union einen Nachfolger hätte, der eine goldene Zukunft emotionaler besingen könnte, müsste dieser im Rahmen der bestehenden politischen Kräfteverhältnisse agieren. Und auch er hätte mit einem Volk zu tun, das dazu neigt, mehr vom Staat und seinen Politikern zu verlangen als von sich selbst.
4: Die neue Osnabrücker Zeitung fordert:
9: Jetzt muss sichtbare Politik gemacht werden, die zeigt, wir haben verstanden. Weniger große Ankündigungen machen und dann kleine Lösungen präsentieren, wie bei der Steuerreform. Sichtbar bei sich selbst sparen, Stichworte Ministeriumsausstattung und Berater. Abgeordnete zu Beitragszahlern in der Rentenkasse machen. Die Liste der wirksamen Signale, die jetzt zu setzen wären, ließe sich fortsetzen. Die Annahme, es bräuchte nur eine bessere Erzählung, greift zu kurz. Die Menschen verstehen schon sehr gut, was diese Regierung tut und was nicht.
4: Und das waren die Standpunkte, zusammengestellt von Martin Seiler.
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4: Heute vor 30 Jahren fällte das Landgericht Berlin die Urteile gegen ehemalige Generäle der DDR-Grenztruppen wegen Totschlags und versuchtem Totschlag. Mirjam Benecke blickt zurück.
7: Eine kalte Winternacht, 9 Monate vor dem Mauerfall. Der 20-jährige Chris Geffroy und sein Freund Christian Gaudian laufen auf einen Metallzaun zu. Das letzte Hindernis, das sie noch von West-Berlin trennt. Chris will reisen, Amerika sehen. Doch DDR-Grenzsoldaten

0: worden.
1: In den Jahren nach der Wende beginnt die juristische Aufarbeitung. Wer trägt die Verantwortung für die Mauertoten? Zuerst stehen die Todesschützen selbst vor Gericht. Sie argumentieren, sie hätten sich an das damalige DDR-Recht gehalten.
2: Grenzverletzer sind gefangen zu nehmen oder zu vernichten. Keiner darf die Staatsgrenze überschreiten und in das Lager des Imperialismus überwechseln.
1: Klaus-Dieter Baumgarten, ehemaliger Chef der DDR-Grenztruppen, über die Befehlslage. Nach den Prozessen gegen die Schützen, die beinahe allesamt mit Bewährungsstrafen enden, steht Baumgarten selbst vor Gericht. Und mit ihm 5 weitere Kommandeure der DDR-Grenztruppen. Sie sollen eine Teilverantwortung für das brutale Grenzregime getragen haben. Klaus-Dieter Baumgarten erhält die höchste Strafe. Er wird wegen Totschlags, Beihilfe zum Totschlag und versuchten Totschlags an Grenzflüchtlingen zu einer Haftstrafe von 6,5 Jahren verurteilt.
3: Herr Baumgarten, wie kommentieren Sie das Urteil?
4: Ein politisches Urteil.
1: Auch andere verurteilte Generäle nennen das Berliner Verfahren einen Akt der, Zitat, Siegerjustiz.
5: Mit deutlichen Worten wies das Landgericht heute diese These zurück. Flüchtlinge an der Grenze erschießen zu lassen, sei grob menschenrechtswidrig gewesen und durch kein DDR-Gesetz zu rechtfertigen.
1: Das Bundesverfassungsgericht bestätigte einige Wochen später das Urteil gegen die ehemaligen Generäle der DDR-Grenztruppen. Gefällt vom Berliner Landgericht am 10. September 1996. Heute vor 30 Jahren.
6: Das war der Stichtag von Mirjam Benecke und das war auch die ARD-Infonacht mit Tom Westerholt. Ich wünsche Ihnen einen angenehmen Donnerstag. Tschüss von mir, machen Sie es gut. Und die Zeit 5.58 Uhr.
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8: Mit Andreas Böhnisch, schönen guten Morgen. Donnerstag, der 10. September. In Dallas im US-Bundesstaat Texas hat der Parteitag der Republikaner vor den Zwischenwahlen begonnen. Zum ersten Mal überhaupt in der Geschichte der Partei. Wird Trump also nervös, dass ihm die Anhänger davonlaufen? Fragen nach den Nachrichten um 6:30 an unseren USA-Korrespondenten. Und gleich im Infodate am Morgen informieren wir Sie darüber, was US-Präsident Donald Trump bisher so alles gesagt hat dort.
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8: Heute früh ist es sehr frisch, örtlich auch neblig. Wenn der Nebel sich dann aufgelöst hat, scheint oft die Sonne. Ab und zu ist es auch bewölkt. Die Höchsttemperaturen 17 Grad im Schwarzwald und auf den Hochlagen des Hunsrücks. 24 Grad bekommen wir in der Kurpfalz und in Rheinhessen. Die Aussichten morgen am Samstag weiterhin Sonne, zeitweise auch dicke Wolken. Es soll überwiegend trocken bleiben. Morgen bis 25, am Samstag dann bis 27 Grad.
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11: 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Also weniger als einen Zentimeter und nicht 20 oder 30.
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8: Und damit wird es 6 Uhr.
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8: Mit Andreas Böhnisch. Guten Morgen. Wir haben Donnerstag, den 10. September. Noch knapp 8 Wochen, dann finden am 3. November in den USA die Midterms statt, die Zwischenwahlen. Zum ersten Mal veranstalten die Republikaner einen Parteitag vor diesen Wahlen. Normalerweise finden Parteitage nur alle 4 Jahre vor den Präsidentschaftswahlen statt. Hintergrund für den vorgezogenen Parteitag sind die schlechten Umfragewerte. In seiner rund 2-stündigen Rede warnte US-Präsident Donald Trump vor den Demokraten als Gefahr für das Land und den Wohlstand, den er für die USA erarbeitet habe. Einzelheiten von unserem USA-Korrespondenten Martin Ganselmeier.
12: Das waren die erfolgreichsten 2 Jahre, finanziell und in jeder anderen Beziehung in der Geschichte der Präsidentschaft in den USA. Als Beleg führte Trump an, er habe für sichere Grenzen gesorgt. Die illegale Einwanderung sei gestoppt, auch die Kriminalitätsrate sei deutlich gesunken. Schließlich habe er niedrigere Steuern für alle US-Bürger durchgesetzt. All dies sei in Gefahr, sollten die Demokraten im November die Kongresswahlen gewinnen. Trump geißelte die Opposition mal als Kommunisten, mal als Demokraten. Dafür erntete er zwar Lacher bei seinen

0: Anhängern im Saal, doch unter den US-Bürgern sind Trumps Umfragewerte zuletzt deutlich gesunken. Nur noch jeder dritte US-Bürger findet seine Politik gut.
1: Bundeskanzler Friedrich Merz steht einem AfD-Verbotsverfahren weiter kritisch gegenüber. Er glaube nicht, dass man damit die Probleme löse, sagte der CDU-Bundesvorsitzende am Rande eines Treffens mit EU-Ratspräsident Antonio Costa am Abend in Berlin. Einzelheiten von unserer Hauptstadtkorrespondentin Christina Nagel.
2: In der Generaldebatte hatte der Kanzler die AfD noch scharf angegriffen. Die Partei verachte demokratische Institutionen. Mit Blick auf den AfD-Begriff der Remigration warf Merz der Partei vor, eine so wörtlich ethnische Säuberung nach Herkunft und Hautfarbe betreiben zu wollen. Ein Verbotsverfahren sieht der Kanzler aber trotz der erhobenen Vorwürfe weiter kritisch. Priorität sollte aus seiner Sicht die politische Auseinandersetzung mit der AfD haben. Man müsse versuchen, die Wählerinnen und Wähler zurückzugewinnen für die politische Mitte, indem man ihnen ein überzeugendes politisches Angebot mache, das auch ihre Befürchtungen und ihre Vorbehalte ernst nehme.
1: Das BSW Sachsen-Anhalt will mit der AfD über eine mögliche Zusammenarbeit sprechen. Das hat der Landesvorstand am Abend einstimmig beschlossen. Aus der Nachrichtenredaktion Verena Fücker.
3: Eingeladen hatte die AfD alle Parteien. Doch CDU, SPD, Grüne und Linke lehnten ab. Nur das BSW nahm die Einladung an. Beim Treffen mit der AfD werde es um die Themen Energieversorgung, Bildung und Friedenspolitik gehen. Die AfD hat die absolute Mehrheit knapp verpasst und braucht zum Regieren einen Partner. Eine Koalition mit ihr will das BSW allerdings nicht eingehen. Es solle vielmehr über Projekte gesprochen werden, hieß es.
1: Rund eine Woche vor der Berlin-Wahl gerät SPD-Spitzenkandidat Steffen Krach unter Druck. Die Staatsanwaltschaft Hannover ermittelt gegen ihn im Zusammenhang mit einem Vergabeverfahren und einer Parteispende. Aus Berlin berichtet unser Reporter Sebastian Schöbel.
4: Es geht um den Verkauf eines ehemaligen Krankenhausareals im Raum Hannover. Dort war Krach Regierungspräsident, bevor er in Berlin Spitzenkandidat der SPD wurde. Am Mittwoch durchsuchte die Staatsanwaltschaft Hannover mehrere Objekte. Offenbar geht es um den Vorwurf der Bestechlichkeit. Krach soll von einem der Bieter für das Klinikgelände eine Spende erhalten haben. Krach selbst erklärte am Mittwoch, das Geld sei umgehend zurücküberwiesen worden. Die Nachricht erschüttert die Hauptstadt-SPD rund eine Woche vor der Wahl. Im aktuellen Berlin-Trend des RBB lagen die Sozialdemokraten zuletzt abgeschlagen hinter CDU, Linken, Grünen und AfD.
1: Der August war weltweit der wärmste Monat, der jemals gemessen wurde und liegt gleichauf mit Juli 2023. Das zeigen die aktuellen Daten des europäischen Klimadienstes Copernicus. Die globale durchschnittliche Temperatur lag im August bei knapp 17 Grad, das waren 1,65 Grad über dem vorindustriellen Niveau. Damit wurde die 1,5-Marke erstmals seit dem vergangenen Jahr wieder gerissen. Und im vergangenen Jahr ist der Unterricht von weltweit mehr als 171 Millionen Schülerinnen und Schülern durch Extremwetter unterbrochen worden. Das geht aus einer neuen Analyse des Kinderhilfswerks UNICEF hervor. Betroffen war demnach damit etwa jedes 10. Schulkind weltweit. Aus der ARD-Klimaredaktion berichtet Katharina Wilhelm.
5: Zu den häufigsten Ursachen gehörten Stürme. Sie trafen rund 109 Millionen Kinder und Jugendliche. Überschwemmungen verhinderten den Unterricht für mindestens 70 Millionen, Hitzewellen für etwa 50 Millionen Schülerinnen und Schüler. 3/4 der betroffenen Kinder leben in Staaten mit niedrigem oder mittlerem Einkommen. UNICEF warnt vor den langfristigen Folgen. Lernrückstände und Schulabbrüche könnten die Zukunftschancen vieler Kinder verschlechtern. Der Klimawandel sorgt dafür, dass Extremwetterereignisse wie diese wahrscheinlicher werden. Deswegen sei es laut UNICEF wichtig, klimaangepasste Schulen und Bildungseinrichtungen zu bauen.
1: In Köln ist am Abend der Deutsche Fernsehpreis vergeben worden. 9 Auszeichnungen gingen an Produktionen der ARD, 8 an das ZDF. Aus Köln berichtet unsere Reporterin Friederike Mühlender.
6: In glitzernden Roben, schicken Anzügen und schwarzen Smokings verfolgten die geladenen Gäste im Publikum die Sendung. Unterhaltung zu zelebrieren sei gerade in den aktuellen Zeiten wichtig, so Drag Queen Olivia Jones. Die Verfilmung ihres Lebens wurde am Abend als bester Fernsehfilm ausgezeichnet. Der Film zeige, wie wichtig es ist, für seine Freiheit zu kämpfen. Queere Rechte sind Menschenrechte. Wir brauchen mehr Mut statt Wut, so Olivia Jones wörtlich. Der Preis für das beste Infotainment ging an Terra Explorer am ZDF mit Leon Winscheid, der sich über den Preis sichtlich freute. In einer Zeit, in der Wissenschaft mit Füßen getreten werde, so Winscheid, sei es wichtig zu sehen, dass Millionen von Menschen sich eben doch für Forschung und gute Quellen begeistern lassen.
1: Tennisprofi Alexander Zverev steht bei den US Open im Halbfinale. In einem einseitigen Match besiegte er den Niederländer Van de Sandschulp glatt in 3 Sätzen. Unser Sportreporter Tim Brockmeier aus New York.
7: Spektakulär, mitreißend, schön ist anders. Das Match von Alexander Zverev gegen den Niederländer Van de Sandschulp war alles andere als großes Tennis. Aber es war erfolgreiches Tennis des Deutschen und das ist letztendlich das, was zählt. Nach nicht einmal 2,5 Stunden stand der glatte, verdiente und ungefährdete Dreisatzsieg für den Deutschen fest. Im Halbfinale geht's für Zverev gegen den Russen Karen Khachanov, der in seinem Match von der verletzungsbedingten Aufgabe des Belgiers Blocks profitierte. 9-mal spielten Zverev und Khachanov bereits gegeneinander. Die Bilanz lautet 6:3. Für den Deutschen. Die US Open Finalteilnahme ist für Zverev in greifbarer Nähe.
1: Der VfB Stuttgart ist mit einem Sieg in die neue Champions League Saison gestartet. Am ersten Spieltag gewann die Mannschaft zu Hause mit 3:1 gegen den norwegischen Meister Viking Stavanger. SWR Sportreporter Detlef Lindner.
8: Diesen Start in die Champions League hat sich Stuttgart erhofft. Dass es auch tatsächlich so kam, hat der VfB besonders seinem herausragenden Stürmer Ermedin Demirovic zu verdanken. Der bosnische Nationalspieler traf von der 20. bis 32. Spielminute 3-mal. Der norwegische Meister zwar immer mal wieder gefährlich, doch in Sachen Chancenverwertung zu zögerlich. Stuttgart feiert den 3:1-Sieg und seinen dreifachen Torhelden Ermedin Demirovic.
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1: Heute früh ist es sehr frisch, örtlich neblig. Wenn sich der Nebel aufgelöst hat, dann scheint oft die Sonne, ab und zu ist es auch bewölkt. Die Höchsttemperaturen 17 bis 24 Grad.
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1: Es ist ein Versagen auf ganzer Linie für das deutsche Bildungssystem. Das wissen wir seit vorgestern, nachdem die neue PISA-Studie vorgestellt wurde. Noch nie in den vergangenen 25 Jahren haben deutsche Schüler so schlecht abgeschnitten. Woran das liegt und was sich ändern muss, damit beschäftigen wir uns in der SWR-Aktuell-Serie der Woche. Zwischen Leistung und Leiden, wie kann Schule funktionieren? PISA, das ist klar, ist immer eine Momentaufnahme. Im Alter von 15 Jahren werden die Jugendlichen getestet auf ihre Lesekompetenz in Mathematik und in Naturwissenschaften. Welche Leistungen und Fähigkeiten in den unterschiedlichen Klassenstufen von den Schülern erwartet werden, das fasst Bildungsexperte Armin Himmelrath zusammen.
10: Festgelegt ist das, zumindest theoretisch, in den sogenannten Bildungsstandards, die die Kultusministerkonferenz für verschiedene Altersgruppen und Schulfächer formuliert hat. Doch Papier sei geduldig, sagt der Gymnasiallehrer, Buchautor und Bildungsinfluencer Bob Blume.
11: Wenn man 16 verschiedene Kolleginnen und Kollegen aus den Bundesländern fragen würde, würde man wahrscheinlich 16 verschiedene Antworten bekommen, inwiefern die Bildungsstandards eine Rolle spielen.
10: Denn jedes Bundesland macht seine eigene Schulpolitik. Und der Bund darf da auch nur sehr begrenzt hineinreden, sagt Nina Kolleck, Professorin und Bildungsforscherin an der Universität Potsdam. Wenn beispielsweise die Kultusministerkonferenz Bildungsstandards für ein bestimmtes Schulfach erarbeite, dann sei das oft ein zähes Ringen um eine minimale gemeinsame Basis.
12: Das liegt erstmal am föderalen Bildungssystem. Denn wenn 16 Länder mit eigenen Schulformen, Lehrplänen, Prüfungen und politischen Interessen zustimmen müssen, dann führt es oft zu Kompromissen, die leider letztlich dann wenig verändern.
10: Eine weitere Hürde: selbst wenn sich die Kultusministerkonferenz auf bestimmte Standards einigt, dann ist das Ganze letztlich nicht mehr als eine unverbindliche Absichtserklärung. Politisch bindend sind solche Empfehlungen nämlich nicht. Trotzdem seien sie ein Schritt in die richtige Richtung, findet Nina Kolleck.
12: Es gibt natürlich schon ein paar gemeinsame Bildungsstandards, also zum Beispiel für Deutsch oder für Mathematik. Und diese legen fest, was Schülerinnen und Schüler können sollen.
10: Beispiel Deutsch. In den Bildungsstandards für den mittleren Schulabschluss heißt es etwa für den Kompetenzbereich mit anderen sprechen.
13: Die Schülerinnen und Schüler gestalten vertraute und unvertraute Gesprächssituationen verständlich, zuhörerbezogen, themenbezogen und konstruktiv. Formulieren in vertrauten und unvertrauten Situationen angemessen. Gehen auf die Gesprächspartnerin bzw. den Gesprächspartner und die jeweilige Situation ein. Praktizieren ein Spektrum von Gesprächs- und Lernformen, zum Beispiel literarische Gespräche, Rollenspiele, Vorstellungsgespräche, Diskussionen, Debatten, videogestützte Gespräche, Interviews.
10: Das kann jeder Kultusminister und jede Ministerin unterschreiben, ohne sich allzu sehr festzulegen. Die Formulierungen sind so wolkig, dass kein Bundesland in seiner bildungspolitischen Eigenständigkeit wirklich eingeschränkt wird. Und genau das sei eines der Grundprobleme im deutschen Schulsystem, sagt Bildungsforscherin Nina Kolleck, mit ganz konkreten Auswirkungen auf Schülerinnen und Schüler und ihre Familien.
12: Die Länder entscheiden dann selbst über Unterrichtsinhalte, über die Stundenzahlen, über die Prüfungen und über die Förderangebote. Und das zeigt sich dann auch zum Beispiel bei einem Umzug in ein anderes Bundesland. Da passen dann oft die Unterrichtsthemen nicht zusammen. Auch die Sprachförderung, die Ganztagsangebote oder die digitale Ausstattung, die sind je nach Bundesland ganz anders.
10: Es sei deshalb keine Seltenheit, dass beim Wechsel vom einen in ein anderes Bundesland Schülerinnen und Schüler oft ein Schuljahr verlieren, weil die Schulsysteme und vor allem die Inhalte nicht zusammenpassen. Oder die Jugendlichen müssen sogar auf eine andere Schulform wechseln. Und noch nicht einmal bei der Hochschulreife gibt es breite Einigkeit über die dafür notwendigen Kenntnisse und Kompetenzen. Von einem echten Zentralabitur mit überall denselben Anforderungen sei Deutschland jedenfalls noch weit entfernt, sagt Lehrer Bob Blume.
11: Es gibt ja zum Beispiel große Aufgabenpools für das Abitur, aber es ist nicht verpflichtend, sich daraus zu bedienen. Und insofern sind diese Standards eher ein Feigenblatt als etwas, was verbindlich ist und dann auch nachgeprüft werden könnte.
10: Harsche Kritik also daran, dass die Länder aus ihrer bildungspolitischen Zuständigkeit bisher so wenig verbindliche gemeinsame Leitlinien und Standards entwickelt haben.
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1: Bei einem bundesweiten Warntag werden heute in ganz Deutschland Probewarnmeldungen verschickt und Sirenen getestet. Der Warntag ist eine gemeinsame Aktion von Bund, Ländern und Kommunen. Knut Bauer.
14: Das Bundesamt für Bevölkerungsschutz und Katastrophenhilfe verschickt ab 11 Uhr Probewarnmeldungen über Warn-Apps, TV- und Rundfunkanstalten oder digitale Infotafeln in den Städten. Zudem werden in Kommunen Sirenen und Lautsprecherwagen eingesetzt. Damit soll getestet werden, ob die Alarmierung im Katastrophenfall funktioniert. Um 11.45 Uhr folgt die Entwarnung. In diesem Jahr erstmals auch per Cell-Broadcast auf den Handys. Bisher war damit nur die Warnung möglich. Cell-Broadcast ist ein Mobilfunkdienst, mit dem Warnmeldungen direkt an Smartphones geschickt werden können.
1: Also heute um 11 Uhr werden viele Sirenen schrillen. Auch die Smartphones werden einen markanten Ton von sich geben am bundesweiten Warntag. Lissy Kaufmann findet, dass es momentan ganz schön viele Warnungen sind.
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15: Na, sind Sie auch schon wach, liebe Hörerinnen und Hörer? Ich meine jetzt nicht, ob Sie an diesem Morgen schon aufgestanden sind. Ich meine, haben Sie auch die vielen Warnungen vernommen? Mein Gefühl ist, dass wir gerade gar nicht mehr zur Ruhe kommen, wenn wir genau hinhören, welche Alarmglocken da geläutet werden. Wir haben Bildungsalarm. Bei der PISA-Studie schneiden wir so schlecht ab wie noch nie. Wir haben Klimaalarm. Viele Orte haben den heißesten Sommer seit Beginn der Wetteraufzeichnung erlebt, gefolgt von Bränden und Niedrigwasser. Wir haben Demokratiealarm. Wenn wir nach Sachsen-Anhalt blicken, wo fast 44% der Menschen eine Partei gewählt haben, die der Verfassungsschutz als gesichert rechtsextrem einstuft. Und wir haben Kanzleralarm mit einem Friedrich Merz, der so unbeliebt ist wie kein Kanzler vor ihm und dem die eigene Basis wegbröckelt. Puh. Also, sind Sie jetzt wach? Oder haben Sie vielmehr Lust, liegen zu bleiben und sich die Decke über den Kopf zu ziehen? Können Sie machen. Spätestens um 11 aber erklingt der bundesweite Warnwecker. In diesem Fall aber seien Sie beruhigt. Ausnahmsweise ist dieser Alarm nur eine Probe.
1: Anmerkungen waren das von Lissy Kaufmann. Bundespräsident Frank-Walter Steinmeier empfängt heute den Präsidenten der Vereinigten Arabischen Emirate, Mohammed bin Zayed, in der Villa Borsig in Bonn. Es ist der erste Besuch eines Staatsoberhauptes aus den Emiraten in Deutschland. Auch ein Treffen mit Bundeskanzler Friedrich Merz ist geplant. Nicole Markwald.
16: Geplant sind zum Beispiel Vereinbarungen im Bereich Rüstung und künstlicher Intelligenz. Deutschland will auch beim Ausbau von Rechenzentren umfassend mit den Vereinigten Arabischen Emiraten kooperieren. Aus Regierungskreisen ist zu erfahren, dass beide Länder auch die Zusammenarbeit bei der Bekämpfung der organisierten Kriminalität und von Cyberkriminalität verstärken wollen. So soll im Rahmen des Staatsbesuchs ein Rechtshilfeabkommen in Strafsachen unterzeichnet werden. Bislang gibt es ein solches Abkommen nicht. Deutsche Fahnder beschweren sich immer wieder darüber, dass die Zusammenarbeit mit den Sicherheitsbehörden vor Ort schwierig ist.
1: Das Statistische Bundesamt gibt heute die Inflationsrate für den vergangenen Monat August bekannt. Die hohen Kosten für Energie haben die Preise zuletzt in die Höhe getrieben. Wegen der Inflationsgefahr wird damit gerechnet, dass die Europäische Zentralbank heute den Leitzins um einen Viertelpunkt nach oben setzen wird auf 2,5%. Die Preissteigerung lag zuletzt in der Eurozone bei 3,3% und damit deutlich über dem EZB-Ziel von 2%. Der Wiederaufbau des städtischen Wasserwerks im Stadtteil Walporzheim in Bad Neuenahr-Ahrweiler geht los. Die Anlage war bei der Flutkatastrophe 2021 stark beschädigt worden. Heute startet die Sanierung mit einem symbolischen Spatenstich. Fabian Janssen.
17: Seit der Flut versorgt eine provisorische Containerlösung das Stadtgebiet mit Trinkwasser. Jetzt wird das neue Wasserwerk an gleicher Stelle neu aufgebaut und das hochwassersicher. Ein neuer Betonsockel soll die Anlage vor künftigen Fluten schützen. Darüber kommt ein modularer Holzbau mit begrünten Dächern und Photovoltaik. Auch die Technik wird auf den neuesten Stand gebracht. Das Wasser durchläuft künftig ein fünfstufiges Aufbereitungssystem, unter anderem mit Ultrafiltration und UV-Desinfektion. Die Gesamtkosten liegen bei rund 8 Millionen Euro. Finanziert wird das Projekt aus dem Sondervermögen Aufbau Hilfe 2021.
1: Bei der Heimweltmeisterschaft bestreiten die deutschen Basketballerinnen heute ihr Viertelfinalspiel. Die DBB-Auswahl tritt gegen Belgien an, das Europameister ist.
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1: 6.18 Uhr.
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1: Die Nacht war frisch bei uns und auch wenn es mit den Temperaturen wieder nach oben geht im Laufe des Tages, wir steuern schnurstracks auf den Herbst zu. Bald müssen die Heizungen wieder angedreht werden. Ja, und da ist das Problem. Etwa jede fünfte Wohnung in Deutschland wird mit Öl beheizt. Da die Ölpreise seit Sommer massiv gestiegen sind, reagieren die Kunden verunsichert und warten mit ihren Bestellungen. Dabei sind die Tanks so leer wie lange nicht. Also, was tun? Kaufen oder warten? Aus der ARD-Verbraucherredaktion berichtet dazu Jörg Marksteiner.
18: Bei Heizölhändler Mark Tiebes ist es in diesen Tagen ungewohnt ruhig. Es melden sich viel weniger Kunden als sonst zu dieser Jahreszeit, sagt er.
19: Wir sind jetzt über 20 Jahre selbstständig und so einen Sommer haben wir noch nicht erlebt. Die Kunden sind verhalten, die fragen oft an und bestellen halt statt 3000 Liter in der Regel nur 1500 Liter.
18: Kein Wunder, denn die Preise für Heizöl sind rund 50% höher als im vergangenen Herbst. Die Folge, die Kunden bestellen viel weniger als sonst kurz vor Beginn der Heizsaison. Und das merkt auch Tankwagenfahrer Nezat Ferizovic.
20: Sommer ist ja nicht viel los, ne? Aber diesmal ist das schon extrem. Ne?
18: Seit 16 Jahren liefert er Heizöl aus. In seinen Tankwagen passen 18.000 Liter. In Hochzeiten muss er dann tagsüber nachladen. Im Moment reicht eine Füllung oft für zwei Tage. Und wenn er anhält, die Warnhütchen auf den Weg stellt und den Schlauch zum Haus zieht, dann sind das oft Kunden, die nicht anders können, als jetzt zu bestellen. So wie Ute Horsten.
21: Wir brauchen jetzt eben Öl, wenn die Heizperiode jetzt beginnt. Ich habe gewartet, weil ich immer gedacht habe, vielleicht wäre es doch noch mal preiswerter. Aber jetzt habe ich eher Angst, dass es noch teurer wird. Ne?
18: Und das kann durchaus passieren, sagt Georg Eble vom Energieinformationsdienst. Hauptgrund für die hohen Heizölpreise sei der Krieg im Iran. Durch die blockierten Lieferwege sind die Börsenpreise für Rohöl und auch für Gasöl, ein wichtiges Vorprodukt für Heizöl und Diesel, massiv gestiegen.
22: In der großen Linie rechne ich noch mit höheren Preisen, weil einfach diese Blockade der Straße von Hormuz nicht gelöst ist und es keinerlei Anzeichen dafür gibt, wie sie gelöst werden kann.
18: Und noch etwas sollten Kunden bedenken, meint Oliver Klappschuß vom Vergleichsportal Heizöl24.
23: Wir haben im Prinzip eine unheimlich hohe und große Bestellwelle vor uns. Also viele Kunden müssen noch tanken, die Tanks sind leer wie nie. Und wir rechnen da jetzt wirklich mit einer sehr, sehr hohen Nachfrage in den Herbst hinein.
18: Und das könnte, ganz unabhängig von der Weltlage, die Preise für Heizöl hierzulande weiter hochhalten, wenn nämlich irgendwann alle gleichzeitig bestellen. Die Energieexperten raten deshalb, nicht zu lange auf sinkende Preise zu hoffen. Beide empfehlen, wenn möglich, erst einmal Teillieferungen zu vereinbaren.
23: Ich würde den Tank jetzt halb voll machen, um einfach mehrere Optionen zu haben. Wenn der Preis sinkt, kann ich dann zu einem späteren Zeitpunkt günstiger nachtanken.
18: Das könne zum Beispiel um Weihnachten herum sein. Aber auch im Januar oder Februar sei es bislang oft günstiger gewesen als zu Beginn der Heizsaison.
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1: Morgen jähren sich die Terroranschläge des 11. September in den USA zum 25. Mal. Das 9/11 Memorial und Museum am Ground Zero in New York gehört zu den meistbesuchten Gedenkstätten der Welt. Doch nur wenige wissen, was in einem streng abgeschirmten Raum im Untergeschoss des Museums aufbewahrt wird. Es sind die menschlichen Überreste von Opfern der Terroranschläge, oft nur Knochensplitter. Erst 60% der 9/11-Opfer konnten bislang identifiziert werden. Aus New York berichtet unser Korrespondent Martin Ganselmeier.
0: Auch die meisten US-Bürger sind erstaunt, wenn sie erfahren, auch 25 Jahre nach den Anschlägen versuchen Gerichtsmediziner der Stadt New York, weitere Opfer mit Hilfe fortgeschrittener DNA-Technologie zu identifizieren. Es ist eine mühsame und extrem schwierige Arbeit im gerichtsmedizinischen Labor, sagt der stellvertretende Leiter der Gerichtsmedizin Mark Desire.
2: These remains went through every possible thing that could destroy DNA.
3: Die Überreste der Opfer waren allen möglichen Faktoren ausgesetzt, die ihre DNA zerstören können. Kerosin, Diesel, Schimmel, Bakterien, Sonne, Insekten, Hitze, Feuer. All das zerstört DNA, all das war da. Dies ist nicht nur die größte forensische Untersuchung in der US-Geschichte, sondern auch die schwierigste.
2: Making this not only the largest forensic investigation in the history of the United States, but the most difficult.
0: Knapp 22.000 menschliche Überreste wurden nach den Terroranschlägen geborgen und aufbewahrt. Nur etwa 60% der 9/11-Opfer konnten anhand von Körperteilen, Knochenfunden oder Zähnen klar identifiziert werden. Doch von fast 1.100 Opfern fehlt ein genetischer Nachweis. Für viele Angehörige ist dies besonders schmerzlich. Monika Eiken-Murphy wäre froh, wenn von ihrem Mann doch noch etwas gefunden würde.
4: I would be happy to know that something of him was found, because I didn't get an ID.
24: Ich habe keinen Ausweis von ihm, keinen Ehering. Ich habe nichts von ihm, nichts, gar nichts. Es ist immer noch unfassbar, dass er morgens zur Arbeit ging und nie zurückkam. Und ich habe nichts von ihm.
0: Doch dank fortgeschrittener DNA-Technologie gibt es auch für Monika und viele andere Opferangehörige Hoffnung. In den vergangenen Jahren konnten selbst kleinste Gewebespuren oder Knochensplitter eindeutig einem Opfer zugeordnet werden. So auch bei John Niven, der im Südturm ums Leben kam. Seine Frau Ellen gestand in einem Fernsehinterview, sie hatte sich schon damit abgefunden, dass nichts von ihrem Mann übrig geblieben war. Bis Ende 2025 zwei Polizeibeamte an ihrer Türe klingelten. Die Gerichtsmedizin in New York hatte nach mehr als 20 Jahren menschliche Überreste ihres Mannes identifiziert.
25: All this time, they have been sifting through these remains and researching for over 20 years.
26: Die ganze Zeit haben sie die Überreste untersucht, mehr als 20 Jahre lang. Unglaublich. John war plötzlich wieder in unserem Leben. Dafür bin ich unglaublich dankbar.
25: Something I'm incredibly grateful for.
0: Es gibt jedoch auch Familien von 9/11-Opfern, die nicht informiert werden wollen, wenn nach so langer Zeit noch Überreste ihrer Liebsten identifiziert werden. Sie fürchten, dass mühsam verheilte Wunden wieder aufbrechen könnten. Monika Eiken-Murphy dagegen glaubt, dass ihr dies bei der Bewältigung ihrer Trauer helfen würde. Wenn auch etwas von ihrem Mann Michael gefunden wird, würde sie ihn trotzdem nicht auf einem Friedhof beerdigen.
24: Ich weiß, dass er hier ist und Frieden gefunden hat. Ich würde ihn auch hier lassen. Ich würde nicht woanders hingehen, um meinen Michael zu sehen.
1: Das 9/11 Memorial Museum am Ground Zero in New York. Morgen ist es 25 Jahre her, dass zwei Flugzeuge in das World Trade Center flogen. Tausende starben. 6.25 Uhr.
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1: Mit Thomas Barreis.
27: Hallo nach da draußen. Der VfB Stuttgart ist mit einem 3:1 Heimsieg gegen Viking Stavanger in die Ligaphase der Champions League gestartet. Detlef Lindner berichtet.
8: Diesen Start in die Champions League hat sich Stuttgart erhofft. Dass es auch tatsächlich so kam, hat der VfB besonders seinem herausragenden Stürmer Ermedin Demirovic zu verdanken. Der bosnische Nationalspieler traf von der 20. bis 32. Spielminute dreimal. Zwei Vorlagen steuerte dabei sein Sturmpartner Dennis Undaf hinzu, dem selbst trotz zahlreicher Gelegenheiten kein Tor gelang. Die Demirovic-Festspiele wurden nur von Slatko Tripic unterbrochen. Der Kapitän von Stavanger traf zum zwischenzeitlichen 1:1. Jelsch zu zögerlich im Abwehrverhalten. Ein Schönheitsfehler. Der norwegische Meister zwar immer mal wieder gefährlich, doch in Sachen Chancenverwertung zu zögerlich. Stuttgart feiert den 3:1-Sieg und seinen dreifachen Torhelden Ermedin Demirovic.
27: Schauen wir nach New York. Tennisprofi Alexander Zverev hat da den nächsten großen Schritt auf dem Weg zu seinem ersten US Open-Triumph gemacht. Einen Tag nach dem Aus von Titelverteidiger Carlos Alcaraz hat der Hamburger an Position 1 gesetzt in Flushing Meadows, dem Niederländer Botik van der Sandschulp beim 6:2, 7:5 und 6:1 auf Folge im Viertelfinale keine Chance gelassen und ist zum dritten Mal bei den US Open in die Runde der besten 4 eingezogen. Tim Brockmeier berichtet.
5: Spektakulär, mitreißend, schön ist anders. Das Match von Alexander Zverev gegen den Niederländer Van de Sandschulp war alles andere als großes Tennis. Aber es war erfolgreiches Tennis des Deutschen und das ist letztendlich das, was zählt. Zverev steht im Halbfinale der US Open, spielte gegen Van de Sandschulp nicht viel mehr als ein solides Niveau, aber das reichte locker, um die Nummer 70 der Welt in Schach zu halten. Nach nicht einmal 2,5 Stunden stand der glatte, verdiente und ungefährdete Dreisatzsieg für den Deutschen fest. Im Halbfinale geht's für Zverev gegen den Russen Karen Khachanov, der in seinem Match von der verletzungsbedingten Aufgabe des Belgiers Blocks profitierte. 9-mal spielten Zverev und Khachanov bereits gegeneinander. Die Bilanz lautet 6:3 für den Deutschen. Die US Open Finalteilnahme ist für Zverev in greifbarer Nähe.
27: Und damit wären wir beim Basketball. Die Medaillenspiele der Heim-WM, die sind jetzt so nah. Doch nun wartet im Viertelfinale wirklich ein Hammergegner auf die deutschen Basketballerinnen. Gegen die favorisierten Europameisterinnen aus Belgien müssen Leonie Fiebig und ihre Kolleginnen alle Kräfte mobilisieren. Armin Lehmann berichtet.
6: Belgien ist Europameister. Belgien ist der Favorit. Aber Deutschlands Basketballerinnen sind keineswegs chancenlos. Bei der Heim-WM hat sich das Team von Spiel zu Spiel gesteigert. Mal ragte eine Frieda Bühner, mal eine Marie Gülich aus einer homogenen, auch in der Tiefe erstaunlich starken Mannschaft heraus. Belgien weiß, wie man enge Spiele gewinnt, hat mit Emma Mesemann eine der besten Basketballerinnen weltweit im Kader und sie hatten in einem vollgepackten Turnier ein Spiel weniger und einen Tag mehr Pause als das deutsche Team. Daher wäre es schon eine dicke Überraschung, sollten die DBB-Frauen ins Halbfinale einziehen. Doch zuletzt bei Olympia in Paris haben sie bewiesen, dass sie auch den Belgierinnen ein Bein stellen können.
27: Deutschland gegen Belgien. Anwurf in Berlin ist um 17.45 Uhr. So viel vom Sport, es ist gleich 6.29 Uhr.
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1: Mit Andreas Böhnisch, guten Morgen. Wir haben Donnerstag, den 10. September. In Dallas, im US-Bundesstaat Texas, hat der Parteitag der Republikaner vor den Zwischenwahlen begonnen. Zum ersten Mal überhaupt in der Geschichte der Partei. Wird Donald Trump also nervös, dass ihm die Anhänger davonlaufen? Fragen nach den Nachrichten zu diesem Parteitag an unseren USA-Korrespondenten.
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1: Heute früh örtlich sehr frisch und auch neblig. Wenn der Nebel sich aufgelöst hat, dann scheint oft die Sonne. Ab und zu ist es auch bewölkt. Die Höchsttemperaturen 17 Grad im Schwarzwald und auf den Hochlagen des Hunsrücks. 24 Grad bekommen wir heute in der Kurpfalz und in Rheinhessen. Dazu weht ein schwacher bis mäßiger Wind aus nordöstlicher Richtung. Und die Aussichten für Baden-Württemberg und Rheinland-Pfalz morgen und am Samstag weiterhin Sonnenschein bei uns. Zeitweise ziehen auch dicke Wolken durch, es soll aber überwiegend trocken bleiben. Und es wird wieder ein bisschen wärmer. Morgen bis 25 Grad, am Samstag dann bis 27 Grad.
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1: Um 6.30 Uhr.
7: Mit Petra Muhr. US-Präsident Trump verspricht den Bürgern $5.000 für ihre Stimme bei den Midterms. Kanzler Merz sieht hohe Hürden für ein AfD-Verbotsverfahren. Nach dem Regen steigen die Flusspegelstände wieder an. Das Wetter am Morgen sehr frisch, tagsüber freundlich, maximal 17 bis 24 Grad. Knapp 2 Monate vor den Zwischenwahlen in den USA halten die Republikaner gerade in Dallas, Texas ihren Parteitag ab. In seiner Rede dort hat Präsident Trump allen Erwachsenen 5.000 Euro für ihre Stimme geboten, falls die Republikaner bei den Midterms im November die Kontrolle im Kongress behalten.
10: So it's $5,000 to every adult. The only caveat I have is that the dividend that we're making must be spent in the United States of America.
7: Einzige Bedingung sei, dass das Geld in den USA ausgegeben werden müsse, so Trump weiter. Traditionell werden in den USA Parteitage nur vor den Präsidentschaftswahlen abgehalten. Es ist das erste Mal, dass die Republikaner eine solche Veranstaltung vor einer Zwischenwahl einberufen. Trumps Beliebtheitswerte waren zuletzt unter anderem wegen des Irankriegs und der Zollpolitik stark gesunken. Bundeskanzler Merz hat sich skeptisch zu den Erfolgschancen eines möglichen AfD-Verbotsverfahrens geäußert. Er sagte bei einer gemeinsamen Pressekonferenz mit EU-Ratspräsident Costa in Berlin, man könne das immer wieder prüfen, aber es gehe dafür eine sehr hohe Hürde. Aus Berlin Christina Nagel.
11: In der Generaldebatte hatte der Kanzler die AfD noch scharf angegriffen. Die Partei verachte demokratische Institutionen. Mit Blick auf den AfD-Begriff der Remigration warf Merz der Partei vor, eine so wörtlich ethnische Säuberung nach Herkunft und Hautfarbe betreiben zu wollen. Ein Verbotsverfahren sieht der Kanzler aber trotz der erhobenen Vorwürfe weiter kritisch. Er sei und bleibe skeptisch, ob ein solches Verfahren erfolgreich sein könne, erklärte Merz am Abend in Berlin. Priorität sollte aus seiner Sicht die politische Auseinandersetzung mit der AfD haben. Man müsse versuchen, die Wählerinnen und Wähler zurückzugewinnen für die politische Mitte, indem man ihnen ein überzeugendes politisches Angebot mache, das auch ihre Befürchtungen und ihre Vorbehalte ernst nehme.
7: Heute ist wieder bundesweiter Warntag. Um 11 Uhr werden in ganz Deutschland die Warnsysteme für Krisen- und Katastrophenfälle getestet. Dann sollen unter anderem Handys Alarm schlagen und Sirenen heulen. Nach rund 45 Minuten soll Entwarnung gegeben werden. Der Regen der vergangenen Tage entspannt die Niedrigwassersituation in den Flüssen rund um den Bodensee und den Oberschwaben. Die Pegelstände steigen leicht, die Wassertemperatur sinkt und das sei gut für die Fische, sagen die Experten. SWR-Reporterin Marlene Fuchs.
12: Die Fische schwimmen wieder munter, schnappen nicht mehr nach Luft und bewegen sich natürlich im Wasser. Das sei eine große Erleichterung, heißt es zum Beispiel vom Fischereiverein Riedlingen im Kreis Biberach. Dort waren Anfang August mehr als 700 Kilogramm toter Fische in der Donau getrieben. Die Situation habe sich nun beruhigt. Auf längere Sicht seien Niedrigwasser und hohe Wassertemperaturen für Flüsse und damit für die Fische in der Region aber ein großes Problem, so der Vorsitzende des Landesfischereiverbands Bezirk Südwürttemberg. Er vermutet, dass Fischarten wie die Bachforelle aussterben könnten, denn sie vertragen nur Wassertemperaturen bis 21 Grad. Mit sogenannten Kältepools, ausgegrabenen Vertiefungen in Flussläufen, versuchen die Fischereivereine nun, die Fische in künftigen Hitzeperioden zu schützen.
7: Das waren die Nachrichten.
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1: Gleich 6.34 Uhr mit Andreas Bönisch. Guten Morgen, es ist Donnerstag, der 10. September. Es sind also noch knapp 8 Wochen, dann finden am 3. November die Midterms statt. Das sind die Zwischenwahlen in den USA. Dabei werden alle Abgeordneten des Repräsentantenhauses neu gewählt und ein Drittel der Senatoren. Und die Republikaner könnten ihre Mehrheit in beiden Kammern verlieren. Weil immer weniger Amerikaner mit der Politik von US-Präsident Donald Trump zufrieden sind, haben die Republikaner wohl entschieden, vor diesen Zwischenwahlen einen Parteitag abzuhalten. Das ist sonst nicht üblich vor Midterms in den USA. Dieser Parteitag hatte Dallas in Texas begonnen und Trump hat dort seine erste Rede gehalten. Allen erwachsenen US-Bürgern hat er $5.000 versprochen, falls die Republikaner die Midterms gewinnen. Sie haben das ja auch gerade bei uns in den Nachrichten gehört. Carsten Kühntop, unser USA-Korrespondent, ist in Dallas, hat die Rede verfolgt. Was soll diese Äußerung Trumps? Ist das mal wieder Fake News?
13: Ja, das ist ein Wahlversprechen, wo er den Amerikanern Geld bietet für den Fall, dass sie ihn wählen. Wenn, wie gesagt, die Republikaner die Mehrheit in beiden Häusern des Kongresses behalten, dann werde er Trump den Amerikanern, den erwachsenen Amerikanern, eine sogenannte Trump-Dividende auszahlen in Höhe von $5.000 vom Staat. Das ist ein Wahlversprechen, von dem man schon jetzt sagen kann, dass er das wohl nicht wird einhalten können. Wenn man das ausrechnet, handelt es sich um etwa $1 Billion. Das gibt die Finanzlage der USA nicht her.
1: Welche weiteren, vielleicht absurden Äußerungen hat Trump denn dort vor den Anhängern der Republikaner gemacht in Dallas?
13: Alles in allem war diese Rede, waren Trumps greatest hits. Ohne neue Programmatik, die Sprüche, die seine Anhänger so sehr an ihm lieben. Es geht aus Sicht von Trump um eine Entscheidung zwischen der Partei der Verrückten, das seien die Demokraten, und der Partei des gesunden Menschenverstandes, das seien die Republikaner. Die Demokraten seien Extremisten, Radikale, Sozialisten, Kommunisten, Bolschewiken. Das Land habe jetzt unter ihm die erfolgreichsten 2 Jahre seiner Geschichte hinter sich. Andere Länder würden das auch neidlos anerkennen, sagt Trump. Und bei einem Wahlsieg der Republikaner im Kongress im Herbst, da würden dann die USA den Rest der Welt im Staub zurücklassen. Trump hat fast schon gefleht, man möge so tun, als wenn er auf dem Wahlzettel stehe und nicht die Männer und Frauen, die ins Repräsentantenhaus bzw. in den Senat gewählt werden möchten. Denn es ist halt so, eine bestimmte Gruppe seiner Anhänger geht meistens nur dann zur Wahl, wenn auch wirklich Trump auf dem Zettel steht. Da das im Herbst ja nicht der Fall sein wird, haben die Republikaner da durchaus ein Motivationsproblem.
1: Sie sind in Dallas. Wie ist die Stimmung unter den Anhängern der Republikaner?
13: Ja, es sind die 105-Prozentigen, die hier heute Abend in diesem Saal gesessen haben. Das sind die, die wirklich sehr davon überzeugt sind, dass Trump gute Dinge für das Land tut, dass er das Richtige tut, dass er auf dem richtigen Weg ist, dass man bei der Stange bleiben muss, dass man ihn jetzt dadurch weiter unterstützen muss, dass man den Kongress in republikanischen Händen hält. Mir ist aufgefallen, wir sitzen ja hier in einer Halle, etwa 20.000 Menschen passen hier rein. Das war nicht voll heute Abend. Es war ganz klar nicht ausverkauft. Das spricht auch Bände, denke ich. Viel Applaus gab es immer dann, wenn Trump die Kulturkampfthemen ansprach. Aber gefloppt zum Beispiel ist sein Joke, ob es jetzt nicht an der Zeit ist, den US-Bundesstaat New Mexico in New America umzubenennen. Und auch der Spruch, dass Zölle ja sein Lieblingswort seien, da gab es auch nur ein müdes Klatschen.
1: Ziel dieses Parteitags ist es ja, die republikanischen Anhänger auf den Wahlkampf-Endspurt für die Midterms einzupeitschen. Und solche Parteitage vor den Zwischenwahlen, die sind nicht üblich in den USA. Sind die Republikaner also so nervös, dass sie ihre Mehrheit im US-Kongress verlieren könnten?
13: Ja, denn genau das zeigen ihnen ja auch alle Meinungsumfragen. Die Meinungsumfragen sind schlecht für die Republikaner, für den Präsidenten. Der Enthusiasmus unter Anhängern der Demokraten ist ungleich größer, als er unter den Anhängern der Republikaner ist. Die Idee mit diesem Parteitag will Trump vor etwa einem Jahr gehabt haben schon. Es ist eine Veranstaltung, man weiß traditionell, dass diese Parteitage der beiden großen politischen Parteien hier überbewertet werden. Ja, es ist manchmal so, dass danach so ein Parteitag es in den Meinungsumfragen einen kleinen Tick nach oben wieder geht, bevor es dann unter Umständen wieder nach unten geht. Und heute Abend und morgen Abend steigt die National Football League wieder in die neue Saison. Die beiden großen Spiele. Und das ist das, was die Amerikaner heute Abend im Fernsehen sehen und gesehen haben. Sie haben ganz gewiss nicht in Massen sich bei diesem Parteitag eingeschaltet.
1: Informationen und Einschätzungen waren das von unserem USA-Korrespondenten Carsten Kühntop, der zurzeit in Dallas ist. Dort im US-Bundesstaat Texas läuft der Parteitag der Republikaner. Zum Auftakt hat Präsident Donald Trump gesprochen.
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1: 6.39 Uhr ist es jetzt. Das ist der GAU für den SPD-Spitzenkandidaten für die Wahl zum Berliner Abgeordnetenhaus für Steffen Krach. Gewählt wird dort in rund anderthalb Wochen am 20. September. Und seit gestern ist bekannt, dass die Staatsanwaltschaft Hannover gegen Steffen Krach ermittelt. Das hat sie gegenüber dem RBB bestätigt. Insgesamt gab es 3 Hausdurchsuchungen in Berlin und Hannover. Hintergrund ist ein Bieterverfahren um ein Krankenhausgelände, mit dem Steffen Krach als Regionspräsident in Hannover zu tun hatte. Die Einzelheiten von unserem Reporter Jonas Wintermann.
14: Es ist eine Bombe, die auf den letzten Metern des Berliner Wahlkampfes einschlägt. Im Raum steht der Verdacht der Bestechlichkeit gegen den SPD-Spitzenkandidaten Steffen Krach. Konkret geht es um eine Spende, die er von einem Bieter in einem laufenden Vergabeverfahren für ein Krankenhaus angenommen haben soll. Zunächst wies Krach diesen Vorwurf am Mittwochnachmittag im RBB vollumfänglich zurück.
15: Nein, ich habe weder privat als auch meine Partei hier in Berlin keine Spende angenommen.
14: Kurze Zeit später präzisierte Krach seine Aussage am Rande einer Wahlkampfveranstaltung.
16: Es gab eine Spende, die wir innerhalb von 24 Stunden zurücküberwiesen haben, weil ich sofort gesagt habe, dass ich diese Spende definitiv nicht annehmen kann.
14: Dabei gehe es um ungefähr 9.500 Euro. Die Spende kam demnach in einem laufenden Vergabeverfahren um ein Krankenhausgelände im niedersächsischen Lehrte. Krach war damals Aufsichtsratmitglied der Krankenhausgesellschaft. Der 47-Jährige ist offiziell noch Regionspräsident in der Region Hannover, hat sich aber im März für den Wahlkampf in Berlin bis zum Ende seiner Amtszeit beurlauben lassen.
16: Aber ich habe natürlich gesagt, in einem laufenden Vergabeverfahren werde ich definitiv keine Spenden annehmen und ich werde auch danach keine Spenden annehmen von Menschen, die in diesem Vergabeverfahren in irgendeiner Form involviert waren.
14: Der besagte Spender habe am Ende den Zuschlag nicht bekommen. Steffen Krach sagt, er wusste nichts von den Ermittlungen gegen ihn, bis zu den Hausdurchsuchungen am Mittwochmorgen. An drei Orten in Berlin und in Hannover hat die Staatsanwaltschaft durchsucht und dabei unter anderem ein Handy von Krach konfisziert.
15: Die Unterstellungen, das will ich direkt sagen, sind absolut haltlos. Aber natürlich arbeite ich mit den Behörden aus Hannover zusammen, mit der Polizei, mit der Staatsanwaltschaft. Ich will da absolute Transparenz und ich bin da ganz entspannt. Wir werden das sehr schnell aufklären.
14: Die Nachricht kommt zu Unzeiten für die Berliner SPD, die im letzten RBB 24 Berlin-Trend auf dem 5. Platz landete. Eine Hausdurchsuchung so kurz vor der Wahl, Steffen Krach sagt dazu.
15: Es ist in der Tat sehr ungewöhnlich, aber ich werde jetzt keine Vorwürfe äußern gegenüber der Staatsanwaltschaft Hannover. Aber ich stelle fest, es findet statt 4 Tage vor einer Kommunalwahl in Niedersachsen und 11 Tage vor der Abgeordnetenhauswahl hier in Berlin, wo ich Spitzenkandidat bin.
14: Viel Zeit bleibt dem Wahlkämpfer nicht mehr. Berlin wählt das Abgeordnetenhaus am 20. September.
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1: Der Umgang mit der AfD in der gestrigen Generaldebatte im Bundestag, das ist das wichtigste Thema heute in den Kommentaren der Deutschen Tageszeitung. Einen Überblick hat jetzt Petra Muhr.
7: Die Rheinpfalz aus Ludwigshafen kritisiert, die schwarz-rote Koalition habe keine erkennbare Strategie. Dass Union und SPD in all den Monaten, in denen die AfD in Umfragen vorne lag, keine Idee entwickelt haben, wie man wieder in die Offensive kommt, ist bitter. Bald wird in Berlin und Mecklenburg-Vorpommern gewählt. Auch das könnte für die CDU nicht gut ausgehen. Wenn Merz danach wieder blank dasteht, könnte seine Partei die Geduld verlieren. Ein Führungswechsel ist eine riskante Strategie, aber zumindest ist es eine. Die Rheinpfalz aus Ludwigshafen. Der Wahlsieg der gesichert rechtsextremen AfD in Sachsen-Anhalt habe einen direkten Einfluss auf die Bundespolitik, schreibt die Frankfurter Rundschau. Die AfD-Fraktion präsentierte sich so lärmend und siegesgewiss und stellenweise offen aggressiv, dass die Bundestagspräsidentin mehrfach hart gegenhalten musste. Dem Kanzler hat ihr Eingreifen nichts genutzt. Seine Rede, die erste und daher sehr wichtige nach dem Desaster von Sachsen-Anhalt, war ohne roten Faden, wirkte streckenweise unkonzentriert und vor allem viel zu defensiv. Merz musste nach Weidel sprechen, aber das kennt er von früheren Debatten. Der Oppositionsführer Merz hätte den Federhandschuh dankend aufgenommen. Der Kanzler Merz macht bereits nach einem guten Jahr Regierungszeit einen erschöpften Eindruck. So die Frankfurter Rundschau. Friedrich Merz habe sich mit der AfD hart und inhaltlich auseinandergesetzt. Was der Partei viel zu oft erspart bleibe, findet hingegen die Osnabrücker Zeitung. Täter-Opfer-Umkehr im russischen Angriffskrieg warf er ihr vor. Die Remigrationspläne der Partei demaskierte er als ethnische Säuberungen. Beim Begriff der Remigration im Unklaren zu bleiben, wie die AfD es tut, das darf man ihr nicht länger durchgehen lassen. Was aber ist die Antwort der Bundesregierung auf den Erfolg der AfD, den sie trotz allem hat? Weniger große Ankündigungen machen und dann kleine Lösungen präsentieren. Steuerreform, sichtbar bei sich selbst sparen, Ministeriumsausstattung und Berater, Abgeordnete zu Beitragszahlern in der Rentenkasse machen. Die Osnabrücker Zeitung.
1: Es ist 7:15 Uhr.
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1: Heute früh ist es sehr frisch, örtlich neblig. Wenn sich der Nebel aufgelöst hat, dann scheint oft die Sonne. Ab und zu ist es auch bewölkt. Die Höchsttemperaturen heute 17 Grad im Schwarzwald und auf den Hochlagen des Hunsrücks bis 24 Grad in der Kurpfalz und in Rheinhessen. Dazu weht ein schwacher bis mäßiger Wind aus nordöstlicher Richtung.
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1: In seiner Rede auf dem Parteitag der Republikaner hat US-Präsident Trump jedem Bürger und jeder Bürgerin 5.000 Euro für ihre Stimme geboten, falls die Republikaner bei den Midterms die Kontrolle im Kongress behalten. Die Zwischenwahlen finden in knapp 2 Monaten statt. Bundeskanzler Merz hat sich skeptisch zu den Erfolgschancen eines möglichen AfD-Verbotsverfahrens geäußert. Er sagte bei einer gemeinsamen Pressekonferenz mit EU-Ratspräsident Costa in Berlin, man könne das immer wieder prüfen, aber es gebe dafür sehr hohe Hürden. Im Bundestag gehen heute die Beratungen über den Haushalt fürs kommende Jahr weiter. Am Vormittag geht es zunächst um den Etat des Bundesinnenministeriums. Dann folgen die Budgets der Ressorts Justiz, Landwirtschaft, Bildung, Wohnen und Gesundheit. Heute ist bundesweiter Warntag. Um 11 Uhr werden in ganz Deutschland die Warnsysteme für Krisen- und Katastrophenfälle getestet. Dann sollen unter anderem Handys Alarm schlagen und Sirenen heulen. Nach rund 45 Minuten soll es Entwarnung geben.
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1: Es ist die teuerste deutsche Serie aller Zeiten, ein Mammutprojekt, Babylon Berlin. 4 Staffeln sind schon im ersten gelaufen und stehen in der ARD-Mediathek. Es geht um einen russischen Goldzug, politische Verschwörungen, Morde, Straßenkämpfe und sehr, sehr viele Figuren. Ach ja, und natürlich auch um eine Liebesgeschichte. Wer bei Babylon Berlin inzwischen nicht mehr jede Wendung im Kopf hat, ist vermutlich in guter Gesellschaft. Heute startet die 5. und letzte Staffel. Sie führt uns ins Jahr 1933. Ja, und genau rechtzeitig vorher, jetzt bei uns in SWR aktuell, bevor sie dann heute Abend vielleicht einen Serienmarathon starten, bringt sie unsere Film- und Serienexpertin Anna Wollner auf den letzten Stand darüber, was bisher bei Babylon Berlin geschah.
3: Ich bin Charlotte Ritter.
17: Rat, Gerion.
3: Gerion? Kommen Sie denn her aus dem Mittelalter?
17: Aus Köln.
18: So lernen Sie sich 1929 kennen. Gerion Rath, gespielt von Volker Bruch, Kommissar aus Köln, traumatisierter Kriegsveteran, und Charlotte Ritter, gespielt von Liv-Lisa Fries, Stenotypistin bei der Berliner Polizei, nachts Gelegenheitsprostituierte im Mokka Efti und fest entschlossen, selbst Kriminalistin zu werden. Um sie herum entfalten die drei Regisseure Tom Tykwer, Achim von Borries und Henk Handlüchten ein Berlin zwischen Drogen und Nachtleben, Armut und Größenwahn, Kommunisten, Nationalisten und einer Demokratie, die längst Risse bekommt. Ein Toter im Landwehrkanal, ein russischer Zug voller Gold, illegale Waffenlieferungen, und Gerion und Charlotte geraten immer tiefer in ein Geflecht aus Verbrechen und Politik.

0: Während im Mokka-Efti getanzt wird, formieren sich im Hintergrund die Feinde der Republik. Regierungsrat August Bender versucht, einen rechten Staatsstreich aufzudecken und wird durch eine Bombe getötet. Seine Hausangestellte Greta Overbeck glaubt zunächst, Kommunisten hätten sie für den Anschlag angeworben. Tatsächlich ist sie von Nationalsozialisten manipuliert worden. Staffel 3 beginnt im Herbst 29. Charlotte ist inzwischen Kriminalassistentin. Ein Mord führt sie und Gerion in die Babelsberger Filmstudios, mitten hinein in den Umbruch vom Stumm zum Tonfilm.
1: Kann das denn passiert sein?
2: Die Lampe ist gekippt und die Schraubköpfe hat's rausgerissen.
1: Wo ist das Kabel, das zum Scheinwerfer gehört?
2: Na, hier.
1: Nicht anfassen.
2: Das ist ein ganz schöner Kavenzmann, so eine 10 kW.
3: Chef, sollen wir loslegen?
1: Die Dekoration auf Spuren absuchen. Methode Gennert.
0: Doch hinter dem glamourösen Kriminalfall wird die politische Lage immer bedrohlicher. Greta wird zum Tode verurteilt, Charlotte versucht noch ihre Hinrichtung aufzuhalten, kommt aber zu spät. Gerion wiederum kann Regierungsrat Wendt als einen der Drahtzieher des Bender-Attentats entlarven. Und über allem steht die nächste Katastrophe, der Börsencrash von 29.
4: Das wird alles implodieren.
5: Was meinen Sie?
4: Die Kurse, die werden wieder fallen. Die Steigerungen sind disproportional schon jetzt. Aber ich fürchte, es wird noch eine Weile so weitergehen, bis das Ganze wie ein Kartenhaus in sich zusammenfällt.
0: Genau das passiert. Und als Babylon Berlin in Staffel 4 in die Silvesternacht 1930 auf 31 springt, ist von den sorglosen 20ern nicht mehr viel übrig. Massenarbeitslosigkeit, Straßenkämpfe, SA-Trupps ziehen durch Berlin.
6: Extrablatt. Bandenkrieg bricht aus in Berlin.
7: Brutale Morde in Kreuzberg.
8: Berlin im Blutrausch.
0: Selbst Gerion scheint sich der SA angeschlossen zu haben. Charlotte wendet sich entsetzt von ihm ab, bis klar wird, er arbeitet undercover. Gleichzeitig ermittelt Charlotte gegen die sogenannte Weiße Hand, eine geheime Organisation, die Selbstjustiz übt. Die Berliner Unterwelt bekämpft sich, die Reichswehr rüstet heimlich auf und innerhalb der SA beginnt der Machtkampf gegen Hitler. Am Ende der 4. Staffel ist Hitler noch nicht an der Macht, aber seine Leute sind überall. In der SA, auf den Straßen, im Rechtsapparat. Die Republik hält. Noch. Gerade so.
9: Unsere Film- und Serienexpertin Anna Wollner über Babylon Berlin. Und die 5. und letzte Staffel, die steht dann ab heute in der ARD-Mediathek. In einer Stunde spreche ich dann mit einer Historikerin darüber, wie viel historische Wahrheit in der Serie steckt. Die deutsche Unterhaltungsbranche hat sich gestern Abend in Köln gefeiert bei der Verleihung des Deutschen Fernsehpreises. Ausgezeichnet wurden unter anderem Entertainer Stefan Raab, Talkmaster Markus Lanz und Moderatorin Laura von Torra. Und es gab auch einige politische Statements auf der Bühne. Friederike Müllender war bei der Gala zum Deutschen Fernsehpreis dabei.
10: In glitzernden Roben, schicken Anzügen und schwarzen Smokings saßen die geladenen Gäste im Publikum und verfolgten die Preisverleihung. Eröffnet wurde die, gewohnt fulminant, von Barbara Schöneberger. Oh!

0: Insgesamt 29 Preise wurden in diesem Jahr verliehen. Die Auswahl habe man sich nicht leicht gemacht, so Jurymitglied Laura Karasek.
1: Das ist sauschwer, weil es gibt wahnsinnig viel Gutes und dann gibt es bei den Allerbesten auch wirklich Meinungsverschiedenheiten. Man ist sich nicht immer einig. Man kann sich das vorstellen wie früher im literarischen Quartett oder so. Da wird wirklich gestritten über Fernsehen. Und wie kannst du das gut finden und das war viel besser und so. Das ist, wir diskutieren da sehr leidenschaftlich, aber ich glaube, wir haben tolle und sehr vielfältige Formate nominiert.
0: Unterhaltung zu zelebrieren sei gerade in den aktuellen Zeiten wichtig, so Drag Queen Olivia Jones. Die Verfilmung ihres Lebens wurde am Abend als bester Fernsehfilm ausgezeichnet.
2: Die Unterhaltung ist in der heutigen Zeit der wichtigste Anker, dass man einfach abschalten kann, dass man mal über andere lachen kann und dass man die ganzen Probleme und diese ganze Dauerberieselung von irgendwelchen Katastrophen, es wird noch schlimmer und so, dass man der entfliehen kann.
0: Der Film zeige, wie wichtig es ist, für seine Freiheit zu kämpfen. Queere Rechte sind Menschenrechte, wir brauchen mehr Mut statt Wut, so Olivia Jones wörtlich. Der Preis für das beste Infotainment ging an Terra Explore im ZDF mit Leon Winscheid, der sich über den Preis sichtlich freute.
3: Der Preis ist wichtig, weil wir eine Sendung machen, in der es um Wissenschaft geht. Und ich finde, es eine Zeit ist, wo Wissenschaft so viel mit Füßen getreten wird, wo du das Gefühl hast, die Leute sitzen unter irgendwelchen Aluhüten und steigern sich in Verschwörungstheorien. Und dann zu sehen, dass es Millionen gibt, die sagen, nee, ich habe Bock auf gute Quellen, ich denke mit um eine Ecke, ich lasse mich für gute Forschung begeistern. Das ist Terra Explore, was wir als Sendung machen. Und wenn die einen Preis bekommen, dann ist das für mich total wichtig und total schön.
0: Der Ehrenpreis ging in diesem Jahr an den ehemaligen RTL-Chef, Nachrichtensprecher und Journalisten Peter Klöppel.
4: Die Verleihung des Deutschen Fernsehpreises gestern Abend in Köln. 6.53 Uhr.
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4: Mit Geli Hensoldt.
6: Bei den Autos stehen die Zeichen in Deutschland immer mehr auf Elektro. Laut einer aktuellen Umfrage will mehr als ein Viertel der Verbrennerfahrerinnen und Fahrer als nächstes Auto sehr wahrscheinlich einen elektrischen PKW kaufen. Der Wechselwille in Deutschland ist damit größer als zum Beispiel in Frankreich, in Italien, in den USA oder Australien. Auch Lastwagen fahren immer öfter elektrisch, aber noch ist ihr Anteil mini im Vergleich zu den Dieselmodellen. In Zukunft könnte bei den Lkw auch Wasserstoff eine Rolle spielen. Darauf setzt zumindest der Hersteller Daimler Truck und will in den kommenden Jahren mehrere hundert Millionen Euro in Wasserstofflaster investieren. Das kündigte Konzernchefin Karin Rathström an.
7: Man habe schon viel in batterieelektrische Fahrzeuge investiert, so Rathström. Jetzt würde Daimler Truck im nächsten Schritt sehr viel Geld in die Hand nehmen, um Wasserstoff zum Erfolg zu verhelfen. Sie betrachte Wasserstoff im Lkw-Verkehr definitiv als Teil der Lösung für Klimaneutralität, obwohl viele Autohersteller hier im Moment einen Rückzieher machen würden. Noch ist sogenannter grüner Wasserstoff teurer als Strom und spielt bei Lastwagen in Europa kaum eine Rolle. Die Fahrzeuge sind vergleichsweise teuer. Und in Deutschland sind nur wenige Lkw mit Brennstoffzellen zugelassen. Rathström sieht aber Vorteile bei Nutzlast, Reichweite und der schnellen Betankung und sagt, es gibt eindeutig Anwendungsfälle für Daimler-Truck-Kunden. Ab Ende 2026 sollen im Werk in Wörth in Rheinland-Pfalz 100 Sattelzugmaschinen als Kleinserie gebaut werden. Erst in der vergangenen Woche hatte das Unternehmen angekündigt, zusammen mit anderen Konzernen aus den Bereichen Transport, Energie und Industrie an einem Ökosystem für Wasserstoff arbeiten zu wollen. Details dazu soll es in der kommenden Woche auf der IAA Transportation in Hannover geben. Michael Wegmer, SWR Wirtschaftsredaktion.
6: Und wir bleiben bei technischen Neuheiten und schauen auf das neue Gerät von Apple, das jetzt vorgestellt worden ist. Es ist das erste Club-Handy der Marke. Mit einem Preis von $1.999 ist es das teuerste iPhone ever. Es kommt 7 Jahre, nachdem Samsung zum ersten Mal ein Club-Handy angeboten hat. Gabi Biesinger ist unsere Korrespondentin in den USA. Gabi, ist es nicht ein bisschen spät?
8: Ja, das ist ja gerne mal Apples Strategie, dass sie eine Weile beobachten, was die anderen technisch so machen und dann sitzen sie erstmal alle Kinderkrankheiten von neuen Produkten aus und dann kommen sie mit was an den Markt, was dann ziemlich teuer ist, aber meistens auch ziemlich gut. Und dieses Falthandy, das sie jetzt vorgestellt haben, iPhone Duo, das sei eben nicht wie bei der Konkurrenz so wie zwei aneinander geklatschte Handys, wie Apple-Chef John Ternus das beschreibt.
9: Others have created foldables that just feel like two phones awkwardly stuck together.
8: Sondern das iPhone von Do, das spiele eben diese größere Fläche des inneren Displays komplett aus, während das Gerät dann eben trotzdem noch in die Hosentasche passt. Das Handy hat Displays außen und innen und ungefähr so die Abmessung eines Reisepasses und aufgefaltet wird der Bildschirm dann so groß wie beim iPad Mini. Und es gibt ja diese optische

0: Für Sparer bedeutet das, dass sie auf Tagesgeld- oder Festgeldkonten höhere Zinsen erwarten dürfen. Wenn sich das Sparen lohnt, dämpft das den Konsum. Bauzinsen und Kredite werden dagegen teurer. Die höheren Zinsen bedeuten auch für Unternehmen, dass die Investitionen teurer werden und die Kosten steigen. Diese höheren Kosten könnten bei den Verbrauchern landen. Das wiederum dürfte die Konjunktur belasten. Ein Grund für die hohe Teuerung sind die hohen Energiepreise. Hier ist nicht mit einer Entlastung zu rechnen. Die Furcht vor einer Ausweitung des Nahostkonflikts hat die Ölpreise zuletzt wieder deutlich angetrieben. Ein Fass der Nordseesorte Brent kostet weiterhin über 100 Dollar. US-Leichtöl nähert sich der runden Marke. In einem solchen Umfeld stehen die Aktienmärkte unter Druck. Die Wall Street hatte gestern im Minus geschlossen. Die Börsen in Asien fallen zurück. Der DAX dürfte nach den gestrigen hohen Verlusten heute zum Handelsstart zumindest nicht weiter verlieren. Thomas Spindler, ARD Finanzredaktion, Frankfurt.
1: Und das war das Neueste aus der Wirtschaft. Jetzt ist es 6.58 Uhr.
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3: Das war die Generaldebatte gestern im Deutschen Bundestag. Bundeskanzler Friedrich Merz und die fast schon unverschämten Attacken der AfD gegen ihn.
4: Zuhören ist nicht Ihre Stärke. Das, was Sie mit ausgestreckter Hand immer wieder sagen. Sehen Sie.
5: Also wir sind hier jetzt nicht auf dem Fußballplatz. Heben Sie sich das fürs Wochenende aus. Wenn das jetzt hier nochmal passiert, so ein Verhalten, schmeiße ich Sie hier raus. Mir reicht es jetzt hier.
3: Klare Ansage von Bundestagspräsidentin Julia Klöckner. Aber wie kann Merz geschickt auf solche Angriffe reagieren, damit er als Sieger vom Platz geht? Was der Kanzler in seinen Reden verbessern kann, das bespreche ich nach den Nachrichten mit einer Kommunikationsexpertin. Ich bin Andreas Böhnisch und ich wünsche Ihnen einen schönen Donnerstagmorgen.
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3: Heute früh ist es örtlich sehr frisch in Baden-Württemberg und Rheinland-Pfalz, manchmal auch neblig. Wenn der Nebel sich aufgelöst hat, dann scheint oft die Sonne bei uns, ab und zu ist es auch bewölkt. Die Höchsttemperaturen heute 17 Grad im Schwarzwald und auf den Hochlagen des Hunsrücks. Bis 24 Grad bekommen wir in der Kurpfalz und in Rheinhessen. Dazu weht ein schwacher bis mäßiger Wind aus nordöstlicher Richtung. Und die Aussichten für die kommenden Tage, es ändert sich wenig am Wetter, morgen und am Samstag weiterhin Sonnenschein, ab und zu ziehen auch mal dickere Wolken durch, es soll aber überwiegend trocken bleiben. Morgen bis 25 Grad, am Samstag dann bis 27 Grad.
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6: Mit Petra Moore, guten Morgen. Vor den US-Zwischenwahlen hat in Dallas der Parteitag der Republikaner begonnen. Unionspolitiker fordern Änderungen an der Reform der Einkommenssteuer. Die Behörden testen heute bundesweit die Warnsysteme. Das Wetter am Morgen sehr frisch, tagsüber Sonne und Wolken maximal 24 Grad. Knapp zwei Monate vor den Zwischenwahlen in den USA halten die Republikaner gerade in Dallas, Texas, einen Parteitag ab. Traditionell werden dort Parteitage eigentlich nur vor den Präsidentschaftswahlen angesetzt. Präsident Trump schwor in Texas die Republikaner auf den Wahlkampf nun ein. Aus den USA, Martin Ganselmeier.
7: In einer fast zweistündigen kämpferischen Rede kündigte Trump an, er werde sich in den nächsten zwei Monaten aktiv in den Wahlkampf einmischen. Obwohl es bei den Wahlen im November um die Sitze im Kongress geht, appellierte Trump an seine Anhänger, tut einfach so, als stünde ich auf dem Wahlzettel. Trump bezeichnete die vergangenen beiden Jahre als die erfolgreichsten in der Geschichte der US-Präsidentschaft. Er habe für sichere Grenzen gesorgt, die illegale Einwanderung gestoppt, die Kriminalität deutlich gesenkt und den Bürgern niedrigere Steuern beschert. All dies sei in Gefahr, sollten die, so Trump wörtlich, radikal linken Demokraten die Kongresswahlen gewinnen. Deshalb gehe es nun darum, den Kommunismus zu besiegen und für die Freiheit zu stimmen. Sollten die Republikaner bei den Kongresswahlen siegen, versprach Trump jedem erwachsenen US-Bürger 5.000 Dollar.
6: Einzige Bedingung dafür sei, dass das Geld in den USA ausgegeben werden müsse, so Trump weiter. Seine Beliebtheitswerte waren zuletzt unter anderem wegen des Irankriegs und der Zollpolitik stark gesunken. Bundeskanzler Merz bleibt bei seiner kritischen Haltung zu einem möglichen AfD-Verbotsverfahren. Er glaube nicht, dass ein Verbot die politischen Probleme lösen würde, sagte der CDU-Politiker am Abend in Berlin. Es gebe hohe Hürden für ein Verfahren. Merz setzt auf die politische Auseinandersetzung. Die Union müsse versuchen, AfD-Wähler zurückzugewinnen.

0: Verwandten und ihre Sorgen ernst zu nehmen. Nach der Landtagswahl in Sachsen-Anhalt will das BSW Gespräche mit der AfD dort über eine mögliche Zusammenarbeit führen. Der Landesvorstand hat in Magdeburg am Abend einstimmig beschlossen, das Angebot der AfD anzunehmen. Ein Sprecher sagte, bei dem Treffen werde es um die Themen Energieversorgung, Bildung und Friedenspolitik gehen. Vertreter von CDU, SPD, Grünen und Linken in Sachsen-Anhalt hatten es abgelehnt, mit der AfD über eine Zusammenarbeit zu reden. In der Union wird die Kritik an den Plänen zur Einkommenssteuerreform von Finanzminister Klingbeil, SPD, lauter. Mehrere Haushaltspolitiker im Bundestag sollen unzufrieden sein. Aus Berlin Jan Zimmermann.
1: Die Bild-Zeitung berichtet, dass mehrere Bundestagsabgeordnete die geplante Steuerreform von Finanzminister Klingbeil von der SPD blockieren wollen. Ihre Kritik, die bisherigen Pläne seien nicht ausreichend. Sie fordern, mindestens die sogenannte kalte Progression im kommenden Jahr auszugleichen, also dafür zu sorgen, dass Lohnerhöhungen nicht durch höhere Steuern aufgefressen werden. Auch der Vorsitzende des CDU-Arbeitnehmerflügels Radke fordert, Bürger und Unternehmen mit der Steuerreform stärker zu entlasten als bisher geplant. In der Rheinischen Post sagte er, wir brauchen nicht nur mikroskopische Entlastungen, die man bestenfalls erahnen kann. Um die Bürger steuerlich stärker entlasten zu können, sollten Subventionen abgebaut und auf eine höhere Mütterrente verzichtet werden, so Radke.
0: Im Bundestag gehen heute die Beratungen über den Haushalt fürs kommende Jahr weiter. Am Vormittag geht es zunächst um den Etat des Bundesinnenministeriums. Dann folgen die Budgets der Ressorts Justiz, Landwirtschaftsbildung, Wohnen und Gesundheit. In Deutschland werden heute um 11 Uhr wieder die Warnsysteme für den Katastrophenfall getestet. Bund, Länder und Kommunen lösen über diverse Kanäle einen Probealarm aus. Sebastian Titelbach berichtet.
2: Dem Probealarm zu entgehen, dürfte sehr schwierig werden. Um 11 Uhr schlagen nicht nur Handys Alarm. Je nachdem, wo man sich befindet, heulen auch Sirenen. Warnmeldungen erscheinen auf Anzeigen an Bahnhöfen, auf digitalen Werbetafeln oder Internetseiten. Radio- und Fernsehsender unterbrechen kurz ihr Programm. Gegen 11.45 Uhr wird es nochmal laut, dann kommt die Entwarnung. Zusätzlich läuft eine Woche lang eine Online-Umfrage des Bundesamts, wo man seine Erfahrungen mit dem Warntag mitteilen kann.
0: Die Gewerkschaft Verdi setzt den Warnstreik bei den Busbetrieben der SWEG in Teilen Baden-Württembergs heute fort. Betroffen sind Orte in Südbaden, in Hohenlohe und im Rhein-Neckar-Kreis. Und die Arbeitslegungen sollen nach dem Willen von Verdi auch am Montag und Dienstag kommender Woche stattfinden. Hintergrund des Warnstreiks sind die stockenden Tarifverhandlungen. Zum heutigen Welttag der Suizidprävention wird es auch in Baden-Württemberg Aktionen mit Infoständen geben. Aufgerufen dazu hat die Landesarbeitsgemeinschaft der Fach- und Beratungsstellen. Aus Stuttgart Michael Lehmann.
3: Alle 51 Minuten nimmt sich in Deutschland ein Mensch das Leben. In Baden-Württemberg starben in den vergangenen Jahren zwischen 1.000 und 1.500 Menschen jährlich durch einen Suizid. Am heutigen Welttag für die Vermeidung von Suiziden wollen die im Land aktiven Arbeitskreise Leben zusammen mit der Telefonseelsorge und anderen Stellen zeigen, wie sie aufklären und beraten. In Böblingen, Freiburg, Heilbronn, Karlsruhe, Filderstadt, Tübingen und Stuttgart werden Infostände und Beratungsteams darüber aufklären, wie schnell Hilfe möglich ist und Menschen in Lebenskrisen durch ganz verschiedene Hilfsangebote unterstützt werden können. Nach Angaben der Landesarbeitsgemeinschaft sind Menschen in allen gesellschaftlichen Schichten und in jedem Alter gefährdet.
0: Auch in Rheinland-Pfalz wird auf Hilfsangebote und Suizidpräventionsmöglichkeiten aufmerksam gemacht. Die ARD hat beim Deutschen Fernsehpreis in München 9 Auszeichnungen bekommen, mehr als jeder andere Sender. Insgesamt wurden Preise in 29 Kategorien vergeben. Auch bekannte Namen wurden geehrt. Stefan Raab und Laura von Torra bekamen Preise für ihre RTL-Shows. Markus Lanz wurde für seine ZDF-Talkshow ausgezeichnet. Der VfB Stuttgart ist erfolgreich in die neue Champions-League-Saison gestartet. Gegen den norwegischen Meister Viking Stavanger setzten sich die Schwaben mit 3:1 durch. Bei den US Open in New York hat der deutsche Tennisprofi Alexander Zverev das Halbfinale erreicht. Er besiegte den Niederländer Bottic van de Zandschulp in 3 Sätzen. Auch das deutsche Davis-Cup-Doppel Kevin Krawitz und Tim Pütz hat es ins Halbfinale geschafft mit einem Sieg gegen das Doppel Arevalo Pavic. Das waren die Nachrichten.
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5: 7.07 Uhr im Studio, Andreas Bönisch. Die Generaldebatte gestern im Bundestag hallt bis heute nach. Es war eine Debatte, die ganz im Zeichen der Landtagswahl von Sachsen-Anhalt stand. Die AfD-Vorsitzende Alice Weidel nutzte die bundespolitische Bühne für ihre düstere Erzählung, dass Deutschland dem Untergang geweiht ist. Und wie reagierte der Bundeskanzler? Nun, Friedrich Merz konnte dieser Schwarzmalerei keine positive Erzählung entgegensetzen. Dabei hatte er doch erst am Montag gesagt, die Bundesregierung müsse ihre Politik besser erklären und die Menschen emotional stärker erreichen. Wie kann Friedrich Merz seinen Stil ändern, um die Bürger in diesen schwierigen Zeiten mitzunehmen? Darüber will ich jetzt mit Stefanie Voss sprechen. Sie ist Kommunikationsexpertin und Business Coach. Schönen guten Morgen, Frau Voss.
6: Guten Morgen, Herr Bönisch.
5: Wenn Sie Friedrich Merz coachen würden, was würden Sie ihm raten?
6: Ich würde mit ihm daran arbeiten, sein Kommunikationsspektrum zu erweitern. Wir konnten gestern erleben, diese Disziplin kantig auftreten im Bundestag. Die kann er wirklich gut. Allerdings ist das nur eine Situation, in der ein Kanzler kommuniziert. Er braucht ein größeres Spektrum situations- und adressatengerechter Kommunikation. Also, ne, wir sagen so gerne, die Kommunikation nach hinten raus denken. Was will ich denn erreichen? Und dazu gehören immer die drei Fragen: Wo bin ich hier gerade? Welchen Eindruck will ich hier gerade machen und wie gelingt mir das am besten? Und da braucht er einfach mehr Variabilität. Insgesamt auch gestern würde ich sagen, naja, auch da hätte er noch ein bisschen mehr Variabilität zeigen können, zum Beispiel in der Körperhaltung. Er hat immer diese klassische Angriffshaltung. Aber grundsätzlich braucht er einfach insgesamt ein größeres Spektrum von, ich sag mal, Kommunikationsstrategien für verschiedene Situationen.
5: Sie sprechen Merz gestern im Bundestag an, da ist er ja auch durch massive Zwischenrufe aus den Reihen der AfD-Abgeordneten unterbrochen worden. Er ist darauf eingestiegen. Sollte er sowas besser ignorieren?
6: Ich finde es gut, dass er darauf eingestiegen ist, weil ich ihn erlebe, dass er diese Situation kann. Und zwar, woran merkt man, dass so jemand das kann? Wenn er dabei schlagfertig bleibt und wenn er dabei auch souverän bleibt. Und ehrlich gesagt, das, was ihm immer vorgeworfen wird, diese Arroganz, die er ausstrahlt, die kann ja in so einer Situation genau richtig sein. Denn wenn ein Kanzler solche Zwischenrufe, ne, wie sagen wir so schön, abkanzelt, dann ist das in der Situation wirklich gut. Allerdings leider in ganz vielen anderen Situationen absolut schädlich. Und diese Unterscheidung, die gelingt ihm nicht.
5: Nun hat sich Friedrich Merz ja vorgenommen, Politik besser zu erklären und die Menschen emotional stärker zu erreichen. Kann er das in der Bühne, ja in der Arena, muss man fast sagen, Bundestag überhaupt erreichen?
6: Naja, was kommt denn am Ende bei uns an? Also wer von uns hat sich denn gestern Nachmittag hingesetzt und Phoenix geguckt? Seien wir mal ganz ehrlich, wir alle kriegen diese Schnipsel abends in den Nachrichtensendungen präsentiert und diese kurzen, knappen Botschaften, die kann er schon, aber das ist eben nur ein Teil der Kommunikation und deswegen, ne, nochmal, er braucht eine größere Varianz.
5: Kommen wir zu einer anderen Bühne, die Friedrich Merz auch bespielen muss. Das sind Interviews in den Medien, Wahlkampfveranstaltungen, der direkte Kontakt mit den Menschen. Er wirkt dabei immer mal wieder unsympathisch und auch besserwisserisch. Wie kann er seine manchmal schroffe Art ändern?
6: Ja, er braucht einfach eine klare Haltung zu den Menschen, mit denen er da spricht. Und diese Haltung muss sowas sein wie: Ich interessiere mich ernsthaft für die Meinung meines Gegenübers und ich wertschätze sie und wertschätze auch die Person, selbst wenn ich die Meinung nicht teile. Und das gelingt ihm nicht. Wir haben alle noch dieses Beispiel im Kopf vor einigen Tagen, als er die Auseinandersetzung mit dieser Kinderärztin im Fernsehen hatte. Und da hat er das, was die Frau ehrlicherweise auch sehr hart formuliert hat, aber ich glaube, seine Antwort war: Das weise ich auf das Schärfste zurück. Kommunikativ gesehen nimmt er keinen Druck aus der Situation raus, sondern er setzt zusätzlichen Druck in die Situation rein. Und das ist, wenn wir uns die Situation angucken, da ist ein klares Machtgefälle, er ist der Bundeskanzler, das ist ein Fehler. Das ist in jeder Führungskräftekommunikation ein Fehler. Es ist immer meine Aufgabe, wenn ich in der machthöheren Position bin, den Druck rauszuholen. Und das hätte er zum Beispiel tun können, indem er sagt: Ich höre Ihre Meinung, die betrifft mich sehr und es wird Sie wenig überraschen, dass ich die nicht teile, aber ich möchte Ihnen erklären, warum das so ist.
5: Also es geht ja, da gar nicht so sehr, Frau Voss, es geht da gar nicht so sehr um den Inhalt, sondern es geht dann darum, wie er auf so etwas reagiert, welche Worte er wählt, nicht wahr?
6: Genau. Genau. Also er muss im Grunde genommen zeigen, das, was Sie da sagen, das berührt mich. Ich nehme das ernst und ich wertschätze das, dass Sie mir das hier so klar sagen. Und ich habe eine andere Perspektive und die möchte ich Ihnen auch gerne erläutern. Also ja, man kann fast sagen, eine gewisse Demut in die Situation reinbringen und natürlich vor allem eben, weil man muss sich ja auch vorstellen, es fällt niemandem leicht, einem Bundeskanzler solche Vorwürfe um die Ohren zu hauen. Also diese Frau hat sich wahrscheinlich schon auch sehr viele Gedanken gemacht und diese Machtposition, in der er ist, der muss er sich bewusst sein und deswegen ist es seine Aufgabe, immer Druck rauszunehmen.
5: Nun ist Friedrich Merz eben Friedrich Merz. Wenn er plötzlich auftreten würde wie Angela Merkel, dann wäre er nicht mehr authentisch. Wo sind also da die Grenzen, dass er sich ändern kann?
6: Naja, jetzt bin ich Kommunikationsberaterin. Ich kann natürlich nicht sagen, keiner kann sich mehr entwickeln. Nein, jeder Mensch ist entwicklungsfähig. Bei Friedrich Merz gibt es ein Problem, was auch viele andere Menschen in so einer ähnlichen Position haben. Er ist mit seiner Kommunikation, die er sich über viele, viele Jahre angewöhnt hat, ja durchaus erfolgreich geworden. Ja, er ist Bundeskanzler. Das heißt, er hat sich Muster angewöhnt, Kommunikationsstrategien angewöhnt, die ihm sein gewünschtes Ergebnis erzeugt haben. Und dann wird es natürlich besonders schwer, diese Muster zu verändern. Und jetzt muss man natürlich auch noch sagen, der Mann steht massiv unter Druck. Und wer von uns wird denn geschmeidiger und lockerer und veränderungsbereiter, wenn wir unter sehr, sehr starkem Druck stehen? Also ich glaube, da dürfen wir nicht allzu viel Veränderung erwarten.
5: Stefanie Voss war das, Kommunikationsexpertin und Business Coach. Frau Voss, ganz herzlichen Dank für das Interview, für Ihre Analyse, wie Friedrich Merz redet und was er ändern könnte, heute früh bei uns in SWR aktuell. Dankeschön.
6: Sehr gerne.
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5: Gleich 7.14 Uhr. Heute wird's laut in den Städten und Gemeinden in Baden-Württemberg und Rheinland-Pfalz und in ganz Deutschland. Und auch die Smartphones werden einen markanten Ton von sich geben. Das alles passiert um 11 Uhr. Es ist bundesweiter Warntag. Die Sirenen werden getestet. Das gleiche gilt für Warn-Apps wie Nina oder Katwarn. Aber was ist, wenn das nicht ausreicht, um die Bevölkerung zu informieren? In Baden-Württemberg im Enzkreis gibt es zusätzlich mobile Warneinheiten der Feuerwehr. Sie sind im Ernstfall mit einem Fahrzeug vor Ort, um mit Lautsprechern zu warnen. SWR-Reporter Sven Huck hat zwei solcher Einheiten der Feuerwehren Wurmberg und Ispringen besucht.
7: Achtung, Achtung! Es folgt eine wichtige Information der Feuerwehr. In der Gemeinde Wurmberg findet zurzeit ein Sirenenprobealarm statt. Es besteht keine Gefahr für die Bevölkerung.
8: Die Warneinheit ist in Wurmberg mit einem Transporter der Feuerwehr, einem sogenannten Mannschaftstransportwagen, unterwegs und übt den Ernstfall. Über einen Lautsprecher wird die Bevölkerung in betroffenen Straßen direkt informiert. Was ist los, wie soll man sich verhalten und wo kann man sich Infos holen, erklärt Kreisbrandmeister Carsten Sorg.
9: Ja, lege große Wert darauf, dass wir einen Warnmittelmix haben. Das sind einmal die Sirene, das sind einmal die Warn-Apps und parallel dazu haben wir eben noch 4 Lautsprecherfahrzeuge, damit wir auch die Informationen direkt vor Ort bringen können. Weil wenn ich natürlich warne über die Sirenen, fragt sich natürlich der Bürger, okay, jetzt bin ich gewarnt, aber was muss ich denn jetzt eigentlich noch tun? Also kann ich jetzt hier drin bleiben, muss ich Türen und Fenster schließen und so bringen wir die Informationen einfach direkt vor Ort.
8: Die Bevölkerung soll im Ernstfall schnell gewarnt werden. Die Bandbreite für Einsätze ist groß, sagt Christian Tümmel vom Katastrophenschutz des Enzkreises.
10: Szenarien können wie in jüngster Vergangenheit Evakuierungen sein aufgrund von verschiedenen Ereignissen. Es können große Brände sein, bei denen die Bevölkerung gewarnt werden muss, können aber auch Hochwasser-Starkregen Ereignisse sein. Vegetationsbrände gibt da ein sehr breites Spektrum. Es kann natürlich immer zum Ausfall der Warninfrastruktur, der Sirene, der mobile Warn-Apps, des Mobilfunks kommen. Um dieses Loch zu überbrücken, haben wir natürlich dann diese Warneinheiten, die man hier einsetzen können.
8: Im Enzkreis gibt es 4 solche mobilen Warneinheiten der Feuerwehr, sogenannte Fachgruppen Warnen. In Wurmberg, Ispringen, Engelsbrand und Maulbronn. Die Einheiten sind im Kreis verteilt, um jeden Bereich im Kreis schnell erreichen zu können. Im Ernstfall sind dann 6 Einsatzkräfte in solch einer Einheit. Pascal Budowé von der Feuerwehr Wurmberg erklärt den Ablauf.
11: Vor Ort teilen wir uns eigentlich auf. Wir haben einmal die Führungsseite, die quasi die Warnfahrt organisiert und parallel wird dann der mobile Lautsprecher auf dem Fahrzeug aufgebaut. Und wenn das dann passiert ist, dann fahren wir durch die jeweiligen Straßenzüge. Alle 100 Meter wird dann angehalten. Die Warntexte, die davor aufgenommen worden sind, werden einmal durchgesagt. Und so wird dann die Bevölkerung gewarnt.
8: Die Warneinheiten im Enzkreis waren auch schon gefordert, so der Kreisbrandmeister.
9: Die Warneinheiten gibt es seit circa 4 Jahren. Und wir hatten schon Einsätze bei einem Festival, konnten die Festivalteilnehmer gewarnt werden, vor allem Unwetterereignis. Das Gelände musste innerhalb kürzester Zeit geräumt werden. Dann hatten wir noch beim benachbarten Stadtkreis Pforzheim, haben wir noch unterstützt bei einer Bombenentschärfung, um die Wohngebiete im Sperrkreis evakuieren zu können. Und wir hatten noch bei einer Enzkreiskommune eine Trinkwasserproblematik, wo wir auch mit Warnfahrzeugen durch den Ort gefahren sind.
8: Und die bisherigen Erfahrungen seien gut, aber entscheidend sei der Mix aus verschiedenen Warnmöglichkeiten. Die mobilen Warneinheiten sind ein Baustein im Katastrophenschutz des Enzkreises.
5: Heute um 11 Uhr wird's also laut. Wundern Sie sich nicht, wenn dann das Smartphone tutet und die Sirenen heulen. Heute ab 11 Uhr ist bundesweiter Warntag.
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14: 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Migration ist wichtig und wertvoll für unser Land und es wird so viel von Deindustrialisierung gesprochen aufgrund von verfehlter Wirtschaftspolitik oder sonstigem. 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
5: 7.18 Uhr.
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5: Heute früh ist es sehr frisch, örtlich auch neblig. Und wenn sich der Nebel dann aufgelöst hat, scheint oft die Sonne. Ab und zu ist es auch bewölkt. Die Höchsttemperaturen 17 Grad im Schwarzwald und auf den Hochlagen des Hunsrücks, 24 Grad in der Kurpfalz und in Rheinhessen. Es weht ein schwacher bis mäßiger Wind aus nordöstlicher Richtung.
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5: In seiner Rede auf dem Parteitag der Republikaner hat US-Präsident Trump jedem Bürger und jeder Bürgerin 5.000 Euro für ihre Stimme geboten, falls die Republikaner bei den Midterms die Kontrolle im Kongress behalten. Die Zwischenwahlen finden in knapp 2 Monaten statt. Rund eine Woche vor der Wahl zum Berliner Abgeordnetenhaus gerät SPD-Spitzenkandidat Steffen Krach dort unter Druck. Die Staatsanwaltschaft Hannover ermittelt gegen den 47-Jährigen in Zusammenhang mit einem Vergabeverfahren und einer Parteispende. Krach weist die Vorwürfe zurück. Bundeskanzler Merz hat sich skeptisch zu den Erfolgschancen eines möglichen AfD-Verbotsverfahrens geäußert. Er sagte bei einer gemeinsamen Pressekonferenz mit EU-Ratspräsident Costa in Berlin, man könne das immer wieder prüfen, aber es gebe dafür sehr hohe Hürden. Heute ist bundesweiter Warntag. Um 11 Uhr werden in ganz Deutschland die Warnsysteme für Krisen- und Katastrophenfälle getestet. Dann sollen unter anderem Handys Alarm schlagen und Sirenen heulen. Nach rund 45 Minuten soll es Entwarnung geben.
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5: Es ist ein Versagen auf ganzer Linie für das deutsche Bildungssystem. Das wissen wir seit vorgestern, nachdem die neue PISA-Studie vorgestellt wurde. Noch nie in den vergangenen 25 Jahren haben deutsche Schüler so schlecht abgeschnitten. Woran das liegt und was sich jetzt ändern muss, damit beschäftigen wir uns jetzt.
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5: Zwischen Leistung und Leiden, wie kann Schule funktionieren? Nun, eins ist auch wichtig zu sagen, PISA ist ja immer eine Momentaufnahme. Im Alter von 15 Jahren werden die Jugendlichen getestet auf ihre Lesekompetenz in Mathematik und Naturwissenschaften. Welche Leistungen und Fähigkeiten in den unterschiedlichen Klassenstufen von den Schülern erwartet werden, das fasst Bildungsexperte Armin Himmelrath zusammen.
15: Festgelegt ist das, zumindest theoretisch, in den sogenannten Bildungsstandards, die die Kultusministerkonferenz für verschiedene Altersgruppen und Schulfächer formuliert hat. Doch Papier sei geduldig, sagt der Gymnasiallehrer, Buchautor und Bildungsinfluencer Bob Blume.
16: Wenn man 16 verschiedene Kolleginnen und Kollegen aus den Bundesländern fragen würde, würde man wahrscheinlich 16 verschiedene Antworten bekommen, inwiefern die Bildungsstandards eine Rolle spielen.
15: Denn jedes Bundesland macht seine eigene Schulpolitik. Und der Bund darf da auch nur sehr begrenzt hineinreden, sagt Nina Kolleck, Professorin und Bildungsforscherin an der Universität Potsdam. Wenn beispielsweise die Kultusministerkonferenz Bildungsstandards für ein bestimmtes Schulfach erarbeite, dann sei das oft ein zähes Ringen um eine minimale gemeinsame Basis.
17: Das liegt erstmal am föderalen Bildungssystem. Denn wenn 16 Länder mit eigenen Schulformen, Lehrplänen, Prüfungen und politischen Interessen zustimmen müssen, dann führt es oft zu Kompromissen, die leider letztlich dann wenig verändern.
15: Eine weitere Hürde: selbst wenn sich die Kultusministerkonferenz auf bestimmte Standards einigt, dann ist das Ganze letztlich nicht mehr als eine unverbindliche Absichtserklärung. Politisch bindend sind solche Empfehlungen nämlich nicht. Trotzdem seien sie ein Schritt in die richtige Richtung, findet Nina Kolleck.
17: Es gibt natürlich schon ein paar gemeinsame Bildungsstandards, also zum Beispiel für Deutsch oder für Mathematik. Und diese legen fest, was Schülerinnen und Schüler können sollen.
15: Beispiel Deutsch. In den Bildungsstandards für den mittleren Schulabschluss heißt es etwa für den Kompetenzbereich mit anderen sprechen:
18: Die Schülerinnen und Schüler gestalten vertraute und unvertraute Gesprächssituationen verständlich, zuhörerbezogen, themenbezogen und konstruktiv. Formulieren in vertrauten und unvertrauten Situationen angemessen. Gehen auf die Gesprächspartnerin bzw. den Gesprächspartner und die jeweilige Situation ein. Praktizieren ein Spektrum von Gesprächs- und Lernformen, zum Beispiel literarische Gespräche, Rollenspiele, Vorstellungsgespräche, Diskussionen, Debatten, videogestützte Gespräche, Interviews.
15: Das kann jeder Kultusminister und jede Ministerin unterschreiben, ohne sich allzu sehr festzulegen. Die Formulierungen sind so wolkig, dass kein Bundesland in seiner bildungspolitischen Eigenständigkeit wirklich eingeschränkt wird. Und genau das sei eines der Grundprobleme im deutschen Schulsystem, sagt Bildungsforscherin Nina Kolleck, mit ganz konkreten Auswirkungen auf Schülerinnen und Schüler und ihre Familien.
17: Die Länder entscheiden dann selbst über Unterrichtsinhalte, über die Stundenzahlen, über die Prüfungen und über die Förderangebote. Und das zeigt sich dann auch zum Beispiel bei einem Umzug in ein anderes Bundesland. Da passen dann oft die Unterrichtsthemen nicht zusammen. Auch die Sprachförderung, die Ganztagsangebote oder die digitale Ausstattung, die sind je nach Bundesland ganz anders.
15: Es sei deshalb keine Seltenheit, dass beim Wechsel vom einen in ein anderes Bundesland Schülerinnen und Schüler oft ein Schuljahr verlieren, weil die Schulsysteme und vor allem die Inhalte nicht zusammenpassen. Oder die Jugendlichen müssen sogar auf eine andere Schulform wechseln. Und noch nicht einmal bei der Hochschulreife gibt es breite Einigkeit über die dafür notwendigen Kenntnisse und Kompetenzen. Von einem echten Zentralabitur mit überall denselben Anforderungen sei Deutschland jedenfalls noch weit entfernt, sagt Lehrer Bob Blume.
16: Es gibt ja zum Beispiel große Aufgabenpools für das Abitur, aber es ist nicht verpflichtend, sich daraus zu bedienen. Und insofern sind diese Standards eher ein Feigenblatt als etwas, was verbindlich ist und dann auch nachgeprüft werden könnte.
15: Harsche Kritik also daran, dass die Länder aus ihrer bildungspolitischen Zuständigkeit bisher so wenig verbindliche gemeinsame Leitlinien und Standards entwickelt haben.
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21: Hallo nach da draußen. Königlicher Auftakt geglückt. Der VfB Stuttgart ist mit einem 3:1 Heimerfolg gegen den norwegischen Meister Viking Stavanger in die Ligaphase der Champions League gestartet. Detlef Lindner hat die Einzelheiten dazu.
22: Diesen Start in die Champions League hat sich Stuttgart erhofft. Dass es auch tatsächlich so kam, hat der VfB besonders seinem herausragenden Stürmer Ermedin Demirovic zu verdanken. Der bosnische Nationalspieler traf von der 20. bis 32. Spielminute dreimal. Zwei Vorlagen steuerte dabei sein Sturmpartner Dennis Undaf hinzu, dem selbst trotz zahlreicher Gelegenheiten kein Tor gelang. Die Demirovic-Festspiele wurden nur von Slatko Tripic unterbrochen. Der Kapitän von Stavanger traf zum zwischenzeitlichen 1:1. Jelsch zu zögerlich im Abwehrverhalten. Ein Schönheitsfehler. Der norwegische Meister zwar immer mal wieder gefährlich, doch in Sachen Chancenverwertung zu zögerlich. Stuttgart feiert den 3:1-Sieg und seinen dreifachen Torhelden Ermedin Demirovic.
21: Tja, als erster VfB-Profi hat Ermedin Demirovic 3 Tore in einer Halbzeit in einer Champions-League-Partie erzielt. Natürlich war das eine besondere Partie für den bosnischen Nationalstürmer.
1: Ich weiß gar nicht, was ich euch sagen soll. Ich glaube, das ist so ein Tag, den ich in meinem Leben nicht vergessen werde. Ich glaube, jeder möchte Champions League spielen, jeder träumt von der Champions League, jeder träumt vom Tor machen. Ich mache 3 in einer Halbzeit. Unfassbar. Also ich weiß gar nicht, was ich euch sagen soll. Ich bin so glücklich, ich freue mich unglaublich heute über den Sieg, über die 3 Tore. Ist unbeschreiblich heute. Ja.
21: 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Tennisprofi Alexander Zverev hat den nächsten großen Schritt auf dem Weg zu seinem ersten Triumph bei den US Open gemacht. Der an Position 1 gesetzte Hamburger hat sein Viertelfinalmatch gegen den Niederländer Botik van der Sandschulp souverän mit 6:2, 7:5 und 6:1 gewonnen und ist damit zum 3. Mal in New York in die Runde der besten 4 eingezogen. Tim Brockmeier berichtet.
2: Zverev steht im Halbfinale der US Open, spielte gegen Van de Sandschulp nicht viel mehr als ein solides Niveau, aber das reichte locker, um die Nummer 70 der Welt in Schach zu halten. Nach nicht einmal 2,5 Stunden stand der glatte, verdiente und ungefährdete Dreisatzsieg für den Deutschen fest.
3: Ich bin glücklich, dass ich in 3 Sätzen gewonnen habe. Ich meine, am Ende des Tages ist es ein Viertelfinale vom Grand Slam. Es gibt keine schwachen Gegner und ich finde, dass ich meine Sachen gut gemacht habe.
2: Im Halbfinale geht es für Zverev gegen den Russen Karen Khachanov, der in seinem Match von der verletzungsbedingten Aufgabe des Belgiers Blocks profitierte. 9-mal spielten Zverev und Khachanov bereits gegeneinander. Die Bilanz lautet 6:3 für den Deutschen. Die US Open-Finalteilnahme ist für Zverev in greifbarer Nähe.
21: Deutschlands Basketballerinnen wollen bei der Heim-WM ihre Erfolgswelle weiterreiten und erstmals bei einer Weltmeisterschaft das Halbfinale erreichen. Die Auswahl des deutschen Basketball-Bundes, sie geht an diesem Donnerstag allerdings als Außenseiter in ihr Viertelfinalmatch gegen Europameister Belgien. Jakob Rüger hat die Details dazu.
23: Die Vorfreude auf das Duell mit dem 3. der FIBA-Weltrangliste, das ist Belgien nämlich, die ist groß. Die Halle wird erneut mit 13.500 Zuschauern ausverkauft sein, aber auch Belgien hat rund 1.300 Fans mit dabei. Frauenbasketball ist im Nachbarland deutlich populärer und erfolgreicher als der Männerbasketball. Das deutsche Team ist nahe dran an der Weltspitze, konnte bislang aber noch nicht beweisen, dass es die Großen wie eben Belgien in einem K.O.-Spiel auch wirklich schlagen kann. Bei der Europameisterschaft letztes Jahr war gegen erfahrene Belgierinnen im Viertelfinale schon Schluss. Deutschlands Basketballerinnen setzen auf die zuletzt starke Verteidigung. Sie haben ordentlich Selbstvertrauen getankt und sie fühlen sich in der Außenseiterrolle offenbar ziemlich wohl.
21: Deutschland gegen Belgien. Anwurf ist um 17.45 Uhr. So viel vom Sport. Es ist gleich 7.29 Uhr.
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19: Mit Andreas Bönisch. Guten Morgen. Donnerstag, der 10. September. In Dallas im US-Bundesstaat Texas hat der Parteitag der Republikaner vor den Zwischenwahlen begonnen, zum ersten Mal überhaupt in der Geschichte der Partei. Wird Donald Trump also nervös, dass ihm die Anhänger und die Wähler davonlaufen? Fragen nach den Nachrichten an unseren USA-Korrespondenten.
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19: Heute früh sehr frisch, örtlich auch neblig. Wenn sich der Nebel aufgelöst hat, dann scheint oft die Sonne, ab und zu ist es auch bewölkt. Die Höchsttemperaturen 17 Grad im Schwarzwald und auf den Hochlagen des Hunsrücks, 24 Grad in der Kurpfalz und in Rheinhessen. Morgen und am Samstag weiterhin Sonne, zeitweise auch dicke Wolken, überwiegend trocken. Und es wird noch ein bisschen wärmer, morgen bis 25 Grad, am Samstag dann bei uns bis 27 Grad.
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19: Um 7.30 Uhr.
0: Mit Petra Moore. US-Präsident Trump verspricht den Bürgern $5.000 für ihre Stimme bei den Midterms. Kanzler Merz sieht hohe Hürden für ein AfD-Verbotsverfahren. Nach dem Regen steigen die Flusspegelstände wieder an. Das Wetter am Morgen sehr frisch, tagsüber freundlich, maximal 17 bis 24 Grad. Knapp 2 Monate vor den Zwischenwahlen in den USA halten die Republikaner gerade in Dallas, Texas ihren Parteitag ab. In seiner Rede dort hat Präsident Trump allen Erwachsenen $5.000 für ihre Stimme geboten, falls die Republikaner bei den Midterms die Kontrolle im Kongress behalten.
24: So it's $5,000 to every adult. The only caveat I have is that the dividend that we're making must be spent in the United States of America.
0: Einzige Bedingung sei, dass das Geld in den USA ausgegeben werden müsse. Traditionell werden in den USA Parteitage nur vor den Präsidentschaftswahlen abgehalten. Es ist das erste Mal, dass die Republikaner eine solche Veranstaltung vor einer Zwischenwahl einberufen. Trumps Beliebtheitswerte waren zuletzt unter anderem wegen des Irankriegs und der Zollpolitik stark gesunken. Mehrere Unionspolitiker fordern Änderungen an den Reformplänen zur Einkommenssteuer von Bundesfinanzminister Klingbeil. Es müsse sichergestellt werden, dass Lohnerhöhungen nicht durch höhere Steuern aufgefressen werden. Der Vorsitzende des CDU-Arbeitnehmerflügels Radke zum Beispiel kritisiert, die geplante Reform entlaste Bürger und Unternehmen zu wenig, er fordert, Subventionen abzubauen und auf eine höhere Mütterrente zu verzichten. Bundeskanzler Merz hat sich skeptisch zu den Erfolgschancen eines möglichen AfD-Verbotsverfahrens geäußert. Er sagte bei einer gemeinsamen Pressekonferenz mit EU-Ratspräsident Costa in Berlin, man könne das immer wieder prüfen, aber es gebe dafür eine sehr hohe Hürde. In Deutschland werden heute um 11 Uhr wieder die Warnsysteme für den Katastrophenfall getestet. Bund, Länder und Kommunen lösen über diverse Kanäle einen Probealarm aus, auch in Baden-Württemberg und Rheinland-Pfalz. Aus Mainz, Dirk Rodenkirch.
6: Gewarnt wird über verschiedene Kanäle wie Fernsehen und Radio. Über das Cell-Broadcast-System wird ein lauter, schriller Alarmton direkt auf Smartphones gesendet. Eine App ist dafür nicht nötig. In Rheinland-Pfalz beteiligen sich auch Kommunen, die ihre Sirenenanlagen oder Lautsprecherfahrzeuge testen. Besonders wichtig sind laut Innenministerium Rückmeldungen aus der Bevölkerung. Vor allem, wenn sie keine Warnungen erhalten haben, beispielsweise über Apps wie Nina oder Katwarn.
0: Der Regen der vergangenen Tage entspannt die Niedrigwassersituation in den Flüssen rund um den Bodensee und den Oberschwaben wieder. Die Pegelstände steigen leicht, die Wassertemperatur sinkt und das sei gut für die Fische, sagen Experten. SWR-Reporterin Marlene Fuchs berichtet.
7: Die Fische schwimmen wieder munter, schnappen nicht mehr nach Luft und bewegen sich natürlich im Wasser. Das sei eine große Erleichterung, heißt es zum Beispiel vom Fischereiverein Riedlingen im Kreis Biberach. Dort waren Anfang August mehr als 700 Kilogramm toter Fische in der Donau getrieben. Die Situation habe sich nun beruhigt. Auf längere Sicht seien Niedrigwasser und hohe Wassertemperaturen für Flüsse und damit für die Fische in der Region aber ein großes Problem, so der Vorsitzende des Landesfischereiverbands Bezirk Südwürttemberg. Er vermutet, dass Fischarten wie die Bachforelle aussterben könnten, denn sie vertragen nur Wassertemperaturen bis 21 Grad. Mit sogenannten Kältepools, ausgegrabenen Vertiefungen in Flussläufen, versuchen die Fischereivereine nun, die Fische in künftigen Hitzeperioden zu schützen.
0: Das waren die Nachrichten.
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19: 7.34 Uhr mit Andreas Bönisch. Guten Morgen. Es ist Donnerstag, der 10. September. Es sind also noch knapp 8 Wochen, dann finden am 3. November die Midterms statt, die Zwischenwahlen in den USA. Dabei werden alle Abgeordneten des Repräsentantenhauses neu gewählt und ein Drittel der Senatoren. Und die Republikaner könnten ihre Mehrheit in beiden Kammern verlieren. Weil immer weniger Amerikaner mit der Politik von US-Präsident Donald Trump zufrieden sind, haben die Republikaner wohl entschieden, vor diesen Zwischenwahlen einen Parteitag abzuhalten. Das ist nämlich nicht üblich vor Midterms in den USA. Dieser Parteitag hat in Dallas in Texas begonnen. Trump hat dort seine erste Rede gehalten. Allen erwachsenen US-Bürgern hat er $5.000 versprochen, falls die Republikaner die Midterms gewinnen. Carsten Kühntop ist unser USA-Korrespondent zurzeit in Dallas, hat die Rede verfolgt. Was soll diese Äußerung Trumps? Mal wieder Fake News?
9: Ja, das ist ein Wahlversprechen, wo er den Amerikanern Geld bietet für den Fall, dass sie ihn wählen. Wenn, wie gesagt, die Republikaner die Mehrheit in beiden Häusern des Kongresses behalten, dann werde er Trump den Amerikanern, den erwachsenen Amerikanern, eine sogenannte Trump-Dividende auszahlen in Höhe von $5.000 vom Staat. Das ist ein Wahlversprechen, von dem man schon jetzt sagen kann, dass er das wohl nicht wird einhalten können. Wenn man das ausrechnet, handelt es sich um etwa $1 Billion. Das gibt die Finanzlage der USA nicht her.
19: Welche weiteren vielleicht absurden Äußerungen hat Trump denn dort vor den Anhängern der Republikaner gemacht in Dallas?
9: Alles in allem war diese Rede waren Trumps greatest hits. Ohne neue Programmatik, die Sprüche, die seine Anhänger so sehr an ihm lieben. Es geht aus Sicht von Trump um eine Entscheidung zwischen der Partei der Verrückten, das seien die Demokraten, und der Partei des gesunden Menschenverstandes, das seien die Republikaner. Die Demokraten seien Extremisten, Radikale, Sozialisten, Kommunisten, Bolschewiken. Das Land habe jetzt unter ihm die erfolgreichsten 2 Jahre seiner Geschichte hinter sich. Andere Länder würden das auch neidlos anerkennen, sagt Trump. Und bei einem Wahlsieg der Republikaner im Kongress im Herbst, da würden dann die USA den Rest der Welt im Staub zurücklassen. Trump hat fast schon gefleht, man möge so tun, als wenn er auf dem Wahlzettel stehe und nicht die Männer und Frauen, die ins Repräsentantenhaus bzw. in den Senat gewählt werden möchten. Denn es ist halt so, eine bestimmte Gruppe seiner Anhänger geht meistens nur dann zur Wahl, wenn auch wirklich Trump auf dem Zettel steht. Da das im Herbst ja nicht der Fall sein wird, haben die Republikaner da durchaus ein Motivationsproblem.
5: Sie sind in Dallas. Wie ist die Stimmung unter den Anhängern der Republikaner?
9: Ja, es sind die 105-Prozentigen, die hier heute Abend in diesem Saal gesessen haben. Das sind die, die wirklich sehr davon überzeugt sind, dass Trump gute Dinge für das Land tut, dass er das Richtige tut, dass er auf dem richtigen Weg ist, dass man bei der Stange bleiben muss, dass man ihn jetzt dadurch weiter unterstützen muss, dass man den Kongress in republikanischen Händen hält. Mir ist aufgefallen, wir sitzen ja hier in einer Halle, etwa 20.000 Menschen passen hier rein. Das war nicht voll heute Abend. Es war ganz klar nicht ausverkauft. Das spricht auch Bände, denke ich. Viel Applaus gab es immer dann, wenn Trump die Kulturkampfthemen ansprach. Aber gefloppt zum Beispiel ist sein Joke, ob es jetzt nicht an der Zeit ist, den US-Bundesstaat New Mexico in New America umzubenennen. Und auch der Spruch, dass Zölle ja sein Lieblingswort seien, da gab es auch nur ein müdes Klatschen.
5: Ziel dieses Parteitags ist es ja, die republikanischen Anhänger auf den Wahlkampf-Endspurt für die Midterms einzupeitschen. Und solche Parteitage vor den Zwischenwahlen, die sind nicht üblich in den USA. Sind die Republikaner also so nervös, dass sie ihre Mehrheit im US-Kongress verlieren könnten?
9: Ja, denn genau das zeigen ihnen ja auch alle Meinungsumfragen. Die Meinungsumfragen sind schlecht für die Republikaner, für den Präsidenten. Der Enthusiasmus unter Anhängern der Demokraten ist ungleich größer, als er unter den Anhängern der Republikaner ist. Die Idee mit diesem Parteitag will Trump vor etwa einem Jahr gehabt haben schon. Es ist eine Veranstaltung, man weiß traditionell, dass diese Parteitage der beiden großen politischen Parteien hier überbewertet werden. Ja, es ist manchmal so, dass danach so ein Parteitag es in den Meinungsumfragen einen kleinen Tick nach oben wieder geht, bevor es dann unter Umständen wieder nach unten geht. Und heute Abend und morgen Abend steigt die National Football League wieder in die neue Saison, die beiden großen Spiele. Und das ist das, was die Amerikaner heute Abend im Fernsehen sehen und gesehen haben. Sie haben ganz gewiss nicht in Massen sich bei diesem Parteitag eingeschaltet. Das Problem, was man hat, ist ohnehin, Trump ist der bekannteste Amerikaner. Jeder Amerikaner hat eine Meinung von ihm. Jeder weiß, was er von ihm zu halten hat. Es muss niemand jetzt hier sich diese Veranstaltung im Fernsehen ansehen, in der Hoffnung, vielleicht doch noch eine neue Meinung sozusagen sich bilden zu können. Also, der Sinn erschließt sich nicht so ganz.
5: Informationen und Einschätzungen waren das von unserem USA-Korrespondenten Carsten Kühntop. In Dallas, im US-Bundesstaat Texas, läuft der Parteitag der Republikaner. Zum Auftakt hat Präsident Donald Trump gesprochen.
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5: Es ist der GAU für den SPD-Spitzenkandidaten für die Wahl am 20. September zum Berliner Abgeordnetenhaus für Steffen Krach. Die Staatsanwaltschaft Hannover ermittelt gegen ihn. Insgesamt gab es 3 Hausdurchsuchungen in Berlin und Hannover. Hintergrund ist ein Bieterverfahren um ein Krankenhausgelände, mit dem Steffen Krach als Regionspräsident in Hannover zu tun hatte. Die Einzelheiten von unserem Reporter Jonas Wintermantel.
8: Es ist eine Bombe, die auf den letzten Metern des Berliner Wahlkampfes einschlägt. Im Raum steht der Verdacht der Bestechlichkeit gegen den SPD-Spitzenkandidaten Steffen Krach. Konkret geht es um eine Spende, die er von einem Bieter in einem laufenden Vergabeverfahren für ein Krankenhaus angenommen haben soll. Zunächst wies Krach diesen Vorwurf am Mittwochnachmittag im RBB vollumfänglich zurück.
10: Nein, ich habe weder privat als auch meine Partei hier in Berlin keine Spende angenommen.
8: Kurze Zeit später präzisierte Krach seine Aussage am Rande einer Wahlkampfveranstaltung.
11: Es gab eine Spende, die wir innerhalb von 24 Stunden zurücküberwiesen haben, weil ich sofort gesagt habe, dass ich diese Spende definitiv nicht annehmen kann.
8: Dabei gehe es um ungefähr 9.500 Euro. Die Spende kam demnach in einem laufenden Vergabeverfahren um ein Krankenhausgelände im niedersächsischen Lehrte. Krach war damals Aufsichtsratmitglied der Krankenhausgesellschaft. Der 47-Jährige ist offiziell noch Regionspräsident in der Region Hannover, hat sich aber im März für den Wahlkampf in Berlin bis zum Ende seiner Amtszeit beurlauben lassen.
11: Aber ich habe natürlich gesagt, in einem laufenden Vergabeverfahren werde ich definitiv keine Spenden annehmen und ich werde auch danach keine Spenden annehmen von Menschen, die in diesem Vergabeverfahren in irgendeiner Form involviert waren.
8: Der besagte Spender habe am Ende den Zuschlag nicht bekommen. Steffen Krach sagt, er wusste nichts von den Ermittlungen gegen ihn, bis zu den Hausdurchsuchungen am Mittwochmorgen. An drei Orten in Berlin und in Hannover hat die Staatsanwaltschaft durchsucht und dabei unter anderem ein Handy von Krach konfisziert.
10: Die Unterstellungen, das will ich direkt sagen, sind absolut haltlos. Aber natürlich arbeite ich mit den Behörden aus Hannover zusammen, mit der Polizei, mit der Staatsanwaltschaft. Ich will da absolute Transparenz und ich bin da ganz entspannt. Wir werden das sehr schnell aufklären.
8: Die Nachricht kommt zu Unzeiten für die Berliner SPD, die im letzten RBB24 Berlin-Trend auf dem 5. Platz landete. Eine Hausdurchsuchung so kurz vor der Wahl. Steffen Krach sagt dazu:
10: Es ist in der Tat sehr ungewöhnlich, aber ich werde jetzt keine Vorwürfe äußern gegenüber der Staatsanwaltschaft Hannover. Aber ich stelle fest, es findet statt 4 Tage vor einer Kommunalwahl in Niedersachsen und 11 Tage vor der Abgeordnetenhauswahl hier in Berlin, wo ich Spitzenkandidat bin.
8: Viel Zeit bleibt dem Wahlkämpfer nicht mehr. Berlin wählt das Abgeordnetenhaus am 20. September.
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19: Die Gesundheitsreform hat Auswirkungen auf uns alle, auch auf die Krankenhäuser. In Rheinland-Pfalz gibt es aktuell etwa 80 Krankenhäuser. Viele schreiben rote Zahlen. Um Kosten zu sparen, werden 7 von ihnen in Regiokliniken umgewandelt. Eine davon ist seit 1. September das Heilig-Geist-Hospital in Bingen in Rheinhessen. Der Schwerpunkt liegt auf der inneren Medizin und es gibt keine Notaufnahme mehr. Das verunsichert viele. SWR-Reporterin Corinna Lutz, gibt es jetzt in dem Krankenhaus keine medizinische Notanlaufstelle mehr?
12: Doch, die gibt es noch. Die ist auch das ganze Jahr über 24 Stunden besetzt. Allerdings werden dort in erster Linie akute Beschwerden wie Schwindel, Bauchschmerzen, Übelkeit oder Infekte behandelt. Das liegt an dem Schwerpunkt innere Medizin. Wer mit anderen Beschwerden kommt, wird zwar nicht direkt abgewiesen. Es kann aber sein, dass man sich auf den Weg in ein anderes Krankenhaus zur weiteren Behandlung machen muss. Sollte es dem Patienten so schlecht gehen, dass er einen Rettungswagen braucht, dann wird das dort natürlich direkt in die Wege geleitet. So hat es mir eine Sprecherin des Binger Krankenhauses erklärt. Und bei Kindern sollten sich Eltern direkt an eine Kindernotaufnahme wenden. Die sind dann in Bad Kreuznach oder in Mainz.
19: Tja, und wenn man jetzt im Raum Bingen sich ein Bein bricht oder einen Unfall hat und in einem Krankenwagen transportiert werden muss, wo wird man denn dann hingebracht?
12: Ja, wenn man danach operiert werden muss, dann wird man wahrscheinlich nach Bad Kreuznach oder Mainz gebracht, denn dort gibt es eine Unfallchirurgie, in Alzey auch. Diese Fachabteilung gibt es in Bingen am Krankenhaus nicht. Und wenn man dann operiert worden ist, kann man zur Nachsorge wieder nach Bingen kommen, und zwar ins MVZ, das ist das medizinische Versorgungszentrum. Das befindet sich neben dem Krankenhaus. Dort gibt es auch eine chirurgische Abteilung und da werden einem dann zum Beispiel die Fäden gezogen oder es wird die Wunde versorgt.
19: Unsere Reporterin Corinna Lutz war das. Gleich 7:45.
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19: Heute früh sehr frisch, örtlich auch neblig. Wenn sich dieser Nebel aufgelöst hat, dann scheint oft die Sonne, ab und zu ist es auch bewölkt. Die Höchsttemperaturen 17 Grad im Schwarzwald und auf den Hochlagen des Hunsrücks, 24 Grad in der Kurpfalz und in Rheinhessen.
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19: In seiner Rede auf dem Parteitag der Republikaner hat US-Präsident Trump jedem Bürger und jeder Bürgerin 5.000 Euro für ihre Stimme geboten, falls die Republikaner bei den Midterms die Kontrolle im Kongress behalten. Die Zwischenwahlen finden in knapp 2 Monaten statt. Bundeskanzler Merz hat sich skeptisch zu den Erfolgschancen eines möglichen AfD-Verbotsverfahrens geäußert. Er sagte bei einer gemeinsamen Pressekonferenz mit EU-Ratspräsident Costa in Berlin, man könne das immer wieder prüfen, aber es gebe dafür sehr hohe Hürden. Nach der Landtagswahl in Sachsen-Anhalt will das BSW Gespräche mit der AfD über eine mögliche Zusammenarbeit führen. Der Landesvorstand in Magdeburg hat das einstimmig beschlossen, das Angebot der AfD anzunehmen. Ein Sprecher sagte, bei dem Treffen werde es um die Themen Energieversorgung, Bildung und Friedenspolitik gehen. Heute ist bundesweiter Warntag. Um 11 Uhr werden in ganz Deutschland die Warnsysteme für Krisen- und Katastrophenfälle getestet. Dann sollen unter anderem Handys Alarm schlagen und Sirenen heulen. Nach rund 45 Minuten soll es Entwarnung geben.
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19: Sie wird von den Fans sehnsüchtig erwartet und das Warten hat endlich ein Ende. Die fünfte und letzte Staffel der Serie Babylon Berlin ist von heute online in der ARD Mediathek. Für alle, die das TV-Event verpasst haben, es ist ein Politthriller, der in der Weimarer Republik spielt. Die Serie zeigt das exzessive Berliner Nachtleben, aber auch die Armut vor dem Hintergrund wachsender gesellschaftlicher Spannungen. Und eine Liebesgeschichte, die gibt's natürlich auch. In der fünften Staffel von Babylon Berlin sind die goldenen 20er Jahre vorbei. Die Handlung spielt im Februar und im März 1933, nachdem Adolf Hitler zum Reichskanzler ernannt wurde. Über die Serie und den geschichtlichen Hintergrund spreche ich jetzt mit Claudia Christiane Gatzka, Professorin für neuere und neueste Geschichte Westeuropas an der Universität Freiburg. Sie hat, wie wir alle, die fünfte Staffel von Babylon Berlin noch nicht gesehen, aber dafür die anderen vier und das sogar mehrfach. Frau Gatzka, welche Erwartungen haben Sie denn an das Finale?
4: Ja, hohe Erwartungen. Wir wissen ja, es wird die letzte Staffel der Serie sein. Ich denke, es wird nach wie vor auf dem Niveau ablaufen, wenn nicht sogar noch ein bisschen gesteigert werden. Und es wird natürlich dramatische Szenen geben angesichts der Umwälzungen, die die Protagonisten im Februar und März 33 erleben. Ich bin gespannt, wie die neuen Charaktere, so viel kann man sagen, es wird ein paar neue Charaktere geben, auch bekannte Politiker, die eine Rolle übernehmen, zeitgenössische Politiker. Und ich bin gespannt, wie die eingeflochten werden und wie die ganze Dynamik aus Nationalsozialisten versus Kommunisten versus Staatsbedienstete und die breite Bevölkerung, wie das abgebildet werden wird, wie viel Gewalt gezeigt werden wird.
19: Sie sprechen von den dramatischen Umwälzungen der damaligen Zeit. Was muss denn darüber kommen, damit man als Zuschauer auch merkt, dass sich Deutschland mit Beginn des Jahres 1933 auf dem Weg in eine Katastrophe befand?
4: Wir haben in der Serie ja schon häufiger Gewaltszenen gesehen in den Staffeln zuvor, auch gerade Staffel 4, viel Gewalt gegen Unterschichten und auch Unterunterschichten. Die Weimarer Republik ist ja eine eminente Klassengesellschaft, können wir uns heute immer gar nicht mehr vorstellen. Und mit dem Januar 33 kippt das auf den Straßen nochmal in ein sehr, sehr brutales Gewaltgeschehen. Und diese Straßengewalt, nehme ich an, sollte abgebildet werden und dann so ikonische Bilder wie der Reichstagsbrand natürlich, das Ermächtigungsgesetz, der Fackellauf, der Nationalsozialisten. Also ich glaube, es wird sehr eindrückliche Bilder geben.
19: Diese Zuspitzung in der Gesellschaft von damals, also zwischen Kommunisten auf der einen Seite und dann den Nationalsozialisten auf der anderen Seite, das haben wir ja auch in den ersten vier Staffeln von Babylon Berlin schon zu sehen bekommen. Wie nah waren die da an der Wirklichkeit dran, also an den historischen Fakten?
4: Also es sind ja immer Adaptionen, solche Serien oder Filme. Da hätte ich als Historikerin auch gar nicht die Erwartung daran, dass da eins zu eins historische Realität umgesetzt wird. Aber was ich so überzeugend fand von Staffel 1 an, war die Art und Weise, wie die Ambivalenz und die Pluralität dieser Zeit eingefangen wird zwischen dem, was wir alle unter den goldenen 20ern kennen, dem Rauschhaften, was wir auch mit Berlin verbinden, auch dem Prunkvollen ein Stück weit, das, was glitzert auf der einen Seite und dann dieser breiten Armut, gerade dieses Arbeitermilieu der Weimarer Republik, gerade dort, wo es nicht so schön ist, wo es eher hässlich ist, wo es stinkt, wo die Kinder noch Handarbeit leisten müssen während der Schule, im Fleisch herumholen müssen, um das Geld der Familie nach Hause zu bringen, um die Miete zu bezahlen. Das fand ich immer sehr authentisch dargestellt. Das kommt in vielen historischen Sachbüchern auch zu kurz.
19: Die Liebesgeschichte zwischen Kriminalkommissar Gerion Rath und der ehrgeizigen Angestellten und Ermittlerin Charlotte Ritter. Wie authentisch passt die in Babylon Berlin, also in diese geschichtliche Darstellung hinein?
4: Schwer zu sagen. Ich würde es nicht ausschließen. Ich glaube aber, dass gerade in der Art, wie diese Liebesgeschichte inszeniert ist, auch in dem Polizeipräsidium doch sehr viel mehr Gegenwart drinsteckt, ja, als 20er Jahre oder frühe 30er Jahre. Also ich nehme an, dass es nicht so einfach war, am Arbeitsplatz sich dort in der Form kennenzulernen und auch als junge, aufstrebende, wenn auch ehrgeizige Kommissaranwärterin dann so nah am Tatortgeschehen auch dran zu sein. Auch in diesen Dialogen zum Teil sehe ich eher Gegenwart, ne? Drehbuch, was eben aus unserer Zeit stammt, aber das ist vollkommen in Ordnung.
19: Holen wir Babylon Berlin in die Gegenwart, ins Jahr 2026. Was können wir von so einer Serie für die heutige Zeit lernen?
4: Oh, das ist eine große Frage. Also ich denke, was die Serie vermittelt, sind die Parallelen. Die waren ja ein Stück weit vielleicht gar nicht so antizipierbar, ne, von den Drehbuchautoren und Regisseuren, die Parallelen zu heute. Ich denke schon, dass die Serie mahnen kann daran, was heute auf dem Spiel steht, dass sie aber auch zeigt, dass Gesellschaften nie homogen sind, sondern dass die einen sich irgendwie für eine Ordnung einsetzen und die auch für gut befinden, weil sie ihre Werte teilen und andere aufgrund anderer Wertefundamente eine andere Ordnung anstreben. Und das ist ein Stück weit das Problem, was wir heute haben in allen westlichen Gesellschaften und was wir noch nicht abschließend gelöst haben, diese innere Zerrissenheit, weil die Wertefundamente eben unterschiedlich geworden sind. Das war in Weimar so, das war in jener Zeit so erste Hälfte 20. Jahrhundert und das ist heute wieder so. Und ich glaube, da zeigt uns die Serie einen Spiegel auf und wir müssen Antworten finden.
19: Vielen Dank, Claudia Christiane Gatzka, Professorin für neuere und neueste Geschichte Westeuropas an der Universität Freiburg. Die fünfte und letzte Staffel von Babylon Berlin steht in der ARD Mediathek. Babylon Berlin ist insgesamt ein Mammutprojekt. Die Serie bekommt sogar ein eigenes PC-Spiel. Eine Nacht im Mokka Efti, eine Babylon Berlin Story heißt es. Es ist eine Produktion von der ARD gemeinsam mit den Gewinnern des deutschen Computerspielpreises Paint Bucket Games. SWR-Gaming-Experte Daniel Isengard, ist das jetzt nur was für Fans der Serie?
13: Nein, das geht tatsächlich völlig ohne Vorkenntnisse. Man versteht wirklich alles, ohne auch nur eine einzige Folge gesehen zu haben. Aber klar, für Babylon Berlin Fans hat das natürlich noch etwas mehr Charme, in den berühmten Club Mokka Efti aus der Serie kommen zu können. Das Beste ist aber, ob jetzt Serienfan oder nicht, das Spiel ist ja durch den Rundfunkbeitrag gedeckt und wir können es kostenlos runterladen, entweder über die Plattform Steam am PC oder über die Website games.ard.de.
19: Und worum geht's in dem Spiel?
13: Wir spielen die Reporterin Gabriele, die bei einem Psychologen in Behandlung ist. Gabriele kann sich an eine verhängnisvolle Nacht im Club Mokka Efti nicht erinnern. Da geht's unter anderem aber auch um Mord. Deswegen gehen wir zurück in Gabrieles Erinnerung. Wir führen dort Gespräche, erkunden Räume, fügen Hinweise zusammen. Für uns als Spieler bedeutet das hauptsächlich klicken, lesen, entscheiden. Wer so richtig viel zockt, für den ist das vermutlich ein bisschen zu wenig zu tun, aber für Einsteiger wirklich perfekt.
19: Unser Gaming-Experte Daniel Isengard zur Babylon Berlin Serie, die heißt Eine Nacht im Mokka Efti, eine Babylon Berlin Story. 7.53 Uhr.
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19: mit Geli Hensoldt.
14: Immer mehr Menschen in Deutschland können sich vorstellen, auf ein E-Auto umzusteigen. Damit ist die Wechselbereitschaft bei uns im internationalen Vergleich am größten. Das zeigt eine neue Untersuchung von zwei Marktforschungsunternehmen.
16: Der Wechselwille in Deutschland ist damit größer als zum Beispiel in Frankreich, Italien, den USA oder Australien. Rund jeder oder jede zweite sagt, ich beschäftige mich heute eher mit dem Kauf eines E-Autos als noch vor einem Jahr. Besonders wichtig für das steigende Interesse, Fortschritte bei Reichweite und Ladegeschwindigkeit. Aber auch die gestiegenen Spritpreise spielen eine Rolle. Wenn eine konkrete Kaufentscheidung getroffen wird, dann laut Umfrage wegen der niedrigeren Betriebskosten im Vergleich zum Verbrenner. Umweltaspekte spielen keine so große Rolle. Die internationale Untersuchung belegt auch Fortschritte bei der Ladeinfrastruktur. In Europa liegt Deutschland zusammen mit Österreich auf Platz 6 von 30 untersuchten Ländern. Den Spitzenplatz belegen hier Norwegen und die Niederlande. Deutschland punkte aber durch sein großes Schnellladenetz, das größte in ganz Europa. Die deutschen Bedenken wegen der Infrastruktur seien deshalb in der Umfrage auch weiter zurückgegangen im Vergleich zum Vorjahr. Michael Wegmar, SWR Wirtschaftsredaktion.
14: Also beim Auto liegt Elektro gerade eindeutig vorn. Bei den Lastwagen sieht es noch anders aus. Auch da legen Elektromodelle zwar zu, aber nach wie vor sind die meisten Lkw mit Diesel unterwegs. Wenn die Hersteller aber die Klimaziele der EU erreichen wollen, dann muss sich das schnell ändern. Der Lkw-Hersteller Daimler Truck aus Leinfelden-Echterdingen setzt deshalb auch auf Wasserstoff und wird in den kommenden Jahren mehrere hundert Millionen Euro in Wasserstofflaster investieren. Das hat Konzernchefin Karin Radström angekündigt. Sie betrachte Wasserstoff im Lkw definitiv als Teil der Lösung für Klimaneutralität und sieht Vorteile bei Nutzlast, Reichweite und der schnellen Betankung. Ab Ende 2026 sollen im Werk in Wörth in Rheinland-Pfalz 100 Wasserstoff-Sattelzugmaschinen als Kleinserie gebaut werden. Erst in der vergangenen Woche hatte Daimler Truck angekündigt, zusammen mit anderen Konzernen aus den Bereichen Transport, Energie und Industrie an einem Ökosystem für Wasserstoff arbeiten zu wollen. Details dazu soll es in der kommenden Woche auf der IAA Transportation in Hannover geben. Und wir bleiben noch bei Stichwort technischen Neuheiten und schauen auf das neue Apple-Gerät, das heute vorgestellt worden ist. Es ist das erste Club-Handy der Marke, ein Falthandy. Mit einem Preis von $1.999 ist es das teuerste iPhone ever. Es kommt 7 Jahre, nachdem Samsung zum ersten Mal so ein Falthandy angeboten hat. Gabi Biesinger ist unsere Korrespondentin in den USA. Gabi, ist es jetzt nicht ein bisschen spät?
1: Ja, das ist ja gerne mal Apples Strategie, dass sie eine Weile beobachten, was die anderen technisch so machen und dann sitzen sie erstmal alle Kinderkrankheiten von neuen Produkten aus und dann kommen sie mit was an den Markt, was dann ziemlich teuer ist, aber meistens auch ziemlich gut. Und dieses Falthandy, das sie jetzt vorgestellt haben, iPhone Duo, das sei eben nicht wie bei der Konkurrenz so wie zwei aneinander geklatschte Handys, wie Apple-Chef John Ternus das beschreibt.
15: Others have created foldables that just feel like two phones awkwardly stuck together.
1: Sondern das iPhone Duo, das spiele eben diese größere Fläche des inneren Displays komplett aus, während das Gerät dann eben trotzdem noch in die Hosentasche passt. Das Handy hat Displays außen und innen und ungefähr so die Abmessung eines Reisepasses und aufgefaltet wird der Bildschirm dann so groß wie beim iPad Mini. Und

0: teuer geworden ist. Im August lag die Teuerungsrate in der Eurozone mit 3,3% auf dem höchsten Stand seit fast 3 Jahren. Höhere Zinsen könnten die Inflation dämpfen, zugleich aber auch die Wirtschaft abkühlen, weil zum Beispiel Investitionen teurer werden. Und das war das Neueste aus der Wirtschaft. Jetzt ist es 7.58 Uhr.
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2: Generaldebatte gestern im Deutschen Bundestag mit teils unverschämten Attacken der AfD gegen Bundeskanzler Friedrich Merz, auf die er so reagierte.
3: Zuhören ist nicht Ihre Stärke. Das, was Sie mit ausgestreckter Hand immer wieder sagen. Sehen Sie mal, sehen Sie.
4: Also wir sind hier jetzt nicht auf dem Fußballplatz. Heben Sie sich das fürs Wochenende auf. Wenn das jetzt hier nochmal passiert, so ein Verhalten, schmeiße ich Sie hier raus. Mir reicht es jetzt hier.
2: Klare Ansage von Bundestagspräsidentin Julia Klöckner. Aber wie kann Merz geschickt auf solche Angriffe reagieren, damit er als Sieger vom Platz geht? Was der Kanzler in seinen Reden verbessern kann, das bespreche ich nach den Nachrichten mit einer Kommunikationsexpertin. Ich bin Andreas Bönisch und wünsche Ihnen einen schönen Donnerstagmorgen.
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2: Heute früh ist es örtlich sehr frisch und auch ein bisschen neblig. Wenn der Nebel sich aufgelöst hat, dann scheint oft die Sonne, ab und zu ist es auch bewölkt. Die Höchsttemperaturen 17 Grad im Schwarzwald und auf den Hochlagen des Hunsrücks, 24 Grad in der Kurpfalz und in Rheinhessen. Es weht ein schwacher bis mäßiger Wind aus nordöstlicher Richtung. Die Aussichten morgen und am Samstag weiterhin Sonne, zeitweise auch dicke Wolken, es soll aber überwiegend trocken bleiben. Morgen bis 25 Grad, am Samstag dann bis 27 Grad.
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2: Um 8 Uhr.
5: Mit Petra Moore, guten Morgen. US-Präsident Trump verspricht Wählern eine Prämie im Fall eines Wahlsiegs der Republikaner bei den Midterms. Unionspolitiker fordern Änderungen an der Reform der Einkommenssteuer. Die Behörden testen heute bundesweit die Warnsysteme. Das Wetter am Morgen noch sehr frisch, tagsüber dann Sonne und Wolken und maximal 24 Grad. Knapp 2 Monate vor den Zwischenwahlen in den USA hat in Dallas, Texas, ein Parteitag der Republikaner begonnen. Traditionell werden in den USA Parteitage vor den Präsidentschaftswahlen abgehalten. Es ist das erste Mal, dass die Republikaner eine solche Veranstaltung vor den Midterms einberufen haben. Trumps Beliebtheitswerte waren zuletzt unter anderem wegen des Irankriegs und der Zollpolitik stark gesunken. Aus den USA Martin Ganselmeier.
6: In einer fast 2-stündigen kämpferischen Rede kündigte Trump an, er werde sich in den nächsten 2 Monaten aktiv in den Wahlkampf einmischen. Obwohl es bei den Wahlen im November um die Sitze im Kongress geht, appellierte Trump an seine Anhänger, tut einfach so, als stünde ich auf dem Wahlzettel. Trump bezeichnete die vergangenen beiden Jahre als die erfolgreichsten in der Geschichte der US-Präsidentschaft. Er habe für sichere Grenzen gesorgt, die illegale Einwanderung gestoppt, die Kriminalität deutlich gesenkt und den Bürgern niedrigere Steuern beschert. All dies sei in Gefahr, sollten die, so Trump wörtlich, radikal linken Demokraten die Kongresswahlen gewinnen. Deshalb gehe es nun darum, den Kommunismus zu besiegen und für die Freiheit zu stimmen. Sollten die Republikaner bei den Kongresswahlen siegen, versprach Trump jedem erwachsenen US-Bürger $5.000.
5: Einzige Bedingung sei, dass das Geld in den USA ausgegeben werde, so Trump weiter. Im Bundestag gehen heute die Beratungen über den Haushalt fürs kommende Jahr weiter. Am Vormittag geht es zunächst um den Etat des Bundesinnenministeriums, der um gut 950 Millionen Euro auf 16,4 Milliarden anwachsen soll. Hintergrund ist die aktuelle Bedrohungslage, die aus Sicht von Minister Dobrindt mehr Personal bei den Sicherheitsbehörden nötig macht. Später folgen dann die Beratungen der Budgets der Ressorts Justiz, Landwirtschaft, Bildung, Wohnen und Gesundheit. In der Union wird die Kritik an den Plänen zur Einkommenssteuerreform von Finanzminister Klingbeil SPD lauter. Mehrere Haushaltspolitiker im Bundestag sollen unzufrieden sein. Aus Berlin Jan Zimmermann.
7: Die Bild-Zeitung berichtet, dass mehrere Bundestagsabgeordnete die geplante Steuerreform von Finanzminister Klingbeil von der SPD blockieren wollen. Ihre Kritik, die bisherigen Pläne seien nicht ausreichend. Sie fordern, mindestens die sogenannte kalte Progression im kommenden Jahr auszugleichen, also dafür zu sorgen, dass Lohnerhöhungen nicht durch höhere Steuern aufgefressen werden. Auch der Vorsitzende des CDU-Arbeitnehmerflügels Radke gefordert, Bürger und Unternehmen mit der Steuerreform stärker stärker zu entlasten als bisher geplant. In der Rheinischen Post sagte er, wir brauchen nicht nur mikroskopische

0: Entlastungen, die man bestenfalls erahnen kann. Um die Bürger steuerlich stärker entlasten zu können, sollten Subventionen abgebaut und auf eine höhere Mütterrente verzichtet werden, so Radke.
1: Bundeskanzler Merz bleibt bei seiner kritischen Haltung zu einem möglichen AfD-Verbotsverfahren. Er glaube nicht, dass ein Verbot die politischen Probleme lösen würde, sagte der CDU-Politiker am Abend in Berlin. Die Union müsse versuchen, AfD-Wähler zurückzugewinnen, so Merz weiter. In Deutschland steigt das Interesse an Elektroautos, zeigt eine neue internationale Studie. Demnach will mehr als jeder vierte Fahrer eines Benzin- oder Dieselautos wahrscheinlich als nächstes auf ein E-Auto umsteigen. Damit liegt Deutschland im internationalen Vergleich vorn. Als Gründe nannten die Befragten vor allem bessere Reichweiten und mittlerweile schnelleres Laden, aber auch die steigenden Spritpreise. Extreme Wetterereignisse infolge des Klimawandels führen nach einer Auswertung des UNO-Kinderhilfswerks UNICEF immer häufiger zu Unterrichtsausfällen. 171 Millionen Schülerinnen und Schüler und damit etwa jedes zehnte Schulkind weltweit waren demnach vergangenes Jahr davon betroffen. Katharina Wilhelm aus der ARD-Klimaredaktion.
2: Zu den häufigsten Ursachen, weshalb Kinder im vergangenen Jahr nicht am Schulunterricht teilnehmen konnten, gehörten Stürme. Sie trafen rund 109 Millionen Kinder und Jugendliche. Überschwemmungen verhinderten den Unterricht für mindestens 70 Millionen, Hitzewellen für etwa 50 Millionen Schülerinnen und Schüler. Laut UNICEF fielen dadurch Unterrichtsstunden aus, Schulen wurden beschädigt oder mussten zeitweise schließen. Für die Analyse des Kinderhilfswerks wurden Daten aus 106 Ländern oder Gebieten ausgewertet. Besonders betroffen von den Ausfällen sind Kinder aus ärmeren Ländern. UNICEF warnt vor den langfristigen Folgen. Lernrückstände und Schulabbrüche könnten die Zukunftschancen vieler Kinder verschlechtern. Besonders Mädchen seien gefährdet, nach längeren Unterbrechungen nicht in die Schule zurückzukehren.
1: Heute ist wieder bundesweiter Warntag. Um 11 Uhr werden in ganz Deutschland die Warnsysteme für Krisen- und Katastrophenfälle getestet. Dann sollen unter anderem Handys Alarm schlagen und Sirenen heulen. Nach rund 45 Minuten soll es Entwarnung geben. Zum heutigen Welttag der Suizidprävention wird es auch in Baden-Württemberg Aktionen mit Infoständen geben. Aufgerufen dazu hat die Landesarbeitsgemeinschaft der Fach- und Beratungsstellen. Aus Stuttgart Michael Lehmann.
3: Alle 51 Minuten nimmt sich in Deutschland ein Mensch das Leben. In Baden-Württemberg starben in den vergangenen Jahren zwischen 1000 und 1500 Menschen jährlich durch einen Suizid. Am heutigen Welttag für die Vermeidung von Suiziden wollen die im Land aktiven Arbeitskreise Leben zusammen mit der Telefonseelsorge und anderen Stellen zeigen, wie sie aufklären und beraten. In Böblingen, Freiburg, Heilbronn, Karlsruhe, Filderstadt, Tübingen und Stuttgart werden Infostände und Beratungsteams darüber aufklären, wie schnell Hilfe möglich ist und Menschen in Lebenskrisen durch ganz verschiedene Hilfsangebote unterstützt werden können. Nach Angaben der Landesarbeitsgemeinschaft sind Menschen in allen gesellschaftlichen Schichten und in jedem Alter gefährdet.
1: Auch in Rheinland-Pfalz wird auf Hilfsangebote und Suizidpräventionsmöglichkeiten aufmerksam gemacht. Der VfB Stuttgart ist erfolgreich in die neue Fußball-Champions-League-Saison gestartet. Gegen den norwegischen Meister Viking Stavanger setzten sich die Schwaben am Abend mit 3:1 durch. Bei den US Open in New York hat der deutsche Tennisprofi Alexander Zverev das Halbfinale erreicht. Er besiegte den Niederländer Botik van de Zandschulp in 3 Sätzen. Auch das deutsche Davis-Cup-Doppel Kevin Kravitz und Tim Pütz hat es ins Halbfinale geschafft. Mit einem Sieg gegen das Doppel Arevalo Pavic. Das waren die Nachrichten.
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5: 8.07 Uhr im Studio Andreas Bönisch. Guten Morgen. Die Generaldebatte gestern im Bundestag hallt bis heute nach. Es war eine Debatte, die ganz im Zeichen der Landtagswahl von Sachsen-Anhalt stand. Die AfD-Vorsitzende Alice Weidel nutzte die bundespolitische Bühne für ihre düstere Erzählung, dass Deutschland dem Untergang geweiht ist. Tja, und wie reagierte der Bundeskanzler? Friedrich Merz konnte dieser Schwarzmalerei keine positive Erzählung entgegensetzen. Dabei hatte er doch erst am Montag gesagt, die Bundesregierung müsse ihre Politik besser erklären und die Menschen emotional stärker erreichen. Das hat er zumindest gestern nicht geschafft. Wie kann Friedrich Merz seinen Stil ändern, um die Bürger in diesen schwierigen Zeiten mitzunehmen? Darüber spreche ich mit Stefanie Voss. Sie ist Kommunikationsexpertin und Business Coach. Frau Voss, wenn Sie Friedrich Merz coachen würden, was würden Sie ihm raten?
6: Ich würde mit ihm daran arbeiten, sein Kommunikationsspektrum zu erweitern. Wir konnten gestern erleben, diese Disziplin kantig auftreten im Bundestag. Die kann er wirklich gut. Allerdings ist das nur eine Situation, in der ein Kanzler kommuniziert. Er braucht ein größeres Spektrum situations- und adressatengerechter Kommunikation. Also, ne, wir sagen so gerne, die Kommunikation nach hinten raus denken. Was will ich denn erreichen? Und dazu gehören immer die drei Fragen: Wo bin ich hier gerade? Welchen Eindruck will ich hier gerade machen und wie gelingt mir das am besten? Und da braucht er einfach mehr Variabilität. Insgesamt auch gestern würde ich sagen, naja, auch da hätte er noch ein bisschen mehr Variabilität zeigen können, zum Beispiel in der Körperhaltung. Er hat immer diese klassische Angriffshaltung. Aber grundsätzlich braucht er einfach insgesamt ein größeres Spektrum von, ich sag mal, Kommunikationsstrategien für verschiedene Situationen.
5: Sie sprechen Merz gestern im Bundestag an, da ist er ja auch durch massive Zwischenrufe aus den Reihen der AfD-Abgeordneten unterbrochen worden. Er ist darauf eingestiegen. Sollte er sowas besser ignorieren?
6: Ich finde es gut, dass er darauf eingestiegen ist, weil ich ihn erlebe, dass er diese Situation kann. Und zwar, woran merkt man, dass so jemand das kann? Wenn er dabei schlagfertig bleibt und wenn er dabei auch souverän bleibt. Und ehrlich gesagt, das, was ihm immer vorgeworfen wird, diese Arroganz, die er ausstrahlt, die kann ja in so einer Situation genau richtig sein. Denn wenn ein Kanzler solche Zwischenrufe, ne, wie sagen wir so schön, abkanzelt, dann ist das in der Situation wirklich gut. Allerdings leider in ganz vielen anderen Situationen absolut schädlich. Und diese Unterscheidung, die gelingt ihm nicht.
5: Kommen wir zu einer anderen Bühne, die Friedrich Merz auch bespielen muss. Das sind Interviews in den Medien, Wahlkampfveranstaltungen, der direkte Kontakt mit den Menschen. Er wirkt dabei immer mal wieder unsympathisch und auch besserwisserisch. Wie kann er seine manchmal schroffe Art ändern?
6: Ja, er braucht einfach eine klare Haltung zu den Menschen, mit denen er da spricht. Und diese Haltung muss sowas sein wie: Ich interessiere mich ernsthaft für die Meinung meines Gegenübers und ich wertschätze sie und wertschätze auch die Person, selbst wenn ich die Meinung nicht teile. Und das gelingt ihm nicht. Wir haben alle noch dieses Beispiel im Kopf vor einigen Tagen, als er die Auseinandersetzung mit dieser Kinderärztin im Fernsehen hatte. Und da hat er das, was die Frau ehrlicherweise auch sehr hart formuliert hat, aber ich glaube, seine Antwort war: Das weise ich auf das Schärfste zurück. Kommunikativ gesehen nimmt er keinen Druck aus der Situation raus, sondern er setzt zusätzlichen Druck in die Situation rein. Und das ist, wenn wir uns die Situation angucken, da ist ein klares Machtgefälle, er ist der Bundeskanzler, das ist ein Fehler. Das ist in jeder Führungskräftekommunikation ein Fehler. Es ist immer meine Aufgabe, wenn ich in der machthöheren Position bin, den Druck rauszuholen. Und das hätte er zum Beispiel tun können, indem er sagt: Ich höre Ihre Meinung, die betrifft mich sehr und es wird Sie wenig überraschen, dass ich die nicht teile, aber ich möchte Ihnen erklären, warum das so ist.
5: Also es geht ja, da gar nicht so sehr, Frau Voss, es geht da gar nicht so sehr um den Inhalt, sondern es geht dann darum, wie er auf so etwas reagiert, welche Worte er wählt, nicht wahr?
6: Genau. Ja, man kann fast sagen, eine gewisse Demut in die Situation reinbringen und natürlich vor allem eben, weil man muss sich ja auch vorstellen, es fällt niemandem leicht, einem Bundeskanzler solche Vorwürfe um die Ohren zu hauen. Also diese Frau hat sich wahrscheinlich schon auch sehr viele Gedanken gemacht und diese Machtposition, in der er ist, der muss er sich bewusst sein und deswegen ist es seine Aufgabe, immer Druck rauszunehmen.
5: Nun ist Friedrich Merz eben Friedrich Merz. Wenn er plötzlich auftreten würde wie Angela Merkel, dann wäre er nicht mehr authentisch. Wo sind also da die Grenzen, dass er sich ändern kann?
6: Naja, jetzt bin ich Kommunikationsberaterin. Ich kann natürlich nicht sagen, keiner kann sich mehr entwickeln. Nein, jeder Mensch ist entwicklungsfähig. Bei Friedrich Merz gibt es ein Problem, was auch viele andere Menschen in so einer ähnlichen Position haben. Er ist mit seiner Kommunikation, die er sich über viele, viele Jahre angewöhnt hat, ja durchaus erfolgreich geworden. Ja, er ist Bundeskanzler. Das heißt, er hat sich Muster angewöhnt, Kommunikationsstrategien angewöhnt, die ihm sein gewünschtes Ergebnis erzeugt haben. Und dann wird es natürlich besonders schwer, diese Muster zu verändern. Und jetzt muss man natürlich auch noch sagen, der Mann steht massiv unter Druck. Und wer von uns wird denn geschmeidiger und lockerer und veränderungsbereiter, wenn wir unter sehr, sehr starkem Druck stehen? Also ich glaube, da dürfen wir nicht allzu viel Veränderung erwarten.
5: Vielen Dank, Stefanie Voss, Kommunikationsexpertin und Business Coach, mit ihren Ratschlägen, wie Bundeskanzler Friedrich Merz in seinen Reden im direkten Umgang mit Menschen besser werden kann.
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5: Heute wird's laut in den Städten und Gemeinden in Baden-Württemberg, in Rheinland-Pfalz, in ganz Deutschland. Und auch die Smartphones werden einen markanten Ton von sich geben. Das alles passiert um 11 Uhr. Es ist bundesweiter Warntag. Die Sirenen werden getestet. Das gleiche gilt für die Warn-Apps Nina oder Katwarn. Aber was ist, wenn das nicht ausreicht, um die Bevölkerung zu informieren? In Baden-Württemberg im Enzkreis gibt es zusätzlich mobile Warneinheiten der Feuerwehr. Sie sind im Ernstfall mit einem Fahrzeug vor Ort, um mit Lautsprechern zu warnen. SWR-Reporter Sven Huck hat zwei solche Einheiten der Feuerwehren Wumberg und Ispringen besucht.
7: Achtung, Achtung! Es folgt eine wichtige Information der Feuerwehr. In der Gemeinde Wumberg findet zurzeit ein Sirenenprobealarm statt. Es besteht keine Gefahr für die Bevölkerung.
8: Die Warneinheit ist in Wurmberg mit einem Transporter der Feuerwehr, einem sogenannten Mannschaftstransportwagen, unterwegs und übt den Ernstfall. Über einen Lautsprecher wird die Bevölkerung in betroffenen Straßen direkt informiert. Was ist los, wie soll man sich verhalten und wo kann man sich Infos holen, erklärt Kreisbrandmeister Carsten Sorg.
9: Ja, lege große Wert darauf, dass wir einen Warnmittelmix haben. Das sind einmal die Sirene, das sind einmal die Warn-Apps und parallel dazu haben wir eben noch 4 Lautsprecherfahrzeuge, damit wir auch die Informationen direkt vor Ort bringen können. Weil wenn ich natürlich warne über die Sirenen, fragt sich natürlich der Bürger, okay, jetzt bin ich gewarnt, aber was muss ich denn jetzt eigentlich noch tun? Also kann ich jetzt hier drin bleiben, muss ich Türen und Fenster schließen? So bringen wir die Informationen einfach direkt vor Ort.
8: Die Bevölkerung soll im Ernstfall schnell gewarnt werden. Die Bandbreite für Einsätze ist groß, sagt Christian Tümmel vom Katastrophenschutz des Enzkreises.
10: Szenarien können wie in jüngster Vergangenheit Evakuierungen sein aufgrund von verschiedenen Ereignissen. Es können große Brände sein, bei denen die Bevölkerung gewarnt werden muss, können aber auch Hochwasser-Starkregen-Ereignisse sein, Vegetationsbrände, gibt da ein sehr breites Spektrum. Es kann natürlich immer zum Ausfall der Warninfrastruktur, der Sirene, der mobile Warn-Apps, des Mobilfunks kommen. Um dieses Loch zu überbrücken, haben wir natürlich dann diese Warneinheiten, die man hier einsetzen können.
8: Im Enzkreis gibt es 4 solche mobilen Warneinheiten der Feuerwehr, sogenannte Fachgruppen Warnen. In Wurmberg, Ispringen, Engelsbrand und Maulbronn. Die Einheiten sind im Kreis verteilt, um jeden Bereich im Kreis schnell erreichen zu können. Im Ernstfall sind dann 6 Einsatzkräfte in solch einer Einheit. Pascal Budowé von der Feuerwehr Wurmberg erklärt den Ablauf.
11: Vor Ort teilen wir uns eigentlich auf. Wir haben einmal die Führungsseite, die quasi die Warnfahrt organisiert und parallel wird dann der mobile Lautsprecher auf dem Fahrzeug aufgebaut. Und wenn das dann passiert ist, dann fahren wir durch die jeweiligen Straßenzüge. Alle 100 Meter wird dann angehalten. Die Warntexte, die davor aufgenommen worden sind, werden einmal durchgesagt. Und so wird dann die Bevölkerung gewarnt.
8: Die Warneinheiten im Enzkreis waren auch schon gefordert, so der Kreisbrandmeister.
9: Die Warneinheiten gibt es seit ca. 4 Jahren. Und wir hatten schon Einsätze bei einem Festival, konnten die Festivalteilnehmer gewarnt werden, vor allem im Unwetterereignis. Das Gelände musste innerhalb kürzester Zeit geräumt werden. Dann hatten wir noch beim benachbarten Stadtkreis Pforzheim, haben wir noch unterstützt bei einer Bombenentschärfung, um die Wohngebiete im Sperrkreis evakuieren zu können. Und wir hatten noch bei einer Enzkreiskommune eine Trinkwasserproblematik, wo wir auch mit Warnfahrzeugen durch den Ort gefahren sind.
8: Und die bisherigen Erfahrungen seien gut, aber entscheidend sei der Mix aus verschiedenen Warnmöglichkeiten. Die mobilen Warneinheiten sind ein Baustein im Katastrophenschutz des Enzkreises.
5: Heute ist bundesweiter Warntag. Um 11 Uhr geben die Smartphones einen markanten Ton von sich und Sirenen heulen. 8.16 Uhr.
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5: Örtlich ein bisschen Nebel, wenn der sich aufgelöst hat, dann scheint oft die Sonne bei uns. Ab und zu ist es auch bewölkt. Die Höchsttemperaturen 17 Grad im Schwarzwald und auf den Hochlagen des Hunsrücks, 24 Grad in der Kurpfalz und in Rheinhessen.
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5: Nach der Landtagswahl in Sachsen-Anhalt will das BSW Gespräche mit der AfD über eine mögliche Zusammenarbeit führen. Der Landesvorstand hat in Magdeburg einstimmig beschlossen, das Angebot der AfD anzunehmen. Ein Sprecher sagte, bei dem Treffen werde es um die Themen Energieversorgung, Bildung und Friedenspolitik gehen. Mehrere Unionspolitiker sind unzufrieden mit den Steuerplänen von Bundesfinanzminister Klingbeil. Sie fordern Änderungen an dem Gesetz, das Entlastungen von rund 10 Milliarden Euro vorsieht. So müsse sichergestellt werden, dass Lohnerhöhungen nicht durch höhere Steuern aufgefressen werden. In den USA veranstalten die Republikaner zum ersten Mal einen Parteitag vor den Kongresswahlen. Normalerweise finden Parteitage nur vor den Präsidentschaftswahlen statt. In seiner rund 2-stündigen Rede warnte US-Präsident Trump vor den Demokraten als Gefahr für das Land und den Wohlstand, den er für die USA erarbeitet habe. Heute ist bundesweiter Warntag. Um 11 Uhr werden in ganz Deutschland die Warnsysteme für Krisen- und Katastrophenfälle getestet. Dann sollen unter anderem Handys Alarm schlagen und Sirenen heulen. Nach rund 45 Minuten soll es Entwarnung geben.
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5: Die Nacht war frisch bei uns und auch wenn es mit den Temperaturen dann im Laufe des Tages wieder nach oben geht, wir steuern schnurstracks auf den Herbst zu. Bald müssen die Heizungen wieder angestellt werden. Und da ist das Problem. Etwa jede fünfte Wohnung in Deutschland wird mit Öl beheizt. Da die Ölpreise seit Sommer massiv gestiegen sind, reagieren die Kunden verunsichert und warten mit ihren Bestellungen. Dabei sind die Tanks so leer wie lange nicht. Also was tun? Kaufen? Oder warten? Tipps aus der ARD-Verbraucherredaktion von Jörg Marksteiner.
12: Bei Heizölhändler Mark Tiebes ist es in diesen Tagen ungewohnt ruhig. Es melden sich viel weniger Kunden als sonst zu dieser Jahreszeit, sagt er.
13: Wir sind jetzt über 20 Jahre selbstständig und so einen Sommer haben wir noch nicht erlebt. Die Kunden sind verhalten, die fragen oft an und bestellen halt statt 3000 Liter in der Regel nur 1500 Liter.
12: Kein Wunder, denn die Preise für Heizöl sind rund 50% höher als im vergangenen Herbst. Die Folge, die Kunden bestellen viel weniger als sonst kurz vor Beginn der Heizsaison. Und das merkt auch Tankwagenfahrer Nesat Ferezovic.
14: Sommer ist ja nicht viel los, ne? Aber diesmal ist das schon extrem. Ne?
12: Seit 16 Jahren liefert er Heizöl aus. In seinen Tankwagen passen 18.000 Liter. In Hochzeiten muss er dann tagsüber nachladen. Im Moment reicht eine Füllung oft für 2 Tage. Und wenn er anhält, die Warnhütchen auf den Weg stellt und den Schlauch zum Haus zieht, dann sind das oft Kunden, die nicht anders können, als jetzt zu bestellen. So wie Ute Horsten.
15: Wir brauchten jetzt eben Öl, wenn die Heizperiode jetzt beginnt. Ich habe gewartet, weil ich immer gedacht habe, vielleicht wäre es doch noch mal preiswerter. Aber jetzt habe ich eher Angst, dass es noch teurer wird. Ne?
12: Und das kann durchaus passieren, sagt Georg Eble vom Energieinformationsdienst. Hauptgrund für die hohen Heizölpreise sei der Krieg im Iran. Durch die blockierten Lieferwege sind die Börsenpreise für Rohöl und auch für Gasöl, ein wichtiges Vorprodukt für Heizöl und Diesel, massiv gestiegen.
16: In der großen Linie rechne ich noch mit höheren Preisen, weil einfach diese Blockade der Straße von Hormuz nicht gelöst ist und es keinerlei Anzeichen dafür gibt, wie sie gelöst werden kann.
12: Und noch etwas sollten Kunden bedenken, meint Oliver Klappschuß vom Vergleichsportal Heizöl24.
17: Wir haben im Prinzip eine unheimlich hohe, große Bestellwelle vor uns. Also viele Kunden müssen noch tanken, die Tanks sind leer wie nie. Und wir rechnen da jetzt wirklich mit einer sehr, sehr hohen Nachfrage in den Herbst hinein.
12: Und das könnte, ganz unabhängig von der Weltlage, die Preise für Heizöl hierzulande weiter hochhalten, wenn nämlich irgendwann alle gleichzeitig bestellen. Die Energieexperten raten deshalb, nicht zu lange auf sinkende Preise zu hoffen. Beide empfehlen, wenn möglich, erst einmal Teillieferungen zu vereinbaren.
17: Ich würde den Tank jetzt halb voll machen, um einfach mehrere Optionen zu haben. Wenn der Preis sinkt, kann ich dann zu einem späteren Zeitpunkt günstiger nachtanken.
12: Das könne zum Beispiel um Weihnachten herum sein, aber auch im Januar oder Februar sei es bislang oft günstiger gewesen als zu Beginn der Heizsaison.
17: Ansonsten, falls es noch teurer werden sollte oder eine Zeit lang hoch bleibt mit den Heizölpreisen, dann habe ich zumindest einen halbvollen Tank und habe mir halt diese Reichweite verschafft.
12: Auch Heizölhändler Mark Tiebes hofft, dass die Kunden nicht zu lange warten mit ihren Bestellungen. Nicht nur wegen der fehlenden Einnahmen bei ihm, sondern auch, weil es dann zeitlich eng werden könnte, wenn bei einer plötzlichen Kältewelle alle gleichzeitig anrufen.
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5: Wir sind mittendrin in der Haushaltswoche des Bundestages. Beim Entwicklungsministerium wird gespart. Deutschland zieht sich zurück aus der internationalen Zusammenarbeit und kürzt bei humanitärer Hilfe. Unsere Hauptstadtkorrespondentin Anne-Kathrin Mellmann über die kontroverse Debatte im Bundestag dazu.
18: Für die AfD im Bundestag ist klar, Entwicklungshilfe ist Geldverschwendung.
19: Wir müssen Entwicklungshilfe und Zahlungen für globalen Klimaschutz sofort und drastisch zusammenstreichen. Für die Welt ist das ganze Geld da, für die eigenen Menschen und Bürger nicht.
18: Was Alice Weidel, AfD-Fraktionschefin, als das ganze Geld bezeichnet, macht 0,56% des Bruttoinlandsprodukts aus. Das ist deutlich weniger, als Deutschland international zugesagt hat. Und es geht weiter bergab für die Etats von Entwicklungszusammenarbeit und humanitäre Hilfe. 2027 sollen dem Entwicklungshilfeministerium BMZ laut Haushaltsentwurf fast 600 Millionen Euro weniger zur Verfügung stehen. Streichungen gibt es auch wieder bei humanitärer Hilfe und Krisenprävention, für die das Auswärtige Amt zuständig ist. Minister Johann Wadephul von der CDU.
20: Es bleibt eine Verpflichtung Deutschlands, die wir ethisch haben, humanitäre Hilfe zu leisten. Jede Krise und jede Not, die wir vor Ort bekämpfen, wo wir den Menschen ermöglichen, da zu bleiben, wo sie eigentlich leben, und sie davon abhalten zu migrieren, ist gut investiertes Geld auch im deutschen und im europäischen Interesse.
18: Aber die politische Prioritätensetzung hat sich verändert. Ethische Verpflichtungen sollen nichts kosten. Zudem müssen fast alle Bundesministerien sparen. Für Entwicklungsministerin Rim Alabali Radovan von der SPD sind die neuen Kürzungen bitter. Sie betont den wirtschaftlichen Nutzen, den Entwicklungshilfe für Deutschland hat.
21: Es ist Fakt, fast jeder vierte Arbeitsplatz in Deutschland hängt am Export. Unsere Wirtschaftskraft, unser Wohlstand leben von internationaler Zusammenarbeit.
18: Gestützt wird Alabali Radovan von neuen wissenschaftlichen Gutachten, die den Nutzen für die deutsche Exportwirtschaft belegen. Danach werden aus einem investierten Euro in Entwicklungszusammenarbeit 2,50 Euro. Gefälligkeitsgutachten, sagt dazu Matthias Rentsch. Er ist für die AfD im Bundestagsausschuss für wirtschaftliche Zusammenarbeit und Entwicklung.
22: So einen Unsinn, solche Märchen müssen wir uns nahezu jeden Monat im Ausschuss anhören. Denn wenn dem so wäre, dass sich ca. 8 Milliarden Euro jedes Jahr mehr als verdoppeln, hätten wir im Bundeshaushalt null Probleme und null Probleme in der Welt. Also.
18: Es folgen die Vorwürfe ideologische Verblendung und Geldverschwendung. Die Grünen-Politikerin Shahina Gambier wirft der AfD eine Kampagne vor.
23: Die Entwicklungszusammenarbeit wird weiter zusammengestrichen. Nicht, weil es weniger Krisen oder Konflikte gibt, sondern weil die Entwicklungszusammenarbeit von den Rechten instrumentalisiert wird. Durch gezielte Desinformationskampagnen. Durch das Schüren von Ängsten, dass in harten Zeiten noch weniger Geld bleibt.
18: Die neue Sparrunde sei eine Entscheidung gegen die Ärmsten und Schwächsten der Welt, sind sich Grüne und Linke einig. Die Verteidiger von Entwicklungs- und humanitärer Hilfe betonen zudem, beides diene auch der Sicherheit und habe daher ähnlich dem Verteidigungsministerium mehr Geld statt weniger verdient.
5: 8.25 Uhr.
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5: Mit Thomas Barras.
24: Hallo nach da draußen. So kann man doch mal in die Ligaphase der Champions League starten. Der VfB Stuttgart hat sein Heimspiel gegen den norwegischen Meister Viking Stavanger mit 3:1 souverän gewonnen. Detlef Lindner berichtet.
25: Diesen Start in die Champions League hat sich Stuttgart erhofft. Dass es auch tatsächlich so kam, hat der VfB besonders seinem herausragenden Stürmer Ermedin Demirovic zu verdanken. Der bosnische Nationalspieler traf von der 20. bis 32. Spielminute dreimal. Zwei Vorlagen steuerte dabei sein Sturmpartner Dennis Undav hinzu, dem selbst trotz zahlreicher Gelegenheiten kein Tor gelang. Die Demirovic-Festspiele wurden nur von Slatko Tripic unterbrochen. Der Kapitän von Stavanger traf zum zwischenzeitlichen 1:1. Jelsch zu zögerlich im Abwehrverhalten. Ein Schönheitsfehler. Der norwegische Meister zwar immer mal wieder gefährlich, doch in Sachen Chancenverwertung zu zögerlich. Stuttgart feiert den 3:1-Sieg und seinen dreifachen Torhelden Ermedin Demirovic.
24: Ja, der Blitzdreierpacker. Als erster VfB-Profi hat Ermedin Demirovic 3 Tore in einer Halbzeit in einer Champions-League-Partie erzielt. Keine Frage, das war eine besondere Partie für den bosnischen Nationalstürmer.
26: Ich weiß gar nicht, was ich euch sagen soll. Ich glaube, das ist so ein Tag, den ich in meinem Leben nicht vergessen werde. Ich glaube, jeder möchte Champions League spielen, jeder träumt von der Champions League, jeder träumt vom Tor machen. Ich mache 3 in einer Halbzeit. Unfassbar. Also ich weiß gar nicht, was ich euch sagen soll. Ich bin so glücklich. Ich freue mich unglaublich heute über den Sieg, über die 3 Tore. Ist unbeschreiblich heute.
24: Ja. Und mehr zu diesem tollen Spiel von Ermedin Demirovic online bei swr.de Sport. Tennisprofi Alexander Zverev hat den nächsten großen Schritt auf dem Weg zu seinem ersten Triumph bei den US Open gemacht. Der in Position 1 gesetzte Hamburger hat sein Viertelfinalmatch gegen den Niederländer Botik van der Sandschulp souverän in 3 Sätzen mit 6-2, 7-5 und 6-1 gewonnen.
27: Ich finde, das war heute ein ganz anderes Match als vor 2 Tagen.
0: Ich bin glücklich, dass ich in drei Sätzen gewonnen habe. Ich meine, am Ende des Tages ist es ein Viertelfinale vom Grand Slam. Es gibt keine schwachen Gegner und ich finde, dass ich meine Sachen gut gemacht habe.
24: Zverevs Gegner im Halbfinale ist nun der Russe Karen Khachanov. Deutschlands Basketballerinnen wollen bei der Heim-WM ihre Erfolgswelle weiterreiten. Erstmals bei einer Weltmeisterschaft das Halbfinale erreichen, das wär's. Die Auswahl des Deutschen Basketballbundes geht aber diesen Donnerstag als Außenseiter ins Viertelfinale gegen Europameister Belgien. Jakob Rüger hat die Details dazu.
1: Die Vorfreude auf das Duell mit dem Dritten der FIBA-Weltrangliste, das ist Belgien nämlich, die ist groß. Die Halle wird erneut mit 13.500 Zuschauern ausverkauft sein, aber auch Belgien hat rund 1.300 Fans mit dabei. Frauenbasketball ist im Nachbarland deutlich populärer und erfolgreicher als der Männerbasketball. Das deutsche Team ist nahe dran an der Weltspitze, konnte bislang aber noch nicht beweisen, dass es die Großen wie eben Belgien in einem K.O.-Spiel auch wirklich schlagen kann. Bei der Europameisterschaft letztes Jahr war gegen erfahrene Belgierinnen im Viertelfinale schon Schluss. Deutschlands Basketballerinnen setzen auf die zuletzt starke Verteidigung. Sie haben ordentlich Selbstvertrauen getankt und sie fühlen sich in der Außenseiterrolle offenbar ziemlich wohl.
24: Ja, aber trotzdem, diese Belgierinnen, die sind für Flügelspielerin Leonie Fiebig.
2: Auf jeden Fall ein Brocken, sag ich mal. Ich weiß gar nicht, wie oft wir gegeneinander gespielt haben die letzten Jahre. Meistens ist es besser für Belgien ausgegangen. Aber wir werden natürlich alles dafür tun, dass wir den Sieg holen können. Und ich glaube, ganz wichtig ist, gut ins Spiel zu starten.
24: Deutschland gegen Belgien, Anwurf ist um 17.45 Uhr. So viel vom Sport. Es ist gleich 8.29 Uhr.
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5: Mit Andreas Böhnisch, guten Morgen. In Dallas im US-Bundesstaat Texas hat der Parteitag der Republikaner vor den Zwischenwahlen begonnen, zum ersten Mal überhaupt in der Geschichte der Partei. Wird Donald Trump also nervös, dass ihm die Wähler davonlaufen? Fragen nach den Nachrichten an unseren USA-Korrespondenten.
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5: Aktuell Stuttgart, bedeckter Himmel bei 8 Grad. In Karlsruhe sonnig, 7 Grad. Von Baden-Württemberg nach Rheinland-Pfalz. Kaiserslautern Sonnenschein, 8 Grad. Und in Koblenz bewölkter Himmel bei 13 Grad. Heute wird es ein sonniger Tag, weitgehend in Baden-Württemberg und Rheinland-Pfalz. Ab und zu ist es auch bewölkt, es soll aber trocken bleiben. Die Höchsttemperaturen dazu 17 Grad im Schwarzwald und auf den Hochlagen des Hunsrücks, 24 Grad in der Kurpfalz und in Rheinhessen. Es weht ein schwacher bis mäßiger Wind aus nordöstlicher Richtung.
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5: Um 8.30 Uhr.
3: Mit Ben Schittler. Knapp 2 Monate vor den Zwischenwahlen in den USA halten die Republikaner gerade in Dallas, Texas, ihren Parteitag ab. In seiner Rede dort hat Präsident Trump allen Erwachsenen 5.000 Euro für ihre Stimme geboten, falls die Republikaner bei den Midterms die Kontrolle im Kongress behalten.
6: So it's $5,000 to every adult. The only caveat I have is that the dividend that we're making must be spent in the United States of America.
3: Einzige Bedingung sei, dass das Geld in den USA ausgegeben werden müsse, so Trump. Traditionell werden in den USA Parteitage nur vor den Präsidentschaftswahlen abgehalten. Es ist das erste Mal, dass die Republikaner eine solche Veranstaltung vor den Zwischenwahlen einberufen. Trumps Beliebtheitswerte waren zuletzt unter anderem wegen des Irankriegs und der Zollpolitik stark gesunken. Mehrere Unionspolitiker fordern Änderungen an den Reformplänen zur Einkommenssteuer von Bundesfinanzminister Klingbeil. Es müsse sichergestellt werden, dass Lohnerhöhungen nicht nur durch höhere Steuern aufgefressen werden. Der Vorsitzende des CDU-Arbeitnehmerflügels Radke zum Beispiel kritisiert, die geplante Reform entlaste Bürger und Unternehmen zu wenig. Er fordert, Subventionen abzubauen und auf eine höhere Mütterrente zu verzichten. Das Interesse an Elektroautos in Deutschland steigt. Das zeigt eine neue internationale Studie. Demnach will mehr als jeder vierte Fahrer eines Benzin- oder Dieselautos als nächstes wahrscheinlich auf ein Elektroauto umsteigen. Damit liegt Deutschland im internationalen Vergleich vorn. Als Gründe nennen die Befragten vor allem bessere Reichweiten und schnelleres Laden, aber auch steigende Spritpreise. Zum ersten Mal überhaupt besucht heute der Präsident der Vereinigten Arabischen Emirate die Bundesrepublik. Bundespräsident Steinmeier empfängt ihn mit militärischen Ehren. Später ist ein Gespräch mit Bundeskanzler Merz geplant. Nicole Markwald.
7: Die strategische Partnerschaft ausbauen und die wirtschaftlichen Beziehungen stärken. Das sind laut Regierungssprecher die Ziele des Besuchs. Geplant sind zum Beispiel Vereinbarungen im Bereich Rüstung und künstlicher Intelligenz. Deutschland will auch beim Ausbau von Rechenzentren umfassend mit den Vereinigten Arabischen Emiraten kooperieren. Aus Regierungskreisen ist zu erfahren, dass beide Länder auch die Zusammenarbeit bei der Bekämpfung der organisierten Kriminalität und von Cyberkriminalität verstärken wollen. So soll im Rahmen des Staatsbesuchs ein Rechtshilfeabkommen in Strafsachen unterzeichnet werden. Die Vereinigten Arabischen Emirate und vor allem der Stadtstaat Dubai sind bekannt dafür, dass gesuchte Kriminelle aus dem Ausland dort häufig weitgehend unbehelligt leben können.
3: In Deutschland werden heute um 11 Uhr wieder die Warnsysteme für den Katastrophenfall getestet. Bund, Länder und Kommunen lösen über diverse Kanäle einen Probealarm aus. Auch in Baden-Württemberg und Rheinland-Pfalz. Aus Mainz, Dirk Rodenkirsch.
8: Gewarnt wird über verschiedene Kanäle wie Fernsehen und Radio. Über das Cell-Broadcast-System wird ein lauter, schriller Alarmton direkt auf Smartphones gesendet. Eine App ist dafür nicht nötig. In Rheinland-Pfalz beteiligen sich auch Kommunen, die ihre Sirenenanlagen oder Lautsprecherfahrzeuge testen. Besonders wichtig sind laut Innenministerium Rückmeldungen aus der Bevölkerung. Vor allem, wenn sie keine Warnungen erhalten haben. Beispielsweise über Apps wie Nina oder Katwarn.
3: Das waren die Nachrichten.
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5: 8.33 Uhr mit Andreas Bündnisch. Schönen guten Morgen, Donnerstag, der 10. September. Es sind also noch knapp 8 Wochen, dann finden am 3. November die Midterms statt. Das sind die Zwischenwahlen in den USA. Dabei werden alle Abgeordneten des Repräsentantenhauses neu gewählt und ein Drittel der Senatoren. Und die Republikaner könnten ihre Mehrheit in beiden Kammern verlieren. Weil immer weniger Amerikaner mit der Politik von US-Präsident Donald Trump zufrieden sind, haben die Republikaner wohl entschieden, vor diesen Zwischenwahlen einen Parteitag abzuhalten. Das ist nicht üblich vor Midterms in den USA. Dieser Parteitag hat in Dallas in Texas begonnen und Trump hat dort seine erste Rede gehalten. Allen erwachsenen US-Bürgern hat er $5.000 versprochen, falls die Republikaner die Midterms gewinnen. Carsten Kühntorp, unser USA-Korrespondent, ist in Dallas, hat die Rede verfolgt. Was soll diese Äußerung Trumps? Sind es mal wieder Fake News?
9: Ja, das ist ein Wahlversprechen, wo er den Amerikanern Geld bietet für den Fall, dass sie ihn wählen. Wenn, wie gesagt, die Republikaner die Mehrheit in beiden Häusern des Kongresses behalten, dann werde er Trump den Amerikanern, den erwachsenen Amerikanern, eine sogenannte Trump-Dividende auszahlen in Höhe von $5.000 vom Staat. Das ist ein Wahlversprechen, von dem man schon jetzt sagen kann, dass er das wohl nicht wird einhalten können. Wenn man das ausrechnet, handelt es sich um etwa $1 Billion. Das gibt die Finanzlage der USA nicht her.
5: Welche weiteren vielleicht absurden Äußerungen hat Trump denn dort vor den Anhängern der Republikaner gemacht in Dallas?
9: Alles in allem war diese Rede, waren Trumps greatest hits. Ohne neue Programmatik, die Sprüche, die seine Anhänger so sehr an ihm lieben. Es geht aus Sicht von Trump um eine Entscheidung zwischen der Partei der Verrückten, das seien die Demokraten, und der Partei des gesunden Menschenverstandes, das seien die Republikaner. Die Demokraten seien Extremisten, Radikale, Sozialisten, Kommunisten, Bolschewiken. Das Land habe jetzt unter ihm die erfolgreichsten 2 Jahre seiner Geschichte hinter sich. Andere Länder würden das auch neidlos anerkennen, sagt Trump. Und bei einem Wahlsieg der Republikaner im Kongress im Herbst, da würden dann die USA den Rest der Welt im Staub zurücklassen. Trump hat fast schon gefleht, man möge so tun, als wenn er auf dem Wahlzettel stehe und nicht die Männer und Frauen, die ins Repräsentantenhaus bzw. in den Senat gewählt werden möchten. Denn es ist halt so, eine bestimmte Gruppe seiner Anhänger geht meistens nur dann zur Wahl, wenn auch wirklich Trump auf dem Zettel steht. Da das im Herbst ja nicht der Fall sein wird, haben die Republikaner da durchaus ein Motivationsproblem.
5: Sie sind in Dallas. Wie ist die Stimmung unter den Anhängern der Republikaner?
9: Ja, es sind die 105-Prozentigen, die hier heute Abend in diesem Saal gesessen haben. Das sind die, die wirklich sehr davon überzeugt sind, dass Trump gute Dinge für das Land tut, dass er das Richtige tut, dass er auf dem richtigen Weg ist, dass man bei der Stange bleiben muss, dass man ihn jetzt dadurch weiter unterstützen muss, dass man den Kongress in republikanischen Händen hält. Mir ist aufgefallen, wir sitzen ja hier in einer Halle, etwa 20.000 Menschen passen hier rein. Das war nicht voll heute Abend. Es war ganz klar nicht ausverkauft. Das spricht auch Bände, denke ich. Viel Applaus gab es immer dann, wenn Trump die Kulturkampfthemen ansprach. Aber gefloppt zum Beispiel ist sein Joke, ob es jetzt nicht an der Zeit ist, den US-Bundesstaat New Mexico in New America umzubenennen. Und auch der Spruch, dass Zölle ja sein Lieblingswort seien, da gab es auch nur ein müdes Klatschen.
10: Ziel dieses Parteitags ist es ja, die republikanischen Anhänger auf den Wahlkampf-Endspurt für die Midterms einzupeitschen. Und solche Parteitage vor den Zwischenwahlen, die sind nicht üblich in den USA. Sind die Republikaner also so nervös, dass sie ihre Mehrheit im US-Kongress verlieren könnten?
9: Ja, denn genau das zeigen ihnen ja auch alle Meinungsumfragen. Die Meinungsumfragen sind schlecht für die Republikaner, für den Präsidenten. Der Enthusiasmus unter Anhängern der Demokraten ist ungleich größer, als er unter den Anhängern der Republikaner ist. Die Idee mit diesem Parteitag will Trump vor etwa einem Jahr gehabt haben schon. Es ist eine Veranstaltung, man weiß traditionell, dass diese Parteitage der beiden großen politischen Parteien hier überbewertet werden. Ja, es ist manchmal so, dass danach so ein Parteitag es in den Meinungsumfragen einen kleinen Tick nach oben wieder geht, bevor es dann unter Umständen wieder nach unten geht. Und heute Abend und morgen Abend steigt die National Football League wieder in die neue Saison, die beiden großen Spiele. Und das ist das, was die Amerikaner heute Abend im Fernsehen sehen und gesehen haben. Sie haben ganz gewiss nicht in Massen sich bei diesem Parteitag eingeschaltet. Das Problem, was man hat, ist ohnehin, Trump ist der bekannteste Amerikaner. Jeder Amerikaner hat eine Meinung von ihm. Jeder weiß, was er von ihm zu halten hat. Es muss niemand jetzt hier sich diese Veranstaltung im Fernsehen ansehen, in der Hoffnung, vielleicht doch noch eine neue Meinung sozusagen sich bilden zu können. Also, der Sinn erschließt sich nicht so ganz.
10: Informationen und Einschätzungen von unserem USA-Korrespondenten Carsten Kühntop vom Republikanerparteitag in Dallas.
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10: Es ist der GAU für den SPD-Spitzenkandidaten für die Wahl am 20. September zum Berliner Abgeordnetenhaus für Steffen Krach. Die Staatsanwaltschaft Hannover ermittelt gegen ihn. Insgesamt gab es 3 Hausdurchsuchungen in Berlin und Hannover. Hintergrund ist ein Bieterverfahren um ein Krankenhausgelände, mit dem Steffen Krach als Regionspräsident in Hannover zu tun hatte. Alles Weitere von unserem Reporter Jonas Wintermantel.
11: Es ist eine Bombe, die auf den letzten Metern des Berliner Wahlkampfes einschlägt. Im Raum steht der Verdacht der Bestechlichkeit gegen den SPD-Spitzenkandidaten Steffen Krach. Konkret geht es um eine Spende, die er von einem Bieter in einem laufenden Vergabeverfahren für ein Krankenhaus angenommen haben soll. Zunächst wies Krach diesen Vorwurf am Mittwochnachmittag im RBB vollumfänglich zurück.
13: Nein, ich habe weder privat als auch meine Partei hier in Berlin keine Spende angenommen.
11: Kurze Zeit später präzisierte Krach seine Aussage am Rande einer Wahlkampfveranstaltung.
14: Es gab eine Spende, die wir innerhalb von 24 Stunden zurücküberwiesen haben, weil ich sofort gesagt habe, dass ich diese Spende definitiv nicht annehmen kann.
11: Dabei gehe es um ungefähr 9.500 Euro. Die Spende kam demnach in einem laufenden Vergabeverfahren um ein Krankenhausgelände im niedersächsischen Lehrte. Krach war damals Aufsichtsratmitglied der Krankenhausgesellschaft. Der 47-Jährige ist offiziell noch Regionspräsident in der Region Hannover, hat sich aber im März für den Wahlkampf in Berlin bis zum Ende seiner Amtszeit beurlauben lassen.
14: Aber ich habe natürlich gesagt, in einem laufenden Vergabeverfahren werde ich definitiv keine Spenden annehmen und ich werde auch danach keine Spenden annehmen von Menschen, die in diesem Vergabeverfahren in irgendeiner Form involviert waren.
11: Der besagte Spender habe am Ende den Zuschlag nicht bekommen. Steffen Krach sagt, er wusste nichts von den Ermittlungen gegen ihn, bis zu den Hausdurchsuchungen am Mittwochmorgen. An 3 Orten in Berlin und in Hannover hat die Staatsanwaltschaft durchsucht und dabei unter anderem ein Handy von Krach konfisziert.
13: Die Unterstellungen, das will ich direkt sagen, sind absolut haltlos. Aber natürlich arbeite ich mit den Behörden aus Hannover zusammen, mit der Polizei, mit der Staatsanwaltschaft. Ich will da absolute Transparenz und ich bin da ganz entspannt. Wir werden das sehr schnell aufklären.
11: Die Nachricht kommt zu Unzeiten für die Berliner SPD, die im letzten RBB24 Berlin-Trend auf dem 5. Platz landete. Eine Hausdurchsuchung so kurz vor der Wahl, Steffen Krach sagt dazu.
13: Es ist in der Tat sehr ungewöhnlich, aber ich werde jetzt keine Vorwürfe äußern gegenüber der Staatsanwaltschaft Hannover. Aber ich stelle fest, es findet statt 4 Tage vor einer Kommunalwahl in Niedersachsen und 11 Tage vor der Abgeordnetenhauswahl hier in Berlin, wo ich Spitzenkandidat bin.
11: Viel Zeit bleibt dem Wahlkämpfer nicht mehr. Berlin wählt das Abgeordnetenhaus am 20. September.
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10: Die Gesundheitsreform hat Auswirkungen auf uns alle, auch auf die Krankenhäuser. In Rheinland-Pfalz gibt es aktuell etwa 80 Krankenhäuser. Viele schreiben rote Zahlen. Um Kosten zu sparen, werden 7 von ihnen in Regiokliniken umgewandelt. Eine davon ist seit 1. September das Heilig-Geist-Hospital in Bingen in Rheinhessen. Der Schwerpunkt liegt auf der inneren Medizin und es gibt keine Notaufnahme mehr. Das verunsichert viele. SWR-Reporterin Corinna Lutz, gibt es jetzt an dem Krankenhaus also keine medizinische Notanlaufstelle mehr?
12: Doch, die gibt es noch. Die ist auch das ganze Jahr über 24 Stunden besetzt. Allerdings werden dort in erster Linie akute Beschwerden wie Schwindel, Bauchschmerzen, Übelkeit oder Infekte behandelt. Das liegt an dem Schwerpunkt innere Medizin. Wer mit anderen Beschwerden kommt, wird zwar nicht direkt abgewiesen. Es kann aber sein, dass man sich auf den Weg in ein anderes Krankenhaus zur weiteren Behandlung machen muss. Sollte es dem Patienten so schlecht gehen, dass er einen Rettungswagen braucht, dann wird das dort natürlich direkt in die Wege geleitet. So hat es mir eine Sprecherin des Binger Krankenhauses erklärt. Und bei Kindern sollten sich Eltern direkt an eine Kindernotaufnahme wenden. Die sind dann in Bad Kreuznach oder in Mainz.
10: Und wenn man sich jetzt im Raum Bingen ein Bein bricht oder einen Unfall hat und in einem Krankenwagen transportiert werden muss, wo wird man denn dann hingebracht?
12: Ja, wenn man danach operiert werden muss, dann wird man wahrscheinlich nach Bad Kreuznach oder Mainz gebracht, denn dort gibt es eine Unfallchirurgie, in Alzey auch. Diese Fachabteilung gibt es in Bingen am Krankenhaus nicht. Und wenn man dann operiert worden ist, kann man zur Nachsorge wieder nach Bingen kommen, und zwar ins MVZ, das ist das medizinische Versorgungszentrum. Das befindet sich neben dem Krankenhaus. Dort gibt es auch eine chirurgische Abteilung, und da werden einem dann zum Beispiel die Fäden gezogen oder es wird die Wunde versorgt.
10: Unsere Reporterin Corinna Lutz war das. 8.44 Uhr.
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10: Es ist noch recht frisch heute früh und örtlich auch noch neblig. Wenn sich dieser Nebel aufgelöst hat, dann scheint oft die Sonne. Ab und zu ist es auch bewölkt. Die Höchsttemperaturen 17 Grad im Schwarzwald und auf den Hochlagen des Hunsrücks, 24 Grad in der Kurpfalz und in Rheinhessen. Die Aussichten: morgen und am Samstag weiterhin Sonne, zeitweise auch dicke Wolken. Es soll dabei überwiegend trocken bleiben. Und es wird wieder ein bisschen milder bei uns. Morgen bis 25 Grad, am Samstag dann sogar bis 27 Grad warm.
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10: Mehrere Unionspolitiker sind unzufrieden mit den Steuerplänen von Bundesfinanzminister Klingbeil. Sie fordern Änderungen an dem Gesetz, das Entlastungen von rund 10 Milliarden Euro vorsieht. So müsse sichergestellt werden, dass Lohnerhöhungen nicht durch höhere Steuern aufgefressen werden. Bundeskanzler Merz bleibt bei seiner kritischen Haltung zu einem möglichen AfD-Verbotsverfahren. Er glaube nicht, dass ein Verbot die politischen Probleme lösen würde, sagte der CDU-Politiker am Abend in Berlin. Es gebe hohe Hürden für ein Verfahren. Der VfB Stuttgart ist erfolgreich in die neue Champions-League-Saison gestartet. Gegen den norwegischen Meister Viking Stavanger setzten sich die Schwaben mit 3:1 durch. Alle Tore für den VfB erzielte Demirovic. Bei den US Open in New York hat der deutsche Tennisprofi Alexander Zverev das Halbfinale erreicht. Er besiegte den Niederländer Botek van de Sandchulp in 3 Sätzen.
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10: Sie wird von den Fans sehnsüchtig erwartet und das Warten hat endlich ein Ende. Die 5. und letzte Staffel der Serie Babylon Berlin ist von heute an online in der ARD Mediathek. Für alle, die das TV-Event verpasst haben, das Ganze ist ein Politthriller, der in der Weimarer Republik spielt. Die Serie zeigt das exzessive Berliner Nachtleben, aber auch die Armut. Und das alles vor dem Hintergrund wachsender gesellschaftlicher Spannungen. Ja, und eine Liebesgeschichte, die ist natürlich auch mit dabei. Schauen wir auf die 5. Staffel von Babylon Berlin jetzt. Die goldenen 20er Jahre sind da vorbei. Die Handlung spielt im Februar und im März 1933, nachdem Adolf Hitler zum Reichskanzler ernannt wurde. Über die Serie und den geschichtlichen Hintergrund spreche ich jetzt mit Claudia Christiane Gatzka, Professorin für neuere und neueste Geschichte Westeuropas an der Universität Freiburg. Sie hat wie wir alle die 5. Staffel von Babylon Berlin natürlich noch nicht gesehen, aber dafür die anderen 4 und das sogar mehrmals. Frau Gatzka, welche Erwartungen haben Sie an das Finale?
15: sehr hohe Erwartungen. Wir wissen ja, es wird die letzte Staffel der Serie sein. Ich denke, es wird nach wie vor auf dem Niveau ablaufen, wenn nicht sogar noch ein bisschen gesteigert werden. Und es wird natürlich dramatische Szenen geben angesichts der Umwälzungen, die die Protagonisten im Februar und März 33 erleben. Ich bin gespannt, wie die neuen Charaktere, so viel kann man sagen, es wird ein paar neue Charaktere geben, auch bekannte Politiker, die eine Rolle übernehmen, zeitgenössische Politiker. Und ich bin gespannt, wie die eingeflochten werden und wie die ganze Dynamik aus Nationalsozialisten versus Kommunisten versus Staatsbedienstete und die breite Bevölkerung, wie das abgebildet werden wird, wie viel Gewalt gezeigt werden wird.
10: Sie sprechen von den dramatischen Umwälzungen der damaligen Zeit. Was muss denn da rüberkommen, damit man als Zuschauer auch merkt, dass sich Deutschland mit Beginn des Jahres 1933 auf dem Weg in eine Katastrophe befand?
15: Wir haben in der Serie ja schon häufiger Gewaltszenen gesehen in den Staffeln zuvor, auch gerade Staffel 4, viel Gewalt gegen Unterschichten und auch Unterunterschichten. Ne? Die Weimarer Republik ist ja eine eminente Klassengesellschaft, können wir uns heute immer gar nicht mehr vorstellen. Und mit 33, mit dem Januar 33 kippt das auf den Straßen nochmal in ein sehr, sehr brutales Gewaltgeschehen. Und diese Straßengewalt, nehme ich an, sollte abgebildet werden und dann so ikonische Bilder wie der Reichstagsbrand natürlich, das Ermächtigungsgesetz, der Fackellauf der Nationalsozialisten. Also ich glaube, es wird sehr eindrückliche Bilder geben.
10: Diese Zuspitzung in der Gesellschaft von damals, also zwischen Kommunisten auf der einen Seite und dann den Nationalsozialisten auf der anderen Seite, das haben wir ja auch in den ersten 4 Staffeln von Babylon Berlin schon zu sehen bekommen. Wie nah waren die da an der Wirklichkeit dran, also an den historischen Fakten?
15: Also es sind ja immer Adaptionen, solche Serien oder Filme. Da hätte ich als Historikerin auch gar nicht die Erwartung daran, dass da eins zu eins historische Realität umgesetzt wird. Aber was ich so überzeugend fand von Staffel 1 an, war die Art und Weise, wie die Ambivalenz und die Pluralität dieser Zeit eingefangen wird zwischen dem, was wir alle unter den goldenen 20ern kennen, dem Rauschhaften, was wir auch mit Berlin verbinden, auch dem Prunkvollen ein Stück weit, das, was glitzert auf der einen Seite und dann dieser breiten Armut, gerade dieses Arbeitermilieu der Weimarer Republik, gerade dort, wo es nicht so schön ist, wo es eher hässlich ist, wo es stinkt, wo die Kinder noch Handarbeit leisten müssen während der Schule, im Fleisch herumholen müssen, um das Geld der Familie nach Hause zu bringen, um die Miete zu bezahlen. Das fand ich immer sehr authentisch dargestellt. Das kommt in vielen historischen Sachbüchern auch zu kurz.
10: Die Liebesgeschichte zwischen Kriminalkommissar Gerion Rath und der ehrgeizigen Angestellten und Ermittlerin Charlotte Ritter. Wie authentisch passt die in Babylon Berlin, also in diese geschichtliche Darstellung hinein?
15: Schwer zu sagen. Ich würde es nicht ausschließen. Ich glaube aber, dass gerade in der Art, wie diese Liebesgeschichte inszeniert ist, auch in dem Polizeipräsidium doch sehr viel mehr Gegenwart drinsteckt, ja, als 20er Jahre oder frühe 30er Jahre. Also ich nehme an, dass es nicht so einfach war, am Arbeitsplatz sich dort in der Form kennenzulernen und auch als junge, aufstrebende, wenn auch ehrgeizige Kommissaranwärterin dann so nah am Tatortgeschehen auch dran zu sein. Auch in diesen Dialogen zum Teil sehe ich eher Gegenwart, ne? Drehbuch, was eben aus unserer Zeit stammt, aber das ist vollkommen in Ordnung.
10: Holen wir Babylon Berlin in die Gegenwart ins Jahr 2026. Was können wir von so einer Serie für die heutige Zeit lernen?
15: Oh, das ist eine große Frage. Also ich denke, was die Serie vermittelt, sind die Parallelen. Die waren ja ein Stück weit vielleicht gar nicht so antizipierbar, ne, von den Drehbuchautoren und Regisseuren, die Parallelen zu heute. Ich denke schon, dass die Serie mahnen kann daran, was heute auf dem Spiel steht, dass sie aber auch zeigt, dass Gesellschaften nie homogen sind, sondern dass die einen sich irgendwie für eine Ordnung einsetzen und die auch für gut befinden, weil sie ihre Werte teilen und andere aufgrund anderer Wertefundamente eine andere Ordnung anstreben. Und das ist ein Stück weit das Problem, was wir heute haben in allen westlichen Gesellschaften und was wir noch nicht abschließend gelöst haben, diese innere Zerrissenheit, weil die Wertefundamente eben unterschiedlich geworden sind. Das war in Weimar so, das war in jener Zeit so erste Hälfte 20. Jahrhundert. Und das ist heute wieder so. Und ich glaube, da zeigt uns die Serie einen Spiegel auf und wir müssen Antworten finden.
10: Vielen Dank, Claudia Christiane Gatzka, Professorin für neuere und neueste Geschichte Westeuropas an der Universität Freiburg. Die fünfte und letzte Staffel von Babylon Berlin steht in der ARD-Mediathek. Und wie es den Nationalsozialisten gelungen ist, aus der Weimarer Republik eine Diktatur zu machen, das beleuchtet Babylon Berlin. Die Doku vom SWR, die steht ebenfalls in der ARD-Mediathek. Babylon Berlin insgesamt ist ein Mammutprojekt. Die Serie bekommt jetzt ein eigenes PC-Spiel. Eine Nacht im Mokka Efti, eine Babylon Berlin Story heißt es. Es ist eine Produktion von der ARD gemeinsam mit den Gewinnern des deutschen Computerspielpreises Pain Bucket Games. SWR Gaming-Experte Daniel Isengard, ist das jetzt nur was für Fans der Serie?
16: Nein, das geht tatsächlich völlig ohne Vorkenntnisse. Man versteht wirklich alles, ohne auch nur eine einzige Folge gesehen zu haben. Aber klar, für Babylon Berlin Fans hat das natürlich noch etwas mehr Charme, in den berühmten Club Mokka Efti aus der Serie kommen zu können. Das Beste ist aber, ob jetzt Serienfan oder nicht, das Spiel ist ja durch den Rundfunkbeitrag gedeckt und wir können es kostenlos runterladen, entweder über die Plattform Steam am PC oder über die Website games.ard.de.
10: Worum geht's denn in dem Spiel?
16: Wir spielen die Reporterin Gabriele, die bei einem Psychologen in Behandlung ist. Gabriele kann sich an eine verhängnisvolle Nacht im Club Mokka Efti nicht erinnern. Da geht's unter anderem aber auch um Mord. Deswegen gehen wir zurück in Gabrieles Erinnerung. Wir führen dort Gespräche, erkunden Räume, fügen Hinweise zusammen. Für uns als Spieler bedeutet das hauptsächlich klicken, lesen, entscheiden. Wer so richtig viel zockt, für den ist das vermutlich ein bisschen zu wenig zu tun, aber für Einsteiger wirklich perfekt.
10: Daniel Isengard über das Online-Spiel Eine Nacht im Mokka Efti, eine Babylon-Berlin-Story. 8.53 Uhr.
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10: mit Geli Hensoldt.
17: Immer mehr Leute in Deutschland können sich vorstellen, auf ein E-Auto umzusteigen. Damit ist die Wechselbereitschaft bei uns im Land im internationalen Vergleich am größten. Das zeigt eine neue Untersuchung von zwei Marktforschungsunternehmen.
19: Der Wechselwille in Deutschland ist damit größer als zum Beispiel in Frankreich, Italien, den USA oder Australien. Rund jeder oder jede zweite sagt, ich beschäftige mich heute eher mit dem Kauf eines E-Autos als noch vor einem Jahr. Besonders wichtig für das steigende Interesse, Fortschritte bei Reichweite und Ladegeschwindigkeit. Aber auch die gestiegenen Spritpreise spielen eine Rolle. Wenn eine konkrete Kaufentscheidung getroffen wird, dann laut Umfrage wegen der niedrigeren Betriebskosten im Vergleich zum Verbrenner. Umweltaspekte spielen keine so große Rolle. Die internationale Untersuchung belegt auch Fortschritte bei der Ladeinfrastruktur. In Europa liegt Deutschland zusammen mit Österreich auf Platz 6 von 30 untersuchten Ländern. Den Spitzenplatz belegen hier Norwegen und die Niederlande. Deutschland punkte aber durch sein großes Schnellladenetz, das größte in ganz Europa. Die deutschen Bedenken wegen der Infrastruktur seien deshalb in der Umfrage auch weiter zurückgegangen im Vergleich zum Vorjahr. Michael Wegmer, SWR Wirtschaftsredaktion.
17: Beim Auto liegt Elektro also gerade eindeutig vorn. Auch bei den Lastwagen legen die E-Modelle zu. Nach wie vor aber sind die meisten Lkw mit Diesel unterwegs. Wenn die Hersteller allerdings die Klimaziele der EU erreichen wollen, muss sich das schnell ändern. Der Lkw-Hersteller Daimler Truck aus Leinfelden-Echterdingen setzt deshalb auch auf Wasserstoff und wird in den kommenden Jahren mehrere hundert Millionen Euro in Wasserstofflaster investieren. Das hat Konzernchefin Karin Rathström angekündigt. Ab Ende 2026 sollen im Werk in Wörth in Rheinland-Pfalz 100 Wasserstoffsattelzugmaschinen als Kleinserie gebaut werden. Das deutsche Handwerk hat im zweiten Quartal erneut weniger Umsatz gemacht. Das belegen vorläufige Daten des Statistischen Bundesamtes. Im Vergleich zum Vorjahresquartal ist der reale Umsatz im zulassungspflichtigen Handwerk, also dem Handwerk mit Meisterbrief, um 1,4% gesunken. Besonders stark sind die preisbereinigten Umsätze, also ohne Inflation, unter anderem im Lebensmittelgewerbe gesunken, etwas weniger dagegen am Bau. Nur in einem Bereich gab es einen leichten realen Umsatzanstieg, und zwar im Kfz-Gewerbe. Und von Deutschland schauen wir jetzt nach China. Chinas Riesenmarkt mit mehr als 1,4 Milliarden Menschen schwächelt. Deshalb wächst die Zahl chinesischer Firmen, die ihr Glück abseits der Heimat suchen, auch in Deutschland.
20: Die Deutsche Auslandshandelskammer in Peking sieht darin auch Chancen für deutsche Firmen. Das geht aus einer aktuellen Umfrage unter einer Reihe ihrer Mitglieder hervor. Profitieren könnten deutsche Unternehmen etwa, indem sie notwendige Produkte liefern, beim Erfüllen internationaler Standards unterstützen, Expertise über die Markterschließung vermitteln oder gemeinsam mit chinesischen Partnern expandieren. Die wirtschaftliche Lage in der Volksrepublik ist weiter angespannt für heimische und ausländische Firmen. Nach der Pandemie hat sich der Konkurrenzdruck für viele erhöht, während die Nachfrage schwach bleibt. Diese Situation drängt viele chinesische Firmen ins Ausland. Die kommunistische Staats- und Parteiführung unterstützt diese Expansion zwar schon seit mehr als einem Jahrzehnt, etwa mit der Initiative Neue Seidenstraße, mit der sie in verschiedenen Ländern Straßen, Brücken, Bahnhöfe und andere Infrastruktur finanziert. Der aktuelle Trend habe nach Ansicht der Auslandshandelskammer allerdings eine neue Qualität. Anders als in der Vergangenheit würden heute ganze Marken, Produktionskapazitäten und geschäftliche Ökosysteme exportiert. Laut Handelsministerium in Peking haben sich 2024 die Investitionen chinesischer Firmen in Asien um 8% erhöht, in Lateinamerika um 15%, in Europa sogar um 25%. Und in der Geschäftsklimaumfrage der Auslandshandelskammer vom Jahresbeginn heißt es, mehr als 60% der Firmen, die ihre Geschäfte aus China herausverlagert haben, hätten dies in Zusammenarbeit mit chinesischen Unternehmen getan, die ebenfalls expandiert haben. Aus Peking, Christoph Kober.
17: Anlegerinnen und Anleger schauen heute vermutlich gespannt auf die Entscheidung der Europäischen Zentralbank EZB. Experten erwarten, dass die EZB die Zinssätze erneut anheben wird. Und zwar, um so die Inflation abzuschwächen. Die ist ja vor allem deshalb gestiegen, weil Energie so teuer geworden ist. Im August lag die Inflationsrate in der Eurozone mit 3,3% auf dem höchsten Stand seit fast 3 Jahren. In Deutschland lagen die Verbraucherpreise im August um 2,9% über dem Niveau des Vorjahresmonats, wie das

Die meisten Wolken hängen im Südosten von Baden-Württemberg. Hier kommt die Sonne nur ab und zu mal durch. Temperaturen so bei 17 Grad im Hochschwarzwald oder im Allgäu und bis zu 24 Grad werden es in Rheinhessen und in der Vorderpfalz. Im Moment sieht es folgendermaßen aus. Leicht bewölkte 9 Grad in Trier, in Idar-Oberstein ebenfalls leicht bewölkt bei 7. Bewölkte 11 in Konstanz, in Lahr bedeckt bei 7 Grad. In Stuttgart ist der Himmel auch bedeckt bei 8 Grad und in Messstetten bedeckte 7 Grad. Morgen und am Samstag mal wolkig, mal sonniger und überwiegend trocken. Höchstwerte morgen bei 25, am Samstag bei bis zu 27 Grad.

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1: Um 9 Uhr mit Dominik Eisele. Guten Morgen. Nach der Landtagswahl in Sachsen-Anhalt hat die Debatte über ein AfD-Parteiverbot wieder Fahrt aufgenommen. Der nordrhein-westfälische Ministerpräsident Wüst von der CDU hat eine Arbeitsgruppe gefordert, die die Erfolgschancen eines Verbots prüfen soll. Der Bremer Oberbürgermeister Bovenschulte von der SPD sagte im Deutschlandfunk, man müsse die AfD vor allem politisch bekämpfen.
2: Nichts spricht gegen so eine Bund-Länder-Arbeitsgruppe, viel spricht dafür, wie sehr Wüst gefordert hat. Aber was ja stimmt, man muss die politische Auseinandersetzung ins Zentrum der Debatte rücken. Und da muss man deutlich machen, wenn die AfD zum Beispiel fordert, raus aus dem Euro. Ich meine ganz ehrlich, das gefährdet Hunderttausende von Arbeitsplätzen in Deutschland, einer stark exportorientierten Nation. Wenn man so eine Forderung aufstellt, dann spielt man mit der Existenz von Millionen Menschen.
1: Bovenschulte sagte weiter, durch Begriffe wie kulturfremd grenze die AfD Menschen aus. Das zeige, dass die verfassungsrechtliche Kritik an der Partei gerechtfertigt sei. Bundeskanzler Merz hat sich skeptisch zu einem möglichen Verbotsverfahren geäußert. Der Bundestag setzt zur Stunde seine Haushaltsberatungen fort. Zu Beginn geht es um den Etat von Innenminister Dobrindt. Er soll um 3% auf knapp 17 Milliarden Euro steigen. Am Abend wird Gesundheitsminister Linnemann seine erste Rede als neuer Ressortchef im Parlament halten. Ebenfalls eingebracht werden die Einzeletats für Justiz, Landwirtschaft, Bildung und Wohnen. Auf dem Sonderparteitag der Republikaner in Dallas hat US-Präsident Trump vor einem Wahlsieg der Demokraten gewarnt. In seiner fast zweistündigen Rede lobte er seine eigene Regierung als die erfolgreichste in der Geschichte der USA. Ein Sieg der Demokraten bei den Kongress-Zwischenwahlen im November sei dagegen eine Tragödie. Um diesen zu verhindern, versprach Trump bei einem Erfolg der Republikaner, jedem erwachsenen US-Bürger $5,000 zu bezahlen. Wie er das finanzieren will, sagte Trump nicht. Der Parteitag wird heute fortgesetzt. Das Flugzeug des ukrainischen Präsidenten Selenskyj ist nach Angaben des norwegischen Ministerpräsidenten Støre beinahe von einer Drohne getroffen worden. Der Vorfall habe sich am Flughafen in Moldau ereignet. Selenskyj war gestern von Moldau nach Oslo geflogen, um an der Trauerfeier für den gestorbenen König Harald teilzunehmen. Verbraucherorganisationen haben die EU aufgefordert, die Regeln für Cookie-Abfragen im Internet zügig zu ändern. Sie schreiben in einem offenen Brief, Nutzer sollten die Vorgaben einmal in den Einstellungen ihres Browsers regeln, anstatt sie bei jeder neuen Website einzeln festzulegen. Die EU hatte die Cookie-Abfragen aus Datenschutzgründen eingeführt, ist aber selbst unzufrieden mit der aktuellen Regelung. Die EU-Kommission hat die Neuregelung über die Browser-Einstellung schon im Dezember vorgeschlagen, seitdem ist aber nichts passiert. In Köln sind die deutschen Fernsehpreise verliehen worden. Die ARD erhielt 9 Auszeichnungen, darunter war auch der vom SWR mitproduzierte Film »Die Nichte des Polizisten«, der auf dem NSU-Mord an Michel Kiesewetter basiert. Über weitere Gewinne berichtet Friederike Müllender.
3: Unterhaltung zu zelebrieren sei gerade in den aktuellen Zeiten wichtig, so Drag Queen Olivia Jones. Die Verfilmung ihres Lebens wurde am Abend als bester Fernsehfilm ausgezeichnet. Der Preis für das beste Infotainment ging an Terra Explorer im ZDF mit Leon Winscheid. In einer Zeit, in der Wissenschaft mit Füßen getreten werde, so Winscheid, sei es wichtig zu sehen, dass Millionen von Menschen sich eben doch für Forschung und gute Quellen begeistern lassen. Als beste Schauspielerin wurde Karin Hanschewski für Call My Agent Berlin ausgezeichnet. Bester

0: Schauspieler wurde Tom Schilling für die Netflix-Serie Achtsam Morden.
1: In der Fußball-Champions League hat der VfB Stuttgart sein Auftaktspiel gewonnen. Gegen den norwegischen Club Viking aus Stavanger gab es einen 3:1-Sieg. Am Abend greifen Bayern München und RB Leipzig erstmals ins Geschehen ein. Und der deutsche Tennisprofi Alexander Zverev steht im Halbfinale der US Open. Er setzte sich in 3 Sätzen gegen den Niederländer Botik van der Sandschulp durch. Zverev trifft nun auf den Russen Karen Khachanov. SWR Nachrichten, Redaktion Peter Mühlfeit.
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3: Er steht unter Druck, der Politiker, der von sich selbst überzeugt ist, alles zu können. US-Präsident Trump hat schlechte Umfragewerte. Und so kommt es, dass die Republikaner einen Parteitag vor den Kongresswahlen abhalten, was absolut unüblich ist als Termin. In der vergangenen Nacht hielt Trump seine erste von 2 Reden und dabei warnte er eindringlich vor einem Sieg radikal linker Demokraten bei den Wahlen im November. Mehr von unserem USA-Korrespondenten Martin Ganselmeier.
4: Eigentlich wollte US-Präsident Donald Trump mit seiner Rede zur besten Fernsehzeit möglichst viele Amerikaner erreichen. Die drohende Schlappe bei den Kongresswahlen im November will Trump noch verhindern, indem er sich selbst ins Zentrum des Wahlkampfs rückt, obwohl er gar nicht auf dem Wahlzettel steht. Dennoch bitte ich euch, appellierte er an die Parteianhänger in Dallas, tut so, als stünde ich auf dem Wahlzettel.
5: So I'm asking you to pretend that I'm on the ballot. I'm on the ballot.
4: Doch das Timing seiner Rede war denkbar unglücklich gewählt. Zeitgleich lief im US-Fernsehen das Eröffnungsspiel der neuen Football-Saison. Die groß angekündigte Trumpa-Palooza, auf Deutsch Trump-Gaudi, wurde nur von Fox News und einigen Spartenkanälen übertragen. CNN stieg schon nach 15 Minuten aus. Noch ärgerlicher für den Präsidenten, pünktlich zum Parteitag der Republikaner ist der Ölpreis wieder auf mehr als $100 pro Barrel gestiegen. Autofahrer in den USA zahlen derzeit 40% mehr für Benzin als noch vor 7 Monaten, bevor Trump den Krieg gegen Iran begann. In seiner fast 2-stündigen Wahlkampfrede zeichnete Trump jedoch ein komplett anderes Bild.
5: This has been the most successful 2 years financially and every other way in the history of the presidency.
4: Das waren die erfolgreichsten 2 Jahre, finanziell und in jeder anderen Beziehung in der Geschichte der Präsidentschaft in den USA. Als Beleg führte Trump an, er habe für sichere Grenzen gesorgt. Die illegale Einwanderung sei gestoppt, auch die Kriminalitätsrate sei deutlich gesunken. Schließlich habe er niedrigere Steuern für alle US-Bürger durchgesetzt. All dies sei in Gefahr, sollten die Demokraten im November die Kongresswahlen gewinnen. Wenn wir Amerikas Zukunft in die Hände der radikal linken Demokraten geben, dann bräuchte unser Land 1 Jahrzehnt, um wieder auf die Beine zu kommen. Das wäre eine Tragödie. Trump geißelte die Opposition mal als Kommunisten, mal als Demokraten. Dafür erntete er zwar Lacher bei seinen Anhängern im Saal, doch unter den US-Bürgern sind Trumps Umfragewerte zuletzt deutlich gesunken. Nur noch jeder 3. US-Bürger findet seine Politik gut. Besonders unbeliebt ist neben dem Iran-Krieg die umstrittene Zollpolitik. Beides hat die Lebenshaltungskosten in den USA erhöht. Schon vor seinem Abflug nach Dallas versprach Trump, dass die Verbraucherpreise gleich nach Ende des Iran-Krieges sinken werden. Dieser Krieg werde sofort nach den Kongresswahlen enden, so Trump, weil Iran nicht länger durchhalten könne.
5: I think the war will end immediately after the election, because they can't hold out any longer.
4: Nicht alle republikanischen Kongressabgeordneten waren nach Dallas gekommen. Vor allem Republikaner in umkämpften Wahlkreisen blieben dem Parteitag bewusst fern, weil sie befürchten, dass ihnen eine zu große Nähe zum Präsidenten schaden wird.
3: Geschadet hat die Nähe zum Präsidenten vor allem der Presse. So kommt es durchaus häufig vor, dass er etablierten Medien mit Klagen und Lizenzentzug droht, damit sie keine aus seiner Sicht Fake News verbreiten können. Inzwischen sind die USA im weltweiten Pressefreiheitsranking von Reporter ohne Grenzen auf Rang 64 abgerutscht. USA-Korrespondent Ralf Borchert hat sich auf die Suche nach der Pressefreiheit in den Vereinigten Staaten gemacht.
6: Die New York Times, CNN und andere grundsätzlich kritische US-Medien, für Donald Trump verbreiten sie nur Falschnachrichten. Gern nennt der Präsident diese etablierten Medien auch Feinde des Volkes.
7: They really are the enemy of the people.
6: Gleich zu Beginn seiner zweiten Amtszeit wurden unliebsame Journalisten aus dem Presseraum des Weißen Hauses verbannt. Etwa Korrespondenten der größten amerikanischen Nachrichtenagentur AP, weil sie sich weigerten, den Golf von Mexiko, wie von Trump gewünscht, in Golf von Amerika umzubenennen. Neu zugelassen wurden im Presseraum des Weißen Hauses dagegen sogenannte Influencer, die Trump-freundlich soziale Medien bespielen. Sie dürfen bei Regierungspressekonferenzen nun oft die ersten Fragen stellen. Wenn dann erfahrene Reporter doch noch kritisch nachhaken, heißt es oft, auf so lächerliche oder dumme Fragen werde nicht geantwortet.
8: And that's a ridiculous line of questioning.
9: What a stupid question.
6: Caroline Levitt war das, bis vor kurzem Trumps Sprecherin. Fake News verbreitet aus Sicht der Trump-Leute auch National Public Radio, kurz NPR, das Netzwerk öffentlicher Radiosender mit hunderten lokalen Mitgliedsstationen. In Washington wird das Mantel-Programm produziert, mit verlässlichen Korrespondentenberichten, kritischen Interviews und seriösen Weltnachrichten.
10: This is NPR News.
6: NPR und das Fernsehpendant PBS sind vor allem über Spenden, freiwillige Mitgliedsbeiträge und Werbung finanziert, aber auch durch staatliche Zuschüsse. Bisher. Diese Gelder hat die Trump-Regierung mithilfe der Republikaner im Kongress gestrichen. Der demokratische Senator Brian Schatz aus Hawaii meinte fassungslos:
11: Come on, you defund an agency because you disagree with their editorial choices?
6: Im Ernst? Sie streichen die Finanzierung nur, weil sie mit redaktionellen Entscheidungen nicht einverstanden sind? In welchem Land leben wir eigentlich?
11: Which country is this?
6: Für einzelne lokale Sender wie das Allegheny Mountain Radio lag der Anteil staatlicher Finanzierung bei 60%. In den Bergen im Süden Virginias ist die Station die einzige seriöse Quelle von Lokalnachrichten. Mit Programmkürzungen, Entlassungen und Spendenaktionen konnte die Schließung knapp verhindert werden. Lokalreporter Tim Walker sendet nach wie vor.
12: Tim Walker, Allegheny Mountain Radio News.
6: Zur Liste fragwürdiger medienpolitischer Entscheidungen der Trump-Regierung gehören auch zahlreiche Klagen. Etwa gegen den Fernsehsender ABC. Statt sich entschieden zu wehren, hat der Disney-Konzern, zu dem ABC gehört, 15 Millionen Dollar an die künftige Trump-Präsidentenbibliothek überwiesen. Im Rechtsstreit Trumps mit dem Sender CBS zahlte der Dachkonzern Paramount 16 Millionen Dollar. Zudem hat PBS den prominenten Talkshow-Host und Trump-Kritiker Stephen Colbert entlassen. Offiziell hatte das mit Trump natürlich nichts zu tun. Im Hintergrund stand die angestrebte Fusion mit Skydance. Dafür braucht der Paramount-Konzern die Zustimmung der Regierung.
13: Donald Trump is waging an unprecedented war on the media.
6: Donald Trump führt einen beispiellosen Krieg gegen die Medien, sagt Oliver Darcy, früher beim Business Insider, heute freier Journalist. Nach seinen Worten hat Trumps Druck auch deshalb Erfolg, weil den Dachkonzernen der jeweiligen Medien andere wirtschaftliche Interessen wichtiger sind als die Pressefreiheit.
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3: Heute um 11 Uhr wird es laut. Es ist bundesweiter Warntag. Sirenen werden heulen und auch Ihr Smartphone wird einen Warnton von sich geben. Gesetzt aber den Fall, das würde nicht ausreichen, um die Bevölkerung zu informieren. In Baden-Württemberg im Enzkreis gibt es zusätzlich mobile Warneinheiten der Feuerwehr. Sie sind im Ernstfall mit einem Fahrzeug vor Ort, um mit Lautsprechern zu warnen. SWR-Reporter Sven Huck hat zwei solcher Einheiten der Feuerwehren Wurmberg und Ispringen besucht.
14: Achtung, Achtung! Es folgt eine wichtige Information der Feuerwehr. In der Gemeinde Wurmberg findet zurzeit ein Sirenenprobealarm statt. Es besteht keine Gefahr für die Bevölkerung.
15: Die Warneinheit ist in Wurmberg mit einem Transporter der Feuerwehr, einem sogenannten Mannschaftstransportwagen, unterwegs und übt den Ernstfall. Über einen Lautsprecher wird die Bevölkerung in betroffenen Straßen direkt informiert. Was ist los, wie soll man sich verhalten und wo kann man sich Infos holen, erklärt Kreisbrandmeister Carsten Sorg.
16: Ja, lege große Wert darauf, dass wir einen Warnmittelmix haben. Das sind einmal die Sirene, das sind einmal die Warn-Apps. Und parallel dazu haben wir eben noch vier Lautsprecherfahrzeuge. Anzeige, damit wir auch die Informationen direkt vor Ort bringen können. Weil wenn ich natürlich warne über die Sirenen, fragt sich natürlich der Bürger, okay, jetzt bin ich gewarnt, aber was muss ich denn jetzt eigentlich noch tun? Also kann ich jetzt hier drin bleiben, muss ich Türen und Fenster schließen? Und so bringen wir die Informationen einfach direkt vor Ort.
15: Die Bevölkerung soll im Ernstfall schnell gewarnt werden. Die Bandbreite für Einsätze ist groß, sagt Christian Tümmel vom Katastrophenschutz des Enzkreises.
9: Szenarien können wie in jüngster Vergangenheit Evakuierungen sein aufgrund von verschiedenen Ereignissen. Es können große Brände sein, bei denen die Bevölkerung gewarnt werden muss, können aber auch Hochwasser-Starkregen-Ereignisse sein. Vegetationsbrände gibt da ein sehr breites Spektrum. Es kann natürlich immer zum Ausfall der Warninfrastruktur, der Sirene, der mobile Warn-Apps, des Mobilfunks kommen. Um dieses Loch zu überbrücken, haben wir natürlich dann diese Warneinheiten, die man hier einsetzen können.
15: Im Enzkreis gibt es 4 solche mobilen Warneinheiten der Feuerwehr, sogenannte Fachgruppen Warnen. In Wurmberg, Ispringen, Engelsbrand und Maulbronn. Die Einheiten sind im Kreis verteilt, um jeden Bereich im Kreis schnell erreichen zu können. Im Ernstfall sind dann 6 Einsatzkräfte in solch einer Einheit. Pascal Budowé von der Feuerwehr Wurmberg erklärt den Ablauf.
17: Vor Ort teilen wir uns eigentlich auf. Wir haben einmal die Führungsseite, die quasi die Warnfahrt organisiert, und parallel wird dann der mobile Lautsprecher auf dem Fahrzeug aufgebaut. Und wenn das dann passiert ist, dann fahren wir durch die jeweiligen Straßenzüge. Alle 100 Meter wird dann angehalten. Die Warntexte, die davor aufgenommen worden sind, werden einmal durchgesagt. Und so wird dann die Bevölkerung gewarnt.
15: Die Warneinheiten im Enzkreis waren auch schon gefordert, so der Kreisbrandmeister.
16: Die Warneinheiten gibt es seit circa 4 Jahren. Und wir hatten schon Einsätze bei einem Festival, konnten die Festivalteilnehmer gewarnt werden, vor allem Unwetterereignis. Das Gelände musste innerhalb kürzester Zeit geräumt werden. Dann hatten wir noch beim benachbarten Stadtkreis Pforzheim, haben wir noch unterstützt bei einer Bombenentschärfung, um die Wohngebiete im Sperrkreis evakuieren zu können. Und wir hatten noch bei einer Enzkreiskommune eine Trinkwasserproblematik, wo wir auch mit Warnfahrzeugen durch den Ort gefahren sind.
15: Und die bisherigen Erfahrungen seien gut, aber entscheidend sei der Mix aus verschiedenen Warnmöglichkeiten. Die mobilen Warneinheiten sind ein Baustein im Katastrophenschutz des Enzkreises.
3: 8:45.
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3: Das ist heute Morgen noch sehr frisch. Die Temperaturen sind teilweise noch einstellig. Ansonsten scheint die Sonne und hin und wieder ziehen auch ein paar Wolken durch, aber es bleibt trocken. Die Temperaturen steigen auf 17 Grad im Hochschwarzwald oder im Allgäu und bis zu 24 Grad kriegen wir in Rheinhessen oder auch in der Vorderpfalz. Im Moment sieht es folgendermaßen aus. Wir haben es in Trier leicht bewölkte 9 Grad und in Stuttgart bedeckt bei 8 Grad. Morgen und am Samstag mal wolkig, mal sonniger und überwiegend trocken. Höchstwerte morgen bei 25, am Samstag bis zu 27 Grad.
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3: Mehrere Unionspolitiker sind unzufrieden mit den Steuerplänen von Bundesfinanzminister Klingbeil. Sie fordern Änderungen an dem Gesetz, das Entlastungen von rund 10 Milliarden Euro vorsieht. So müsse sichergestellt werden, dass Lohnerhöhungen nicht durch höhere Steuern aufgefressen werden. Bundeskanzler Merz bleibt bei seiner kritischen Haltung zu einem möglichen AfD-Verbotsverfahren. Er glaube nicht, dass ein Verbot die politischen Probleme lösen würde, sagte der CDU-Politiker am Abend in Berlin. Es gebe hohe Hürden für ein Verfahren. In den USA veranstalten die Republikaner zum ersten Mal einen Parteitag vor den Kongresswahlen. Normalerweise finden Parteitage nur vor den Präsidentschaftswahlen statt. In seiner rund 2-stündigen Rede warnte US-Präsident Trump vor den Demokraten als Gefahr für das Land und den Wohlstand, den er für die USA erarbeitet habe. Der VfB Stuttgart ist erfolgreich in die neue Champions League-Saison gestartet. Gegen den norwegischen Meister Viking Stavanger setzten sich die Schwaben mit 3:1 durch. Alle Tore für den VfB erzielte Demirovic. Bei den US Open in New York hat der deutsche Tennisprofi Zverev das Halbfinale erreicht. Er besiegte den Niederländer Van de Sandt-Hulp in 3 Sätzen.
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3: Wahrscheinlich wird keine Werbeveranstaltung weltweit so gespannt erwartet wie die Produktpräsentation von Apple. Jeden September findet sie statt. Im Mittelpunkt stand dieses Mal das erste faltbare Smartphone des Konzerns. Und es ist keine Überraschung, es wird sehr teuer. In Deutschland soll es ab 2.299 Euro erhältlich sein. Mehr Infos von Gabi Biesinger.
18: Höhepunkte hebt man sich ja bekanntlich bis zum Schluss auf. Und das war bei der jährlichen Apple-Produktpräsentation am Firmensitz im kalifornischen Cupertino natürlich die Vorstellung des ersten faltbaren iPhones. Der neue Apple-Chef John Ternus, seit Monatsbeginn im Amt, ließ das aber erstmal mit etwas Understatement anklingen.
19: Actually, there is one more thing.
18: Ach ja, eins noch.
19: The all-new iPhone Duo.
18: Um dann selbstbewusst zu verkünden, mit dem iPhone Duo werde Apple das Klapp-Smartphone neu definieren.
19: We'll redefine the experience of using a foldable phone.
18: Es ist 7 Jahre her, dass Konkurrent Samsung sein erstes Falt-Smartphone auf den Markt brachte. Apple hat sich wie so oft Zeit gelassen, um aus den Schwachstellen der anderen zu lernen.
19: Others have created foldables that just feel like two phones awkwardly stuck together.
18: Bisher entwickelte Fold-Phones hätten einfach wie zwei aneinander geklatschte Handys gewirkt, so Ternus. Das iPhone Duo spiele dagegen die größere Fläche des inneren Displays aus, während das Gerät trotzdem noch in die Hosentasche passe. Apples Falt-Handy hat Displays außen und innen und ungefähr die Abmessungen eines Reisepasses. Aufgefaltet erreicht der Bildschirm fast die Größe eines iPad Mini. Bei der optischen Problemzone von Klapphandys, dem Scharnier im Bildschirm, rühmt sich Apple, es so gut wie unsichtbar gemacht zu haben. Und Tech-Analystin Carolina Milanese, die das iPhone Duo direkt in Cupertino unter die Lupe nehmen konnte, zeigte sich bei X tatsächlich beeindruckt.
20: There is no crease whatsoever.
18: Wirklich keine Falte zu sehen. Das iPhone Duo hat einen neu entwickelten A20 Pro-Chip und zwei Batterien. Und wenn man es sich halb aufgeklappt auf den Nachttisch nebens Bett stellt, funktioniert es auch ganz altmodisch als Wecker, der einen mit einem verheißungsvollen Leuchten weckt.
21: A delightful bedside clock to wake you up with a gentle glow.
18: Ab dem 23. Oktober soll das iPhone Duo in 70 Ländern erhältlich sein und in Deutschland ab 2.299 Euro kosten. Es ist damit das bisher teuerste iPhone. Doch der Preis dürfte kein Stolperstein sein, denn Apple hat es bisher stets verstanden, durch die Aura von Luxus und Verknappung große Nachfrage zu erzeugen. Für Apple ist die Smartphone-Sparte der wichtigste Geschäftszweig, der etwa die Hälfte des Konzernumsatzes ausmacht. Der Markt für Falthandys ist mit rund 2% zwar klein, aber wachstumsstark. Der südkoreanische Konzern Samsung dominiert bisher und hatte im Sommer versucht, dem Apple-Einstieg mit dem ähnlichen Gerät Galaxy Z Fold 8 zuvorzukommen. In dieser Woche hatten auch die chinesischen Anbieter Huawei und Xiaomi neue Faltgeräte vorgestellt. Experten zufolge könnte es Apple mit dem iPhone Duo allerdings bis Ende 2027 gelingen, etwa 40% des lukrativen Klapphandymarktes zu erobern. Vorgestellt wurden auch die neuen iPhones 18 Pro und 18 Pro Max mit verbesserter Kamera, leistungsstärkerem Chip und besserem Akku. Wobei Spötter meinen, die neue Farbpalette dieser Handys sei die überraschendste Innovation gegenüber den Vorgängermodellen.
19: An incredibly deep black. A fresh new color we call Glacier. And we're excited to introduce Burgundy.
18: Tiefes Schwarz, neu entwickelt Gletscher und aufregendes Burgunderrot. Ungewöhnlich war, dass das reguläre iPhone 18 Modell nicht wie bisher gemeinsam mit den iPhone Pro Modellen an den Markt geht. Vielleicht kommt es im Frühjahr, Apple äußerte sich dazu nicht.
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3: Der VfB Stuttgart ist erfolgreich in die Champions League gestartet. 3:1 hieß es zur Halbzeit und am Ende gegen Viking Stavanger aus Norwegen. Einer stand dabei im Mittelpunkt. Detlef Lindner sagt es.
22: Diesen Start in die Champions League hat sich Stuttgart erhofft. Dass es auch tatsächlich so kam, hat der VfB besonders seinem herausragenden Stürmer Ermedin Demirovic zu verdanken. Der bosnische Nationalspieler traf von der 20. bis 32. Spielminute dreimal. Zwei Vorlagen steuerte dabei sein Sturmpartner Dennis Undaf hinzu, dem selbst trotz zahlreicher Gelegenheiten kein Tor gelang. Die Demirovic-Festspiele wurden nur von Slatko Tripic unterbrochen. Der Kapitän von Stavanger traf zum zwischenzeitlichen 1:1. Jelsch zu zögerlich im Abwehrverhalten. Ein Schönheitsfehler. Der norwegische Meister zwar immer mal wieder gefährlich, doch in Sachen Chancenverwertung zu zögerlich. Stuttgart feiert den 3:1-Sieg und seinen dreifachen Torhelden Ermedin Demirovic.
3: Und wenn man 3 Tore in einem Spiel schießt, dann darf bzw. muss man ja nach dem Spiel natürlich auch darüber sprechen. Das hat ein erschöpfter, aber glücklicher Ermedin Demirovic gestern auch getan.
0: Ich glaube, das ist so ein Tag, den ich in meinem Leben nicht vergessen werde. Ich glaube, jeder möchte Champions League spielen, jeder träumt von der Champions League, jeder träumt vom Tor machen. Ich mache 3 in einer Halbzeit. Unfassbar. Also ich weiß gar nicht, was ich sagen soll. Ich bin so glücklich. Ich freue mich unglaublich heute über den Sieg, über die 3 Tore. Ist unbeschreiblich heute. Ja.
3: Weiter geht's für den VfB Stuttgart in der Champions League am 14. Oktober bei Slovan Bratislava. In der Bundesliga geht's am Samstag zum Derby nach Hoffenheim. Wir kommen zum Tennis. Alexander Zverev hat immer noch die Chance, dieses Jahr seinen 2. Grand-Slam-Titel zu holen. Er steht im Halbfinale der US Open in New York. Tim Brockmeier berichtet.
1: Vorgestern hätte Alexander Zverev mal richtig früh ins Bett gehen können. Er hatte spielfrei, kein Match am späten New Yorker Abend, nicht bis Mitternacht oder später auf dem Platz stehen. Nein, einfach mal zeitig Zähne putzen und ab in die Haie. Aber
5: dann war ich halt irgendwie zu interessiert.
1: Zu interessiert am Match Ben Shelton gegen Carlos Alcaraz, diesem epischen Viertelfinale mit vom Hocker reißenden Weltklasse-Tennis. Zverev saß im Hotelzimmer, guckte Fernsehen und war wieder wach bis in die Puppen, bis 3:30 Uhr nachts.
5: Bin es irgendwie schon so gewohnt, so spät schlafen zu gehen, dass es für mich dann auch keinen Unterschied mehr gemacht hat.
1: Ja, er ist seit seinem Erstrundenmatch, seit seinem ersten Night-Session-Match im Nachteulen-Rhythmus. Sein Körper hat sich mittlerweile dran gewöhnt, spät zur Ruhe zu kommen und sehr spät gegen Mittag erst wieder aufzuwachen. Vielleicht war das der Grund, warum es im Viertelfinale gegen Botik van de Sandschulp nicht ganz so gut lief.
5: Es war heute ein ganz anderes Match als vor 2 Tagen.
1: Richtig. Zum einen stand Zverev schon um 20 Uhr Ortszeit auf dem Platz im Ash Stadium, so früh wie noch kein einziges Mal bisher in New York. Zum anderen spielte der Deutsche maximal solides Tennis. Nicht schön, schon gar nicht so mitreißend wie Shelton Alcaraz und alles andere als spektakulär.
5: Ich finde, dass ich meine Sachen gut gemacht habe.
1: Ja, das stimmt auch wieder, weil er machte das, was nötig war, nicht mehr und nicht weniger. Er spielte gut genug, um den Niederländer, Nummer 70 der Welt, im Grunde keine Chance zu lassen. Es war eine weitestgehend sehr einseitige, sehr klare Angelegenheit.
23: Ich habe, und dann sage ich, 8 Spiele verloren in einem Viertelfinale von einem Grand Slam. Das ist schon in Ordnung.
1: Und das ist tatsächlich die Hauptsache. Zverev wirkte nicht so, als hätte er große Freude an diesem Viertelfinale. Er war auch wieder richtig viel am Meckern, aber am Ende zog er ungefährdet ins Halbfinale der US Open ein. Er ist der erst 9. Tennisprofi überhaupt, der es damit geschafft hat, in einem Jahr bei allen 4 Grand Slams mindestens im Halbfinale zu stehen. Das ist eine Top-Leistung, ganz ohne Frage. Der nächste Stopp am Freitag heißt dann Karen Khachanov.
5: Er ist ein sehr guter Spieler, er ist jemand, der versucht von der Grundlinie zu dominieren und das muss ich ihm versuchen wegzunehmen.
1: Zverev ist im Halbfinale Favorit gegen den Russen und Zverev muss sich erstmals wirklich den Wecker richtig früh stellen, denn er spielt erstmals bei diesen US Open ein Tagmatch, wird um 15 Uhr Ortszeit auf den Platz gehen, vorbei mit die Nächte um die Ohren schlagen, ab ins Bett und zwar schnell.
3: Die deutschen Basketballerinnen treffen heute Abend im Viertelfinale der Weltmeisterschaft im eigenen Land auf Belgien. Die Europameisterinnen aus dem Nachbarland sind der Favorit. Doch die DBB-Auswahl setzt auf den Heimvorteil in Berlin und auf ihren Superstar Leonie Fiebig, auch wenn die bislang zurückhaltend unterwegs war. Jakob Rüger.
24: Basketball ist ein Spiel der Zahlen. Punkte, Rebounds, Wurfquoten, alles wird gezählt. Aber Zahlen erzählen oft nicht die ganze Geschichte. Leonie Fiebig ist die wohl wichtigste Spielerin des DBB-Teams, doch das spiegelt sich aktuell nicht bei den Punkten wider.
25: Ich würde sagen, gerade braucht das Team es auch nicht. Ich bin von Anfang an ins Turnier gegangen und habe gesagt, ich werde alles tun, was das Team braucht. Und dass meine Würfe gerade nicht fallen, ist natürlich doof, aber solange wir gewinnen, ist alles gut.
24: Die 26-Jährige aus dem oberbayerischen Landsberg am Lech ist das deutsche Gesicht bei der WM und nach der verletzungsbedingten Absage von Satu Sabali auch auf dem Parkett die Führungsspielerin.
25: Ja, ist ja nicht unbedingt was Neues für mich. Bin es gewohnt, Verantwortung hier zu übernehmen. Ist ja so ein bisschen Druck, aber positiver Druck, der so eine Heim-WM mit sich bringt.
24: Fiebig steht für die goldene Generation des deutschen Basketballs, die im U18-Bereich vor 8 Jahren sensationell den Europameistertitel holte. Lange war ihre sportliche Heimat Spanien. In der stärksten Liga Europas wurde die Allrounderin 2-mal als wertvollste Spielerin ausgezeichnet. In der US-amerikanischen WNBA, der stärksten Liga der Welt, gewann sie vor 2 Jahren den Titel. Ihr bisheriges Highlight der DBB-Karriere war Olympia 2024. Doch das Viertelfinalaus gegen Gastgeber Frankreich beschäftigt sie bis heute.
25: Weil das andere Team nicht besser war als wir, sondern weil wir uns selber im Weg standen. Und das ist das, was mich nervt bis heute. Das werde ich auch noch mitnehmen. Das ist das, was mich motiviert.
24: Eine Aussage, die ihren Ehrgeiz und ihre Hingabe widerspiegelt. Sie steht am längsten auf dem Parkett, führt das deutsche Team bei Assists und Rebounds an. Nur der Punkteschnitt ist noch gar nicht Leonie Fiebig-like. Nun wartet mit Europameister Belgien die bislang größte Herausforderung. Und Bundestrainer Olaf Lange setzt auf seine Starspielerin.
4: Sie weiß, was die Stunde geschlagen hat. Und es geht nicht nur ums Werfen. Bei ihr wurde der Wurf ist natürlich eine ihrer Stärken. Aber sie hat ja über die letzten 2-3 Jahre ihre Spielfähigkeit und auch ihre kreative Spielfähigkeit entwickelt. Und wir werden all das brauchen von ihr, um Vorteile, die wir dann ausnutzen können, zu schaffen.
24: Will das deutsche Team sich in der Weltspitze etablieren, wird es Zeit, in einem K.O.-Spiel auch mal ein Top-Team zu schlagen. Gegen Belgien soll Leonie Fiebig der entscheidende X-Faktor abseits der Zahlen werden.
3: 2:50.
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3: Eine Serie aus Deutschland, über die sogar die New York Times berichtete. Das war 2017 zum Start der ersten Staffel von Babylon Berlin eine Sensation. Heute startet die 5. und letzte Staffel und unsere Filmkritikerin Anna Wollner schaut drauf. Und wir berichten über den Deutschen Fernsehpreis. Das alles nach den Nachrichten. Am Mikrofon ist Katja Burg. Schönen guten Morgen.
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3: Das ist frisch heute Morgen. Die Temperaturen sind teilweise noch einstellig. Ansonsten scheint oft die Sonne. Am meisten Wolken gibt es im Südosten von Baden-Württemberg, aber insgesamt bleibt es trocken. Temperaturen so bei 17 Grad im Hochschwarzwald und bis zu 24 Grad in Rheinhessen. Im Einzelnen sieht das folgendermaßen aus. Gerade in Karlsruhe scheint die Sonne bei 11 Grad. In Freudenstadt leicht bewölkte 10 und bedeckt ist es in Oberstdorf. Dort sind es 11 Grad. Morgen und am Samstag mal wolkig, mal sonniger und überwiegend trocken. Höchstwerte morgen bei 25, am Samstag dann nochmal bis zu 27 Grad warm.
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7: Um 9.30 Uhr mit Dominik Eisele. Nach der Landtagswahl in Sachsen-Anhalt hat die Debatte über ein AfD-Parteiverbot wieder Fahrt aufgenommen. Der nordrhein-westfälische Ministerpräsident Wüst von der CDU hat eine Arbeitsgruppe gefordert, die die Erfolgschancen eines Verbots prüfen soll. Der Bremer Oberbürgermeister Bovenschulte von der SPD sagte im Deutschlandfunk, man müsse die AfD vor allem politisch bekämpfen.
8: Nichts spricht gegen so eine Bund-Länder-Arbeitsgruppe, viel spricht dafür, wie sehr Wüst gefordert hat. Aber was ja stimmt, man muss die politische Auseinandersetzung ins Zentrum der Debatte rücken. Und da muss man deutlich machen, wenn die AfD zum Beispiel fordert, raus aus dem Euro. Ich meine ganz ehrlich, das gefährdet Hunderttausende von Arbeitsplätzen in Deutschland, einer stark exportorientierten Nation. Wenn man so eine Forderung aufstellt, dann spielt man mit der Existenz von Millionen Menschen.
7: Bovenschulte sagte weiter, durch Begriffe wie kulturfremd grenze die AfD Menschen aus. Das zeige, dass die verfassungsrechtliche Kritik an der Partei gerechtfertigt sei. Bundeskanzler Merz hat sich skeptisch zu einem möglichen Verbotsverfahren geäußert. Der Bundestag setzt zur Stunde seine Haushaltsberatung fort. Zu Beginn geht es um den Etat von Innenminister Dobrindt. Er soll um 3% auf knapp 17 Milliarden Euro steigen. Am Abend wird Gesundheitsminister Linnemann seine erste Rede als neuer Ressortchef im Parlament halten. Ebenfalls eingebracht werden die Einzeletats für Justiz, Landwirtschaft, Bildung und Wohnen. Daimler Truck will mehrere hundert Millionen Euro in wasserstoffbetriebene Lkw investieren. Das hat die Chefin des Konzerns Rothström der Nachrichtenagentur dpa gesagt. Damit will Daimler Truck einen weiteren Schritt gehen, um sich von den herkömmlichen Verbrenner-Lkw zu lösen. Bisher hat das Unternehmen dabei vor allem in Elektrofahrzeuge investiert. Wasserstoff habe aber vor allem den Vorteil, dass es beim Tanken deutlich schneller gehe, als eine Batterie vollständig aufzuladen. Verbraucherorganisationen haben die EU aufgefordert, die Regeln für Cookie-Abfragen im Internet zügig zu ändern. Sie schreiben in einem offenen Brief, Nutzer sollten die Vorgaben einmal in den Einstellungen ihres Browsers regeln, anstatt sie bei jeder neuen Website einzeln festzulegen. Die EU hatte die Cookie-Abfragen aus Datenschutzgründen eingeführt, ist aber selbst unzufrieden mit der aktuellen Regelung. Auf dem Sonderparteitag der Republikaner in Dallas hat US-Präsident Trump vor einem Wahlsieg der Demokraten gewarnt. In seiner fast zweistündigen Rede nannte er einen Sieg der Demokraten bei den Kongress-Zwischenwahlen im November eine Tragödie. Um diesen zu verhindern, versprach Trump bei einem Erfolg der Republikaner, jedem erwachsenen US-Bürger $5,000 zu bezahlen. Wie er das finanzieren will, sagte Trump nicht. Der Parteitag wird heute fortgesetzt. Das Flugzeug des ukrainischen Präsidenten Selenskyj ist nach Angaben des norwegischen Ministerpräsidenten Støre beinahe von einer Drohne getroffen worden. Der Vorfall habe sich am Flughafen in Moldau ereignet. Selenskyj war gestern von Moldau nach Oslo geflogen, um an der Trauerfeier für den gestorbenen König Harald teilzunehmen. Am Vormittag werden in ganz Deutschland wieder die Warnsysteme getestet. Der Warntag ist eine gemeinsame Aktion von Bund, Ländern und Kommunen. Die Einzelheiten hat Sebastian Titelbach.
6: Dem Probealarm zu entgehen, dürfte sehr schwierig werden. Um 11 Uhr schlagen nicht nur Handys Alarm. Je nachdem, wo man sich befindet, heulen auch Sirenen. Warnmeldungen erscheinen auf Anzeigen an Bahnhöfen, auf digitalen Werbetafeln oder Internetseiten. Radio- und Fernsehsender unterbrechen kurz ihr Programm. Gegen 11.45 Uhr wird es nochmal laut, dann kommt die Entwarnung. Zusätzlich läuft eine Woche lang eine Online-Umfrage des Bundesamts, wo man seine Erfahrungen mit dem Warntag mitteilen kann.
7: In Worms lädt die Akademie der Generationen ab heute zu einer besonderen Veranstaltungsreihe ein, zur sogenannten Erinnerungswerkstatt. Dort können Menschen darüber sprechen, wie sie in den Jahren nach dem Zweiten Weltkrieg aufgewachsen sind und diese Erfahrungen mit anderen teilen. Geplant ist, aus den Geschichten eine Ausstellung zu machen. So sollen auch Jüngere besser verstehen, wie der Alltag nach dem Zweiten Weltkrieg aussah. SWR Nachrichten, Redaktion Peter Mühlfeit.
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10: Sie war von Anfang an ein Mammutprojekt und die teuerste deutsche Serie aller Zeiten. Ein russischer Goldzug, politische Verschwörungen, Morde, Straßenkämpfe und sehr, sehr viele Figuren. Wer bei Babylon Berlin inzwischen nicht mehr jede Wendung im Kopf hat, ist vermutlich in guter Gesellschaft. Heute startet die fünfte und letzte Staffel. Sie führt ins Jahr 1933. Unsere Film- und Serienexpertin Anna Wollner darüber, was bisher geschah bei Babylon Berlin.
11: Ich bin Charlotte Ritter.
12: Rate, Gerion.
11: Gerion? Kommen Sie denn her aus dem Mittelalter?
12: Aus Köln.
13: So lernen sie sich 1929 kennen. Gerion Rath, gespielt von Volker Bruch, Kommissar aus Köln, traumatisierter Kriegsveteran, und Charlotte Ritter, gespielt von Liv-Lisa Fries, Stenotypistin bei der Berliner Polizei, nachts Gelegenheitsprostituierte im Mokka Efti und fest entschlossen, selbst Kriminalistin zu werden. Um sie herum entfalten die drei Regisseure Tom Tykwer, Achim von Borries und Henk Handlüchten ein Berlin zwischen Drogen und Nachtleben, Armut und Größenwahn, Kommunisten, Nationalisten und einer Demokratie, die längst Risse bekommt. Ein Toter im Landwehrkanal, ein russischer Zug voller Gold, illegale Waffenlieferungen und Gerion und Charlotte geraten immer tiefer in ein Geflecht aus Verbrechen und Politik.

0: Während im Mokka Efti getanzt wird, formieren sich im Hintergrund die Feinde der Republik. Regierungsrat August Bender versucht, einen rechten Staatsstreich aufzudecken und wird durch eine Bombe getötet. Seine Hausangestellte Greta Overbeck glaubt zunächst, Kommunisten hätten sie für den Anschlag angeworben. Tatsächlich ist sie von Nationalsozialisten manipuliert worden. Staffel 3 beginnt im Herbst 29. Charlotte ist inzwischen Kriminalassistentin. Ein Mord führt sie und Gerion in die Babelsberger Filmstudios, mitten hinein in den Umbruch vom Stumm zum Tonfilm.
1: Kann das denn passiert sein?
2: Die Lampe ist gekippt und die Schraubköpfe hat's rausgerissen.
1: Wo ist das Kabel, das zum Scheinwerfer gehört?
2: Na, hier.
1: Nicht anfassen.
2: Das ist ein ganz schöner Kavenzmann, so eine 10 kW.
3: Chef, sollen wir loslegen?
1: Die Dekoration auf Spuren absuchen. Methode Genner.
0: Doch hinter dem glamourösen Kriminalfall wird die politische Lage immer bedrohlicher. Greta wird zum Tode verurteilt. Charlotte versucht noch, ihre Hinrichtung aufzuhalten, kommt aber zu spät. Gerion wiederum kann Regierungsrat Wendt als einen der Drahtzieher des Bender-Attentats entlarven. Und über allem steht die nächste Katastrophe, der Börsencrash von 29.
4: Das wird alles implodieren.
5: Was meinen Sie?
4: Die Kurse, die werden wieder fallen. Die Steigerungen sind disproportional schon jetzt. Aber ich fürchte, es wird noch eine Weile so weitergehen, bis das Ganze wie ein Kartenhaus in sich zusammenfällt.
0: Genau das passiert. Und als Babylon Berlin in Staffel 4 in die Silvesternacht 1930 auf 31 springt, ist von den sorglosen 20ern nicht mehr viel übrig. Massenarbeitslosigkeit, Straßenkämpfe, SA-Trupps ziehen durch Berlin.
6: Extrablatt, Bandenkrieg bricht aus in Berlin.
7: Brutale Morde in Kreuzberg,
8: Berlin im Blutrausch.
0: Selbst Gerion scheint sich der SA angeschlossen zu haben. Charlotte wendet sich entsetzt von ihm ab, bis klar wird, er arbeitet undercover. Gleichzeitig ermittelt Charlotte gegen die sogenannte Weiße Hand, eine geheime Organisation, die Selbstjustiz übt. Die Berliner Unterwelt bekämpft sich, die Reichswehr rüstet heimlich auf und innerhalb der SA beginnt der Machtkampf gegen Hitler. Am Ende der 4. Staffel ist Hitler noch nicht an der Macht, aber seine Leute sind überall. In der SA, auf den Straßen, im Rechtsapparat. Die Republik hält. Noch. Gerade so.
9: Und 1933 geht es dann weiter in der 5. Staffel Babylon Berlin, die heute startet. Gestern ist das Who is Who sozusagen der deutschen Unterhaltungsbranche in Köln zusammengekommen zur Verleihung des Fernsehpreises. Ausgezeichnet wurden unter anderem Entertainer Stefan Raab, Talkmeister Markus Lanz und Moderatorin Laura von Torra. Es gab auch einige politische Statements auf der Bühne. Friederike Müllender hat sich das angesehen.
10: In glitzernden Roben, schicken Anzügen und schwarzen Smokings saßen die geladenen Gäste im Publikum und verfolgten die Preisverleihung. Eröffnet wurde die, gewohnt fulminant, von Barbara Schöneberger.

0: Insgesamt 29 Preise wurden in diesem Jahr verliehen. Die Auswahl habe man sich nicht leicht gemacht, so Jurymitglied Laura Karasek.
1: Das ist sauschwer, weil es gibt wahnsinnig viel Gutes und dann gibt es bei den Allerbesten auch wirklich Meinungsverschiedenheit. Man ist sich nicht immer einig. Man kann sich das vorstellen wie früher im literarischen Quartett oder so. Da wird wirklich gestritten über Fernsehen. Und wie kannst du das gut finden und das war viel besser und so. Das ist, wir diskutieren da sehr leidenschaftlich, aber ich glaube, wir haben tolle und sehr vielfältige Formate nominiert.
0: Unterhaltung zu zelebrieren sei gerade in den aktuellen Zeiten wichtig, so Drag Queen Olivia Jones. Die Verfilmung ihres Lebens wurde am Abend als bester Fernsehfilm ausgezeichnet.
2: Die Unterhaltung ist in der heutigen Zeit der wichtigste Anker, dass man einfach abschalten kann, dass man mal über andere lachen kann und dass man die ganzen Probleme und diese ganze Dauerberieselung von irgendwelchen Katastrophen, es wird noch schlimmer und so, dass man der entfliehen kann.
0: Der Film zeige, wie wichtig es ist, für seine Freiheit zu kämpfen. Queere Rechte sind Menschenrechte, wir brauchen mehr Mut statt Wut, so Olivia Jones wörtlich. Der Preis für das beste Infotainment ging an Terra Explore im ZDF mit Leon Winscheid, der sich über den Preis sichtlich freute.
3: Der Preis ist wichtig, weil wir eine Sendung machen, in der es um Wissenschaft geht. Und ich finde, es eine Zeit ist, wo Wissenschaft so viel mit Füßen getreten wird, wo du das Gefühl hast, die Leute sitzen unter irgendwelchen Aluhüten und steigern sich in Verschwörungstheorien. Und dann zu sehen, dass es Millionen gibt, die sagen, nee, ich habe Bock auf gute Quellen, ich denke mit um eine Ecke, ich lasse mich für gute Forschung begeistern. Das ist Terra Explore, was wir als Sendung machen. Und wenn die einen Preis bekommt, dann ist das für mich total wichtig und total schön.
0: Der Ehrenpreis ging in diesem Jahr an den ehemaligen RTL-Chef, Nachrichtensprecher und Journalisten Peter Klöppel. Zu Recht findet Schauspieler Bernhard Hoeker.
4: Ich glaube, der ist schon immer Teil meines Lebens gewesen. Ah nein, ich komme ja aus der Zeit vor RTL. Aber der war dann schon immer dabei. Also wie er da saß, wir haben ihn auch bei Switch, glaube ich, mehrfach parodiert. Und insofern zu Recht.
0: Als beste Schauspielerin wurde Karin Hanschewski für Call My Agent Berlin ausgezeichnet. Bester Schauspieler wurde Tom Schilling für die Netflix-Serie Achtsam Morden. Gewinnerin des Jahres mit insgesamt 9 Auszeichnungen war die ARD, knapp gefolgt von 8 Auszeichnungen für das ZDF. Anders als im vergangenen Jahr gab es kaum Auszeichnungen für Streamingdienste.
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6: Es ist eine Ausstellung, die ihresgleichen sucht. Der 1000 Jahre alte Teppich von Bayeux, der normalerweise in der Normandie in Frankreich zu sehen ist, wird erstmals in England ausgestellt. Das ist deshalb so bemerkenswert, weil der Teppich auf 70 Metern die Geschichte darstellt, die zur Schlacht von Hastings führt. Damals schlug Wilhelm der Eroberer die Engländer und konnte so seinen Anspruch auf den Thron durchsetzen. Christoph Prössl berichtet aus London.
7: Selten begeistert ein 1000 Jahre alter Gegenstand so die Menschen. Doch die Ausstellung im British Museum war schon vor dem offiziellen Start ein echter Blockbuster. Die ersten Wochen ausverkauft. Es geht um einen 70 Meter langen Teppich aus weißem Leinen, 50 Zentimeter hoch, bestickt mit gefärbter Wolle, Motiven, die die Vorgeschichte und die Eroberung Englands durch die Normannen illustrieren. Und die entscheidende Schlacht von 1066, ein Schlüsseldatum der englischen Geschichte. Es geht um Macht, einen gebrochenen Eid und die Rivalität zweier Männer. Da ist der Normanne Wilhelm der Eroberer und der angelsächsische Edelmann Harold. Lloyd de Bear, Kurator. In einer sehr berühmten Szene legt Harold den Eid ab in der Gegenwart von Wilhelm. Harold streckt die Hände aus und berührt zwei Reliquienschreine. Doch der Schwur hält nicht lange. Zu sehen ist die Überfahrt der Soldaten aus dem heutigen Frankreich an die Südküste Englands, die Schlacht mit den fürchterlichen Details des Krieges und schließlich der Tod von Harold, der wahrscheinlich durch einen Pfeil ums Leben kam. Nun war der Weg frei für Wilhelm den Eroberer, den englischen Thron zu besteigen. In der vergangenen Woche besuchte König Charles mit Frankreichs Präsident Macron die Ausstellung. Der Teppich ist eine Leihgabe des französischen Staates, erstmals in England ausgestellt.
8: Bayeux Tapestry tells a story familiar to most people in this country.
7: Der Teppich erzähle eine Geschichte, die die meisten Menschen in Großbritannien kennen, sagte der König. Und vor allem kennt er selbst diese Geschichte sehr gut. Immerhin ist er verwandt mit Wilhelm dem Eroberer. Über den Teppich und die Entstehungsgeschichte ist nicht viel bekannt. Lloyd de Bear. Wer den Teppich bestickt hat, wissen wir nicht genau. Wir nehmen an, dass es Frauen waren, denn in einer Quelle heißt es, dass englische Frauen international berühmt waren für ihre Fertigkeit. Wie die Arbeit ausgesehen haben mag, illustriert ein Besuch bei Mia Hansen im ostenglischen Peterborough. Die Künstlerin kniet auf dem Boden und bestickt gerade die letzten Meter einer Kopie des berühmten Werkes. Seit fast 10 Jahren arbeitet sie nun schon daran. 2005 sah sie den Originalteppich in Frankreich zum ersten Mal und war hingerissen. Meine Idee war, ein langes Projekt anzugehen. Ich liebe Stickerei, das begeistert mich, aber eben dieser eher einfache Stil. Mia Hansen nutzt Fotos als Vorlage und arbeitet mit der gleichen Technik wie vor 1000 Jahren. Es gibt hier 1 Million Pferde, aber nicht 2, die gleich sind. Man kann keine Schablone anfertigen. Das geht bis in die Details, beispielsweise der Hufe. Im nächsten Jahr will Mia Hansen das Projekt beenden. Sie denkt über eine Fortsetzung nach, denn die letzten 3 Meter des Teppichs sind verloren gegangen. Wahrscheinlich war darauf die Krönung Wilhelms zu sehen. Mia Hansen möchte dieses Stück nun selbst entwerfen, Teil 2 sozusagen.
6: 9:45 ist es jetzt.
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6: Das ist heute Morgen noch sehr frisch. Später wird es freundlich bei maximal 17 bis 24 Grad. Im Moment in Freiburg sonnige 10. Auf dem Feldberg im Schwarzwald bedeckt bei 5. Und in Kempten bedeckter Himmel ebenfalls bei 11 Grad.
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6: Mehrere Unionspolitiker sind unzufrieden mit den Steuerplänen von Bundesfinanzminister Klingbeil. Sie fordern Änderungen an dem Gesetz, das Entlastungen von rund 10 Milliarden Euro vorsieht. So müsse sichergestellt werden, dass Lohnerhöhungen nicht durch höhere Steuern aufgefressen werden. Bundeskanzler Merz bleibt bei seiner kritischen Haltung zu einem möglichen AfD-Verbotsverfahren. Er glaube nicht, dass ein Verbot die politischen Probleme lösen würde, sagte der CDU-Politiker am Abend in Berlin. Es gebe hohe Hürden für ein Verfahren. In den USA veranstalten die Republikaner zum ersten Mal einen Parteitag vor den Kongresswahlen. Normalerweise finden Parteitage nur vor den Präsidentschaftswahlen statt. In seiner rund 2-stündigen Rede warnte US-Präsident Trump vor den Demokraten als Gefahr für das Land und den Wohlstand, den er für die USA erarbeitet habe. Der VfB Stuttgart ist erfolgreich in die neue Champions-League-Saison gestartet. Gegen den norwegischen Meister Viking Stavanger setzten sich die Schwaben mit 3:1 durch. Alle Tore für den VfB erzielte Demirovic. Bei den US Open in New York hat der deutsche Tennisprofi Zverev das Halbfinale erreicht. Er besiegte den Niederländer Van de Zandt-Hulp in 3 Sätzen.
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6: Alkohol am Steuer. Dass das keine gute Idee ist, hat sich in Deutschland nur langsam durchgesetzt. Aber immerhin von 1,5 Promille bis in die 70er Jahre hinein über 0,8 bis zu den 90ern gilt seit 1998 die heutige 0,5 Promille Grenze. Am 10. September 1897, also heute vor 129 Jahren, wurde in England erstmals ein Fall von Alkohol am Steuer aktenkundig. Das SWR Kulturzeitwort jetzt von Irene Geuer.
9: Schon geringe Alkoholmengen beeinträchtigen erheblich die körperliche Leistungsfähigkeit des Fahrers.
10: Der siebte Sinn, unvergessen und legendär, bringt es in den 1970ern auf den Punkt.
9: Alkohol bewirkt eine Verlängerung der Reaktionszeit.
10: Genauso war es am 10. September 1897. George Smith ist in der Mittagszeit mit seinem Taxi auf der Bond Street in London unterwegs.
9: Der Kraftfahrer wagt mehr, unterschätzt das Risiko und fährt oft schneller als im nüchternen Zustand.
10: Das Taxi kommt von der Straße ab und landet im Vordereingang des Hauses 165. Der Polizist Russell ist zufällig in der Nähe und beobachtet den Crash. Er hat den richtigen Riecher, als ihm die Atemluft des Taxifahrers entgegenschlägt. Smith hat seine Tat noch im Hauseingang auf der Bond Street gestanden. 1-2 Pints habe er getrunken, also ein Liter Bier vielleicht. Das wird nicht gestimmt haben, sagt der Chemiker und Toxikologe Lars Kröner.
11: Es gibt Erfahrungswerte, sage ich mal. Wenn bei Trunkenheitsdelikten im Straßenverkehr die Angeklagten angeben, was sie getrunken haben, kann man es in der Regel mit 2 multiplizieren. 4 Pints werden wahrscheinlich eher stimmen.
10: Noch am gleichen Tag wird George Smith vom Verkehrsgericht zu einer Geldstrafe verurteilt. Die erste registrierte Strafe für Trunkenheit im Straßenverkehr.
12: Die Folgen dieser Fahrt, die gar nicht hätte angetreten werden dürfen.
10: Der Taxifahrer hatte gegen den License in Act von 1872 verstoßen. Danach machte man sich strafbar, wenn man im betrunkenen Zustand in der Öffentlichkeit angetroffen wurde. Aber ab wann ist man eigentlich betrunken? Diese Frage beschäftigt die Politiker bis heute, auch in Deutschland.
13: Es ist zunächst einmal bisher keinesfalls so, dass man bis 1,5 Promille trinken kann, ohne strafbar zu sein.
10: Mahnende Worte Anfang der 1960er Jahre von Bundesjustizminister Wolfgang Stamberger. Er will die Promillegrenze von 1,5 senken. Die hatte das Bundesverfassungsgericht festgelegt. Gesetzliche Grenzwerte existierten noch nicht. Der Justizminister will den Schluckspechten mehr Abstinenz verordnen, denn...
13: Nun kommt es nach unserer Auffassung gar nicht darauf an, ob sie schon total betrunken sind, wenn ich einmal diesen Ausdruck gebrauchen darf, sondern ob nicht eine gewisse Enthemmungsgrenze bereits überschritten ist, nach deren Überschreiten sie eben als Verkehrsteilnehmer eine Gefährdung darstellen.
10: Damit meinte der Minister, dass es nicht mehr darauf ankommt, ob man alkoholisiert einen Unfall baut, sondern ob man einen bauen könnte. Das Senken der Promillegrenze war politisch mühsam. Kritiker meinten, bei so niedrigen Werten wie 0,8 würde sich die Bundesrepublik in ein Volk von Straftätern verwandeln. Gustav Heinemann, der dann amtierende Justizminister, polterte zurück.
14: Ein Volk von Vorbestrafen. Man muss dann also mal die Trinksitten etwas überprüfen.
10: Erst 1973 konnte sich der Bundestag zu 0,8 durchringen. Danach sank dann auch langsam aber sicher die Zahl der Alkoholunfälle. Auch das durch mehr Aufklärung und mehr Kontrollen.
15: Weiter.
10: Wissenschaftler warten, 0,8 sei immer noch zu hoch. Es brauchte aber noch bis zum Jahr 2001, bis klar war,
16: dass dieses Herantrinken an eine 0,8er Grenze, da geht schon noch ein halbes, wie man auf Bayerisch sagt, dass dieses Herantrinken eher erschwert wird, weil man sagt, 0,5 hat man gleich beisammen und dann lässt man vielleicht auch gleich die Finger davon.
10: Seither ist bei 0,5 Promille der Lappen weg. Fahranfänger dürfen seit 2007 überhaupt nichts mehr trinken. Aber es gibt seit der ersten aktenkundigen Alkoholfahrt am 10. September 1897 weiter viel zu tun. Im Januar 2026 fordert der Verkehrsgerichtstag, dass die Promillegrenze auch für Fahrradfahrer herabgesenkt werden soll.
17: Nehmen wir noch einen?
18: Sicher.
10: In der DDR gab es übrigens schon seit 1956 eine Null-Promille-Grenze im Straßenverkehr. Die galt nicht nur im Auto, sondern auch auf dem Rad.
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6: Und nun die Gedanken von Dominik Frey von der katholischen Kirche.
19: Mit einem Eimer und einer Fensterputzwalze steigt Jan in den Aufzug. Zusammen mit seinem Putztrupp will er ins 68. Stockwerk, um dort die Nordfassade zu reinigen. Plötzlich ein dumpfer Schlag. Der Aufzug pendelt hin und her und bleibt schließlich stehen. Es ist der 11. September vor 25 Jahren. Ein Tag, der die Welt aus den Fugen gehoben hat, weil Terroristen 2 Flugzeuge ins New Yorker World Trade Center gesteuert haben. Fast 3000 Menschen haben bei dem Anschlag ihr Leben verloren. Jan und sein Putztrupp sind wie durch ein Wunder davongekommen. Sie konnten sich aus dem Aufzug befreien und durchs Treppenhaus ins Freie gelangen. Aber auch ihnen hat sich das Ereignis ins Gedächtnis eingebrannt und gezeigt, dass manchmal ein einziger Tag ausreicht, um die Welt völlig zu verändern. Nicht nur Nationen, sondern auch Einzelne. Und manchmal reichen auch weniger als 24 Stunden, um aus jemandem, der voller Kraft und Mut ist, einen Niedergeschlagenen zu machen. Oder aus einer vermeintlich Gesunden eine Todkranke. Um aus einer Gleichgültigen eine Liebende zu machen. Oder aus einem, der trauert, einen, der hofft. Manchmal habe ich das Gefühl, dass ich ständig eine Handbreit neben der Katastrophe oder neben dem Glücksfall lebe. Sich deshalb verrückt zu machen, bringt nichts. Aber sich dessen bewusst zu sein und ein bisschen Vorsorge zu treffen, das schon. Äußerlichkeiten oder Streitigkeiten nicht so wichtig nehmen. Dinge klären, die endlich geklärt gehören. Mich ab und zu mit Gott verbinden. Und mich bemühen, mehr zu genießen. Die schönen Momente, die kleinen Dinge und all das, was mir inzwischen wie selbstverständlich erscheint.
6: 7 Minuten vor 10.
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6: Von und mit Geli Hensoldt.
15: Bei den Autos stehen die Zeichen in Deutschland immer mehr auf Elektro. Laut einer aktuellen Umfrage will mehr als ein Viertel der Verbrennerfahrer als nächstes Auto sehr wahrscheinlich einen elektrischen Pkw kaufen. Der Wechselwille in Deutschland ist damit größer als zum Beispiel in Frankreich, in Italien, den USA oder Australien. Auch Lastwagen fahren immer öfter elektrisch, aber noch ist ihr Anteil mini im Vergleich zu den Dieselmodellen. Aber wenn die Hersteller die Klimaziele der EU erreichen wollen, muss sich da was ändern. Der Hersteller Daimler Truck setzt deshalb auch auf Wasserstoff und will in den kommenden Jahren mehrere hundert Millionen Euro in Wasserstofflaster investieren. Das kündigte Konzernchefin Karin Ratström an. Ab Ende 2026 sollen im Werk in Wörth in Rheinland-Pfalz 100 Wasserstoff-Sattelzugmaschinen als Kleinserie gebaut werden. Das deutsche Handwerk hat zwischen April und Ende Juni weniger Umsatz gemacht. Das zeigen vorläufige Daten des Statistischen Bundesamtes.
18: Im Vergleich zum Vorjahresquartal ist der reale Umsatz im zulassungspflichtigen Handwerk, also mit Meisterbrief, um 1,4% gesunken. Von April bis Juni. Damit setzt sich der Trend fort. Auch schon Anfang des Jahres im ersten Quartal stand ein Minus von etwas mehr als 2%. Besonders stark sind die preisbereinigten Umsätze, also ohne Inflation, unter anderem im Lebensmittelgewerbe gesunken. Etwas weniger dagegen am Bau. Nur in einem Bereich gab es einen leichten realen Umsatz Anstieg im Kfz-Gewerbe. Die Beschäftigung ist im zweiten Quartal in allen Sparten zurückgegangen, insgesamt um knapp 2%. Auch hier am stärksten im Bereich Lebensmittel. Auch im zulassungsfreien Handwerk sind die realen Umsätze leicht zurückgegangen. Hier gab es im ersten Quartal noch ein deutliches Plus. Michael Wegmar, SWR Wirtschaftsredaktion.
15: Und wir bleiben bei technischen Neuigkeiten, haben ja gerade schon auf die E-Autos und die Wasserstoff-LKWs geschaut. Und jetzt schauen wir auf das, was neu ist bei den Mobilfunkgeräten, und zwar auf das neue Gerät von Apple. Das ist heute vorgestellt worden und es ist das erste Falthandy der Marke. Mit einem Preis von $1.999 ist es auch das teuerste iPhone, das es jemals gab. Es kommt 7 Jahre, nachdem Samsung zum ersten Mal so ein Falt- oder Klapp-Handy angeboten hat. Gabi Biesinger ist unsere Korrespondentin in den USA. Gabi, ist es jetzt nicht ein bisschen spät?
20: Ja, das ist ja gerne mal Apples Strategie, dass sie eine Weile beobachten, was die anderen technisch so machen, und dann sitzen sie erstmal alle Kinderkrankheiten von neuen Produkten aus und dann kommen sie mit was an den Markt, was dann ziemlich teuer ist, aber meistens auch ziemlich gut. Und dieses Falthandy, das sie jetzt vorgestellt haben, iPhone Duo, das sei eben nicht wie bei der Konkurrenz so wie zwei aneinander geklatschte Handys, wie Apple-Chef John Ternus das beschreibt.
21: Others have created foldables that just feel like two phones awkwardly stuck together.
20: Sondern das iPhone Duo, das spiele eben diese größere Fläche des inneren Displays komplett aus, während das Gerät dann eben trotzdem noch in die Hosentasche passt. Das Handy hat Displays außen und innen und ungefähr so die Abmessung eines Reisepasses, und aufgefaltet wird der Bildschirm dann so groß wie beim iPad Mini. Und es gibt ja diese optische Problemzone bei Klapphandys, eben dieses Scharnier im Bildschirm. Und da scheint es Apple tatsächlich gelungen zu sein, das so gut wie unsichtbar gemacht zu haben. Es gibt Leute, die haben dieses iPhone Duo schon in der Hand gehabt, zum Beispiel die Tech-Analystin Carolina Milanesi, und die hat das bei X geteilt, ihre Erfahrung, und war tatsächlich ziemlich beeindruckt.
22: There is no crease whatsoever.
20: Ja, wirklich keine Falte zu sehen.
15: Mit diesen Falt- oder Klapp-Handys will Apple bis 2030 einen Umsatzanteil von 10% erreichen. Ab Mitte Oktober kann das neue Gerät dann bestellt werden. Und wir schauen noch auf all das, was Anlegerinnen und Anleger heute interessiert, und zunächst mal auf den DAX. Der ist heute mit leichtem Minus in den Tag gestartet und liegt aktuell bei 25.564 Punkten. Anlegerinnen und Anleger schauen heute vermutlich gespannt auf die Entscheidung der Europäischen Zentralbank, der EZB. Experten erwarten, dass die EZB die Zinssätze heute erneut anheben wird. Und zwar, um so die Inflation abzuschwächen. Die ist ja deutlich gestiegen. In der Eurozone lag sie im August bei 3,3%. Das war der höchste Stand seit fast 3 Jahren. Und auch in Deutschland ist die Inflation hoch. Da lagen die Verbraucherpreise im August um 2,9% über dem Niveau des Vorjahresmonats. Das hat das Statistische Bundesamt bestätigt. Und das war das Neueste aus der Wirtschaft. Es ist 9:58 Uhr.
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6: Kurz vor der Wahl Ermittlungen und Hausdurchsuchungen, das kann man als Kandidat eher nicht gebrauchen, ist aber genau das, was gerade im Berliner Wahlkampf passiert. Der SPD-Mann Krach steht im Visier der Staatsanwaltschaft. Warum das so ist, unter anderem darum, geht es im Anschluss an die Nachrichten. Am Mikrofon ist Katja Burg. Schönen guten Morgen.
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1: Um 10 Uhr mit Dominik Eisele. Der Bundestag hat mit der Beratung über den Etat von Innenminister Dobrindt seine Haushaltsberatung fortgesetzt. Der CSU-Politiker verteidigte die Budgeterhöhung um 3% auf 16,7 Milliarden Euro. Deutschland müsse vor täglichen Cyberangriffen, Spionage, Desinformation und hybrider Kriegsführung geschützt werden.
2: Diese Kriegsführung, sie zielt auf das, was uns zusammenhält. Und deswegen müssen wir die Absicht dahinter klar benennen. Sie zielt auf unsere Infrastruktur, aber sie soll die Köpfe unserer Menschen treffen.
1: In knapp einer Stunde werden heute bundesweit die Warnsysteme für Krisen- und Katastrophenfälle getestet. Dann sollen unter anderem Handys Alarm schlagen und Sirenen heulen. Nach rund 45 Minuten ist Entwarnung geplant. Bei dem jährlichen Warntag testen die Behörden, ob die Bevölkerung im Ernstfall schnell erreicht werden kann. Das kann nötig werden bei Naturkatastrophen, wenn Deutschland ein militärischer Angriff droht oder die Bundesrepublik tatsächlich angegriffen wird. Nach der Landtagswahl in Sachsen-Anhalt hat die Debatte über ein AfD-Parteiverbot wieder Fahrt aufgenommen. Der nordrhein-westfälische Ministerpräsident Wüst von der CDU hat eine Arbeitsgruppe gefordert, die die Erfolgschancen eines Verbots prüfen soll. Der Bremer Oberbürgermeister Bovenschulte von der SPD sagte im Deutschlandfunk, man müsse die AfD vor allem politisch bekämpfen.
3: Nichts spricht gegen so eine Bund-Länder-Arbeitsgruppe, viel spricht dafür, wie sehr Wüst gefordert hat. Aber was ja stimmt, man muss die politische Auseinandersetzung ins Zentrum der Debatte rücken. Und da muss man deutlich machen, wenn die AfD zum Beispiel fordert, raus aus dem Euro. Ich meine ganz ehrlich, das gefährdet Hunderttausende von Arbeitsplätzen in Deutschland, einer stark exportorientierten Nation. Wenn man so eine Forderung aufstellt, dann spielt man mit der Existenz von Millionen Menschen.
1: Bovenschulte sagte weiter, durch Begriffe wie kulturfremd grenze die AfD Menschen aus. Das zeige, dass die verfassungsrechtliche Kritik an der Partei gerechtfertigt sei. Bundeskanzler Merz hat sich skeptisch zu einem möglichen Verbotsverfahren geäußert. Auf dem Sonderparteitag der Republikaner in Dallas hat US-Präsident Trump vor einem Wahlsieg der Demokraten gewarnt. In seiner fast zweistündigen Rede lobte er seine eigene Regierung als die erfolgreichste in der Geschichte der USA. Ein Sieg der Demokraten bei den Kongress-Zwischenwahlen im November sei dagegen eine Tragödie. Um diesen zu verhindern, versprach Trump bei einem Erfolg der Republikaner jedem erwachsenen US-Bürger $5.000 zu bezahlen. Wie er das finanzieren will, sagte Trump nicht. Der Parteitag wird heute fortgesetzt. Daimler Truck will mehrere hundert Millionen Euro in wasserstoffbetriebene Lkw investieren. Das hat die Chefin des Konzerns Rothström der Nachrichtenagentur dpa gesagt. Damit will Daimler Truck einen weiteren Schritt gehen, um sich von den herkömmlichen Verbrenner-Lkw zu lösen. Bisher hat das Unternehmen dabei vor allem in Elektrofahrzeuge investiert. Wasserstoff habe aber vor allem den Vorteil, dass es beim Tanken deutlich schneller gehe, als eine Batterie vollständig aufzuladen. In Worms lädt die Akademie der Generationen ab heute zu einer besonderen Veranstaltungsreihe ein, zur sogenannten Erinnerungswerkstatt. Dort können Menschen darüber sprechen, wie sie in den Jahren nach dem Zweiten Weltkrieg aufgewachsen sind und diese Erfahrungen mit anderen teilen. Geplant ist, aus den Geschichten eine Ausstellung zu machen. So sollen auch Jüngere besser verstehen, wie der Alltag nach dem Zweiten Weltkrieg aussah. Der berühmte Wandteppich von Bayeux wird ab heute in London im British Museum ausgestellt. Zuvor war er unter Polizeischutz von der französischen Küste nach Großbritannien gebracht worden. Der 68 Meter lange Teppich aus dem 11. Jahrhundert gehört zum UNESCO-Welterbe. Er erzählt die Geschichte der Schlacht von Hastings im Jahr 1066 und der darauffolgenden Eroberung Englands durch die Normannen. Versichert ist der Teppich mit umgerechnet mehr als 900 Milliarden Euro. SWR Nachrichten, Redaktion Peter Mühlfeit.
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4: Die Berliner Bürgerinnen und Bürger dürfen in rund anderthalb Wochen am 20. September ein neues Parlament wählen. Der SPD-Spitzenkandidat Krach bekommt allerdings deutlich mehr Aufmerksamkeit, als er sich gewünscht haben dürfte im Moment, denn die Staatsanwaltschaft Hannover ermittelt.

0: gegen ihn. Insgesamt gab es 3 Hausdurchsuchungen in Berlin und Hannover. Hintergrund ist ein Bieterverfahren um ein Krankenhausgelände, mit dem Krach als Regionspräsident in Hannover zu tun hatte. Jonas Wintermantel berichtet.
1: Es ist eine Bombe, die auf den letzten Metern des Berliner Wahlkampfes einschlägt. Im Raum steht der Verdacht der Bestechlichkeit gegen den SPD-Spitzenkandidaten Steffen Krach. Konkret geht es um eine Spende, die er von einem Bieter in einem laufenden Vergabeverfahren für ein Krankenhaus angenommen haben soll. Zunächst wies Krach diesen Vorwurf am Mittwochnachmittag im RBB vollumfänglich zurück.
2: Nein, ich habe weder privat als auch meine Partei hier in Berlin keine Spende angenommen.
1: Kurze Zeit später präzisierte Krach seine Aussage am Rande einer Wahlkampfveranstaltung.
3: Es gab eine Spende, die wir innerhalb von 24 Stunden zurücküberwiesen haben, weil ich sofort gesagt habe, dass ich diese Spende definitiv nicht annehmen kann.
1: Dabei gehe es um ungefähr 9.500 Euro. Die Spende kam demnach in einem laufenden Vergabeverfahren um ein Krankenhausgelände im niedersächsischen Lehrte. Krach war damals Aufsichtsratmitglied der Krankenhausgesellschaft. Der 47-Jährige ist offiziell noch Regionspräsident in der Region Hannover, hat sich aber im März für den Wahlkampf in Berlin bis zum Ende seiner Amtszeit beurlauben lassen.
3: Aber ich habe natürlich gesagt, in einem laufenden Vergabeverfahren werde ich definitiv keine Spenden annehmen und ich werde auch danach keine Spenden annehmen von Menschen, die in diesem Vergabeverfahren in irgendeiner Form involviert waren.
1: Der besagte Spender habe am Ende den Zuschlag nicht bekommen. Steffen Krach sagt, er wusste nichts von den Ermittlungen gegen ihn, bis zu den Hausdurchsuchungen am Mittwochmorgen. An 3 Orten in Berlin und in Hannover hat die Staatsanwaltschaft durchsucht und dabei unter anderem ein Handy von Krach konfisziert.
2: Die Unterstellungen, das will ich direkt sagen, sind absolut haltlos. Aber natürlich arbeite ich mit den Behörden aus Hannover zusammen, mit der Polizei, mit der Staatsanwaltschaft. Ich will da absolute Transparenz und ich bin da ganz entspannt. Wir werden das sehr schnell aufklären.
1: Die Nachricht kommt zu Unzeiten für die Berliner SPD, die im letzten RBB24 Berlin-Trend auf dem 5. Platz landete. Eine Hausdurchsuchung so kurz vor der Wahl. Steffen Krach sagt dazu:
2: Es ist in der Tat sehr ungewöhnlich, aber ich werde jetzt keine Vorwürfe äußern gegenüber der Staatsanwaltschaft Hannover. Aber ich stelle fest, es findet statt 4 Tage vor einer Kommunalwahl in Niedersachsen und 11 Tage vor der Abgeordnetenhauswahl hier in Berlin, wo ich Spitzenkandidat bin.
1: Viel Zeit bleibt dem Wahlkämpfer nicht mehr. Berlin wählt das Abgeordnetenhaus am 20. September.
0: Deutschland zieht sich zurück aus der internationalen Zusammenarbeit. Das betrifft auch humanitäre Projekte. Der Haushaltsentwurf für das kommende Jahr sieht dafür weniger Geld vor. Die Bundesregierung begründet Kürzungen mit einer veränderten Prioritätensetzung. Das Geld fließt stattdessen zum Beispiel in Verteidigung und Infrastruktur. Anne-Kathrin Mellmann mit den Einzelheiten.
4: Für die AfD im Bundestag ist klar, Entwicklungshilfe ist Geldverschwendung.
5: Wir müssen Entwicklungshilfe und Zahlungen für globalen Klimaschutz sofort und drastisch zusammenstreichen. Für die Welt ist das ganze Geld da, für die eigenen Menschen und Bürger nicht.
4: Was Alice Weidel, AfD-Fraktionschefin, als das ganze Geld bezeichnet, macht 0,56% des Bruttoinlandsprodukts aus. Das ist deutlich weniger, als Deutschland international zugesagt hat. Und es geht weiter bergab für die Etats von Entwicklungszusammenarbeit und humanitäre Hilfe. 2027 sollen dem Entwicklungshilfeministerium BMZ laut Haushaltsentwurf fast 600 Millionen Euro weniger zur Verfügung stehen. Streichungen gibt es auch wieder bei humanitärer Hilfe und Krisenprävention, für die das Auswärtige Amt zuständig ist. Minister Johann Wadephul von der CDU.
6: Es bleibt eine Verpflichtung Deutschlands, die wir ethisch haben, humanitäre Hilfe zu leisten. Jede Krise und jede Not, die wir vor Ort bekämpfen, wo wir den Menschen ermöglichen, da zu bleiben, wo sie eigentlich leben und sie davon abhalten zu migrieren, ist gut investiertes Geld auch im deutschen und im europäischen Interesse.
4: Aber die politische Prioritätensetzung hat sich verändert. Ethische Verpflichtung soll nichts kosten. Zudem müssen fast alle Bundesministerien sparen. Daran erinnert Jens Spahn, der nach seinem Rücktritt als CDU-Fraktionschef wegen der Leihmutter-Affäre zum ersten Mal im Bundestag auftritt. Spahn arbeitet nun für den Haushaltsausschuss.
7: In Zeiten, wo wir Elterngeld, BAföG, Bürgergeld an vielen anderen Stellen schwierige Entscheidungen für die Bürgerinnen und Bürger in Deutschland treffen müssen, müssen wir natürlich, damit das Ganze auch Akzeptanz hat, immer schauen, dass es ausgewogen und angemessen ist.
4: Für Entwicklungsministerin Rim Alabali Radovan von der SPD sind die neuen Kürzungen bitter. Sie betont den wirtschaftlichen Nutzen, den Entwicklungshilfe für Deutschland hat.
8: Es ist Fakt, fast jeder vierte Arbeitsplatz in Deutschland hängt am Export. Unsere Wirtschaftskraft, unser Wohlstand leben von internationaler Zusammenarbeit.
4: Gestützt wird Alabali Radovan von neuen wissenschaftlichen Gutachten, die den Nutzen für die deutsche Exportwirtschaft belegen. Danach werden aus einem investierten Euro in Entwicklungszusammenarbeit 2,50 Euro. Gefälligkeitsgutachten, sagt dazu Matthias Rentsch. Er ist für die AfD im Bundestagsausschuss für wirtschaftliche Zusammenarbeit und Entwicklung.
9: So einen Unsinn, solche Märchen müssen wir uns nahezu jeden Monat im Ausschuss anhören. Denn wenn dem so wäre, dass sich ca. 8 Milliarden Euro jedes Jahr mehr als verdoppeln, hätten wir im Bundeshaushalt null Probleme und null Probleme in der Welt.
4: Es folgen die Vorwürfe ideologische Verblendung und Geldverschwendung. Die Grünen-Politikerin Shahina Gambier wirft der AfD eine Kampagne vor.
10: Die Entwicklungszusammenarbeit wird weiter zusammengestrichen. Nicht, weil es weniger Krisen oder Konflikte gibt, sondern weil die Entwicklungszusammenarbeit von den Rechten instrumentalisiert wird. Durch gezielte Desinformationskampagnen. Durch das Schüren von Ängsten, dass in harten Zeiten noch weniger Geld bleibt.
4: Die neue Sparrunde sei eine Entscheidung gegen die Ärmsten und Schwächsten der Welt, sind sich Grüne und Linke einig. Die Verteidiger von Entwicklungs- und humanitärer Hilfe betonen zudem, beides diene auch der Sicherheit und habe daher ähnlich dem Verteidigungsministerium mehr Geld statt weniger verdient.
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0: Der Krieg überschattet alles in der Ukraine. Das gilt auch und besonders für den politischen Alltag. Es ist zum Beispiel mehr als anderthalb Jahre her, dass der ukrainische Präsident Selenskyj eine offene Pressekonferenz abgehalten hat, zu der auch regierungskritische Medien eingeladen wurden. Einige Journalistinnen und Journalisten haben deshalb auf der Internetseite des Präsidialamts eine Petition gestartet, um Selenskyj zu einer solchen Pressekonferenz zu bewegen.
12: Journalistinnen und Journalisten verschiedener ukrainischer Medien haben ein Video aufgenommen. Sie stellen Fragen, die sie gerne beantwortet hätten, von Volodymyr Selenskyj. Die Fragen drehen sich vor allem um Korruptionsskandale, die Antikorruptionsbehörden aufgedeckt haben, um die persönliche Verantwortung des Präsidenten. Dieser müsse sich wieder mehr der Öffentlichkeit stellen, sagt Investigativjournalist Danilo Mokrik, einer der im Video Fragenden. Volodymyr Selenskyj hat die Unterhaltung mit der Gesellschaft schon vor längerer Zeit verlassen. Er kommuniziert in Monologform, aber wir brauchen einen Dialog. Danilo Mokrik hat ein konkretes Beispiel, die Entlassung des damals beliebten Verteidigungsministers Michailo Fedorov im Juli. Selenskyj habe sie der Gesellschaft nicht ausreichend erklärt und auf die spontanen Protestkundgebungen für Fedorov nicht reagiert. Er hat kein Interesse daran gezeigt, mit jemandem der Protestierenden zu sprechen. Er hat keinem ukrainischen Medium ein Interview gegeben. Dafür hat er Zeit gefunden, der US-amerikanischen Bloggerin Laura Luma ein Interview zu geben und während der Proteste auch Sky News. Auf der Internetseite des Präsidenten gibt es deshalb jetzt eine Petition. Die Forderung: Selenskyj solle eine große, auch für alle kritischen Medien zugängliche Pressekonferenz abhalten. Die letzte Pressekonferenz dieser Art habe es vor über anderthalb Jahren gegeben, heißt es dort. Knapp 22.000 Menschen haben die Petition bis jetzt unterzeichnet. Bei 25.000 Unterschriften muss der Präsident sie zumindest berücksichtigen. Manche Beobachter halten die Kritik an Selenskyj für überzogen. Der Präsident kommuniziere auf seine Art, auf verschiedenen Wegen. Er veröffentlicht fast jeden Abend eine Videobotschaft. Er trifft sich mit ausgewählten Medien zu Hintergrundgesprächen. Außerdem habe das Präsidialamt einen Kanal auf WhatsApp, sagt Oksana Romanyuk vom Institut für Massenmedien, das die Presselandschaft in der Ukraine beobachtet. In diesem Chat sind sehr viele Journalisten, 534 im Moment. Da kann man Fragen stellen. Gerade erst gab es dort wieder eine kleine Pressekonferenz. Doch das sei kein offener Dialog, kritisiert der Investigativjournalist Danilo Mokrik. In diesem Kanal könnten sich der Präsident und seine Mitarbeiter aussuchen, auf welche Fragen sie antworten wollen und auf welche nicht. Zudem sind manche kritische Medien von dieser Art der Kommunikation ausgeschlossen. Die Ukrainska Pravda etwa, die Einfluss- und traditionsreichste Internetzeitung, bekommt schon lange keine Einladungen zu Hintergrundgesprächen mehr, anders als unabhängige ausländische Medien, wie etwa die ARD. Michailo Tkach, Journalist der Ukrainska Pravda. Wenn er sich so von der Ukrainska Pravda abschirmt, sollte der Präsident wissen, dass er damit nicht uns schadet. Er schadet den ukrainischen Bürgern, die keine Antworten auf wichtige Fragen bekommen. Und er schadet sich selbst. Denn er kann dadurch manche Probleme nicht verstehen, die wir ihm etwa bei Pressekonferenzen nahebringen könnten. Ein Beispiel ist für Tkach eine Pressekonferenz vor 3 Jahren. Er habe den Präsidenten damals gefragt, was er gegen Firmen unternehmen will, die Internetbetrug betreiben. Und heute erschüttere das Land ein Skandal, der sich genau um diese Firmen dreht.
0: Aus Kiew berichtete Florian Kellermann. Journalisten in der Ukraine kritisieren den Umgang von Präsident Zelensky mit der Presse. Und jetzt ist es 9:45.
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0: Ist noch recht kühl heute Morgen, später freundlich bei maximal 17 bis 24 Grad. Im Moment in Konstanz bewölkte 14 und in Mannheim scheint die Sonne bei 15 Grad.
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0: Knapp 2 Monate vor den Zwischenwahlen in den USA halten die Republikaner in Dallas ihren Parteitag ab. In seiner Rede dort hat Präsident Trump allen Erwachsenen 5.000 € für ihre Stimme geboten, falls die Republikaner bei den Midterms die Kontrolle im Kongress behalten. Mehrere Unionspolitiker fordern Änderungen an den Reformplänen zur Einkommenssteuer von Bundesfinanzminister Klingbeil. Es müsse sichergestellt werden, dass Lohnerhöhungen nicht durch höhere Steuern aufgefressen werden. Der Vorsitzende des CDU-Arbeitnehmerflügels Radke kritisiert, die geplante Reform entlaste Bürger und Unternehmen zu wenig. Das Interesse an Elektroautos in Deutschland steigt. Das zeigt eine neue internationale Studie. Demnach will mehr als jeder 4. Fahrer eines Benzin- oder Dieselautos als nächstes wahrscheinlich auf ein Elektroauto umsteigen. Damit liegt Deutschland im internationalen Vergleich vorn. Die Gewerkschaft Verdi setzt den Warnstreik bei den Busbetrieben der SWEG in Teilen Baden-Württembergs fort. Betroffen sind Orte in Südbaden, in Hohenlohe und im Rhein-Neckar-Kreis. Dort fahren weiter keine Busse. In Deutschland werden heute um 11 Uhr wieder die Warnsysteme für den Katastrophenfall getestet. Bund, Länder und Kommunen lösen über diverse Kanäle einen Probealarm aus. Auch Smartphones werden Alarm schlagen.
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13: Frag nicht, was der Staat für dich tun kann. Frag dich, was du für den Staat tun kannst. Hat schon Kennedy gewusst. Und es tut Not, sich daran zu erinnern. Denn die Hiobsbotschaften häufen sich. Städte und Gemeinden haben kein Geld, müssen Bäder und Museen schließen, Busverbindungen streichen und Kita-Zeiten reduzieren. Nun ist nicht nur der Staat gefragt, auch die Bürgerinnen und Bürger müssen ran. Einige haben auch schon längst angefangen anzupacken. Selbst ist der Mensch machen statt meckern. Darum geht es in diesem SWR-Aktuell-Kontext mit Marion Theis, den Sie übrigens nachhören können in ARD Sounds. Auf die Bahn zu schimpfen ist ein Volkssport geworden, größtenteils zu Recht. Denn die DB schafft es nicht zu liefern. Dabei ist ein gut funktionierender Nahverkehr ein großes Wohlstandsplus. Dieser Ansicht sind auch die Mitglieder eines kleinen Vereins am Bodensee. Sie haben die Dinge selbst in die Hand genommen und erreicht, dass auf einer stillgelegten Bahnstrecke wieder Züge fahren. Zumindest im Sommer. SWR-Reporterin Clara Hofmann über die Ablachtalbahn, die auch Biberbahn genannt wird, und ihre Unterstützer.
14: Es ist Sonntagmorgen am Bahnhof in Stockach. Viele Tagestouristen steigen ein. Fahrkarten kaufen sie im Zug bei Wilfried Gabele. Er engagiert sich ehrenamtlich, ist seit 2021, als die Strecke reaktiviert wurde, dabei.
15: Es macht Spaß und solange meine Frau nichts dagegen hat, mache ich das gerne.
14: Gabele und seinen Mitstreitern ist es zu verdanken, dass die Ablachtalbahn zwischen Stockach und Mengen wieder fährt. Die Ehrenamtlichen verkaufen nicht nur Fahrkarten, sondern richten auch Andreaskreuze, sanieren Schutzgeländer und halten die Strecke frei. Einer von ihnen ist Willi Wolper.
16: Das kann sein, hängt was im Bahngleis, dann muss ich die Strecke sperren und dann mit der Motorsäge absäge oder auch mal ein Andreaskreuz frisch beklebe. Irgendwas fällt immer an.
14: Sogar die Bahnsteige haben sie selbst gebaut. In Menningen-Leitershofen ganz ohne öffentliche Zuschüsse. 45 Einwohner haben Pflaster verlegt, Lichtmasten aufgestellt, das Wartehäuschen installiert. Das Material dafür haben regionale Unternehmen gespendet. Helfende Hände wie die von Helmut Rauser gab es dabei genug.
17: Es war nie ein Problem, dass wir keine Leute zum Mithelfer gehabt haben. Und ja, doch, das hat allen Spaß gemacht.
18: Wir erreichen nun Krakenwies. Der Ausstieg versehen, Fahrtrichtung links.
14: Ging es nach der Deutschen Bahn, wäre die Strecke längst stillgelegt, sagt Lokführer Frank von Meißner. Dem Förderverein ist es zu verdanken, dass zumindest an manchen Tagen wieder Züge fahren.
19: Die Ehrenamtlichen helfen bei der Instandhaltung und beim Betrieb der Bahn. Und das ist ein wichtiger Punkt, um überhaupt diese Eisenbahn am Leben zu halten.
14: Sie wollen noch mehr und kämpfen dafür, dass die Ablachtalbahn irgendwann jeden Tag fährt. Und zwar stündlich. Die Planungen für den Ausbau laufen schon seit Jahren. Viel zu lange und ein Ende sei nicht abzusehen, beklagt Frank von Meißner.
19: Die Politik macht es uns wirklich nicht leicht. Wir müssen hier einen langen Atem beweisen. Alle Ehrenamtlichen, aber auch die beteiligten Kommunen viel in Vorleistung gehen. Das ist schon eine lange Durststrecke für uns.
13: Durststrecken, die kennt man auch bei der Feuerwehr. Dabei haben wir diesen Sommer wieder erfahren, wie entscheidend eine handlungsfähige und gut ausgerüstete Wehr ist. Ein schwäbischer Softwareentwickler sieht das auch so. Er will deshalb die Digitalisierung bei den Feuerwehren im Land voranbringen. Ruben Moratz hat ihn getroffen.
20: Die Software, die den Feuerwehren im Land das Leben leichter machen soll, heißt Rescio. Sie sieht aus, wie man es von vielen Apps kennt, bunte Knöpfe und Schaltflächen, intuitiv bedienbar. Erfunden hat sie Markus Straub, selbst freiwilliger Feuerwehrmann im kleinen Waldorf Heslach bei Reutlingen. Als Materialwart hatte er genug vom Papierkram. Da hat der ITler selbst was gebaut.
21: Früher sind wir mit Excel-Listen, mit irgendwelchen Protokolle, wo man ausgedruckt hat, unterwegs gewesen. Was muss man denn prüfen? Wie muss man prüfen? Was sind denn die Messwerte? Das System hat das alles im Bauch. Also früher halbe Stunde, heute wenige Minuten, um das zu dokumentieren und wieder auch zu finden.
20: Seine Software spart Zeit und das nicht nur bei der Materialwartung. Hier wird auch vermerkt, wer aus dem Team welche Zusatzausbildung hat, welche Prüfungen für wen demnächst anstehen und mehr. Und auch im Einsatz ist sie nützlich, weil alle Karten digital vorhanden sind, die Kommunikation schnell gelingt und alle Infos an einer Stelle gebündelt sind. Und nach dem Einsatz schreibt die eingebaute KI den Bericht.
21: Bei uns gibt es eine souveräne KI, die auch die Polizei und Ähnliches nutzt, um einfach nachher den Text sauber zu schreiben, sodass es nachher auch rechtssicher ist.
20: Aus der Not heraus hat Markus Straub seine Feuerwehr digitalisiert. Das sei löblich, findet Robert Müller-Törek, Professor für digitale Verwaltung in Ludwigsburg. Aber es sei auch traurig.
22: Das sollte eigentlich die normale Verwaltung bereitstellen können. Also das ist circa so, wenn Polizisten ihre privaten Waffen mitbringen und zum Diensten mit ihren privaten Autos fahren müssen, weil die Streifenwegen und die zu offiziell zur Verfügung gestellten Dienstwaffen nichts taugen.
20: Baden-Württemberg sei rund 20 Jahre hinterher, was Digitalisierung angeht, sagt der Experte. Aber woran liegt das?
22: Es fehlt einfach der Wille, dass einer auf den Tisch haut und sagt, und ich will das jetzt wirklich digital haben.
20: Auf den Tisch hauen könnte jetzt Ronja Kemmer. Die CDU-Politikerin ist seit Mai verantwortlich für die Digitalisierung im Land. Kemmer sagt, Baden-Württemberg muss aufholen. Initiativen wie die von Feuerwehrmann Markus Straub könnten da helfen.
23: Wenn es Innovationen in der Fläche gibt, ich bin da super offen und ich glaube, wir sollten uns genau diese tollen Beispiele eigentlich vornehmen und die auch mit zum Wohle aller nutzen.
13: 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Wie kann unser Dorf lebenswert bleiben? Das haben sich die Bewohnerinnen und Bewohner von Heuweiler in Südbaden gefragt. Die Landschaft dort ist wunderschön, Freiburg nah, deshalb ist Wohnraum sehr teuer. Der ursprüngliche Charakter des Dorfs ist durch schicke Neubauten bedroht. Gaststätten und Bäckerei mussten schließen. Das hat die Heuweilerer zum Handeln animiert. Mit welchem Ergebnis, erzählt Annika Jahn.
24: Die Terrasse des Café Itz in Heuweiler ist vormittags auch unter der Woche beliebt und gut gefüllt. Ein großes Sonnensegel spendet Schatten, Sonnenblumen dekorieren die Tische. Jung und alt essen selbstgebackenen Kuchen, dazu gibt's Kaffee oder Limo. Auf diese kleine Oase sind die Dorfbewohner stolz. Wolfgang Röhling ist einer von ihnen.
25: Das nutzen einfach sehr viele Leute, um sich hier zu treffen. Und das hatten wir vorher nicht. Also insofern ist das schon ein großer Gewinn eigentlich hier für das Dorf.
24: Ein Gewinn, der ihm und seinen Mitstreitern zu verdanken ist. Ehrenamtlich hat er mit anderen Dorfbewohnern hier im 1000-Seelen-Ort nahe Freiburg eine Genossenschaft gegründet. Alles, um das alte Bauernhaus zu kaufen, in dem sich nun auch das Café Itz befindet. Das Haus sollte eigentlich einem Neubau mit Luxus-Eigentumswohnungen weichen. Nun gibt es hier günstige Mietwohnungen für Flüchtlinge und Einheimische. Und im Untergeschoss das Café Itz mit angeschlossenem Dorfladen.
25: So, hier sind wir also in dem Gewölbekeller und da ging die Treppe runter. Das musste dann zugemacht werden.
24: Der Umbau des Hauses inklusive Gewölbekeller war viel Arbeit. Früher lagerte hier unten Wein. Jetzt stehen hier Kaffee-Einrichtungen im Retro-Stil und ein Klavier. Manchmal finden hier nämlich auch Konzerte statt. Für das, was hier entstanden ist, hat sich der Aufwand gelohnt, findet Wolfgang Röhling.
25: Diese Vorstellung, die Politiker müssen es doch richten und das sollen die doch mal machen, das ist nicht so meine Denke. Wir sind doch auch irgendwo der Staat und wir müssen doch auch dafür sorgen, dass das, was wir hier umsetzen wollen, dass das da auch in die Wege geleitet wird.
24: Trotzdem, der Weg war mühsam. Wie gründet man eine Genossenschaft, wirbt für Genossenschaftsanteile, die Geld bringen und welche Fördermittel vom Land kann man bekommen? Diese Recherchen waren zäh, erinnert sich auch Genossenschaftsmitglied Georg Berg.
1: Das ist sehr schwierig, weil man nicht genau weiß, wenn man was beantragt, kommt es überhaupt und muss nachfragen. Dann kriegt man keine Antwort. Und das zieht sich alles in die Länge. Das ist schon demotivierend.
24: Die Ministerin für ländlichen Raum, Marion Gentges von der CDU, verspricht Verbesserungen.
2: Die Landesregierung hat sie im Koalitionsvertrag vorgenommen, die Zahl der Förderprogramme zu reduzieren und damit den Dschungel etwas zu lichten und, ich sag mal, mit Hinweisschildern zu versehen. Dabei geht es gar nicht darum zu sagen, wir wollen weniger Geld ausgeben, aber das Ganze so konzentrieren, dass es übersichtlicher wird.
24: In Heuweiler hoffen sie darauf, denn das nächste Projekt der Bürgergenossenschaft, der Neubau einer Senioren-WG, ist schon in Planung. Genossenschaftsmitglied Georg Berg ist motiviert, trotz aller Herausforderungen.
1: Man kann nicht immer negativ sein, überall alle schimpfen, aber keiner macht was. Und wenn jemand was macht, dann klappt es auch.
13: Gemacht statt geschimpft wird auch beim Musikverein Waldau im Hochschwarzwald. Von Nachwuchssorgen oder Ehrenamt in der Krise redet dort keiner. In dem 400-Menschendorf bei Titisee-Neustadt läuft es vorbildlich. Jeder achte Bewohner der Gemeinde musiziert im Verein. Die SWR-Reporterinnen Nicole Freiler und Iris Volk können das bestätigen.
3: Sommerfest beim Musikverein in Waldau. Beim Aufbau packen alle mit an, tragen gemeinsam Stühle, Bierbänke, Mikrofone und ein Schlagzeug auf den Platz vor dem Gemeindehaus. Hier geht's um viel mehr als nur um Musik. Es geht um Gemeinschaft und Zusammenhalt. Man legt Wert auf Tradition, aber nicht nur. Marc Spiegelhalter, 23 Jahre alt, ist Chef des Vereins.
5: Wir interpretieren das nicht so, dass man einfach so weitermacht, wie es schon immer war, sondern einfach ja, vorangeht, das, was man aufgebaut hat, nimmt und seinen eigenen Stempel aufdrückt.
3: Ein Verein mit 126-jähriger Geschichte. Aber das Durchschnittsalter liegt hier unter 31. Zum Erfolgsrezept gehört das junge Führungsteam.
5: Ich bin da keine Ausnahme. Das hat bei uns auch eine lange Geschichte und Tradition, dass man jung in Verantwortung kommt.
3: Sie haben genügend Nachwuchs. Gemeinsam mit Nachbarorten machen sie Jugendarbeit in einer sogenannten Bläserklasse. Termine organisieren sie online und posten Neuigkeiten auf Social Media. Zum Sommerfest versammelt sich die Gemeinde bei Bratwurst und Getränken. Musikverein, das ist für sie wie Familie, findet auch Schlagzeuger Franz Beha.
6: Es macht Spaß miteinander und dann halt die verschiedenen Altersgruppen. Die Jungen, wir sind ja von 12, 13, 14, 15 bis 70, 75 sind nur ein Haufen im Prinzip und ja, das funktioniert gut.
3: Und das Musizieren ist nicht immer das Wichtigste, wenn man fest wird, Clemens Ketterer glauben darf.
7: Das ist eigentlich immer ein Gaudi, da ist einfach was geboten.
13: Spiel, Spaß und Zusammenhalt, das funktioniert in Waldau, im Hochschwarzwald und auch anderswo. Wenn engagierte Bürgerinnen und Bürger sich zusammentun, die Ärmel hochkrempeln und einfach loslegen. Selbst ist der Mensch, machen statt meckern. Darum ging es in SWR Aktuell Kontext mit Marion Theiss.
0: Und jetzt ist es 11:02.
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0: Der US-Präsident hat zu kämpfen und wenn Umfragewerte sinken, ist es in der Politik beliebte Praxis, den Gegner für die eigenen Probleme verantwortlich zu machen. Und das, genau das passiert gerade auf dem Parteitag der Republikaner. Die Partei versucht, von eigenen Misserfolgen abzulenken, indem sie scharf gegen die Demokraten schießt. Darum und um die bedrohte Pressefreiheit in den USA geht es in wenigen Minuten nach den Nachrichten. Am Mikrofon ist Katja Burg. Schönen guten Tag.
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0: Das war heute früh noch ganz schön frisch. Später wird es dann freundlicher bei maximal 17 bis 24 Grad. Im Moment sieht es folgendermaßen aus. In Trier sonnige 14, in Ulm bedeckt bei 12 und in Stuttgart leicht bewölkt bei 12 Grad ebenfalls. Morgen und am Samstag ist es mal wolkig, mal sonniger. aber überwiegend trocken. Höchstwerte morgen bei 25 und dann am Samstag werden es nochmal 27 Grad.
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4: Um 10.30 Uhr mit Dominik Eisele. Der Bundestag hat mit der Beratung über den Etat von Innenminister Dobrindt seine Haushaltsberatung fortgesetzt. Der CSU-Politiker verteidigte die Budgeterhöhung um 3% auf 16,7 Milliarden Euro. Deutschland müsse vor täglichen Cyberangriffen, Spionage, Desinformation und hybrider Kriegsführung geschützt werden.
8: Diese Kriegsführung, sie zielt auf das, was uns zusammenhält. Und deswegen müssen wir die Absicht dahinter klar benennen. Sie zielt auf unsere Infrastruktur, aber sie soll die Köpfe unserer Menschen treffen.
4: In knapp 30 Minuten werden heute bundesweit die Warnsysteme für Krisen- und Katastrophenfälle getestet. Dann sollen unter anderem Handys Alarm schlagen und Sirenen heulen. Nach rund 45 Minuten ist Entwarnung geplant. Bei dem jährlichen Warntag testen die Behörden, ob die Bevölkerung im Ernstfall schnell erreicht werden kann. Das kann nötig werden bei Naturkatastrophen, wenn Deutschland ein militärischer Angriff droht oder die Bundesrepublik tatsächlich angegriffen wird. Nach der Landtagswahl in Sachsen-Anhalt hat die Debatte über ein AfD-Parteiverbot wieder Fahrt aufgenommen. Der nordrhein-westfälische Ministerpräsident Wüst von der CDU hat gefordert, eine Arbeitsgruppe solle die Erfolgschancen eines Verbots prüfen. Der Bremer Bürgermeister Bovenschulte von der SPD sagte im Deutschlandfunk, dagegen spreche wenig. Man müsse die AfD aber vor allem politisch bekämpfen. Man müsse den Menschen zu erklären, dass eine Partei, die den Ausstieg aus dem Euro fordere, Hunderttausende Arbeitsplätze gefährde. In Worms lädt die Akademie der Generationen ab heute zu einer besonderen Veranstaltungsreihe ein, zur sogenannten Erinnerungswerkstatt. Dort können Menschen darüber sprechen, wie sie in den Jahren nach dem Zweiten Weltkrieg aufgewachsen sind und diese Erfahrungen mit anderen teilen. Geplant ist, aus den Geschichten eine Ausstellung zu machen. So sollen auch Jüngere besser verstehen, wie der Alltag nach dem Zweiten Weltkrieg aussah. Die Bahn braucht für die Sanierung wichtiger Bahnstrecken länger als geplant. Das meldet die Nachrichtenagentur dpa. Sie beruft sich auf Aussagen von Bahnchefin Paller. Demnach wird das Konzept für die Bauarbeiten im Moment überarbeitet. Danach soll es mit dem Bundesverkehrsministerium abgestimmt werden. Genaue Jahreszahlen für die einzelnen Bauarbeiten wollte Paller laut dem Bericht nicht nennen. Die Bahn saniert im Moment etwa 40 Strecken. Nach der aktuellen Planung sollen die Bauarbeiten 2036 abgeschlossen sein. Daimler Truck will mehrere hundert Millionen Euro in wasserstoffbetriebene Lkw investieren. Das hat die Chefin des Konzerns Rothström der Nachrichtenagentur dpa gesagt. Damit will Daimler Truck einen weiteren Schritt gehen, um sich von den herkömmlichen Verbrenner-Lkw zu lösen. Bisher hatte das Unternehmen dabei vor allem in Elektrofahrzeuge investiert. Wasserstoff habe vor allem den Vorteil, dass es beim Tanken deutlich schneller gehe, als eine Batterie vollständig aufzuladen. Am Stuttgarter Flughafen ist gestern Abend ein Flugzeug außerplanmäßig zwischengelandet. Ein betrunkener Passagier hatte auf dem Weg von Paris nach Sofia randaliert. SWR-Reporterin Dorina Blau.
9: Der 20-Jährige hatte herumgeschrien und unter anderem versucht, andere Fluggäste zu schlagen. Die Crew brachte den betrunkenen Mann mithilfe von anderen Passagieren unter Kontrolle. Nach der Landung in Stuttgart nahmen mehrere Polizeibeamte den Mann fest. Auch zwei Begleiter von ihm, die sich ebenfalls lautstark aufgeführt hatten, durften nicht weiterfliegen. Die Maschine mit knapp 280 Menschen an Bord konnte nach rund 2 Stunden weiterfliegen. Den Mann erwartet jetzt eine Anzeige. Außerdem, so ein Polizeisprecher, werden von Seiten der Airline vermutlich Kosten auf ihn zukommen, weil der Flieger außerplanmäßig zwischenlanden und wieder aufgetankt werden musste.
4: Der berühmte Wandteppich von Bayeux wird ab heute in London im British Museum ausgestellt. Zuvor war er unter Polizeischutz von der französischen Küste nach Großbritannien gebracht worden. Der 68 Meter lange Teppich aus dem 11. Jahrhundert gehört zum UNESCO-Welterbe. Er erzählt die Geschichte der Schlacht von Hastings im Jahr 1066 und der darauffolgenden Eroberung Englands durch die Normannen. SWR Nachrichten, Redaktion Peter Mühlfeit.
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0: Er steht unter Druck, der Politiker, der von sich selbst überzeugt ist, alles zu können. US-Präsident Trump hat schlechte Umfragewerte. Und so kommt es, dass die Republikaner ihren Parteitag vor den Kongresswahlen abhalten, was absolut unüblich ist, dieser Termin. In der vergangenen Nacht hielt Trump seine erste von zwei Reden. Und dabei warnte er eindringlich vor einem Wahlsieg radikal linker Demokraten im November. Mehr von unserem USA-Korrespondenten Martin Ganselmeier.
10: Eigentlich wollte US-Präsident Donald Trump mit seiner Rede zur besten Fernsehzeit möglichst viele Amerikaner erreichen. Die drohende Schlappe bei den Kongresswahlen im November will Trump noch verhindern, indem er sich selbst ins Zentrum des Wahlkampfs rückt, obwohl er gar nicht auf dem Wahlzettel steht. Dennoch bitte ich euch, appellierte er an die Parteianhänger in Dallas, tut so, als stünde ich auf dem Wahlzettel.
12: So I'm asking you to pretend that I'm on the ballot. I'm on the ballot.
10: Doch das Timing seiner Rede war denkbar unglücklich gewählt. Zeitgleich lief im US-Fernsehen das Eröffnungsspiel der neuen Football-Saison. Die groß angekündigte Trumpa-Palooza, auf Deutsch Trump-Gaudi, wurde nur von Fox News und einigen Spartenkanälen übertragen. CNN stieg schon nach 15 Minuten aus. Noch ärgerlicher für den Präsidenten, pünktlich zum Parteitag der Republikaner ist der Ölpreis wieder auf mehr als $100 pro Barrel gestiegen. Autofahrer in den USA zahlen derzeit 40% mehr für Benzin als noch vor 7 Monaten, bevor Trump den Krieg gegen Iran begann. In seiner fast zweistündigen Wahlkampfrede zeichnete Trump jedoch ein komplett anderes Bild.
12: This has been the most successful 2 years financially and every other way in the history of the presidency.
10: Das waren die erfolgreichsten 2 Jahre, finanziell und in jeder anderen Beziehung in der Geschichte der Präsidentschaft in den USA. Als Beleg führte Trump an, er habe für sichere Grenzen gesorgt. Die illegale Einwanderung sei gestoppt, auch die Kriminalitätsrate sei deutlich gesunken. Schließlich habe er niedrigere Steuern für alle US-Bürger durchgesetzt. All dies sei in Gefahr, sollten die Demokraten im November die Kongresswahlen gewinnen. Wenn wir Amerikas Zukunft in die Hände der radikal linken Demokraten geben, dann bräuchte unser Land ein Jahrzehnt, um wieder auf die Beine zu kommen. Das wäre eine Tragödie. Trump geißelte die Opposition mal als Kommunisten, mal als Demokraten. Dafür erntete er zwar Lacher bei seinen Anhängern im Saal, doch unter den US-Bürgern sind Trumps Umfragewerte zuletzt deutlich gesunken. Nur noch jeder dritte US-Bürger findet seine Politik gut. Besonders unbeliebt ist neben dem Iran-Krieg die umstrittene Zollpolitik. Beides hat die Lebenshaltungskosten in den USA erhöht. Schon vor seinem Abflug nach Dallas versprach Trump, dass die Verbraucherpreise gleich nach Ende des Iran-Krieges sinken werden. Dieser Krieg werde sofort nach den Kongresswahlen enden, so Trump, weil Iran nicht länger durchhalten könne.
12: I think the war will end immediately after the election. Because they can't hold out any longer.
10: Nicht alle republikanischen Kongressabgeordneten waren nach Dallas gekommen. Vor allem Republikaner in umkämpften Wahlkreisen blieben dem Parteitag bewusst fern, weil sie befürchten, dass ihnen eine zu große Nähe zum Präsidenten schaden wird.
0: Geschadet hat die Nähe zum Präsidenten auch und vor allem der Presse. So kommt es durchaus häufig vor, dass er etablierte Medien mit Klagen und Lizenzentzug droht, damit sie keine aus seiner Sicht Fake News verbreiten können. Inzwischen sind die USA im weltweiten Pressefreiheitsranking von Reporter ohne Grenzen auf Rang 64 abgerutscht. USA-Korrespondent Ralf Borchardt hat sich auf der Suche nach der Pressefreiheit in den Vereinigten Staaten gemacht.
15: Die New York Times, CNN und andere grundsätzlich kritische US-Medien, für Donald Trump verbreiten sie nur Falschnachrichten. Gern nennt der Präsident diese etablierten Medien auch Feinde des Volkes. Gleich zu Beginn seiner zweiten Amtszeit wurden unliebsame Journalisten aus dem Presseraum des Weißen Hauses verbannt. Etwa Korrespondenten der größten amerikanischen Nachrichtenagentur AP, weil sie sich weigerten, den Golf von Mexiko, wie von Trump gewünscht, in Golf von Amerika umzubenennen. Neu zugelassen wurden im Presseraum des Weißen Hauses dagegen sogenannte Influencer, die Trump-freundlich soziale Medien bespielen. Sie dürfen bei Regierungspressekonferenzen nun oft die ersten Fragen stellen. Wenn dann erfahrene Reporter doch noch kritisch nachhaken, heißt es oft, auf so lächerliche oder dumme Fragen werde nicht geantwortet. And that's a ridiculous line of questioning. What a stupid question. Caroline Leavitt war das, bis vor kurzem Trumps Sprecherin. Fake News verbreitet aus Sicht der Trump-Leute auch National Public Radio, kurz NPR, das Netzwerk öffentlicher Radiosender mit hunderten lokalen Mitgliedsstationen. In Washington wird das Mantel-Programm produziert, mit verlässlichen Korrespondentenberichten, kritischen Interviews und seriösen Weltnachrichten.
14: This is NPR News.
15: NPR und das Fernsehpendant PBS sind vor allem über Spenden, freiwillige Mitgliedsbeiträge und Werbung finanziert, aber auch durch staatliche Zuschüsse. Bisher. Diese Gelder hat die Trump-Regierung mithilfe der Republikaner im Kongress gestrichen. Der demokratische Senator Brian Schatz aus Hawaii meinte fassungslos:
16: Come on, you defund an agency because you disagree with their editorial choices?
15: Im Ernst? Sie streichen die Finanzierung nur, weil sie mit redaktionellen Entscheidungen nicht einverstanden sind? In welchem Land leben wir eigentlich?
16: Which country is this?
15: Für einzelne lokale Sender wie das Allegheny Mountain Radio lag der Anteil staatlicher Finanzierung bei 60%. In den Bergen im Süden Virginias ist die Station die einzige seriöse Quelle von Lokalnachrichten. Mit Programmkürzungen, Entlassungen und Spendenaktionen konnte die Schließung knapp verhindert werden. Lokalreporter Tim Walker sendet nach wie vor.
17: Tim Walker, Allegheny Mountain Radio News.
15: Zur Liste fragwürdiger medienpolitischer Entscheidungen der Trump-Regierung gehören auch zahlreiche Klagen, etwa gegen den Fernsehsender ABC. Statt sich entschieden zu wehren, hat der Disney-Konzern, zu dem ABC gehört, 15 Millionen Dollar an die künftige Trump-Präsidentenbibliothek überwiesen. Im Rechtsstreit Trumps mit dem Sender CBS zahlte der Dachkonzern Paramount 16 Millionen Dollar. Zudem hat PBS den prominenten Talkshow-Host und Trump-Kritiker Stephen Colbert entlassen. Offiziell hatte das mit Trump natürlich nichts zu tun. Im Hintergrund stand die angestrebte Fusion mit Skydance. Dafür braucht der Paramount-Konzern die Zustimmung der Regierung.
18: Donald Trump is waging an unprecedented war.
15: Donald Trump führt einen beispiellosen Krieg gegen die Medien, sagt Oliver Darcy, früher beim Business Insider, heute freier Journalist. Nach seinen Worten hat Trumps Druck auch deshalb Erfolg, weil den Dachkonzernen der jeweiligen Medien andere wirtschaftliche Interessen wichtiger sind als die Pressefreiheit.
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0: In gut einer Viertelstunde um 11 Uhr wird es laut. Es ist bundesweiter Warntag. Sirenen werden heulen und auch Ihr Smartphone wird einen Warnton von sich geben. Gesetzt aber den Fall, es würde nicht ausreichen, um die Bevölkerung zu informieren. In Baden-Württemberg im Enzkreis gibt es zusätzlich mobile Warneinheiten der Feuerwehr. Sie sind im Ernstfall mit einem Fahrzeug vor Ort, um mit Lautsprechern zu warnen. SWR-Reporter Sven Huck hat zwei solcher Einheiten der Feuerwehren Wurmberg und Ispringen besucht.
19: Achtung, Achtung! Es folgt eine wichtige Information der Feuerwehr. In der Gemeinde Wurmberg findet zurzeit ein Sirenenprobealarm statt. Es besteht keine Gefahr für die Bevölkerung.
21: Die Warneinheit ist in Wurmberg mit einem Transporter der Feuerwehr, einem sogenannten Mannschaftstransportwagen, unterwegs und übt den Ernstfall. Über einen Lautsprecher wird die Bevölkerung in betroffenen Straßen direkt informiert. Was ist los, wie soll man sich verhalten und wo kann man sich Infos holen, erklärt Kreisbrandmeister Carsten Sorg.
26: Ja, lege große Wert darauf, dass wir einen Warnmittelmix haben. Das sind einmal die Sirene, das sind einmal die Warn-Apps und parallel dazu haben wir eben noch vier Lautsprecherfahrzeuge, damit wir auch die Informationen direkt vor Ort bringen können. Weil wenn ich natürlich warne über die Sirenen, fragt sich natürlich der Bürger, okay, jetzt bin ich gewarnt, aber was muss ich denn jetzt eigentlich noch tun? Also kann ich jetzt hier drin bleiben, muss ich Türen und Fenster schließen und so bringen wir die Informationen einfach direkt vor Ort.
21: Die Bevölkerung soll im Ernstfall schnell gewarnt werden. Die Bandbreite für Einsätze ist groß, sagt Christian Tümmel vom Katastrophenschutz des Enzkreises.
27: Szenarien können wie in jüngster Vergangenheit Evakuierungen sein aufgrund von verschiedenen Ereignissen. Es können große Brände sein, bei denen die Bevölkerung gewarnt werden muss, können aber auch Hochwasser-Starkregen Ereignisse sein, Vegetationsbrände, gibt da ein sehr breites Spektrum. Es kann natürlich immer zum Ausfall der Warninfrastruktur, der Sirene, der mobile Warn-Apps, des Mobilfunks kommen. Um dieses Loch zu überbrücken, haben wir natürlich dann diese Warneinheiten, die man hier einsetzen können.
21: Im Enzkreis gibt es 4 solche mobilen Warneinheiten der Feuerwehr, sogenannte Fachgruppenwarnen. In Wurmberg, Ispringen, Engelsbrand und Maulbronn. Die Einheiten sind im Kreis verteilt, um jeden Bereich im Kreis schnell erreichen zu können. Im Ernstfall sind dann 6 Einsatzkräfte in solch einer Einheit. Pascal Budowé von der Feuerwehr Wurmberg erklärt den Ablauf.
1: Vor Ort teilen wir uns eigentlich auf. Wir haben einmal die Führungsseite, die quasi die Warnfahrt organisiert, und parallel wird dann der mobile Lautsprecher auf dem Fahrzeug aufgebaut. Und wenn das dann passiert ist, dann fahren wir durch die jeweiligen Straßenzüge. Alle 100 Meter wird dann angehalten. Die Warntexte, die davor aufgenommen worden sind, werden einmal durchgesagt. Und so wird dann die Bevölkerung gewarnt.
21: Die Warneinheiten im Enzkreis waren auch schon gefordert, so der Kreisbrandmeister.
26: Die Warneinheiten gibt es seit circa 4 Jahren. Und wir hatten schon Einsätze bei einem Festival, konnten die Festivalteilnehmer gewarnt werden, vor allem im Unwetterereignis. Das Gelände musste innerhalb kürzester Zeit geräumt werden. Dann hatten wir noch beim benachbarten Stadtkreis Pforzheim, haben wir noch unterstützt bei einer Bombenentschärfung, um die Wohngebiete im Sperrkreis evakuieren zu können. Und wir hatten noch bei einer Enzkreiskommune eine Trinkwasserproblematik, wo wir auch mit Warnfahrzeugen durch den Ort gefahren sind.
21: Und die bisherigen Erfahrungen seien gut, aber entscheidend sei der Mix aus verschiedenen Warnmöglichkeiten. Die mobilen Warneinheiten sind ein Baustein im Katastrophenschutz des Enzkreises.
0: 11:15.
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0: Das ging frisch los, aber am Nachmittag scheint dann meistens die Sonne bei maximal 17 bis 24 Grad. Im Moment in Laa sonnige 13 und in Karlsruhe ebenfalls sonnig bei 15 Grad.
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0: Knapp 2 Monate vor den Zwischenwahlen in den USA halten die Republikaner in Dallas ihren Parteitag ab. In seiner Rede dort hat Präsident Trump allen Erwachsenen $5,000 für ihre Stimme geboten, falls die Republikaner bei den Midterms die Kontrolle im Kongress behalten. Mehrere Unionspolitiker fordern Änderungen an den Reformplänen zur Einkommensteuer von Bundesfinanzminister Klingbeil. Es müsse sichergestellt werden, dass Lohnerhöhungen nicht durch höhere Steuern aufgefressen werden. Der Vorsitzende des CDU-Arbeitnehmerflügels Radtke kritisiert, die geplante Reform entlaste Bürger und Unternehmen zu wenig. Das Interesse an Elektroautos in Deutschland steigt. Das zeigt eine neue internationale Studie. Demnach will mehr als jeder 4. Fahrer eines Benzin- oder Dieselautos als nächstes wahrscheinlich auf ein Elektroauto umsteigen. Die Gewerkschaft Verdi setzt den Warnstreik bei den Busbetrieben der SWEG in Teilen Baden-Württembergs fort. Betroffen sind Orte in Südbaden, in Hohenlohe und im Rhein-Neckar-Kreis. Dort fahren weiter keine Busse. In Deutschland werden heute um 11 Uhr wieder die Warnsysteme für den Katastrophenfall getestet. Bund, Länder und Kommunen lösen über diverse Kanäle einen Probealarm aus. Auch das Smartphone wird Alarm schlagen.
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0: Seine Liebe zu Computerspielen entdeckte Jörg Friedrich in seiner Jugend über den legendären Heimcomputer C64. Mittlerweile ist der gebürtige Heilbronner selbst Spieleentwickler. Seit mehr als 20 Jahren ist er in der Spieleindustrie tätig. Er hat für große Entwicklerstudios gearbeitet. Vor 8 Jahren dann hat er sich selbstständig gemacht und das Berliner Studio Paint Bucket Games mitgegründet. Dort beweist er, dass Spiele mit ernstem Inhalt auch begeistern können. Mit The Darkest Files zum Beispiel tauchen Spieler in die Geschichte ein und müssen NS-Verbrechen in den 50er Jahren aufklären. In SWR 1 Leute hat Jörg Friedrich mit Jens Wolters darüber gesprochen, warum er irgendwann nicht mehr für große Studios arbeiten wollte.
2: Was war so die Idee dahinter? Was hat dich was gestört?
5: Ja, oder ich habe was Neues gesucht, glaube ich. Wir waren, also ich habe mich ja nicht alleine selbstständig gemacht, sondern zusammen mit Sebastian Schulz,
2: der Mitgründer. Paint Bucket Games heißt genau. Euer Studio?
5: Genau, der Mitgründer von Paint Bucket Games. Und wir waren vorher Kollegen ganz lange, haben unter anderem bei Jäger lange gearbeitet in Berlin. Die sind bekannt zum Beispiel für Spec Ops The Line, darin haben wir gearbeitet. Und das war schon auch cool. Also es hat was mit so großen Teams, über 100 Leute, die Möglichkeiten, die man dann hat. Und dann hat man 3, 4, 5 Jahre, die Entwicklungsbudget ist fantastisch. Mhm. Und ich habe dann das gemacht, was man so eine Karriere nennt. Also so am Anfang noch selber Level gebaut und dann leitender Level-Designer und dann Design-Director und so weiter. Und irgendwann saß ich dann eben sehr viel in Meetings und habe eigentlich nie mehr selber was gebaut. Und das war einfach so auch ganz persönlich was mir gefehlt hat. Und dann ist es aber auch so, wenn du so eine Position mal hast, dann lässt dich ja keiner mehr ran, dann musst du ja in die Meetings. Und das war das eine. Und das andere war schon auch, dass ich ein bisschen gelangweilt war mit dem, was wir da so gemacht haben. Also nichts gegen die großen Titel, alles gut. Aber ich persönlich an dem Punkt in meinem Leben fand einfach jetzt noch mal eine Geschichte über Zombies oder irgendwie feindliches Militär oder Aliens zu machen oder Orks nicht mehr interessant und dachte mir, dass Games so viel mehr können, dass wir auch Themen, die mich persönlich interessieren. Ich bin zum Beispiel eben, und Sebastian auch, politisch-historisch interessiert. Wir haben uns für die 20er Jahre interessiert und die NS-Zeit, das hat uns damals auch schon interessiert und auch Parallelen gesehen zu heute und haben gedacht, okay, wie können wir was mit unserem Medium, mit unserem Handwerk, mit unserer Kunst, mit dem, was wir gerne machen und können, etwas darüber erzählen. Und das ging eben nur, indem man sich selbstständig machte. Also wir hätten jetzt bei einem großen Studio, und ich verstehe auch, warum das so ist, die Idee, wir machen jetzt mal ein Spiel über den zivilen Widerstand während der NS-Zeit 2016 nicht gepitcht bekommen.
2: Weil der Druck ein ganz anderer ist.
5: Weil der Druck ein ganz anderer ist, natürlich. 100 Leute, 150 Leute wollen bezahlt werden. Die Spiele müssen entsprechend erfolgreich sein. Und da ist die Risikobereitschaft, neue Themen, die noch niemand angegangen ist, und das vielleicht auch auf eine neue Art zu machen, also nicht einen Shooter zu machen, sondern zu sagen, wir machen was, in dem man nicht schießen kann, sondern irgendwie Zivilist ist, nicht so groß. Und ich verstehe das aus ökonomischen Gründen total, aber es war halt was, was wir für uns gerne machen wollten. Und zu zweit ist das Risiko nicht so groß. Und dann haben wir angefangen, zuerst noch neben der Arbeit, an den Wochenenden und in unserer Freizeit. Und wir hatten eben an diesem Projekt zu arbeiten, unserem ersten, Through the Darkest of Times, einen Prototyp zu entwickeln und dann versuchen, irgendwie eine Anschubfinanzierung zu bekommen. Haben dann eine erste Förderung bekommen damals vom Medienboard Berlin-Brandenburg. Das war dann genug, wo wir gesagt haben, okay, jetzt machen wir mal ein Jahr nur das. Mhm. Mal gucken, wo es uns hinführt. Wir haben ehrlich gesagt, also ich habe damit gerechnet, dass wir das halt ausprobieren und danach müssen wir uns wieder einen Job suchen.
2: Dass es nicht klappt.
5: Also dass es nicht irgendwie kommerziell erfolgreich ist oder dass wir davon leben können. Das war nicht abzusehen damals. Und dann ging das aber irgendwie, ist das in so eine Zeit gefallen, wo das plötzlich ganz viele interessiert hat. Und dann kam ein Publisher, also das ist ein Verlag, ein Spieleverlag, auf uns zu und hat gesagt, haben wir auch nicht mitgerechnet. Dann sagt so, hier, was ihr da habt, sollen wir das publishen für euch? Dann haben die nochmal Geld zugeschossen. Dann konnten wir plötzlich nochmal Leute einstellen. Mhm. 2 Leute, also immer noch 4 Personenteam, aber immerhin. Und konnten das dann machen, konnten es in 7 Sprachen übersetzen, konnten es auf alle möglichen Plattformen rausbringen und plötzlich hatte das über 100.000 Verkäufe und Preise gewonnen, ging durch alle Medien und
2: Aber trotzdem sagst du, das Risiko war überschaubar groß, wenn es dann auch nur 4 Existenzen sind, die da dranhängen, sind es 4 Existenzen.
5: Das ist richtig, klar. Aber es sind halt nicht 100. Und die Burn Rate, wie man so schön sagt, ist halt eine ganz andere. Ne? Also ich muss halt für 4 Leute nicht so viel Geld ranschaffen jeden Monat wie für 100 oder 150 oder 200. Oder inzwischen sind die Studios ja teilweise über 1.000 Leute groß, die großen Blockbuster.
0: Der Spieleentwickler Jörg Friedrich im Gespräch mit Jens Wolters im SWR1 Leute. In einer Stunde hören wir dann nochmal genauer, warum Friedrich bei seinen Spielen auf politische und historische Inhalte setzt. Und jetzt ist es 7:07.
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0: Von und mit Gili Hensoldt.
6: Immer mehr Menschen in Deutschland können sich vorstellen, auf ein E-Auto umzusteigen. Damit ist die Wechselbereitschaft bei uns im Land im internationalen Vergleich am höchsten. Das zeigt eine neue Untersuchung von 2 Marktforschungsunternehmen.
7: Der Wechselwille in Deutschland ist damit größer als zum Beispiel in Frankreich, Italien, den USA oder Australien. Rund jeder oder jede zweite sagt, ich beschäftige mich heute eher mit dem Kauf eines E-Autos als noch vor einem Jahr. Besonders wichtig für das steigende Interesse, Fortschritte bei Reichweite und Ladegeschwindigkeit. Aber auch die gestiegenen Spritpreise spielen eine Rolle. Wenn eine konkrete Kaufentscheidung getroffen wird, dann laut Umfrage wegen der niedrigeren Betriebskosten im Vergleich zum Verbrauch. Verbrenner. Umweltaspekte spielen keine so große Rolle. Die internationale Untersuchung belegt auch Fortschritte bei der Ladeinfrastruktur. In Europa liegt Deutschland zusammen mit Österreich auf Platz 6 von 30 untersuchten Ländern. Den Spitzenplatz belegen hier Norwegen und die Niederlande. Deutschland punkte aber durch sein großes Schnellladenetz, das größte in ganz Europa. Die deutschen Bedenken wegen der Infrastruktur seien deshalb in der Umfrage auch weiter zurückgegangen im Vergleich zum Vorjahr. Michael Wegmer, SWR Wirtschaftsredaktion.
6: Beim Auto liegt Elektro also gerade eindeutig vorne. Bei den Lastwagen sieht es noch ein bisschen anders aus. Auch da legen die E-Modelle zu, aber nach wie vor sind die meisten Lkw mit Diesel unterwegs. Wenn die Hersteller aber die Klimaziele der EU erreichen wollen, muss sich das schnell ändern. Der Lkw-Hersteller Daimler Truck aus Leinfelden-Echterdingen setzt deshalb auch auf Wasserstoff und wird in den kommenden Jahren mehrere hundert Millionen Euro in Wasserstofflaster investieren. Das hat Konzernchefin Karin Radström angekündigt. Ab Ende 2026 sollen im Werk in Wörth in Rheinland-Pfalz 100 Wasserstoff-Sattelzugmaschinen als Kleinserie gebaut werden. Und wir bleiben bei technischen Neuheiten, allerdings nicht beim Auto oder beim Lastwagen, sondern beim Smartphone und schauen da jetzt auf das neue Apple-Gerät, das gerade vorgestellt worden ist. Es ist das erste Falthandy der Marke. Und es kommt 7 Jahre später, nachdem Samsung zum ersten Mal sowas angeboten hat. Gabi Biesinger ist unsere Korrespondentin in den USA. Gabi, ist es jetzt nicht ein bisschen spät?
8: Ja, das ist ja gerne mal Apples Strategie, dass sie eine Weile beobachten, was die anderen technisch so machen. Und dann sitzen sie erstmal alle Kinderkrankheiten von neuen Produkten aus. Und dann kommen sie mit was an den Markt, was dann ziemlich teuer ist, aber meistens auch ziemlich gut. Und dieses Falthandy, das sie jetzt vorgestellt haben, iPhone Duo, das sei eben nicht wie bei der Konkurrenz so wie zwei aneinander geklatschte Handys, wie Apple-Chef John Ternus das beschreibt.
9: Others have created foldables that just feel like two phones awkwardly stuck together.
8: Sondern das iPhone Duo, das spiele eben diese größere Fläche des inneren Displays komplett aus, während das Gerät dann eben trotzdem noch in die Hosentasche passt. Das Handy hat Displays außen und innen und ungefähr so die Abmessung eines Reisepasses und aufgefaltet wird der Bildschirm dann so groß wie beim iPad Mini. Und es gibt ja diese optische Problemzone bei Klapphandys, eben dieses Scharnier im Bildschirm. Und da scheint es Apple tatsächlich gelungen zu sein, das so gut wie unsichtbar gemacht zu haben. Es gibt Leute, die haben dieses iPhone Duo schon in der Hand gehabt, zum Beispiel die Tech-Analystin Carolina Milanesi. Und die hat das bei X geteilt, ihre Erfahrung, und war tatsächlich ziemlich beeindruckt.
13: There is no crease whatsoever.
8: Ja, wirklich keine Falte zu sehen.
6: Informationen von Gabi Biesinger. Und mit diesen Falthandys will Apple bis 2030 einen Umsatzanteil von 10% erreichen. Ab Mitte Oktober kann das neue Gerät bestellt werden. Geldpolitik und Geopolitik, das sind die Themen des heutigen Handelstages. Und beides hängt eng miteinander zusammen. Warum? Das ist Thema im Börsenbericht.
20: Für die Geldpolitik ist heute die Europäische Zentralbank zuständig. Die EZB wird um 14.15 Uhr ihren Zinsentscheid verkünden. Marktbeobachter rechnen fest damit, dass die Notenbank den Leitzins auf 2,5% erhöhen wird. Die Inflation in der Eurozone ist zuletzt auf 3,3% gestiegen. Mit höheren Zinsen und einer strafferen Geldpolitik will die EZB die Teuerung dämpfen. Aber es ist eine Gratwanderung. Höhere Zinsen machen Kredite teurer. Für Unternehmen und Verbraucher. Der Konsum könnte zurückgehen, die Finanzierungskosten von Unternehmen steigen. Eine Belastung für die ohnehin schwächelnde Konjunktur. Höhere Zinsen sind tendenziell auch eine Belastung für die Aktienmärkte. Festverzinsliche Anlagen wie Anleihen werden als Alternative attraktiver. Geopolitisch bleibt die Lage angespannt. Die Krise im Nahen Osten treibt die Energiepreise immer weiter nach oben und befeuert damit die Inflation, auf die Notenbanken reagieren müssen. Ein Fass der Nordseesorte Brent kostet über 100 Dollar. US-Leichtöl nähert sich der runden Marke. Am Aktienmarkt herrscht deshalb Vorsicht. Gestern hatte der DAX deutlich verloren und unter 25.600 Punkten geschlossen. Heute startet der Leitindex erneut etwas schwächer. Thomas Spindler, ARD-Finanzredaktion, Frankfurt.
6: Und das war das Neueste aus der Wirtschaft. Gleich ist es 10.59 Uhr.
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0: Eine Serie aus Deutschland, über die sogar die New York Times berichtete. Das war 2017 zum Start der ersten Staffel von Babylon Berlin. Eine Sensation. Heute startet die fünfte und letzte und unsere Filmkritikerin Anna Wollner erklärt, was bisher geschah für alle, die inzwischen den Überblick verloren haben. Und wir berichten über den Deutschen Fernsehpreis. Das alles nach den Nachrichten. Am Mikrofon ist Katja Burg. Schönen guten Tag.
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0: Das war heute Morgen noch sehr frisch, aber später jetzt dann wird es freundlicher bei maximal 17 bis 24 Grad. Im Moment in Idar-Oberstein leicht bewölkte 13, in Ulm bedeckt bei 12. Lahr, da scheint die Sonne bei 13 Grad und in Stuttgart leicht bewölkte 12 Grad.

0: mindestens einen Warnkanal gewarnt worden zu sein. Allerdings sagt eine Mehrheit auch, dass sie nicht weiß, wie man sich auf einen echten Notfall oder eine Katastrophe vorbereiten soll.
1: Bundesinnenminister Dobrindt hat erneut auf die Gefahren durch Cyberangriffe, Spionage, Desinformation und hybride Kriegsführung hingewiesen. Der CSU-Politiker sagte im Bundestag bei den Haushaltsberatungen, Deutschland sei tägliches Ziel. Die Regierungskoalition stelle sich dieser Bedrohung auch mit diesem Haushalt des Innenministeriums. Der Etatentwurf sieht eine Steigerung um 3% auf 16,7 Milliarden Euro vor. Nach der Landtagswahl in Sachsen-Anhalt hat die Debatte über ein AfD-Parteiverbot wieder Fahrt aufgenommen. Der nordrhein-westfälische Ministerpräsident Wüst von der CDU hat gefordert, eine Arbeitsgruppe solle die Erfolgschancen eines Verbots prüfen. Der Bremer Bürgermeister Bovenschulte von der SPD sagte im Deutschlandfunk, dagegen spreche wenig, man müsse die AfD aber vor allem politisch bekämpfen. Man müsse den Menschen erklären, dass eine Partei, die den Ausstieg aus dem Euro fordere, Hunderttausende Arbeitsplätze gefährde. Die Bahn braucht für die Sanierung wichtiger Bahnstrecken länger als geplant. Das meldet die Nachrichtenagentur dpa und beruft sich auf Aussagen von Bahnchefin Paller. Demnach wird das Konzept für die Bauarbeiten im Moment überarbeitet. Danach soll es mit dem Bundesverkehrsministerium abgestimmt werden. Genaue Jahreszahlen für die einzelnen Bauarbeiten wollte Paller laut dem Bericht nicht nennen. Die Bahn saniert im Moment etwa 40 Strecken. Nach der aktuellen Planung sollen die Bauarbeiten 2036 abgeschlossen sein. Daimler Truck will mehrere hundert Millionen Euro in wasserstoffbetriebene Lkw investieren. Das hat die Chefin des Konzerns Rotström der Nachrichtenagentur dpa gesagt. Damit will Daimler Truck einen weiteren Schritt gehen, um sich von den herkömmlichen Verbrenner-Lkw zu lösen. Bisher hat das Unternehmen dabei vor allem in Elektrofahrzeuge investiert. Wasserstoff habe aber vor allem den Vorteil, dass es beim Tanken deutlich schneller gehe, als eine Batterie vollständig aufzuladen. Am Stuttgarter Flughafen ist gestern Abend ein Flugzeug außerplanmäßig zwischengelandet. Ein betrunkener Passagier hatte auf dem Weg von Paris nach Sofia randaliert. SWR-Reporterin Dorina Blau.
2: Der 20-Jährige hatte herumgeschrien und unter anderem versucht, andere Fluggäste zu schlagen. Die Crew brachte den betrunkenen Mann mithilfe von anderen Passagieren unter Kontrolle. Nach der Landung in Stuttgart nahmen mehrere Polizeibeamte den Mann fest. Auch zwei Begleiter von ihm, die sich ebenfalls lautstark aufgeführt hatten, durften nicht weiterfliegen. Die Maschine mit knapp 280 Menschen an Bord konnte nach rund 2 Stunden weiterfliegen. Den Mann erwartet jetzt eine Anzeige. Außerdem, so ein Polizeisprecher, werden von Seiten der Airline vermutlich Kosten auf ihn zukommen, weil der Flieger außerplanmäßig zwischenlanden und wieder aufgetankt werden musste.
1: An der Uni Tübingen ist ein Gemälde von Emil Nolde entwendet worden. Mit dem Fall hat sich jetzt das Amtsgericht der Universitätsstadt befasst. Verantworten musste sich der Schwiegersohn des inzwischen pensionierten Professors. Ihm wurde vorgeworfen, das Gemälde, das der Uni gehört, gestohlen und gegen eine Kopie ausgetauscht zu haben. Das Verfahren wurde gegen eine Geldauflage von 15.000 Euro eingestellt. Das Original-Nolde-Bild bleibt verschwunden. SWR Nachrichten, Redaktion Peter Mühlfeit.
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4: Sie war von Anfang an ein Mammutprojekt und die teuerste deutsche Serie aller Zeiten. Ein russischer Goldzug, politische Verschwörungen, Morde, Straßenkämpfe und sehr, sehr viele Figuren. Wer bei Babylon Berlin inzwischen nicht mehr jede Wendung im Kopf hat, der ist vermutlich in guter Gesellschaft. Heute startet die 5. und letzte Staffel. Sie führt ins Jahr 1933. Unsere Film- und Serienexpertin Anna Wollner darüber, was bisher geschah bei Babylon Berlin.
5: Ich bin Charlotte Ritter.
6: Rat, Gerion.
5: Gerion? Kommen Sie denn her aus dem Mittelalter?
6: Aus Köln.
7: So lernen sie sich 1929 kennen. Gerion Rat, gespielt von Volker Bruch, Kommissar aus Köln, traumatisierter Kriegsveteran. Und Charlotte Ritter, gespielt von Liv-Lisa Fries, Stenotypistin bei der Berliner Polizei, nachts Gelegenheitsprostituierte im Mokka Efti und fest entschlossen, selbst Kriminalistin zu werden. Um sie herum entfalten die drei Regisseure Tom Tykwer, Achim von Borries und Henk Handlüchten ein Berlin zwischen Drogen und Nachtleben, Armut und Größenwahn, Kommunisten, Nationalisten und einer Demokratie, die längst Risse bekommt. Ein Toter im Landwehrkanal, ein russischer Zug voller Gold, illegale Waffenlieferungen und Gerion und Charlotte geraten immer tiefer in ein Geflecht aus Verbrechen und Politik.

0: Während im Mokka-Efti getanzt wird, formieren sich im Hintergrund die Feinde der Republik. Regierungsrat August Bender versucht, einen rechten Staatsstreich aufzudecken und wird durch eine Bombe getötet. Seine Hausangestellte Greta Overbeck glaubt zunächst, Kommunisten hätten sie für den Anschlag angeworben. Tatsächlich ist sie von Nationalsozialisten manipuliert worden. Staffel 3 beginnt im Herbst 29. Charlotte ist inzwischen Kriminalassistentin. Ein Mord führt sie und Gerion in die Babelsberger Filmstudios, mitten hinein in den Umbruch vom Stumm zum Tonfilm.
1: Kann das denn passiert sein?
2: Die Lampe ist gekippt und die Schraubköpfe hat's rausgerissen.
1: Wo ist das Kabel, das zum Scheinwerfer gehört?
2: Na, hier.
1: Nicht anfassen.
2: Das ist ein ganz schöner Kavenzmann, so eine 10 kW.
3: Chef, sollen wir loslegen?
1: Die Dekoration auf Spuren absuchen. Methode Gennert.
0: Doch hinter dem glamourösen Kriminalfall wird die politische Lage immer bedrohlicher. Greta wird zum Tode verurteilt, Charlotte versucht noch ihre Hinrichtung aufzuhalten, kommt aber zu spät. Gerion wiederum kann Regierungsrat Wendt als einen der Drahtzieher des Bender-Attentats entlarven. Und über allem steht die nächste Katastrophe, der Börsencrash von 29.
4: Das wird alles implodieren.
5: Was meinen Sie?
4: Die Kurse, die werden wieder fallen. Die Steigerungen sind disproportional schon jetzt. Aber ich fürchte, es wird noch eine Weile so weitergehen, bis das Ganze wie ein Kartenhaus in sich zusammenfällt.
0: Genau das passiert. Und als Babylon Berlin in Staffel 4 in die Silvesternacht 1930 auf 31 springt, ist von den sorglosen 20ern nicht mehr viel übrig. Massenarbeitslosigkeit, Straßenkämpfe, SA-Trupps ziehen durch Berlin.
6: Extrablatt. Bandenkrieg bricht aus in Berlin.
7: Brutale Morde in Kreuzberg.
8: Berlin im Blutrausch.
0: Selbst Gerion scheint sich der SA angeschlossen zu haben. Charlotte wendet sich entsetzt von ihm ab, bis klar wird, er arbeitet undercover. Gleichzeitig ermittelt Charlotte gegen die sogenannte Weiße Hand, eine geheime Organisation, die Selbstjustiz übt. Die Berliner Unterwelt bekämpft sich, die Reichswehr rüstet heimlich auf und innerhalb der SA beginnt der Machtkampf gegen Hitler. Am Ende der 4. Staffel ist Hitler noch nicht an der Macht, aber seine Leute sind überall. In der SA, auf den Straßen, im Rechtsapparat. Die Republik hält. Noch. Gerade so.
9: Und da beginnt die 5. Staffel Babylon Berlin, die heute startet, 1933. Gestern ist das Who is Who der deutschen Unterhaltungsbranche in Köln zusammengekommen zur Verleihung des Fernsehpreises. Ausgezeichnet wurden unter anderem Entertainer Stefan Raab, Talkmaster Markus Lanz und Moderatorin Laura von Torra. Es gab auch einige politische Statements auf der Bühne. Friederike Mühlender war dabei.
10: In glitzernden Roben, schicken Anzügen und schwarzen Smokings saßen die geladenen Gäste im Publikum und verfolgten die Preisverleihung. Eröffnet wurde die, gewohnt fulminant, von Barbara Schöneberger.

0: Insgesamt 29 Preise wurden in diesem Jahr verliehen. Die Auswahl habe man sich nicht leicht gemacht, so Jurymitglied Laura Karasek.
1: Das ist sauschwer, weil es gibt wahnsinnig viel Gutes und dann gibt es bei den Allerbesten auch wirklich Meinungsverschiedenheiten. Man ist sich nicht immer einig. Man kann sich das vorstellen wie früher im literarischen Quartett oder so. Da wird wirklich gestritten über Fernsehen. Und wie kannst du das gut finden und das war viel besser und so. Das ist, wir diskutieren da sehr leidenschaftlich, aber ich glaube, wir haben tolle und sehr vielfältige Formate nominiert.
0: Unterhaltung zu zelebrieren sei gerade in den aktuellen Zeiten wichtig, so Drag Queen Olivia Jones. Die Verfilmung ihres Lebens wurde am Abend als bester Fernsehfilm ausgezeichnet.
2: Die Unterhaltung ist in der heutigen Zeit der wichtigste Anker, dass man einfach abschalten kann, dass man mal über andere lachen kann und dass man die ganzen Probleme und diese ganze Dauerberieselung von irgendwelchen Katastrophen, es wird noch schlimmer und so, dass man der entfliehen kann.
0: Der Film zeige, wie wichtig es ist, für seine Freiheit zu kämpfen. Queere Rechte sind Menschenrechte, wir brauchen mehr Mut statt Wut, so Olivia Jones wörtlich. Der Preis für das beste Infotainment ging an Terra Explore im ZDF mit Leon Winscheid, der sich über den Preis sichtlich freute.
3: Der Preis ist wichtig, weil wir eine Sendung machen, in der es um Wissenschaft geht. Und ich finde, es eine Zeit ist, wo Wissenschaft so viel mit Füßen getreten wird, wo du das Gefühl hast, die Leute sitzen unter irgendwelchen Aluhüten und steigern sich in Verschwörungstheorien. Und dann zu sehen, dass es Millionen gibt, die sagen, nee, ich habe Bock auf gute Quellen, ich denke mit um eine Ecke, ich lasse mich für gute Forschung begeistern. Das ist Terra Explore, was wir als Sendung machen. Und wenn die einen Preis bekommt, dann ist das für mich total wichtig und total schön.
0: Der Ehrenpreis ging in diesem Jahr an den ehemaligen RTL-Chef, Nachrichtensprecher und Journalisten Peter Klöppel. Zu Recht, findet Schauspieler Bernhard Hoeker.
4: Ich glaube, der ist schon immer Teil meines Lebens gewesen. Ah nein, ich komme ja aus der Zeit vor RTL. Aber der war dann schon immer dabei. Also wie er da saß, wir haben ihn auch bei Switch, glaube ich, mehrfach parodiert. Und insofern zu Recht.
0: Als beste Schauspielerin wurde Karin Hanschewski für Call My Agent Berlin ausgezeichnet. Bester Schauspieler wurde Tom Schilling für die Netflix-Serie Achtsam Morden. Gewinnerin des Jahres mit insgesamt 9 Auszeichnungen war die ARD, knapp gefolgt von 8 Auszeichnungen für das ZDF. Anders als im vergangenen Jahr gab es kaum Auszeichnungen für Streamingdienste.
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6: Es ist eine Ausstellung, die ihresgleichen sucht. Der 1000 Jahre alte Teppich von Bayeux, der normalerweise in der Normandie in Frankreich zu sehen ist, wird erstmals in England ausgestellt. Und das ist deshalb so bemerkenswert, weil der Teppich auf 70 Metern die Geschichte darstellt, die zur Schlacht von Hastings führt. Und damals haben ja die Normannen die Engländer geschlagen. Christoph Prössl berichtet aus London.
7: Selten begeistert ein 1000 Jahre alter Gegenstand so die Menschen. Doch die Ausstellung im British Museum war schon vor dem offiziellen Start ein echter Blockbuster. Die ersten Wochen ausverkauft. Es geht um einen 70 Meter langen Teppich aus weißem Leinen, 50 Zentimeter hoch, bestickt mit gefärbter Wolle. Motiven, die die Vorgeschichte und die Eroberung Englands durch die Normannen illustrieren. Und die entscheidende Schlacht von 1066. Ein Schlüsseldatum der englischen Geschichte. Es geht um Macht, einen gebrochenen Eid und die Rivalität zweier Männer. Da ist der Normanne Wilhelm der Eroberer und der angelsächsische Edelmann Harold. Lloyd de Bear, Kurator. In einer sehr berühmten Szene legt Harold den Eid ab in der Gegenwart von Wilhelm. Harold streckt die Hände aus und berührt zwei Reliquienschreine. Doch der Schwur hält nicht lange. Zu sehen ist die Überfahrt der Soldaten aus dem heutigen Frankreich an die Südküste Englands, die Schlacht mit den fürchterlichen Details des Krieges und schließlich der Tod von Harold, der wahrscheinlich durch einen Pfeil ums Leben kam. Nun war der Weg frei für Wilhelm den Eroberer, den englischen Thron zu besteigen. In der vergangenen Woche besuchte König Charles mit Frankreichs Präsident Macron die Ausstellung. Der Teppich ist eine Leihgabe des französischen Staates, erstmals in England ausgestellt.
8: Bayeux Tapestry tells a story familiar to most people in this country.
7: Der Teppich erzähle eine Geschichte, die die meisten Menschen in Großbritannien kennen, sagte der König. Und vor allem kennt er selbst diese Geschichte sehr gut. Immerhin ist er verwandt mit Wilhelm dem Eroberer. Über den Teppich und die Entstehungsgeschichte ist nicht viel bekannt. Lloyd de Bear. Wer den Teppich bestickt hat, wissen wir nicht genau. Wir nehmen an, dass es Frauen waren, denn in einer Quelle heißt es, dass englische Frauen international berühmt waren für ihre Fertigkeit. Wie die Arbeit ausgesehen haben mag, illustriert ein Besuch bei Mia Hansen im ostenglischen Peterborough. Die Künstlerin kniet auf dem Boden und bestickt gerade die letzten Meter einer Kopie des berühmten Werkes. Seit fast 10 Jahren arbeitet sie nun schon daran. 2005 sah sie den Originalteppich in Frankreich zum ersten Mal und war hingerissen. Meine Idee war, ein langes Projekt anzugehen. Ich liebe Stickerei, das begeistert mich, aber eben dieser eher einfache Stil. Mia Hansen nutzt Fotos als Vorlage und arbeitet mit der gleichen Technik wie vor 1000 Jahren. Es gibt hier 1 Million Pferde, aber nicht 2, die gleich sind. Man kann keine Schablone anfertigen. Das geht bis in die Details, beispielsweise der Hufe. Im nächsten Jahr will Mia Hansen das Projekt beenden. Sie denkt über eine Fortsetzung nach, denn die letzten 3 Meter des Teppichs sind verloren gegangen. Wahrscheinlich war darauf die Krönung Wilhelms zu sehen. Mia Hansen möchte dieses Stück nun selbst entwerfen, Teil 2 sozusagen.
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6: Ist jetzt um 11:15 ein bisschen wärmer geworden. Heute früh war es ja sehr frisch. Temperaturen waren einstellig. Ansonsten scheint heute aber oft die Sonne. Ein paar Wolken sind mit dabei, aber es bleibt trocken. Temperaturen so bei 17 Grad im Hochschwarzwald und bis zu 24 Grad werden es in Rheinhessen. Im Moment in Niederstetten bewölkte 15. In Karlsruhe scheint die Sonne bei 17. Und bedeckt ist es in Oberstdorf. Dort sind es 12 Grad. Morgen und am Samstag mal wolkig, mal sonniger und überwiegend trocken. Höchstwerte dann bei 25 Grad. Morgen und am Samstag kriegen wir noch mal bis zu 27 Grad.
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6: Bundesinnenminister Dobrindt hat Kritikern seine Reformpläne vorgeworfen. Sie setzten die Sicherheit der Menschen in Deutschland aufs Spiel. In der Bundestagsdebatte zum Haushalt sagte er, sie sollten darüber nachdenken, ob Kritik angesichts der hohen aktuellen Bedrohung wirklich angemessen sei. Der Etat des Innenministeriums soll um gut 950 Millionen Euro wachsen. Die hohen Ölpreise auf dem Weltmarkt machen das Leben in Deutschland teurer. Im August haben Waren und Dienstleistungen 2,9% mehr gekostet als im Vorjahresmonat. Der letzte Monat war weltweit der wärmste August seit Beginn der Aufzeichnungen. Das hat der EU-Klimadienst Copernicus mitgeteilt. Mit einer Durchschnittstemperatur von fast 17 Grad war auch der wärmste jemals gemessene Monat. Auch die Weltmeere haben im letzten Monat einen neuen Wärmerekord erreicht. Nach den Anschlägen auf Energieanlagen will Baden-Württemberg das Stromnetz sicherer machen. Dazu will das Umwelt- und Energieministerium gemeinsam mit Netzbetreibern, Verbänden und Kommunen eine Taskforce gründen. Die Gewerkschaft Verdi setzt den Warnstreik bei den Busbetrieben der SWEG in Teilen Baden-Württembergs heute fort. Betroffen sind Orte in Südbaden, in Hohenlohe und im Rhein-Neckar-Kreis. Dort fahren weiter keine Busse.
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6: Wahrscheinlich wird keine Werbeveranstaltung weltweit so gespannt erwartet wie die Produktpräsentation von Apple. Jeden September findet sie statt. Im Mittelpunkt stand dieses Mal das erste faltbare Smartphone des Konzerns. Keine Überraschung, es wird sehr teuer. In Deutschland soll es ab ca. 2.300 Euro erhältlich sein. Mehr Infos jetzt von Gabi Biesinger.
9: Höhepunkte hebt man sich ja bekanntlich bis zum Schluss auf. Und das war bei der jährlichen Apple-Produktpräsentation am Firmensitz im kalifornischen Cupertino natürlich die Vorstellung des ersten faltbaren iPhones. Der neue Apple-Chef John Ternus, seit Monatsbeginn im Amt, ließ das aber erstmal mit etwas Understatement anklingen.
10: Actually, there is one more thing.
9: Ach ja, eins noch.
10: The all-new iPhone Duo.
9: Um dann selbstbewusst zu verkünden, mit dem iPhone Duo werde Apple das Club-Smartphone neu definieren.
10: We'll redefine the experience of using a foldable phone.
9: Es ist 7 Jahre her, dass Konkurrent Samsung sein erstes Falt-Smartphone auf den Markt brachte. Apple hat sich wie so oft Zeit gelassen, um aus den Schwachstellen der anderen zu lernen.
10: Others have created foldables that just feel like two phones awkwardly stuck together.
9: Bisher entwickelte Fold-Phones hätten einfach wie zwei aneinander geklatschte Handys gewirkt, so Turnes. Das iPhone Duo spiele dagegen die größere Fläche des inneren Displays aus, während das Gerät trotzdem noch in die Hosentasche passe. Apples Falthandy hat Displays außen und innen und ungefähr die Abmessungen eines Reisepasses. Aufgefaltet erreicht der Bildschirm fast die Größe eines iPad Mini. Bei der optischen Problemzone von Klapphandys, dem Scharnier im Bildschirm, rühmt sich Apple, es so gut wie unsichtbar gemacht zu haben. Und Tech-Analystin Carolina Milanese, die das iPhone Duo direkt in Cupertino unter die Lupe nehmen konnte, zeigte sich bei X tatsächlich beeindruckt.
11: There is no crease whatsoever.
9: Wirklich keine Falte zu sehen. Das iPhone Duo hat einen neu entwickelten A20 Pro-Chip und zwei Batterien. Und wenn man es sich halb aufgeklappt auf den Nachttisch nebens Bett stellt, funktioniert es auch ganz altmodisch als Wecker, der einen mit einem verheißungsvollen Leuchten weckt.
10: A delightful bedside clock to wake you up with a gentle glow.
9: Ab dem 23. Oktober soll das iPhone Duo in 70 Ländern erhältlich sein und in Deutschland ab 2.299 € kosten. Es ist damit das bisher teuerste iPhone. Doch der Preis dürfte kein Stolperstein sein, denn Apple hat es bisher stets verstanden, durch die Aura von Luxus und Verknappung große Nachfrage zu erzeugen. Für Apple ist die Smartphone-Sparte der wichtigste Geschäftszweig, der etwa die Hälfte des Konzernumsatzes ausmacht. Der Markt für Falthandys ist mit rund 2% zwar klein, aber wachstumsstark. Der südkoreanische Konzern Samsung dominiert bisher und hatte im Sommer versucht, dem Apple-Einstieg mit dem ähnlichen Gerät Galaxy Z Fold 8 zuvorzukommen. In dieser Woche hatten auch die chinesischen Anbieter Huawei und Xiaomi neue Faltgeräte vorgestellt. Experten zufolge könnte es Apple mit dem iPhone Duo allerdings bis Ende 2027 gelingen, etwa 40% des lukrativen Klapphandy-Marktes zu erobern. Vorgestellt wurden auch die neuen iPhones 18 Pro und 18 Pro Max mit verbesserter Kamera, leistungsstärkerem Chip und besserem Akku. Wobei Spötter meinen, die neue Farbpalette dieser Handys sei die überraschendste Innovation gegenüber den Vorgängermodellen.
10: An incredibly deep black. A fresh new color we call Glacier. And we're excited to introduce Burgundy.
9: Tiefes Schwarz, neu entwickelt Gletscher und aufregendes Burgunderrot. Ungewöhnlich war, dass das reguläre iPhone 18 Modell nicht wie bisher gemeinsam mit den iPhone Pro Modellen an den Markt geht. Vielleicht kommt es im Frühjahr. Apple äußerte sich dazu nicht.
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6: Der VfB Stuttgart ist erfolgreich in die Champions League gestartet. 3:1 hieß es zur Halbzeit und am Ende gegen Viking Stavanger aus Norwegen. Ein bosnischer Schwabe stand dabei im Mittelpunkt. Detlef Lindner berichtet.
12: Diesen Start in die Champions League hat sich Stuttgart erhofft. Dass es auch tatsächlich so kam, hat der VfB besonders seinem herausragenden Stürmer Ermedin Demirovic zu verdanken. Der bosnische Nationalspieler traf von der 20. bis 32. Spielminute dreimal. Zwei Vorlagen steuerte dabei sein Sturmpartner Dennis Undav hinzu, dem selbst trotz zahlreicher Gelegenheiten kein Tor gelang. Die Demirovic-Festspiele wurden nur von Slatko Tripic unterbrochen. Der Kapitän von Stavanger traf zum zwischenzeitlichen 1:1. Jelsch zu zögerlich im Abwehrverhalten. Ein Schönheitsfehler. Der norwegische Meister zwar immer mal wieder gefährlich, doch in Sachen Chancenverwertung zu zögerlich. Stuttgart feiert den 3:1-Sieg und seinen dreifachen Torhelden Ermedin Demirovic.
6: Wenn man drei Tore in einem Spiel schießt, dann darf bzw. muss man nach dem Spiel natürlich auch darüber sprechen. Das hat ein erschöpfter, aber glücklicher Ermedin Demirovic gestern dann auch getan.
13: Ich glaube, das ist so ein Tag, den ich in meinem Leben nicht vergessen werde. Ich glaube, jeder möchte Champions League spielen, jeder träumt von der Champions League, jeder träumt vom Tor machen. Ich mache drei in einer Halbzeit. Unfassbar. Also ich weiß gar nicht, was ich sagen soll. Ich bin so glücklich. Ich freue mich unglaublich heute über den Sieg, über die drei Tore. Ist unbeschreiblich heute, ja.
6: Weiter geht's für den VfB Stuttgart in der Champions League am 14. Oktober bei Slovan Bratislava. In der Bundesliga geht's am Samstag zum Derby nach Hoffenheim. Willkommen zum Tennis. Alexander Zverev hat immer noch die Chance, dieses Jahr seinen zweiten Grand-Slam-Titel zu holen. Er steht im Halbfinale der US Open in New York. Tim Brockmeier.
14: Vorgestern hätte Alexander Zverev mal richtig früh ins Bett gehen können. Er hatte spielfrei, kein Match am späten New Yorker Abend, nicht bis Mitternacht oder später auf dem Platz stehen. Nein, einfach mal zeitig Zähne putzen und ab in die Haie. Aber
15: dann war ich halt irgendwie zu interessiert.
14: Zu interessiert am Match Ben Shelton gegen Carlos Alcaraz, diesem epischen Viertelfinale mit vom Hocker reißenden Weltklasse-Tennis. Zverev saß im Hotelzimmer, guckte Fernsehen und war wieder wach bis in die Puppen, bis 3:30 Uhr nachts.
15: Bin es irgendwie schon so gewohnt, so spät schlafen zu gehen, dass es für mich dann auch keinen Unterschied mehr gemacht hat.
14: Ja, er ist seit seinem Erstrundenmatch, seit seinem ersten Night-Session-Match im Nachteulen-Rhythmus. Sein Körper hat sich mittlerweile dran gewöhnt, spät zur Ruhe zu kommen und sehr spät gegen Mittag erst wieder aufzuwachen. Vielleicht war das der Grund, warum es im Viertelfinale gegen Botik van de Zandschulp nicht ganz so gut lief.
15: Das war heute ein ganz anderes Match als vor 2 Tagen.
14: Richtig. Zum einen stand Zverev schon um 20 Uhr Ortszeit auf dem Platz im Ash Stadium, so früh wie noch kein einziges Mal bisher in New York. Zum anderen spielte der Deutsche maximal solides Tennis. Nicht schön, schon gar nicht so mitreißend wie Shelton Alcaraz und alles andere als spektakulär.
15: Ich finde, dass ich meine Sachen gut gemacht habe.
14: Ja, das stimmt auch wieder, weil er machte das, was nötig war, nicht mehr und nicht weniger. Er spielte gut genug, um den Niederländer, Nummer 70 der Welt, im Grunde keine Chance zu lassen. Es war eine weitestgehend sehr einseitige, sehr klare Angelegenheit.
16: Ich habe, und das habe ich, 8 Spiele verloren in einem Viertelfinale von einem Grand Slam. Das ist schon in Ordnung.
14: Und das ist tatsächlich die Hauptsache. Zverev wirkte nicht so, als hätte er große Freude an diesem Viertelfinale. Er war auch wieder richtig viel am Meckern, aber am Ende zog er ungefährdet ins Halbfinale der US Open ein. Er ist der erst 9. Tennisprofi überhaupt, der es damit geschafft hat, in einem Jahr bei allen 4 Grand Slams mindestens im Halbfinale zu stehen. Das ist eine Top-Leistung, ganz ohne Frage. Der nächste Stopp am Freitag heißt dann Karen Khachanov.
15: Er ist ein sehr guter Spieler. Er ist jemand, der versucht, von der Grundlinie zu dominieren. Und das muss ich ihm versuchen wegzunehmen.
14: Zverev ist im Halbfinale Favorit gegen den Russen und Zverev muss sich erstmals wirklich den Wecker richtig früh stellen. Denn er spielt erstmals bei diesen US Open ein Tagmatch, wird um 15 Uhr Ortszeit auf den Platz gehen, vorbei mit die Nächte um die Ohren schlagen, ab ins Bett und zwar schnell.
6: Ins Bett gehen statt Tennis gucken. Alexander Zverev hat noch die Chance auf einen Sieg bei den US Open in New York. Die deutschen Basketballerinnen treffen heute Abend im Viertelfinale der Weltmeisterschaft im eigenen Land auf Belgien. Die Europameisterinnen aus dem Nachbarland sind der Favorit. Doch die DBB-Auswahl setzt auf den Heimvorteil in Berlin zum einen und zum anderen auf ihren Superstar Leonie Fiebig. Auch wenn die bislang zurückhaltend unterwegs war. Jakob Rüger berichtet.
17: Basketball ist ein Spiel der Zahlen. Punkte, Rebounds, Wurfquoten, alles wird gezählt. Aber Zahlen erzählen oft nicht die ganze Geschichte. Leonie Fiebig ist die wohl wichtigste Spielerin des DBB-Teams, doch das spiegelt sich aktuell nicht bei den Punkten wider.
18: Ich würde sagen, gerade braucht das Team es auch nicht. Ich bin von Anfang an ins Turnier gegangen und habe gesagt, ich werde alles tun, was das Team braucht. Und dass meine Würfe gerade nicht fallen, ist natürlich doof, aber solange wir gewinnen, ist alles gut.
17: Die 26-Jährige aus dem oberbayerischen Landsberg am Lech ist das deutsche Gesicht bei der WM und nach der verletzungsbedingten Absage von Satu Sabali auch auf dem Parkett die Führungsspielerin.
18: Ja, ist ja nicht unbedingt was Neues für mich. Bin es gewohnt, Verantwortung hier zu übernehmen. Ist ja so ein bisschen Druck, aber positiver Druck, der so eine Heim-WM mit sich bringt.
17: Fiebig steht für die goldene Generation des deutschen Basketballs, die im U18-Bereich vor 8 Jahren sensationell den Europameistertitel holte. Lange war ihre sportliche Heimat Spanien. In der stärksten Liga Europas wurde die Allrounderin 2-mal als wertvollste Spielerin ausgezeichnet. In der US-amerikanischen WNBA, der stärksten Liga der Welt, gewann sie vor 2 Jahren den Titel. Ihr bisheriges Highlight der DBB-Karriere war Olympia 2024. Doch das Viertelfinalaus gegen Gastgeber Frankreich beschäftigt sie bis heute.
18: Weil das andere Team nicht besser war als wir, sondern weil wir uns selber im Weg standen. Und das ist das, was mich nervt bis heute. Das werde ich auch noch mitnehmen. Das ist das, was mich motiviert.
17: Eine Aussage, die ihren Ehrgeiz und ihre Hingabe widerspiegelt. Sie steht am längsten auf dem Parkett, führt das deutsche Team bei Assists und Rebounds an. Nur der Punkteschnitt ist noch gar nicht Leonie Fiebig-like. Nun wartet mit Europameister Belgien die bislang größte Herausforderung. Und Bundestrainer Olaf Lange setzt auf seine Starspielerin.
19: Sie weiß, was die Stunde geschlagen hat. Und es geht nicht nur ums Werfen. Bei ihr wurde Wurf ist natürlich eine ihrer Stärken. Aber sie hat ja über die letzten 2-3 Jahre ihre Spielfähigkeit und auch ihre kreative Spielfähigkeit entwickelt. Und wir werden all das brauchen von ihr, um Vorteile, die wir dann ausnutzen können, zu schaffen.
17: Will das deutsche Team sich in der Weltspitze etablieren, wird es Zeit, in einem K.O.-Spiel auch mal ein Top-Team zu schlagen. Gegen Belgien soll Leonie Fiebig der entscheidende X-Faktor abseits der Zahlen werden.
6: 2:40.
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6: Kurz vor der Wahl Ermittlungen und Hausdurchsuchungen, das kann man als Kandidat eher nicht gebrauchen, ist aber genau das, was gerade im Berliner Wahlkampf passiert. Der SPD-Mann Krach steht im Visier der Staatsanwaltschaft. Warum das so ist, unter anderem darum geht es im Anschluss an die Nachrichten. Am Mikrofon ist Katja Burg, schönen guten Tag.
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6: Das war frisch heute Morgen, aber jetzt geht's mit den Temperaturen wieder nach oben. Ansonsten scheint oft die Sonne, es ziehen ein paar Wolkenfelder durch, aber es bleibt trocken. Die Temperaturen steigen auf 17 Grad im Hochschwarzwald und bis zu 24 Grad kriegen wir in Rheinhessen. Morgen und am Samstag ist es mal wolkig, mal sonniger und überwiegend trocken. Die Höchstwerte morgen bei 25 Grad. Am Samstag werden es bis zu 27. Im Moment sieht das folgendermaßen aus. In Freiburg sonnige 15, in Laupheim bewölkt bei 15 Grad, auf dem Feldberg im Schwarzwald bewölkte 7 und bedeckter Himmel bei 13 Grad in Kempten. Wir gucken noch mal kurz auf die Straßen. Vorsicht im Kreis Reutlingen auf der Landesstraße zwischen Pfullingen und dem Abzweig nach Unterhausen. In beiden Richtungen liegen mehrere Steine auf der Fahrbahn. 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
20: Um 11.30 Uhr mit Mareike Köhler. Vor einer halben Stunde hat es in ganz Deutschland wieder einen Probealarm gegeben. Lautsprecher, Durchsagen und Sirenen waren zu hören. Handys schlugen Alarm. Im Radio und Fernsehen liefen Warnmeldungen. Der jährliche Warntag ist eine Übung für den Ernstfall. Sebastian Tittelbach berichtet.
21: Der Warntag ist nicht nur ein Stresstest für die Technik, er ist auch eine Art Katastrophentraining. Bei großen Bränden, bei Fluten und auch bei militärischen Angriffen geht es darum, schnell zu reagieren. Und da hilft es, wenn man weiß, wie eine Warnung auf dem Handy aussieht oder wie die Sirene im Ort klingt. Das klappt inzwischen auch gut. In einer Online-Umfrage zum vergangenen Warntag gaben 97% der Teilnehmer an, über mindestens einen Warnkanal gewarnt worden zu sein. Allerdings sagt eine Mehrheit auch, dass sie nicht weiß, wie man sich auf einen echten Notfall oder eine Katastrophe vorbereiten soll.
20: Um 11.45 Uhr soll dann die Endwarnung kommen. Auf der Website warntag-umfrage.de werden Erfahrungen mit dem Alarmsystem gesammelt. Jeder kann sich beteiligen. Bundesinnenminister Dobrindt hat erneut auf die Gefahren durch Cyberangriffe, Spionage, Desinformation und hybride Kriegsführung hingewiesen. Der CSU-Politiker sagte im Bundestag bei den Haushaltsberatungen, die Regierungskoalition stelle sich dieser Bedrohung auch mit dem Haushalt des Innenministeriums. Der Etatentwurf sieht eine Steigerung um 3% auf 16,7 Milliarden Euro vor. Die hohen Ölpreise auf dem Weltmarkt machen das Leben in Deutschland teurer. Im August haben Waren und Dienstleistungen 2,9% mehr gekostet als im Vorjahresmonat. Das hat das Statistische Bundesamt bestätigt. Wegen des Iran-Kriegs seien vor allem die Energiepreise stark gestiegen. Lebensmittel seien dagegen kaum teurer geworden. Der vergangene August ist der weltweit wärmste seit Beginn der Aufzeichnungen gewesen. Das zeigen die aktuellen Daten des Europäischen Klimadienstes Copernicus. Aus Brüssel, Katrin Schmidt.
22: Damit wurde erstmals seit vergangenem Jahr wieder die 1,5-Grad-Marke gerissen. Das ist die Grenze, auf die sich die Weltgemeinschaft beim Klimaschutz geeinigt hatte. Eigentlich soll die Erderwärmung langfristig darunter bleiben. Westeuropa hat damit den heißesten Sommer seit Beginn der Messungen erlebt, mit erneut vielen Hitzewellen. Und gleichzeitig fehlt vielerorts der Regen. In Frankreich, Großbritannien, Ungarn, Rumänien und Serbien herrschte eine schwere Dürre. Flüsse wie Rhein und Donau etwa führten ungewöhnlich wenig Wasser. Auch die Meere waren so warm wie nie zuvor und die Folgen seien inzwischen weltweit spürbar. Für Menschen, Wirtschaft und Natur.
20: Daimler Truck will mehrere hundert Millionen Euro in wasserstoffbetriebene Lkw investieren. Das hat die Chefin des Konzerns Rod Ström der Nachrichtenagentur dpa gesagt. Damit will Daimler Truck einen weiteren Schritt gehen, um sich von den herkömmlichen Verbrenner-Lkw zu lösen. Bisher hat das Unternehmen dabei vor allem in Elektrofahrzeuge investiert. Wasserstoff habe aber vor allem den Vorteil, dass es beim Tanken deutlich schneller gehe, als eine Batterie vollständig aufzuladen. Die Bahn braucht für die Sanierung wichtiger Bahnstrecken länger als geplant. Das meldet die Nachrichtenagentur dpa. Sie beruft sich auf Aussagen von Bahnchefin Palla. Demnach wird das Konzept für die Bauarbeiten im Moment überarbeitet. Danach soll es mit dem Bundesverkehrsministerium abgestimmt werden. Genaue Jahreszahlen für die einzelnen Bauarbeiten wollte Palla laut dem Bericht nicht nennen. Die Bahn saniert im Moment etwa 40 Strecken. Am Stuttgarter Flughafen musste am Abend ein Flugzeug notlanden. Grund war ein randalierender Passagier. Der 20-Jährige wurde von der Polizei unter großem Widerstand aus der Maschine geholt. Ein Alkoholtest ergab deutlich über 1,5 Promille. Auch seine zwei Freunde durften wegen ihres lautstarken Verhaltens nicht mehr weiterfliegen. An der Uni Tübingen ist ein Gemälde von Emil Nolde entwendet worden. Mit dem Fall hat sich jetzt das Amtsgericht der Universitätsstadt befasst. Verantworten musste sich der Schwiegersohn eines inzwischen pensionierten Professors. Ihm wurde vorgeworfen, das Gemälde, das der Uni gehört, aus dem Büro des Professors gestohlen und gegen eine Kopie ausgetauscht zu haben. Das Verfahren wurde gegen eine Geldauflage von 15.000 Euro eingestellt. Das Original-Nolde-Bild bleibt verschwunden. SWR Nachrichten, Redaktion Peter Mühlfeit.
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1: Die Berliner Bürgerinnen und Bürger dürfen in rund anderthalb Wochen am 20. September ein neues Parlament wählen. Der SPD-Spitzenkandidat Krach bekommt allerdings deutlich mehr Aufmerksamkeit im Moment, als er sich gewünscht haben dürfte, denn die Staatsanwaltschaft Hannover ermittelt gegen ihn. Insgesamt gab es 3 Hausdurchsuchungen in Berlin und Hannover. Hintergrund ist ein Bieterverfahren um ein Krankenhausgelände, mit dem Krach als Regionspräsident in Hannover zu tun hatte. Jonas Wintermantel berichtet.
2: Es ist eine Bombe, die auf den letzten Metern des Berliner Wahlkampfes einschlägt. Im Raum steht der Verdacht der Bestechlichkeit gegen den SPD-Spitzenkandidaten Steffen Krach. Konkret geht es um eine Spende, die er von einem Bieter in einem laufenden Vergabeverfahren für ein Krankenhaus angenommen haben soll. Zunächst wies Krach diesen Vorwurf am Mittwochnachmittag im RBB vollumfänglich zurück.
3: Nein, ich habe weder privat als auch meine Partei hier in Berlin keine Spende angenommen.
2: Kurze Zeit später präzisierte Krach seine Aussage am Rande einer Wahlkampfveranstaltung.
23: Es gab eine Spende, die wir innerhalb von 24 Stunden zurücküberwiesen haben, weil ich sofort gesagt habe, dass ich diese Spende definitiv nicht annehmen kann.
2: Dabei gehe es um ungefähr 9.500 Euro. Die Spende kam demnach in einem laufenden Vergabeverfahren um ein Krankenhausgelände im niedersächsischen Lehrte. Krach war damals Aufsichtsratmitglied der Krankenhausgesellschaft. Der 47-Jährige ist offiziell noch Regionspräsident in der Region Hannover, hat sich aber im März für den Wahlkampf in Berlin bis zum Ende seiner Amtszeit beurlauben lassen.
23: Aber ich habe natürlich gesagt, in einem laufenden Vergabeverfahren werde ich definitiv keine Spenden annehmen und ich werde auch danach keine Spenden annehmen von Menschen, die in diesem Vergabeverfahren in irgendeiner Form involviert waren.
2: Der besagte Spender habe am Ende den Zuschlag nicht bekommen. Steffen Krach sagt, er wusste nichts von den Ermittlungen gegen ihn bis zu den Hausdurchsuchungen am Mittwochmorgen. An 3 Orten in Berlin und in Hannover hat die Staatsanwaltschaft durchsucht und dabei unter anderem ein Handy von Krach konfisziert.
3: Die Unterstellungen, das will ich direkt sagen, sind absolut haltlos. Aber natürlich arbeite ich mit den Behörden aus Hannover zusammen, mit der Polizei, mit der Staatsanwaltschaft. Ich will da absolute Transparenz und ich bin da ganz entspannt. Wir werden das sehr schnell aufklären.
2: Die Nachricht kommt zu Unzeiten für die Berliner SPD, die im letzten RBB 24 Berlin-Trend auf dem 5. Platz landete. Eine Hausdurchsuchung so kurz vor der Wahl. Steffen Krach sagt dazu:
3: Es ist in der Tat sehr ungewöhnlich, aber ich werde jetzt keine Vorwürfe äußern gegenüber der Staatsanwaltschaft Hannover. Aber ich stelle fest, es findet statt 4 Tage vor einer Kommunalwahl in Niedersachsen und 11 Tage vor der Abgeordnetenhauswahl hier in Berlin, wo ich Spitzenkandidat bin.
2: Viel Zeit bleibt dem Wahlkämpfer nicht mehr. Berlin wählt das Abgeordnetenhaus am 20. September.
1: Deutschland zieht sich zurück aus der internationalen Zusammenarbeit. Das betrifft auch humanitäre Projekte. Der Haushaltsentwurf für das kommende Jahr sieht dafür weniger Geld vor. Die Bundesregierung begründet ihre Kürzungen mit einer veränderten Prioritätensetzung. Das Geld fließt stattdessen zum Beispiel in Verteidigung und Infrastruktur. Anne-Kathrin Mellmann hat sich die Debatte im Bundestag angehört.
0: Für die AfD im Bundestag ist klar, Entwicklungshilfe ist Geldverschwendung.
4: Wir müssen Entwicklungshilfe und Zahlungen für globalen Klimaschutz sofort und drastisch zusammenstreichen. Für die Welt ist das ganze Geld da, für die eigenen Menschen und Bürger nicht.
0: Was Alice Weidel, AfD-Fraktionschefin, als das ganze Geld bezeichnet, macht 0,56% des Bruttoinlandsprodukts aus. Das ist deutlich weniger, als Deutschland international zugesagt hat. Und es geht weiter bergab für die Etats von Entwicklungszusammenarbeit und humanitäre Hilfe. 2027 sollen dem Entwicklungshilfeministerium BMZ laut Haushaltsentwurf fast 600 Millionen Euro weniger zur Verfügung stehen. Streichungen gibt es auch wieder bei humanitärer Hilfe und Krisenprävention, für die das Auswärtige Amt zuständig ist. Minister Johann Wadephul von der CDU.
7: Es bleibt eine Verpflichtung Deutschlands, die wir ethisch haben, humanitäre Hilfe zu leisten. Jede Krise und jede Not, die wir vor Ort bekämpfen, wo wir den Menschen ermöglichen, da zu bleiben, wo sie eigentlich leben und sie davon abhalten zu migrieren, ist gut investiertes Geld auch im deutschen und im europäischen Interesse.
0: Aber die politische Prioritätensetzung hat sich verändert. Ethische Verpflichtungen sollen nichts kosten. Zudem müssen fast alle Bundesministerien sparen. Daran erinnert Jens Spahn, der nach seinem Rücktritt als CDU-Fraktionschef wegen der Leihmutter-Affäre zum ersten Mal im Bundestag auftritt. Spahn arbeitet nun für den Haushaltsausschuss.
8: In Zeiten, wo wir Elterngeld, BAföG, Bürgergeld an vielen anderen Stellen schwierige Entscheidungen für die Bürgerinnen und Bürger in Deutschland treffen müssen, müssen wir natürlich, damit das Ganze auch Akzeptanz hat, immer schauen, dass es ausgewogen und angemessen ist.
0: Für Entwicklungsministerin Rehm Alabali Radovan von der SPD sind die neuen Kürzungen bitter. Sie betont den wirtschaftlichen Nutzen, den Entwicklungshilfe für Deutschland hat.
24: Es ist Fakt, fast jeder vierte Arbeitsplatz in Deutschland hängt am Export. Unsere Wirtschaftskraft, unser Wohlstand leben von internationaler Zusammenarbeit.
0: Gestützt wird Alabali Radovan von neuen wissenschaftlichen Gutachten, die den Nutzen für die deutsche Exportwirtschaft belegen. Danach werden aus einem investierten Euro in Entwicklungszusammenarbeit 2,50 Euro. Gefälligkeitsgutachten, sagt dazu Matthias Rentsch. Er ist für die AfD im Bundestagsausschuss für wirtschaftliche Zusammenarbeit und Entwicklung.
25: So einen Unsinn, solche Märchen müssen wir uns nahezu jeden Monat im Ausschuss anhören. Denn wenn dem so wäre, dass sich ca. 8 Milliarden Euro jedes Jahr mehr als verdoppeln, hätten wir im Bundeshaushalt null Probleme und null Probleme in der Welt. Also.
0: Es folgen die Vorwürfe ideologische Verblendung und Geldverschwendung. Die Grünen-Politikerin Shahina Gambier wirft der AfD eine Kampagne vor.
26: Die Entwicklungszusammenarbeit wird weiter zusammengestrichen. Nicht, weil es weniger Krisen oder Konflikte gibt, sondern weil die Entwicklungszusammenarbeit von den Rechten instrumentalisiert wird. Durch gezielte Desinformationskampagnen. Durch das Schüren von Ängsten, dass in harten Zeiten noch weniger Geld bleibt.
0: Die neue Sparrunde sei eine Entscheidung gegen die Ärmsten und Schwächsten der Welt, sind sich Grüne und Linke einig. Die Verteidiger von Entwicklungs- und humanitärer Hilfe betonen zudem, beides diene auch der Sicherheit und habe daher ähnlich dem Verteidigungsministerium mehr Geld statt weniger verdient.
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1: Der Krieg in der Ukraine überschattet alles, auch den politischen Alltag. Es ist zum Beispiel mehr als anderthalb Jahre her, dass der ukrainische Präsident Selenskyj eine offene Pressekonferenz abgehalten hat, zu der auch regierungskritische ukrainische Medien, zum Beispiel die Ukrainska Pravda, eingeladen wurden. Einige Journalistinnen und Journalisten haben deshalb auf der Internetseite des Präsidialamts eine Petition gestartet, um Selenskyj zu einer solchen Pressekonferenz zu bewegen.
27: Journalistinnen und Journalisten verschiedener ukrainischer Medien haben ein Video aufgenommen. Sie stellen Fragen, die sie gerne beantwortet hätten, von Volodymyr Selenskyj. Die Fragen drehen sich vor allem um Korruptionsskandale, die Antikorruptionsbehörden aufgedeckt haben um die persönliche Verantwortung des Präsidenten. Dieser müsse sich wieder mehr der Öffentlichkeit stellen, sagt Investigativjournalist Danilo Mokrik, einer der im Video Fragenden. Volodymyr Zelensky hat die Unterhaltung mit der Gesellschaft schon vor längerer Zeit verlassen. Er kommuniziert in Monologform, aber wir brauchen einen Dialog. Danilo Mokrik hat ein konkretes Beispiel, die Entlassung des damals beliebten Verteidigungsministers Michailo Fedorov im Juli. Zelensky habe sie der Gesellschaft nicht ausreichend erklärt und auf die spontanen Protestkundgebungen für Fedorov nicht reagiert. Er hat kein Interesse daran gezeigt, mit jemandem der Protestierenden zu sprechen. Er hat keinem ukrainischen Medium ein Interview gegeben. Dafür hat er Zeit gefunden, der US-amerikanischen Bloggerin Laura Luma ein Interview zu geben und während der Proteste auch Sky News. Auf der Internetseite des Präsidenten gibt es deshalb jetzt eine Petition. Die Forderung: Zelensky solle eine große, auch für alle kritischen Medien zugängliche Pressekonferenz abhalten. Die letzte Pressekonferenz dieser Art habe es vor über anderthalb Jahren gegeben, heißt es dort. Knapp 22.000 Menschen haben die Petition bis jetzt unterzeichnet. Bei 25.000 Unterschriften muss der Präsident sie zumindest berücksichtigen. Manche Beobachter halten die Kritik an Zelensky für überzogen. Der Präsident kommuniziere auf seine Art, auf verschiedenen Wegen. Er veröffentlicht fast jeden Abend eine Videobotschaft. Er trifft sich mit ausgewählten Medien zu Hintergrundgesprächen. Außerdem habe das Präsidialamt einen Kanal auf WhatsApp, sagt Oksana Romanyuk vom Institut für Massenmedien, das die Presselandschaft in der Ukraine beobachtet. In diesem Chat sind sehr viele Journalisten, 534 im Moment. Da kann man Fragen stellen. Gerade erst gab es dort wieder eine kleine Pressekonferenz. Doch das sei kein offener Dialog, kritisiert der Investigativjournalist Danilo Mokrik. In diesem Kanal könnten sich der Präsident und seine Mitarbeiter aussuchen, auf welche Fragen sie antworten wollen und auf welche nicht. Zudem sind manche kritische Medien von dieser Art der Kommunikation ausgeschlossen. Die Ukrainska Pravda etwa, die Einfluss- und traditionsreichste Internetzeitung, bekommt schon lange keine Einladungen zu Hintergrundgesprächen mehr, anders als unabhängige ausländische Medien, wie etwa die ARD.
1: Aus Kiew berichtete Florian Kellermann. Journalisten in der Ukraine kritisieren den Umgang von Präsident Zelensky mit der Presse. 11:45.
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1: Heute scheint oft die Sonne, hin und wieder ziehen auch noch ein paar dichte Wolkenfelder durch. Es bleibt trocken insgesamt, die Temperaturen steigen auf 17 Grad im Hochschwarzwald und bis zu 24 Grad werden es in Rheinhessen. Im Moment in Freiburg sonnige 15 und bedeckt in Kempten bei 13 Grad.
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1: Zum bundesweiten Warntag haben um 11 Uhr überall Sirenen geheult und Warn-Apps auf Smartphones Alarm geschlagen. Bund, Länder und Kommunen wollen mit dem Test prüfen, ob die Warnsysteme funktionieren und die Menschen erreichen. Die hohen Ölpreise auf dem Weltmarkt machen das Leben in Deutschland teurer. Im August haben Waren und Dienstleistungen 2,9% mehr gekostet als im Vorjahresmonat. Der letzte Monat war weltweit der wärmste August seit Beginn der Aufzeichnungen. Das hat der EU-Klimadienst Copernicus mitgeteilt. Mit einer Durchschnittstemperatur von fast 17 Grad war er auch der wärmste jemals gemessene Monat. Auch die Weltmeere haben im letzten Monat einen neuen Wärmerekord erreicht. Nach den Anschlägen auf Energieanlagen will Baden-Württemberg das Stromnetz sicherer machen. Dazu will das Umwelt- und Energieministerium gemeinsam mit Netzbetreibern, Verbänden und Kommunen eine Taskforce gründen. In Rheinland-Pfalz ist die Zahl der Menschen gesunken, die Leistungen als Asylbewerber bekommen. Ende 2025 erhielten nach Angaben des Statistischen Landesamts rund 15.600 Menschen diese Leistungen, 30% weniger als ein Jahr zuvor.
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1: Seine Liebe zu Computerspielen entdeckte Jörg Friedrich in seiner Jugend über den legendären Heimcomputer C64. Mittlerweile ist der gebürtige Heilbronner selbst Spieleentwickler. Seit mehr als 20 Jahren ist er in der Spieleindustrie tätig. Er hat für große Entwicklerstudios gearbeitet. Vor 8 Jahren hat er sich dann selbstständig gemacht und das Berliner Studio Paint Bucket Games mitgegründet. Dort beweist er, dass Spiele mit ernstem Inhalt schon auch begeistern können. Mit The Darkest Files zum Beispiel tauchen Spieler in die Geschichte ein und müssen NS-Verbrechen in den 1950er Jahren aufklären. In SWR 1 Leute hat Jörg Friedrich mit Jens Wolters darüber gesprochen.
9: Es ist immer doof, sage ich mal, für andere zu antworten. Aber warum tun sich so viele internationale Studios eher schwer damit, politisch so ein bisschen Farbe zu bekennen? Oder dann an dich gerichtet, warum ist es für euch leichter anscheinend?
10: Also was wir halt oft hören ist, dass man jetzt bei den großen Studios sich Sorgen macht, Leute zu vergrätzen, dass man eben alle Kunden erreichen will und nicht in einen Shitstorm geraten will, wenn man irgendwas darstellt, was Leuten nicht gefällt. Und für uns ist es aber, also das ist unser Antrieb. Wir machen diese Spiele, weil wir uns durch die ausdrücken wollen, weil wir was zu sagen haben. Also unser Hauptziel ist nicht unbedingt ganz viele Kunden und Käufer zu erreichen, sondern erstmal diese Geschichten zu erzählen. Und dann freuen wir uns, wenn das viele Leute interessant und wichtig finden.
9: Aber das ist schon ein schmaler Grat bei einem Spiel, sage ich mal, zwischen historischer Aufklärung und der Gefahr, dass so ein Spiel als eine Belehrungssoftware daherkommt und angenommen wird, oder?
10: Also ich finde halt, worauf es ankommt, ist einfach die Geschichte zu erzählen. Man muss da nicht unbedingt eine Message rein verpacken an jeder Ecke, weil die Geschichten oft für sich sprechen. Also wenn ich die Geschichte von Leuten erzähle, die im zivilen Widerstand war und da die realen Geschichten als Vorbild dann nehme, und da zum Beispiel erzähle, wie sich Menschen mit ganz unterschiedlichen politischen, weltanschaulichen, biografischen Eigenschaften zusammentun, weil sie das Gefühl haben, sie müssen jetzt etwas tun. Es ist an einem Punkt, wo sie zusammenarbeiten müssen und über diese Unterschiede hinwegsehen und sich zusammenzutun, um Widerstand zu leisten und dabei ihr Leben riskieren. Dann ist das das steht für sich. Also da brauche ich nichts hinzuzufügen. Das kann ich einfach erzählen, nacherlebbar machen und es steht dann für sich als Aussage. Und ich glaube, dann ist es in Ordnung. Also wir wollen nicht überall Slogans drauf haben, sondern wir erzählen einfach diese Geschichten.
9: Das, was du gerade sozusagen deutlich gemacht hast, ist Teil des Spiels Through the Darkest of Times, hast du eben schon angesprochen, heißt, man taucht ein in den zivilen Widerstand im Dritten Reich. Da ist es ja dann wahrscheinlich auch schwierig in den Handlungen, die das Spiel zeigt, das Ganze auch nicht zu verharmlosen, oder?
10: Ja, also das war was, wo wir am Anfang auch aus unserer Spieleentwicklerblase sehr viel Fragezeichen provoziert haben mit diesem Spiel, weil die gesagt haben, okay, also ich spiele da diesen zivilen Widerstand, kann ich dann Hitler töten? Und dann habe ich gesagt so, ja, nee, kannst du nicht, so, weil du bist halt irgendwie eine kleine Maus, hast deinen Job und bist ein kleines Rad und kannst eigentlich nicht viel machen, aber du kannst halt ein bisschen was machen. Okay, und ihr glaubt, das will irgendjemand spielen und das will irgendjemand, das klingt ja alles sehr bedrückend und traurig und frustrierend. Und ich kann das nachvollziehen, aber mir war es wichtig oder uns war es wichtig, dass wir beweisen, dass das trotzdem und gerade deshalb ein spannendes Game sein kann und übersetzt werden kann in ein Spiel. Weil es eben zeigt, dass ich ja doch, also was Spiele ja machen, ist, sie geben mir Handlungsmöglichkeiten. Und diese Handlungsmöglichkeiten können ja auch ganz klein sein. Also ich begegne irgendjemanden nachts, der wird bedroht, helfe ich dieser Person jetzt oder nicht? Ich muss nicht immer die ganze Welt verändern, ich muss nicht immer die Welt retten, sondern ich kann eben an ganz kleinen Ecken und Enden mich entscheiden, mache ich das eine oder mache ich das andere? Und damit beeinflusse ich die Welt auch. Und das ist das, was das Spiel versucht zu erzählen.
9: The Darkest Files gibt's auch, was du mitentwickelt hast. Das ist dann die juristische Aufarbeitung von NS-Verbrechen. Und diese Spiele wurden beide ausgezeichnet. Und diese Spiele finden auch, das ist euch ja anscheinend auch wichtig, den Weg in die Schulen, oder?
10: Ja, also wir produzieren die nicht für die Schulen, sondern wir produzieren die für den freien Markt. Übrigens für den internationalen Markt. Das ist immer das, was so viele Leute erstaunt. Also zum Beispiel, warum hat Douglas Fall keine deutsche Sprachausgabe? Das ist doch für den deutschen Markt. Es ist halt so, dass 80% unserer Spieler und Spielerinnen nicht aus Deutschland kommen und nicht Deutsch sprechen. Aber die Schulen, also es ist eher so, wir machen diese Spiele, weil uns die Geschichten wichtig sind, und dann kommen die Schulen oder teils Institutionen, die eben für Schulen solche Sachen aufbereiten und sagen, das wäre doch super für die Schule. Oder Lehrer, Lehrerinnen schreiben uns ganz oft an und sagen, wir würden das gerne in der Schule benutzen, wie können wir das machen? Und dann wird es in Schulen benutzt.
1: Der Spieleentwickler Jörg Friedrich, er war zu Gast in SWR1 Leute bei Jens Wolters und hat mit ihm darüber gesprochen, wie er mit Videospielen politische Bildung betreibt. Und jetzt ist es genau 7:07.
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1: Von und mit Jenny Bayen.
12: Guten Tag. Die Bundesregierung nutzt Teile der neuen Schulden für Verteidigung für andere Zwecke. Das hat das Münchner IFO-Institut berechnet. Danach sind im vergangenen Jahr mehr als ein Drittel der zusätzlichen Kredite nicht in den Bereich Verteidigung und Sicherheit geflossen.
13: Insgesamt hat der Bund über die sogenannte Bereichsausnahme für Verteidigung und Sicherheit 28,6 Milliarden Euro an neuen Schulden aufgenommen. Die Ausgaben für Verteidigung und Sicherheit stiegen aber nur um fast 18 Milliarden Euro. Laut dem IFO-Institut flossen damit rund 11 Milliarden Euro, fast 40% der Mittel, nicht in das Militär oder den Zivilschutz, sondern wurden demnach für andere Zwecke eingesetzt, haben also dem übrigen Haushalt Spielraum verschafft. Die Forscherinnen und Forscher standen außerdem, dass verhältnismäßig wenig Geld für Wehrforschung und Entwicklung ausgegeben wurde, obwohl der Krieg in der Ukraine zeige, wie wichtig neue Fähigkeiten wie Drohnen oder Cyberabwehr seien. Der Großteil ist der Analyse zufolge vor allem in klassische Rüstung wie Munition oder Fahrzeuge geflossen. Das IFO-Institut fordert in diesem Zusammenhang höhere Hürden für die Aufnahme von Schulden für Verteidigungsausgaben. Das soll vermeiden, dass damit langfristig die Staatsverschuldung und die Zinskosten steigen. Außerdem bestehe sonst die Gefahr, dass Verteidigungsausgaben dauerhaft aus dem regulären, steuerfinanzierten Haushalt verdrängt werden. Sabine Geipel, SWR Wirtschaftsredaktion.
12: Bundesfinanzminister Klingbeil will Gewinne durch den Handel von Kryptowerten künftig neu besteuern. Das geht aus einem Gesetzentwurf hervor, der dem ARD-Hauptstadtstudio vorliegt.
14: Wer mit Kryptowerten wie etwa Bitcoin handelt und Gewinne erzielt, soll darauf künftig 25% Steuern zahlen. Also genauso viel wie für den Handel mit Aktien oder anderen Wertpapieren. Bislang werden Kryptogewinne nur dann versteuert, wenn die Werte innerhalb von 12 Monaten nach dem Kauf wieder verkauft werden. Nach den 12 Monaten allerdings sind die Verkäufe steuerfrei. Laut Bundesfinanzministerium ist das nicht gerecht. Im Gesetzentwurf heißt es, Kryptowerte würden zunehmend als private Kapitalanlage genutzt. Die Regelung soll deshalb jetzt geändert werden, und zwar unabhängig von der Haltedauer. Für Kryptogewinne wie für alle anderen Kapitalerträge gilt dann aber auch der sogenannte Sparerpauschbetrag. Das heißt, besteuert wird erst bei Kapitalerträgen von mehr als 1.000 Euro. Finanzminister Klingbeil plant, die neue Regelung ab dem 1. Januar nächsten Jahres einzuführen. Alle davor gekauften Kryptowerte sollen weiter der alten Regelung unterliegen. Aus Berlin, Lissy Kaufmann.
15: Die Generalsanierung von wichtigen Bahnstrecken in Deutschland wird länger dauern als geplant. Das hat Bahnchefin Paller auf einer Pressekonferenz in Berlin angekündigt. Sie sagte, 4 solcher Sanierungen pro Jahr seien zu viel.
16: In Zukunft rechne sie mit 2, bei besonderen Notwendigkeiten mit 3 Sanierungen pro Jahr. Das überarbeitete Konzept werde derzeit mit dem Bundesverkehrsministerium abgestimmt. Vor rund 2 Jahren hatte die Bahn mit der Sanierung von besonders wichtigen Strecken angefangen. Das damalige Konzept sah monatelange Vollsperrungen vor, damit nicht im laufenden Betrieb gearbeitet werden muss. Dafür sollten die Bauarbeiten schneller gehen. Nach dem bisherigen Plan hätten diese Generalsanierungen von insgesamt 40 Strecken bis 2036 gedauert. Die neue Entschleunigung wird diesen Zeitplan vermutlich kippen und die Fertigstellung in die 40er Jahre verschieben. Ein Grund für die Anpassung ist die Finanzierung. Die Frage sei, wie viel Geld im Sondervermögen des Bundes zur Verfügung stehe, sagte Paller. Daran müssten die Sanierungen angepasst werden. Außerdem sei deutlich geworden, dass zuletzt 4 Großbaustellen im Jahr die Kapazität im Netz zu sehr verringert hätten. Michael Wegmer, SWR Wirtschaftsredaktion.
15: Und zum Schluss noch der Blick an die Börse.
6: Geldpolitik und Geopolitik sind die Themen des heutigen Handelstags. Und beides hängt eng miteinander zusammen. Für die Geldpolitik ist heute die Europäische Zentralbank zuständig. Die EZB wird um 14.15 Uhr ihren Zinsentscheid verkünden. Marktbeobachter rechnen fest damit, dass die Notenbank den Leitzins auf 2,5% erhöhen wird. Die Inflation in der Eurozone ist zuletzt auf 3,3% gestiegen. Mit höheren Zinsen und einer strafferen Geldpolitik will die EZB die Teuerung dämpfen. Aber es ist eine Gratwanderung. Höhere Zinsen machen Kredite teurer. Für Unternehmen und Verbraucher. Der Konsum könnte zurückgehen, die Finanzierungskosten von Unternehmen steigen. Eine Belastung für die ohnehin schwächelnde Konjunktur. Höhere Zinsen sind tendenziell auch eine Belastung für die Aktienmärkte. Festverzinsliche Anlagen wie Anleihen werden als Alternative attraktiver. Geopolitisch bleibt die Lage angespannt. Die Krise im Nahen Osten treibt die Energiepreise immer weiter nach oben und befeuert damit die Inflation, auf die Notenbanken reagieren müssen. Ein Fass der Nordseesorte Brent kostet über 100 Dollar. US-Leichtöl nähert sich der Rundenmarke. Am Aktienmarkt herrscht deshalb Vorsicht. Gestern hatte der DAX deutlich verloren und unter 25.600 Punkten geschlossen. Heute startet der Leitindex erneut etwas schwächer. Thomas Spindler, ARD-Finanzredaktion, Frankfurt.
12: Und das war das Neueste aus der Wirtschaft. 12:02.
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17: Mehr Geld für die innere Sicherheit. Im Rahmen der Haushaltswoche hat Bundesinnenminister Dobrindt heute seinen Etat und seine Politik verteidigt. Unter anderem darum geht es bei uns ausführlich nach den Nachrichten.
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17: Das ist heute meistens trocken. Am Nachmittag wechseln sich Sonne und Wolken ab. Örtlich kann es auch sehr sonnig werden. Im nördlichen Rheinland-Pfalz und im östlichen Württemberg sind die Wolken auch mal dichter. Die Höchsttemperaturen liegen zwischen 17 Grad im Westerwald und 24 Grad am Oberrhein. In der Nacht bleibt es dann locker bewölkt oder klar. Bei Tiefstwerten zwischen 11 und 3 Grad wird also wieder relativ frisch. Und so geht's weiter. Morgen Sonne, teils dichte Wolken. Im nördlichen Rheinland-Pfalz vereinzelt auch leichter Regen. Bisschen wärmer als heute wird es morgen mit Höchstwerten zwischen 19 und 25 Grad. Der Samstag wird dann sehr freundlich und noch etwas wärmer. Am Sonntag eher bewölkt und örtlich leichter Regen.

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1: Um 12 Uhr mit Mareike Köhler. Vor einer Stunde hat es in ganz Deutschland wieder einen Probealarm gegeben. Lautsprecherdurchsagen und Sirenen waren zu hören. Handys schlugen Alarm. Im Radio und Fernsehen liefen Warnmeldungen. Um 11.45 Uhr kam dann die Endwarnung. Der jährliche Warntag ist eine Übung für den Ernstfall, Sebastian Tittelbach berichtet.
2: Der Warntag ist nicht nur ein Stresstest für die Technik, er ist auch eine Art Katastrophentraining. Bei großen Bränden, bei Fluten und auch bei militärischen Angriffen geht es darum, schnell zu reagieren. Und da hilft es, wenn man weiß, wie eine Warnung auf dem Handy aussieht oder wie die Sirene im Ort klingt. Das klappt inzwischen auch gut. In einer Online-Umfrage zum vergangenen Warntag gaben

0: Nach der Landtagswahl in Sachsen-Anhalt hat die Debatte über ein AfD-Parteiverbot wieder Fahrt aufgenommen. Der nordrhein-westfälische Ministerpräsident Wüst fordert eine Arbeitsgruppe. Sie solle prüfen, ob ein Verbot erfolgsversprechend sei. Der Bremer Bürgermeister Bovenschulte von der SPD sagte im Deutschlandfunk, dagegen spreche wenig, man müsse die AfD aber vor allem politisch bekämpfen. So müsse man zum Beispiel sagen, dass eine Partei, die den Ausstieg aus dem Euro fordere, Hunderttausende Arbeitsplätze gefährde. Die Zahl der Asylanträge in der EU ist im ersten Halbjahr dieses Jahres erneut zurückgegangen. Die Europäische Asylagentur zählte in der EU sowie in Norwegen und der Schweiz rund 332.000 Anträge. Das entspricht einem Minus von fast 17%. In Deutschland gingen rund 54.000 Asylanträge ein. Mehr Anträge gab es der Agentur zufolge in Frankreich, Italien und Spanien. Die Bahn braucht für die Sanierung wichtiger Bahnstrecken länger als geplant. Das meldet die Nachrichtenagentur dpa. Sie beruft sich auf Aussagen von Bahnchefin Paller. Demnach wird das Konzept für die Bauarbeiten im Moment überarbeitet. Danach soll es mit dem Bundesverkehrsministerium abgestimmt werden. Genaue Jahreszahlen für die einzelnen Bauarbeiten wollte Paller laut dem Bericht nicht nennen. Die Bahn saniert im Moment etwa 40 Strecken. Nach der aktuellen Planung sollen die Bauarbeiten 2036 abgeschlossen sein. Die Regierung von Island will den kommerziellen Walfang dauerhaft beenden. Sie hat für Anfang kommenden Jahres einen entsprechenden Gesetzentwurf angekündigt. Island, Norwegen und Japan sind die einzigen Länder, die noch gewerbsmäßig Wale jagen. Die Länder widersetzen sich damit einem internationalen Moratorium, das 1986 zum Schutz der Walbestände in Kraft trat. In Island sind Finnwale das Hauptziel der Jäger. Die Weltnaturschutzunion stuft die Tiere als gefährdet ein. In der laufenden Jagdsaison, die von Juni bis Ende September dauert, wurden nach Angaben von Tierschützern schon 80 Finnwale getötet. Der weltberühmte Wandteppich von Bayeux wird ab heute in London im British Museum ausgestellt. Zuvor war er unter Polizeischutz von der französischen Küste nach Großbritannien gebracht worden. Der 68 Meter lange Teppich aus dem 11. Jahrhundert gehört zum UNESCO-Welterbe. Er erzählt die Geschichte der Schlacht von Hastings im Jahr 1066 und der darauffolgenden Eroberung Englands durch die Normannen. SWR Nachrichten, Redaktion Peter Gramer und Constanze Schirrer. Das Wetter in Baden-Württemberg und Rheinland-Pfalz. Die kühle Meeresluft kommt unter Hochdruckeinfluss. Die Vorhersage: Sonne und Wolken, hier und da sehr sonnig, im nördlichen Rheinland-Pfalz und östlichen Württemberg auch mal dichtere Wolken, maximal 17 Grad bis 24 Grad. In der Nacht locker bewölkt oder klar bei Tiefstwerten von 11 bis 3 Grad. Morgen Sonne und teils dichte Wolken. Die Zeit 12.05 Uhr.
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2: Mit Christian Rönspieß. Guten Tag. Im Rahmen der Haushaltswoche verteidigt Bundesinnenminister Dobrindt seine Sicherheits- und Migrationspolitik. Das Sondervermögen Verteidigung wird teilweise fachfremd eingesetzt. Wir sprechen über eine neue IFO-Studie, die das kritisiert. Außerdem geht es bei uns um die EZB, die wohl den Leitzins anheben wird. Hintergründe dazu am Ende dieser halben Stunde. In der Haushaltswoche im Bundestag geht es nacheinander um die Etats eigentlich aller Ressorts und die zuständigen Minister präsentieren bzw. verteidigen ihre Politik im Parlament. Am Vormittag ging es um das Bundesministerium des Inneren und damit natürlich auch die Ausgaben für Sicherheit im Land. Markus Sambale berichtet.
3: Cyberattacken, Spionage, Desinformation, der Leipziger Drohnenangriff, für den die Bundesregierung Russland verantwortlich macht. Aus Sicht von Bundesinnenminister Alexander Dobrindt gibt es viele Gründe, mehr Geld auszugeben für die innere Sicherheit. Das macht der CSU-Politiker in der Haushaltsdebatte im Bundestag klar.
4: Wir benennen die Täter, wir schärfen die Sicherheitsarchitektur und wir stärken die Resilienz in unserem Land. Das ist unsere Antwort gegenüber den Bedrohungen.
3: Um fast 1 Milliarde Euro soll der Etat für das Innenministerium wachsen, auf dann knapp 17 Milliarden. Bundeskriminalamt und Bundespolizei sollen mehr Personal bekommen, die Nachrichtendienste zusätzliche Befugnisse. Warnungen vor einer Massenüberwachung dadurch weist Innenminister Dobrindt zurück.
4: Sicherheits

0: Behörden sind nicht die Gefahr in unserem Land, sondern sie schützen unsere Freiheit. Das sollten Sie verstehen.
1: Aus der Opposition kommt Kritik. Gottfried Curio, der innenpolitische Sprecher der AfD, geht dabei kaum auf Details des Innenetats ein, sondern wiederholt grundsätzliche Vorwürfe gegen die Bundesregierung.
2: Dieser Haushalt ist eine Katastrophe. Milliarden für Migranten und fremde Kriege, Schulden für unsere Kinder.
1: Dass die AfD mit ihren Positionen wachsenden Zulauf hat, das löst bei anderen Sorgen aus. Lamia Kador von den Grünen kritisiert deshalb, dass der Innenetat Kürzungen bei der Bundeszentrale für politische Bildung vorsieht.
3: An diesem Punkt wird es wirklich absurd. Denn während wir bei der Wahl in Sachsen-Anhalt gesehen haben, wie tief das Vertrauen in die Demokratie erschüttert ist, setzt die Bundesregierung bei der politischen Bildung den Rotstift an.
1: Und auch Dietmar Bartsch von der Linken findet, Kürzungen bei der politischen Bildung würden sich derzeit schlicht verbieten.
4: Im Bundestag geht's diese Woche ums Geld. Über den Gesamthaushalt haben wir hier schon berichtet. Auch dass das Verteidigungsministerium zu den wenigen Ressorts gehört, die im nächsten Jahr mehr ausgeben können. Und da lohnt sich auch mal der Blick aufs Kleingedruckte. Die sogenannte Bereichsausnahme für Verteidigung ermöglicht nämlich nahezu unbegrenzte Schuldenaufnahme für Verteidigung. Das IFO-Institut hat jetzt in einer Studie herausgefunden, mehr als ein Drittel der zusätzlichen Schulden für Verteidigung sind gar nicht in die Verteidigung geflossen. Wir fragen nach bei Lissy Kaufmann im Hauptstadtstudio, was genau ist der Vorwurf des IFO-Instituts?
5: Ja, also das IFO-Institut, das sagt, es dürfen zwar jetzt sehr viel mehr Schulden für Verteidigung aufgenommen werden und es werden ja auch sehr viel mehr Schulden für Verteidigung aufgenommen, aber wenn man das mal mit 2024 vergleicht, dann ist im vergangenen Jahr 25 gar nicht so viel mehr Geld in die Verteidigung geflossen. Jetzt sagt das Ministerium, hey, das ist der völlig falsche Vorwurf, wir halten uns hier an die Regelung, wir tricksen auch nicht. Und ja, das stimmt auch, es wird nicht getrickst. Der Vorwurf des IFO-Instituts und übrigens nicht nur des IFO-Instituts, sondern auch anderer Wirtschaftsexperten ist, dass es eben so viele Spielräume gibt, die ganz legal sind, also die man sich sozusagen mit diesem Gesetz, mit dieser Bereichsausnahme geschaffen hat. Es geht vielmehr darum, dass diese Regelung eben diese Spielräume zulässt. Man muss nur mal kurz sagen, was ist die Regelung? 1% aller Ausgaben im Kernhaushalt, also der Kernhaushalt ist alles, was sich aus diesen ganz normalen Steuereinnahmen finanziert, 1% davon muss in die Verteidigung gesteckt werden. Und wenn das passiert, dann hat der Bund im Grunde genommen keine Grenzen für die Schuldenaufnahme für weitere Verteidigungsausgaben. Und die Kritik ist so ein bisschen an diesen 1%, dass das zu wenig ist, weil das dazu führt, dass man in diesem Kernhaushalt plötzlich Spielräume schafft für viele andere Ausgaben und alles andere eben Schulden finanziert. Und da sagen die eben, das ist nicht gut, das sollte nicht passieren.
4: Ist diese Regelung, diese Bereichsausnahme für Verteidigung tatsächlich so kritisch zu sehen?
5: Ja, so mehr Geld für Verteidigung, das sagt auch das IFO-Institut, da habe ich zuletzt mit dem Konjunkturchef gesprochen, das sehen die natürlich alles als vollkommen richtig an, um uns zu verteidigen für unsere Sicherheit. Das kritisiert erstmal keiner. Das Problem ist diese Kreditfinanzierung, denn die hat ja Folgen. Hohe Schulden führen zu mehr Zinsen, zu steigenden Zinssätzen und dadurch aber auch zu weniger Spielräumen für die Ausgaben des Staates in den kommenden Jahren. Weil wir haben da ja auch noch EU-Fiskalregeln, die kommen dann auch noch dazu, die werden uns da auch noch eine Bremse reinhauen. Also perspektivisch, so sagen es viele Wirtschaftsexperten, müssen wir die Verteidigungsausgaben eben wieder zurückführen in den Kernhaushalt. Das bedeutet aber auch, wir haben da ein Problem. Wir haben nämlich nicht so viel mehr Geld und da muss man dann eben gucken, wo kann man kürzen oder vielleicht mehr einnehmen.
4: Wenn es darum geht, Haushalte für kommende Jahre aufstellen zu können, ist von Sparen die Rede, aber auch davon, die Einnahmeseite zu verbessern. Was hat es damit auf sich? Was gibt es da für Pläne?
5: Ja, da geht es um Steuererhöhungen, also zum Beispiel eine Mehrwertsteuererhöhung, über die man auch im Sommer immer wieder gesprochen hat, lässt sich aber nur ganz schwer durchsetzen, weil alle Politiker so ein bisschen ihre Wähler im Ohr haben, die natürlich nicht mehr Mehrwertsteuer zahlen möchten. Und die SPD, die hat auch eine höhere Erbschaftssteuer im Sinn, ist aber im Moment mit der CDU nicht zu machen.
4: Und jetzt soll auch der Kryptohandel stärker besteuert werden. Was sind die Ideen dazu?
5: Ja genau, wobei bei der Kryptowährung, die soll stärker besteuert werden, aber das bisschen an mehr Steuereinnahmen, die man da einnehmen möchte, 300 Millionen pro Jahr sollen es sein, das sind eher Kleckerbeträge, also damit wird man keine Riesenlöcher im Haushalt stopfen können. Aber tatsächlich ist das der Plan des Finanzministers, sozusagen auch bei Bitcoin und bei anderen Währungen, die man da handelt, die zu besteuern wie alle anderen wie jeder Handel mit Aktien und anderen Wertpapieren, nämlich mit 25%. Bislang ist das nicht der Fall. Bislang kann man, wenn man erst nach 12 Monaten verkauft, kann man das praktisch steuerfrei tun. Und da sagen die eben, das ist ungerecht, das müssen wir ändern. Und da liegt jetzt ein Gesetzentwurf vor, wobei der noch in der Bundesregierung abgestimmt werden muss und dann auch noch durch Bundestag und Bundesrat muss.
4: Vielen Dank, Lissi Kaufmann, live aus dem Hauptstadtstudio. Auch wenn im kommenden Jahr mehr Geld ausgegeben werden soll, müssen fast alle Ressorts sparen. Schon zum wiederholten Mal trifft es das Entwicklungsressort. Deutschland zieht sich immer mehr zurück aus der internationalen Zusammenarbeit und kürzt schon seit einigen Jahren bei der Entwicklungszusammenarbeit und der humanitären Hilfe. Auch der Haushaltsentwurf für das kommende Jahr sieht weniger Geld vor. Wenn es nach der AfD ginge, würde das zuständige Ministerium gleich ganz abgeschafft. Die Bundesregierung begründet ihre Kürzungen mit einer veränderten Prioritätensetzung. Das Geld fließt stattdessen zum Beispiel in Verteidigung und Infrastruktur. Die Opposition kritisiert die Planung in der Haushaltsdebatte scharf, aber aus völlig unterschiedlichen Gründen. Anne-Kathrin Mellmann berichtet.
6: Für die AfD im Bundestag ist klar, Entwicklungshilfe ist Geldverschwendung.
7: Wir müssen Entwicklungshilfe und Zahlungen für globalen Klimaschutz sofort und drastisch zusammenstreichen. Für die Welt ist das ganze Geld da, für die eigenen Menschen und Bürger nicht.
6: Was Alice Weidel, AfD-Fraktionschefin, als das ganze Geld bezeichnet, macht 0,56% des Bruttoinlandsprodukts aus. Das ist deutlich weniger, als Deutschland international zugesagt hat. Und es geht weiter bergab für die Etats von Entwicklungszusammenarbeit und humanitäre Hilfe. 2027 sollen dem Entwicklungshilfeministerium BMZ laut Haushaltsentwurf fast 600 Millionen Euro weniger zur Verfügung stehen. Streichungen gibt es auch wieder bei humanitärer Hilfe und Krisenprävention, für die das Auswärtige Amt zuständig ist. Minister Johann Wadephul von der CDU.
8: Es bleibt eine Verpflichtung Deutschlands, die wir ethisch haben, humanitäre Hilfe zu leisten. Jede Krise und jede Not, die wir vor Ort bekämpfen, wo wir den Menschen ermöglichen, da zu bleiben, wo sie eigentlich leben und sie davon abhalten zu migrieren, ist gut investiertes Geld auch im deutschen und im europäischen Interesse.
6: Aber die politische Prioritätensetzung hat sich verändert. Ethische Verpflichtungen soll nichts kosten. Für Entwicklungsministerin Rim Alabali Radovan von der SPD sind die neuen Kürzungen bitter. Sie betont den wirtschaftlichen Nutzen, den Entwicklungshilfe für Deutschland hat.
9: Es ist Fakt, fast jeder vierte Arbeitsplatz in Deutschland hängt am Export. Unsere Wirtschaftskraft, unser Wohlstand leben von internationaler Zusammenarbeit.
6: Gestützt wird Alabali Radovan von neuen wissenschaftlichen Gutachten, die den Nutzen für die deutsche Exportwirtschaft belegen. Danach werden aus einem investierten Euro in Entwicklungszusammenarbeit 2,50 Euro. Gefälligkeitsgutachten, sagt dazu Matthias Rentsch. Er ist für die AfD im Bundestagsausschuss für wirtschaftliche Zusammenarbeit und Entwicklung.
10: So einen Unsinn, solche Märchen müssen wir uns nahezu jeden Monat im Ausschuss anhören. Denn wenn dem so wäre, dass sich ca. 8 Milliarden Euro jedes Jahr mehr als verdoppeln, hätten wir im Bundeshaushalt null Probleme und null Probleme in der Welt.
6: Die neue Sparrunde sei eine Entscheidung gegen die Ärmsten und Schwächsten der Welt, sind sich Grüne und Linke einig. Die Verteidiger von Entwicklungs- und humanitärer Hilfe betonen zudem, beides diene auch der Sicherheit und habe daher ähnlich dem Verteidigungsministerium mehr Geld statt weniger verdient.
4: Ein Bericht von Anne-Kathrin Mellmann. Die Republikaner in den USA machen sich Sorgen, vorsichtig formuliert, mit Blick auf die Zwischenwahlen im November. Denn es besteht die Gefahr, dass sie ihre dünne Mehrheit in beiden Parlamentskammern verlieren. Mit aller Kraft und mit besonderen Maßnahmen wird jetzt versucht, gegenzusteuern, zum Beispiel mit einem Parteitag. Normalerweise veranstalten sie den nur alle 4 Jahre vor Präsidentschaftswahlen, jetzt zum ersten Mal auch vor Zwischenwahlen. Präsident Trump hat auch noch besondere Wahlgeschenke angekündigt, $5,000 für jeden erwachsenen US-Amerikaner, wenn die Republikaner in den Zwischenwahlen ihre Mehrheiten verteidigen. Klingt gut, wäre aber ganz schön teuer. Der Parteitag in Dallas ist komplett auf Donald Trump zugeschnitten, obwohl seine Zustimmungswerte historisch schlecht sind. In der vergangenen Nacht deutscher Zeit hat er seine erste von 2 geplanten Reden gehalten und dabei das klare Feindbild entworfen: radikale linke Demokraten. Mehr von unserem USA-Korrespondent Martin Ganselmeier.
11: Eigentlich wollte US-Präsident Donald Trump mit seiner Rede zur besten Fernsehzeit möglichst viele Amerikaner erreichen. Die drohende Schlappe bei den Kongresswahlen im November will Trump noch verhindern, indem er sich selbst ins Zentrum des Wahlkampfs rückt, obwohl er gar nicht auf dem Wahlzettel steht. Dennoch bitte ich euch, appellierte er an die Parteianhänger in Dallas, tut so, als stünde ich auf dem Wahlzettel.
12: So I'm asking you to pretend that I'm on the ballot. I'm on the ballot.
11: Doch das Timing seiner Rede war denkbar unglücklich gewählt. Zeitgleich lief im US-Fernsehen das Eröffnungsspiel der neuen Football-Saison. Die groß angekündigte Trumpa-Palooza, auf Deutsch Trump-Gaudi, wurde nur von Fox News und einigen Spartenkanälen übertragen. CNN stieg schon nach 15 Minuten aus. Noch ärgerlicher für den Präsidenten, pünktlich zum Parteitag der Republikaner ist der Ölpreis wieder auf mehr als $100 pro Barrel gestiegen. Autofahrer in den USA zahlen derzeit 40% mehr für Benzin als noch vor 7 Monaten, bevor Trump den Krieg gegen Iran begann. In seiner fast zweistündigen Wahlkampfrede zeichnete Trump jedoch ein komplett anderes Bild.
12: This has been the most successful 2 years financially and every other way in the history of the presidency.
11: Das waren die erfolgreichsten 2 Jahre, finanziell und in jeder anderen Beziehung in der Geschichte der Präsidentschaft in den USA. Als Beleg führte Trump an, er habe für sichere Grenzen gesorgt. Die illegale Einwanderung sei gestoppt, auch die Kriminalitätsrate sei deutlich gesunken. Schließlich habe er niedrigere Steuern für alle US-Bürger durchgesetzt. All dies sei in Gefahr, sollten die Demokraten im November die Kongresswahlen gewinnen.
12: America's future to the radical.
11: Wenn wir Amerikas Zukunft in die Hände der radikal linken Demokraten geben, dann bräuchte unser Land ein Jahrzehnt, um wieder auf die Beine zu kommen. Das wäre eine Tragödie.
12: Getting back on his feet, it will be a tragedy.
11: Trump geißelte die Opposition mal als Kommunisten, mal als Demokraten. Dafür erntete er zwar Lacher bei seinen Anhängern im Saal, doch unter den US-Bürgern sind Trumps Umfragewerte zuletzt deutlich gesunken. Nur noch jeder dritte US-Bürger findet seine Politik gut. Besonders unbeliebt ist neben dem Iran-Krieg die umstrittene Zollpolitik. Beides hat die Lebenshaltungskosten in den USA erhöht. Schon vor seinem Abflug nach Dallas versprach Trump, dass die Verbraucherpreise gleich nach Ende des Iran-Krieges sinken werden. Dieser Krieg werde sofort nach den Kongresswahlen enden, so Trump, weil Iran nicht länger durchhalten könne.
12: I think the war will end immediately after the election. Because they can't hold out any longer.
11: Nicht alle republikanischen Kongressabgeordneten waren nach Dallas gekommen. Vor allem Republikaner in umkämpften Wahlkreisen blieben dem Parteitag bewusst fern, weil sie befürchten, dass ihnen eine zu große Nähe zum Präsidenten schaden wird.
4: Präsident Trump wäre gerne auf dem Wahlzettel Anfang November, wenn das Repräsentantenhaus komplett und ein Drittel der Senatoren neu gewählt werden. Ob das die richtige Strategie ist, wird sich zeigen. Außenpolitisch geht es ihm weiter darum, die Einflusssphäre der USA auszuweiten oder einfach nur für Aufregung zu sorgen. Der Konflikt um die Falklandinseln zwischen Großbritannien und Argentinien schien eingefroren. Der libertäre argentinische Präsident Milei hat das Thema gerade wieder für sich entdeckt und er bekommt Unterstützung vom US-Präsidenten. Lateinamerika-Korrespondentin Anne Herberg mit Einzelheiten.
13: Die Falklands, die auf Spanisch Malvinas genannt werden, sind eine Gruppe felsiger Inseln im Südatlantik, um die nicht nur eisige Stürme toben, sondern auch ein jahrhundertealter Konflikt. Argentiniens Präsident Javier Milei beschloss vergangene Woche, diesen wieder neu anzufachen.
14: Las Malvinas son Argentinas.
13: Die Malvinas sind historisch und rechtlich argentinisch. Darüber gibt es keine Diskussion.
14: No hay discusión al respecto.
13: Erklärte er in einer staatstragenden, landesweit übertragenen TV-Ansprache bezüglich der Inseln, die seit 1833 dauerhaft unter britischer Verwaltung stehen. Er verkündete die Errichtung einer Militärbasis auf Feuerland und verhängte Sanktionen gegen britische und israelische Firmen, die in den Gewässern rund um die Inseln nach Öl suchen. Ein klarer Kurswechsel Mileys, der in den vergangenen Jahren die Annäherung zu London im Konflikt suchte.
14: En el mundo corren vientos de cambio favorables a nuestro reclamo.
13: Weltweit wehe ein Wind des Wandels, der Argentiniens Anspruch begünstige. Der Wind, das ist vor allem US-Präsident Donald Trump, der kurz zuvor gegenüber einem britischen Internetportal angekündigt hatte, die USA würden ihre Position im Konflikt überdenken. Auch, wie Trump einige Tage später verlauten ließ, wegen der mangelnden Unterstützung der Briten im Irankrieg.
15: Your country was not there to help me.
13: Bisher hat Washington die britische Herrschaft über die Falklands akzeptiert, sich aber neutral verhalten. Trumps Worte sind in jedem Fall ein Geschenk für den Verbündeten Milley, sagt Martin Shapiro, Anwalt und Experte für internationale Beziehungen. Innenpolitisch steht die Regierung Milley unter Druck. Die Umfragewerte sind stark gesunken, nächstes Jahr stehen Wahlen an. Und in puncto Falklands stand Milley in der Kritik, die nationalen Interessen nicht zu verteidigen. Vor diesem Hintergrund hisst er nun wieder die nationale Flagge. Der verlorene Falklandkrieg, mit dem Argentiniens Militärdiktatur 1982 nochmal stärker demonstrieren, den Nationalismus schüren wollte, der ist bis heute ein nationales Trauma. Doch der Anspruch auf die Inseln, die rund 400 Kilometer vor Argentiniens Küste liegen, ist eine Art Staatsraison geblieben. Doch ob die USA ernsthaft einen Positionswechsel vollziehen, ist noch lange nicht gesagt. Großbritannien verurteilte Milleys Äußerungen und erklärte, die Falklandinseln würden so lange britisch bleiben, wie die dort lebenden Menschen dies wünschten.
4: Ein Bericht von Anne Herberg. Und wir kommen zurück nach Deutschland. Alle 51 Minuten nimmt sich hier ein Mensch das Leben. Das heißt, anders ausgedrückt, in Deutschland sterben mehr Menschen durch eine Selbsttötung als durch einen Verkehrsunfall. Was lässt sich gegen diese traurigen Zahlen unternehmen? Es gibt viele Organisationen und Angebote für Menschen mit schweren Depressionen, für Menschen in Lebenskrisen und mit suizidalen Gedanken. Mit einem Aktionstag zum Welttag der Suizidprävention machen in vielen Städten heute Hilfsdienste und Beratungsstellen auf ihre Angebote aufmerksam. Michael Lehmann aus der Redaktion Religion und Welt. Um was geht es den Helfern und Beratern dabei hauptsächlich?
16: Es geht vor allem darum, vereinsamten Menschen, Menschen, die sich mit eigener Kraft nicht aus einer tiefen Lebenskrise befreien können, ein gutes Gesprächsangebot zu machen. Denn es gibt zwar bei uns in Baden-Württemberg und in Rheinland-Pfalz sehr viele Hilfsangebote mit kostenlosen Sprechstunden von der Telefonseelsorge über kirchlich-religiöse Stellen bis zu den Arbeitskreisen Leben, die sich mit suizidalen Gedanken gut auskennen und wissen, wie sie das anfühlt und wie sie eben wirklich helfen können. Aber wichtig für die Angehörigen ist es, Alarmzeichen in der Familie oder im Freundeskreis zu erkennen, sagt Christa Wenzelburger vom Arbeitskreis Leben in Stuttgart.
17: Auf jeden Fall Äußerungen, die in die Richtung gehen von ich kann nicht mehr oder mein Leben macht keinen Sinn mehr, ich weiß nicht, wie ich weiterleben soll. Und dann möchten wir auch Angehörigen Mut machen, nachzufragen. Man hat so die Befürchtung, man kann durch Nachfragen auch noch mal was verschärfen oder verschlechtern. Und das ist nicht der Fall. Wir wissen, dass wenn wir Menschen die Möglichkeit bieten, darüber zu sprechen, wie es ihnen wirklich geht, dass das eine entlastende Funktion hat.
16: Und das ist tatsächlich zum Glück immer wieder ein positiver Effekt der vielen Beratungsangebote im Land. Wer den Schritt schafft, sich durch ein offenes Gespräch Hilfe und Unterstützung zu holen, der kann sich aus der gefährlichen Klammer dieser suizidalen Gedanken befreien.
4: Wie kann ich denn als Angehöriger oder Freund, Freundin rausfinden, ob mein Gegenüber einfach nur schlecht drauf ist oder tatsächlich suizidgefährdet?
16: Das kann im Zweifel schwierig sein, aber es gibt gute Hinweise von Experten, was man tun kann, wenn man unsicher ist, ob da ein Freund oder eine Freundin nur eben gerade besonders down, depressiv oder mies gestimmt ist oder ob da tatsächlich eine ernste Entwicklung geschehen ist, aus der dann der Freund oder die Freundin nicht ohne Hilfe wieder rauskommt. Christa Wenzelburger vom Arbeitskreis Leben hat das immer wieder in ihren Beratungsgesprächen erlebt.
17: Man kann in einer Situation stecken, wo man nicht mehr weiß, wie es weitergehen kann. Gar nicht selten ist es auch so, dass Menschen nicht unbedingt Gesprächspartner suchen, weil sie denken, sie müssen es alleine schaffen oder weil sie ihr Umfeld schonen wollen. Und wenn sie an dem Punkt stehen, wo sie nicht mehr weiter wissen, wie kann ich das denn schaffen, kann es zu suizidalen Entwicklungen kommen. Wir wissen, dass wenn wir dann Gesprächspartner haben, trägt es zur Entlastung bei.
16: Also sich selbst als Gesprächspartner anbieten ist immer gut, im Zweifel Hilfe vermitteln und auf Möglichkeiten bei sich in der Nähe hinweisen und einfach eben nicht zuwarten. Denn wer offen und möglicherweise auch wiederholt darüber spricht, keinerlei Lebenssinn mehr zu empfinden, dem Leben am liebsten ein schnelles Ende machen will, der oder die ist wirklich in Gefahr. braucht Hilfe und hat es verdient, dass man nicht einfach hofft, naja, wird auch schon wieder von alleine besser werden.
4: Michael Lehmann aus unserer Redaktion Religion und Welt mit Informationen rund um den heutigen Welttag der Suizidprävention. Heute tagt der Rat der Europäischen Zentralbank. Das war in den vergangenen Jahren eher ein Termin zum Abhaken. Heute ist das anders, denn die EZB könnte an der Zinsschraube drehen. Die Inflationsrate steigt. In Deutschland lag sie im August bei 2,9%, in der Eurozone sogar bei 3,3%. Grund sind die gestiegenen Energiepreise. In der Eurozone soll die Inflation eigentlich bei rund 2% liegen. Andreas Reinhardt aus unserer Wirtschaftsredaktion, wird die EZB heute die Leitzinsen erhöhen?
18: Ja, alle Beobachter erwarten das, von derzeit 2,25% auf dann 2,5%. Die EZB hatte ja bereits im Juni einen ersten Zinsschritt unternommen, nach fast 3 Jahren mit unveränderten Zinsen. Gestern ist der Ölpreis der für uns wichtigen Sorte Brent über die 100-Dollar-Marke für ein Fass gestiegen. Heute geht's weiter auf 102 Dollar. Es ist also vorerst kein Ende der Teuerung in Sicht, genauso wenig wie vielleicht ein Ende der Kämpfe im Nahen Osten. Daher wird wohl die EZB die Leitzinsen um 0,25 Prozentpunkt erhöhen.
4: Steigende Zinsen machen Kredite teurer. Das ist nicht gerade das, was die Wirtschaft braucht, oder?
18: Das ist natürlich richtig. Für die Unternehmen wird es damit teurer zu investieren. Auch die Zinsen für Kredite zum Bauen oder zum Kaufen von Immobilien werden damit steigen. Wir haben ja gerade sowas wie so ein kleines Fünkchen an Wirtschaftswachstum. Das könnte damit wieder dahin sein. Das wissen natürlich auch die Währungshüter der EZB und haben das sicher abgewogen. Aber angesichts der weiter ausufernden Inflation wird wohl kein Weg dran vorbeigehen.
4: Steigende Zinsen. Auf der anderen Seite heißt das ja, wenn ich als Sparer Geld anlegen will, dass ich dann mehr Zinsen auf mein Kapital bekomme. Geben das die Banken dann auch tatsächlich so an die Kunden weiter?
18: Verzögert, ja, schon. Die Banken locken die Kunden derzeit mit Zinsen, wie wir es schon lange nicht mehr gesehen haben. Für Tagesgeld oder Festgeld gibt es schon mal 4%. Auch ausländische Banken kommen vermehrt auf den deutschen Markt. Aber da ist Vorsicht geboten. Oft sind das nur Lockzinsen für einen ganz bestimmten begrenzten Zeitraum von ein paar Monaten. Und das sollte man in jedem Fall im Auge haben.
4: Bleiben wir noch kurz bei der Sitzung der EZB, die heute in Berlin tagt. Hat das einen besonderen Grund?
18: Einmal im Jahr tagt die EZB an einem anderen Ort als in Frankfurt, irgendwo im Euroraum. Berlin war jetzt einfach mal dran. Es könnte hinter verschlossenen Türen auch um die Nachfolge von EZB-Chefin Christine Lagarde gehen. Ihre Amtszeit endet im nächsten Jahr. Vielleicht geht sie auch schon früher. Möglicher Nachfolger könnte Bundesbankpräsident Joachim Nagel sein. Der hat sich schon mal in Stellung gebracht, aber das werden wir abwarten. Er müsste von einem CDU-Mann vorgeschlagen werden und das sieht für einen SPD-Mann eher schlecht aus.
4: Vielen Dank, Andreas Reinhardt. Das waren Informationen zur EZB-Sitzung heute Nachmittag, bei der vermutlich die Leitzinsen angehoben werden.
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20: Um 12.30 Uhr mit Mareike Köhler. In ganz Deutschland hat es am Vormittag wieder einen Probealarm gegeben. Lautsprecherdurchsagen und Sirenen waren zu hören, Handys schlugen Alarm, im Radio und Fernsehen liefen Warnmeldungen. Um 11.45 Uhr kam dann die Entwarnung. Der jährliche Warntag ist eine Übung für den Ernstfall. Sebastian Tittelbach berichtet.
21: Der Warntag ist nicht nur ein Stresstest für die Technik, er ist auch eine Art Katastrophentraining. Bei großen Bränden, bei Fluten und auch bei militärischen Angriffen geht es darum, schnell zu reagieren. Und da hilft es, wenn man weiß, wie eine Warnung auf dem Handy aussieht oder wie die Sirene im Ort klingt. Das klappt inzwischen auch gut. In einer Online-Umfrage zum vergangenen Warntag gaben 97% der Teilnehmer an, über mindestens einen Warnkanal gewarnt worden zu sein. Allerdings sagt eine Mehrheit auch, dass sie nicht weiß, wie man sich auf einen echten Notfall oder eine Katastrophe vorbereiten soll.
20: Bundesinnenminister Dobrindt hat erneut auf die Gefahren durch Cyberangriffe, Spionage, Desinformation und hybride Kriegsführung hingewiesen. Der CSU-Politiker sagte bei den Haushaltsberatungen im Bundestag, Deutschland sei tägliches Ziel. Die Regierungskoalition stelle sich dieser Bedrohung auch mit diesem Haushalt des Innenministeriums. Der Etat des Innenministeriums soll um gut 950 Millionen Euro auf 16,7 Milliarden Euro anwachsen. Am Abend wird Gesundheitsminister Linnemann seine erste Rede als neuer Ressortchef im Parlament halten. Ebenfalls eingebracht werden die Einzeletats für Justiz, Landwirtschaft, Bildung und Wohnen. Nach der Landtagswahl in Sachsen-Anhalt hat die Debatte über ein AfD-Parteiverbot wieder Fahrt aufgenommen. Der nordrhein-westfälische Ministerpräsident Wüst fordert eine Arbeitsgruppe, sie solle prüfen, ob ein Verbot erfolgsversprechend sei. Der Bremer Bürgermeister Bovenschulte von der SPD sagte im Deutschlandfunk, dagegen spreche wenig, man müsse die AfD aber vor allem politisch bekämpfen. So müsse man zum Beispiel sagen, dass eine Partei, die den Ausstieg aus dem Euro fordere, Hunderttausende Arbeitsplätze gefährde. Die Zahl der Asylanträge in der EU ist im ersten Halbjahr dieses Jahres erneut zurückgegangen. Die Europäische Asylagentur zählte in der EU sowie in Norwegen und der Schweiz rund 332.000 Anträge, das entspricht einem Minus von fast 17%. In Deutschland gingen rund 54.000 Asylanträge ein. Mehr Anträge gab es der Agentur zufolge in Frankreich, Italien und Spanien. Die Bahn braucht für die Sanierung wichtiger Bahnstrecken länger als geplant. Das meldet die Nachrichtenagentur dpa. Sie beruft sich auf Aussagen von Bahnchefin Paller. Demnach wird das Konzept für die Bauarbeiten im Moment überarbeitet. Danach soll es mit dem Bundesverkehrsministerium abgestimmt werden. Genaue Jahreszahlen für die einzelnen Bauarbeiten wollte Paller laut dem Bericht nicht nennen. Die Bahn saniert im Moment etwa 40 Strecken. Nach der aktuellen Planung sollen die Bauarbeiten 2036 abgeschlossen sein. Die Regierung von Island will den kommerziellen Walfang dauerhaft beenden. Sie hat für Anfang kommenden Jahres einen entsprechenden Gesetzentwurf angekündigt. Island, Norwegen und Japan sind die einzigen Länder, die noch gewerbsmäßig Wale jagen. Die Länder widersetzen sich damit einem internationalen Moratorium, das 1986 zum Schutz der Walbestände in Kraft trat. In Island sind Finnwale das Hauptziel der Jäger. Die Weltnaturschutzunion stuft die Tiere als gefährdet ein. In der laufenden Jagdsaison, die von Juni bis Ende September dauert, wurden nach Angaben von Tierschützern schon 80 Finnwale getötet. Der berühmte Wandteppich von Bayeux wird ab heute in London im British Museum ausgestellt. Zuvor war er unter Polizeischutz von der französischen Küste nach Großbritannien gebracht worden. Der 68 Meter lange Teppich aus dem 11. Jahrhundert gehört zum UNESCO-Welterbe. Er erzählt die Geschichte der Schlacht von Hastings im Jahr 1066 und der darauffolgenden Eroberung Englands durch die Normannen. Versichert ist der Teppich mit umgerechnet mehr als 900 Millionen Euro. SWR Nachrichten, Redaktion Peter Kramer und Konstanze Scherer.
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4: Ist spätsommerlich, wenn auch vielleicht ein bisschen kühl. Am Nachmittag wechseln sich Sonne und Wolken ab. Örtlich ist es sehr sonnig. Im nördlichen Rheinland-Pfalz und östlichen Württemberg sind die Wolken aber auch mal dichter. Die höchsten Temperaturen liegen heute zwischen 17 Grad im Westerwald und 24 Grad am Oberrhein. In der Nacht bleibt es locker bewölkt oder wird klar bei frischen Tiefstwerten zwischen 11 und 3 Grad. Morgen dann Sonne und teils dichte Wolken. Im nördlichen Rheinland-Pfalz vereinzelt auch leichter Regen. Höchstwerte morgen 19 bis 25 Grad. Am Samstag sehr freundlich und etwas wärmer. Sonntag dann wieder bewölkter und örtlich leichter Regen. 12.35 Uhr.
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0: Der erste Kaffee am Morgen, das Händewaschen zwischendurch, die warme Dusche am Abend. Für all das brauchen wir Wasser. Wir nutzen es täglich unzählige Male und doch geht es nie aus, oder? In diesem Sommer hatten viele Flüsse Niedrigwasser. Die Felder sind durch die Hitze braun geworden und waren von der Dürre gezeichnet. Dort fehlte es offensichtlich an Wasser. Aber wo ist es hin? Lässt sich Wasser wirklich verbrauchen und geht es uns irgendwann tatsächlich aus? Diesen Fragen ist MDR-Wissenschaftsredakteur Carsten Möbius nachgegangen und liefert uns in den großen Fragen in 10 Minuten die Antwort.
2: Oliver aus Dresden hat mich gefragt, kann man Wasser eigentlich verbrauchen? Ich musste ein bisschen schmunzeln, denn seit der Grundschule, Klasse 3 oder 4, wissen wir alle, Wasser kommt nicht weg. Wasser verschwindet nicht einfach. Stichwort Wasserkreislauf. Wasser kann man im Wortsinn nicht verbrauchen. Denn wenn ich mir die Hände wasche, verschwindet das Wasser ja nicht irgendwo im schwarzen Loch unserer Milchstraße. Es bleibt auf der Erde. Es fließt durch Flüsse, vielleicht ins Meer, verdunstet, regnet wieder herunter und landet irgendwann wieder bei uns im Wasserhahn. Und trotzdem passt da was nicht zusammen. Denn gleichzeitig erleben wir Dürresommer, die Böden trocknen aus, Flüsse führen wenig Wasser und ständig ist von Wasserverbrauch die Rede. Also, wo ist unser Wasser hin? Ich habe die Frage bekommen und sitze also bei Professor Ralf Merz. Der ist Hydrologe am Helmholtz-Zentrum für Umweltforschung in Halle. Eigentlich bin ich mir ziemlich sicher, dass ich die Antwort schon kenne. Ich stelle die Frage trotzdem rein pro forma. Kann man Wasser überhaupt verbrauchen? Und dann sagt Merz einen Satz, mit dem ich überhaupt nicht gerechnet habe.
3: Ja, physikalisch kann man Wasser verbrauchen. Also verbrauchen heißt, das Wasser verändern, dass es hinterher nicht mehr Wasser ist. Zum Beispiel technisch in der Elektrolyse, dass man Wasserstoff und Sauerstoff erzeugt. Dann ist es nicht mehr Wasser. Oder biologisch, dass Pflanzen Wasser nehmen, um daraus Zucker zu machen zum Wachstum. Also das sind sozusagen für den gesamten Wasserkreislauf geringe Mengen. Aber das ist nicht das, was die Leute im normalen Unterwasserverbrauch meinen. Wasserverbrauch im Allgemeinen heißt, ich habe kein Trinkwasser mehr, ich habe es verbraucht. Das heißt aber, das Wasser ist kein, also ist immer noch Wasser, aber es ist an einem anderen Ort, in einem anderen Aggregatzustand, in einer anderen Qualität, wie wir es gern hätten.
2: Genau darum geht's. Trinkwasser und benutztes Wasser sind für uns eben nicht dasselbe. Für die Natur ist Wasser einfach Wasser. Und plötzlich schießt mir ein völlig verrückter Gedanke durch den Kopf. Wenn wirklich kein einziger Tropfen die Erde verlässt, dann müsste die Erde heute doch, naja, in etwa so viel Wasser haben wie vor 1 Milliarde Jahren. Ich spreche den Gedanken laut aus und Merz, der nickt.
3: Ja, das sollte eigentlich gleich sein, genau.
2: Und damit wird aus dem Wasserkreislauf plötzlich Kopfkino. Dann könnte das Wasser, mit dem ich mir heute Morgen den Mund ausgespült habe, schon mal im Magen eines Dinosauriers gewesen sein?
3: Genau, das könnte sein. Solange ist das im Kreislauf, genau.
2: Okay, das reicht jetzt mit Kopfkino. Ich habe einen Auftrag. Ich will wissen, wenn das Wasser grundsätzlich nicht verschwindet, dann dürfte es doch nicht ausgehen. Wo ist es hin? Wir merken es fast jeden Sommer. Der Boden wird hart, der Rasen braun. Flüsse führen Niedrigwasser. Und genau hier gibt mir Merz einen Satz mit, der ganz einfach ist, der aber die Antwort verändert.
3: Es bringt uns nichts, wenn das Wasser irgendwo zu irgendeinem Zeitpunkt in irgendeiner Form auf der Welt ist, sondern wir brauchen es jetzt sozusagen hier in der richtigen Form und in der richtigen Qualität.
2: Die Frage ist nämlich nicht mehr, ob Wasser verschwindet, sondern warum es ausgerechnet dann woanders ist, wenn wir es brauchen. Merz kommt mit einer Antwort, die wahrscheinlich jeder erwartet hatte. Ich auch. Klimawandel.
3: Und was uns die Modelle zeigen vom Klimawandel ist eben, dass es sozusagen schneller geht, dass die Atmosphäre heißer wird. Das heißt, die kann mehr Wasser als Wasserdampf aufnehmen. Ne? Je heißer die Atmosphäre ist, desto mehr Wasser können wir haben.
2: Obwohl die Antwort zu erwarten war, finde ich das ein faszinierendes Bild. Die Atmosphäre bekommt gewissermaßen einen größeren Wassertank. Sie kann heute mehr Wasser aufnehmen als früher. Pro Grad Erwärmung wächst der Tank um etwa 7%. Ich frage Merz deshalb so ein bisschen pointiert, heißt das, Herr Merz, das Wasser, das uns hier fehlt, fällt vielleicht kurze Zeit später im Ahrtal, in Spanien als Sturzregen oder in Bangladesch wieder vom Himmel? Und zwar sofort und alles auf einmal?
3: Ja, könnte man so sagen. Wenn mehr Wasser in der Atmosphäre ist, kann auch mehr Niederschlag fallen, und zwar in kürzerer Zeit.
2: Ist eigentlich logisch. Wenn Wasser nicht wegkommt, dann kann bei uns der Rasen verbrennen und der Boden aufreißen, während anderswo das Wasser in wenigen Stunden vom Himmel stürzt. Das Wasser ist nicht weg, es ist unterwegs. Eigentlich könnte die Geschichte hier zu Ende sein. Der Klimawandel verändert den Wasserkreislauf. Fall gelöst. Aber genau an dieser Stelle überrascht mich Ralf Merz ein zweites Mal. Denn er sagt, der Klimawandel, der ist nur die halbe Geschichte.
3: Deutschland war in den letzten Jahrhunderten ein sehr wasserreiches Land. Und generell haben wir eigentlich unsere Landschaft, also wir, sage ich jetzt, das heißt unsere Vorfahren, so umgebaut, dass das Wasser relativ schnell aus der Landschaft geht. Ne? Wir haben unsere Flüsse begradigt, das Wasser fließt viel schneller den Rhein oder die Elbe herunter wie vor 300, 400 Jahren, als es viele Mäander gab. Wir haben Auen abgetrennt, Polder gebaut oder Dämme, die das Hochwasser durchrauschen kann. Wir haben sehr viele landwirtschaftliche Flächen entwässert, die ganzen Drainagen jetzt gerade auch hier im mitteldeutschen Raum. Weil wir generell zu viel Wasser hatten und eher weniger Wasser haben wollen.
1: Das hat mich ehrlich überrascht. Wir beklagen heute, dass unser Wasser verschwindet. Dabei haben wir jahrzehntelang alles dafür getan, dass es genau das tut. Nicht nur die Wärme zieht Wasser aus unseren Landschaften. Wenn es kommt, zwingen wir es regelrecht dazu, sofort wieder zu verschwinden. Abzufließen. Und genau deshalb wird plötzlich etwas wichtig, worüber wir sonst kaum nachdenken. Grundwasser.
3: So, das Grundwasser reagiert sehr, sehr langsam. Ne? Es waren jetzt Extremfälle, das sagt er 10.000 Jahre, aber es ist grundsätzlich, dauert es immer Tage, Wochen, bis ein Regentropfen, der auf der Boden fällt, reagiert. Und das ist jetzt auch sozusagen das Problem, auf das wir aufpassen müssen, dass wir eben nicht zu viel Wasser aus dem Grundwasser rausnehmen, weil das sich nicht schnell auffüllt, sondern weil das einfach hinterherhängt und jahrelang brauchen kann, bis sich das wieder erholt hat.
1: Das heißt, der Regen vom nächsten Wochenende, der löst unser Problem nicht. Grundwasser ist eher ein Langstreckenläufer. Was wir heute verlieren, bekommen wir manchmal erst viele, viele Jahre später zurück. Und jetzt denke ich wieder an meinen Wasserhahn. Weniger baden, kürzer duschen, beim Händewaschen den Hahn früher zudrehen, vielleicht doch lieber einen kleinen Espresso statt eines großen Kaffees. Ich muss gerade ein bisschen schmunzeln. Das Bild mit dem kleineren Kaffee, das gefällt mir, weil ich solche Spartipps eigentlich hasse. Und dann nimmt meine Suche nach unserem Wasser noch einmal eine völlig unerwartete Wendung. Merz spricht plötzlich über Kraftwerke, über Strom, über Rechenzentren, über Kühlwasser.
3: Aber generell haben wir dann auch andere große Wasserverbraucher, wie zum Beispiel Energie. Und irgendwo anders muss das Kraftwerk Strom erzeugen und ja, ich brauche Kühlwasser.
1: Ich sehe vor meinem geistigen Auge die weißen Wolken aus Kühltürmen steigen. Na klar, das ist Wasserdampf. Das ist unser Wasser. Da macht sich gerade ein Teil unseres Wassers auf die Reise. Und über das etwas wärmere Wasser, was zurückläuft, freuen sich vermutlich erstmal die Warmduscher unter den Fischen, die Karpfen vielleicht. Aber lange dürften die auch keine Freude haben, denn je wärmer Wasser wird, desto weniger Sauerstoff kann es speichern. Und dann kommt der Satz, mit dem ich am allerwenigsten gerechnet hätte, denn auch Rechenzentren brauchen unglaublich viel Energie.
3: Also die Frage ist vielleicht in Zukunft nicht so sehr, soll ich jetzt morgens nochmal duschen, sondern soll ich abends Netflix schauen oder nicht?
1: Wo ist also unser Wasser hin? Es ist unterwegs. In der Atmosphäre, im Ahrtal, in Bangladesch. Und es steckt sogar in unserem Streaming-Abend, wenn wir unsere Lieblingsserien schauen. Also, danke, Olli, für die Frage. Ich hätte nie gedacht, dass mich die Suche nach unserem Wasser vom Magen eines Dinosauriers bis zu Netflix führt.
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4: Um 12.45 Uhr mit Detlef Lindner.
5: Schönen guten Tag, hallo. Der VfB Stuttgart hat gestern in der Champions League mit dem 3-1-Sieg gegen Stavanger ja geglänzt. Dortmund konnte bereits Dienstag gewinnen. Bleiben noch die Bayern übrig, die heute im Heimspiel gegen Norwegens Tabellenführer Bodø Glimt dran sind. Eine Mannschaft, die in der letzten Saison in der Königsklasse wirklich überrascht hat. Manchester City und auch Atletico Madrid. Da besiegte Bayern-Kapitän Manuel Neuer.
22: Das heißt auch, dass sie kämpfen können, arbeiten können und trotzdem am Ball auch sehr gut sind. Das haben sie schon unter Beweis gestellt, auch in der Vergangenheit. Sie haben Champions League Erfahrung und sie haben auch keine Angst vor großen Namen. Ich glaube, man hat gesehen, dass sie einen guten Team-Spirit haben. Sie spielen ohne Angst, sie haben wenig zu verlieren. Ich glaube, dass jeder von uns weiß, dass wir diese Mannschaft nicht unterschätzen werden.
5: Heute 21 Uhr, die Bayern empfangen Bodø Glimt aus Norwegen. Zum Tennis. Alexander Zverev steht bei den US Open nach seinem Sieg über den Niederländer Van de Sandschulp in der nächsten Runde. Tim Brockmeier in New York. Was erwartet Zverev jetzt im Halbfinale gegen den Russen Khachanov?
7: Na, ein stärkerer Gegner als jetzt, Van de Sandschulp, bedeutet, er muss dann auch wieder besseres Niveau spielen. Das ist gar keine Frage. Am besten mal mindestens so wie im Achtelfinale. Da war er ja richtig gut drauf. Klar ist auch hier, Zverev ist der Favorit. Er ist grundsätzlich der bessere Tennisspieler. Heißt, wenn er sein normales Niveau erreicht, dann sollte er auch dieses Spiel erfolgreich gestalten. Es ist übrigens schon sicher, dass Zverev zum ersten Mal bei diesen US Open nicht die Night Session bekommt, sondern schon am Nachmittag New Yorker Zeit spielt. 15 Uhr Ortszeit, 21 Uhr in Deutschland am Freitag. Das ändert natürlich ein bisschen was an seinen Abläufen. Auch sind die Bedingungen in der Sonne am Nachmittag andere als abends, wenn es dunkel ist. Zverev hat hier immer mal wieder natürlich tagsüber trainiert auf der Anlage. Also er ist nicht völlig unvorbereitet für so ein Tagmatch. Aber er sagte schon, jetzt nach dem Viertelfinale, das ändert für mich schon einiges. Die Bedingungen werden anders sein. Also das wird spannend zu sehen, wie er das aufnimmt.
5: Kevin Kravets und Tim Pütz stehen in der Doppelkonkurrenz in Flushing Meadows im Halbfinale. Sie gewannen in drei Sätzen, die sehr eng waren, gegen ein Duo aus El Salvador und Kroatien. Vor zwei Jahren standen die beiden Deutschen im Finale vor New York, konnten aber gemeinsam zumindest noch keinen Grand Slam-Titel gewinnen. Deutschlands Basketballerinnen können erstmals in ein WM-Halbfinale einziehen, doch der Gegner hat es dann in Berlin wirklich in sich. Mit Belgien geht es gegen den Europameister und damit einen der Top-Favoriten dieser Weltmeisterschaft, Bundestrainer Olaf Lange.
8: Die sind schon sehr, sehr, sehr erfahren, sehr routiniert und auch klar Favorit, aber wenn wir vor allem aus dem ersten Spiel gegen Spanien lernen und einen besseren Start haben und vor allem in der Verteidigung sehr solide sind, können wir, glaube ich, in der zweiten Halbzeit was reißen, dann müssen wir uns auf jeden Fall nicht verstecken.
5: Wird eine Nervensache, Deutschland gegen Belgien. Der Kampf ums WM-Halbfinale im Basketball. 17:45 geht's dann los. Das der Sport, 17:48.
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4: Die Generaldebatte gestern im Bundestag hallt bis heute nach. Sie stand ganz im Zeichen der Landtagswahl von Sachsen-Anhalt. Die AfD-Vorsitzende Weidel hat die bundespolitische Bühne genutzt für ihre düstere Erzählung, dass Deutschland mehr oder weniger dem Untergang geweiht ist. Und wie hat Bundeskanzler Merz reagiert? Er konnte dieser Schwarzmalerei nicht so wirklich eine positive Erzählung entgegensetzen. Eigentlich hatte er ja am Montag gesagt, die Bundesregierung müsse ihre Politik besser erklären und die Menschen emotional stärker erreichen. Wie kann Friedrich Merz seinen Stil ändern, um die Bürger in diesen schwierigen Zeiten mitzunehmen? Darüber hat mein Kollege Andreas Böhnisch heute Morgen mit Stefanie Voss gesprochen. Sie ist Kommunikationsexpertin und Business Coach.
9: Wenn Sie Friedrich Merz coachen würden, was würden Sie ihm raten?
23: Ich würde mit ihm daran arbeiten, sein Kommunikationsspektrum zu erweitern. Wir konnten gestern erleben, diese Disziplin kantig auftreten im Bundestag, die kann er wirklich gut. Allerdings ist das nur eine Situation, in der ein Kanzler kommuniziert. Er braucht ein größeres Spektrum situations- und adressatengerechter Kommunikation. Also, ne, wir sagen so gerne, die Kommunikation nach hinten raus denken. Was will ich denn erreichen? Und dazu gehören immer die drei Fragen: Wo bin ich hier gerade? Welchen Eindruck will ich hier gerade machen und wie gelingt mir das am besten? Und da braucht er einfach mehr Variabilität. Insgesamt auch gestern würde ich sagen, naja, auch da hätte er noch ein bisschen mehr Variabilität zeigen können, zum Beispiel in der Körperhaltung. Er hat immer diese klassische Angriffshaltung. Aber grundsätzlich braucht er einfach insgesamt ein größeres Spektrum von, ich sag mal, Kommunikationsstrategien für verschiedene Situationen.
9: Sie sprechen Merz gestern im Bundestag an, da ist er ja auch durch massive Zwischenrufe aus den Reihen der AfD-Abgeordneten unterbrochen worden. Er ist darauf eingestiegen. Sollte er sowas besser ignorieren?
23: Ich finde es gut, dass er darauf eingestiegen ist, weil ich ihn erlebe, dass er diese Situation kann. Und zwar, woran merkt man, dass so jemand das kann? Wenn er dabei schlagfertig bleibt und wenn er dabei auch souverän bleibt. Und ehrlich gesagt, das, was ihm immer vorgeworfen wird, diese Arroganz, die er ausstrahlt, die kann ja in so einer Situation genau richtig sein. Denn wenn ein Kanzler solche Zwischenrufe, ne, wie sagen wir so schön, abkanzelt, dann ist das in der Situation wirklich gut. Allerdings leider in ganz vielen anderen Situationen absolut schädlich. Und diese Unterscheidung, die gelingt ihm nicht.
9: Kommen wir zu einer anderen Bühne, die Friedrich Merz auch bespielen muss. Das sind Interviews in den Medien, Wahlkampfveranstaltungen, der direkte Kontakt mit den Menschen. Er wirkt dabei immer mal wieder unsympathisch und auch besserwisserisch. Wie kann er seine manchmal schroffe Art ändern?
23: Ja, er braucht einfach eine klare Haltung zu den Menschen, mit denen er da spricht. Und diese Haltung muss sowas sein wie, ich interessiere mich ernsthaft für die Meinung meines Gegenübers und ich wertschätze sie und wertschätze auch die Person, selbst wenn ich die Meinung nicht teile. Und das gelingt ihm nicht. Wir haben alle noch dieses Beispiel im Kopf vor einigen Tagen, als er die Auseinandersetzung mit dieser Kinderärztin im Fernsehen hatte. Und da hat er das, was die Frau ehrlicherweise auch sehr hart formuliert hat. Aber ich glaube, seine Antwort war, das weise ich auf das Schärfste zurück. Mhm. Kommunikativ gesehen nimmt er keinen Druck aus der Situation raus, sondern er setzt zusätzlichen Druck in die Situation rein. Und das ist, wenn wir uns die Situation angucken, da ist ein klares Machtgefälle, er ist der Bundeskanzler, das ist ein Fehler. Das ist in jeder Führungskräftekommunikation ein Fehler. Es ist immer meine Aufgabe, wenn ich in der machthöheren Position bin, den Druck rauszuholen. Und das hätte er zum Beispiel tun können, indem er sagt, ich höre Ihre Meinung, die betrifft mich sehr und es wird Sie wenig überraschen, dass ich die nicht teile, aber ich möchte Ihnen erklären, warum das so ist.
9: Also es geht ja, da gar nicht so sehr, Frau Voss, es geht da gar nicht so sehr um den Inhalt, sondern es geht dann darum, wie er auf so etwas reagiert, welche Worte er wählt, nicht wahr?
23: Genau. Ja, man kann fast sagen, eine gewisse Demut in die Situation reinbringen und natürlich vor allem eben, weil man muss sich ja auch vorstellen, es fällt niemandem leicht, einem Bundeskanzler solche Vorwürfe um die Ohren zu hauen. Also diese Frau hat sich wahrscheinlich schon auch sehr viele Gedanken gemacht und diese Machtposition, in der er ist, der muss er sich bewusst sein und deswegen ist es seine Aufgabe, immer Druck rauszunehmen.
9: Nun ist Friedrich Merz eben Friedrich Merz. Wenn er plötzlich auftreten würde wie Angela Merkel, dann wäre er nicht mehr authentisch. Wo sind also da die Grenzen, dass er sich ändern kann?
23: Naja, jetzt bin ich Kommunikationsberaterin. Ich kann natürlich nicht sagen, keiner kann sich mehr entwickeln. Nein, jeder Mensch ist entwicklungsfähig. Bei Friedrich Merz gibt es ein Problem, was auch viele andere Menschen in so einer ähnlichen Position haben. Er ist mit seiner Kommunikation, die er sich über viele, viele Jahre angewöhnt hat, ja durchaus erfolgreich geworden. Ja, er ist Bundeskanzler. Das heißt, er hat sich Muster angewöhnt, Kommunikationsstrategien angewöhnt, die ihm sein gewünschtes Ergebnis erzeugt haben. Und dann wird es natürlich besonders schwer, diese Muster zu verändern. Und jetzt muss man natürlich auch noch sagen, der Mann steht massiv unter Druck. Und wer von uns wird denn geschmeidiger und lockerer und veränderungsbereiter, wenn wir unter sehr, sehr starkem Druck stehen? Also ich glaube, da dürfen wir nicht allzu viel Veränderung erwarten.
4: Sagt die Kommunikationsexpertin Stefanie Voss. Gleich 12.54 Uhr.
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4: Mit Jenny Bayen.
6: Guten Tag. Die Bundesregierung nutzt Teile der neuen Schulden für Verteidigung für andere Zwecke. Das hat das Münchner IFO-Institut berechnet.
10: Insgesamt hat der Bund über die sogenannte Bereichsausnahme für Verteidigung und Sicherheit 28,6 Milliarden Euro an neuen Schulden aufgenommen. Die Ausgaben für Verteidigung und Sicherheit stiegen aber nur um fast 18 Milliarden Euro. Laut dem IFO-Institut flossen damit rund 11 Milliarden Euro, fast 40% der Mittel, nicht in das Militär oder den Zivilschutz, sondern wurden demnach für andere Zwecke eingesetzt, haben also dem übrigen Haushalt Spielraum verschafft. Die Forscherinnen und Forscher standen außerdem, dass verhältnismäßig wenig Geld für Wehrforschung und Entwicklung ausgegeben wurde, obwohl der Krieg in der Ukraine zeige, wie wichtig neue Fähigkeiten wie Drohnen oder Cyberabwehr seien. Sabine Geipel, SWR Wirtschaftsredaktion.
6: Der Europäische Gerichtshof hat die Rechte von Verbrauchern gestärkt. Hintergrund war ein Streit um die allgemeinen Geschäftsbedingungen des Mobilfunkanbieters Vodafone. Denn laut europäischem Recht dürfen diese AGBs die Kunden nicht unangemessen benachteiligen.
11: Genau diesen Vorwurf macht aber der Verbraucherzentrale Bundesverband, ein Verein, der sich für die Rechte von Verbrauchern einsetzt, dem Telekommunikationsunternehmen Vodafone und klagte. Der Grund? Vodafone behält sich das Recht vor, die AGBs, also die Spielregeln, zu ändern, ohne das mit den Kunden abzusprechen. Wenn das den Kunden nicht passe, könnten sie ja mit einem Sonderkündigungsrecht den Vertrag beenden. Das sei so vom EU-Recht vorgesehen, sagt Vodafone. Dem widersprach heute der Europäische Gerichtshof. Die Vorschrift, auf die sich Vodafone beruft, schaffe gerade nicht die Möglichkeit, dass Unternehmen einseitig die AGBs ändern dürfen. Dieses Urteil stärkt also die Position der Verbraucher ganz erheblich. Endgültig muss den Rechtsstreit aber das Oberlandesgericht in Düsseldorf entscheiden. Aus der ARD-Rechtsredaktion Christoph Kebach.
6: Frankreichs Präsident Macron hat auf dem Weltraumgipfel in Paris an eine stärkere europäische Zusammenarbeit appelliert. Um sich als Weltraummacht zu behaupten, muss Europa aus Macrons Sicht industrielle Kapazitäten zusammenlegen und europäische Unternehmen bei Auftragsvergaben den Vorzug geben.
12: Die europäische Raumfahrt sei noch immer fragil, so die Analyse von Emmanuel Macron. Europa müsse aber eine Weltraummacht werden, sagte Frankreichs Präsident. Macron nannte mehrere Voraussetzungen, die dafür aus seiner Sicht erfüllt sein müssen. Insbesondere ein umfassender und kostengünstiger Zugang zum All, etwa durch die Entwicklung wiederverwendbarer Raketen. Damit Europa gegenüber Weltraummächten wie den USA oder China wettbewerbsfähig wird, seien industrielle Zusammenschlüsse großer Unternehmen essentiell, so Macron. Als Beispiel nannte er die Pläne für einen großen europäischen Satellitenkonzern, ein Kooperationsprojekt der Firmen Airbus, Thales und Leonardo. Außerdem sprach sich Macron für eine Préférence européenne aus, eine europäische Präferenz. Dieser politische Grundsatz bedeutet, europäische Firmen bei der Auftragsvergabe zu bevorzugen. Deutschland sieht das grundsätzlich ähnlich, verfolgt aber einen pragmatischeren Ansatz und will sich eine Zusammenarbeit, etwa mit dem amerikanischen Branchenriesen SpaceX, zumindest offen halten. Aus Paris, Caroline Düller.
6: 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Dabei zeigen viele wichtige Wirtschaftsdaten ein Wachstum und eine Verbesserung. Warum klaffen Wirtschaftslage und Alltagsgefühl so weit auseinander? Darum geht es in der aktuellen Folge des Plus-Minus-Podcasts. Frage an Autorin Hanna Heim. Warum fühlt sich die Lage für viele nach Krise an, obwohl die Wirtschaft wieder wächst?
13: Diese Diskrepanz kommt unter anderem daher, dass viele Menschen im Alltag vor allem erleben, dass Dinge teurer werden. Also Miete, tanken, einkaufen, essen gehen. Da entsteht ganz schnell das Gefühl, bei mir kommt kein Aufschwung an. Das wird nochmal befeuert dadurch, dass wir Preise ständig mit früher vergleichen. Und es stimmt ja auch, früher waren viele Dinge billiger. Aber kaum jemand schaut auf sein gestiegenes Einkommen. Studien zeigen, im Schnitt ist die Kaufkraft mittlerweile wieder dort angekommen, wo sie vor der Pandemie war. Und trotzdem glauben fast 60%, sie hätten real weniger Geld.
6: 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Und zum Schluss noch der Blick an die Börse.
14: LKWs fahren traditionell mit Dieselantrieb. Für die Klimabilanz der Brummis ist das jedoch ziemlich verheerend. Daimler Truck will daher mehrere hunderte Millionen Euro investieren, um die Wasserstofftechnologie für LKWs weiterzuentwickeln. Das erklärte die Chefin des DAX-Konzerns, Karin Rathström. Gleichzeitig will der Konzern aber auch bei neuen Antriebstechnologien weiter zweigleisig fahren. Auch Batteriefahrzeuge sind im Angebot. An der Börse blicken die Anleger derweil weiter in Richtung Iran, wo die Eskalation des Konflikts den Ölpreis antreibt. Der Klimawandel ist also auf der geopolitischen Agenda eher noch Zukunftsmusik. Der DAX tendiert derweil nach seinem deutlichen Rücksetzer vom Vortag auf niedrigerem Niveau seitwärts. Die Anleger erwarten am Nachmittag den Zinsentscheid der Europäischen Notenbank und halten sich im Vorfeld bedeckt. Robert Minde, ARD Finanzredaktion, Frankfurt.
6: Das war das Neueste aus der Wirtschaft. Eine Minute vor eins.
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4: Mehr Geld für die innere Sicherheit. Im Rahmen der Haushaltswoche hat Bundesinnenminister Dobrindt am Vormittag seinen Etat und seine Politik verteidigt. Unter anderem darum geht es bei uns ausführlich nach den Nachrichten.
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4: Heute Nachmittag Sonne und Wolken, örtlich sehr sonnig. Im nördlichen Rheinland-Pfalz und östlichen Württemberg kann es auch mal ein paar dichtere Wolken geben. Das Ganze bei Höchsttemperaturen zwischen 17 Grad im Westerwald und 24 Grad am Oberrhein. In der Nacht wird es dann wieder relativ frisch bei Tiefstwerten zwischen 11 und 3 Grad.
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20: Um 13 Uhr mit Mareike Köhler. Die Bahn will die Sanierung großer Strecken anders organisieren. Bahnchefin Paller will in Zukunft weniger Strecken gleichzeitig voll sperren. Dadurch soll es zu weniger Verspätungen kommen. Die Sanierungen dürften aber länger dauern. Martin Polanski berichtet.
15: Bei den Generalsanierungen versucht die Bahn, mehrmonatige Vollsperrungen von Strecken zu nutzen, um sie in dieser Zeit grundlegend auf Vordermann zu bringen. Nach Einschätzung von Paller sind 4 solcher Generalsanierungen pro Jahr zu viel. Zukünftig strebe die Bahn 2 oder höchstens 3 Komplettsanierungen pro Jahr an. Und das dürfte den Sanierungszeitraum insgesamt verlängern. Eine konkrete Jahreszahl wollte Paller aber nicht nennen. Zuletzt ist das Jahr 2036 im Gespräch gewesen.
20: Der Bundestag hat am Vormittag den Etat für das Innenministerium beraten. Minister Dobrindt kann laut Haushaltsentwurf im kommenden Jahr 16,7 Milliarden Euro ausgeben, gut 950 Millionen Euro mehr als in diesem Jahr. Bundespolizei, Bundeskriminalamt, Verfassungsschutz, die Bundesämter für Sicherheit in der Informationstechnik und der Bevölkerungsschutz sollen gestärkt werden. Die Mittel für das Bundesamt für Migration und Flüchtlinge werden gekürzt. In Deutschland bekommen weniger Asylbewerber Leistungen vom Staat. Wie das Statistische Bundesamt mitteilt, haben Ende vergangenen Jahres 390.000 Menschen staatliche Hilfe bezogen, 15% weniger als 2024. Die meisten Empfänger kamen aus Syrien. Zu den Regelleistungen gehören Ernährung, Unterkunft und Kleidung,

0: Brasilien, Sri Lanka, Somalia und Südafrika. Bundespräsident Steinmeier hat den Präsidenten der Vereinigten Arabischen Emirate, Al-Nahyan, mit militärischen Ehren empfangen. Deutschland und die Emirate wollen mit dem Besuch ihre Beziehungen ausbauen. Es soll um Wirtschaftsfragen gehen, außerdem um außen- und sicherheitspolitische Themen. Nach emiratischen Angaben sollen Abkommen mit einem Milliardenvolumen geschlossen werden. Details sind noch nicht bekannt. Die Regierung von Island will den kommerziellen Walfang dauerhaft beenden. Sie hat für Anfang kommenden Jahres einen entsprechenden Gesetzentwurf angekündigt. Island, Norwegen und Japan sind die einzigen Länder, die noch gewerbsmäßig Wale jagen. Die Länder widersetzen sich damit einem internationalen Moratorium, das 1986 zum Schutz der Walbestände in Kraft trat. In Island sind Finnwale das Hauptziel der Jäger. Die Weltnaturschutzunion stuft die Tiere als gefährdet ein. In der laufenden Jagdsaison, die von Juni bis Ende September dauert, wurden nach Angaben von Tierschützern schon 80 Finnwale getötet. In Deutschland haben heute um 11 Uhr wieder Handys Alarm geschlagen. Im Radio und Fernsehen hat es Warnmeldungen gegeben. In vielen Gemeinden haben die Menschen Lautsprecherdurchsagen und Sirenen gehört. Um 11.45 Uhr kam dann die Endwarnung. Beim jährlichen Warntag testen die Behörden, ob die Bevölkerung im Ernstfall schnell erreicht werden kann. Das kann bei Naturkatastrophen nötig werden, wenn Deutschland ein militärischer Angriff droht oder die Bundesrepublik tatsächlich angegriffen wird. SWR Nachrichten, Redaktion Peter Gramer und Konstanze Schirrer. Das Wetter in Baden-Württemberg und Rheinland-Pfalz. Die kühle Meeresluft kommt unter Hochdruckeinfluss. Die Vorhersage: Sonne und Wolken, hier und da wird es sehr sonnig im nördlichen Rheinland-Pfalz und im östlichen Baden-Württemberg auch mal dichtere Wolken, maximal 17 Grad bis 24 Grad. In der Nacht locker bewölkt oder klar bei Tiefstwerten von 11 bis 3 Grad. Die weiteren Aussichten: Morgen Sonne und teils dichte Wolken, im nördlichen Rheinland-Pfalz vereinzelt leichter Regen bei 19 bis 25 Grad. Die Zeit 13.05 Uhr.
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2: Im Studio ist Christian Röhnspieß. Schönen guten Tag. Im Rahmen der Haushaltswoche verteidigt Bundesinnenminister Dobrindt seine Sicherheits- und Migrationspolitik. Das Sondervermögen Verteidigung wird teilweise fachfremd eingesetzt. Wir sprechen über eine neue IFO-Studie, die das kritisiert. Außerdem geht es bei uns um die EZB, die wohl am Nachmittag den Leitzins anheben wird. Hintergründe dazu am Ende dieser halben Stunde. In der Haushaltswoche im Bundestag geht es nacheinander um die Etats aller Ressorts. Und die zuständigen Minister präsentieren bzw. verteidigen ihre Politik im Parlament. Am Vormittag ging es um das Bundesministerium des Inneren und damit natürlich auch die Ausgaben für Sicherheit im Land. Markus Sambale berichtet.
3: Cyberattacken, Spionage, Desinformation, der Leipziger Drohnenangriff, für den die Bundesregierung Russland verantwortlich macht. Aus Sicht von Bundesinnenminister Alexander Dobrindt gibt es viele Gründe, mehr Geld auszugeben für die innere Sicherheit. Das macht der CSU-Politiker in der Haushaltsdebatte im Bundestag klar.
4: Wir benennen die Täter, wir schärfen die Sicherheitsarchitektur und wir stärken die Resilienz in unserem Land. Das ist unsere Antwort gegenüber den Bedrohungen.
3: Um fast 1 Milliarde Euro soll der Etat für das Innenministerium wachsen, auf dann knapp 17 Milliarden. Bundeskriminalamt und Bundespolizei sollen mehr Personal bekommen, die Nachrichtendienste zusätzliche Befugnisse. Warnungen vor einer Massenüberwachung dadurch weist Innenminister Dobrindt zurück.
4: Sicherheitsbehörden sind nicht die Gefahr in unserem Land, sondern sie schützen unsere Freiheit. Das sollten Sie verstehen.
3: Aus der Opposition kommt Kritik. Gottfried Curio, der innenpolitische Sprecher der AfD, geht dabei kaum auf Details des Innenetats ein, sondern wiederholt grundsätzliche Vorwürfe gegen die Bundesregierung.
5: Dieser Haushalt ist eine Katastrophe. Milliarden für Migranten und fremde Kriege, Schulden für unsere Kinder.
3: Dass die AfD mit ihren Positionen wachsenden Zulauf hat, das löst bei anderen Sorgen aus. Lamia Kador von den Grünen kritisiert deshalb, dass der Innenetat Kürzungen bei der Bundeszentrale für politische Bildung vorsieht.
6: An diesem Punkt wird es wirklich absurd. Denn während wir bei der Wahl in Sachsen-Anhalt gesehen haben, wie tief das Vertrauen in die Demokratie erschüttert ist, setzt die Bundesregierung bei der politischen Bildung Bildung den Rotstift an.
3: Und auch Dietmar Bartsch von der Linken findet, Kürzungen bei der politischen Bildung würden sich derzeit

0: Arbeit schlicht verbieten.
1: Im Bundestag geht es diese Woche ums Geld. Über den Gesamthaushalt haben wir schon berichtet. Auch dass das Verteidigungsministerium zu den wenigen Ressorts gehört, die im nächsten Jahr mehr ausgeben können. Da lohnt sich der Blick aufs Kleingedruckte. Die sogenannte Bereichsausnahme für Verteidigung ermöglicht nämlich nahezu unbegrenzte Schuldenaufnahme. Das IFO-Institut hat jetzt in einer Studie herausgefunden, mehr als ein Drittel der zusätzlichen Schulden für Verteidigung sind gar nicht in die Verteidigung geflossen. Fragen wir nach bei Lissi Kaufmann im Hauptstadtstudio. Was genau ist der Vorwurf des IFO-Instituts?
2: Ja, also das IFO-Institut, das sagt, es dürfen zwar jetzt sehr viel mehr Schulden für Verteidigung aufgenommen werden und es werden ja auch sehr viel mehr Schulden für Verteidigung aufgenommen, aber wenn man das mal mit 2024 vergleicht, dann ist im vergangenen Jahr 2025 gar nicht so viel mehr Geld in die Verteidigung geflossen. Jetzt sagt das Ministerium, hey, das ist der völlig falsche Vorwurf, wir halten uns hier an die Regelung, wir tricksen auch nicht. Und ja, das stimmt auch, es wird nicht getrickst. Der Vorwurf des IFO-Instituts und übrigens nicht nur des IFO-Instituts, sondern auch anderer Wirtschaftsexperten ist, dass es eben so viele Spielräume gibt, die ganz legal sind, also die man sich sozusagen mit diesem Gesetz, mit dieser Bereichsausnahme geschaffen hat. Es geht vielmehr darum, dass diese Regelung eben diese Spielräume zulässt. Man muss nur mal kurz sagen, was ist die Regelung? 1% aller Ausgaben im Kernhaushalt, also der Kernhaushalt ist alles, was sich aus diesen ganz normalen Steuereinnahmen finanziert, 1% davon muss in die Verteidigung gesteckt werden. Und wenn das passiert, dann hat der Bund im Grunde genommen keine Grenzen für die Schuldenaufnahme für weitere Verteidigungsausgaben. Und die Kritik ist so ein bisschen an diesen 1%, dass das zu wenig ist, weil das dazu führt, dass man in diesem Kernhaushalt plötzlich Spielräume schafft für viele andere Ausgaben und alles andere eben Schulden finanziert. Und da sagen die eben, das ist nicht gut, das sollte nicht passieren.
1: Ist diese Regelung, diese Bereichsausnahme für Verteidigung tatsächlich so kritisch zu sehen?
2: Ja, so mehr Geld für Verteidigung, das sagt auch das IFO-Institut, da habe ich zuletzt mit dem Konjunkturchef gesprochen, das sehen die natürlich alles als vollkommen richtig an, um uns zu verteidigen für unsere Sicherheit. Das kritisiert erstmal keiner. Das Problem ist diese Kreditfinanzierung, denn die hat ja Folgen. Hohe Schulden führen zu mehr Zinsen, zu steigenden Zinssätzen und dadurch aber auch zu weniger Spielräumen für die Ausgaben des Staates in den kommenden Jahren. Weil wir haben da ja auch noch EU-Fiskalregeln, die kommen dann auch noch dazu, die werden uns da auch noch eine Bremse reinhauen. Also perspektivisch, so sagen es viele Wirtschaftsexperten, müssen wir die Verteidigungsausgaben eben wieder zurückführen in den Kernhaushalt. Das bedeutet aber auch, wir haben da ein Problem. Wir haben nämlich nicht so viel mehr Geld und da muss man dann eben gucken, wo kann man kürzen oder vielleicht mehr einnehmen.
1: Wenn es darum geht, Haushalte für kommende Jahre aufstellen zu können, ist von Sparen die Rede, aber auch davon, die Einnahmeseite zu verbessern. Was gibt es da für Pläne?
2: Ja, da geht es um Steuererhöhungen, also zum Beispiel eine Mehrwertsteuererhöhung, über die man auch im Sommer immer wieder gesprochen hat, lässt sich aber nur ganz schwer durchsetzen, weil alle Politiker so ein bisschen ihre Wähler im Ohr haben, die natürlich nicht mehr Mehrwertsteuer zahlen möchten. Und die SPD, die hat auch eine höhere Erbschaftssteuer im Sinn, ist aber im Moment mit der CDU nicht zu machen.
1: Und jetzt soll auch der Kryptohandel stärker besteuert werden. Was sind die Ideen dazu?
2: Ja genau, wobei bei der Kryptowährung, die soll stärker besteuert werden, aber das bisschen an mehr Steuereinnahmen, die man da einnehmen möchte, 300 Millionen pro Jahr sollen es sein, das sind eher Kleckerbeträge, also damit wird man keine Riesenlöcher im Haushalt stopfen können. Aber tatsächlich ist es der Plan des Finanzministers, sozusagen auch bei Bitcoin und bei anderen Währungen, die man da handelt, die zu besteuern, wie jeder Handel mit Aktien und anderen Wertpapieren, nämlich mit 25%. Bislang ist das nicht der Fall. Bislang kann man, wenn man erst nach 12 Monaten verkauft, kann man das praktisch steuerfrei tun. Und da sagen die eben, das ist ungerecht, das müssen wir ändern. Und da liegt jetzt ein Gesetzentwurf vor, wobei der noch in der Bundesregierung abgestimmt werden muss und dann auch noch durch Bundestag und Bundesrat muss.
1: Vielen Dank, Lissi Kaufmann aus dem Hauptstadtstudio. Auch wenn im kommenden Jahr insgesamt mehr Geld ausgegeben werden soll, müssen fast alle Ressorts sparen. Schon zum wiederholten Mal trifft es das Entwicklungsministerium. Deutschland zieht sich immer mehr zurück aus der internationalen Zusammenarbeit und kürzt schon seit einigen Jahren bei der Entwicklungszusammenarbeit und der humanitären Hilfe. Auch der Haushaltsentwurf für das kommende Jahr sieht weniger Geld vor. Wenn es nach der AfD ginge, würde das zuständige Ministerium gleich ganz abgeschafft. Die Bundesregierung begründet ihre Kürzungen mit einer veränderten Prioritätensetzung. Das Geld fließt stattdessen zum Beispiel in Verteidigung und Infrastruktur. Die Opposition kritisiert die Planung in der Haushaltsdebatte scharf, aber aus völlig unterschiedlichen Gründen. Anne-Kathrin Mellmann berichtet.
0: Für die AfD im Bundestag ist klar, Entwicklungshilfe ist Geldverschwendung.
3: Wir müssen Entwicklungshilfe und Zahlungen für globalen Klimaschutz sofort und drastisch zusammenstreichen. Für die Welt ist das ganze Geld da, für die eigenen Menschen und Bürger nicht.
0: Was Alice Weidel, AfD-Fraktionschefin, als das ganze Geld bezeichnet, macht 0,56% des Bruttoinlandsprodukts aus. Das ist deutlich weniger, als Deutschland international zugesagt hat. Und es geht weiter bergab für die Etats von Entwicklungszusammenarbeit und humanitäre Hilfe. 2027 sollen dem Entwicklungshilfeministerium BMZ laut Haushaltsentwurf fast 600 Millionen Euro weniger zur Verfügung stehen. Streichungen gibt es auch wieder bei humanitärer Hilfe und Krisenprävention, für die das Auswärtige Amt zuständig ist. Minister Johann Wadephul von der CDU.
4: Es bleibt eine Verpflichtung Deutschlands, die wir ethisch haben, humanitäre Hilfe zu leisten. Jede Krise und jede Not, die wir vor Ort bekämpfen, wo wir den Menschen ermöglichen, da zu bleiben, wo sie eigentlich leben und sie davon abhalten zu migrieren, ist gut investiertes Geld auch im deutschen und im europäischen Interesse.
0: Aber die politische Prioritätensetzung hat sich verändert. Ethische Verpflichtungen sollen nichts kosten. Für Entwicklungsministerin Rim Alabali Radovan von der SPD sind die neuen Kürzungen bitter. Sie betont den wirtschaftlichen Nutzen, den Entwicklungshilfe für Deutschland hat.
5: Es ist Fakt, fast jeder vierte Arbeitsplatz in Deutschland hängt am Export. Unsere Wirtschaftskraft, unser Wohlstand leben von internationaler Zusammenarbeit.
0: Gestützt wird Alabali Radovan von neuen wissenschaftlichen Gutachten, die den Nutzen für die deutsche Exportwirtschaft belegen. Danach werden aus einem investierten Euro in Entwicklungszusammenarbeit 2,50 Euro. Gefälligkeitsgutachten, sagt dazu Matthias Rentsch. Er ist für die AfD im Bundestagsausschuss für wirtschaftliche Zusammenarbeit und Entwicklung.
6: So einen Unsinn, solche Märchen müssen wir uns nahezu jeden Monat im Ausschuss anhören. Denn wenn dem so wäre, dass sich ca. 8 Milliarden Euro jedes Jahr mehr als verdoppeln, hätten wir im Bundeshaushalt null Probleme und null Probleme in der Welt.
0: Die neue Sparrunde sei eine Entscheidung gegen die Ärmsten und Schwächsten der Welt, sind sich Grüne und Linke einig. Die Verteidiger von Entwicklungs- und humanitärer Hilfe betonen zudem, beides diene auch der Sicherheit und habe daher ähnlich dem Verteidigungsministerium mehr Geld statt weniger verdient.
1: Der Bericht von Anne-Kathrin Mellmann. Die Republikaner in den USA machen sich Sorgen, vorsichtig formuliert, mit Blick auf die Zwischenwahlen im November. Denn es besteht die Gefahr, dass sie ihre dünne Mehrheit in beiden Parlamentskammern verlieren. Mit aller Kraft und mit besonderen Maßnahmen wird jetzt versucht, gegenzusteuern, zum Beispiel mit einem Parteitag. Normalerweise veranstalten sie den nur alle 4 Jahre vor Präsidentschaftswahlen, jetzt zum ersten Mal auch vor Zwischenwahlen. Präsident Trump hat auch noch besondere Wahlgeschenke angekündigt. $5,000 für jeden erwachsenen US-Amerikaner, wenn die Republikaner bei den Zwischenwahlen ihre Mehrheiten verteidigen. Klingt gut, wäre aber ganz schön teuer. Und ob sowas durch den Kongress gehen würde, ist fraglich. Der Parteitag in Dallas ist komplett auf Donald Trump zugeschnitten, obwohl seine Zustimmungswerte sehr schlecht sind. In der vergangenen Nacht deutscher Zeit hat er seine erste von 2 geplanten Reden gehalten und dabei das klare Feindbild entworfen: radikale linke Demokraten. Mehr von unserem USA-Korrespondent Martin Ganselmeier.
7: Eigentlich wollte US-Präsident Donald Trump mit seiner Rede zur besten Fernsehzeit möglichst viele Amerikaner erreichen. Die drohende Schlappe bei den Kongresswahlen im November will Trump noch verhindern, indem er sich selbst ins Zentrum des Wahlkampfs rückt, obwohl er gar nicht auf dem Wahlzettel steht. Dennoch bitte ich euch, appellierte er an die Parteianhänger in Dallas, tut so, als stünde ich auf dem Wahlzettel.
8: So I'm asking you to pretend that I'm on the ballot. I'm on the ballot.
7: Doch das Timing seiner Rede war denkbar unglücklich gewählt. Zeitgleich lief im US-Fernsehen das Eröffnungsspiel der neuen Football-Saison. Die groß angekündigte Trumpa-Palooza, auf Deutsch Trump-Gaudi, wurde nur von Fox News und einigen Spartenkanälen übertragen. CNN stieg schon nach 15 Minuten aus. Noch ärgerlicher für den Präsidenten, pünktlich zum Parteitag der Republikaner ist der Ölpreis wieder auf mehr als $100 pro Barrel gestiegen. Autofahrer in den USA zahlen derzeit 40% mehr für Benzin als noch vor 7 Monaten, bevor Trump den Krieg gegen Iran begann. In seiner fast zweistündigen Wahlkampfrede zeichnete Trump jedoch ein komplett anderes Bild.
8: This has been the most successful 2 years financially and every other way in the history of the presidency.
7: Das waren die erfolgreichsten 2 Jahre, finanziell und in jeder anderen Beziehung in der Geschichte der Präsidentschaft in den USA. Als Beleg führte Trump an, er habe für sichere Grenzen gesorgt. Die illegale Einwanderung sei gestoppt, auch die Kriminalitätsrate sei deutlich gesunken. Schließlich habe er niedrigere Steuern für alle US-Bürger durchgesetzt. All dies sei in Gefahr, sollten die Demokraten im November die Kongresswahlen gewinnen. Wenn wir Amerikas Zukunft in die Hände der radikal linken Demokraten geben, dann bräuchte unser Land ein Jahrzehnt, um wieder auf die Beine zu kommen. Das wäre eine Tragödie. Trump geißelte die Opposition mal als Kommunisten, mal als Demokraten. Dafür erntete er zwar Lacher bei seinen Anhängern im Saal, doch unter den US-Bürgern sind Trumps Umfragewerte zuletzt deutlich gesunken. Nur noch jeder dritte US-Bürger findet seine Politik gut. Besonders unbeliebt ist neben dem Iran-Krieg die umstrittene Zollpolitik. Beides hat die Lebenshaltungskosten in den USA erhöht. Schon vor seinem Abflug nach Dallas versprach Trump, dass die Verbraucherpreise gleich nach Ende des Iran-Krieges sinken werden. Dieser Krieg werde sofort nach den Kongresswahlen enden, so Trump, weil Iran nicht länger durchhalten könne.
8: I think the war will end immediately after the election.
7: Nicht alle republikanischen Kongressabgeordneten waren nach Dallas gekommen. Vor allem Republikaner in umkämpften Wahlkreisen blieben dem Parteitag bewusst fern, weil sie befürchten, dass ihnen eine zu große Nähe zum Präsidenten schaden wird.
1: Präsident Trump wäre also gerne auf dem Wahlzettel Anfang November, wenn das Repräsentantenhaus komplett und ein Drittel der Senatoren neu gewählt wird. Ob das die richtige Strategie ist, wird sich zeigen. Außenpolitisch geht es ihm weiter darum, die Einflusssphäre der USA auszuweiten oder einfach nur für Aufregung zu sorgen. Der Konflikt um die Falklandinseln zwischen Großbritannien und Argentinien schien eingefroren. Der libertäre argentinische Präsident Milei hat das Thema aber gerade für sich wiederentdeckt und er bekommt Unterstützung vom US-Präsidenten. Lateinamerika-Korrespondentin Anne Herberg mit Einzelheiten.
9: Die Falklands, die auf Spanisch Malvinas genannt werden, sind eine Gruppe felsiger Inseln im Südatlantik, um die nicht nur eisige Stürme toben, sondern auch ein jahrhundertealter Konflikt. Argentiniens Präsident Javier Milei beschloss vergangene Woche, diesen wieder neu anzufachen.
10: Las Malvinas son argentinas.
9: Die Malvinas sind historisch und rechtlich argentinisch. Darüber gibt es keine Diskussion.
10: No hay discusión al respecto.
9: Erklärte er in einer staatstragenden, landesweit übertragenen TV-Ansprache bezüglich der Inseln, die seit 1833 dauerhaft unter britischer Verwaltung stehen. Er verkündete die Errichtung einer Militärbasis auf Feuerland und verhängte Sanktionen gegen britische und israelische Firmen, die in den Gewässern rund um die Inseln nach Öl suchen. Ein klarer Kurswechsel Mileys, der in den vergangenen Jahren die Annäherung zu London im Konflikt suchte.
10: En el mundo corren vientos de cambio favorables a nuestro reclamo.
9: Weltweit wehe ein Wind des Wandels, der Argentiniens Anspruch begünstige. Der Wind, das ist vor allem US-Präsident Donald Trump, der kurz zuvor gegenüber einem britischen Internetportal angekündigt hatte, die USA würden ihre Position im Konflikt überdenken. Auch, wie Trump einige Tage später verlauten ließ, wegen der mangelnden Unterstützung der Briten im Iran-Krieg.
11: Your country was not there to help me.
9: Bisher hat Washington die britische Herrschaft über die Falklands akzeptiert, sich aber neutral verhalten. Trumps Worte sind in jedem Fall ein Geschenk für den Verbündeten Milley, sagt Martin Schapiro, Anwalt und Experte für internationale Beziehungen.
12: E internamente.
9: Innenpolitisch steht die Regierung Milei unter Druck. Die Umfragewerte sind stark gesunken, nächstes Jahr stehen Wahlen an. Und in puncto Falklands stand Milei in der Kritik, die nationalen Interessen nicht zu verteidigen. Vor diesem Hintergrund hisst er nun wieder die nationale Flagge. Der verlorene Falklandkrieg, mit dem Argentiniens Militärdiktatur 1982 noch mal stärker demonstrieren, den Nationalismus schüren wollte, der ist bis heute ein nationales Trauma. Doch der Anspruch auf die Inseln, die rund 400 Kilometer vor Argentiniens Küste liegen, ist eine Art Staatsraison geblieben. Doch ob die USA ernsthaft einen Positionswechsel vollziehen, ist doch lange nicht gesagt. Großbritannien verurteilte Milleys Äußerungen und erklärte, die Falklandinseln würden so lange britisch bleiben, wie die dort lebenden Menschen dies wünschten.
1: Anne Herberg über den möglicherweise wieder aufflammenden Falkland-Konflikt. Zurück nach Deutschland. Hier nimmt sich alle 51 Minuten ein Mensch das Leben. Das heißt, anders ausgedrückt, in Deutschland sterben mehr Menschen durch eine Selbsttötung als durch einen Verkehrsunfall. Was lässt sich gegen diese traurigen Zahlen unternehmen? Es gibt viele Organisationen und Angebote für Menschen mit schweren Depressionen, für Menschen in Lebenskrisen und mit suizidalen Gedanken. Mit einem Aktionstag zum Welttag der Suizidprävention machen in vielen Städten heute Hilfsdienste und Beratungsstellen auf ihre Angebote aufmerksam. Michael Lehmann aus der Redaktion Religion und Welt. Worum geht es den Helfern und Beratern dabei hauptsächlich?
12: Es geht vor allem darum, vereinsamten Menschen, Menschen, die sich mit eigener Kraft nicht aus einer tiefen Lebenskrise befreien können, ein gutes Gesprächsangebot zu machen. Denn es gibt zwar bei uns in Baden-Württemberg und in Rheinland-Pfalz sehr viele Hilfsangebote mit kostenlosen Sprechstunden von der Telefonseelsorge über kirchlich-religiöse Stellen bis zu den Arbeitskreisen Leben, die sich mit suizidalen Gedanken gut auskennen und wissen, wie sie das anfühlt und wie sie eben wirklich helfen können. Aber wichtig für die Angehörigen ist es, Alarmzeichen in der Familie oder im Freundeskreis zu erkennen, sagt Christa Wenzelburger vom Arbeitskreis Leben in Stuttgart.
13: Auf jeden Fall Äußerungen, die in die Richtung gehen von ich kann nicht mehr oder mein Leben macht keinen Sinn mehr, ich weiß nicht, wie ich weiterleben soll. Und dann möchten wir auch Angehörigen Mut machen, nachzufragen. Man hat so die Befürchtung, man kann durch Nachfragen auch noch mal was verschärfen oder verschlechtern. Und das ist nicht der Fall. Wir wissen, dass wenn wir Menschen die Möglichkeit bieten, darüber zu sprechen, wie es ihnen wirklich geht, dass das eine entlastende Funktion hat.
12: Und das ist tatsächlich zum Glück immer wieder ein positiver Effekt der vielen Beratungsangebote im Land. Wer den Schritt schafft, sich durch ein offenes Gespräch Hilfe und Unterstützung zu holen, der kann sich aus der gefährlichen Klammer dieser suizidalen Gedanken befreien.
1: Wie kann ich denn als Angehöriger oder Freund, Freundin rausfinden, ob mein Gegenüber einfach nur schlecht drauf ist oder tatsächlich suizidgefährdet?
12: Das kann im Zweifel schwierig sein, aber es gibt gute Hinweise von Experten, was man tun kann, wenn man unsicher ist, ob da ein Freund oder eine Freundin nur eben gerade besonders down, depressiv oder mies gestimmt ist oder ob da tatsächlich eine ernste Entwicklung geschehen ist, aus der dann der Freund oder die Freundin nicht ohne Hilfe wieder rauskommt. Christa Wenzelburger vom Arbeitskreis Leben hat das immer wieder in ihren Beratungsgesprächen erlebt.
13: Man kann in einer Situation stecken, wo man nicht mehr weiß, wie es weitergehen kann. Gar nicht selten ist es auch so, dass Menschen nicht unbedingt Gesprächspartner suchen, weil sie denken, sie müssen es alleine schaffen oder weil sie ihr Umfeld schonen wollen. Und wenn sie an dem Punkt stehen, wo sie nicht mehr weiter wissen, wie kann ich das denn schaffen, kann es zu suizidale Entwicklungen kommen. Wir wissen, dass wenn wir dann Gesprächspartner haben, trägt es zur Entlastung bei.
12: Also sich selbst als Gesprächspartner anbieten ist immer gut, im Zweifel Hilfe vermitteln und auf Möglichkeiten bei sich in der Nähe hinweisen und einfach eben nicht zuwarten. Denn wer offen und möglicherweise auch wiederholt darüber spricht, keinerlei Lebenssinn mehr zu empfinden, dem Leben am liebsten ein schnelles Ende machen will, der oder die ist wirklich in Gefahr. Braucht Hilfe und hat es verdient, dass man nicht einfach hofft, naja, wird auch schon wieder von alleine besser werden.
1: Michael Lehmann aus unserer Redaktion Religion und Welt mit Informationen rund um den heutigen Welttag der Suizidprävention. Heute tagt der Rat der Europäischen Zentralbank. In gut einer Stunde geht's los. Das war in den vergangenen Jahren eher ein Termin zum Abhaken. Heute ist das anders, denn die EZB könnte an der Zinsschraube drehen. Die Inflationsrate steigt. In Deutschland lag sie im August bei 2,9%, in der Eurozone sogar bei 3,3%. Grund sind die gestiegenen Energiepreise. In der Eurozone sollte die Inflation eigentlich bei rund 2% liegen. Andreas Reinhardt aus unserer Wirtschaftsredaktion. Wird die EZB heute die Leitzinsen erhöhen?
14: Ja, alle Beobachter erwarten das, von derzeit 2,25% auf dann 2,5%. Die EZB hatte ja bereits im Juni einen ersten Zinsschritt unternommen, nach fast 3 Jahren mit unveränderten Zinsen. Gestern ist der Ölpreis der für uns wichtigen Sorte Brent über die 100-Dollar-Marke für ein Fass gestiegen. Heute geht's weiter auf 102 Dollar. Es ist also vorerst kein Ende der Teuerung in Sicht, genauso wenig wie vielleicht ein Ende der Kämpfe im Nahen Osten. Daher wird wohl die EZB die Leitzinsen um 0,25 Prozentpunkt erhöhen.
1: Steigende Zinsen machen Kredite teurer. Das ist nicht gerade das, was die Wirtschaft braucht, oder?
14: Das ist natürlich richtig. Für die Unternehmen wird es damit teurer zu investieren. Auch die Zinsen für Kredite zum Bauen oder zum Kaufen von Immobilien werden damit steigen. Wir haben ja gerade sowas wie so ein kleines Fünkchen an Wirtschaftswachstum. Das könnte damit wieder dahin sein. Das wissen natürlich auch die Währungshüter der EZB und haben das sicher abgewogen. Aber angesichts der weiter ausufernden Inflation wird wohl kein Weg dran vorbeigehen.
1: Steigende Zinsen. Auf der anderen Seite heißt das ja, wenn ich als Sparer Geld anlegen will, dass ich dann mehr Zinsen auf mein Kapital bekomme. Geben das die Banken dann auch tatsächlich so an die Kunden weiter?
14: Verzögert, ja, schon. Die Banken locken die Kunden derzeit mit Zinsen, wie wir es schon lange nicht mehr gesehen haben. Für Tagesgeld oder Festgeld gibt's schon mal 4%. Auch ausländische Banken kommen vermehrt auf den deutschen Markt. Aber da ist Vorsicht geboten. Oft sind das nur Lockzinsen für einen ganz bestimmten begrenzten Zeitraum von ein paar Monaten. Und das sollte man in jedem Fall im Auge haben.
1: Bleiben wir noch kurz bei der Sitzung der EZB, die heute in Berlin tagt. Hat das einen besonderen Grund?
14: Einmal im Jahr tagt die EZB an einem anderen Ort als in Frankfurt, irgendwo im Euroraum. Berlin war jetzt einfach mal dran. Es könnte hinter verschlossenen Türen auch um die Nachfolge von EZB-Chefin Christine Lagarde gehen. Ihre Amtszeit endet im nächsten Jahr. Vielleicht geht sie auch schon früher. Möglicher Nachfolger könnte Bundesbankpräsident Joachim Nagel sein. Der hat sich schon mal in Stellung gebracht, aber das werden wir abwarten. Er müsste von einem CDU-Mann vorgeschlagen werden und das sieht für einen SPD-Mann eher schlecht aus.
1: Andreas Reinhardt mit Informationen rund um die Sitzung der EZB, die vermutlich die Zinsen erhöhen wird.
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16: Um 13.30 Uhr mit Mareike Köhler. Die Bahn will die Sanierung großer Strecken anders organisieren. Bahnchefin Paller will in Zukunft weniger Strecken gleichzeitig voll sperren. Dadurch soll es zu weniger Verspätungen kommen. Die Sanierungen dürften aber länger dauern. Martin Polanski berichtet.
17: Bei den Generalsanierungen versucht die Bahn, mehrmonatige Vollsperrungen von Strecken zu nutzen, um sie in dieser Zeit grundlegend auf Vordermann zu bringen. Nach Einschätzung von Paller sind 4 solcher Generalsanierungen pro Jahr zu viel. Zukünftig strebe die Bahn 2 oder höchstens 3 Komplettsanierungen pro Jahr an. Und das dürfte den Sanierungszeitraum insgesamt verlängern. Eine konkrete Jahreszahl wollte Paller aber nicht nennen. Zuletzt ist das Jahr 2036 im Gespräch gewesen.
16: Der Bundestag hat am Vormittag den Etat für das Innenministerium beraten. Minister Dobrindt kann laut Haushaltsentwurf im kommenden Jahr 16,7 Milliarden Euro ausgeben, gut 950 Millionen Euro mehr als in diesem Jahr. Bundespolizei, Bundeskriminalamt, Verfassungsschutz, die Bundesämter für Sicherheit in der Informationstechnik und der Bevölkerungsschutz sollen gestärkt werden. Die Mittel für das Bundesamt für Migration und Flüchtlinge werden gekürzt. Dobrindt verwies im Bundestag auf die Gefahren durch Cyberangriffe, Spionage, Desinformation und hybride Kriegsführung. Deutschland sei tägliches Ziel solcher Angriffe und müsse deshalb seine Sicherheitsbehörden stärken. In Deutschland bekommen weniger Asylbewerber Leistungen vom Staat. Wie das Statistische Bundesamt mitteilt, haben Ende vergangenen Jahres 390.000 Menschen staatliche Hilfe bezogen. 15% weniger als 2024. Die meisten Empfänger kamen aus Syrien. Zu den Regelleistungen gehören Ernährung, Unterkunft und Kleidung. In besonderen Fällen gibt es zusätzliche Hilfen, etwa bei Erkrankungen, Schwangerschaft oder Geburt. Netto hat der Staat im vergangenen Jahr 5,9 Milliarden Euro für Asylbewerberleistungen ausgegeben, 8% weniger als im Vorjahr. Die Menschenrechtsorganisation Amnesty International wirft Russland vor, Menschenhandel bei der Rekrutierung von ausländischen Soldaten für den Ukraine-Krieg zu betreiben. Amnesty teilte mit, viele Rekruten würden mit falschen Versprechungen, zum Beispiel auf hohe Gehälter, angeworben. Andere würden auf andere Weise genötigt, betrogen oder getäuscht. Bei einer Recherche unter ausländischen Kriegsgefangenen in der Ukraine hätten Befragte ausgesagt, sie hätten nicht bewusst einen Vertrag für den Kriegseinsatz in der Ukraine unterzeichnet. Die von Amnesty befragten Gefangenen kamen unter anderem aus Brasilien, Sri Lanka, Somalia und Südafrika. Bundespräsident Steinmeier hat den Präsidenten der Vereinigten Arabischen Emirate, Al-Nahyan, mit militärischen Ehren empfangen. Deutschland und die Emirate wollen mit dem Besuch ihre Beziehungen ausbauen. Es soll um Wirtschaftsfragen gehen, außerdem um außen- und sicherheitspolitische Themen. Nach emiratischen Angaben sollen Abkommen mit einem Milliardenvolumen geschlossen werden. Details sind noch nicht bekannt. Die Regierung von Island will den kommerziellen Walfang dauerhaft beenden. Sie hat für Anfang kommenden Jahres einen entsprechenden Gesetzentwurf angekündigt. Island, Norwegen und Japan sind die einzigen Länder, die noch gewerbsmäßig Wale jagen. Die Länder widersetzen sich damit einem internationalen Moratorium, das 1986 zum Schutz der Walbestände in Kraft trat. In Island sind Finnwale das Hauptziel der Jäger. Die Weltnaturschutzunion stuft die Tiere als gefährdet ein. In der laufenden Jagdsaison, die von Juni bis Ende September dauert, wurden nach Angaben von Tierschützern schon 80 Finnwale getötet. In Deutschland haben heute um 11 Uhr wieder Handys Alarm geschlagen. Im Radio und Fernsehen hat es Warnmeldungen gegeben. In vielen Gemeinden haben die Menschen Lautsprecherdurchsagen und Sirenen gehört. Um 11.45 Uhr kam dann die Endwarnung. Beim jährlichen Warntag testen die Behörden, ob die Bevölkerung im Ernstfall schnell erreicht werden kann. Das kann bei Naturkatastrophen nötig werden, wenn Deutschland ein militärischer Angriff droht oder die Bundesrepublik tatsächlich angegriffen wird. SWR Nachrichten, Redaktion Peter Gramer und Konstanze Schirrer.
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1: Ist spätsommerlich, wenn auch vielleicht ein bisschen kühl. In Bad Marienberg ist es bewölkt bei 16 Grad. Trier meldet sonnige 20 Grad. Ida Oberstein, dort ist leicht bewölkt bei 18 Grad. In Konstanz am Bodensee ist es bedeckt bei auch 18 Grad. Ulm meldet bedeckte 17 Grad. 14 Grad haben wir in Meßstetten, auch da ist es bedeckt. In Lahr ist es bewölkt bei 20 Grad. Stuttgart leicht bewölkt 18 Grad. Mannheim leicht bewölkt 20 Grad. Und Öhringen leicht bewölkt 18 Grad. Der Nachmittag bringt uns einen Wechsel aus Sonne und Wolken. Örtlich ist es sehr sonnig, vor allem im nördlichen Rheinland-Pfalz und im östlichen Württemberg. Da sind die Wolken auch mal dichter. Die Temperaturen liegen heute zwischen höchstens 17 Grad im Westerwald und maximal 24 Grad am Oberrhein. In der Nacht bleibt es dann trocken und es ist locker bewölkt oder klar. Die Tiefstwerte 11 bis 3 Grad, also relativ frisch. Und so geht's weiter. Morgen Sonne und teils dichte Wolken. Im nördlichen Rheinland-Pfalz kann es vereinzelt auch leicht regnen. Die Höchstwerte morgen 19 bis 25 Grad. Der Samstag wird dann sehr freundlich und noch ein bisschen wärmer. Am Sonntag kommen dann aber wieder Wolken und örtlich leichter Regen. 13.36 Uhr.
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18: Der erste Kaffee am Morgen, das Händewaschen zwischendurch, die warme Dusche am Abend. Für all das brauchen wir Wasser. Wir nutzen es täglich unzählige Male und doch geht es nie aus, oder? In diesem Sommer hatten viele Flüsse Niedrigwasser. Die Felder sind durch die Hitze braun geworden und waren von der Dürre gezeichnet. Dort fehlte es offensichtlich an Wasser. Aber wo ist es hin? Lässt sich Wasser wirklich verbrauchen und geht es uns irgendwann tatsächlich aus? Diesen Fragen ist MDR-Wissenschaftsredakteur Carsten Möbius nachgegangen und liefert uns in den großen Fragen in 10 Minuten die Antwort.
19: Oliver aus Dresden hat mich gefragt, kann man Wasser eigentlich verbrauchen? Ich musste ein bisschen schmunzeln, denn seit der Grundschule, Klasse 3 oder 4, wissen wir alle, Wasser kommt nicht weg. Wasser verschwindet nicht einfach. Stichwort Wasserkreislauf. Wasser kann man im Wortsinn nicht verbrauchen. Denn wenn ich mir die Hände wasche, verschwindet das Wasser ja nicht irgendwo im schwarzen Loch unserer Milchstraße. Es bleibt auf der Erde. Es fließt durch Flüsse, vielleicht ins Meer, verdunstet, regnet wieder herunter und landet irgendwann wieder bei uns im Wasserhahn. Und trotzdem passt da was nicht zusammen. Denn gleichzeitig erleben wir Dürresommer, die Böden trocknen aus, Flüsse führen wenig Wasser und ständig ist von Wasserverbrauch die Rede. Also, wo ist unser Wasser hin? Ich habe die Frage bekommen und sitze also bei Professor Ralf Merz. Der ist Hydrologe am Helmholtz-Zentrum für Umweltforschung in Halle. Eigentlich bin ich mir ziemlich sicher, dass ich die Antwort schon kenne. Ich stelle die Frage trotzdem rein pro forma. Kann man Wasser überhaupt verbrauchen? Und dann sagt Merz einen Satz, mit dem ich überhaupt nicht gerechnet habe.
20: Ja, physikalisch kann man Wasser verbrauchen. Also verbrauchen heißt, das Wasser verändern, dass es hinterher nicht mehr Wasser ist. Zum Beispiel technisch in der Elektrolyse, dass man Wasserstoff und Sauerstoff erzeugt. Dann ist es nicht mehr Wasser. Oder biologisch, dass Pflanzen Wasser nehmen, um daraus Zucker zu machen zum Wachstum. Also das sind sozusagen für den gesamten Wasserkreislauf geringe Mengen. Aber das ist nicht das, was die Leute im normalen Unterwasserverbrauch meinen. Wasserverbrauch im Allgemeinen heißt, ich habe kein Trinkwasser mehr, ich habe es verbraucht. Das heißt aber, das Wasser ist kein, also ist immer noch Wasser, aber es ist an einem anderen Ort, in einem anderen Aggregatzustand, in einer anderen Qualität, wie wir es gern hätten.
19: Genau darum geht's. Trinkwasser und benutztes Wasser sind für uns eben nicht dasselbe. Für die Natur ist Wasser einfach Wasser. Und plötzlich schießt mir ein völlig verrückter Gedanke durch den Kopf. Wenn wirklich kein einziger Tropfen die Erde verlässt, dann müsste die Erde heute doch, in etwa so viel Wasser haben wie vor 1 Milliarde Jahren. Ich spreche den Gedanken laut aus und Merz, der nickt.
20: Ja, das sollte eigentlich gleich sein, genau.
19: Und damit wird aus dem Wasserkreislauf plötzlich Kopfkino. Dann könnte das Wasser, mit dem ich mir heute Morgen den Mund ausgespült habe, schon mal im Magen eines Dinosauriers gewesen sein?
20: Genau, das könnte sein. Solange ist das im Kreislauf, genau.
19: Okay, das reicht jetzt mit Kopfkino. Ich habe einen Auftrag. Ich will wissen, wenn das Wasser grundsätzlich nicht verschwindet, dann dürfte es doch nicht ausgehen. Wo ist es hin? Wir merken es fast jeden Sommer. Der Boden wird hart, der Rasen braun. Flüsse führen Niedrigwasser. Und genau hier gibt mir Merz einen Satz mit, der ganz einfach ist, der aber die Antwort verändert.
20: Es bringt uns nichts, wenn das Wasser irgendwo zu irgendeinem Zeitpunkt in irgendeiner Form auf der Welt ist, sondern wir brauchen es jetzt sozusagen hier in der richtigen Form und in der richtigen Qualität.
19: Die Frage ist nämlich nicht mehr, ob Wasser verschwindet, sondern warum es ausgerechnet dann woanders ist, wenn wir es brauchen. Merz kommt mit einer Antwort, die wahrscheinlich jeder erwartet hatte. Ich auch. Klimawandel.
20: Und was uns die Modelle zeigen vom Klimawandel ist eben, dass es sozusagen schneller geht, dass die Atmosphäre heißer wird. Das heißt, die kann mehr Wasser als Wasserdampf aufnehmen. Ne? Je heißer die Atmosphäre ist, desto mehr Wasser können wir haben.
19: Obwohl die Antwort zu erwarten war, finde ich das ein faszinierendes Bild. Die Atmosphäre bekommt gewissermaßen einen größeren Wassertank. Sie kann heute mehr Wasser aufnehmen als früher. Pro Grad Erwärmung wächst der Tank um etwa 7%. Ich frage Merz deshalb so ein bisschen pointiert, heißt das, Herr Merz, das Wasser, das uns hier fehlt, fällt vielleicht kurze Zeit später im Ahrtal, in Spanien als Sturzregen oder in Bangladesch wieder vom Himmel? Und zwar sofort und alles auf einmal?
20: Ja, könnte man so sagen. Wenn mehr Wasser in der Atmosphäre ist, kann auch mehr Niederschlag fallen, und zwar in kürzerer Zeit.
19: Ist eigentlich logisch. wenn Wasser nicht wegkommt. Dann kann bei uns der Rasen verbrennen und der Boden aufreißen, während anderswo das Wasser in wenigen Stunden vom Himmel stürzt. Das Wasser ist nicht weg, es ist unterwegs. Eigentlich könnte die Geschichte hier zu Ende sein. Der Klimawandel verändert den Wasserkreislauf. Fall gelöst. Aber genau an dieser Stelle überrascht mich Ralf Merz ein zweites Mal. Denn er sagt, der Klimawandel, der ist nur die halbe Geschichte.
20: Deutschland war in den letzten Jahrhunderten ein sehr wasserreiches Land. Und generell haben wir eigentlich unsere Landschaft, also wir sage ich jetzt, das heißt unsere Vorfahren, so umgebaut, dass das Wasser relativ schnell aus der Landschaft geht. Wir haben unsere Flüsse begradigt, das Wasser fließt viel schneller den Rhein oder die Elbe herunter wie vor 300, 400 Jahren, als es viele Mäander gab. Wir haben Auen abgetrennt, Polder gebaut oder Dämme, die das Hochwasser durchrauschen kann. Wir haben sehr viele landwirtschaftliche Flächen entwässert, die ganzen Drainagen jetzt gerade auch hier im mitteldeutschen Raum. Weil wir generell zu viel Wasser hatten und eher weniger Wasser haben wollen.
19: Das hat mich ehrlich überrascht. Wir beklagen heute, dass unser Wasser verschwindet. Dabei haben wir jahrzehntelang alles dafür getan, dass es genau das tut. Nicht nur die Wärme zieht Wasser aus unseren Landschaften. Wenn es kommt, zwingen wir es regelrecht dazu, sofort wieder zu verschwinden. Abzufließen. Und genau deshalb wird plötzlich etwas wichtig, worüber wir sonst kaum nachdenken. Grundwasser.
20: So, das Grundwasser reagiert sehr, sehr langsam. Es waren jetzt Extremfälle, das sagt 10.000 Jahre, aber es ist grundsätzlich, dauert es immer Tage, Wochen, bis ein Regentropfen, der auf der Boden fällt, reagiert. Und das ist jetzt auch sozusagen das Problem, auf das wir aufpassen müssen, dass wir eben nicht zu viel Wasser aus dem Grundwasser rausnehmen, weil das sich nicht schnell auffüllt, sondern weil das einfach hinterherhängt und jahrelang brauchen kann, bis sich das wieder erholt hat.
19: Das heißt, der Regen vom nächsten Wochenende, der löst unser Problem nicht. Grundwasser ist eher ein Langstreckenläufer. Was wir heute verlieren, bekommen wir manchmal erst viele, viele Jahre später zurück. Und jetzt denke ich wieder an meinen Wasserhahn. Weniger baden, kürzer duschen, beim Händewaschen den Hahn früher zudrehen, vielleicht doch lieber einen kleinen Espresso statt eines großen Kaffees. Ich muss gerade ein bisschen schmunzeln. Das Bild mit dem kleineren Kaffee, das gefällt mir, weil ich solche Spartipps eigentlich hasse. Und dann nimmt meine Suche nach unserem Wasser noch einmal eine völlig unerwartete Wendung. Merz spricht plötzlich über Kraftwerke, über Strom, über Rechenzentren, über Kühlwasser.
20: Aber generell haben wir dann auch andere große Wasserverbraucher, wie zum Beispiel Energie. Und irgendwo anders muss das Kraftwerk Strom erzeugen und ja, ich brauche Kühlwasser.
19: Ich sehe vor meinem geistigen Auge die weißen Wolken aus Kühltürmen steigen. Na klar, das ist Wasserdampf. Das ist unser Wasser. Da macht sich gerade ein Teil unseres Wassers auf die Reise. Und über das etwas wärmere Wasser, was zurückläuft, freuen sich vermutlich erstmal die Warmduscher unter den Fischen, die Karpfen vielleicht. Aber lange dürften die auch keine Freude haben, denn je wärmer Wasser wird, desto weniger Sauerstoff kann es speichern. Und dann kommt der Satz, mit dem ich am allerwenigsten gerechnet hätte, denn auch Rechenzentren brauchen unglaublich viel Energie.
20: Also die Frage ist vielleicht in Zukunft nicht so sehr, soll ich jetzt morgens nochmal duschen, sondern soll ich abends Netflix schauen oder nicht?
19: Wo ist also unser Wasser hin? Es ist unterwegs. In der Atmosphäre, im Ahrtal, in Bangladesch. Und es steckt sogar in unserem Streaming-Abend, wenn wir unsere Lieblingsserien schauen. Also, danke, Olli, für die Frage. Ich hätte nie gedacht, dass mich die Suche nach unserem Wasser vom Magen eines Dinosauriers bis zu Netflix führt.
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2: Beim 5G-Ausbau gehört Deutschland laut dem Bericht zu den europäischen Spitzenreitern und jeder dritte Haushalt bei uns hat inzwischen einen Glasfaseranschluss. Die EU-Kommission bewertet das als spektakuläre Aufholjagd. Okay, das zeigt auch so ein bisschen, wo wir herkommen. Also es war vorher wirklich desaströs.
15: Hier wenn es um Lösungen geht.
3: Da geht es nicht nur um Hilfe für die Ukraine, da geht es auch um Investitionen in die europäische Wirtschaft. Es ist eine Win-Win-Strategie.
15: Und hier, wenn Politik auf Engagement trifft.
21: Also die Debatte ist ja schwarz-weiß und alles wird über einen Kamm geschert. Migration ist wichtig und wertvoll für unser Land und es wird so viel von Deindustrialisierung gesprochen aufgrund von verfehlter Wirtschaftspolitik oder sonstigem. Ich denke, Deindustrialisierung ist tatsächlich ein drohendes Gespenst, vor allem wenn wir unser Land so gestalten, dass keine anderen Menschen mehr zu uns kommen möchten und bei uns arbeiten möchten.
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1: Gleich 13.47 Uhr.
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1: Und dafür ist Detlef Lindner im Studio.
22: Guten Tag. Stuttgart und auch Dortmund haben die letzten Tage ihre Champions-League-Spiele der neuen Ligaphase gewinnen können. Bleibt noch Leipzig in Como. Und die Bayern, die heute im Heimspiel gegen Norwegens Tabellenführer Bodø Glimt dran sind. Eine Mannschaft, die in der letzten Saison in der Königsklasse wirklich überrascht hat. Namhafte Gegner besiegte Edgar Endres.
23: Die großen Namen sucht der Fan beim Gegner vergeblich. Vielleicht ist es ja noch Stürmer Jens-Petter Hauge, der ja schon Bundesliga in Frankfurt gespielt hat. Doch Vorsicht, Bodø Glimt ist so etwas wie die europäische Entdeckung der letzten Jahre. Die Elf nördlich vom Polarkreis hat das Halbfinale der Europa League und im letzten Winter das Achtelfinale in der Champions League erreicht. Mit Siegen unter anderem auch gegen Manchester City oder Inter Mailand. Egal, werden sich die Bayern sagen, ihr Anspruch ist ganz anders. Der Gewinn des Henkelpots soll endlich gelingen. Und da muss ein klarer Sieg am ersten Spieltag her. Und wie punktgenau die Münchner Champions League Auftakt können, beweist ihre Mega-Statistik. 22 Mal haben die Bayern zuletzt gewonnen. Und da ist es für Trainer Vincent Kompany fast logisch, mit komplett gesundem Personal auch Bodø Glimt zu knacken.
22: Der SC Freiburg hat den Vertrag mit Maximilian Eggestein vorzeitig verlängert. Der defensive Mittelfeldspieler war 2021 von Bremen zum Sportclub gewechselt und ist seitdem auch dort Stammspieler. Über die Laufzeit des Vertrages wurden keine Angaben gemacht. Wir kommen zum Tennis. Alexander Zverev steht bei den US Open nach seinem Sieg über den Niederländer Van de Sandschulp in der Runde der besten vier. Es geht dort jetzt gegen den Russen Khachanov. Tim Brockmeier in New York, ist Zverev jetzt Turnierfavorit?
24: Ja, naja, schon. Auf der anderen Seite hat Alcaraz gegen einen bockstarken Ben Shelton verloren und den muss Zverev, sofern Shelton und nicht dessen Halbfinalgegner TFO ins Finale kommt und Zverev eben dann auch, den muss der Deutsche dann auch erstmal schlagen und da wird er schon sein bestes Tennis brauchen. Das ist, glaube ich, außer Frage. Plus, er wird gegen das komplette Ash Stadium gegen 24.000 Fans spielen müssen, denn die New Yorker Tennisfans, die lechzen geradezu danach, dass mal wieder einer der ihren, ein US Amerikaner den Heim Grand Slam gewinnt. Das letzte Mal ist nämlich richtig lange her, Andy Roddick vor 23 Jahren. Aber soweit ist es noch nicht. Jetzt ist erstmal Halbfinale für Zverev gegen Khachanov. Keine Gedanken an Endspiel, an Grand Slam Titel Nummer 2. Sonst wird es schon im Halbfinale ein schweres Unterfangen für ihn.
22: Kevin Kravets und Tim Pütz stehen in der Doppelkonkurrenz im Halbfinale. Sie gewannen in drei engen Sätzen gegen ein Duo aus El Salvador und Kroatien. Vor zwei Jahren standen die beiden Deutschen ja bereits im Finale von New York, konnten aber bisher noch keinen gemeinsamen Grand-Slam-Titel gewinnen. Bleibt doch der Radsport. Radprofi Florian Lipowitz scheint es nach seinem schweren Sturz bei der Tour de France wieder richtig gut zu gehen. Die deutsche Radsporthoffnung aus Laichingen wird daher bei den Straßenweltmeisterschaften in Montreal an den Start gehen. Die Nominierung war heute und die WM findet dann ab dem 20. September statt. Das der Sport, 13.50 Uhr.
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1: Auch heute beschäftigen sich die Kommentare der internationalen Presse nochmal mit dem Wahlsieg der in Teilen rechtsextremen AfD in Sachsen-Anhalt. Florian Rudolf gibt uns einen Überblick.
25: Lidové Noviny aus Tschechien schreibt dazu: Ist es sinnvoll zu versuchen, radikale Parteien in Schach zu halten? Im Allgemeinen sicherlich, aber nicht in Form einer Brandmauer nach deutschem Vorbild. Denn diese hat zum Erfolg der AfD geführt. Es ist hingegen sinnvoll, radikale Parteien zu zügeln, indem man sie zu einem Konkurrenzkampf zulässt, indem sie zeigen müssen, wie sie ihre Schlagworte in der Realität umsetzen und wie sie als Teil der Exekutive entscheiden. Die AfD hat in fairen Wahlen, die Beteiligung lag in Sachsen-Anhalt bei fast 78%, knapp 44% der Stimmen erhalten. Es wirkt daher dumm, von Extremisten oder Radikalen zu sprechen, denn zahlenmäßig sieht es eher nach der Stimme der staatstragenden Mehrheit aus. Die spanische Zeitung El Mundo bezweifelt, dass eine schlecht regierende AfD die Wähler abschrecken würde. Vorsicht vor der Annahme, allein der Verschleiß durch verwaltende Regierungstätigkeit könnte eine wundersame Wirkung entfalten. Es gibt genügend Beispiele, etwa die österreichische FPÖ, die zeigen, dass mangelnde Regierungsfähigkeit nicht dafür sorgt, dass die Anziehungskraft des extremen Nationalismus nachlässt. Umso weniger, wenn eine territorial verankerte Empörung dahinter steht, die am Ende zum Nährboden für Radikale aller Art wird. Die lettische Zeitung Neatkarīga Rīta Avīze blickt mit Sorge auf die Folgen für Europa. Warum stellt der Aufstieg der AfD eine Bedrohung für Europa und Lettland dar? Vor allem, weil die AfD eine Partei ist, die gemeinsamen Interessen Europas nicht anerkennt. Sie befürwortet eine uneingeschränkte und umfassende Zusammenarbeit mit Putins Russland, weil sie nichts an Russland sieht, was ein normales Zusammenleben unmöglich machen würde. Klar ist, dass die Interessen Lettlands und anderer kleiner Staaten die AfD-Führung nicht im geringsten interessieren. Auf Alice Weidel, Ulrich Siegmund oder Sarah Wagenknecht vom BSW werden wir uns wohl kaum verlassen können, wenn russische Panzer beginnen, sich an den Grenzen Lettlands zu konzentrieren. Die neue Zürcher Zeitung aus der Schweiz kommentiert den Auftritt von Bundeskanzler Merz gestern im Bundestag. Der Kanzler arbeitete sich in seiner Rede zur Generaldebatte lange an der AfD und ihrer Chefin Weidel ab. Das zeigt, wie ernst Merz die Stärke der AfD nimmt. Gleichzeitig verzwergt er sich dadurch. Ein selbstbewusster Regierungschef lässt sich die Agenda nicht von der Opposition diktieren. Und dass Merz sich dann noch zu der Aussage verstieg, die AfD verfolge mit dem Begriff der Remigration ethnische Säuberungen, sorgte selbst in den Reihen seiner Fraktion für Kopfschütteln. Im zweiten Jahr seiner Kanzlerschaft ist Merz zum Mühlstein um den Hals der CDU geworden. Erste Umfragen sehen die Partei auf Bundesebene unter 20%. Spekulationen über einen Kanzlerwechsel sind vor diesem Hintergrund ernst zu nehmen.
1: Das waren die internationalen Pressestimmen mit Florian Rudolph.
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1: Mit Jenny Bayen.
0: Guten Tag. Die Bundesregierung nutzt Teile der neuen Schulden für Verteidigung für andere Zwecke. Das hat das Münchner IFO-Institut berechnet.
4: Insgesamt hat der Bund über die sogenannte Bereichsausnahme für Verteidigung und Sicherheit 28,6 Milliarden Euro an neuen Schulden aufgenommen. Die Ausgaben für Verteidigung und Sicherheit stiegen aber nur um fast 18 Milliarden Euro. Laut dem IFO-Institut flossen damit rund 11 Milliarden Euro, fast 40% der Mittel, nicht in das Militär oder den Zivilschutz, sondern wurden demnach für andere Zwecke eingesetzt, haben also dem übrigen Haushalt Spielraum verschafft. Die Forscherinnen und Forscher standen außerdem, dass verhältnismäßig wenig Geld für Wehrforschung und Entwicklung ausgegeben wurde, obwohl der Krieg in der Ukraine zeige, wie wichtig neue Fähigkeiten wie Drohnen oder Cyberabwehr seien. Sabine Geipel, SWR Wirtschaftsredaktion.
0: Bundesfinanzminister Klingbeil will Gewinne durch den Handel von Kryptowerten künftig neu besteuern. Das geht aus einem Gesetzentwurf hervor, der dem ARD-Hauptstadtstudio vorliegt.
5: Wer mit Kryptowerten wie etwa Bitcoin handelt und Gewinne erzielt, soll darauf künftig 25% Steuern zahlen. Also genauso viel wie für den Handel mit Aktien oder anderen Wertpapieren. Bislang werden Kryptogewinne nur dann versteuert, wenn die Werte innerhalb von 12 Monaten nach dem Kauf wieder verkauft werden. Nach den 12 Monaten allerdings sind die Verkäufe steuerfrei. Laut Bundesfinanzministerium ist das nicht gerecht. Im Gesetzentwurf heißt es, Kryptowerte würden zunehmend als private Kapitalanlage genutzt. Die Regelung soll deshalb jetzt geändert werden, und zwar unabhängig von der Haltedauer. Für Kryptogewinne wie für alle anderen Kapitalerträge gilt dann aber auch der sogenannte Sparerpauschbetrag. Das heißt, besteuert wird erst bei Kapitalerträgen von mehr als 1.000 Euro. Finanzminister Klingbeil plant, die neue Regelung ab dem 1. Januar nächsten Jahres einzuführen. Alle davor gekauften Kryptowerte sollen weiter der alten Regelung unterliegen. Aus Berlin, Lissy Kaufmann.
0: Die Generalsanierung von wichtigen Bahnstrecken in Deutschland wird länger dauern als geplant. Das hat Bahnchefin Paller auf einer Pressekonferenz in Berlin angekündigt. Sie sagte, 4 solcher Sanierungen pro Jahr seien zu viel.
6: In Zukunft rechne sie mit 2, bei besonderen Notwendigkeiten mit 3 Sanierungen pro Jahr. Das überarbeitete Konzept werde derzeit mit dem Bundesverkehrsministerium abgestimmt. Vor rund 2 Jahren hatte die Bahn mit der Sanierung von besonders wichtigen Strecken angefangen. Das damalige Konzept sah monatelange Vollsperrungen vor, damit nicht im laufenden Betrieb gearbeitet werden muss. Dafür sollten die Bauarbeiten schneller gehen. Nach dem bisherigen Plan hätten diese Generalsanierungen von insgesamt 40 Strecken bis 2036 gedauert. Die neue Entschleunigung wird diesen Zeitplan vermutlich kippen und die Fertigstellung in die 40er Jahre verschieben. Ein Grund für die Anpassung ist die Finanzierung. Die Frage sei, wie viel Geld im Sondervermögen des Bundes zur Verfügung stehe, sagte Paller. Daran müssten die Sanierungen angepasst werden. Außerdem sei deutlich geworden, dass zuletzt 4 Großbaustellen im Jahr die Kapazität im Netz zu sehr verringert hätten. Michael Wegmar, SWR Wirtschafts. Redaktion.
0: Viele Menschen haben das Gefühl, dass Deutschland noch mitten in der Wirtschaftskrise steckt. Dabei zeigen viele wichtige Wirtschaftsdaten ein Wachstum und eine Verbesserung. Warum klaffen Wirtschaftslage und Alltagsgefühl so weit auseinander? Darum geht es in der aktuellen Folge des Plus-Minus-Podcasts. Frage an Autorin Hanna Heim: Warum fühlt sich die Lage für viele nach Krise an, obwohl die Wirtschaft wieder wächst?
7: Diese Diskrepanz kommt unter anderem daher, dass viele Menschen im Alltag vor allem erleben, dass Dinge teurer werden. Also Miete, tanken, einkaufen, essen gehen. Da entsteht ganz schnell das Gefühl, bei mir kommt kein Aufschwung an. Das wird nochmal befeuert dadurch, dass wir Preise ständig mit früher vergleichen. Und es stimmt ja auch, früher waren viele Dinge billiger. Aber kaum jemand schaut auf sein gestiegenes Einkommen. Studien zeigen, im Schnitt ist die Kaufkraft mittlerweile wieder dort angekommen, wo sie vor der Pandemie war. Und trotzdem glauben fast 60%, sie hätten real weniger Geld.
0: 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Und zum Schluss noch der Blick an die Börse.
8: LKWs fahren traditionell mit Dieselantrieb. Für die Klimabilanz der Brummis ist das jedoch ziemlich verheerend. Daimler Truck will daher mehrere hunderte Millionen Euro investieren, um die Wasserstofftechnologie für LKWs weiterzuentwickeln. Das erklärte die Chefin des DAX-Konzerns, Karin Rathström. Gleichzeitig will der Konzern aber auch bei neuen Antriebstechnologien weiter zweigleisig fahren. Auch Batteriefahrzeuge sind im Angebot. An der Börse blicken die Anleger derweil weiter in Richtung Iran, wo die Eskalation des Konflikts den Ölpreis antreibt. Der Klimawandel ist also auf der geopolitischen Agenda eher noch Zukunftsmusik. Der DAX tendiert derweil nach seinem deutlichen Rücksetzer vom Vortag auf niedrigerem Niveau seitwärts. Die Anleger erwarten am Nachmittag den Zinsentscheid der Europäischen Notenbank und halten sich im Vorfeld bedeckt. Robert Minde, ARD Finanzredaktion, Frankfurt.
0: Das war das Neueste aus der Wirtschaft. 1:01.
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1: Nichts ist so, wie es war seit dem 11. September vor 25 Jahren. Der Feuerwehrmann Jack hat psychische Probleme, weil die vielen Toten des Terroranschlags in seinem Kopf rumspuken. Monika trauert um ihren Mann. Adama wird als Muslimin ausgegrenzt. Wir berichten über insgesamt 5 Menschen, die 9/11 überstanden haben und erzählen, wie es ihnen heute geht. Gleich in SWR aktuell Langstrecke nach den Nachrichten.
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1: Am Nachmittag Sonne und Wolken. Örtlich ist es sehr sonnig. Im nördlichen Rheinland-Pfalz und östlichen Württemberg auch mal dichtere Wolken. Das Ganze bei höchsten Temperaturen zwischen 17 Grad im Westerwald und 24 Grad am Oberrhein. Die Nacht wird dann locker bewölkt oder klar und frisch bei 11 bis 3 Grad.
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16: Um 14 Uhr mit Mareike Köhler. Die Bahn will die Sanierung großer Strecken anders organisieren. Bahnchefin Paller will in Zukunft weniger Strecken gleichzeitig voll sperren. Dadurch soll es zu weniger Verspätungen kommen. Die Sanierungen dürften aber länger dauern. Martin Polanski berichtet.
25: Bei den Generalsanierungen versucht die Bahn, mehrmonatige Vollsperrungen von Strecken zu nutzen, um sie in dieser Zeit grundlegend auf Vordermann zu bringen. Nach Einschätzung von Paller sind 4 solcher Generalsanierungen pro Jahr zu viel. Zukünftig strebe die Bahn 2 oder höchstens 3 Komplettsanierungen pro Jahr an. Und das dürfte den Sanierungszeitraum insgesamt verlängern. Eine konkrete Jahreszahl wollte Paller aber nicht nennen. Zuletzt ist das Jahr 2036 im Gespräch gewesen.
16: Der Bundestag hat am Vormittag den Etat für das Innenministerium beraten. Minister Dobrindt kann laut Haushaltsentwurf im kommenden Jahr 16,7 Milliarden Euro ausgeben, gut 950 Millionen Euro mehr als in diesem Jahr. Bundespolizei, Bundeskriminalamt, Verfassungsschutz, die Bundesämter für Sicherheit in der Informationstechnik und der Bevölkerungsschutz sollen gestärkt werden. Die Mittel für das Bundesamt für Migration und Flüchtlinge werden gekürzt. In Deutschland bekommen weniger Asylbewerber Leistungen vom Staat. Wie das Statistische Bundesamt mitteilt, haben Ende vergangenen Jahres 390.000 Menschen staatliche Hilfe bezogen, 15% weniger als 2024. Die meisten Empfänger kamen aus Syrien. Zu den Regelleistungen gehören Ernährung, Unterkunft und Kleidung. In besonderen Fällen gibt es zusätzliche Hilfen, etwa bei Erkrankungen, Schwangerschaft oder Geburt. Netto hat der Staat im vergangenen Jahr 5,9 Milliarden Euro für Asylbewerberleistungen ausgegeben, 8% weniger als im Vorjahr. NATO-Generalsekretär Rutte hat Deutschland als treibende Kraft beim Ausbau der europäischen Verteidigungsfähigkeit gelobt. Die Bundesrepublik habe in den sechsten Gang geschaltet, als sie beschlossen habe, bis 2029 insgesamt 3,5% des Bruttoinlandsproduktes für die Verteidigung auszugeben. Europa übernehme immer mehr Verantwortung für seine eigene Sicherheit. Das sei wichtig, denn Russland setze seine Angriffe auf die Ukraine unvermindert fort. Gleichzeitig steige die Zahl der hybriden Angriffe auf europäische Länder. Das Bundesamt für Bevölkerungsschutz und Katastrophenhilfe zieht eine erste positive

0: Landes gebe es mangels Bewerbungen eine angespannte Unterrichtsversorgung, sagte Kultusminister Jung von der CDU. Dennoch könne man mit den Einstellungen zufrieden sein. Die Kultusverwaltung gehe davon aus, dass alle Stellen im Laufe des Schuljahres besetzt werden können. Im vergangenen Jahr gab es vor dem Schulstart noch mehr als 1.100 offene Stellen. Dass die Lage in diesem Jahr besser ist, hat mit einer im Juli 2025 bekannt gewordenen Softwarepanne zu tun. 1.440 jahrelang unbemerkte Lehrerstellen konnten ausgeschrieben werden.
1: In China sind mindestens 20 Menschen bei einem Brand auf einem Frachtschiff ums Leben gekommen. Einige werden noch vermisst. Die Staatsmedien melden, der Frachter habe in einem Hafen der ostchinesischen Stadt Qingdao Feuer gefangen. Gründe dafür sind noch nicht bekannt. Das Schiff namens Ocean Melody soll unter der Flagge Liberias gefahren sein. Chinas Staats- und Parteichef Xi Jinping hat angewiesen, die Suche nach den Vermissten voranzutreiben. In der Regel meldet sich Xi nur bei großen Unglücken zu Wort. SWR Nachrichten, Redaktion Peter Gramer und Constanze Schirrer.
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3: Mit Marion Theis, guten Tag. Die Bilder des brennenden World Trade Centers, der zusammenfallenden Türme, sie haben sich in unseren Köpfen festgesetzt. 25 Jahre ist es her, dass islamische Terroristen New York und Washington attackierten. Am helllichten Tag vor den Augen der ganzen Welt. Und infolgedessen fast 3000 Menschen starben. Die USA-Korrespondenten Giselle Uecker und Martin Ganselmeier erzählen die Geschichten von 5 Menschen, die 9/11 überlebt haben, die dieser Tag aber für ihr Leben gezeichnet hat.
4: Just a few moments ago, something believed to be a plane crashed into the South Tower of the World Trade Center.
5: That is the World Trade Center, and we have unconfirmed reports this morning that a plane has crashed into one of the towers of the World Trade Center.
4: I just saw flames inside. You can see the smoke coming out of the tower. We have no idea what it was. It was a tremendous boom just a few moments ago.
6: I was actually home. And one of my friends called up and said, turn the TV on, the Trade Center just got hit. And I went, oh. And I looked at it and I said, I gotta go.
7: Als Jack Joyce erfährt, dass der Nordturm des World Trade Centers brennt, war er gerade zu Hause. Ein Freund macht ihn am Telefon darauf aufmerksam. Jack schaltet den Fernseher ein. Ihm wird klar, er muss los.
8: We're going to take a look at videotape just moments ago of the second plane hitting the World Trade Center. That is spectacular pictures. I don't know if you could see the plane, and that too was a passenger plane.
7: Jack ist damals Captain einer Feuerwache im New Yorker Stadtteil Queens. Dort angekommen erfährt er, dass ein zweites Flugzeug in den südlichen Zwillingsturm gekracht ist. Jack und seine Männer machen sich bereit. Ihnen ist klar, das wird kein normaler Einsatz. Sie packen ihre Geräte und Ausrüstung in die Löschfahrzeuge und fahren nach Manhattan.
6: And then on the way in, we actually stopped by a.
9: Auf dem Weg dahin haben wir an einem größeren Bauhaus angehalten. 40 von uns sind reingerannt. Wir haben alles mitgenommen: Licht, Sägen, was dir einfällt.
6: I mean, you name it.
7: Das Team trifft in Downtown ein. Die Zwillingstürme sind bereits eingestürzt. Auf der Straße liegen Flugzeugteile, Gebäudetrümmer, Papierfetzen. Jack und seine Einheit sollen unter dem Nordturm Menschen bergen.
6: I had those 40 to 50 firefighters in front of me.
9: 40 bis 50 Feuerwehrmänner, für die ich verantwortlich war, standen vor mir. Ich habe ihnen offen gesagt, ich glaube nicht, dass wir alle wieder da rauskommen, falls es sich jemand anders überlegt. Es war Totenstille. Und dann sagte einer der Jungs, auf geht's. Und wir sind los.
7: Captain Jack Joyce und sein Team wollen so viele Menschen wie möglich aus den Trümmern befreien. Doch immer wieder müssen sie auch sich selbst in Sicherheit bringen.
9: Wir wollten gerade mit der Arbeit beginnen. Da mussten wir um unser Leben rennen und uns evakuieren, weil angeblich wieder ein Angriff kam. Es gab viele Falschinformationen. Die anderen Flugzeuge trafen nicht uns,

0: sondern Shanksville und das Pentagon. Das wusste zu dem Zeitpunkt aber niemand.
1: Wie nach einem Erdbeben sucht Jacks Crew den ganzen Tag Überlebende in den Trümmern. Auch in umliegenden Gebäuden, die ebenfalls beschädigt sind und im Laufe des Tages einstürzen.
2: We came across the multiple bodies.
0: Wir sind auf mehrere Leichen gestoßen. Das war kein schöner Anblick. Es waren keine Leichen, es waren Leichenteile. Wir haben auch Leute gerettet. Manche konnten wir befreien. Andere sind gestorben, während sie noch eingeschlossen waren, obwohl wir gerade mit ihnen sprachen. Wir konnten nicht mehr tun. Da waren zu viele Trümmer.
1: Erst um 2 Uhr nachts fährt Jack zurück nach Hause. Dort wartet seine Ehefrau und ist erleichtert, dass ihm nichts passiert ist. 343 Feuerwehrleute sind am 11. September gestorben. Aus Jacks Team haben alle den Einsatz überlebt. Gut genug geschützt waren sie allerdings nicht vor dem Staub und dem dicken Rauch.
2: My eyes were literally bleeding.
0: Meine Augen haben buchstäblich geblutet. Meine Augenlider hingen herab. Und natürlich Husten und Keuchen.
1: 7 Stunden Schlaf gönnt sich Jack, bevor er am nächsten Morgen wieder losfährt und anpackt. Die nächsten Tage und Wochen geht es immer so weiter. Heute ist Jack 62 Jahre alt und Rentner. Dass er in seinem Leben viel Stress hatte, sieht man ihm an. Tiefe Falten im Gesicht, auf dem Kopf nur noch wenige Haare, die Fingernägel abgekaut. Wenn Jack an alte Weggefährten denkt und dabei emotional wird, fängt seine linke Gesichtshälfte unterm Auge an zu zucken. Nicht alle seine Kameraden konnten die psychische Belastung ertragen.
0: Ein Freund von mir, Mike Bonanno, mit dem ich viele Jahre zusammengearbeitet habe, hat die Stadt verlassen. Er ist nach Ohio gegangen und hat sich umgebracht.
1: Auch Jack leidet seit den Terroranschlägen an einer posttraumatischen Belastungsstörung. Er hatte bereits 2-mal Krebs in der Prostata und am Hals. Immer wieder quälen ihn außerdem Lungen- und Magenprobleme. Den meisten Einsatzkräften von damals geht es wie ihm.
2: Now we're all sick.
0: Heute sind wir alle krank. Aber wenn du einen von uns fragst, ob wir es wieder tun würden, würden wir.
2: Ask me if it happened again, I'd be there tomorrow.
3: Dort, wo bis zum 11. September die beiden Zwillingstürme standen, befinden sich heute 2 riesige Wasserbecken. An allen 4 Seiten stürzt das Wasser in die Tiefe, ununterbrochen Tag und Nacht. Monica Aiken-Murphy kommt fast jede Woche hierher. Für sie ist das 9/11 Memorial ein Glücksort.
4: This is my happy place. Thank God every day I have this place to go, because he took his last step, his last breath here.
3: Hier hat ihr Mann Michael seinen letzten Schritt und seinen letzten Atemzug getan. Am 8. September wäre er 62 Jahre alt geworden. Wie jedes Jahr zu seinem Geburtstag kommt Monica an den Beckenrand des Südturms, in dem Michael als Aktienhändler arbeitete. Dort, wo sein Name in den bronzenen Rand des Wasserbeckens eingraviert ist, steckt sie eine weiße Rose.
4: I bring Merlot for him. He loved Merlot. I like white. He liked Merlot.
5: Und ich bringe ihm Merlot. Er liebte Merlot. Ich weiß Wein. Dann stoßen wir an. Es ist immer ein schöner Tag und ich danke Gott, dass ich immer noch hierher kommen kann. Aber was wird sein, wenn ich nicht mehr da bin?
3: Auch 25 Jahre danach ist der Schmerz über den Verlust ihres Mannes nicht überwunden. Genau 2 Jahre vor der Tragödie hatten die beiden ihr erstes Date. Am 11. September 1999. Ein Jahr später heirateten sie. Die Ereignisse des 11. September 2001 wird Monica Aiken-Murphy ihr Leben lang nicht vergessen. Nachdem das erste Flugzeug in den Nordturm gerast ist, habe ihr Mann aus seinem Büro im 84. Stock des Südturms angerufen. Mach den Fernseher an, habe Michael mit ruhiger Stimme gesagt, aber mach dir keine Sorgen, hier im Südturm ist alles unter Kontrolle. Im Fernsehen sieht Monica mit Entsetzen das riesige Loch im Nordturm. Wenige Minuten später habe sich ihr Mann ein zweites Mal gemeldet. Leute springen aus dem Nordturm. Im Südturm ist alles okay, aber wir müssen jetzt hier weg. Dies waren die letzten Worte, die Monika von ihrem Mann hörte. Wir müssen jetzt hier weg.
5: Plötzlich sehe ich im Fernsehen dieses Ding in der rechten Ecke. Um Gottes Willen, das ist ein Jumbojet. Und es fliegt direkt in den zweiten Turm. Zum ersten Mal in meinem Leben war ich komplett erstarrt. Ich hatte noch das Telefon in der Hand, aber ich konnte mich nicht mehr bewegen und wusste nicht, was ich tun sollte.
3: Schockstarre und die bange Frage, ob es Michael geschafft hat, rechtzeitig in eines der unteren Stockwerke zu kommen. 56 Minuten später dann der Albtraum, der Monika bis heute verfolgt. Als erster der beiden Türme stürzt der Südturm ein.
5: Diese Erfahrung war so surreal. Ich bekomme immer noch eine Gänsehaut, wenn ich darüber rede. Dass ein Gebäude von dieser Größe einfach einstürzt, das kann doch nicht geschehen.
3: Genauso schlimm waren die Tage nach dem 11. September. Immer wieder versucht Monika, ihren Mann auf seinem Handy anzurufen, doch die Leitung ist tot. Sie fragt bei Krankenhäusern nach, verteilt Flugblätter mit Fotos von ihm, geht täglich zum Hudson River, auf dem Michael so gerne segelte. Alles vergeblich. Wochen und Monate vergehen, von Michael fehlt jede Spur. Bis heute wurden keine Überreste von ihm gefunden, kein Knochensplitter, kein Ehering, kein Ausweis, nichts.
5: Ich habe die Hoffnung nicht aufgegeben. Du gibst die Hoffnung nie auf. Ich habe seine Zahnbürste, seinen Kamm und seinen Rasierer im Labor abgegeben und eine Vermisstenanzeige aufgegeben. Und weil sein bester Freund rechtzeitig aus dem Turm fliehen konnte, hätte es Michael auch schaffen können. Nein, die Hoffnung darfst du nie aufgeben.
3: Monika Eiken-Murphy wird in den beiden Jahren nach dem 11. September zur Aktivistin. Während die Trümmer im Süden Manhattans noch weggeräumt werden, erfährt sie, dass die mächtigsten Immobilienunternehmen New Yorks bereits Pläne für eine Neubebauung und kommerzielle Nutzung des Grundstücks schmieden. Eine Gedenkstätte für die Opfer der Terroranschläge soll weit entfernt am Ufer des Hudson entstehen. Monika ist fassungslos. Die junge Frau, damals gerade Anfang 30, ist entschlossen, sich mit den Mächtigen der Stadt anzulegen.
5: Ich habe damals geschworen, solange ich hier lebe, werden die keine Gebäude über Toten bauen. Aber Monika, wurde mir gesagt, wer bist du, dass du das verhindern willst? Ist mir völlig egal, habe ich gesagt. Ich werde das nicht zulassen. Ich konnte einfach nicht fassen, dass die über toten Menschen neu bauen wollten.
3: Ihre Tätigkeit als Lehrerin gibt Monika auf und gründet mit anderen Opferangehörigen die Initiative September's Mission. Ihr Ziel, die Grundstücke, auf denen die beiden Türme standen, in denen mehr als 2700 Menschen starben, für immer als Gedenkstätte zu bewahren. Heute ist das 9/11 Memorial ein bewegender Ort der Stille und des Innehaltens. Dem Einsatz von Monika und ihrer Initiative ist es zu verdanken, dass 2011, genau 10 Jahre nach den Terroranschlägen, die beiden Becken mit den herabströmenden Wasserfällen eingeweiht wurden. Die Grundrisse der Zwillingstürme und das benachbarte Museum gehören zu den meistbesuchten Gedenkstätten weltweit. Der Ort strahlt genau das aus, was sich Monika Eiken-Murphy immer gewünscht hat. Für sie ist es ein heiliger Ort.
5: Wenn ich hierher komme, will ich sein Leben und sein Andenken ehren. Dieser großartige Mensch, den ich geheiratet habe und der hier starb. Dies ist der Ort, an dem ich ihm nahe bin.
4: This is my place where I actually feel him and actually connect to him.

0: Adama hat Boybands geliebt. NSYNC, B2K, als Teenie konnte sie quasi jeden Song mitsingen.
1: Ah, I can't believe I was that into Boybands. I could sing every song. That was my thing.
0: Das war ihr Ding, erinnert sich Adama, die auch schon damals einen Hijab getragen hat. Ihre Eltern stammen aus Guinea in Westafrika. Als Adama 2 Jahre alt war, ist ihre Familie nach New York gekommen. Adama wächst in East Harlem auf. Sie ist gut in der Schule und beliebt. Ab und zu geht sie zum Beten in die Moschee. Mit 16 Jahren ändert sich Adamas Leben schlagartig. Das FBI und New Yorker Polizeibeamte stürmen die Wohnung der Familie.
1: I was asleep and so from what my mom told me.
2: Ich habe geschlafen. Meine Mutter hat erzählt, dass sie ziemlich hart gegen die Tür geklopft haben. Sie hat aufgemacht und die Beamten sind alle reingestürmt. Sie haben mich und meine Geschwister geweckt und gesagt, dass wir ins Wohnzimmer sollen. Meine Mutter haben sie im Schlafzimmer angeschrien und nach Dokumenten gefragt. Ich hatte keine Ahnung, was passiert.
1: And me, a 16-year-old in the living room, I don't know what's going on.
0: An diesem Tag wird Adama festgenommen. Man wirft der 16-Jährigen vor, ein Selbstmordattentat zu planen. Als sie später bei einer Befragung davon erfährt, kann sie es kaum glauben.
1: I laughed.
2: Ich habe gelacht. Der Anwalt meinte, das ist nicht lustig. Ich meinte, ich weiß, aber was für eine Art Attentäterin soll ich sein? Es war völlig surreal für mich und hat keinen Sinn ergeben.
0: Adama wird kilometerweit weggebracht, nach Pennsylvania. In einem Hochsicherheitsgefängnis für Jugendliche hält man sie dort mehr als 6 Wochen lang gefangen. Beweise für angebliche Attentatspläne werden ihr nie vorgelegt.
2: Ich hatte Angst, dass ich dort verschwinde, dass sie mir was tun. Nicht die anderen Kinder, die Erwachsenen. Ich dachte, sie bringen mich um.
0: Die Presse erfährt vom Fall Adama Barr. Nach Protesten und immer größer werdendem Druck wird Adama ohne Anklage freigelassen. Trotzdem muss sie noch 2 Jahre lang eine Fußfessel tragen. Adama glaubt, dass sie Opfer der Politik nach den Terroranschlägen vom 11. September geworden ist.
2: Sie mussten Bösewichter erschaffen, um dann vorzugeben, Amerikaner vor ihnen zu beschützen, um ihre Politik durchzusetzen und zu erklären, warum sie Krieg führen. Aber ihre Monster waren 16-Jährige, die auf Boybands standen.
1: But the monsters were 16-year-olds who are into boy bands.
0: Heute ist Adama 37 Jahre alt. Sie engagiert sich ehrenamtlich und hilft anderen Einwandererfamilien aus Westafrika. Vor ein paar Jahren hat sie endlich die lang ersehnte US-Staatsbürgerschaft erhalten.
1: It just proved that I was not that terrorist.
2: Das hat einfach bewiesen, dass ich nicht diese Terroristin war, zu der sie mich machen wollten. Meine Einbürgerung hat mir Freiheit gebracht. Sie hat mir viel bedeutet.
1: It meant freedom. Like it meant a lot.
0: Genau wie Adama ist auch Assad in einer muslimischen Familie in New York aufgewachsen. Er hat pakistanischen Background und ist Mitbegründer der gemeinnützigen Organisation Muslims Giving Back. Trinken, Party machen, das alles haben Assad und seine Freunde als junge Männer ausgelassen. Ihr Glaube war ihnen wichtiger.
3: We socialized by giving charity.
4: Wir haben soziale Kontakte geknüpft, indem wir gemeinnützige Arbeit geleistet haben, mit Freunden. Wir haben Familien, Lebensmittel und Mahlzeiten gebracht, die Hilfe gebraucht haben.
0: Als Assad 19 Jahre alt ist, erreicht ihn eine Nachricht bei Facebook. Der Absender heißt Shamir. Er ist etwa im gleichen Alter wie Assad und möchte in dessen Organisation mithelfen, um zurück zu seinem Glauben zu finden. Für Assad keine ungewohnte Anfrage. Er lädt Shamir zum Essen mit seinen Freunden ein. Seitdem gehörte der Neue dazu.
4: Er hat bei mir übernachtet, meine Eltern getroffen, das Essen meiner Mama gegessen. Wir haben zusammen gebetet, sind umhergezogen. Ich würde sagen, wir waren ziemlich eng.
0: Doch dann der Schock. Assad und seine Freunde bekommen unzählige Nachrichten. Sie werden aufgefordert, das neueste Posting von Shamir bei Facebook zu checken. Darin gesteht Shamir, dass er sich als Spion in Assads Organisation eingeschlichen hat. Er war Informant der New Yorker Polizei.
3: And we're like, oh my God, look what Shamir just posted.
4: Wir dachten, oh Gott. Guckt mal, was Shamir da gepostet hat. Ich war entsetzt und wusste nicht, was ich anderes tun sollte, als zu beten, für Sicherheit. Und das habe ich getan.
0: Shamir erklärt, dass die New Yorker Polizei ihn wegen Drogendelikten festgenommen und vor die Wahl gestellt hat. Gefängnis oder Spionage. Asad Dandias Geschichte wird publik. Eine Anwaltskanzlei kommt auf ihn zu und lädt ihn zu einem Treffen ein. Asad erfährt, dass er nicht alleine ist. Hunderte Moscheen, Geschäfte, Studentenvereinigungen und Cafés in der Stadt wurden anlasslos ausspioniert, ohne richterliche Anordnung.
3: At the end of that meeting, they said, Asad, the reason why we called you here is because we want to sue the NYPD. And that's where it began.
0: Die Anwälte reichen Klage gegen die New Yorker Polizei ein. Unterstützt werden Assad und andere Opfer von der bekannten amerikanischen Bürgerrechtsunion, American Civil Liberties Union. Im Jahr 2017 einigen sich die Kläger und die Stadt New York auf einen Vergleich.
3: We still say we won because when you
4: aus unserer Sicht haben wir gewonnen. Bei einem Vergleich hat die andere Seite eingestanden, etwas falsch gemacht zu haben und muss an den Verhandlungstisch kommen.
0: Durch die Klage hat sich viel bei der New Yorker Polizei verändert. Eine nach dem 11. September gegründete Einheit zum Ausspionieren von Muslimen wurde aufgelöst. Außerdem wurden strengere Richtlinien und Kontrollmechanismen für Überwachungspraktiken aufgestellt. Auch Shahana Hanif erinnert sich daran, dass nach den Terroranschlägen etwas in ihrer Heimatstadt anders geworden ist. Sie wuchs im New Yorker Stadtteil Brooklyn auf, in Kensington, wo viele, genau wie sie, bengalische Wurzeln haben. Eine von Shahanas Erinnerungen reicht weit zurück. Sie war 10 Jahre alt und ist zusammen mit ihrer kleinen Schwester auf dem Weg in die Moschee.
5: As we were crossing the street, a car had stopped.
6: Wir haben gerade die Straße überquert, da kurbelt ein Autofahrer das Fenster runter und beschimpft uns als Terroristen. Kein Kind sollte sowas Gemeines hören.
5: No child should have to hear anything vile like that.
0: Shahana und die Kinder in ihrer Nachbarschaft wollten etwas dagegen tun. Schon damals ist die zukünftige Stadträtin politisch engagiert.
5: I had gathered all the kids to send a letter to then President George Bush.
6: Ich habe alle Kinder versammelt, um einen Brief an den damaligen Präsidenten George Bush zu schreiben. Wir haben ihn gebeten, uns zu beschützen, weil wir nicht den Preis für diese schreckliche Tragödie zahlen wollten, mit der wir nichts zu tun haben.
5: We had nothing to do with.
0: An eine Antwort von Präsident George Bush kann sich Shahana nicht erinnern. Trotzdem bleibt sie aktiv und macht bei einer Kampagne mit, die monatlich vor einer New Yorker Haftanstalt demonstriert.
6: Wir haben uns solidarisch gezeigt mit Muslimen, die ohne Anklage festgehalten wurden und denen man Terrorismus vorwarf.
0: Ungerechtigkeiten wie diese haben Shahana motiviert. 2022 wurde sie New Yorks erste muslimische Stadträtin. Dass ein paar Jahre später auch der Bürgermeister der Stadt erstmals ein Muslim sein würde, hatte sie nicht geahnt. Zohran Mamdani macht vielen wie Shahana zwar Hoffnung, denen, die glauben, dass Islamfeindlichkeit jetzt überwunden wäre, widerspricht sie allerdings vehement. Das zeige auch die Petition, die von einigen Familien der 9/11-Opfer unterstützt wird. Sie werfen Mamdani vor, sich nicht genug von Terroristen zu distanzieren und wollen, dass er der diesjährigen Trauerfeier fernbleibt.
5: No other leader has been asked to stay away from a significant memorial like this.
6: Kein anderer Politiker wurde je gebeten, einer solchen bedeutenden Trauerfeier fernzubleiben. Und meiner Meinung nach gibt es Politiker, egal ob demokratisch oder republikanisch, die furchtbare Dinge gesagt und getan haben. Es ist unfair und ich finde auch völlig unangebracht, sowas zu fordern.
5: So I think it is deeply unfair. I think it is deeply misguided for them to make this ask.
0: Bürgermeister Sohran Mamdani will trotz der Petition an der Trauerfeier am 11. September teilnehmen.
7: Nicht nur am Jahrestag kommen Besucher zum Ground Zero. Jeden Tag informieren sich 6000 Menschen im 9/11-Museum zwischen den beiden Wasserbecken. Nur wenige wissen, was in einem streng abgesicherten Raum im Untergeschoss des Museums aufbewahrt wird. Es sind die nicht identifizierten menschlichen Überreste von Opfern, oft nur Knochensplitter oder kleinste Gewebespuren. Auch die meisten US-Bürger sind erstaunt, wenn sie erfahren, auch 25 Jahre nach den Anschlägen versuchen Gerichtsmediziner der Stadt New York, weitere Opfer mit Hilfe fortgeschrittener DNA-Technologie zu identifizieren. Der oberste Gerichtsmediziner New Yorks, Dr. Jason Graham, bekräftigte im US-Fernsehen das feierliche Versprechen seiner Stadt.
8: And that commitment was a very solemn promise to do whatever it takes for as long as it takes to get them identified.
7: Solange es Familien gibt, die nach Antworten suchen, wird unsere Arbeit fortgesetzt, so Dr. Graham. Es ist eine mühsame und extrem schwierige Arbeit im gerichtsmedizinischen Labor, ergänzt der stellvertretende Leiter der Gerichtsmedizin Mark Desire.
9: These remains went through every possible thing that could destroy DNA.
10: Die Überreste der Opfer waren allen möglichen Faktoren ausgesetzt, die ihre DNA zerstören können. Kerosin, Diesel, Schimmel, Bakterien, Sonne, Insekten, Hitze, Feuer. All das zerstört DNA, all das war da. Dies ist nicht nur die größte forensische Untersuchung in der US-Geschichte, sondern auch die schwierigste.
9: Making this not only the largest forensic investigation in the history of the United States, but the most difficult.
7: Knapp 22.000 menschliche Überreste wurden nach den Terroranschlägen geborgen und aufbewahrt. Nur etwa 60% der 9/11-Opfer konnten anhand von Körperteilen, Knochenfunden oder Zähnen klar identifiziert werden. Doch von fast 1.100 Opfern fehlt ein genetischer Nachweis. Für viele Angehörige ist dies besonders schmerzlich. Monica Eichen-Murphy wäre froh, wenn von ihrem Mann doch noch etwas gefunden würde.
11: I would be happy to know that something of him was found, because I didn't get an ID.
12: Ich habe keinen Ausweis von ihm, keinen Ehering. Ich habe nichts von ihm, nichts, gar nichts. Es ist immer noch unfassbar, dass er morgens zur Arbeit ging und nie zurückkam. Und ich habe nichts von ihm.
7: Doch dank fortgeschrittener DNA-Technologie gibt es auch für Monica und viele andere Opferangehörige Hoffnung. In den vergangenen Jahren konnten selbst kleinste Gewebespuren oder Knochensplitter eindeutig einem Opfer zugeordnet werden. So auch bei John Niven, der im Südturm ums Leben kam. Seine Frau Ellen gestand in einem Fernsehinterview, sie hatte sich schon damit abgefunden, dass nichts von ihrem Mann übrig geblieben war.
13: So we just assumed that there was nothing.
14: Wir nahmen an, es gab nichts mehr von ihm, weshalb wir stattdessen Erinnerungsstücke beerdigt haben. Fotos, einen Brief von mir, eine Zeichnung von meinem Sohn, aber von ihm gab es nichts.
7: Bis Ende 2025 zwei Polizeibeamte an ihrer Türe klingelten. Die Gerichtsmedizin in New York hatte nach mehr als 20 Jahren menschliche Überreste ihres Mannes identifiziert.
13: All this time. They have been sifting through these remains and researching for over 20 years.
14: Die ganze Zeit haben sie die Überreste untersucht, mehr als 20 Jahre lang. Unglaublich. John war plötzlich wieder in unserem Leben. Dafür bin ich unglaublich dankbar.
13: Something I'm incredibly grateful for.
7: Es gibt jedoch auch Familien von 9/11-Opfern, die nicht informiert werden wollen, wenn nach so langer Zeit noch Überreste ihrer Liebsten identifiziert werden. Sie fürchten, dass mühsam verheilte Wunden wieder aufbrechen könnten. Monica Eichen-Murphy dagegen glaubt, dass ihr dies bei der Bewältigung ihrer Trauer helfen würde. Wenn auch etwas von ihrem Mann Michael gefunden wird, würde sie ihn trotzdem nicht auf einem Friedhof beerdigen.
12: Ich weiß, dass er hier ist und Frieden gefunden hat. Ich würde ihn auch hier lassen. Ich würde nicht woanders hingehen, um meinen Michael zu sehen.
15: Die USA-Korrespondenten Giselle Uecker und Martin Ganselmeier über Menschen aus New York ein Vierteljahrhundert nach den Terroranschlägen von 9/11. 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Heute beschäftigen uns hybride Angriffe, außerdem die Frage, ob die Technik die Welt so kontrollieren könnte, dass der Mensch auf der Strecke bleibt. Mit den Möglichkeiten und der Wirkung der künstlichen Intelligenz befasst sich regelmäßig auch der KI-Podcast des Bayerischen Rundfunks. In der aktuellen Folge geht es um die Frage, wie viel KI hält unser Staat aus? Was passiert, wenn Bürgerinnen und Bürger sich wappnen, wenn sie Widersprüche und Klagen mit Hilfe von KI erstellen? Bringt das den Staat zum Einsturz oder in Bewegung? Marie Kilk und Gregor Schmalz-Ried versuchen, die Frage zu beantworten.
16: Marie, ich möchte dir von Carsten erzählen. Carsten ist Geschäftsführer in einem mittelständischen Unternehmen und er hat uns geschrieben, dass er KI benutzt hat, um ja eine Förderung vom Jobcenter zu bekommen für eine neue Mitarbeiterin, die bei ihnen angefangen hat. Also er sagt, da gibt es so einen Online-Fragebogen, da gibt es mehrere Textfelder, die muss man, schreibt er, möglichst intelligent befüllen.
17: Okay.
16: Also warum nicht hier mal die KI dafür einsetzen? Und er hat nicht nur erst die KI gefragt, hey, was soll ich da eingeben? Er hat auch die KI gefragt, was könnte die Dame vom Amt für mögliche Einwände haben gegen diese Förderung, warum das keinen Sinn macht, und hat das dann entsprechend in seinen Antrag mit einfließen lassen. Das Ergebnis davon, er bekam, sagt er, die höchste Förderung, die die gute Frau in ihren 15 Jahren im Job jemals genehmigt hat.
17: Nein.
16: Das ist Carstens Ergebnis.
17: Weil KI ihm quasi dieses Formular ausgefüllt hat oder
16: genau,
17: gesagt hat, was er in die Felder schreiben
16: Weil
17: soll.
16: Weil er die KI als quasi Amtsberaterin mit dabei hatte.
17: Katsching!
16: Ja, und warum ist das Thema unserer Folge? Weil da zwei Sachen drin stecken. Ja? Die erste Sache ist, gut für dich, Carsten. Ja? Mhm. Gut für die Firma.
17: Glückwunsch.
16: Die zweite Sache ist, Moment mal, was, wenn das jetzt jeder macht? Also was, wenn auf einmal jede Kommunikation mit dem Amt, ja, jedes Mal, wenn wir irgendein rechtliches Problem haben, jedes Mal, wenn wir irgendwas gerne doch anders sehen wollen bei einer Zugreise, bei einem gerichtlichen Verfahren, wenn wir auf einmal die KI einfach für uns diese Kommunikation übernehmen lassen. Mhm. Weil gerade ist es ja noch so, dass die Frau vom Amt offensichtlich sehr beeindruckt war von diesem Ergebnis. Aber wenn das bald alle machen, kommt ihr denn überhaupt noch hinterher?
17: Sie kann ja auch nicht jedes Mal die Höchstsumme dann geben. Genau. Wir gucken uns heute also an, wie KI zu eigentlich einem absurden Wettrüsten in der Verwaltung sorgt.
16: Ja.
17: Ob KI mir hilft, mehr von der Bürokratie zu bekommen, ob ich mehr aus dem Staat rausholen kann als Bürgerin und aber dann auch, was heißt das für dieses ganze System?
16: Marie, fangen wir doch mal an mit einem Bericht, der das Problem, über das es heute gehen soll, schon mal identifiziert hat. Das ist nämlich eine sehr frische Reportage im Economist, also dem wichtigen britischen Wirtschaftsmagazin. Und die haben einen Titel, der hat es in sich. Er ist auf den britischen Staat bezogen, nicht auf unseren. Aber der heißt How AI is Breaking the British State. Also die gehen gleich ganz groß rein und sagen, wir haben eine Krise. Wir haben eine KI-Krise im britischen Staat. Warum? Weil der Rückstau bei britischen Arbeitsgerichten zum Beispiel, ja, ist innerhalb eines Jahres um 55% gewachsen wegen KI-generierter Klagen. Die Nachfrage nach einstweiligen Verfügungen ist um das 100-fache gestiegen.
17: Okay.
16: Wer heute klagt, wartet 4 Jahre auf eine Verhandlung und das Ganze wird nur noch schlimmer.
17: Krass, ja. Und ich habe auch ähnliche Zahlen aus Deutschland gefunden. Also die kommen aus verschiedenen Behörden in verschiedenen Bundesländern. In Deutschland insgesamt soll es 2025 eine 500.000 mehr Bürgergeldwidersprüche zum Beispiel gegeben haben als im Jahr davor. Und das ist 2025. Dieses Jahr haben wir auch krasse Zahlen. Wir haben vom Jobcenter Hamburg 30% mehr Widersprüche. Die Sozialgerichte in Baden-Württemberg haben neulich berichtet, dass sie von KI-Schriftsätzen regelrecht geflutet wurden. Andrea Nahles hat auch neulich in einem Interview gesagt, dass auf jeden Fall diese ganzen Widersprüche mehr werden. Und sie führt es auch auf KI zurück. Natürlich weiß man es nicht in jedem Fall. Also, dass die Zahlen steigen, kann ja theoretisch unterschiedliche Gründe haben. Aber so die Indizien, würde ich sagen, verdichten sich von vielen Leuten, die erzählen, Moment mal, ich kriege hier plötzlich 10 Seiten und es sieht nach KI-Text aus.
16: Das ist jetzt erstmal was Gutes. Also erstmal finde ich es ja gut, dass Menschen KI auch nutzen können, beispielsweise wie das Carsten auch gemacht hat, um zu ihrem Recht zu kommen. Ja, wenn jemand einen Widerspruch hat gegen etwas, was das Amt ihm vorsetzt, dann soll er den vielleicht auch geltend machen können. So, also das finden wir erstmal gut. Aber gerade auch die Economist-Recherche identifiziert da dann doch einige Probleme, die sich daraus möglicherweise ergeben können. Das erste ist nicht überraschend. Das erste ist sehr simpel. Die Ämter werden halt völlig überlastet.
17: Mhm. Noch mehr als davor
16: schon. Eben, das sind sie ja eh schon. Ja. Also es ist ja wirklich kein neues Problem. Die Arbeitsgerichte, die Asylgerichte. Mhm. Also wir haben auch in Deutschland eine massive Überlastung der Verwaltung seit vielen Jahren, die jetzt durch KI nochmal deutlich verstärkt wird. Problem Nummer eins. Problem Nummer zwei ist ein bisschen komplexer. Und zwar ist es so, dass wahrscheinlich KI dann erstmal den Effekt haben könnte, dass es Fortschritt verhindert. Was meine ich damit? Das bedeutet halt, im Zweifelsfall gewinnt wahrscheinlich der, der irgendwas verhindern möchte. Es gibt zum Beispiel auch in Großbritannien, anscheinend sind die da sehr früh bei diesem ganzen Thema, mittlerweile eine Plattform, die heißt Objector.ai.
17: Mhm. Objekt wie Einspruch.
16: Genau, richtig. Das ist quasi der Einspruchsgenerator. Und der ist wirklich gemacht, also wenn man auf die Webseite geht, für Leute, die nicht wollen, dass bei ihnen in der Gegend irgendwas Neues gebaut wird. Das heißt, wenn mal sowas so, keine Ahnung, alle 3 Jahre mal passiert, jemand irgendwo neue Wohnungen bauen möchte, die wir uns als Gesellschaft ja eigentlich einig sind, wir dringend brauchen, was kann ich mittlerweile machen? Naja, ich gehe einfach zu meinem KI-Assistenten und sage dem, hey, bitte finde doch mal raus, was könnte man dagegen haben? Mhm. Wie könnte man das noch irgendwie verhindern? Und kann dann im Zweifelsfall auch die Ämter, die Wohnungsunternehmen, was auch immer, fluten mit Schriftsätzen, mit Einsprüchen und so weiter. Und all das muss ja auch irgendwie bearbeitet werden.
17: Das ist natürlich mies, weil das genau eigentlich so eine Schwachstelle im System ausnutzt. Mhm. Also ja, man möchte das als Bürger so, dass man begründete Einwände vorbringen kann und man möchte auch, dass sich dann jemand, der was bauen will, damit auseinandersetzen muss. Aber wenn man das natürlich dann nur als Verhinderungstaktik verwendet, dann ist es problematisch.
16: Und das führt uns noch zu einem dritten Problem, weil wenn es auf einmal so normal geworden ist, dass jedes Mal, wenn jemand irgendwo einen neuen Wohnungskomplex bauen möchte, er sowieso geflutet wird von Einsprüchen, dann verschwinden ja auch legitime Einsprüche. Mhm. Also wenn irgendjemand wirklich vielleicht einen guten Grund hat, warum man es vielleicht doch woanders machen sollte, dann geht der ja jetzt einfach komplett unter, weil eh alle was dagegen haben. Und wenn das halt immer weiter wächst, ja, wenn das immer mehr wird, dann beginnt irgendwann dieses ganze System zu wanken. Und zwar nicht nur wegen der Überlastung, die wir schon hatten, sondern aus noch einem anderen Grund. Und der Grund ist ein bisschen fies. Es ist nämlich so, dass nicht alle Sozialleistungen zum Beispiel, auf die Leute theoretisch Anspruch haben, auch wirklich abgerufen werden. Bei uns in Deutschland ist der Klassiker das Wohngeld. Ja, viele Menschen hätten theoretisch Anspruch auf Wohngeld, haben es aber nie beantragt und kriegen es deswegen auch nicht ausgezahlt. Das ist mit einkalkuliert im Haushalt. Und der Economist in dieser Berichterstattung, der beziffert das auf 20 Milliarden Pfund pro Jahr. Also 20 Milliarden Pfund Sozialleistungen, die jedes Jahr nicht abgerufen werden.
17: Die der Staat sich spart.
16: Genau,
17: die
16: das ist Geld,
17: anderswo was dann zur Verfügung stehen.
16: Der Staat dann woanders hat. Und das haben wir gerade natürlich auch bei uns. Ja, also der Staat sucht ja gerade unter jedem Sofakissen nach Geld, was er noch irgendwo finden kann. Und wenn es jetzt KI so einfach macht, an sein Recht zu kommen, an sein Geld zu kommen, dann haben wir auch auf einmal da ein Problem. Also viele der Rechte, der Möglichkeiten, die uns Bürgern eigentlich zustehen, haben wir vielleicht nur deswegen, weil man immer davon ausgegangen ist, dass es eh unmöglich wäre, dass jeder Einzelne das wirklich bis zum Ende durchverfolgt.
17: Im Grunde, und das haben auch übrigens ein paar Leute aus der Verwaltung selber gesagt, mit denen ich gesprochen habe, im Grunde sagen die meisten Leute erstmal, Empowerment ist nicht schlecht.
16: Ja,
17: wir sind für den Bürger da. Aber wir wollen ja nicht einfach eine große Überforderung damit schaffen. Es gibt aber auch wohl in der Verwaltung Leute, die halt wirklich sagen, wir kommen damit so an unsere Grenzen, wir müssen jetzt das Widerspruchsrecht einschränken. Mhm. Wir müssen da wirklich die Gesetze ändern, weil wir das nicht mehr haben können, dass jetzt alle uns schreiben und nicht nur eine Seite, sondern ziehen.
16: Lass mich mal eine dumme Nachfrage stellen, weil bei vielen der Themen, über die wir sprechen im Podcast, ist es so, dass wir dann sagen, ja gut, und wie lösen wir das jetzt? Das ist ganz schön schwierig. Hier würde ich jetzt ausnahmsweise mal sagen, aber die Lösung liegt doch auf der Hand. Ja? Die Lösung ist KI, aber halt auf beiden Seiten. Die Lösung ist, naja, wenn jetzt halt jeder Einspruch erheben kann, weil es so viel einfacher geworden ist, mit Hilfe von KI dem Gericht zu schreiben, dann braucht das Gericht natürlich auch KI, damit es diese gigantische Flut irgendwie in den Griff bekommt.
17: Das habe ich auch gehört von einer Expertin, die gesagt hat, nee, wir brauchen einfach eine Waffengleichheit. In dem Fall ging es um Gerichte. Es kann nicht sein, dass die Kläger zum Beispiel einfach ganz lange Schriften machen und das Gericht muss das prüfen und das Gericht darf zur Prüfung aber nicht KI verwenden, sondern da müssen wir eine Gleichheit herstellen. Das ist nicht so einfach. Weil bei vielen von diesen Institutionen, bei Gerichten, bei staatlichen Verwaltungsapparaten, da gelten halt strenge Regeln, die wir auch im Prinzip gut finden. Mhm. Weil wir in der Geschichte gesehen haben, wie es laufen kann, wenn diese Regeln nicht gelten. Weil wir einfach wollen, dass mit unseren Daten sorgsam umgegangen wird zum Beispiel. Weil wir wollen, dass der Staat nicht einfach korrupte Verträge mit jedermann schließen kann. Weil wir wollen auch teilweise, dass das System ein bisschen kompliziert ist, weil es dadurch nachvollziehbarer wird oder weil dadurch Korruption verhindert wird. Das klingt immer so absurd, wenn man irgendwie hört, ach so, ja hier, wenn diese Institution eine Rechnung schreibt, die muss immer von zwei verschiedenen Leuten gegengezeichnet werden. Aber das kommt daher, dass man halt Korruption bekämpfen wollte. Und das ist, denke ich mal, allgemein über die Jahre teilweise so angewachsen, dass es eh schon kein effizientes System mehr ist. Dass man sich eigentlich mal überlegen müsste, wie erreicht man diesen Datenschutz oder wie erreicht man diese Korruptionsbekämpfung auf eine Art, die auch trotzdem vielleicht ein bisschen schlanker ist. Aber bei KI ist es natürlich ein extra krasses Problem, weil, deswegen machen wir wöchentlich diesen Podcast, alles bewegt sich enorm schnell. Mhm. Es gibt ganz viel rechtliche Unsicherheit und diese Unsicherheit und diese Geschwindigkeit, die ist natürlich viel schneller aufzulösen, wenn ich eine Einzelperson bin, als wenn ich ein großes Amt bin, was ich an viele Regeln halten muss. Das heißt, am Ende haben wir die Situation, dass ein Carsten, ich weiß jetzt gar nicht, welches Modell er benutzt hat, aber wir können einfach mal davon ausgehen, der hat ein richtig geiles KI-Modell benutzt. Der hat vielleicht das beste Modell benutzt, was es auf der Welt gibt. Und das Amt auf der anderen Seite hat diese Möglichkeit überhaupt gar nicht, weil es US-Anbieter sind, weil es lange dauert, diese Beschaffungsmaßnahmen genehmigt zu bekommen. Also da kämpfst du wirklich mit dem ganz großen Geschütz auf Bürgerseite plötzlich gegen im besten Fall eine kleine arme Popel-KI im Amt.
16: Und das ist so faszinierend, weil das ist ja wirklich das genaue Gegenteil von dem, wie im 20. Jahrhundert Behördenkommunikation funktioniert hat. Also früher war es ja so, dass es wahnsinnig schwierig war für die Durchschnittsperson, sich zurechtzufinden mit Amtsdeutsch, mit an welchen bürokratischen Hürden scheitere ich jetzt, wer ist überhaupt zuständig für meine Aufgabe, wen schicke ich was, welcher Paragraf. Also, all diese Regeln, ja, die waren ja für die Durchschnittsperson immer wahnsinnig schwierig zu durchschauen. Und das hat dazu geführt, dass derjenige einen Vorteil hatte, der drin war in der Institution, ja, weil er Jura studiert hatte, weil er jemanden kannte, weil er sich damit auskennt mit dem Thema. Du hattest einen Vorteil für die Behörde, für die Institution.
17: Und weil derjenige, der in der Behörde auch sagen kann, ah, das ist einfach das System. Tut mir leid, mir sind die Hände gebunden. So sind die Regeln. Also da haben wir diese kafkaesken Situationen. Und der Bürger ist der, der aber eigentlich, obwohl er weniger Einblick in das System hat, der was will. Und er deswegen rausfinden muss, welches Formular auf welchem Stockwerk, mit wem muss ich denn sprechen und sich nicht einfach so darauf berufen kann, dass das ganze System undurchsichtig ist.
16: Absolut, da sind wir genau bei Kafka und bei der Vorstellung eines normalen Bürgers, der einfach nur sein normales Leben führen möchte, aber von einem gesichtslosen Apparat des Staates völlig überflutet wird mit Text, den er nicht versteht, mit Regeln, mit Klauseln, die mit menschlicher Kommunikation eigentlich nichts zu tun haben. So, das ist das Bild, was wir irgendwie davon haben. Und was haben wir heute? Wir haben die Situation, wo eine Anwältin beispielsweise sagt, selbst wenn in so einem Dokument, was wir bekommen, ein Quatschargument drinsteht, ist es so verpackt, dass man es kaum oder nur nach sehr langem Nachdenken erkennen kann. Mhm. Das heißt, die Situation ist exakt umgedreht. Ja, früher hat der Normalbürger saß zu Hause und hat sich gedacht, was habe ich denn da für einen Quatsch bekommen, für ein Amtsdeutsch. Heute sitzt der Amtsmensch da und sagt, was bekomme ich denn da für einen Quatsch von dem Bürger? Aber ich muss es trotzdem abarbeiten.
17: Eigentlich also eine richtig coole Underdog-Geschichte. Eigentlich eine Geschichte, die endlich dem Normalbürger Macht zurückgibt, wo er einfach lange Zeit auch benachteiligt war. Was ich so interessant finde jetzt an der KI-Diskussion ist, dass aber Bürokratie und KI eigentlich da in dem Bereich ganz viel gemeinsam haben. Also Bürokratie an sich, Verwaltung, die auf dieser bürokratischen Form existiert, warum es die überhaupt gibt, ist eigentlich für mich derselbe Grund, warum es KI gibt.
16: Okay.
17: Es ist der Versuch von Menschen, mit Unsicherheit umzugehen und Prozesse zu vereinheitlichen und damit die Welt besser zu machen. Ne? Also eigentlich wünschst du dir von einem Staat Gerechtigkeit und die schaffst du vermeintlich, wenn es gut funktioniert, indem du einfach klare Regeln hast und sagst, es sollte egal sein, wer da auf der anderen Seite vom Schreibtisch sitzt. Und das ist ja eigentlich auch das, was moderne Technologie will. Also für mich ist es fast so eine direkte Fortführung davon. Das Versprechen von KI oder die Utopie von Digitalisierung ist ja auch das, wir haben ganz viele Daten, wir schmeißen die ganzen Daten zusammen, dann entsteht daraus ein kluges System und wenn wir dieses kluge System anwenden können, dann wird alles einfacher.
16: Also vielleicht ist es auch wie so eine Pokémon-Entwicklungsstufe. Ja. Also KI ist für die Bürokratie das, was Glurak für Glumanda ist.
17: Genau. Die Bürokratie ist das.
16: Die finale Stelle von etwas, was vielleicht dann so immer vorbestimmt war. Also wir hätten vielleicht die Bürokratie nie erfinden dürfen, bevor wir nicht die KI erfunden hatten. Aber das führt uns doch jetzt auch mal wieder, vor allem nachdem wir letzte Woche immer so negativ unterwegs waren in unserer Folge, mal zu einer irgendwie ganz positiven Aussicht, oder nicht? Weil bedeutet das nicht, dass die ganzen Schwierigkeiten, ja, die wir haben mit Verwaltung, mit Bürokratie, aus denen Leute wie Kafka eine Karriere gemacht haben, dass die vielleicht auch einfach nur Wachstumsschmerzen waren auf dem Weg zu der Welt, in die wir jetzt hineinwachsen, nämlich eine, in der jeder zu seinem Recht kommen kann, weil KI das einfach regelt.
17: Das finde ich schön. Also ich hoffe, dass du mich auch ein bisschen mitziehen kannst mit deinem Optimismus. Das Erste, woran ich denke bei mehr KI in der Verwaltung, ist aber halt auch die genaue Kehrseite von diesen undurchsichtigen Systemen. Ne? Weil, also, wenn Bürokratie des Glumanda zum Glurak der Verwaltung ist, dann hast du auch die Schwächen von diesem System. Und die Schwächen sind, ein bürokratischer Verwaltungsapparat wird undurchsichtig. Warum ist Josef K. denn so unglücklich, wenn er da ist? Weil einfach irgendwann das System so groß wird, dass nichts mehr Sinn macht, weil er nicht mehr weiß, wie er zu einer Lösung kommt, weil er eben nicht mit einem Menschen sprechen kann und keine Nachvollziehbarkeit bekommt aus dem System und keine Begründung und auch keine Kulanz und auch kein so, ah nee, stimmt, du passt jetzt nicht in die Regeln, aber ich finde trotzdem eine Lösung für dich. Und das ist auch all das, was wir auch aus der KI-Kritik kennen. Also da geht es auch immer um den Durchschnitt und es funktioniert super, wenn alles normal abläuft, aber sobald du an die Ränder kommst, hast du also Schwierigkeiten mit unnormalen Fällen umzugehen und du hast eine noch schwierigere Nachvollziehbarkeit und eine Schwierigkeit, Verantwortung zuzuweisen.
16: Aber genau diese Probleme gibt es doch überhaupt erst, weil wir keine KI haben. Also es wird ja keine Kulanz gezeigt deswegen, weil die Leute, die Kulanz zeigen könnten oder die dafür zuständig wären, meinen sehr komplizierten Fall zu lösen, weil ich halt nicht ins System passe. Was machen die den ganzen Tag? Die kämpfen sich den ganzen Tag durch 5000 DIN A4 Seiten Akten. Das ist doch die Schwierigkeit. Die meisten Probleme, ich würde mich jetzt mal aus dem Fenster lehnen, jedes einzelne Problem, was ich jemals hatte mit dem Finanzamt, mit dem Kreisverwaltungsreferat, was auch immer, jedes einzelne Problem davon hätte man durch das Nachschauen in einer Datenbank lösen können. Durch das Nachschauen in einer Datenbank und das Bearbeiten einer Datenbank. Ich hatte persönlich noch nie ein sonderlich esoterisches Problem. Trotzdem habe ich haufenweise Zeit in Anspruch genommen der diversen Verwaltungsmitarbeiter, die da zuständig sind.
17: Okay.
16: Das heißt, wenn man einfach nur sagt, naja, die ganzen Probleme, die eigentlich, wenn es einfach nur darum geht, ein Kennzeichen anzumelden oder so, oder sich um eine Steuererklärung zu kümmern, dann ist es doch gut, dass darum kümmert sich die KI. Ich schicke meinen Agenten da los, ja. Die Verwaltung schickt ihren Agenten los, die treffen sich, die verhandeln miteinander, stellen fest, okay, am meisten Sinn macht das. klären das, ich bekomme die Information, das Amt bekommt die Information, kein Mensch hat Arbeitszeit verschwendet und die allermeisten Fälle könnten so geregelt werden. Und wenn dann doch irgendein Problem auftritt oder wenn ich das bekomme und das Gefühl habe, weil das ist ja das Wichtige, dass man das Gefühl hat, man wurde vielleicht unrecht behandelt, dann kann ich immer noch auf einen Menschen zurückgreifen oder darauf pochen, dass ich jetzt einen Menschen treffen möchte, der endlich Zeit für mich hat.
17: Das ist eine total schöne Welt, die du beschreibst, aber ich glaube, diese Utopie, dass Dinge besser werden automatisch, wenn sie digitaler werden oder wenn sie technologischer werden, ich glaube, das vergisst einfach, wie komplex die Welt ist. Also wenn KI und Technologie das alles wirklich so von vorne bis hinten so smooth und einfach machen würde, dann hätten die ja ihre Webseite im Griff. Und ich glaube, dass man das immer verwechselt. Also ich glaube schon, dass man natürlich immer die neuesten Technologien einsetzen sollte und dass der Staat modern sein sollte und dass man dann viele gute Lösungen damit bauen kann und auch Lösungen, die davor nicht möglich waren. Aber ich glaube nicht, dass es automatisch alle Probleme löst.
16: Ich bin mir auch nicht sicher, wie realistisch das ist, aus den ganzen nervigen Gründen. Wie kriegen wir überall dahin KI, wo sie hingehört? Ich glaube nur, dass wir bei vielen Schwierigkeiten, die wir haben, in unserer Welt, egal ob die jetzt direkt von KI kommen oder nicht, dass wir bei vielen von diesen Problemen gar nicht genau wissen, was wir eigentlich tun sollen. Und hier wissen wir es. Also hier ist für mich irgendwie relativ klar, naja gut, KI macht es einfacher, für sein Recht einzustehen. Und das ist im Zweifelsfall ehrlicherweise ein existenzielles Risiko für den Staat, weil wenn der damit nicht mehr zurechtkommt, ja, dann ist das ein Problem. Und dann höre ich auch auf den Rechtsstaat zu vertrauen, wenn ich das Gefühl habe, der muss jetzt irgendwie tricksen, damit ich nicht an mein Recht komme oder so. So geht es ja auch vielen Menschen schon. Aber wie lösen wir das? Naja, wir lösen das halt durch eine Gesellschaft, in der die einfachen Probleme automatisiert gelöst werden können und die schwierigen Probleme händisch.
17: Da bin ich dabei. Wenn man das so baut, toll. Und auch mehr Digitalisierung. Ich hatte ja selber auch mit dem Jobcenter zu tun dieses Jahr oder mit dem Arbeitsamt. Und ich fand es ehrlich gesagt geil, weil ich mich mit meinem Personalausweis via Handy da einloggen konnte, weil die ganzen Formulare super funktioniert haben, weil ich nichts irgendwo ausdrucken musste, sondern alles im Internet war und die Webseite hat funktioniert. Und wenn das so geht, dann finde ich es toll. Und wenn dann im Hintergrund noch eine KI sitzt, die meinen Fall bearbeitet, okay, solange ich halt dann aber nachvollziehen kann, warum hat die KI so und so entschieden, weil da bin ich dann wieder an dem Punkt, auch schon jetzt mit den Menschen, wenn dann einfach nur irgendein Schreiben zurückkommt und ich weiß eben nicht, wo ich Gehör finde, das, glaube ich, ist vielleicht noch schwieriger, wenn das noch technischer wird.
16: Und es gibt noch einen Faktor, weil uns bleibt ja dieses Problem, über das wir am Anfang einmal gesprochen haben, nämlich, wo kommt denn dieses ganze Geld dann her? Also sollte tatsächlich die KI es mehr Menschen ermöglichen, an ihr Recht zu kommen, dann kann man natürlich Geld einsparen, dadurch, dass man KI einfach für Effizienzsteigerungen nutzt. Ne? Das ist natürlich auch klar. Aber das Problem, was der Economist erkannt hat, diese 20 Milliarden, die dem britischen Staat fehlen, wenn auf einmal jeder seine Sozialleistung bekommt, das haben wir natürlich weiterhin. Und auch hier ist die Lösung doch, würde ich sagen, KI, ja, auf der anderen Seite, weil es ist ja nicht so, als würde dieses Geld nur auf der einen Seite fehlen. Auf der anderen Seite gibt es ja auch im Bereich der Verfolgung von Steuerhinterziehung jede Menge Lücken. Wir wissen, dass der Staat theoretisch deutlich mehr einnehmen könnte, als er tut, aber es ist halt technisch sehr schwierig und es gibt halt nur so und so viele Leute, die dem hinterherlaufen können, dieses Recht wirklich geltend zu machen. Also auch da braucht der Staat, das Wort Waffengleichheit ist da ganz gut, Waffengleichheit, er braucht die gleichen Möglichkeiten, die Menschen nutzen, um den Staat auszutricksen. Ansonsten wird er irgendwann hilflos und das ist die Situation, die natürlich auch für die Demokratie ziemlich gefährlich werden kann.
17: Ja, ich sehe schon diese schöne Utopie. Also ich glaube auch, es gibt ja auch Beispiele aus anderen Staaten. Estland wird zum Beispiel immer wieder genannt, dass da so viel digital und so schlank und so.
16: Dänemark haben sie irgendwie den Brief jetzt abgeschafft oder so. Ja. Ich glaube, sie haben nicht wirklich den Brief abgeschafft, aber ich glaube, man bekommt keine Briefe mehr vom Amt zum Beispiel.
17: Ja, ich glaube, das wäre für mich das Positive an der aktuellen Situation. Also ich glaube, dass man gut aufpassen muss, wie man solche digitalen Systeme baut und vor allem, wenn man KI einsetzt, wie schafft man das auf eine verantwortungsvolle Art. Aber die Tatsache, dass KI dieses System so an seine Grenzen bringt, er zwingt quasi einen Umbruch und der Umbruch ist nötig, weil die Ämter waren davor schon überlastet. Also in dem Sinne, wenn das jetzt einfach einmal alles vielleicht nicht niederbrennt, aber so sehr schon knackt im Unterholz, dass wirklich gute Leute Hirnschmalz reinstecken, wie machen wir diese Systeme moderner, Das finde ich gut. Es gab ja auch einen Agentic AI Hub Piloten jetzt schon dieses Jahr und so. Also es gibt da Ministerien, die sich Mühe geben und die versuchen, KI einzusetzen und das Ganze zu modernisieren. Ich hoffe, sie sind erfolgreich.
16: Ja, also vielleicht ist das der positive Dreh zu diesem Druck, der jetzt eben entsteht, weil viele Institutionen, viele Systeme ändern sich ja nur unter Druck. Es ist ein bisschen wie, wenn irgendeine Stadt die Olympischen Spiele austragen darf und auf einmal sind die ganzen Infrastruktur...
17: Auf einmal gibt es eine U-Bahn.
16: Auf einmal klappt das. Ja. Mhm. Also vorher hieß es immer, ach, U-Bahn, bräuchten wir 30 Jahre für. Aber auf einmal, wenn es eine Deadline gibt, geht das dann eben doch. Und sicherlich krankt auch die Verwaltung oft an solchen Problemen, wo eigentlich jeder weiß, was zu tun ist. Jeder weiß, man müsste digitalisieren. Jeder weiß, wie das geht. Mhm. Es will halt niemand verantwortlich sein. Es möchte niemand zuständig dafür sein, wenn irgendetwas schief geht. Und deswegen passiert halt nichts. Was man braucht, ist, man braucht eine Umkehrung davon. Es muss halt auch jemand dafür verantwortlich sein, wenn nichts passiert. Mhm. Auch das muss ein Problem sein können. Und das passiert eben dann, wenn die Systeme des Staates so sehr unter Druck gesetzt werden durch beispielsweise eine KI-Flut, dass Nichtstun aktiv schadet, auch dem Staat selber. Dann muss er handeln.
17: Bin ich gespannt, ob die KI ihn dazu bringen kann.
15: 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So viel für heute von der Langstrecke in SWR aktuell.
18: 14.59 Uhr.
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18: Die grottenschlechten Ergebnisse der PISA-Studie haben uns Anfang der Woche ganz schön aufgescheucht. Die Schulen stehen als Verlierer da. Wie Schule zum Gewinner wird und damit auch die Schülerinnen und Schüler, darüber spreche ich mit der Vorsitzenden des Philologenverbandes Baden-Württemberg, Martina Scherer, gleich nach den Nachrichten. Mein Name ist Ulrike Alex.
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18: Heute Nachmittag wechseln sich Sonne und Wolken ab. Örtlich ist es sehr sonnig im nördlichen Rheinland-Pfalz und im östlichen Württemberg. Jawohl, genau da. Da können die Wolken aber auch mal dichter sein. Die Temperaturen erreichen 17 Grad im Westerwald und 24 Grad am Oberrhein. In der Nacht ist es dann locker bewölkt, teilweise auch klar. Die Tiefstwerte liegen bei 11 bis 3 Grad. 3 Grad natürlich da, wo keine Wolken sind.
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20: Um 15 Uhr mit Mareike Köhler. Die Europäische Zentralbank erhöht den Leitzins von 2,25 auf 2,5%. Das hat die EZB in Berlin mitgeteilt. Mit einem höheren Leitzins begegnen Notenbanken einer höheren Inflation. Die lag in der Eurozone im August bei 3,3%, in Deutschland bei 2,9%. Grund dafür ist der Krieg zwischen den USA und Iran. Dadurch sind die Energiepreise gestiegen. Je höher der Leitzins, desto teurer werden Kredite und Baufinanzierungen. Für Erspartes gibt es dafür mehr Zinsen. Die EZB strebt eine Teuerungsrate von 2% an. Ziel eines höheren Leitzinses ist es, dass Verbraucher und Firmen weniger Geld ausgeben und dadurch die Nachfrage sinkt. Dies wiederum könnte den Preisanstieg bremsen. Die Bahn will in Zukunft nicht mehr so viele große Strecken gleichzeitig für Sanierungen sperren. Das hat Konzernchefin Paller angekündigt. Aktuell werden jedes Jahr bis zu 4 Trassen gleichzeitig grundsaniert. In Zukunft sollen es nur noch 2 oder 3 sein. Paller erklärte, das neue System werde im Moment mit dem Bundesverkehrsministerium beraten. Fachleute schätzen, dass weniger Komplettsperrungen auch zu weniger Verspätungen führen könnten. Dafür dürften die Bauarbeiten insgesamt länger dauern. Aktuell sind sie bis 2036 geplant. Der Bundestag hat am Vormittag den Etat für das Innenministerium beraten. Minister Dobrindt kann laut Haushaltsentwurf im kommenden Jahr 16,7 Milliarden Euro ausgeben, gute 950 Millionen Euro mehr als in diesem Jahr. Bundespolizei, Bundeskriminalamt, Verfassungsschutz, die Bundesämter für Sicherheit in der Informationstechnik und der Bevölkerungsschutz sollen gestärkt werden. Die Mittel für das Bundesamt für Migration und Flüchtlinge werden gekürzt. Der festgenommene mutmaßliche Stromsaboteur soll weit mehr Anschläge geplant haben als bisher bekannt. Nordrhein-Westfalens Innenminister Reul sagte im Landesinnenausschuss, im Wohnmobil des 48-Jährigen sei ein Notizbuch gefunden worden. Darin seien mehr als 160 bisherige und mögliche weitere Sabotageziele vermerkt. Der Mann hatte sich in zwei Schreiben zu mehreren Anschlagsversuchen auf Umspannwerke bekannt. Vorgestern wurde er festgenommen. Das Bundesamt für Bevölkerungsschutz und Katastrophenhilfe zieht eine erste positive Bilanz nach dem bundesweiten Warntag. Die Warnsysteme und die daran angeschlossenen Warnkanäle funktionierten zuverlässig, erklärte die Präsidentin des BBK, Tüngler. Im Ernstfall könnten Millionen von Bürgern gewarnt werden. Um 11 Uhr am Vormittag hatten viele Handys Alarmtöne gespielt und Warnmeldungen angezeigt. In Radio, Fernsehen und auf Anzeigetafeln liefen Testmeldungen, Sirenen heulten. Wenige Tage vor Beginn des neuen Schuljahres in Baden-Württemberg bleibt die Unterrichtsversorgung angespannt. Nach Angaben des Kultusministeriums sind 426 Lehrerstellen über alle Schularten hinweg nicht besetzt. Die meisten Lehrkräfte fehlen demnach an den sonderpädagogischen Schulen. Knut Bauer berichtet.
2: Auch in einzelnen Regionen des Landes gebe es mangels Bewerbungen eine angespannte Unterrichtsversorgung, sagte Kultusminister Jung.

0: erste in der Geschichte des Landes. Der aktuelle Erreger ist selten, es gibt weder Impfstoff noch Therapie dagegen. SWR Nachrichten, Redaktion Konstanze Scherer und Peter Gramer.
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2: Mit Ulrike Alex, schönen guten Tag. In vielen Bundesländern hat die Schule bereits begonnen, zum Beispiel in Rheinland-Pfalz. In Baden-Württemberg steht der Start des neuen Schuljahrs noch bevor und deshalb ist alles rund um Bildung in dieser Woche unser Thema.
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2: Funktioniert Schule? Eines dürfte klar sein, wenn die Rahmenbedingungen nicht stimmen, dann wird es schwer für die Schüler gut zu lernen, aber auch für die Lehrer Wissen zu vermitteln. Und genau darauf ist der Philologenverband Baden-Württemberg heute Vormittag in seiner Pressekonferenz eingegangen. Martina Scherer ist die Vorsitzende des Philologenverbandes Baden-Württemberg. Guten Tag, Frau Scherer.
3: Guten Tag, Frau Alex.
2: Frau Scherer, wie sieht's aus? Hätten Sie die Themen vom vergangenen Jahr 1:1 heute wieder übernehmen können?
3: Nein, das ändert sich natürlich jedes Jahr manches und manches bleibt gleich. So hat uns natürlich die Einstellungssituation wieder beschäftigt dieses Jahr und wir haben uns auf noch 2 weitere Themen begrenzt. Manches macht immer Sorge, aber uns war es wichtiger, 3 Themen herauszustellen: Einstellung, datengestützte Schulentwicklung und der Einsatz bzw. der Bildungsumbruch, der uns bevorsteht, was die KI und die Bildung angeht.
2: Lassen Sie uns beim Lehrermangel anfangen. Wer von Schule spricht, der spricht eben auch oft von diesem Lehrermangel. Sie fordern eine 115-prozentige Lehrerversorgung. Was sollen wir uns vorstellen darunter?
3: Das bedeutet, dass zum Beginn vom Schuljahr es noch eine Reserve gibt, falls unerwartete Dinge noch passieren am Anfang vom Schuljahr. Dann hat man in der Hinterhand noch Kolleginnen und Kollegen, die vielleicht noch eine Klasse übernehmen können, die einfach noch zusätzlich als Ressource an der Schule zur Verfügung stehen. Man muss es sich so vorstellen, wenn die Schule so abgedeckt wird, dass gerade der Unterricht funktionieren kann, dann darf niemand krank werden, weil dann haben wir niemand in der Hinterhand und dann ist Ausfall vorprogrammiert.
2: Und es ist ja auch enorm wichtig, dass so gut wie kein Unterricht ausfällt, denn diese Woche hat ja die neue PISA-Studie kräftig ins Kontor geschlagen. Wo denn da jetzt ansetzen?
3: Oh, das ist, glaube ich, in der Summe eine gesamtgesellschaftliche Aufgabe und eine sehr große Herausforderung, die auf uns zukommt. Für die Einstellung und für die Bildungsqualität an den Schulen heißt es natürlich, wir brauchen die bestausgebildeten Kolleginnen und Kollegen. Wir dürfen niemanden ziehen lassen in andere Bundesländer und wir brauchen das. Das gilt nicht nur fürs Gymnasium, sondern an allen Schularten gleich, denn das betrifft alle Schularten gleich.
2: Künstliche Intelligenz ist eine echte Herausforderung, auch für die Schulen. Bei Ihnen ist von einem mündigkeitsorientierten Bildungsbegriff im KI-Zeitalter die Rede. Das klingt jetzt etwas sperrig. Was meinen Sie konkret?
3: Konkret geht es darum, dass wir wahrnehmen, dass die Jugend, Schülerinnen und Schüler, nur noch flüchtig lesen. Das heißt, der schnelle Konsum von Texten führt dazu, dass man gar nicht mehr genau hinschaut. Und gerade im Zeitalter, wo man eigentlich im Internet keinem Bild mehr trauen kann, von Fake News beeinflusst wird, ist es umso wichtiger, dass man durch diese Mündigkeit vor allen Dingen auch die Unterschiede erkennen kann, was ist noch wahr, was ist erfunden und grundsätzlich einfach das Verständnis der Sprache wird immer, immer wichtiger. Und deshalb erschreckt es uns natürlich, dass gerade bei PISA diese Sprachmängel jetzt so zum Vorschein kamen. Die KI kann man an manchen Stellen sehr, sehr gut einsetzen und sehr, sehr gut nutzen. Aber nur eine Zusammenfassung führt nicht dazu, dass ich mir als Schülerin oder Schüler dieses Wissen schon zu eigen mache. Und das meint die Mündigkeit. Ich muss lernen, mir Wissen zu vereinnahmen, dass ich es auch wieder weiß.
2: Sie selber haben eine ganz ungewöhnliche Fächerkombination als Lehrerin, nämlich Mathe und Musik. Bei Mathe ist es klar, da wird keiner sagen, oh, da können wir mal eine Stunde weglassen. Aber an Musik wird ja sehr rumgeknapst. Was sagen Sie da?
3: Das bedrückt mich sehr, weil die meisten Studien sagen, dass gerade Musik, Kunst und Sport das

0: ist, was das Gehirn vor allen Dingen wachsen lässt. Es gibt Studien von Leistungssportlern und auch von Musikern, die einfach durch vertieftes Üben, Schrägstrich Training, gerade vertieftes Arbeiten dadurch lernen. Keiner hat Klavierspielen gelernt, nur dass er eine CD angehört hat, sondern dementsprechend, dass man dran gearbeitet hat. Keiner kann einen Marathon laufen, ohne vorher selber zu trainieren. Und genauso ist es übertragbar auf Naturwissenschaften oder Sprachen. Und der große Kanon, der uns ausmacht in unserem allgemeinen Wissen, da gehört vor allen Dingen die kreative Seite mit dazu, denn und die sportliche Seite natürlich, denn da gehen die zwei Hirnhälften zueinander und da geht es auch wirklich um weitere Entwicklungen und einen Mehrwert für uns als Menschen.
1: Bildung ist Ländersache. Fühlen Sie sich von der Landesregierung in Stuttgart genügend unterstützt?
0: Ja, wir haben ja jetzt einen neuen Kultusminister bekommen und wir haben uns überlegt, was für eine Note wir ihm für die erste Zeit geben würden. Und wir waren uns einig, wir würden ihm gerne eine gute 2 geben, denn wir fühlen, dass ihm die Bildung und damit die Schülerinnen und Schüler, aber auch die Lehrkräfte am Herzen liegen. Und er vermittelt uns, dass er da sein möchte, dass er etwas verändern möchte. Er möchte etwas tun.
1: Sagt die Vorsitzende des Philologenverbandes Baden-Württemberg, Martina Scherer. Etwas Neues, das lernt man nicht nur an den Schulen, sondern auch an Orten, die für unsere Geschichte wichtig sind. Der alte jüdische Friedhof in Mainz, der ist so ein Ort. Über 1700 Grabsteine, fast 1000 Jahre Geschichte und eines der wichtigsten Zeugnisse jüdischen Lebens in Deutschland. Und trotzdem, viele Menschen in Mainz kennen den Friedhof überhaupt nicht, weil man bislang halt auch nur schwer Zugang zu ihm bekam. Das soll sich jetzt ändern. Seit Sonntag wird im neuen Besuchszentrum die Geschichte des Friedhofs und der jüdischen Gemeinde am Oberrhein erzählt. SWR-Reporter Luca Sumpfleth war gestern bei einer der ersten Führungen dabei.
2: Und man kann dann wunderbar seinen Blick hier auf den alten jüdischen Friedhof schweifen lassen. Man sieht die jahrhundertealten Gräber.
3: Mit rund 25 Gästen steht Elke Höllein auf der Terrasse des neuen Besuchszentrums am alten jüdischen Friedhof in Mainz. Lange wurde der Friedhof selbst von Mainzern und Mainzerinnen kaum wahrgenommen. Jetzt bietet die Terrasse einen freien Blick auf die Grabsteine. Denen ist ihr Alter anzusehen. Sie ragen schief aus der Erde und sind stark verwittert. Manche sind bis zu 1000 Jahre alt. Das neue Besuchszentrum erklärt die Geschichte des Friedhofs mit einer Ausstellung. Elke Höllein leitet die Öffentlichkeitsarbeit der Stadt Mainz und hat die Ausstellung kuratiert.
4: Man erfährt sehr viel über den Ort, über die Begräbniskultur, Trauerriten, aber auch über die Geschichte der drei Schumstädte am Rhein, Speyer, Worms und Mainz.
3: Schum. Die Abkürzung setzt sich aus den Anfangsbuchstaben der hebräischen Stadtnamen von Speyer, Worms und Mainz zusammen. Die drei Städte waren im Mittelalter ein wichtiges Zentrum jüdischen Lebens mit Errungenschaften etwa für Frauenrechte und das Briefgeheimnis. Seit 2021 ist das jüdische Erbe der Städte, darunter der Friedhof in Mainz oder die Synagoge in Worms, UNESCO-Welterbe. Die Orte ermöglichen einen ganz anderen Blick auf jüdische Geschichte, sagt Elke Höllein.
4: Dass es nicht nur Vernichtung, Shoah und Holocaust war, sondern dass es auch Zeiten gab des positiven Zusammenlebens zwischen Juden und Christen.
3: Bei den vielen Besuchern, die sich heute die Ausstellung anschauen, kommt das gut an.
5: Sehr, sehr interessant. Macht mir Lust drauf, nochmal in Worms und Speyer auch nochmal zu gucken.
6: Die haben sich wirklich auch museumspädagogisch richtig gut was einfallen lassen hier.
7: Es hat jetzt einen richtigen schönen Platz bekommen und kann dann eben für alle Besucher wirklich einen Raum bieten, sich hier zu informieren.
3: Die meisten der heutigen Gäste sind etwas älter. Das Besuchszentrum soll aber für alle da sein, sagt Elke Höllein. Von 6 bis 96. Und so kamen diese Woche auch die ersten Schulklassen schon vorbei.
4: Es ist wichtig, junge Leute hierher einzuladen. Und wir hoffen, dass mit diesem mehr Wissen über die andere Kultur auch ein Verständnis daraus erwächst. Und letztendlich, dass das eine gute Maßnahme auch gegen Antisemitismus ist, der ja heutzutage überall leider erfahrbar ist.
3: Und Elke Höllein ist noch etwas wichtig, dass der Friedhof selbst jetzt zugänglicher ist. Wer also einfach mal vorbeikommen will, um die alten Grabsteine zu bewundern, kann das ab sofort tun. An 4 Tagen in der Woche hat der Friedhof geöffnet, das Besuchszentrum sogar an 6.
1: Bildung ist also wichtig, egal ob sie in der Schule stattfindet oder in Besucherzentren wie jetzt in Mainz. Wo führend geforscht wird, da kann Wissen aber natürlich auch gestohlen werden. Die Bundesregierung und die deutsche Sicherheitsbehörden, die warnen gerade vor Spionage im Bereich der Wissenschaft, und zwar durch China. Die Bedenken, dass etwa Wissen oder Forschungsergebnisse abfließen könnten, haben offenbar Konsequenzen für Forschende und Studierende aus China. Nach Recherchen von WDR, NDR und Süddeutscher Zeitung scheint es für sie schwieriger zu werden, ein Visum für Deutschland zu bekommen. Manuel Bewarder hat mitrecherchiert. Was haben Sie denn zum Thema Visavergabe in diesem Zusammenhang herausfinden können?
8: Seit Jahren warnen westliche Sicherheitsbehörden vor Wissenschaftsspionage durch Chinesen. Dabei fehlte aber was, und das war eine mögliche Größenordnung. Vor ein paar Jahren wurde zum Beispiel bekannt, dass die USA in einem Jahr etwa 1000 Visa entzogen hatten. In Deutschland aber wollte und will sich die Regierung dazu nicht äußern. Wir haben jetzt erfahren, dass im vergangenen Jahr rund 400 Visa-Anträge von chinesischen Forschern oder Studenten abgelehnt wurden. Im Vergleich zum Vorjahr soll das nochmal eine Zunahme sein. Das Auswärtige Amt, das hat mir auch angefragt, das erklärte dazu, dass Zahlen über Ablehnungen nicht veröffentlicht werden. Es handelt sich immer um Einzelfallentscheidungen.
1: Wie geht denn die Bundesregierung gegen diese Art von Spionage aus China vor?
8: Es hat relativ lange gedauert, bis die Bundesregierung aus dieser Partnerschaft mit China auch so die Rivalität erkannt hat und die mögliche Gefahr gesehen hat. Visa-Anträge von Wissenschaftlern, etwa aus Russland oder China, die werden mittlerweile in einem strukturierten Prozess geprüft. Da sind auch die Sicherheitsbehörden beteiligt. Gleichzeitig werden Hochschulen und Forschungseinrichtungen für das Thema Wissenschaftsspionage sensibilisiert, heißt es denn. Das heißt, man informiert sie darüber, welche Gefahr besteht. Jetzt im Herbst, also in den kommenden Wochen, soll zudem eine neue Plattform zur Forschungssicherheit starten. Im Moment sieht es aber so aus, als ob es noch kein vollständiger Start sein wird, sondern das Forschungsministerium spricht davon einem Soft Opening, also ein langsamer Startprozess.
1: Und was sagen die chinesischen Behörden zum Vorwurf der Spionage?
8: Wir haben die Botschaft in Berlin dazu angefragt und dort heißt es in einer schriftlichen Antwort, erstmal positiv ausgedrückt, Wissenschaft und Technologie gehörten zum, ich zitiere, gemeinsamen Reichtum der Menschheit, Zitat Ende. Und Sicherheitsfragen jetzt wiederum sollten da in einem angemessenen Rahmen behandelt werden. Und jetzt kommt so ein bisschen auch die Warnung, und eben nicht als, Zitat, politisches Instrument missbraucht werden. Und das ist halt der Vorwurf, der von China an Deutschland und an deutsche Behörden kommt, dass dieser Spionagevorwurf, der gegenüber China geäußert wird, dass der jeder Grundlage entbehren soll.
1: Informationen von Investigativreporter Manuel Bewarder.
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1: Sonne und Wolken, etwas Schauer bis 24 Grad.
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1: Um 15.18 Uhr. Der festgenommene mutmaßliche Stromsaboteur soll weit mehr Anschläge geplant haben als bisher bekannt. Nordrhein-Westfalens Innenminister Reul sprach von mehr als 150 möglichen Anschlagsorten. Bundesinnenminister Dobrindt ist zufrieden mit dem bundesweiten Warntag heute. Die Warnsysteme hätten funktioniert und die Bevölkerung um 11 Uhr auf den unterschiedlichsten Wegen erreicht. Die Europäische Zentralbank erhöht den Leitzins von 2,25 auf 2,5%. Das hat die EZB in Berlin mitgeteilt. Sie reagiert damit auf die hohe Inflation, vor allem durch die hohen Energiepreise. Die Stadt Mainz will den 0-Euro-Samstag auch im kommenden Jahr anbieten. Er ermöglicht einmal im Jahr kostenlosen öffentlichen Nahverkehr.
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1: Das Rebhuhn, ein graubraun gescheckter, eigentlich unscheinbarer Hühnervogel, der seinen orangenen Kopf vor allem in offenen Ackerlandschaften in Niedersachsen, Bayern oder in Teilen von Nordrhein-Westfalen reckt. Früher war das Rebhuhn in viel mehr Regionen ein vertrauter Anblick. Heute ist es fast verschwunden. Als Vogel des Jahres 2026 steht das Rebhuhn symbolisch für das stille viele Arten sterben in unserer Agrarlandschaft.
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1: Warum gehen die Bestände so dramatisch zurück und was lässt sich dagegen tun? Janina Schreiber hat Naturschützerinnen und Naturschützer bei der Zählung der Tiere in Rheinland-Pfalz begleitet und einen Landwirt in der Feldflur in Baden-Württemberg getroffen.
10: Eine Ackerfläche in der Nähe von Stuttgart in Baden-Württemberg. Hier steht Landwirt Harald Kaufmann und streicht über eine blühende Wiese zwischen zwei Stoppeleckern.
11: Da hat es dann auch Schmetterlinge noch drin. Ja, da sieht man drei Stück fliegen. Das sind jetzt Kohlweißlinge, aber hier hat es auch viele andere.
10: Die Ackerböden auf dem Schmiedener Feld gelten als hochproduktiv. Und doch macht Kaufmann etwas anders als viele seiner Kollegen.
11: Die Blühflächen, die sind verteilt im ganzen Feld, wie ein Mosaik. Da wachsen verschiedene Sachen. Also wir sehen da eine Mischung aus mit einjährigen und mehrjährigen Sachen. Also das, was man jetzt hier sieht, was so braune Pinsel oben drauf hat, das ist eine wilde Karte. Das ist ein Distelgewächs und das hier ist ein Fenchel. Das riecht man auch, wenn man den mal so ein bisschen reibt. Das ist unglaublich intensiv.
10: Oh ja.
11: Das ist also jetzt nicht so die schwäbische Fläche, die sauber gemäht und gepflegt sein muss, sondern das ist genau das Gegenteil. Das ist gut.
10: Also Rebhühner sind offenbar keine Schwaben.
11: Nee, in dem Fall nicht.
10: Mit den Wiesen gibt's auch Insekten. Das perfekte Buffet für junge Rebhuhnküken. Außerdem ist die Wiese ein gutes Versteck für die Tiere. Doch damit nicht genug. Auch im jetzt schon stoppeligen Dinkelfeld von Harald Kaufmann sieht etwas anders aus als beim Nachbarn. Denn hier ist das
11: Getreide ausgesät mit weitem Reihenabstand. Normalerweise wird es mit 12 bis 15 cm Reihenabstand ausgesät. Und hier haben wir 45 cm Reihenabstand, dass quasi in dem Bestand unter Platz ist, dass sich die Hühner da bewegen können, ohne dass sie Hindernisse haben.
10: Denn Rebhühner haben hier auf dem Schmiedener Feld viele Feinde, zum Beispiel Füchse. Für den Landwirt ist der weite Reihenabstand eine ungewöhnliche Art, ein Feld anzulegen. Für das Rebhuhn kann sie überlebenswichtig sein.
11: Jetzt, wenn da so viele weite Reihen sind, läuft der Fuchs nicht das ganze Feld ab. Der findet dann das Gelege auch nicht oder die Hühner können da auch schnell abhauen.
10: Das Schmiedener Feld ist kein zufälliger Rückzugsort. Es ist Teil eines deutschlandweiten Schutzprojekts für Rebhühner. Denn keine andere Art ist in seinen Beständen so dramatisch eingebrochen. In Baden-Württemberg ist die Situation laut Schutzverbänden besonders dramatisch. Gab es beispielsweise im Jahr 2000 noch 120 Reviere in Fellbach, sind es nur 20 Jahre später gerade noch 10 Reviere gewesen. Deutschlandweit ist von einem Rückgang von mehr als 90% die Rede. Ein halbes Jahr vorher, im März, ein paar hundert Kilometer weiter westlich inmitten des größten deutschen Weinanbaugebiets in Rheinhessen. Hier ist ein Ehepaar noch nach der Dämmerung zwischen Weinreben und Ackerflächen unterwegs. Marco und Claudia Lenk. Doch sie sind hier nicht alleine. Denn plötzlich...
12: Das läuft hier 3-4 Zeilen weiter. Nicht nochmal abspielen, Marco, nee. Guckt hier gleich bei uns. Ja.
10: Würde das jetzt ganz nahe kommen?
13: Das ist, also wenn die einen Ruf hören, dann gehen die da drauf. Die sind jetzt so in Aufregung, dass sie da direkt kommen.
10: Jedes Jahr im Frühjahr sind Naturschützer wie Marco und Claudia Lenk unterwegs, um Rebhühner zu kartieren, bedeutet zu zählen. Die beiden sind beim Naturschutzbund NABU aktiv. Der gibt genaue Tipps, wie diese Zählung funktioniert. Wichtigstes Utensil: eine Musikbox. Ein großes schwarzes Exemplar hängt um den Hals von Marco Lenk. Er drückt den Play-Knopf, woraufhin und tatsächlich die echten Vögel in der Feldflur reagieren darauf. Gezählt werden dürfen dabei nur die Rebhähne, die Lenks an diesem Abend tatsächlich hören. Denn im Frühjahr sind die Männchen auf Partnerinnensuche und antworten auf die Rufe vermeintlicher Konkurrenten. Marco und seine Frau Claudia sind also gewissermaßen beim Rebhuhn-Dating dabei.
14: Ist das auch wie so ein bisschen Dating, hier zusammen Rebhühner zu kartieren?
13: Aber natürlich, ich meine, zusammen macht es halt mehr Spaß. Ansonsten, man bringt ja doch viel Zeit dann in der Natur zu. Und wenn man das nicht zusammen macht, dann fehlt die Zeit halt privat.
10: Es ist mittlerweile schon dunkel geworden. Doch Rebhühner zu sehen wäre ohnehin gar nicht so einfach. Denn sie sind Meister der Tarnung.
15: Sie sind so am Kopf ein bisschen orange und dann haben sie so am Hals so was Graues und so. Also es sind schon ein paar schöne Farben dabei. Aber trotzdem ist es richtig, die haben ziemlich viel Tarnfarben. Und wenn die sich so in den Boden kauern, dann sehen sie aus wie ein Klumpen Erde. Die wollen nicht gefressen werden.
10: Etwa von Füchsen am Boden oder Greifvögeln aus der Luft. Aber warum stehen die längst dann freiwillig abends auf einem Acker und suchen nach einem Vogel, der sich am liebsten unsichtbar macht? Die Antwort liegt nicht nur in der Faszination für das Rebhuhn. Es geht um weitaus mehr.
15: Das Rebhuhn ist eigentlich eine Stellvertreterart für viele andere auch. Das heißt, das Rebhuhn kommt dort vor, wo die Natur intakt ist, wo es Strukturvielfalt gibt. Wenn das Rebhuhn dort verschwindet, verschwinden eben viele andere Arten auch dort. Da, wo Rebhühner vorkommen, ist die Natur auch noch halbwegs intakt. Dann war es das.
10: Insgesamt 10 Rebhähne haben die längst an diesem Abend gezählt. Die Zahl vom letzten Jahr konnte damit fast gehalten werden. Für Rheinland-Pfalz ist das vergleichsweise hoch. Den Schlüssel zum Schutz sehen die längst ganz grundsätzlich in einer anderen Landschaft.
15: Die Menschen sind dort, Hunde sind dort, also sehr viel Störung eigentlich. Die Nahrung für die Rebhühner ist immer weniger, weil es immer weniger Insekten gibt. Das heißt also, das Rebhuhn ist sehr stark bedroht.
10: Zurück im Schmiedener Feld bei Stuttgart, wo die Landschaft zum Teil schon genau diese Veränderung bereithält und zum kleinen Buffet und Rückzug für Rebhühner geworden ist. Der 65-jährige Landwirt Harald Kaufmann erinnert sich gerne an alte Zeiten.
11: Rebhühner, das kommt aus der Tradition. Als Kind sind bei uns quasi in jedem Feld waren bald Rebhühner und ich bin da damit aufgewachsen. Und das ist ein Vogel oder ein Tier, das in der Landwirtschaft null Schaden macht. Und mir gefällt es einfach, deswegen ja, war mir das einfach ein Anliegen, dass das hier nicht aussterben darf.
10: Doch wer bezahlt dafür, wenn Landwirtinnen und Wirte nicht mehr nur Feldfrüchte anbauen, sondern gleichzeitig wieder mehr Lebensraum schaffen sollen? In Schmieden ist es ein Dreiklang aus politischer, wirtschaftlicher und privater Förderung.
11: Wir kriegen die Entlohnung und zwar die Stadt Fellbach natürlich. Als das Rebhuhn-Projekt gestartet ist, die hat es sehr großzügig unterstützt, dass wir überhaupt mal Fläche komplett aus der Produktion genommen haben. Dann sind irgendwann die Stadtwerke auf den Zug aufgesprungen. Die haben ihre Ökostromkunde da mobil gemacht und die zahlen ein bisschen mehr Geld und von dem Geld wird dann die Fläche, die die Stadtwerke unter Vertrag hat, mit uns gesponsert.
10: So entsteht aus einem einzelnen Schutzprojekt ein Modell. Die Fläche wird weiter von einem Landwirt bewirtschaftet, aber ein Teil davon erfüllt jetzt noch eine andere Funktion.
11: Da muss man hinkommen, dass Naturschutz nicht nur Angelegenheit von der Landwirtschaft ist. Wenn das auf den Flächen von der Landwirtschaft stattfindet, muss eigentlich normalerweise jeder bereit sein, einen kleinen Obolus zu leisten, damit man in solche Projekte auch vorwärts kommt und dass das eben auch flächendeckend umgesetzt wird.
10: Flächendeckend ist dabei wichtig, denn ein einzelner Blühstreifen rettet noch kein Rebhuhn. Es braucht viele solcher Strukturen, Nahrung, Deckung, Rückzugsräume, verteilt über die gesamte Landschaft. Doch dafür müssen Landwirte bereit sein, Fläche anders zu bewirtschaften.
11: Ja, das ist, ist schwierig für viele Landwirte, dort einfach den Schalter umzulegen, weil man ist eigentlich halt gewöhnt, dass man Nahrungsmittel produziert. Da macht man jetzt halt weniger.
14: Und nicht Verstecke und, für irgendwelche
11: Rebhühner. Ja, genau.
10: Hier im Schmiedener Feld funktioniert das zumindest auf einigen Flächen schon. Auch weil das Projekt Beutegreifer wie Füchse oder Greifvögel zudem reguliert. Die Zahl der Rebhuhnreviere konnte seit dem dramatischen Rückgang wieder verdreifacht werden auf nun gut 30 Stück. Immerhin, zwischen Getreide und Stoppeln wachsen wilde Pflanzen, Insekten finden Nahrung und irgendwo dazwischen könnten Rebhühner ihre Jungen großziehen. Denn genau das ist die vielleicht wichtigste Erkenntnis bei der Suche nach dem Rebhuhn. Es braucht nicht weniger Landwirtschaft, es braucht eine andere Landwirtschaft. Dann könnte der Ruf des Rebhuhns künftig auch an mehr Orten in Deutschland wieder regelmäßiger zu hören sein.
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1: 15:29 Uhr.
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1: Die Notfallseelsorge in Stuttgart, die ist da, wenn Menschen in Extremsituationen geraten und keinen Ausweg mehr sehen. Warum gemeinsames Schweigen da manchmal eine große Hilfe ist und wo man sich Hilfe holen kann, darüber spreche ich mit dem Diakon und Leiter der Notfallseelsorge Stuttgart, Andreas Groll. Gleich nach den Nachrichten. Mein Name ist Ulrike Alex.
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1: Und das ist heute ein Mix aus Sonne und Wolken. Die Temperaturen erreichen 17 bis 24 Grad. In der Nacht ist es locker bewölkt, teilweise auch klar. Die Tiefstwerte liegen bei 11 bis runter zu 3 Grad. Die weiteren Aussichten: morgen teils Sonne, teils Wolken und etwas Regen.
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16: Um 15.30 Uhr mit Mareike Köhler. Die Europäische Zentralbank erhöht den Leitzins von 2,25 auf 2,5%. Das hat die EZB in Berlin mitgeteilt. Mit einem höheren Leitzins begegnen Notenbanken einer hohen Inflation. Die lag in der Eurozone im August bei 3,3%, in Deutschland bei 2,9%. Grund dafür ist der Krieg zwischen den USA und Iran. Dadurch sind die Energiepreise gestiegen. Je höher der Leitzins, desto teurer werden Kredite und Baufinanzierungen. Für Erspartes gibt es dafür mehr Zinsen. Die EZB strebt eine Teuerungsrate von 2% an. Ziel eines höheren Leitzinses ist es, dass Verbraucher und Firmen weniger Geld ausgeben und dadurch die Nachfrage sinkt. Dies wiederum könnte den Preisanstieg bremsen. Die Bahn will in Zukunft nicht mehr so viele große Strecken gleichzeitig für Sanierungen sperren. Das hat Konzernchefin Paller angekündigt. Aktuell werden jedes Jahr bis zu 4 Trassen gleichzeitig grundsaniert. In Zukunft sollen es nur noch 2 oder 3 sein. Paller erklärte, das neue System werde im Moment mit dem Bundesverkehrsministerium beraten. Fachleute schätzen, dass weniger Komplettsperrungen auch zu weniger Verspätungen führen könnten. Dafür dürften die Bauarbeiten insgesamt länger dauern. Aktuell sind sie bis 2036 geplant. Der Bundestag hat am Vormittag den Etat für das Innenministerium beraten. Minister Dobrindt kann laut Haushaltsentwurf im kommenden Jahr 16,7 Milliarden Euro ausgeben, gut 950 Millionen Euro mehr als in diesem Jahr. Bundespolizei, Bundeskriminalamt und Verfassungsschutz, die Bundesämter für Sicherheit in der Informationstechnik und der Bevölkerungsschutz sollen gestärkt werden. Die Mittel für das Bundesamt für Migration und Flüchtlinge werden gekürzt. Der festgenommene mutmaßliche Stromsaboteur soll weit mehr Anschläge geplant haben als bisher bekannt. Nordrhein-Westfalens Innenminister Reul sagte im Landesinnenausschuss, im Wohnmobil des 48-Jährigen sei ein Notizbuch gefunden worden. Darin seien mehr als 160 bisherige und mögliche weitere Sabotageziele vermerkt. Der Mann hatte sich in 2 Schreiben zu mehreren Anschlagsversuchen auf Umspannwerke bekannt. Vorgestern wurde er festgenommen. Das Bundesamt für Bevölkerungsschutz und Katastrophenhilfe zieht eine erste positive Bilanz nach dem bundesweiten Warntag. Die Warnsysteme und die daran angeschlossenen Warnkanäle funktionierten zuverlässig, erklärte die Präsidentin des BBK, Tüngler. Im Ernstfall könnten Millionen von Bürgern gewarnt werden. Um 11 Uhr am Vormittag hatten viele Handys Alarmtöne gespielt und Warnmeldungen angezeigt. In Radio, Fernsehen und auf Anzeigetafeln liefen Testmeldungen, Sirenen heulten. Wenige Tage vor Beginn des neuen Schuljahres in Baden-Württemberg bleibt die Unterrichtsversorgung angespannt. Nach Angaben des Kultusministeriums sind 426 Lehrerstellen über alle Schularten hinweg nicht besetzt. Die meisten Lehrkräfte fehlen demnach an den sonderpädagogischen Schulen. Knut Bauer berichtet.
17: Auch in einzelnen Regionen des Landes gebe es mangels Bewerbungen eine angespannte Unterrichtsversorgung, sagte Kultusminister Jung von der CDU. Dennoch könne man mit den Einstellungen zufrieden sein. Die Kultusverwaltung gehe davon aus, dass alle Stellen im Laufe des Schuljahres besetzt werden können. Im vergangenen Jahr gab es vor dem Schulstart noch mehr als 1.100 offene Stellen. Dass die Lage in diesem Jahr besser ist, hat mit einer im Juli 2025 bekannt gewordenen Softwarepanne zu tun. 1.440 jahrelang unbemerkte Lehrerstellen konnten ausgeschrieben werden.
16: Die Ebola-Epidemie in der Demokratischen Republik Kongo breitet sich weiter aus. Neuesten Daten zufolge gibt es knapp 6.800 bestätigte Fälle. Mehr als 3.000 Menschen sind an der Virusinfektion gestorben. Die Weltgesundheitsorganisation geht davon aus, dass sich das Virus noch weiter verbreitet. Die derzeitige Ebola-Epidemie in der Demokratischen Republik Kongo ist die schwerste in der Geschichte des Landes. Der aktuelle Erreger ist selten. Es gibt weder Impfstoff noch Therapie dagegen. SWR Nachrichten, Redaktion Konstanze Schirrer und Peter Kramer.
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1: Mit Ulrike Alex, schön, dass Sie wieder mit dabei sind. Unser nächstes Thema ist eine Herausforderung. Heute ist Welttag der Suizidprävention. Und damit geht es um Menschen, die sich das Leben nehmen. In Deutschland sind das pro Jahr etwas mehr als 10.000 und damit dreimal so viele Menschen, wie durch Verkehrsunfälle ums Leben kommen. Aber die Statistik hält auch gute Nachrichten bereit, denn insgesamt hat sich die Zahl der Suizide seit den 80er Jahren halbiert. Fachleute begründen das mit besserer Aufklärung, mehr Therapieplätzen und professionellen Hilfsangeboten. Andreas Groll ist Diakon und Leiter der Notfallseelsorge Stuttgart. Guten Tag, Herr Groll.
18: Grüß Gott, Frau Alex.
1: Herr Groll, aus Ihrer Erfahrung heraus, was bringt Menschen dazu, nicht mehr leben zu wollen?
18: Ja, in der Regel sind es Depressionen, sehr häufig Angstzustände, Einsamkeit, die dann mit der Zeit dazu führen, dass sie sich suizidale Gedanken machen. Manchmal sind es auch affektive Situationen.
1: Die Notfallseelsorge Stuttgart ist genau für solche Menschen da. Wie sieht denn Hilfe aus?
18: Ja, also wenn Menschen suizidale Krisen haben, dann werden wir regelmäßig gerufen, weil sie eine Ansprechperson brauchen, die kurzfristig mit ihnen Beziehung aufbaut. Das ist eine Maßnahme und dann gibt es viele Folgemaßnahmen. Wir sind im Wesentlichen dafür eben da, auch Brücken zu bauen in die nachsorgenden Systeme, sie davon zu überzeugen, dass sie sich in die Psychiatrie einweisen lassen, um vielleicht eine Zwangseinweisung zu verhindern oder auch eben Hilfsangebote von zum Beispiel dem Arbeitskreis Leben anzunehmen.
1: An einem Tag wie heute gehen Sie auch in die Fußgängerzonen, um auf dieses Problem aufmerksam zu machen?
18: Ja, das machen wir zusammen mit anderen Systemen, die sich um Suizidprävention und Nachsorge kümmern. Zum Beispiel hatte ich gerade schon erwähnt, Arbeitskreis Leben. Da geht es uns darum, dass wir den Menschen sagen, wir können Ihnen helfen. Ihr seid nicht allein mit diesem Problem. Viele denken, das ist nur bei Ihnen so, sondern es gibt viele, die solche Gedanken haben. Das ist auch in gewisser Weise normal. Fast jeder Mensch hatte schon mal zumindest flüchtig einen Gedanken, oh nee, das möchte ich nicht erleben oder das möchte ich nicht mehr leben. Und das ist schon, kann eben so ein Anfangsgedanke sein. Und das ist ein Alarmzeichen und das ist gut, wenn man sich Hilfe holt.
1: In der Notfallseelsorge, da hat man mit Menschen in extremen Situationen zu tun. Wie können sich denn die Helfer selbst seelisch gesund halten?
18: Ja, heute Abend haben wir zum Beispiel Supervision. Das ist ein Pfarrer, der auch bei uns in der Notfallseelsorge ist, der mit uns regelmäßig eben Fälle bearbeitet, die wir hatten, wenn wir selber Belastungen erfahren, was regelmäßig auch vorkommt. Und die teilen wir dann mit den anderen Kollegen. Wir sind meistens zwischen 10 und 15 in so einer Gruppe und können dann eben einzelne Fälle, meistens zwei oder drei an so einem Abend behandeln. Und das tut uns sehr gut. Was aber noch viel wichtiger ist, ist das kollegiale Gespräch. Wir sind nie alleine im Einsatz, sondern immer zu zweit und können nach dem Einsatz auch das reflektieren. Das hilft schon am meisten. Und dann gibt es viele andere Möglichkeiten. Jeder hat so sein eigenes Ritual, eine Kerze anzünden, ein Gebet sprechen für die Menschen oder ein Segen sprechen für die Menschen. Oder auch mal einfach nach Hause zu gehen und die Klamotten vom Leib schmeißen und sich vielleicht duschen oder so, ja, um so ein bisschen sich zu reinigen von dieser Situation. Ja.
1: Im Gespräch, Lebensweisheiten können einen ja zur Weißglut treiben. Beispielsweise so ein Klassiker wie auch das geht vorbei. Manche empfinden aber gerade solche Sätze als besonders tröstlich. Wie erspüren Sie, was Ihr Gegenüber braucht?
18: Ja, also das ist nicht so einfach, ja. Also wir sind erstmal da und bieten Beziehungen an. Wir versuchen Kontakt aufzubauen und vorzustellen erstmal und aber auch Beziehungen aufzubauen in dem Sinne, dass wir sagen, wir sind jetzt für Sie da. Manchmal ist es auch erstmal ein Schweigen und wir texten die Leute nicht zu, sondern wir stellen vielleicht mal eine Frage oder so, wie wie sie sich jetzt gerade im Moment anfühlt, die Situation, in der sie sich befindet, ob sie die schon kennt, die Situation, welche Situation sie schon kannte, die ähnlich waren. Dass man ins Gespräch guckt, dass man vielleicht nach hinten schauen kann oder auch nach vorne schauen kann, um nicht direkt in der Situation zu sein, in der sie jetzt gerade ist, um sie da ein bisschen rauszuholen, diese Person, oder eben auch zuzuhören einfach nur. Das ist fast das Wichtigste.
1: Herzlichen Dank an Andreas Groll, Diakon und Leiter der Notfallseelsorge Stuttgart. Und gerade haben wir es angesprochen. Es gibt Hilfe. Wenn Sie selbst deprimiert sind oder Suizidgedanken haben, dann holen Sie sich bitte sofort Hilfe. Es gibt Menschen, die Ihnen zuhören und Ihnen kostenlos und anonym helfen können. Zum Beispiel bei der Telefonseelsorge Deutschland, 24 Stunden erreichbar unter der 0800 111 0111. Ich wiederhole, die 0800 111 0111.
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1: Sich fit halten ist wichtig für die eigene körperliche und mentale Gesundheit. In Düsseldorf läuft morgen der Fitness-Wissenschaftskongress an. Dort geht es unter anderem um neue Fitness-Trends wie CrossFit und Hyrox. Das sind Begriffe, die nicht jeder kennt. Der Hyrox macht aus Kniebeugen, Laufen und Schlittenziehen ein global vermarktbares Wettkampferlebnis. Die Muskeln wissen nicht, ob ein Training Zirkel oder Hyrox heißt, wirkt's aber trotzdem. Markus Schwandner hat's probiert.
19: CrossFit ist ein extrem anstrengender Sport, der Gewichtheben, Sprinten, Turnen und Übungen wie Liegestütze, Klimmzüge, tiefe Kniebeugen, Sit-Ups oder Strecksprünge verbindet. Antonia Weber leitet dieses Berliner Studio.
20: CrossFit ist ja generell ein sehr kompetitiver Sport und man macht es ja immer mit mehreren zusammen. Das heißt, dein Trainingspartner oder die in der Gruppe, die fordern dich eh schon zu Grenzleistungen auf, was ja auch der Sport halt so soll. Ne? Das ist ja halt immer ein bisschen mehr als das geben, was man halt eigentlich will. Also immer über der Komfortzone.
19: An die Grenzen der Komfortzone gehen. Ist sicher sinnvoll, aber viel hilft viel. Ist zu einfach gedacht und birgt ein Verletzungsrisiko. Gib alles, manchmal auch der falsche Rat. Fragt sich, wie ein zeitgemäßes Kraft- und Ausdauertraining aussieht. An Angeboten ist kein Mangel. CrossFit, Hyrox, Body Workout, Les Mills Training. Modernes Fitnesstraining hat viele Namen. Die Konzepte kombinieren Kraft- und Ausdauerelemente, sind häufig von Musik begleitet, finden in Gruppen statt mit einer Trainerin oder einem Trainer, der motiviert. Sind diese Trainings effektiver als ein klassisches Zirkeltraining? Professor Stefan Geißler von der privaten IST-Hochschule Düsseldorf.
21: Man weiß, dass es durchaus effektiv ist, wenn ich hybrides Training mache, also Kraft- und Ausdauertraining mische. Dass es zum Beispiel sowohl die Kraft als auch die Ausdauer verbessert und sowas wie Fettstoffwechsel verbessert. Aber das weiß man natürlich auch schon vom Zirkeltraining seit Jahrzehnten.
19: Mit anderen Worten, auch ein klassisches Zirkeltraining in der Gruppe ist gut. Mit Stationswechseln im Halbminutentakt. Man kommt ins Schwitzen und irgendwie sind alle Muskeln im Einsatz bei Liegestütz, Armbeugen, Gymnastikband, Seilchenspringen oder Wandsitz. Idealerweise werden so Kraft, Ausdauer, Beweglichkeit und Schnelligkeit trainiert. Es geht auch modern. Hyrox beispielsweise ist eine Wettkampfserie. Die Teilnehmer müssen 8-mal 1000 Meter joggen und dazwischen an Stationen schwere Schlitten ziehen oder schieben, Medizinbälle werfen oder etwa aus der Hocke weit springen. Die Angebote bedienen Bedürfnisse der Menschen, sagt der Sportwissenschaftler Ingo Frohböse.
22: Also ich würde sagen, Trends haben natürlich immer eine animative, motivierende Bedeutung. Und das ist so, dass die Menschen ja auch danach lechzen, mal etwas Neues auszuprobieren. Aber letztendlich ist es immer nur eine neue Verpackung, so muss man es ganz klar sagen.
19: Mehr als 12 Millionen Menschen sind Mitglied in einem Fitnessstudio. Ein Vorteil moderner Trends wie Hyrox, CrossFit oder Bootcamp kann darin liegen, dass sie das Training abwechslungsreicher und sozial attraktiver machen. Das motiviert und kann daher entscheidend dafür sein, dass die Teilnehmer regelmäßig trainieren.
22: Die Wissenschaft ist natürlich, bei Trends hinkt sie immer hinterher, das muss man ja ganz klar sagen. Trends sind ja immer sehr viel schneller im Markt, als das Wissenschaft funktioniert. Und insofern muss man auch ganz klar sagen, dass die wissenschaftliche Evidenz bei den meisten dieser Verfahren nicht vorhanden ist.
19: Was die Wissenschaft aber sagen kann, für wirksames Training ist weniger die neue Verpackung entscheidend. Wichtiger ist vor allem, wird regelmäßig trainiert. Eine große kanadische Studie mit mehr als 30.000 Teilnehmenden kommt zu dem Ergebnis, dass die Methode beim Krafttraining vergleichsweise unbedeutend ist. Das Wichtigste beim Krafttraining ist, es überhaupt zu machen und dran zu bleiben.
22: Aber auf der anderen Seite, es ist natürlich das Rudimentäre, das Klassische, was die Fitnessstudios ja auch anbieten, natürlich immer noch mit das Beste. Das heißt, wir machen ein regelmäßiges, gezieltes Ausdauertraining und wir machen ein regelmäßiges, gezieltes Muskeltraining.
19: Wichtiger als ein super ausgeklügelter Fitnessplan ist also, dass ich durchhalte. Also mein Fitnessprogramm mit Freude mache, weil ich nette Menschen treffe oder mich hinterher gut fühle. Ein Trainingsformat kann auch dann innovativ sein, wenn die Übungen bekannt sind. Wenn mich nur der letzte Schrei motiviert, kann auch das okay sein, aber eben kein Muss für alle. Neu heißt nicht automatisch besser.
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2: Nein, das ist ein Fake. Ich habe bei der Betreibergesellschaft des Eiffelturms nachgefragt. Danach verändert sich die Höhe des 330 Meter hohen Bauwerks im Sommer nur um wenige Millimeter. Also weniger als einen Zentimeter und nicht 20 oder 30.
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1: In irgendeiner Form haben wahrscheinlich die meisten von uns schon mal Erfahrungen mit künstlicher Intelligenz gemacht. Und sei es nur, wenn es darum geht, das Blümchen am Wegesrand zu identifizieren. Bei KI gilt das, was wir vor 20 Jahren über das Internet gesagt haben, das bleibt, das geht nicht mehr weg. Nur im Arbeitsalltag, da haben Chatbots und andere Anwendungen noch nicht so ganz den Stellenwert, den man vermuten würde. Florian Zinner aus der ARD-Wissenschaftsredaktion berichtet.
5: Dass für Florian Kunze künstliche Intelligenz ein alltägliches Arbeitswerkzeug ist, versteht sich weitestgehend von selbst. Datenanalyse, das Zusammenfassen langer Texte. Beim Arbeiten in der Wissenschaft ist das alles recht naheliegend. Zum Beispiel bei seiner aktuellen Forschung zu KI am Arbeitsplatz, die Florian Kunze, Professor für Organisationsforschung und sein Team an der Uni Konstanz jetzt vorgelegt haben. Wenn man bedenkt, welchen öffentlichen Raum künstliche Intelligenz einnimmt, müsste sie ja eigentlich längst und überall angekommen sein.
23: Da sehen wir, dass das entgegen dieser öffentlichen Wahrnehmung gar nicht so stark verbreitet ist. Ja, wir sehen das natürlich deutlich stärker bei Büro- und Wissenstätigkeiten. Da sitzen fast schon 50% der Beschäftigten das ein.
5: Die Hälfte also bei für KI prädestinierten Jobs. In anderen Bereichen, dem Gesundheitsbereich etwa, bei handwerklichen Tätigkeiten oder industrieller Produktion, sind es deutlich weniger. Nur ein Viertel, was daran liegen könnte, dass KI-Anwendungen in diesen Bereichen häufig deutlich komplexer sind als einfache Chatbots. Hinzu kommt, dass KI vor allem in großen Unternehmen eingesetzt wird, weniger bei kleineren, obwohl man denen bekanntlich eine hohe Innovationskraft zuspricht.
23: Die KI-Firmen, die haben uns da alle schön angefüttert, erst mit kostenfreier Nutzung. Aber wenn man die wirklich auch gewinnbringend und wertschöpfend nutzen will, dann muss man meistens auf die teuren Modelle zurückgreifen.
5: Weil es auch nicht Sinn der Sache ist, dass derzeit die Hälfte der Arbeitnehmenden für ihre KI-Tools selbst in den Geldbeutel greifen, braucht es in Unternehmen eben ein entsprechendes finanzielles Rückgrat. Und gleichzeitig auch das Rückgrat der Arbeitnehmenden, wobei KI zum jetzigen Zeitpunkt nicht das Schreckgespenst für den Arbeitsmarkt zu sein scheint, für das man sie halten mag.
24: Also KI wird eher als abstraktes Zukunftsrisiko für die anderen wahrgenommen, als für einen selbst. Interessant dabei ist, dass wenig KI-Nutzung nicht mehr Angst bedeutet um den eigenen Job, sondern die Verlustsorge ist überall ähnlich niedrig.
5: Arbeitnehmende unterscheiden sich eher darin, wer KI als Chance begreift und wer nicht, erklärt Carolina Opitz, Mitautorin der Untersuchung aus Konstanz. Nur etwa jede und jeder Sechste sorge sich darum, dass künstliche Intelligenz den Job kosten könnte. Problematisch ist allerdings eine deutliche Nutzungslücke, unabhängig der persönlichen Einstellung, erklärt Florian Kunze.
23: Dass Leute, die eine hohe Qualifikation haben, die einen Hochschulabschluss haben, im Vergleich zu denjenigen, die keinen Schulabschluss und einen Hauptschulabschluss haben, fast doppelt so häufig KI nutzen in ihrem Arbeitsumfeld.
5: Eine niedrige Qualifikation, noch dazu in einem kleinen Unternehmen, könnte also zu einem deutlichen Rückstand führen. Die Förderung von KI-Kompetenz sei Kunze zufolge deshalb dringend notwendig.
23: Fast jeder Beschäftigte wird die brauchen, um seine Arbeitsmarktfähigkeit auch ganz kurzfristig und mittelfristig zu erhalten.
5: In Organisationen brauche es Fortbildungen ganz unabhängig des Bildungsniveaus. Letztendlich beginne KI-Kompetenz aber schon in der Ausbildung. Durch die rasante Entwicklung müssten auch Lehrpläne angepasst werden, erklärt Kunze. Das betreffe übrigens auch sein eigenes Umfeld, die Ausbildung an Hochschulen. Selbst wenn dort KI im Arbeitsalltag längst angekommen ist.
1: Florian Zinner aus der ARD-Wissenschaftsredaktion. Was übrigens auch spannend ist, künstliche Intelligenz im Arbeitsalltag nimmt nach wie vor zu, aber diese Zunahme hat sich verlangsamt. Auch das haben die Forschenden aus Konstanz festgestellt.
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1: Und es ist sonnig bis 24 Grad.
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1: Um 15.50 Uhr. Der festgenommene mutmaßliche Stromsaboteur soll weit mehr Anschläge geplant haben als bisher bekannt. Nordrhein-Westfalens Innenminister Reul sprach von mehr als 150 möglichen Anschlagsorten. Bundesinnenminister Dobrindt ist zufrieden mit dem bundesweiten Warntag heute. Die Warnsysteme hätten funktioniert und die Bevölkerung um 11 Uhr auf den unterschiedlichsten Wegen erreicht. Die Europäische Zentralbank erhöht den Leitzins von 2,25 auf 2,5%. Das hat die EZB in Berlin mitgeteilt. Sie reagiert damit auf die hohe Inflation, vor allem durch die hohen Energiepreise. Die Stadt Mainz will den 0-Euro-Samstag auch im kommenden Jahr anbieten. Er ermöglicht einmal im Monat kostenlosen ÖPNV.
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1: Heute um 11 wurde es laut bei uns in der Redaktion. Alle Handys schrillten, weil bundesweiter Warntag. Für 30 Sekunden stand dann Deutschland still, weil ja alle ihre Warnmeldungen ausschalten mussten. Sebastian Tittelbach hat eine erste Bilanz nach diesem Warntag gezogen.
3: Für Bundesinnenminister Alexander Dobrindt hat der 6. bundesweite Warntag das erwünschte Ergebnis geliefert. Die Warnsysteme hätten funktioniert und die Bevölkerung auf den unterschiedlichsten Wegen erreicht. Dazu gehörten auch Meldungen im Radio und Fernsehen oder Anzeigen auf digitalen Werbeflächen. Im zuständigen Bundesamt für Bevölkerungsschutz und Katastrophenhilfe in Bonn ist man überzeugt, dass so im Ernstfall Millionen von Bürgern gewarnt werden können. Die eigentliche Auswertung läuft nun an. Auf einer Internetseite des Bundesamts kann jeder eine Woche lang online angeben, wie schnell und auf welchem Weg man die Warnmeldung erhalten hat. Im vergangenen Jahr hatten 97% der Befragten den Probealarm mitbekommen. Das bundesweite Warnsystem wird seit dem ersten Testlauf 2020 immer weiter ausgebaut. So sollten in diesem Jahr mehr Menschen auch eine Endwarnung auf ihr Smartphone bekommen haben.
1: In Baden-Württemberg kamen neben Warn-Apps und fest installierten Sirenen auch mobile Anlagen zum Einsatz, wie in Leonberg im Kreis Böblingen. Dort wurden feste Sirenen nach dem Kalten Krieg abgebaut. Wie haben die Leonbergerinnen und Leonberger den Alarm mitbekommen? Wir haben uns umgehört.
4: Sowohl Handy als auch über die Feuerwehr.
6: Sirene habe ich keine gehört. Ich habe nur die Meldung auf dem Handy bekommen.
7: Nein, ich war am Friedhof droben, nur Handy.
8: In der Apotheke. Hat es überall angefangen zu klingeln. Ich habe mein Handy heute nicht dabei, aber da sind wir natürlich alle drauf aufmerksam geworden dann.
25: Ich habe die Sirene gehört und fand es okay.
26: Wir waren hier im Gebäude, ich habe es am Handy mitgekriegt, aber was die mobile Sirene anbelangt, das kam mir vor wie so eine Alarmanlage vom Bastler.
1: Die mobilen Anlagen sollen laut Stadt die nach dem Kalten Krieg abgebauten, fest installierten Sirenen ersetzen. Nun will Leonberg aber wieder aufrüsten, wie laut Innenministerium auch viele andere Kommunen, um die Menschen auch vor neueren Bedrohungen wie extremen Wetterereignissen oder geopolitischen Gefahren zuverlässig zu warnen. Und jetzt ist es Zeit für
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1: Heute mit Jenny Bein.
10: Guten Tag. Die Europäische Zentralbank erhöht die Zinsen im Euroraum. Das hat der Rat der Zentralbank aus seiner Sitzung in Berlin beschlossen.
11: Es ist der zweite Zinsschritt nach oben in diesem Jahr. Der für Banken und Sparer relevante Einlagenzins steigt von bisher 2,25 auf 2,5%. Die Zinserhöhung begründet EZB-Präsidentin Lagarde mit den weiter stark steigenden Verbraucherpreisen. Zuletzt lag die Inflation im Euroraum bei 3,3%. Die Zentralbank strebt mit 2% deutlich weniger an. Dieses Ziel wird die EZB aktuellen Prognosen zufolge frühestens in 2 Jahren erreichen. Lagarde sagte, der Konflikt im Nahen Osten heize die Inflation erst einmal weiter an. Die Wirtschaft zeige sich erstaunlich widerstandsfähig. Für dieses Jahr erwartet die EZB im Euroraum ein Wachstum von 0,9%. Ursula Mayer, Frankfurt am Main.
10: Nach der Sachsen-Anhalt-Wahl werden einige Reformvorhaben der Bundesregierung in den eigenen Reihen erneut kritisch hinterfragt. Aktuell geht es um die Steuerreform. Abgeordnete der Unionsfraktion im Bundestag fordern Änderungen an den Plänen. Frage an Anne-Kathrin Mellmann, was wird denn genau diskutiert?
12: Die Steuerreform, die gerade erst von der Bundesregierung auf den Weg gebracht wurde, die wird nun nach dem Wahlergebnis in Sachsen-Anhalt in Frage gestellt. Laut Bild-Zeitung wollen einige aus der Unionsfraktion nicht mitmachen dabei, sondern sie fordern zum Beispiel etwas gegen die kalte Progression zu unternehmen. Kurz erklärt, kalte Progression meint, dass Lohnerhöhungen oft nur die Inflation ausgleichen, aber zu einer höheren Steuerbelastung führen können. Es steht zwar mehr auf dem Gehaltszettel, aber es ist nicht unbedingt mehr im Portemonnaie. Vorherige Bundesregierungen haben hier ausgeglichen, aber mit dieser Steuerreform geschieht das nicht. Und der CDU-Politiker Dennis Radke, Chef des Arbeitnehmerflügels, der geht noch weiter und fordert, dass Subventionen geprüft und gegebenenfalls abgeschafft werden sollen. Die Mütterrente solle weg und außerdem findet Radke, dass eine Erbschaftssteuerreform nötig sei und er wünscht sich bei dem Thema mehr Mut seiner Partei. Aber Radke ist nicht im Bundestag, sondern im Europäischen Parlament.
10: Der Mangel an Fachkräften bremst die Digitalisierung in der deutschen Logistikbranche aus. Das geht aus einer Umfrage des Digitalverbandes Bitkom hervor.
13: Nahezu alle befragten Unternehmen sehen digitale Technologien wie künstliche Intelligenz als wichtig an, als Antwort auf hohe Energiepreise und unterbrochene Lieferketten. Aber ihnen fehlt dazu das Personal, um die digitalen Werkzeuge einzusetzen. Das geben 3 von 4 Unternehmen an. Überhaupt fehlt der Branche Personal. 87% der Unternehmen nennen den Fachkräftemangel als eine ihrer größten Herausforderungen direkt nach den hohen Energiepreisen. Die Unternehmen gehen zwar von einem sinkenden Bedarf an Fahrern und Lagerfachkräften aus, rund die Hälfte erwartet aber bis 2035 einen steigenden Bedarf an IT-Spezialisten. Der Fachkräftemangel bremse die Digitalisierung und mache sie gleichzeitig umso dringender, sagte Tanja Rückert, die Bitkom-Vizepräsidentin. Andreas Reinhardt, SWR Wirtschaftsredaktion.
10: Vor dem Start des neuen Schuljahres bleibt die Unterrichtsversorgung in Baden-Württemberg angespannt. Nach Angaben des Kultusministeriums sind nach wie vor 426 Lehrerstellen über alle Schularten hinweg nicht besetzt.
14: Die meisten ausgebildeten Lehrkräfte fehlen an den sonderpädagogischen Schulen. Auch in einzelnen Regionen des Landes gebe es mangels Bewerbungen eine angespannte Unterrichtsversorgung, sagte Kultusminister Jung von der CDU. Dennoch könne man mit den Einstellungen zufrieden sein. Die Kultusverwaltung gehe davon aus, dass alle Stellen im Laufe des Schuljahres besetzt werden können. Im vergangenen Jahr gab es vor dem Schulstart noch mehr als 1.100 offene Stellen. Dass die Lage in diesem Jahr besser ist, hat mit einer im Juli 2025 bekannt gewordenen Softwarepanne zu tun. 1.440 jahrelang unbemerkte Lehrerstellen konnten ausgeschrieben werden. Knut Bauer, Stuttgart.
10: In Baden-Württemberg und Bayern rückt das Ferienende näher. Deshalb wird es am Wochenende noch einmal voll auf den Straßen.
15: Schon morgen Nachmittag werden sich die Straßen in den Ballungsgebieten wie rund um Stuttgart mit Pendlern und Urlaubsrückkehrern füllen. Stauschwerpunkt wird dieses Wochenende aber der Samstag sein. Ab dem Vormittag wird der Verkehr auf den klassischen Reiserouten wie der A5 zwischen Basel und Heidelberg zunehmen. Auch an den großen Baustellen wie der A6 bei Mannheim oder der A8 bei Ulm und bei Pforzheim müssen sich Reisende dann auf Staus einstellen. Wer nachts fahren möchte, sollte die Sperrung der A7 beachten. Die Autobahn wird direkt hinter der Landesgrenze in Bayern zwischen Wörnitz und Rothenburg ob der Tauber in beiden Richtungen wegen Bauarbeiten gesperrt. Ab Samstagabend 20 Uhr bis Sonntagmorgen 5 Uhr. Bettina Wettstein, SWR Verkehrsredaktion.
10: Und zum Schluss noch der Blick an die Börse.
16: LKWs fahren traditionell mit Dieselantrieb. Für die Klimabilanz der Brummis ist das jedoch ziemlich verheerend. Daimler Truck will daher mehrere hunderte Millionen Euro investieren, um die Wasserstofftechnologie für LKWs weiterzuentwickeln. Das erklärte die Chefin des DAX-Konzerns, Karin Rathström. Gleichzeitig will der Konzern aber auch bei neuen Antriebstechnologien weiter zweigleisig fahren. Auch Batteriefahrzeuge sind im Angebot. An der Börse blicken die Anleger derweil weiter in Richtung Iran, wo die Eskalation des Konflikts den Ölpreis antreibt. Der Klimawandel ist also auf der geopolitischen Agenda eher noch Zukunftsmusik. Der DAX tendiert derweil nach seinem deutlichen Rücksetzer vom Vortag auf niedrigerem Niveau seitwärts. Robert Minde, ARD-Finanzredaktion, Frankfurt.
10: Das war das Neueste aus der Wirtschaft, eine Minute vor vier.
1: Danke, Jenny Bein.
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1: Die grottenschlechten Ergebnisse der PISA-Studie haben uns Anfang der Woche ganz schön aufgescheucht. Die Schulen stehen als Verlierer da. Wie Schule aber zum Gewinner wird und damit auch die Schülerinnen und Schüler, darüber spreche ich mit der Vorsitzenden des Philologenverbandes Baden-Württemberg, Martina Scherer, gleich nach den Nachrichten. Mein Name ist Ulrike Alex.
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1: Und das präsentiert sich heute Nachmittag mit einem Mix aus Sonne und Wolken. Die Temperaturen liegen zwischen 17 und 24 Grad.
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17: Um 16 Uhr mit Mareike Köhler. Die Europäische Zentralbank erhöht den Leitzins von 2,25 auf 2,5%. Das hat die EZB in Berlin mitgeteilt. Mit einem höheren Leitzins begegnen Notenbanken einer hohen Inflation. Die lag in der Eurozone im August bei 3,3%, in Deutschland bei 2,9%. Grund dafür ist der Krieg zwischen den USA und Iran. Dadurch sind die Energiepreise gestiegen. Je höher der Leitzins, desto teurer werden Kredite und Baufinanzierungen. Für Erspartes gibt es dafür mehr Zinsen. Die EZB strebt eine Teuerungsrate von 2% an. Ziel eines höheren Leitzinses ist es, dass Verbraucher und Firmen weniger Geld ausgeben und dadurch die Nachfrage sinkt. Dies wiederum könnte den Preisanstieg bremsen. Der Bundestag debattiert über den Etat für das Familien- und Bildungsministerium. Er sieht im kommenden Jahr Ausgaben von rund 15,5 Milliarden Euro vor. Das sind fast 1,2 Milliarden Euro weniger als in diesem Jahr. Das Elterngeld ist der größte Posten im Haushalt von Bundesfamilienministerin Prien. Hier gibt es ebenso Einsparungen wie etwa beim Unterhaltsvorschuss und bei der Kindertagesbetreuung. Auch bei zivilgesellschaftlichen Bundesprogrammen zur Demokratiebildung wird gekürzt. Prien sagte im Bundestag, die Einsparungen schmerzten sie. Sie seien im Sinne einer, Zitat, finanzpolitischen Verantwortung mit kluger Zukunftsgestaltung, aber notwendig. Der festgenommene mutmaßliche Stromsaboteur soll weit mehr Anschläge geplant haben als bisher bekannt. Das hat Nordrhein-Westfalens Innenminister Reul im Landtagsinnenausschuss bekannt gegeben. Der Verdächtige ist vorgestern festgenommen worden. Aus Düsseldorf berichtet Arne Hell.
18: Die Ermittler haben laut NRW-Innenministerium ein Notizbuch gefunden im Camper des Verdächtigen Daniel V. Darin soll er handschriftlich mehr als 150 Orte in ganz Deutschland als Anschlagsziele aufgelistet haben. Für viele davon waren die Planungen offenbar schon sehr konkret. Allein in NRW wurden demnach an 40 Orten Abschussrampen entdeckt. Mit denen soll Daniel V. geplant haben, Draht auf Stromleitungen zu schießen, etwa an Umspannwerken, um so einen Kurzschluss und einen Stromausfall auszulösen. Seit gestern sitzt Daniel V. in Untersuchungshaft.
17: Die Bahn will in Zukunft nicht mehr so viele große Strecken gleichzeitig für Sanierungen sperren. Das hat Konzernchefin Paller angekündigt. Aktuell werden jedes Jahr bis zu 4 Trassen gleichzeitig grundsaniert. In Zukunft sollen es nur noch 2 oder 3 sein. Paller erklärte, das neue System werde im Moment mit dem Bundesverkehrsministerium beraten. Fachleute schätzen, dass weniger Komplettsperrungen auch zu weniger Verspätungen führen könnten. Dafür dürften die Bauarbeiten insgesamt länger dauern. Aktuell sind sie bis 2036 geplant. Vor Beginn des neuen Schuljahres in Baden-Württemberg bleibt die Unterrichtsversorgung angespannt. Nach Angaben des Kultusministeriums sind derzeit 426 Lehrerstellen nicht besetzt. Die meisten Lehrkräfte fehlen demnach an den sonderpädagogischen Schulen. Auch in einzelnen Regionen des Landes gäbe es mangels Bewerbungen eine angespannte Unterrichtsversorgung, so Kultusminister Jung. Er gehe aber davon aus, dass alle Stellen im Laufe des Schuljahres besetzt werden können. Die Ebola-Epidemie in der Demokratischen Republik Kongo breitet sich weiter aus. Neuesten Daten zufolge gibt es knapp 6.800 bestätigte Fälle. Mehr als 3.000 Menschen sind an der Virusinfektion gestorben. Die Weltgesundheitsorganisation geht davon aus, dass sich das Virus noch weiter verbreitet. Die derzeitige Ebola-Epidemie in der Demokratischen Republik Kongo ist die schwerste in der Geschichte des Landes. Der aktuelle Erreger ist selten, es gibt weder Impfstoff noch Therapie dagegen. Der französische Fußballverband FFF entzieht FIFA-Chef Infantino das Vertrauen für die Präsidentschaftswahlen im kommenden März. Als Grund nannte der Verband Infantinos ursprüngliche WM-Pläne. Der FIFA-Chef wollte WM-Anteile an Investoren verkaufen, hatte die Pläne dann aber nach heftigem Protest zurückgezogen. Das Exekutivkomitee der FFF sagte, die Initiative

0: der Computer, Sie klicken drauf und es ist nichts da. Es ist nichts da, warum? Okay, was tun, sprach Zeus. Ich weiß, dass ich mit der Vorsitzenden des Philologenverbandes Baden-Württemberg, Martina Scherrer, gesprochen habe. Wir haben das Ganze aufgezeichnet und dann habe ich Frau Scherrer begrüßt und ihr die Frage gestellt, wenn ich mich richtig erinnere, ob sie denn bei ihrer Pressekonferenz des Philologenverbandes heute Vormittag die gleichen Fragen gestellt hat und die gleichen Forderungen wie vor einem Jahr, weil einfach die Situation so angespannt geblieben ist. Hier Ihre Antwort. Wie funktioniert Schule? Eines dürfte klar sein, wenn die Rahmenbedingungen nicht stimmen, dann wird es schwer für die Schüler gut zu lernen, aber auch für die Lehrer Wissen zu vermitteln. Und genau darauf ist der Philologenverband Baden-Württemberg heute Vormittag in seiner Pressekonferenz eingegangen. Martina Scherrer ist die Vorsitzende des Philologenverbandes Baden-Württemberg. Guten Tag, Frau Scherrer.
1: Guten Tag, Frau Alex.
0: Frau Scherrer, wie sieht's aus? Hätten Sie die Themen vom vergangenen Jahr 1:1 heute wieder übernehmen können?
1: Nein, das ändert sich natürlich jedes Jahr manches und manches bleibt gleich. So hat uns natürlich die Einstellungssituation wieder beschäftigt dieses Jahr und wir haben uns auf noch zwei weitere Themen begrenzt. Manches macht immer Sorge, aber uns war es wichtiger, drei Themen herauszustellen: Einstellung, datengestützte Schulentwicklung und der Einsatz bzw. der Bildungsumbruch, der uns bevorsteht, was die KI und die Bildung angeht.
0: Lassen Sie uns beim Lehrermangel anfangen. Wer von Schule spricht, der spricht eben auch oft von diesem Lehrermangel. Sie fordern eine 115-prozentige Lehrerversorgung. Was sollen wir uns vorstellen darunter?
1: Das bedeutet, dass zum Beginn vom Schuljahr es noch eine Reserve gibt, falls unerwartete Dinge noch passieren am Anfang vom Schuljahr. Dann hat man in der Hinterhand noch Kolleginnen und Kollegen, die vielleicht noch eine Klasse übernehmen können, die einfach noch zusätzlich als Ressource an der Schule zur Verfügung stehen. Man muss es sich so vorstellen, wenn die Schule so abgedeckt wird, dass gerade der Unterricht funktionieren kann, dann darf niemand krank werden, weil dann haben wir niemand in der Hinterhand und dann ist Ausfall vorprogrammiert.
0: Und es ist ja auch enorm wichtig, dass so gut wie kein Unterricht ausfällt, denn diese Woche hat ja die neue PISA-Studie kräftig ins Kontor geschlagen. Wo denn da jetzt ansetzen?
1: Oh, das ist, glaube ich, in der Summe eine gesamtgesellschaftliche Aufgabe und eine sehr große Herausforderung, die auf uns zukommt. Für die Einstellung und für die Bildungsqualität an den Schulen heißt es natürlich, wir brauchen die bestausgebildeten Kolleginnen und Kollegen. Wir dürfen niemanden ziehen lassen in andere Bundesländer und wir brauchen das. Das gilt nicht nur fürs Gymnasium, sondern an allen Schularten gleich, denn das betrifft alle Schularten gleich.
0: Künstliche Intelligenz ist eine echte Herausforderung, auch für die Schulen. Bei Ihnen ist von einem mündigkeitsorientierten Bildungsbegriff im KI-Zeitalter die Rede. Das klingt jetzt etwas sperrig. Was meinen Sie konkret?
1: Konkret geht es darum, dass wir wahrnehmen, dass die Jugend, Schülerinnen und Schüler, nur noch flüchtig lesen. Das heißt, der schnelle Konsum von Texten führt dazu, dass man gar nicht mehr genau hinschaut. Und gerade im Zeitalter, wo man eigentlich im Internet keinem Bild mehr trauen kann, von Fake News beeinflusst wird, ist es umso wichtiger, dass man durch diese Mündigkeit vor allen Dingen auch die Unterschiede erkennen kann, was ist noch wahr, was ist erfunden und grundsätzlich einfach das Verständnis der Sprache wird immer, immer wichtiger. Und deshalb erschreckt es uns natürlich, dass gerade bei PISA diese Sprachmängel jetzt so zum Vorschein kamen. Die KI kann man an manchen Stellen sehr, sehr gut einsetzen und sehr, sehr gut nutzen. Aber nur eine Zusammenfassung führt nicht dazu, dass ich mir als Schülerin oder Schüler dieses Wissen schon zu eigen mache. Und das meint die Mündigkeit. Ich muss lernen, mir Wissen zu vereinnahmen, dass ich es auch wieder weiß.
0: Sie selber haben eine ganz ungewöhnliche Fächerkombination als Lehrerin, nämlich Mathe und Musik. Bei Mathe ist es klar, da wird keiner sagen, oh, da können wir mal eine Stunde weglassen. Aber an Musik wird ja sehr rumgeknapst.
2: Was

0: sagen Sie da?
1: Das bedrückt mich sehr, weil die meisten Studien sagen, dass gerade Musik, Kunst und Sport das ist, was das Gehirn vor allen Dingen wachsen lässt. Es gibt Studien von Leistungssportlern und auch von Musikern, die einfach durch vertieftes Üben, / Training, gerade vertieftes Arbeiten dadurch lernen. Keiner hat Klavierspielen gelernt, nur dass er eine CD angehört hat, sondern dementsprechend, dass man dran gearbeitet hat. Keiner kann einen Marathon laufen, ohne vorher selber zu trainieren. Und genauso ist es übertragbar auf Naturwissenschaften oder Sprachen. Und der große Kanon, der uns ausmacht in unserem allgemeinen Wissen, da gehört vor allen Dingen die kreative Seite mit dazu, denn und die sportliche Seite natürlich, denn da gehen die zwei Hirnhälften zueinander und da geht es auch wirklich um weitere Entwicklungen und einen Mehrwert für uns als Menschen.
0: Bildung ist Ländersache. Fühlen Sie sich von der Landesregierung in Stuttgart genügend unterstützt?
1: Ja, wir haben ja jetzt einen neuen Kultusminister bekommen und wir haben uns überlegt, was für eine Note wir ihm für die erste Zeit geben würden. Und wir waren uns einig, wir würden ihm gerne eine gute 2 geben, denn wir fühlen, dass ihm die Bildung und damit die Schülerinnen und Schüler, aber auch die Lehrkräfte am Herzen liegen. Und er vermittelt uns, dass er da sein möchte, dass er etwas verändern möchte. Er möchte etwas tun.
0: Soweit die Vorsitzende des Philologenverbandes Baden-Württemberg, Martina Scherer. Etwas Neues lernen geht nicht nur an Schulen, sondern auch an Orten, die für unsere Geschichte wichtig sind. Der alte jüdische Friedhof in Mainz ist so ein Ort. Über 1700 Grabsteine, fast 1000 Jahre Geschichte und eines der wichtigsten Zeugnisse jüdischen Lebens in Deutschland. Und trotzdem, viele Menschen in Mainz kennen den Friedhof überhaupt nicht, weil man bislang nur sehr schwer Zugang bekam. Das soll sich jetzt ändern. Seit Sonntag wird im neuen Besuchszentrum die Geschichte des Friedhofs und der jüdischen Gemeinde am Oberrhein neu erzählt. SWR-Reporter Luca Sumpfleth war gestern bei einer der ersten Führungen dabei.
2: Und man kann dann wunderbar seinen Blick hier auf den alten jüdischen Friedhof schweifen lassen. Man sieht die jahrhundertealten Gräber.
3: Mit rund 25 Gästen steht Elke Höllein auf der Terrasse des neuen Besuchszentrums am alten jüdischen Friedhof in Mainz. Lange wurde der Friedhof selbst von Mainzern und Mainzerinnen kaum wahrgenommen. Jetzt bietet die Terrasse einen freien Blick auf die Grabsteine. Denen ist ihr Alter anzusehen. Sie ragen schief aus der Erde und sind stark verwittert. Manche sind bis zu 1000 Jahre alt. Das neue Besuchszentrum erklärt die Geschichte des Friedhofs mit einer Ausstellung. Elke Höllein leitet die Öffentlichkeitsarbeit der Stadt Mainz und hat die Ausstellung kuratiert.
4: Man erfährt sehr viel über den Ort, über die Begräbniskultur, Trauerriten, aber auch über die Geschichte der drei Schumstädte am Rhein, Speyer, Worms und Mainz.
3: Schum. Die Abkürzung setzt sich aus den Anfangsbuchstaben der hebräischen Stadtnamen von Speyer, Worms und Mainz zusammen. Die drei Städte waren im Mittelalter ein wichtiges Zentrum jüdischen Lebens mit Errungenschaften etwa für Frauenrechte und das Briefgeheimnis. Seit 2021 ist das jüdische Erbe der Städte, darunter der Friedhof in Mainz oder die Synagoge in Worms, UNESCO-Welterbe. Die Orte ermöglichen einen ganz anderen Blick auf jüdische Geschichte, sagt Elke Höllein.
4: Dass es nicht nur Vernichtung, Shoah und Holocaust war, sondern dass es auch Zeiten gab des positiven Zusammenlebens zwischen Juden und Christen.
3: Bei den vielen Besuchern, die sich heute die Ausstellung anschauen, kommt das gut an.
5: Sehr, sehr interessant. Macht mir Lust drauf, nochmal in Worms und Speyer auch nochmal zu gucken.
6: Die haben sich wirklich auch museumspädagogisch richtig gut was einfallen lassen hier.
7: Es hat jetzt einen richtigen schönen Platz bekommen und kann dann eben für alle Besucher wirklich einen Raum bieten, sich hier zu informieren.
3: Die meisten der heutigen Gäste sind etwas älter. Das Besuchszentrum soll aber für alle da sein, sagt Elke Höllein. Von 6 bis 96. Und so kamen diese Woche auch die ersten Schulklassen schon vorbei.
4: Es ist wichtig, junge Leute hierher einzuladen. Und wir hoffen, dass mit diesem mehr Wissen über die andere Kultur auch ein Verständnis daraus erwächst. Und letztendlich, dass das eine gute Maßnahme auch gegen Antisemitismus ist, der ja heutzutage überall leider erfahrbar ist.
3: Und Elke Höllein ist noch etwas wichtig, dass der Friedhof selbst jetzt zugänglicher ist. Wer also einfach mal vorbeikommen will, um die alten Grabsteine zu bewundern, kann das ab sofort tun. An 4 Tagen in der Woche hat der Friedhof geöffnet, das Besuchszentrum sogar an 6.
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0: Um 16.15 Uhr. In Baden-Württemberg fehlen vor dem neuen Schuljahr noch hunderte Lehrer. Nach Angaben des Kultusministeriums sind rund 430 Stellen nicht besetzt. Der festgenommene mutmaßliche Stromsaboteur soll weit mehr Anschläge geplant haben als bisher bekannt. Nordrhein-Westfalens Innenminister Reul sprach von mehr als 150 möglichen Anschlagsorten. Die Generalsanierung wichtiger Bahnstrecken dauert länger als ursprünglich geplant. Das hat Bahnchefin Paller gesagt. 4 geplante Korridorsanierungen pro Jahr seien zu viel.
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0: Das Rebhuhn, ein graubrauner gescheckter Hühnervogel, der vor allem in offenen Ackerlandschaften in Niedersachsen, Bayern oder Teilen von NRW vorkommt. Doch früher war das Rebhuhn in viel mehr Regionen ein vertrauter Anblick. Heute ist es fast verschwunden. Als Vogel des Jahres 2026 steht das Rebhuhn symbolisch für das stille Artensterben in unserer Agrarlandschaft.
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0: Janina Schreiber hat Naturschützerinnen und Naturschützer bei der Zählung der Rebhühner in Rheinland-Pfalz begleitet und einen Landwirt in der Feldflur in Baden-Württemberg getroffen.
9: Eine Ackerfläche in der Nähe von Stuttgart in Baden-Württemberg. Hier steht Landwirt Harald Kaufmann und streicht über eine blühende Wiese zwischen 2 Stoppeleckern.
10: Da hat es dann auch Schmetterlinge noch drin. Ja, da sieht man 3 Stück fliegen. Das sind jetzt Kohlweißlinge, aber hier hat es auch viele andere.
9: Die Ackerböden auf dem Schmiedener Feld gelten als hochproduktiv. Und doch macht Kaufmann etwas anders als viele seiner Kollegen.
10: Die Blühflächen, die sind verteilt im ganzen Feld, wie ein Mosaik. Da wachsen verschiedene Sachen. Also wir sehen da eine Mischung aus mit einjährigen und mehrjährigen Sachen. Also das, was man jetzt hier sieht, was so braune Pinsel oben drauf hat, das ist eine wilde Karte. Das ist ein Distelgewächs und das hier ist ein Fenchel. Das riecht man auch, wenn man den mal so ein bisschen reibt, das ist unglaublich intensiv.
9: Oh ja.
10: Das ist also jetzt nicht so die schwäbische Fläche, die sauber gemäht und gepflegt sein muss, sondern das ist genau das Gegenteil. Das ist gut.
9: Also Rebhühner sind offenbar keine Schwaben.
10: Nee, in dem Fall nicht.
9: Mit den Wiesen gibt's auch Insekten. Das perfekte Buffet für junge Rebhuhnküken. Außerdem ist die Wiese ein gutes Versteck für die Tiere. Doch damit nicht genug. Auch im jetzt schon stoppeligen Dinkelfeld von Harald Kaufmann sieht etwas anders aus als beim Nachbarn. Denn hier ist das
10: Getreide ausgesät mit weitem Reihenabstand. Normalerweise wird es mit 12 bis 15 cm Reihenabstand ausgesät. Und hier haben wir 45 cm Reihenabstand, dass quasi in dem Bestand unter Platz ist, dass sich die Hühner da bewegen können, ohne dass sie Hindernisse haben.
9: Denn Rebhühner haben hier auf dem Schmiedener Feld viele Feinde, zum Beispiel Füchse. Für den Landwirt ist der weite Reihenabstand eine ungewöhnliche Art, ein Feld anzulegen. Für das Rebhuhn kann sie überlebenswichtig sein.
10: Jetzt, wenn da so viele weite Reihen sind, läuft der Fuchs nicht das ganze Feld ab. Der findet dann das Gelege auch nicht oder die Hühner können da auch schnell abhauen.
9: Das Schmiedener Feld ist kein zufälliger Rückzugsort. Es ist Teil eines deutschlandweiten Schutzprojekts für Rebhühner. Denn keine andere Art ist in seinen Beständen so dramatisch eingebrochen. In Baden-Württemberg ist die Situation laut Schutzverbänden besonders dramatisch. Gab es beispielsweise im Jahr 2000 noch 120 Reviere in Fellbach, sind es nur 20 Jahre später gerade noch 10 Reviere gewesen. Deutschlandweit ist von einem Rückgang von mehr als 90% die Rede. Ein halbes Jahr vorher, im März, ein paar hundert Kilometer weiter westlich inmitten des größten deutschen Weinanbaugebiets in Rheinhessen. Hier ist ein Ehepaar noch nach der Dämmerung zwischen Weinreben und Ackerflächen unterwegs. Marco und Claudia Lenk. Doch sie sind hier nicht alleine. Denn plötzlich
11: das ist leicht hier 3-4 Zeilen weiter. Nicht nochmal abspielen, Marco, nee. Guckt hier gleich bei uns. Ja.
12: Würde das jetzt ganz nahe kommen?
13: Das ist, also wenn die einen Ruf hören,
12: dann gehen die da drauf. Die sind jetzt so in Aufregung, dass sie da direkt kommen.
9: Jedes Jahr im Frühjahr sind Naturschützer wie Marco und Claudia Lenk unterwegs, um Rebhühner zu kartieren, bedeutet zu zählen. Die beiden sind beim Naturschutzbund NABU aktiv. Der gibt genaue Tipps, wie diese Zählung funktioniert. Wichtigstes Utensil: eine Musikbox. Ein großes schwarzes Exemplar hängt um den Hals von Marco Lenk. Er drückt den Play-Knopf, woraufhin und tatsächlich die echten Vögel in der Feldflur reagieren darauf. Gezählt werden dürfen dabei nur die Rebhähne, die Lenks an diesem Abend tatsächlich hören. Denn im Frühjahr sind die Männchen auf Partnerinnensuche und antworten auf die Rufe vermeintlicher Konkurrenten. Marco und seine Frau Claudia sind also gewissermaßen beim Rebhuhn-Dating dabei.
13: Ist das auch wie so ein bisschen Dating, hier zusammen Rebhühner zu kartieren?
12: Aber natürlich, ich meine, zusammen macht es halt mehr Spaß. Ansonsten, man bringt ja doch viel Zeit dann in der Natur zu. Und wenn man das nicht zusammen macht, dann fehlt die Zeit halt privat.
9: Es ist mittlerweile schon dunkel geworden. Doch Rebhühner zu sehen wäre ohnehin gar nicht so einfach. Denn sie sind Meister der Tarnung.
12: Sie sind so am Kopf ein bisschen orange und dann haben sie so am Hals so was Graues und so. Also es sind schon ein paar schöne Farben dabei. Aber trotzdem ist es richtig, die haben ziemlich viel Tarnfarben. Und wenn die sich so in den Boden kauern, dann sehen sie aus wie ein Klumpen Erde. Die wollen nicht gefressen werden.
9: Etwa von Füchsen am Boden oder Greifvögeln aus der Luft. Aber warum stehen die Lenks dann freiwillig abends auf einem Acker und suchen nach einem Vogel, der sich am liebsten unsichtbar macht? Die Antwort liegt nicht nur in der Faszination für das Rebhuhn. Es geht um weitaus mehr.
12: Das Rebhuhn ist eigentlich eine Stellvertreterart für viele andere auch. Das heißt, das Rebhuhn kommt dort vor, wo die Natur intakt ist, wo es Strukturvielfalt gibt. Wenn das Rebhuhn dort verschwindet, verschwinden eben viele andere Arten auch dort. Da, wo Rebhühner vorkommen, ist die Natur auch noch halbwegs intakt. Dann war's das.
9: Insgesamt 10 Rebhähne haben die Lenks an diesem Abend gezählt. Die Zahl vom letzten Jahr konnte damit fast gehalten werden. Für Rheinland-Pfalz ist das vergleichsweise hoch. Den Schlüssel zum Schutz sehen die Lenks ganz grundsätzlich in einer anderen Landschaft.
12: Die Menschen sind dort, Hunde sind dort, also sehr viel Störung eigentlich. Die Nahrung für die Rebhühner ist immer weniger, weil es immer weniger Insekten gibt. Das heißt also, das Rebhuhn ist sehr stark bedroht.
9: Zurück im Schmiedenerfeld bei Stuttgart, wo die Landschaft zum Teil schon genau diese Veränderung bereithält und zum kleinen Buffet und Rückzug für Rebhühner geworden ist. Der 65-jährige Landwirt Harald Kaufmann erinnert sich gerne an alte Zeiten.
10: Rebhühner, das kommt aus der Tradition. Als Kind sind bei uns quasi in jedem Feld waren bald Rebhühner und ich bin da damit aufgewachsen. Und das ist ein Vogel oder ein Tier, das in der Landwirtschaft null Schaden macht. Und mir gefällt es einfach, deswegen ja, war mir das einfach ein Anliegen, dass das hier nicht aussterben darf.
9: Doch wer bezahlt dafür, wenn Landwirtinnen und Wirte nicht mehr nur Feldfrüchte anbauen, sondern gleichzeitig wieder mehr Lebensraum schaffen sollen? In Schmieden ist das ein Dreiklang aus politischer, wirtschaftlicher und privater Förderung.
10: Wir kriegen die Entlohnung, und zwar die Stadt Fellbach natürlich. Als das Rebhuhn-Projekt gestartet ist, die hat es sehr großzügig unterstützt, dass wir überhaupt mal Fläche komplett aus der Produktion genommen haben. Dann sind irgendwann die Stadtwerke auf den Zug aufgesprungen. Die haben ihre Ökostromkunde da mobil gemacht. Und die zahlen ein bisschen mehr Geld und von dem Geld wird dann die Fläche, die die Stadtwerke unter Vertrag hat, mit uns gesponsert.
9: So entsteht aus einem einzelnen Schutzprojekt ein Modell. Die Fläche wird weiter von einem Landwirt bewirtschaftet, aber ein Teil davon erfüllt jetzt noch eine andere Funktion.
10: Da muss man hinkommen, dass Naturschutz nicht nur Angelegenheit von der Landwirtschaft ist. Wenn das auf den Flächen von der Landwirtschaft stattfindet, muss eigentlich normalerweise jeder bereit sein, einen kleinen Obolus zu leisten, damit man in solche Projekte auch vorwärts kommt und dass das eben auch flächendeckend umgesetzt wird.
9: Flächendeckend ist dabei wichtig, denn ein einzelner Blühstreifen rettet noch kein Rebhuhn. Es braucht viele solcher Strukturen, Nahrung, Deckung, Rückzugsräume verteilt über die gesamte Landschaft. Doch dafür müssen Landwirte bereit sein, Fläche anders zu bewirtschaften.
10: Ja, das ist schwierig für viele Landwirte, dort einfach den Schalter umzulegen, weil man ist eigentlich halt gewöhnt, dass man Nahrungsmittel produziert. Da macht man jetzt halt weniger.
13: Und nicht Verstecke und, für irgendwelche
10: Rebhühner. Ja, genau.
9: Hier im Schmiedener Feld funktioniert das zumindest auf einigen Flächen schon. Auch weil das Projekt Beutegreifer wie Füchse oder Greifvögel zudem reguliert. Die Zahl der Rebhuhnreviere konnte seit dem dramatischen Rückgang wieder verdreifacht werden auf nun gut 30 Stück. Immerhin, zwischen Getreide und Stoppeln wachsen wilde Pflanzen, Insekten finden Nahrung und irgendwo dazwischen könnten Rebhühner ihre Jungen großziehen. Denn genau das ist die vielleicht wichtigste Erkenntnis bei der Suche nach dem Rebhuhn. Es braucht nicht weniger Landwirtschaft, es braucht eine andere Landwirtschaft. Dann könnte der Ruf des Rebhuhns künftig auch an mehr Orten in Deutschland wieder regelmäßiger zu hören sein.
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0: 16.26 Uhr.
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0: Mit Detlef Lindner.
14: Hallo, Stuttgart und Dortmund haben bereits gewonnen in der Champions League. Bleibt also heute noch Leipzig, Inne, Como und die Bayern, die heute im Heimspiel gegen Norwegens Tabellenführer Bodø Glimt dran sind. Eine gefährliche Mannschaft aus der letzten Saison, City geschlagen oder auch Atletico Madrid. André Siems.
15: Die Statistiken vor dem Champions League-Spiel gegen Bodø Glimt überschlagen sich mal wieder mit Lob für die Bayern. Sie sind in 8 Spielen gegen norwegische Mannschaften ungeschlagen, bei 6 Siegen und nur 2 Unentschieden für die Münchner. In den 4 Heimspielen gegen norwegische Gegner hat der FC Bayern 17 Mal getroffen und nur 3 Gegentreffer kassiert. Das klingt alles nach einer perfekten Bewerbung für den nächsten Dreier. Wenn da nicht die Torflaute gegen Schalke vom letzten Wochenende in den Köpfen rumsausen würde. Viele Chancen, null Ertrag. Aber Manuel Neuer lässt die negativen Gedanken ganz schnell wieder platzen.
16: Klar, wir reden jetzt über eine Nullnummer, aber wie lange haben wir es jetzt gehabt, wo wir jetzt Tore erzielt haben? Ne? Also ich kann gar nicht da zurückblicken, wann es das letzte Mal der Fall gewesen ist, wo wir jetzt vielleicht vorne kein Tor erzielt haben. Ich hoffe, das war eine Eintagsfliege.
15: Und da Eintagsfliegen kein langes Leben haben, ist die Vorfreude auf Bodø Glimt umso größer. Die Norweger haben übrigens noch nie gegen ein deutsches Team gewonnen, wobei die Auswärtsspiele jeweils unentschieden ausgegangen sind.
14: Alexander Zverev steht bei den US Open nach einem Sieg über den Niederländer Van de Sandschulp in der Runde der besten 4. Er trifft dort auf den Russen Khachanov. Kevin Kravitz und Tim Pütze stehen in der Doppelkonkurrenz auch erfreulich im Halbfinale. Sie gewannen in 3 ganz engen Sätzen gegen ein Duo aus El Salvador und Kroatien. Tim Pütze.
17: Also erstmal ist es sehr schön, hier im Halbfinale zu sein. Wir haben letztes Jahr gesagt, dass wir mit unserer Saison nicht ganz so zufrieden waren, weil wir bei den Slams nicht gut gespielt haben. Ich glaube, das haben wir jetzt, nachdem sowohl Australien als auch Paris überschaubar waren, jetzt die letzten 2 Slams besser gemacht. Von daher ist das erstmal schön. Und ja, versuchen wir jetzt irgendwie dran anzuknüpfen und dann hoffentlich nochmal einen Schritt weiter zu gehen als in Wimbledon.
14: Bleiben noch die deutschen Basketballerinnen, die können nämlich erstmals in ein WM-Halbfinale einziehen. Aber Europameister Belgien ist schwer zu knacken. In der letzten EM haben die Deutschen deutlich verloren gegen die Belgierinnen. Kapitänin Marie Gülich.
18: Ich meine, Belgien ist einfach ein toughes Team. Die spielen super gut zusammen. Die haben wirklich, wirklich sehr, sehr gute Spielerinnen. Auch eine tiefe Bank. Und das wird einfach ab jetzt ist einfach do or die und wir müssen einfach schauen, dass wir unser Spiel spielen, unseren Rhythmus finden und weiterhin so diszipliniert in der Defense sind, weil das sind halt wirklich die Keypoints für uns, diese Spiele zu gewinnen. Wenn wir die also verteidigen, dann sieht unser Spiel ganz, ganz anders aus.
14: Und bereits im WM-Halbfinale die USA der Titelfavorit. Das ist der Sport 16.29.
0: Danke, Detlef Lindner.
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0: Die Notfallseelsorge in Stuttgart ist da, wenn Menschen in Extremsituationen geraten und keinen Ausweg mehr sehen. Warum gemeinsames Schweigen da manchmal eine große Hilfe sein kann und wo man sich Hilfe holen kann, darüber spreche ich mit dem Diakon und Leiter der Notfallseelsorge Stuttgart, Andreas Groll, gleich nach den Nachrichten. Mein Name ist Ulrike Alex.
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0: Das wird in der Nacht locker bewölkt, teilweise auch klar. Die Temperaturen gehen dann runter auf 11 bis 3 Grad.
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19: 16.30 Uhr mit Christiane Maschajechi. Die Europäische Zentralbank erhöht den Leitzins von 2,25 auf 2,5%. Das hat die EZB in Berlin mitgeteilt. Mit einem höheren Leitzins begegnen Notenbanken einer hohen Inflation. Die lag in der Eurozone im August bei 3,3%, in Deutschland bei 2,9%. Grund dafür ist der Krieg zwischen den USA und Iran. Dadurch sind die Energiepreise gestiegen. Je höher der Leitzins, desto teurer werden Kredite und Baufinanzierungen. Für Erspartes gibt es dafür mehr Zinsen. Die EZB strebt eine Teuerungsrate von 2% an. Ziel eines höheren Leitzinses ist es, dass Verbraucher und Firmen weniger Geld ausgeben und dadurch die Nachfrage sinkt. Dies wiederum könnte den Preisanstieg bremsen. Der Bundestag debattiert über den Etat für das Familien- und Bildungsministerium. Er sieht im kommenden Jahr Ausgaben von rund 15,5 Milliarden Euro vor. Das sind fast 1,2 Milliarden Euro weniger als in diesem Jahr. Das Elterngeld ist der größte Posten im Haushalt von Bundesfamilienministerin Prien. Hier gibt es ebenso Einsparungen wie etwa beim Unterhaltsvorschuss und bei der Kindertagsbetreuung. Auch bei zivilgesellschaftlichen Bundesprogrammen zur Demokratiebildung wird gekürzt. Prien sagte im Bundestag, die Einsparungen schmerzten sie. Sie seien im Sinne einer, Zitat, finanzpolitischen Verantwortung mit kluger Zukunftsgestaltung, aber notwendig. Der festgenommene mutmaßliche Stromsaboteur soll weit mehr Anschläge geplant haben als bisher bekannt. Das hat Nordrhein-Westfalens Innenminister Reul im Landtagsinnenausschuss bekannt gegeben. Der Verdächtige ist vorgestern festgenommen worden. Aus Düsseldorf berichtet Arne Hell.
20: Die Ermittler haben laut NRW-Innenministerium ein Notizbuch gefunden im Camper des Verdächtigen Daniel V. Darin soll er handschriftlich mehr als 150 Orte in ganz Deutschland als Anschlagsziele aufgelistet haben. Für viele davon waren die Planungen offenbar schon sehr konkret. Allein in NRW wurden demnach an 40 Orten Abschussrampen entdeckt. Mit denen soll Daniel V. geplant haben, Draht auf Stromleitungen zu schießen, etwa an Umspannwerken, um so einen Kurzschluss und einen Stromausfall auszulösen. Seit gestern sitzt Daniel V. in Untersuchungshaft.
19: Die Bahn will in Zukunft nicht mehr so viele große Strecken gleichzeitig für Sanierungen sperren. Das hat Konzernchefin Palla angekündigt. Aktuell werden jedes Jahr bis zu 4 Trassen gleichzeitig grundsaniert. In Zukunft sollen es nur noch 2 oder 3 sein. Palla erklärte, das neue System werde im Moment mit dem Bundesverkehrsministerium beraten. Fachleute schätzen, dass weniger Komplettsperrungen auch zu weniger Verspätungen führen könnten. Dafür dürften die Bauarbeiten insgesamt länger dauern. Aktuell sind sie bis 2036 geplant. Vor Beginn des neuen Schuljahres in Baden-Württemberg bleibt die Unterrichtsversorgung angespannt. Nach Angaben des Kultusministeriums sind derzeit 426 Lehrerstellen nicht besetzt. Die meisten Lehrkräfte fehlen demnach an den sonderpädagogischen Schulen. Auch in einzelnen Regionen des Landes gäbe es mangels Bewerbungen eine angespannte Unterrichtsversorgung, so Kultusminister Jung. Er gehe aber davon aus, dass alle Stellen im Lauf des Schuljahres besetzt werden können. Die Ebola-Epidemie in der Demokratischen Republik Kongo breitet sich weiter aus. Neuesten Daten zufolge gibt es knapp 6.800 bestätigte Fälle. Mehr als 3.000 Menschen sind an der Virusinfektion gestorben. Die Weltgesundheitsorganisation geht davon aus, dass sich das Virus noch weiter verbreitet. Die derzeitige Ebola-Epidemie in der DR Kongo ist die schwerste in der Geschichte des Landes. Der aktuelle Erreger ist selten. Es gibt weder Impfstoff noch Therapie dagegen. Der französische Fußballverband FFF entzieht FIFA-Chef Infantino das Vertrauen für die Präsidentschaftswahlen im kommenden März. Als Grund nannte der Verband Infantinos ursprüngliche WM-Pläne. Der FIFA-Chef wollte WM-Anteile an Investoren verkaufen, hatte die Pläne dann aber nach heftigem Protest zurückgezogen. Das Exekutivkomitee der FFF sagte, die Initiative habe dem Ansehen des Fußballs schweren Schaden zugefügt. SWR Nachrichten, Redaktion Konstanze Schirrer.
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0: Mit Ulrike Alex, schön, dass Sie wieder mit dabei sind. Unser nächstes Thema ist eine Herausforderung. Heute ist Welttag der Suizidprävention und damit geht es um Menschen, die sich das Leben nehmen. In Deutschland sind das pro Jahr etwas mehr als 10.000 und damit dreimal so viele Menschen, wie durch Verkehrsunfälle ums Leben kommen. Aber die Statistik hält auch gute Nachrichten bereit, denn insgesamt hat sich die Zahl der Suizide seit den 80er Jahren halbiert. Fachleute begründen das mit besserer Aufklärung, mehr Therapieplätzen und professionellen Hilfsangeboten. Andreas Groll ist Diakon und Leiter der Notfallseelsorge Stuttgart. Guten Tag, Herr Groll.
1: Grüß Gott, Frau Alex.
0: Herr Groll, aus Ihrer Erfahrung heraus, was bringt Menschen dazu, nicht mehr leben zu wollen?
1: Ja, in der Regel sind es Depressionen, sehr häufig Angstzustände, Einsamkeit, die dann mit der Zeit dazu führen, dass sie sich suizidale Gedanken machen. Manchmal sind es auch affektive Situationen.
0: Die Notfallseelsorge Stuttgart ist genau für solche Menschen da. Wie sieht denn Hilfe aus?
1: Ja, also wenn Menschen suizidale Krisen haben, dann werden wir regelmäßig gerufen, weil sie eine Ansprechperson brauchen, die kurzfristig mit ihnen Beziehung aufbaut. Das ist eine Maßnahme und dann gibt es viele Folgemaßnahmen. Wir sind im Wesentlichen dafür eben da, auch Brücken zu bauen in die nachsorgenden Systeme, sie davon zu überzeugen, dass sie sich in die Psychiatrie einweisen lassen, um vielleicht eine Zwangseinweisung zu verhindern oder auch eben Hilfsangebote von zum Beispiel dem Arbeitskreis Leben anzunehmen.
0: An einem Tag wie heute gehen Sie auch in die Fußgängerzonen, um auf dieses Problem aufmerksam zu machen?
1: Ja, das also machen wir zusammen mit anderen Systemen, die sich um Suizidprävention und Nachsorge kümmern. Zum Beispiel hatte ich gerade schon erwähnt, Arbeitskreis Leben. Da geht es uns darum, dass wir den Menschen sagen, wir können Ihnen helfen. Ihr seid nicht allein mit diesem Problem. Viele denken, das ist nur bei Ihnen so, sondern es gibt viele, die solche Gedanken haben. Das ist auch in gewisser Weise normal. Fast jeder Mensch hatte schon mal zumindest flüchtig einen Gedanken, oh nee, das möchte ich nicht erleben oder das möchte ich nicht mehr leben. Und das ist schon, es kann eben so ein Anfangsgedanke sein. Und das ist ein Alarmzeichen und das ist gut, wenn man sich Hilfe holt.
0: In der Notfallseelsorge, da hat man mit Menschen in extremen Situationen zu tun. Wie können sich denn die Helfer selbst seelisch gesund halten?
1: Ja, heute Abend haben wir zum Beispiel Supervision. Das ist ein Pfarrer, der auch bei uns in der Notfallseelsorge ist, der mit uns regelmäßig eben Fälle bearbeitet, die wir hatten, wenn wir selber Belastungen erfahren, was regelmäßig auch vorkommt. Und die teilen wir dann mit den anderen Kollegen. Wir sind meistens zwischen 10 und 15 in so einer Gruppe und können dann eben einzelne Fälle, meistens zwei oder drei an so einem Abend behandeln. Und das tut uns sehr gut. Was aber noch viel wichtiger ist, ist das kollegiale Gespräch. Wir sind nie alleine im Einsatz, sondern immer zu zweit und können nach dem Einsatz auch das reflektieren. Das hilft schon am meisten. Und dann gibt es viele andere Möglichkeiten. Jeder hat so sein eigenes Ritual, eine Kerze anzünden, ein Gebet sprechen für die Menschen oder ein Segen sprechen für die Menschen. Oder auch mal einfach nach Hause zu gehen und die Klamotten vom Leib schmeißen und sich vielleicht duschen oder so, ja, um so ein bisschen sich zu reinigen von dieser Situation. Ja.
0: Im Gespräch, Lebensweisheiten können einen ja zur Weißglut treiben. Beispielsweise so ein Klassiker wie auch das geht vorbei. Manche empfinden aber gerade solche Sätze als besonders tröstlich. Wie erspüren Sie, was Ihr Gegenüber braucht?
1: Ja, also das ist nicht so einfach. Ja. Also wir sind erstmal da und bieten Beziehungen an. Wir versuchen Kontakt aufzubauen und vorzustellen erstmal und aber auch Beziehungen aufzubauen in dem Sinne, dass wir sagen, wir sind jetzt für Sie da. Manchmal ist es auch erstmal ein Schweigen und wir texten die Leute nicht zu, sondern wir stellen vielleicht mal eine Frage oder so, wie sie sich jetzt gerade im Moment anfühlt, die Situation, in der sie sich befindet, ob sie die schon kennt, die Situation, welche Situation sie schon kannte, die ähnlich waren, dass man ins Gespräch guckt, dass man vielleicht nach hinten schauen kann oder auch nach vorne schauen kann, um nicht direkt in der Situation zu sein, in der sie jetzt gerade ist, um sie da ein bisschen rauszuholen, diese Person, oder eben auch zuzuhören einfach nur. Das ist fast das Wichtigste.
0: Herzlichen Dank an Andreas Groll, Diakon und Leiter der Notfallseelsorge Stuttgart. Und gerade haben wir es angesprochen, es gibt Hilfe. Wenn Sie selbst deprimiert sind oder Suizidgedanken haben, dann holen Sie sich bitte sofort Hilfe. Es gibt Menschen, die Ihnen zuhören und Ihnen kostenlos und anonym helfen können. Zum Beispiel bei der Telefonseelsorge Deutschland, 24 Stunden erreichbar unter der 0800 111 0111. Ich wiederhole, die 0800 111 0111.
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0: Sich fit halten, das ist wichtig für die eigene körperliche und mentale Gesundheit. In Düsseldorf läuft morgen der Fitnesswissenschaftskongress. Dort geht es unter anderem um neue Fitnesstrends. CrossFit und HYROX sind da solche Begriffe zum Beispiel. Der HYROX macht aus Kniebeugen, Laufen und Schlittenziehen ein global vermarktbares Wettkampferlebnis. Die Muskeln wissen nicht, ob ein Training Zirkel oder HYROX heißt, wirkt es aber trotzdem. Unser Kollege Markus Schwantner hat es ausprobiert.
21: CrossFit ist ein extrem anstrengender Sport, der Gewichtheben, Sprinten, Turnen und Übungen wie Liegestütze, Klimmzüge, tiefe Kniebeugen, Sit-Ups oder Strecksprünge verbindet. Antonia Weber leitet dieses Berliner Studio.
22: CrossFit ist ja generell ein sehr kompetitiver Sport und man macht es ja immer mit mehreren zusammen. Das heißt, dein Trainingspartner oder die in der Gruppe, die fordern dich eh schon zu Grenzleistungen auf, was ja auch der Sport halt so soll, ne? Das ist ja halt immer ein bisschen mehr als das geben, was man halt eigentlich will. Also immer über der Komfortzone.
21: An die Grenzen der Komfortzone gehen. Ist sicher sinnvoll, aber viel hilft viel, ist zu einfach gedacht und birgt ein Verletzungsrisiko. Gib alles, manchmal auch der falsche Rat. Fragt sich, wie ein zeitgemäßes Kraft- und Ausdauertraining aussieht. An Angeboten ist kein Mangel. CrossFit, HYROX, Body Workout, Les Mills Training, modernes Fitnesstraining hat viele Namen. Die Konzepte kombinieren Kraft- und Ausdauerelemente, sind häufig von Musik begleitet, finden in Gruppen statt mit einer Trainerin oder einem Trainer, der motiviert. Sind diese Trainings effektiver als ein klassisches Zirkeltraining? Professor Stefan Geißler von der privaten IST-Hochschule Düsseldorf.
23: Man weiß, dass es durchaus effektiv ist, wenn ich hybrides Training mache, also Kraft- und Ausdauertraining mische. Dass es zum Beispiel sowohl die Kraft als auch die Ausdauer verbessert und sowas wie Fettstoffwechsel verbessert. Aber das weiß man natürlich auch schon vom Zirkeltraining seit Jahrzehnten.
21: Mit anderen Worten, auch ein klassisches Zirkeltraining in der Gruppe ist gut. Mit Stationswechseln im Halbminutentakt. Man kommt ins Schwitzen und irgendwie sind alle Muskeln im Einsatz bei Liegestütz, Armbeugen, Gymnastikband, Seilchenspringen oder Wandsitz. Idealerweise werden so Kraft, Ausdauer, Beweglichkeit und Schnelligkeit trainiert. Es geht auch modern. HYROX beispielsweise ist eine Wettkampfserie. Die Teilnehmer müssen 8x 1000 Meter joggen und dazwischen an Stationen schwere Schlitten ziehen oder schieben, Medizinbälle werfen oder etwa aus der Hocke weit springen. Die Angebote bedienen Bedürfnisse der Menschen, sagt der Sportwissenschaftler Ingo Frohböse.
24: Also ich würde sagen, Trends haben natürlich immer eine animative, motivierende Bedeutung. Und das ist so, dass die Menschen ja auch danach lechzen, mal etwas Neues auszuprobieren. Aber letztendlich ist es immer nur eine neue Verpackung, so muss man es ganz klar sagen.
21: Mehr als 12 Millionen Menschen sind Mitglied in einem Fitnessstudio. Ein Vorteil moderner Trends wie HYROX, CrossFit oder Bootcamp kann darin liegen, dass sie das Training abwechslungsreicher und sozial attraktiver machen. Das motiviert und kann daher entscheidend dafür sein, dass die Teilnehmer regelmäßig trainieren.
24: Die Wissenschaft ist natürlich, bei Trends hinkt sie immer hinterher, das muss man ja ganz klar sagen. Trends sind ja immer sehr viel schneller im Markt, als das Wissenschaft funktioniert. Und insofern muss man auch ganz klar sagen, dass die wissenschaftliche Evidenz bei den meisten dieser Verfahren nicht vorhanden ist.
21: Was die Wissenschaft aber sagen kann, für wirksames Training ist weniger die neue Verpackung entscheidend. Wichtiger ist vor allem, wird regelmäßig trainiert. Eine große kanadische Studie mit mehr als 30.000 Teilnehmenden kommt zu dem Ergebnis, dass die Methode beim Krafttraining vergleichsweise unbedeutend ist. Das Wichtigste beim Krafttraining ist, es überhaupt zu machen und dran zu bleiben.
24: Aber auf der anderen Seite ist natürlich das Rudimentäre, das Klassische, was die Fitnessstudios ja auch anbieten, natürlich immer noch mit das Beste. Das heißt, wir machen ein regelmäßiges, gezieltes Ausdauertraining und wir machen ein regelmäßig und gezieltes Muskeltraining.
21: Wichtiger als ein super ausgeklügelter Fitnessplan ist also, dass ich durchhalte. Also mein Fitnessprogramm mit Freude mache, weil ich nette Menschen treffe oder mich hinterher gut fühle. Ein Trainingsformat kann auch dann innovativ sein, wenn die Übungen bekannt sind. Wenn mich nur der letzte Schrei motiviert, kann auch das okay sein, aber eben kein Muss für alle. Neu heißt nicht automatisch besser.
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6: Nein, das ist ein Fake. 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Also weniger als einen Zentimeter und nicht 20 oder 30.
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0: In irgendeiner Form haben wahrscheinlich die meisten von uns schon mal Erfahrungen mit künstlicher Intelligenz gemacht. Und sei es nur, wenn es darum geht, ein Blümchen am Wegesrand zu identifizieren. Bei KI gilt das, was wir vor über 20 Jahren über das Internet gesagt haben. Das bleibt, das geht nicht mehr weg. Nur im Arbeitsalltag, da haben Chatbots und andere Anwendungen noch nicht so ganz den Stellenwert, den man eigentlich vermuten würde. Florian Zinner aus der ARD-Wissenschaftsredaktion.
7: Dass für Florian Kunze künstliche Intelligenz ein alltägliches Arbeitswerkzeug ist, versteht sich weitestgehend von selbst. Datenanalyse, das Zusammenfassen langer Texte. Beim Arbeiten in der Wissenschaft ist das alles recht naheliegend. Zum Beispiel bei seiner aktuellen Forschung zu KI am Arbeitsplatz, die Florian Kunze, Professor für Organisationsforschung und sein Team an der Uni Konstanz jetzt vorgelegt haben. Wenn man bedenkt, welchen öffentlichen Raum künstliche Intelligenz einnimmt, müsste sie ja eigentlich längst und überall angekommen sein.
25: Da sehen wir, dass das entgegen dieser öffentlichen Wahrnehmung gar nicht so stark verbreitet ist. Ja, wir sehen das natürlich deutlich stärker bei Büro- und Wissenstätigkeiten. Da sitzen fast schon 50% der Beschäftigten das ein.
7: Die Hälfte also bei für KI prädestinierten Jobs. In anderen Bereichen, dem Gesundheitsbereich etwa, bei handwerklichen Tätigkeiten oder industrieller Produktion, sind es deutlich weniger. Nur ein Viertel, was daran liegen könnte, dass KI-Anwendungen in diesen Bereichen häufig deutlich komplexer sind als einfache Chatbots. Hinzu kommt, dass KI vor allem in großen Unternehmen eingesetzt wird, weniger bei kleineren, obwohl man denen bekanntlich eine hohe Innovationskraft zuspricht.
25: Die KI-Firmen, die haben uns da alles schön angefüttert, erst mit kostenfreier Nutzung. Aber wenn man die wirklich auch gewinnbringend und wertschöpfend nutzen will, dann muss man meistens auf die teuren Modelle zurückgreifen.
7: Weil es auch nicht Sinn der Sache ist, dass derzeit die Hälfte der Arbeitnehmenden für ihre KI-Tools selbst in den Geldbeutel greifen, braucht es in Unternehmen eben ein entsprechendes finanzielles Rückgrat. Und gleichzeitig auch das Rückgrat der Arbeitnehmenden, wobei KI zum jetzigen Zeitpunkt nicht das Schreckgespenst für den Arbeitsmarkt zu sein scheint, für das man sie halten mag.
26: Also KI wird eher als abstraktes Zukunftsrisiko für die anderen wahrgenommen, als für einen selbst. Interessant dabei ist, dass wenig KI-Nutzung nicht mehr Angst bedeutet um den eigenen Job, sondern die Verlustsorge ist überall ähnlich niedrig.
7: Arbeitnehmende unterscheiden sich eher darin, wer KI als Chance begreift und wer nicht, erklärt Carolina Opitz, Mitautorin der Untersuchung aus Konstanz. Nur etwa jede und jeder Sechste sorge sich darum, dass künstliche Intelligenz den Job kosten könnte. Problematisch ist allerdings eine deutliche Nutzungslücke, unabhängig der persönlichen Einstellung, erklärt Florian Kunze.
25: Dass Leute, die eine hohe Qualifikation haben, die einen Hochschulabschluss haben, im Vergleich zu denjenigen, die keinen Schulabschluss und einen Hauptschulabschluss haben, fast doppelt so häufig KI nutzen in ihrem Arbeitsumfeld.
7: Eine niedrige Qualifikation, noch dazu in einem kleinen Unternehmen, könnte also zu einem deutlichen Rückstand führen. Die Förderung von KI-Kompetenz sei Kunze zufolge deshalb dringend notwendig.
25: Fast jeder Beschäftigte wird die brauchen, um seine Arbeitsmarktfähigkeit auch ganz kurzfristig und mittelfristig zu erhalten.
7: In Organisationen brauche es Fortbildungen ganz unabhängig des Bildungsniveaus. Letztendlich beginne KI-Kompetenz aber schon in der Ausbildung. Durch die rasante Entwicklung müssten auch Lehrpläne angepasst werden, erklärt Kunze. Das betreffe übrigens auch sein eigenes Umfeld, die Ausbildung an Hochschulen. Selbst wenn dort KI im Arbeitsalltag längst angekommen ist.
0: Florian Zinner aus der ARD-Wissenschaftsredaktion. Was übrigens auch spannend ist, KI im Arbeitsalltag nimmt nach wie vor zu. Aber diese Zunahme hat sich verlangsamt. Auch das haben die Forschenden aus Konstanz festgestellt.
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0: Sonne und Wolken bis 24 Grad.
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0: Um 16.50 Uhr. In Baden-Württemberg fehlen vor dem neuen Schuljahr noch hunderte Lehrer. Nach Angaben des Kultusministeriums sind nach wie vor rund 430 Stellen unbesetzt. Der festgenommene mutmaßliche Stromsaboteur soll weit mehr Anschläge geplant haben als bisher bekannt. Nordrhein-Westfalens Innenminister Reul sprach von mehr als 150 möglichen Anschlagsorten. Die Europäische Zentralbank erhöht den Leitzins von 2,25 auf 2,5%. Sie reagiert damit auf die hohe Inflation, verursacht vor allem durch die hohen Energiepreise.
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0: Heute um 11 Uhr wurde es laut bei uns in der Redaktion. Alle Handys schrillten, weil bundesweiter Warntag. Für 30 Sekunden stand dann Deutschland still, weil ja alle ihre Warnmeldungen wieder ausschalten mussten. Sebastian Tittelbach hat eine erste Bilanz nach diesem Warntag gezogen.
10: Für Bundesinnenminister Alexander Dobrindt hat der sechste bundesweite Warntag das erwünschte Ergebnis geliefert. Die Warnsysteme hätten funktioniert und die Bevölkerung auf den unterschiedlichsten Wegen erreicht. Dazu gehörten auch Meldungen im Radio und Fernsehen oder Anzeigen auf digitalen Werbeflächen. Im zuständigen Bundesamt für Bevölkerungsschutz und Katastrophenhilfe in Bonn ist man überzeugt, dass so im Ernstfall Millionen von Bürgern gewarnt werden können. Die eigentliche Auswertung läuft nun an. Auf einer Internetseite des Bundesamts kann jeder eine Woche lang online angeben, wie schnell und auf welchem Weg man die Warnmeldung erhalten hat. Im vergangenen Jahr hatten 97% der Befragten den Probealarm mitbekommen. Das bundesweite Warnsystem wird seit dem ersten Testlauf 2020 immer weiter ausgebaut. So sollten in diesem Jahr mehr Menschen auch eine Endwarnung auf ihr Smartphone bekommen haben.
0: In Baden-Württemberg kamen neben den Warn-Apps und den fest installierten Sirenen auch mobile Anlagen zum Einsatz, wie in Leonberg im Kreis Böblingen. Dort wurden feste Sirenen nach dem Kalten Krieg abgebaut. Wie haben die Leonbergerinnen und Leonberger diesen Alarm heute mitbekommen? Wir haben uns umgehört.
11: Sowohl Handy als auch über die Feuerwehr.
12: Sirene habe ich keine gehört. Ich habe nur die Meldung auf dem Handy bekommen.
13: Nein, ich war am Friedhof droben, nur Handy.
15: In der Apotheke hat es überall angefangen zu klingeln. Ich habe mein Handy heute nicht dabei, aber da sind wir natürlich alle drauf aufmerksam geworden dann.
16: Ich habe die Sirene gehört und fand es okay.
27: Wir waren hier im Gebäude, ich habe es am Handy mitgekriegt, aber was die mobile Sirene anbelangt, das kam mir vor wie so eine Alarmanlage vom Bastler.
0: Vom Bastler. Die mobilen Anlagen sollen laut Stadt die nach dem Kalten Krieg abgebauten, fest installierten Sirenen jetzt ersetzen. Nun will Leonberg aber wieder aufrüsten. Wie laut Innenministerium auch viele andere Kommunen, um die Menschen auch vor neuen Bedrohungen wie extremen Wetterereignissen oder aber geopolitischen Gefahren zuverlässig warnen zu können.
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0: mit Jenny Bayern.
28: Guten Tag. Die Europäische Zentralbank erhöht die Zinsen im Euroraum. Das hat der Rat der Zentralbank auf seiner Sitzung in Berlin beschlossen.
29: Es ist der zweite Zinsschritt nach oben in diesem Jahr. Der für Banken und Sparer relevante Einlagenzins steigt von bisher 2,25 auf 2,5%. Die Zinserhöhung begründet EZB-Präsidentin Lagarde mit den weiter stark steigenden Verbraucherpreisen. Zuletzt lag die Inflation im Euroraum bei 3,3%. Die Zentralbank strebt mit 2% deutlich weniger an. Dieses Ziel wird die EZB aktuellen Prognosen zufolge frühestens in 2 Jahren erreichen. Lagarde sagte, der Konflikt im Nahen Osten heize die Inflation erst einmal weiter an. Die Wirtschaft zeige sich erstaunlich widerstandsfähig. Für dieses Jahr erwartet die EZB im Euroraum ein Wachstum von 0,9%. Ursula Mayer, Frankfurt am Main.
30: Nach der Sachsen-Anhalt-Wahl werden einige Reformvorhaben der Bundesregierung in den eigenen Reihen erneut kritisch hinterfragt. Aktuell geht es um die Steuerreform. Abgeordnete der Unionsfraktion im Bundestag fordern Änderungen an den Plänen. Frage an Anne-Kathrin Mellmann, was wird denn genau diskutiert?
1: Die Steuerreform, die gerade erst von der Bundesregierung auf den Weg gebracht wurde, die wird nun nach dem Wahlergebnis in Sachsen-Anhalt in Frage gestellt. Laut Bild-Zeitung wollen einige aus der Unionsfraktion nicht mitmachen dabei, sondern sie fordern zum Beispiel etwas gegen die kalte Progression zu unternehmen. Kurz erklärt, kalte Progression meint, dass Lohnerhöhungen oft nur die Inflation ausgleichen, aber zu einer höheren Steuerbelastung führen können. Es steht zwar mehr auf dem Gehaltszettel, aber es ist nicht unbedingt mehr im Portemonnaie. Vorherige Bundesregierungen haben hier ausgeglichen, aber mit dieser Steuerreform geschieht das nicht. Und der CDU-Politiker Dennis Radke, Chef des Arbeitnehmerflügels, der geht noch weiter und fordert, dass Subventionen geprüft und gegebenenfalls abgeschafft werden sollen. Die Mütterrente solle weg und außerdem findet Radke, dass eine Erbschaftssteuerreform nötig sei und er wünscht sich bei dem Thema mehr Mut seiner Partei. Aber Radke ist nicht im Bundestag, sondern im Europäischen Parlament.
30: Die Große Tarifkommission der IG Metall Baden-Württemberg hat heute über die Forderungen für die anstehende Tarifrunde in der Metall- und Elektroindustrie diskutiert. Im Mittelpunkt der Beratungen standen die Themen Sicherheit und Perspektiven für die Beschäftigten in wirtschaftlich schweren Zeiten.
2: Einstimmig hat die Tarifkommission der Gewerkschaft die Resolution Tarifpolitik verteidigen, Sozialstaat stärken, Zukunft gestalten beschlossen. Darin wendet sich die IG Metall gegen Forderungen aus dem Arbeitgeberlager nach längeren Arbeitszeiten und tariflichen Verschlechterungen. Die Bezirksleiterin der IG Metall Baden-Württemberg, Barbara Resch, erklärte, die Beschäftigten bräuchten Sicherheit und eine klare Perspektive. Sie dürften nicht für politische Versäumnisse, fehlende Investitionen oder unternehmerische Fehlentscheidungen bezahlen. Die Gewerkschaft werde die Tarifrunde nutzen, um für gute Arbeit, faire Einkommen und sichere Arbeitsplätze zu kämpfen. Dabei gehe es der IG Metall nicht nur um höhere Einkommen für die Beschäftigten, sondern auch um die Verteidigung von Arbeitnehmerrechten und einen leistungsfähigen Sozialstaat. Die Gewerkschaft will die Tarifrunde in den Betrieben und in der Öffentlichkeit sichtbar machen, mit Informationsveranstaltungen und auf Betriebsversammlungen. Darüber hinaus hat die Tarifkommission zur Teilnahme am Aktionstag Automobil am 21. September sowie an den Demonstrationen für einen starken Sozialstaat am 26. September in Stuttgart und Freiburg aufgerufen. Die finale Tarifforderung der IG Metall soll am 22. September beschlossen werden. Die erste Tarifrunde findet am 7. Oktober in Ludwigsburg statt. Uwe Bettendorf, SWR Wirtschaftsredaktion.
30: Der Mangel an Fachkräften bremst die Digitalisierung in der deutschen Logistikbranche. Das geht aus einer Umfrage des Digitalverbandes Bitkom hervor.
8: Nahezu alle befragten Unternehmen sehen digitale Technologien wie künstliche Intelligenz als wichtig an, als Antwort auf hohe Energiepreise und unterbrochene Lieferketten. Aber ihnen fehlt dazu das Personal, um die digitalen Werkzeuge einzusetzen. Das geben 3 von 4 Unternehmen an. Überhaupt fehlt der Branche Personal. 87% der Unternehmen nennen den Fachkräftemangel als eine ihrer größten Herausforderungen direkt nach den hohen Energiepreisen. Die Unternehmen gehen zwar von einem sinkenden Bedarf an Fahrern und Lagerfachkräften aus, rund die Hälfte erwartet aber bis 2035 einen steigenden Bedarf an IT-Spezialisten. Der Fachkräftemangel bremse die Digitalisierung und mache sie gleichzeitig umso dringender, sagte Tanja Rückert, die Bitkom-Vizepräsidentin. Andreas Reinhardt, SWR Wirtschaftsredaktion.
30: Und zum Schluss noch der Blick an die Börse.
14: LKWs fahren traditionell mit Dieselantrieb. Für die Klimabilanz der Brummis ist das jedoch ziemlich verheerend. Daimler Truck will daher mehrere hunderte Millionen Euro investieren, um die Wasserstofftechnologie für LKWs weiterzuentwickeln. Das erklärte die Chefin des DAX-Konzerns, Karin Rathström. Gleichzeitig will der Konzern aber auch bei neuen Antriebstechnologien weiter zweigleisig fahren. Auch Batteriefahrzeuge sind im Angebot. An der Börse blicken die Anleger derweil weiter in Richtung Iran, wo die Eskalation des Konflikts den Ölpreis antreibt. Der Klimawandel ist also auf der geopolitischen Agenda eher noch Zukunftsmusik. Der DAX tendiert derweil nach seinem deutlichen Rücksetzer vom Vortag auf niedrigerem Niveau seitwärts. Robert Minde, ARD Finanzredaktion, Frankfurt.
30: Und das war das Neueste aus der Wirtschaft, 5:02.
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17: Mit Florian Rudolph einen schönen Donnerstagnachmittag. Mit dem Ausgang der Landtagswahl in Sachsen-Anhalt hat die Diskussion über ein Verbot der AfD neuen Schwung bekommen. Durch Nordrhein-Westfalens Ministerpräsident Wüst, der als erster CDU-Regierungschef eine Bund-Länder-Arbeitsgruppe fordert, die den weiteren Umgang mit der AfD prüfen und je nach Ergebnis auch einen Verbotsantrag befürworten könnte. Die Reaktionen aus der Union sind eher heterogen, vor allem der Kanzler ist skeptisch. Wir fassen die Diskussion zusammen und kommentieren sie hier in der kommenden halben Stunde. Der Donnerstag in SWR aktuell. Schön, dass Sie dabei sind.
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17: Mal Sonne, mal Wolken. In der Nacht teils klar, teils wolkig. Vereinzelt mit Nebel und Temperaturen, die auf 11 bis 3 Grad runtergehen. Morgen wechseln sich wieder Sonne und dichte Wolken ab. In Rheinland-Pfalz fällt etwas Regen. Bei schwachem Westwind Nachmittagswerte zwischen 19 im Westerwald und 25 Grad in der Kurpfalz. Samstag Sonne, lockere Wolken. Dabei etwas wärmer mit Temperaturen bis 27 Grad.
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1: Um 17 Uhr mit Christiane Mascha-Jechi. Die Bundesanwaltschaft übernimmt die Ermittlungen im Fall der versuchten Sabotageangriffe auf die Stromversorgung. Das hat eine Sprecherin der Behörde in Karlsruhe bestätigt. Der 48-jährige Tatverdächtige aus dem nordrhein-westfälischen Gefelsberg war vorgestern festgenommen worden. Landesinnenminister Reul sagte heute, er habe wahrscheinlich deutlich mehr Anschläge geplant als bisher bekannt. Demnach wurde im Wohnmobil des Mannes ein Notizbuch mit mehr als 150 weiteren Anschlagszielen gefunden. Die Europäische Zentralbank erhöht den Leitzins von 2,25 auf 2,5%. Das hat die EZB in Berlin mitgeteilt. Mit einem höheren Leitzins begegnen Notenbanken einer hohen Inflation. Die lag in der Eurozone im August bei 3,3%, in Deutschland bei 2,9%. Grund dafür ist der Krieg zwischen den USA und Iran. Dadurch sind die Energiepreise gestiegen. Je höher der Leitzins, desto teurer werden Kredite und Baufinanzierungen. Für Erspartes gibt es dafür mehr Zinsen. Die EZB strebt eine Teuerungsrate von 2% an. Ziel eines höheren Leitzinses ist es, dass Verbraucher und Firmen weniger Geld ausgeben und dadurch die Nachfrage sinkt. Dies wiederum könnte den Preisanstieg bremsen. Der Bundestag hat über den Etat für das Familien- und Bildungsministerium debattiert. Er sieht im kommenden Jahr Ausgaben von rund 15,5 Milliarden Euro vor. Das sind fast 1,2 Milliarden Euro weniger als in diesem Jahr. Das Elterngeld ist der größte Posten im Haushalt von Bundesfamilienministerin Prien. Hier gibt es ebenso Einsparungen wie etwa beim Unterhaltsvorschuss und bei der Kindertagesbetreuung. Auch bei zivilgesellschaftlichen Bundesprogrammen zur Demokratiebildung wird gekürzt. Prien sagte im Bundestag, die Einsparungen schmerzten sie. Sie seien im Sinne einer, Zitat, finanzpolitischen Verantwortung mit kluger Zukunftsgestaltung aber notwendig. 10 Tage vor der Landtagswahl in Mecklenburg-Vorpommern haben sowohl die regierende SPD als auch die AfD zugelegt. In einer ARD-Umfrage von Infratest DIMAP liegt die SPD jetzt bei 33 und die AfD bei 38%, jeweils einen Prozentpunkt höher als in der Vorwoche. Die Linke erreicht 9%, die CDU 7. Die Grünen stehen weiterhin bei 5%. Das BSW würde laut der aktuellen Umfrage nicht in den Landtag einziehen. Die derzeitige Landesregierung aus SPD und Linken hat in dieser Umfrage keine Mehrheit, könnte aber gemeinsam mit den Grünen eine Koalition bilden. Vor Beginn des neuen Schuljahres in Baden-Württemberg bleibt die Unterrichtsversorgung angespannt. Nach Angaben des Kultusministeriums sind derzeit 426 Lehrstellen nicht besetzt. Die meisten Lehrkräfte fehlen demnach an den sonderpädagogischen Schulen. Auch in einzelnen Regionen des Landes gäbe es mangels Bewerbungen eine angespannte Unterrichtsversorgung, so Kultusminister Jung. Er gehe aber davon aus, dass alle Stellen im Lauf des Schuljahres besetzt werden können. Forschende der Universität Tübingen und der Senckenberg-Gesellschaft haben in der Grube Hammerschmiede im Ostallgäu seltene Vogelknochen entdeckt. Sie sind mehr als 11 Millionen Jahre alt. Darunter sind auch zwei bisher unbekannte Arten. Clara Keuten mit Einzelheiten.
4: Insgesamt 6 Arten der Kormorane, Seetaucher und Adler haben die Fossiliensucher gefunden. Darunter eine ganz neue Gattung von Greifvögeln, die die Forschenden Adler aus dem Miozän nennen. Die Art, die sie auf dem Gebiet der Gemeinde Pforzen gefunden haben, nennen sie Pforzener Miozänadler. Wahrscheinlich hatte der Vogel eine Flügelspannweite von mehr als 1 Meter und jagte Fische, so die Paläontologen. Auch eine neue Kormoranart haben sie entdeckt. Vögel sind seltene Fossilienfunde an der Hammerschmiede, so der Grabungsleiter. In der Grube im Allgäu wurden seit 2011 ca. 50.000 Fossilien von 161 Wirbeltierarten gefunden.
5: Der französische Fußballverband FFF entzieht FIFA-Chef Infantino das Vertrauen für die Präsidentschaftswahlen im kommenden März. Als Grund nannte der Verband Infantinos ursprüngliche WM-Pläne. Der FIFA-Chef wollte WM-Anteile an Investoren verkaufen, hatte die Pläne dann aber nach heftigem Protest zurückgezogen. Das Exekutivkomitee der FFF sagte, die Initiative habe dem Ansehen des Fußballs schweren Schaden zugefügt. SWR-Nachrichten, Redaktion Konstanze Schirrer. Das Wetter in Baden-Württemberg und Rheinland-Pfalz. Ein Hoch und kühle Meeresluft bestimmen unser Wetter. Die Vorhersage. Mal Sonne, mal Wolken, in der Nacht teils klar, teils wolkig, vereinzelt auch Nebel, Tiefstwerte 11 bis 3 Grad. Morgen wieder Sonne und dichte Wolken, in Rheinland-Pfalz örtlich Regen, maximal 19 bis 25 Grad. Und die weiteren Aussichten, am Samstag Sonne und lockere Wolken, dabei etwas wärmer bis 27 Grad, am Sonntag mehr Wolken, teils Regen und etwas kühler. Und die Zeit, es ist gleich 17.05 Uhr.
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17: Mit Florian Rudolph einen schönen Donnerstagnachmittag. Verbieten oder nicht? Der Umgang mit der AfD stellt vor allem die Unionsparteien vor Probleme. Mehr Verantwortung, weniger Geld. Die Hausärzte sehen sich als Reformverlierer. Und vor Schulstart in Baden-Württemberg noch immer fehlen Lehrer. Die Themen

0: Verfassungsschutz und anderen Expertinnen und Experten in einem ersten Schritt prüfen lassen, sind die Voraussetzungen für ein AfD-Verbot erfüllt oder nicht. Im Talkformat »Missverstehen Sie mich richtig«, erklärt er,
1: wenn nach einer Prüfung auf dem Tisch liegt, diese Partei kann verboten werden, dann ist dieses Verbotsverfahren anzustrengen. Für mich ist das relativ klar.
0: Die politische Frage dahinter lautet allerdings, wie sinnvoll ist es, diesen Weg überhaupt zu gehen? Die Antwort von Bundeskanzler Friedrich Merz, genau wie Wüst ja CDU-Politiker, fällt deutlich aus.
2: Ich bin und bleibe skeptisch, ob ein solches Verbotsverfahren erfolgreich sein kann.
0: Dabei hatte Merz die AfD in der Generaldebatte zum Haushalt gerade erst bemerkenswert scharf angegriffen.
3: Das Wort Remigration ist nichts anderes als ein Synonym für ethnische Säuberung nach Herkunft und Hautfarbe.
0: Die Asylpolitik der AfD so klar als unvereinbar mit den Prinzipien des Grundgesetzes einzuordnen, man könnte fast denken, der Kanzler hätte doch eine andere Haltung zum Verbotsverfahren. Doch Merz sagt,
2: die Priorität in der Auseinandersetzung mit der AfD muss eben in der politischen Auseinandersetzung mit dieser Partei liegen.
0: Diese Auseinandersetzung bleibe wichtig, meint auch Grünen-Fraktionschefin Katharina Dröge. Doch vor dem Bundestag fügt sie hinzu, das allein reiche nicht mehr aus.
4: Wir müssen jetzt einen Prüfantrag für ein AfD-Verbot auf den Weg bringen.
0: Die AfD selbst sieht die Debatte naturgemäß aus einer anderen Perspektive. Hier vertreten vom Spitzenkandidaten für die Landtagswahl in Mecklenburg-Vorpommern, live Erik Holm.
5: Ich finde das schon erhellend, dass jetzt wieder diese Sau durchs Dorf getrieben wird nach der Wahl. Und da ist ja für jeden draußen offensichtlich, worum es geht. Man möchte sich einen Konkurrenten vom Leibe halten, der immer stärker wird, der möglicherweise auch demnächst absolute Mehrheiten holt.
0: Holm unterstellt den Befürworterinnen und Befürwortern eines Verbots also vor allem ein politisches Motiv. Die AfD solle als Konkurrent ausgeschaltet werden. Politische Auseinandersetzung und rechtliche Prüfung, das müsse kein Gegensatz sein. Das wiederum ist die Position von Bremens Bürgermeister Andreas Bovenschulte von der SPD. Im Deutschlandfunk sagt er,
6: im Vordergrund muss die politische Auseinandersetzung mit der AfD stehen. Auf der anderen Seite sagt unser Grundgesetz, verfassungswidrige Parteien sind zu verbieten.
0: Und damit bleibt am Ende vor allem die Frage, was aus Wüsts Prüfvorschlag wird. Bovenschulte hat dafür eine ziemlich einfache Formel. Das eine tun, das andere nicht lassen.
7: Isabel Karas berichtete über den Stand der Diskussion um ein AfD-Verbotsverfahren. Brandmauer eher ja, AfD-Verbotsverfahren haben wir eben gehört, eher nein. Die Unionsparteien tun sich schwer, eine gemeinsame Linie zu finden. Bianca Schwarz aus unserem Hauptstadtstudio kommentiert.
8: Ganz ehrlich, ich bin genervt. Oder mehr noch, ich bin mittlerweile stinksauer auf Politikerinnen und Politiker, die immer wieder ein AfD-Verbotsverfahren ins Spiel bringen und dann nichts tun. Wenn ich nur auf diese Woche gucke und auch nur auf eine Partei, probeweise, die Union. Hendrik Wüst aus Nordrhein-Westfalen ist dafür, dass eine Arbeitsgruppe ein AfD-Verbot prüfen soll. Markus Söder aus Bayern ist dagegen. Und Bundeskanzler Merz ist unsicher, ob das erst am Ende der Prüfung stehende Verbotsverfahren Erfolg haben kann. Echt jetzt. Ein Parteiverbotsverfahren ist das schärfste Schwert der Demokratie in Deutschland. Und die Partei, die den Kanzler stellt, ist nicht in der Lage, sich bei diesem wichtigen und sensiblen Thema abzusprechen. Oder noch besser, eine gemeinsame Haltung vor der Landtagswahl in Sachsen-Anhalt zu klären. Dass die AfD da haushoch gewinnen würde, das war nun wirklich keine Überraschung. Wird in der Union nicht mitgedacht, wie das wirkt, wenn man nach einer Wahl mit einem so klaren Ergebnis plötzlich wieder die Debatte um ein Parteiverbotsverfahren befeuert und sich dann noch nicht mal einig ist? Wie das auf mich wirkt? Hilflos. Und da geht es mir gar nicht um die Frage, kann so ein Verfahren mit Blick auf die AfD erfolgreich sein oder nicht? Denn das ist nicht die Fallhöhe. Es geht nicht darum, direkt den Verbotsantrag in Karlsruhe zu stellen. Wenn das der Fall wäre, dann wäre es völlig legitim, lange und sorgsam abzuwägen, ob dieses Verfahren Erfolg haben kann oder nicht. Aber es geht nur darum, ein Prüfverfahren anzustoßen. Das ist eine juristische und politische Vorprüfung. Man untersucht, ob genügend belastbares Material vorhanden ist, um überhaupt einen Verbotsantrag stellen zu können. Vielleicht sogar, aus der Verfassung abgeleitet, stellen zu müssen. Und hätte man dieses Ergebnis, dann müsste der Kanzler auch nicht so unsicher sein. Ich wünsche mir, dass Politikerinnen und Politiker endlich aufhören, um dieses Thema herumzueiern. Wenn sie das Thema immer wieder aufmachen, dann bitte auch mit einer Konsequenz, die heißt prüfen, ergebnisoffen.

0: Nicht mehr, nicht weniger. Denn dieses Herumgeeiere halte ich für schädlich für das Vertrauen in die Politik und damit auch in die Demokratie als großes Ganzes. Dass in unserer Verfassung dieses Instrument überhaupt vorkommt, hat sehr gute Gründe. Aber so wie viele Politiker damit umgehen, wird aus dem schärfsten Schwert ein stumpfes Schwert.
1: Der Kommentar von Bianca Schwarz. Nach der Wahl in Sachsen-Anhalt ist vor der Wahl in Mecklenburg-Vorpommern am 20. September. Die Frage ist, wie wirkt sich der erdrutschartige Sieg der AfD in Sachsen-Anhalt aus? Muss die CDU in Mecklenburg-Vorpommern den Absturz in Richtung 5%-Hürde befürchten? 10 Tage vor der Wahl hat Infratest DIMAP im Auftrag der ARD Wahlberechtigte in Mecklenburg-Vorpommern gefragt, wem sie ihre Stimme geben würden. Es ist die letzte ARD-Umfrage vor der Wahl. Sabine Henkel mit den Ergebnissen.
2: In Mecklenburg-Vorpommern zeichnet sich weiterhin die Frage ab, SPD oder AfD, wer wird diese Wahl gewinnen? Beide liegen mit deutlichem Vorsprung vor allen anderen Parteien und gewinnen auch in dieser Umfrage hinzu. Die SPD 1 Punkt auf 33% und die AfD 3 Punkte auf 38%. Die anderen Parteien verlieren an Zustimmung oder bleiben auf niedrigen Werten. Die Linke erreicht 9% minus 2 und die CDU kommt auf 7% minus 1. Die Grünen bleiben bei 5%, das BSW bei 4 und wäre dann nicht im Landtag vertreten. Die derzeitige Landesregierung aus SPD und Linken hat in dieser Umfrage keine Mehrheit, könnte aber, wenn die Grünen ins Parlament einziehen, eine rot-rot-grüne Regierung bilden. Das ist die einzig mögliche Option, da andere politisch abgelehnt werden. Mit der AfD wollen weder CDU noch SPD oder Grüne und Linke eine Regierung stellen. Die Befragten in Mecklenburg-Vorpommern beantworten die Frage, wer die Landesregierung führen soll, eindeutig. 55% sagen SPD, 32 AfD. Und auch die amtierende Ministerpräsidentin Manuela Schwesig, SPD, bekommt mehr Zustimmung als der AfD-Kandidat Leif-Erik Holm. Fast 60% würden Schwesig direkt wählen, wenn es diese Option gäbe.
1: Sabine Henkel, die letzte ARD-Umfrage vor den Wahlen zum Landtag von Mecklenburg-Vorpommern. Und ganz frische Umfragezahlen für Berlin haben wir für Sie in der nächsten Stunde. Diese Zahlen werden erst um 18 Uhr veröffentlicht. Der Hausärzteverband schlägt Alarm. Er sieht nicht weniger als die medizinische Versorgung in Teilen Deutschlands vor dem Kollaps. Dabei verweist der Lobbyverband auf eine von ihm selbst in Auftrag gegebene Umfrage. Der zufolge sagen 44%, dass sich die Versorgungslage in ihrer Region in den vergangenen 5 Jahren verschlechtert habe. Die Umfrage unter 5000 Menschen im gesamten Bundesgebiet sei repräsentativ. Und das könne wegen der Sparmaßnahmen im Gesundheitsbereich noch schlimmer werden. Noch weniger Zeit für Patienten, noch längere Wartezeiten. Wie das jetzt schon in der Realität aussieht, wollen wir von Nicola Budinger-Göpfert wissen. Sie ist Bundes- und Landesverbandsvorsitzende Baden-Württemberg und Hausärztin in Pforzheim. Frau Budinger-Göpfert, wie ist der Praxisalltag bei Ihnen? Wie viel Zeit können Sie sich für Ihre Patienten noch nehmen?
3: Ja, wir arbeiten natürlich unter hohen Belastungen. Wir schaffen das im Moment noch. Wir wären auch bereit, in vielen Teilen durch neue Konzepte mehr Patientinnen und Patienten hausärztlich zu versorgen. Was wir im Moment aber erleben, ist, dass die Politik uns Hausärztinnen und Hausärzten zukünftig und auch jetzt zum Beispiel mit der Notfallversorgung immer mehr Aufgaben übertragen möchte. Also wir sollen es richten und gleichzeitig haben wir die paradoxe Situation, dass gerade bei uns Hausärztinnen und Hausärzten gespart werden soll. Und zwar unverhältnismäßig gespart. Zum Beispiel haben wir mit einer Auflage jetzt im Beitragsstabilisierungsgesetz eine Vorgabe bekommen, die uns einen Abschlag für die Aufnahme neuer Patienten gibt. Und das ist paradox. Also auf der einen Seite immer mehr zu versorgen, auf der anderen Seite, wenn wir genau dies tun, dafür bestraft zu werden. Das ist Politik, das können Sie keinem mehr erklären.
1: Wie weit sind denn Ihre Bedenken beispielsweise auch beim Verfassen, beim Entwerfen dieser Gesundheitsreform mit eingebunden gewesen?
3: Ja, wir haben schon Gespräche geführt, auch waren eingeladen zu mehreren Fachgesprächen im BMG. Das ist nicht das Problem. Wir haben häufig kein Analyseproblem in Deutschland, wir haben ein Umsetzungsproblem. Es geht jetzt darum, den Bürgerinnen und Bürgern zu erklären, die große Agenda, die Überschrift stimmt ja, Hausärzte sollen künftig eine zentrale Rolle im Gesundheitswesen einnehmen. Alle sagen, wir brauchen mehr Steuerung, wir Hausärztinnen und Hausärzte sind auch bereit, diese Steuerung zu übernehmen und auch den Patientinnen und Patienten gemeinsam mit Politik zu erklären, dass Steuerung etwas Gutes ist. Da wird niemand etwas weggenommen. Das ist die Begleitung durch ein System, in dem sich die Patientinnen und Patienten alleine vielfach nicht mehr zurechtfinden. Und das werden wir gerne tun. Nur dafür brauchen wir eben auch die entsprechenden Mittel, die bereitgestellt werden müssen. Wenn man große Reformen plant, und das können Sie in der Vergangenheit überall in Deutschland beobachten, dann muss man eigentlich erstmal in Vorleistung gehen und Reformen entsprechend eben auch mit Finanzmitteln ausstatten.
4: Eben, aber jetzt ist ja gerade der Anlass für diese Gesundheitsreform eben auch, dass unser Gesundheitssystem zu teuer ist. Jetzt ist es so, dass sich alle Player im Gesundheitsbereich durch diese Reform in irgendeiner Form eingeschränkt oder bedroht sehen. Welche Einsparvorschläge gibt es denn konkret beispielsweise vom Hausärzteverband?
3: Wir konnten uns ja sehr gut hinter dem Vorschlag der Finanzkommission versammeln, dass wir eben einen Sparbeitrag leisten durch die Deckelung der Honorare an die Grundlohnsummenentwicklung minus 1%. Und das ist unser Sparbeitrag. Mhm. Und was aber darüber hinaus jetzt vom Gesetzgeber gekommen ist, das war kein Vorschlag aus der entsprechend beauftragten Finanzkommission.
4: Wo kommt der sonst her?
3: Der kommt aus dem Bundesministerium für Gesundheit. Und die Finanzkommission hat eben genau das nicht vorgeschlagen, Hausärzte dafür zu bestrafen, dass sie mehr versorgen. Und das muss korrigiert werden. Und da hoffen wir wirklich, dass die Politik jetzt den Mut hat, auch zu erkennen, wenn sie an einer Stelle über das Ziel hinausgeschossen ist und das jetzt im Nachgang hoffentlich noch korrigiert.
1: Sagt Nicola Buhlinger-Göpfert. Sie ist Bundesvorsitzende des Hausärzteverbandes und sie leitet den Landesverband Baden-Württemberg. 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Vor den Zwischenwahlen in den USA wollten Trumps Republikaner auf ihrem Parteitag in Dallas den Stimmungsumschwung schaffen. Denn wegen der erratischen Politik des Präsidenten droht der Verlust der Mehrheit in beiden Kammern. Ob Trumps nicht ganz rechtssicheres Versprechen, nach der Wahl allen US-Bürgern $5,000 zu schenken, weiterhilft, oder sein Tipp einfach so zu tun, als stünde er selbst auf dem Stimmzettel, was bei den Midterms nicht der Fall ist. Ein Hauptgrund für die Anti-Trump-Stimmung in den USA ist der Iran-Krieg, bei dem sich die Verbündeten der USA am Golf auch zunehmend im Stich gelassen fühlen. Anna Osius berichtet.
5: Wie wurde er hofiert, der damals neue US-Präsident Trump, als er im vergangenen Jahr seine erste offizielle Auslandsreise ausgerechnet den Golfstaaten widmete? Saudi-Arabien, Katar, Vereinigte Arabische Emirate, überall war Trump ein gern gesehener Gast, sonnte sich im arabischen Pomp und Prunk der Paläste, ließ sich von Katar ein Flugzeug schenken und verkündete überall, Zitat, wunderschöne Deals. Ihr erwerbt viele schöne Dinge und ich begrüße das. Ihr sagt, ihr investiert 600 Milliarden, aber ich kenne euch, das wird noch eine Billion. Und später in der Rede versprach Trump, ich werde niemals zögern, amerikanische Macht einzusetzen, wenn es notwendig ist, um unseren Verbündeten bei der Verteidigung zu helfen. Es wird keine Gnade für irgendeinen Feind geben, der versucht, uns oder ihnen Schaden zuzufügen. Doch war das mehr als ein leeres Versprechen? Der saudische Kronprinz dankte damals mit strahlendem Lächeln. Der neue Regierungsflieger aus Katar wurde geliefert. Doch mittlerweile ist die Trump-Euphorie am Golf vorbei. Denn die gegenseitigen Sympathiebekundungen haben nicht geholfen, als die reichen Staaten der arabischen Halbinsel plötzlich unter iranischem Beschuss standen, infolge des von Trump und Netanyahu angezettelten Krieges gegen den Iran. Die Länder fühlen sich im Raketen- und Drohnenhagel von den USA alleingelassen. Und das, obwohl die USA zahlreiche Militärstützpunkte am Golf haben, sagt Ahmed Sayed Ahmed vom Al-Ahram-Forschungsinstitut in Kairo. Trump und die USA haben die Golfstaaten nicht in der Form verteidigt, wie es erforderlich gewesen wäre. Die US-Stützpunkte, die eigentlich die Golfstaaten vor iranischen Angriffen schützen sollten, wurden zur strategischen Belastung. Es wurde von den Golfstaaten sogar verlangt, dass sie die Stützpunkte schützen sollten, indem sie die iranischen Drohnen und Raketen abwehren. Die Konsequenz für die Golfstaaten als Lehre aus den vergangenen Monaten: Selbstverteidigung. Internationale Streitkräfte in der Region zu haben, eine strategische Allianz mit den USA ist richtig, aber es reicht nicht aus, so der Sprecher des katarischen Außenministeriums Majed al-Ansari. Eigenständigkeit beim Thema Sicherheit ist der einzige Weg. Ja, wir brauchen unsere Partner, aber wir können uns bei der Sicherheit nicht allein auf sie verlassen. Und der wichtigste außenpolitische Berater der Emirate, Anwar Gagash, fügt hinzu, wenn wir uns vollständig auf andere verlassen, können wir nicht davon ausgehen, dass dies deren Priorität sein wird. Deshalb ist strategische Autonomie wichtig. Strategische Autonomie. Nicht umsonst gründete Saudi-Arabien zusammen mit der Türkei und Pakistan den sogenannten Mekka-Verteidigungspakt. Ein Bündnis, das gegenseitigen militärischen Beistand zusichert. Denn die bittere Erkenntnis in den arabischen Staaten ist, dass Amerika seine Verbündeten in Zeiten von Not und Krisen stets im Stich lässt und dass der amerikanische Sicherheitsschirm nicht seine Erwartungen erfüllt hat. Frustrierte Realität nach dem anfänglichen Prunk und Pomp für Trump? Vielleicht. Aber Verbündete und Partner bleiben die Golfstaaten und die USA dennoch. Denn an einem haben beide Seiten weiterhin großes Interesse, gegenseitig Geschäfte zu machen, auch im militärischen Bereich.
1: Die Golfstaaten, einst treue Fans, sind enttäuscht von US-Präsident Trump. Anna Osius berichtete. Die Bundesrepublik muss sich seit Anfang der Woche vor dem Internationalen Gerichtshof in Den Haag verantworten, wegen Waffenlieferungen an Israel. Nicaragua hat geklagt, es sieht in der Unterstützung eine Beihilfe zum Völkermord an den Palästinensern. Nicaragua, muss man wissen, ist ein Verbündeter des Iran und der engste Verbündete Israels sind die USA. Die aber erkennen den Internationalen Gerichtshof nicht an. Deshalb die Klage Nicaraguas gegen Deutschland, das in der ersten Runde vor 2 Jahren einen Teilerfolg erzielte. Die Richter wiesen die Forderung Nicaraguas ab, die Waffenlieferungen sofort zu stoppen. Jetzt geht es aus deutscher Sicht darum, ein Hauptverfahren zu verhindern. Heute endeten die 4-tägigen mündlichen Anhörungen, die klären sollen, ob die Klage zugelassen werden darf. Andreas Meyer-Feiß berichtet.
6: Julia Mona ist die Juristin, die Deutschland vor dem Internationalen Gerichtshof vertritt. Sie leitet die Rechtsabteilung des Auswärtigen Amtes in Berlin. In Den Haag ging es in der mündlichen Anhörung um mehr als nur um juristische Feinheiten. Es ging um die Frage, ob Deutschland seine völkerrechtlichen Pflichten ernst nimmt und im Nahostkonflikt verantwortlich handelt.
7: Germany is committed.
8: Deutschland bekennt sich sowohl zum Bestand und zur Sicherheit des Staates Israel als auch zur uneingeschränkten Verwirklichung des Selbstbestimmungsrechts des palästinensischen Volkes. Nicaragua versucht, uns als einseitig darzustellen. Das Gegenteil ist der Fall.
7: Nicaragua, however, tried to portray us as one-sided. The opposite is true.
6: Mit diesen Worten versuchte die deutsche Juristin, gravierende Vorwürfe zu entkräften. Deutschland sei politisch einseitig und leiste sogar Beihilfe zu potenziellen Verbrechen, die Israel anzulasten seien. Das jedenfalls ist die Position Nicaraguas. Dass dieses südamerikanische Land überhaupt eine Rolle spielt, obwohl es so weit weg liegt vom Nahen Osten, ist nur auf den ersten Blick überraschend. Die in Nicaragua regierende sozialistische Sandinista-Führung unter Präsident Daniel Ortega ist seit Jahrzehnten eine wichtige Stütze der palästinensischen Befreiungsbewegung. Und schon in der Vergangenheit hatte das Land einiges erreicht vor dem Internationalen Gerichtshof. Als historischer Sieg gilt die Klage Nicaraguas gegen die US-Unterstützung der rechtsgerichteten Kontrarebellen in den 80er Jahren. Die Richter entschieden in diesem Fall gegen die USA. Washington habe gegen das Gewaltverbot und das Gebot der Nichteinmischung in die Angelegenheiten eines anderen Staates verstoßen. Im laufenden Verfahren gegen Deutschland erreichte Nicaragua, dass die Klage nicht schon längst komplett abgewiesen wurde, sondern dass sie mündliche Verhandlungen durchlaufen muss, die in dieser Woche abgeschlossen wurden. Für Carlos José Gómez, einem erfahrenen Diplomaten aus Nicaragua, ist es nicht die erste Klage vor dem Internationalen Gerichtshof. Während die Bundesregierung von unfairen Vorwürfen spricht, wirft der Jurist Deutschland vor, in Israel nicht genau hinzuschauen.
9: In all circumstances, in that the Genocide Convention.
10: Die Völkermordkommission verpflichtet Vertragsstaaten, die Kenntnis von der ernsthaften Gefahr haben, dass es zu Völkermord kommen könnte, alles daran zu setzen, Völkermord so weit wie möglich zu verhindern.
6: Deutschland argumentiert mit der Unzuständigkeit des Gerichts. Julia Molnar, die Vertreterin der Bundesregierung in diesem Verfahren, sagt, Nicaragua versuche mit der Klage gegen Deutschland über die Handlungen Israels zu urteilen, ohne dass Israel selbst am Verfahren beteiligt sei.
8: Dies ist der erste Fall in der Geschichte dieses Gerichtshofes, in dem weder der Antragsteller Nicaragua noch der Antragsgegner Deutschland Partei des Konfliktes ist, der diesem Fall zugrunde liegt.
6: Wie es nach der Anhörung weitergeht, ob es zu einem Hauptverfahren kommt, müssen nun die Richter in Den Haag entscheiden. Damit wird Anfang 2027 gerechnet.
1: Andreas Meyer-Feist über die Klage Nicaraguas gegen Deutschland vor dem Internationalen Gerichtshof. In Rheinland-Pfalz ist das neue Schuljahr schon wieder einen Monat alt. In Baden-Württemberg geht die Schule am Montag erst los. Allerdings fehlen Lehrerinnen und Lehrer mehr als 420 Stellen quer durch alle Schularten. Die Lage bei der Unterrichtsversorgung bleibt also angespannt, wie Knurrt Bauer aus der SWR-Redaktion Landespolitik berichtet.
11: Unterrichtsausfall ist seit Jahren ein Dauerthema an den Schulen in Baden-Württemberg. Daran dürfte sich auch im neuen Schuljahr nichts ändern. Kultusminister Andreas Jung.
12: Wir können Stand jetzt sagen, dass wir einerseits eine gute Einstellung haben, dass wir Zahlen haben, die im Vergleich zum letzten Jahr noch mal besser geworden sind. Trotzdem haben wir weiter eine angespannte Versorgung.
11: Das gilt vor allem für einige abgelegene Regionen Baden-Württembergs, wo es auf offene Lehrerstellen kaum Bewerbungen gibt. Damit entscheidet der Wohnort eines Kindes über Bildungschancen, kritisiert die Gewerkschaft Erziehung und Wissenschaft. Die GEW-Landesvorsitzende Monika Stein fordert mehr Anreize für Mangelregionen.
13: Wenn ich nicht endlich anfange, als Kultusministerium mir Gedanken darüber zu machen, und zwar ernsthafte, dass nicht nur das Wort Beamtenstatus reicht, sondern dass ich irgendwas anderes noch machen muss, um Menschen irgendwo hinzubringen, wo sie nicht so unbedingt hinwollen, dann muss ich da was tun.
11: Gleiches gelte für die sonderpädagogischen Schulen, wo wenige Tage vor Beginn des neuen Schuljahrs die meisten ausgebildeten Lehrkräfte fehlen. Ein echtes Problem findet auch Kultusminister Jung.
12: Es beschwert mich, beschwert uns, dass wir gerade in diesem Bereich, wo wir eine große Sensibilität, einen großen Förderbedarf haben, wo wir Kinder haben, die in besonderer Weise unsere Zuwendung bedürfen, dass wir hier in der Versorgung Lücken haben.
11: Zwar sei die Zahl der Sonderpädagogik-Studienplätze in der Vergangenheit erhöht worden, doch inzwischen gäbe es in diesem Bereich deutlich steigende Schülerzahlen. Was in diesem Jahr erneut auffällt, ist die geringe Mobilität angehender Lehrerinnen und Lehrer. Im sogenannten zentralen Listenverfahren wurden 107 von 787 Einstellungsangeboten abgelehnt. Also von jeder achten Lehrkraft. Die Mobilität angehender Lehrkräfte sei weiterhin gering ausgeprägt, moniert daher das Kultusministerium. Ein Umstand, der auch Martina Scherer vom Philologenverband zu denken gibt.
14: Vielleicht müssten junge Lehrkräfte mal aus ihrer Lehrerbubble rauskommen und müssten mal mit ihren Freunden sich unterhalten, die sich in der freien Wirtschaft bewerben müssen. Da ist es mit Sicherheit anders.
11: Aktuell sind noch 426 Lehrerstellen in Baden-Württemberg unbesetzt. Im vergangenen Jahr gab es vor dem Schulstart mehr als 1.100 offene Stellen. Dass die Lage in diesem Jahr besser ist, hat mit einer Ausnahmesituation zu tun. Im Juli 2025 ist im Kultusministerium eine Softwarepanne bekannt geworden, mit der plötzlich 1.440 Lehrerstellen aufgetaucht sind. Die waren jahrelang unbemerkt geblieben und sind mittlerweile ausgeschrieben worden.
1: Knurrt Bauer berichtete. Und soweit SWR aktuell. Ich bin Florian Rudolph.
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16: Um 17.30 Uhr mit Christiane Mascherjechi. Die Bundesanwaltschaft übernimmt die Ermittlungen im Fall der versuchten Sabotageangriffe auf die Stromversorgung. Das hat eine Sprecherin der Behörde in Karlsruhe bestätigt. Der 48-jährige Tatverdächtige aus dem nordrhein-westfälischen Gevelsberg war vorgestern festgenommen worden. Landesinnenminister Reul sagte heute, er habe wahrscheinlich deutlich mehr Anschläge geplant als bisher bekannt. Demnach wurde im Wohnmobil des Mannes ein Notizbuch mit mehr als 150 weiteren Anschlagszielen gefunden. Die Europäische Zentralbank erhöht den Leitzins von 2,25 auf 2,5%. Das hat die EZB in Berlin mitgeteilt. Mit einem höheren Leitzins begegnen Notenbanken einer hohen Inflation. Die lag in der Eurozone im August bei 3,3%, in Deutschland bei 2,9%. Grund dafür ist der Krieg zwischen den USA und Iran. Dadurch sind die Energiepreise gestiegen. Je höher der Leitzins, desto teurer werden Kredite und Baufinanzierungen. Für Erspartes gibt es dafür mehr Zinsen. Die EZB strebt eine Teuerungsrate von 2% an. Ziel eines höheren Leitzinses ist es, dass Verbraucher und Firmen weniger Geld ausgeben und dadurch die Nachfrage sinkt. Dies wiederum könnte den Preisanstieg bremsen. Der Bundestag hat über den Etat für das Familien- und Bildungsministerium debattiert. Er sieht im kommenden Jahr Ausgaben von rund 15,5 Milliarden Euro vor. Das sind fast 1,2 Milliarden Euro weniger als in diesem Jahr. Das Elterngeld ist der größte Posten im Haushalt von Bundesfamilienministerin Prien. Hier gibt es ebenso Einsparungen wie etwa beim Unterhaltsvorschuss und bei der Kindertagesbetreuung. Auch bei zivilgesellschaftlichen Bundesprogrammen zur Demokratiebildung wird gekürzt. Prien sagte im Bundestag, die Einsparungen schmerzten sie, sie seien aber notwendig. 10 Tage vor der Landtagswahl in Mecklenburg-Vorpommern haben sowohl die regierende SPD als auch die AfD zugelegt. In einer ARD-Umfrage von Infratest DIMAP liegt die SPD jetzt bei 33 und die AfD bei 38%, jeweils einen Prozentpunkt höher als in der Vorwoche. Die Linke erreicht 9%, die CDU 7. Die Grünen stehen weiterhin bei 5%. Das BSW würde laut der aktuellen Umfrage nicht in den Landtag einziehen. Die derzeitige Landesregierung aus SPD und Linken hat in dieser Umfrage keine Mehrheit, könnte aber gemeinsam mit den Grünen eine Koalition bilden. Vor Beginn des neuen Schuljahres in Baden-Württemberg bleibt die Unterrichtsversorgung angespannt. Nach Angaben des Kultusministeriums sind derzeit 426 Lehrerstellen nicht besetzt. Die meisten Lehrkräfte fehlen demnach an den sonderpädagogischen Schulen. Auch in einzelnen Regionen des Landes gäbe es mangels Bewerbungen eine angespannte Unterrichtsversorgung, so Kultusminister Jung. Forschende der Universität Tübingen und der Senckenberg-Gesellschaft haben in der Grube Hammerschmiede im Ostallgäu seltene Vogelknochen entdeckt. Sie sind mehr als 11 Millionen Jahre alt. Darunter sind auch zwei bisher unbekannte Arten. Clara Keuthen mit Einzelheiten.
17: Insgesamt 6 Arten der Kormorane, Seetaucher und Adler haben die Fossiliensucher gefunden. Darunter eine ganz neue Gattung von Greifvögeln, die die Forschenden Adler aus dem Miozän nennen. Die Art, die sie auf dem Gebiet der Gemeinde Pforzen gefunden haben, nennen sie Pforzener Miozänadler. Wahrscheinlich hatte der Vogel eine Flügelspannweite von mehr als 1 Meter und jagte Fische, so die Paläontologen. Auch eine neue Kormoranart haben sie entdeckt. Vögel sind seltene Fossilienfunde an der Hammerschmiede, so der Grabungsleiter. In der Grube im Allgäu wurden seit 2011 ca. 50.000 Fossilien von 161 Wirbeltierarten gefunden.
16: Der französische Fußballverband FFF entzieht FIFA-Chef Infantino das Vertrauen für die Präsidentschaftswahlen im kommenden März. Als Grund nannte der Verband Infantinos ursprüngliche WM-Pläne. Der FIFA-Chef wollte WM-Anteile an Investoren verkaufen, hatte die Pläne dann aber nach heftigem Protest zurückgezogen. Das Exekutivkomitee der FFF sagte, die Initiative habe dem Ansehen des Fußballs schweren Schaden zugefügt. SWR-Nachrichten, Redaktion Konstanze Schirrer.
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1: Am Abend scheint mal die Sonne, mal ziehen Wolken durch. In der Nacht ist es dann teils klar, teils wolkig. Vereinzelt bildet sich auch Nebel. Und die Temperaturen sinken ab auf 11 bis 3 Grad. Morgen dann wieder ein Wechsel zwischen Sonne und dichteren Wolken. In Rheinland-Pfalz fällt auch ein bisschen Regen. Der schwache Westwind, ja, der ist schwach und die Nachmittagswerte liegen zwischen 19 Grad im Westerwald und 25 Grad in der Kurpfalz. Die weiteren Aussichten: am Samstag Sonne und lockere Wolken, dabei ist es etwas wärmer, bis 27 Grad. Am Sonntag noch mehr Wolken, teils Regen und wieder etwas kühler.
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18: Der erste Kaffee am Morgen, das Händewaschen zwischendurch, die warme Dusche am Abend. Für all das brauchen wir Wasser. Wir nutzen es täglich unzählige Male und doch geht es nie aus, oder? In diesem Sommer hatten viele Flüsse Niedrigwasser. Die Felder sind durch die Hitze braun geworden und waren von der Dürre gezeichnet. Dort fehlte es offensichtlich an Wasser. Aber wo ist es hin? Lässt sich Wasser wirklich verbrauchen und geht es uns irgendwann tatsächlich aus? Diesen Fragen ist MDR-Wissenschaftsredakteur Carsten Möbius nachgegangen und liefert uns in den großen Fragen in 10 Minuten die Antwort.
19: Oliver aus Dresden hat mich gefragt, kann man Wasser eigentlich verbrauchen? Ich musste ein bisschen schmunzeln, denn seit der Grundschule, Klasse 3 oder 4, wissen wir alle, Wasser kommt nicht weg. Wasser verschwindet nicht einfach. Stichwort Wasserkreislauf. Wasser kann man im Wortsinn nicht verbrauchen. Denn wenn ich mir die Hände wasche, verschwindet das Wasser ja nicht irgendwo im schwarzen Loch unserer Milchstraße. Es bleibt auf der Erde. Es fließt durch Flüsse, vielleicht ins Meer, verdunstet, regnet wieder herunter und landet irgendwann wieder bei uns im Wasserhahn. Und trotzdem passt da was nicht zusammen. Denn gleichzeitig erleben wir Dürresommer, die Böden trocknen aus, Flüsse führen wenig Wasser. Und ständig ist von Wasserverbrauch die Rede. Also, wo ist unser Wasser hin? Ich habe die Frage bekommen und sitze also bei Professor Ralf Merz. Der ist Hydrologe am Helmholtz-Zentrum für Umweltforschung in Halle. Eigentlich bin ich mir ziemlich sicher, dass ich die Antwort schon kenne. Ich stelle die Frage trotzdem rein pro forma. Kann man Wasser überhaupt verbrauchen? Und dann sagt Merz einen Satz, mit dem ich überhaupt nicht gerechnet habe.
20: Ja, physikalisch kann man Wasser verbrauchen. Also verbrauchen heißt, das Wasser verändern, dass es hinterher nicht mehr Wasser ist. Zum Beispiel technisch in der Elektrolyse, dass man Wasserstoff und Sauerstoff erzeugt. Dann ist es nicht mehr Wasser. Oder biologisch, dass Pflanzen Wasser nehmen, um daraus Zucker zu machen zum Wachstum. Also das sind sozusagen für den gesamten Wasserkreislauf geringe Mengen. Aber das ist nicht das, was die Leute im normalen Unterwasserverbrauch meinen. Wasserverbrauch im Allgemeinen heißt, ich habe kein Trinkwasser mehr, ich habe es verbraucht. Das heißt aber, das Wasser ist kein, also ist immer noch Wasser, aber es ist an einem anderen Ort, in einem anderen Aggregatzustand, in einer anderen Qualität, wie wir es gern hätten.
19: Genau darum geht's. Trinkwasser und benutztes Wasser sind für uns eben nicht dasselbe. Für die Natur ist Wasser einfach Wasser. Und plötzlich schießt mir ein völlig verrückter Gedanke durch den Kopf. Wenn wirklich kein einziger Tropfen die Erde verlässt, dann müsste die Erde heute doch, naja, in etwa so viel Wasser haben wie vor 1 Milliarde Jahren. Ich spreche den Gedanken laut aus und Merz, der nickt.
20: Ja, das sollte eigentlich gleich sein, genau.
19: Und damit wird aus dem Wasserkreislauf plötzlich Kopfkino. Dann könnte das Wasser, mit dem ich mir heute Morgen den Mund ausgespült habe, schon mal im Magen eines Dinosauriers gewesen sein?
20: Genau, das könnte sein. Solange ist das im Kreislauf, genau.
19: Okay, das reicht jetzt mit Kopfkino. Ich habe einen Auftrag. Ich will wissen, wenn das Wasser grundsätzlich nicht verschwindet, dann dürfte es doch nicht ausgehen. Wo ist es hin? Wir merken es fast jeden Sommer. Der Boden wird hart, der Rasen braun. Flüsse führen Niedrigwasser. Und genau hier gibt mir Merz einen Satz mit, der ganz einfach ist, der aber die Antwort verändert.
20: Es bringt uns nichts, wenn das Wasser irgendwo zu irgendeinem Zeitpunkt in irgendeiner Form auf der Welt ist, sondern wir brauchen es jetzt sozusagen hier in der richtigen Form und in der richtigen Qualität.
19: Die Frage ist nämlich nicht mehr, ob Wasser verschwindet, sondern warum es ausgerechnet dann woanders ist, wenn wir es brauchen. Merz kommt mit einer Antwort, die wahrscheinlich jeder erwartet hatte. Ich auch. Klimawandel.
20: Und was uns die Modelle zeigen vom Klimawandel ist eben, dass es sozusagen schneller geht, dass die Atmosphäre heißer wird. Das heißt, die kann mehr Wasser als Wasserdampf aufnehmen. Ne? Je heißer die Atmosphäre ist, desto mehr Wasser können wir haben.
19: Obwohl die Antwort zu erwarten war, finde ich das ein faszinierendes Bild. Die Atmosphäre bekommt gewissermaßen einen größeren Wassertank. Sie kann heute mehr Wasser aufnehmen als früher. Pro Grad Erwärmung wächst der Tank um etwa 7%. Ich frage Merz deshalb so ein bisschen pointiert, heißt das, Herr Merz, das Wasser, das uns hier fehlt, fällt vielleicht kurze Zeit später im Ahrtal, in Spanien als Sturzregen oder in Bangladesch wieder vom Himmel? Und zwar sofort und alles auf einmal?
20: Ja, könnte man so sagen. Wenn mehr Wasser in der Atmosphäre ist, kann auch mehr Niederschlag fallen, und zwar in kürzerer Zeit.
19: Ist eigentlich logisch. Wenn Wasser nicht wegkommt, dann kann bei uns der Rasen verbrennen und der Boden aufreißen, während anderswo das Wasser in wenigen Stunden vom Himmel stürzt. Das Wasser ist nicht weg, es ist unterwegs. Eigentlich könnte die Geschichte hier zu Ende sein. Der Klimawandel verändert den Wasserkreislauf. Fall gelöst. Aber genau an dieser Stelle überrascht mich Ralf Merz ein zweites Mal. Denn er sagt, der Klimawandel, der ist nur die halbe Geschichte.
20: Deutschland war in den letzten Jahrhunderten ein sehr wasserreiches Land, und generell haben wir eigentlich unsere Landschaft also wir, sage ich jetzt, das heißt unsere Vorfahren, so umgebaut, dass das Wasser relativ schnell aus der Landschaft geht. Ne? Wir haben unsere Flüsse begradigt, das Wasser fließt viel schneller den Rhein oder die Elbe herunter wie vor 300-400 Jahren, als es viele Mäander gab. Wir haben Auen abgetrennt, Polder gebaut oder Dämme, die das Hochwasser durchrauschen kann. Wir haben sehr viele landwirtschaftliche Flächen entwässert, die ganzen Drainagen jetzt gerade auch hier im mitteldeutschen Raum. Weil wir generell zu viel Wasser hatten und eher weniger Wasser haben wollen.
0: Das hat mich ehrlich überrascht. Wir beklagen heute, dass unser Wasser verschwindet. Dabei haben wir jahrzehntelang alles dafür getan, dass es genau das tut. Nicht nur die Wärme zieht Wasser aus unseren Landschaften. Wenn es kommt, zwingen wir es regelrecht dazu, sofort wieder zu verschwinden, abzufließen. Und genau deshalb wird plötzlich etwas wichtig, worüber wir sonst kaum nachdenken. Grundwasser.
20: So, das Grundwasser reagiert sehr, sehr langsam. Ne? Es waren jetzt Extremfälle, das sagt 10.000 Jahre, aber es ist grundsätzlich, dauert es immer Tage, Wochen, bis ein Regentropfen, der auf der Boden fällt, reagiert. Und das ist jetzt auch sozusagen das Problem, auf das wir aufpassen müssen, dass wir eben nicht zu viel Wasser aus dem Grundwasser rausnehmen, weil das sich nicht schnell auffüllt, sondern weil das einfach hinterherhängt und jahrelang brauchen kann, bis sich das wieder erholt hat.
0: Das heißt, der Regen vom nächsten Wochenende, der löst unser Problem nicht. Grundwasser ist eher ein Langstreckenläufer. Was wir heute verlieren, bekommen wir manchmal erst viele, viele Jahre später zurück. Und jetzt denke ich wieder an meinen Wasserhahn. Weniger baden, kürzer duschen, beim Händewaschen den Hahn früher zudrehen, vielleicht doch lieber einen kleinen Espresso statt eines großen Kaffees. Ich muss gerade ein bisschen schmunzeln. Das Bild mit dem kleineren Kaffee, das gefällt mir, weil ich solche Spartipps eigentlich hasse. Und dann nimmt meine Suche nach unserem Wasser noch einmal eine völlig unerwartete Wendung. Merz spricht plötzlich über Kraftwerke, über Strom, über Rechenzentren, über Kühlwasser.
20: Aber generell haben wir dann auch andere große Wasserverbrauche, wie zum Beispiel Energie. Und irgendwo anders muss das Kraftwerk Strom erzeugen und ja, ich brauche Kühlwasser.
0: Ich sehe vor meinem geistigen Auge die weißen Wolken aus Kühltürmen steigen. Na klar, das ist Wasserdampf. Das ist unser Wasser. Da macht sich gerade ein Teil unseres Wassers auf die Reise. Und über das etwas wärmere Wasser, was zurückläuft, freuen sich vermutlich erstmal die Warmduscher unter den Fischen, die Karpfen vielleicht. Aber lange dürften die auch keine Freude haben, denn je wärmer Wasser wird, desto weniger Sauerstoff kann es speichern. Und dann kommt der Satz, mit dem ich am allerwenigsten gerechnet hätte, denn auch Rechenzentren brauchen unglaublich viel Energie.
20: Also die Frage ist vielleicht in Zukunft nicht so sehr, soll ich jetzt morgens nochmal duschen, sondern soll ich abends Netflix schauen oder nicht?
0: Wo ist also unser Wasser hin? Es ist unterwegs. In der Atmosphäre, im Ahrtal, in Bangladesch. Und es steckt sogar in unserem Streaming-Abend, wenn wir unsere Lieblingsserien schauen. Also, danke, Olli, für die Frage. Ich hätte nie gedacht, dass mich die Suche nach unserem Wasser vom Magen eines Dinosauriers bis zu Netflix führt.
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1: Sie hören SWR aktuell am Donnerstagabend 17 Uhr und 45 Minuten, Viertel vor sechs. Mein Name ist Florian Rudolph.
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1: Mit Detlef Lindner.
21: Hallo, schönen guten Tag. Ungewöhnlich, aber nicht unmöglich. Champions League an diesem Donnerstag. Leipzig tritt in Como an, in Italien. Und die Bayern, die heute im Heimspiel gegen Norwegens Tabellenführer Bodø Glimt dran sind. Eine Mannschaft, die in der letzten Saison in der Königsklasse für mächtig Furore gesorgt hat. Man City oder auch Atletico Madrid besiegte. Florian Eckel.
22: Vor dem Champions-League-Auftakt der neuen Saison quillt das bayerische Mir-San-Mir-Gefühl fast schon wieder über. Für Bayern-Trainer Vincent Kompany zählen die Münchner
23: zu diesen 10 Vereine vielleicht in Europa, die immer am Anfang das Ziel haben müssen, die Champions League zu gewinnen.
22: Den Königsklassenanspruch zu spüren bekommen soll heute der norwegische Vizemeister. Der kommt aus der Hafenstadt Bodø und trägt den Beinamen Glimt, also Blitz. Eben den haben die Wikinger vergangene Saison schon Top-Teams wie Inter Mailand oder Manchester City spüren lassen. Keeper Manuel Neuer warnt.
2: fast ausschließlich Norweger. Das heißt auch, dass sie kämpfen können, arbeiten können und trotzdem am Ball auch sehr gut sind. Das haben sie schon unter Beweis gestellt, auch in der Vergangenheit.
22: Die jüngere Bayern-Vergangenheit überschattet ein überraschend schwaches 0:0 bei Aufsteiger Schalke.
21: Noch ein Blick auf den VfB Stuttgart, der gestern Abend durch 3 Demirovic-Treffer Stavanger ebenfalls aus Norwegen keine Chance ließ. Und gleich nach dieser Partie richtete sich der Blick von Torhüter Fabian Bredlo auch schon wieder voraus auf den kommenden Samstag. Da steht das schwere Auswärtsspiel in Hoffenheim an.
3: Die letzten Spiele in Hoffenheim waren auch immer sehr laut, sehr viele VfB-Fans vor Ort, darauf freue ich mich auf jeden Fall. Und sonst wird es definitiv ein anderes Spiel werden als heute. Ich glaube, auch Hoffenheim spielt einen anderen Fußball natürlich, sind auch dynamischer nochmal als unser heutiger Gegner und vielleicht im Pressing auch anders, das habe ich mir aber ehrlich gesagt noch nicht angeguckt. Deswegen in erster Linie erwarte ich sehr viele VfB-Fans im Stadion und freue mich aufs Spiel.
21: Und der SC Freiburg hat den Vertrag mit Maximilian Eggestein vorzeitig verlängert. Der defensive Mittelfeldspieler war 2021 von Werder Bremen zum Sportclub gewechselt und ist seitdem Stammspieler. Über die Laufzeit des Vertrages wurden keine Angaben gemacht. Der SC Freiburg am Samstag in der Bundesliga empfängt Borussia Mönchengladbach. Mehr zum Fußball, zum VfB Stuttgart oder SC Freiburg auch online. swr.de/sport. Der französische Fußballverband hat sich klar gegen eine Wiederwahl von FIFA-Boss Gianni Infantino ausgesprochen. Das französische Exekutivkomitee bestätigte die harte Linie gegen Infantino. Damit schließt sich Frankreich eine Reihe anderer europäischer Länder an. Allein rund 10 Nationen wie Italien oder auch England, Deutschland hatten dem FIFA-Präsidenten öffentlich die Unterstützung entzogen. Deutschlands Basketballerinnen können erstmals in ein WM-Halbfinale einziehen. Europameister Belgien ist der Gegner. Bei der EM im letzten Jahr setzten sich die Belgierinnen im Viertelfinale noch deutlich mit 24 Punkten Differenz durch. Kapitänin Marie Gülich.
4: Ich meine, Belgien ist einfach ein toughes Team. Die spielen super gut zusammen. Die haben wirklich, wirklich sehr, sehr gute Spielerinnen. Auch eine tiefe Bank. Und das wird einfach ab jetzt ist einfach do or die und wir müssen einfach schauen, dass wir unser Spiel spielen, unseren Rhythmus finden und weiterhin so diszipliniert in der Defense sind, weil das sind halt wirklich die Keypoints für uns, diese Spiele zu gewinnen. Wenn wir die also verteidigen, dann sieht unser Spiel ganz, ganz anders aus.
21: Diese Partie hat in Berlin gerade begonnen und bereits im Halbfinale steht bei dieser Basketball-WM die USA und auch Frankreich. Das ist der Sport, 17:48 Uhr.
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1: Alkohol am Steuer, das ist keine gute Idee, hat sich in Deutschland nur langsam durchgesetzt, aber immerhin von 1,5 Promille bis in die 70er Jahre über 0,8% bis in die 90er gilt seit 1998 0,5 Promille. Am 10. September 1897, heute vor 129 Jahren, wurde in England erstmals ein Fall von Alkohol am Steuer aktenkundig. Dazu das SWR aktuell Zeitwort von Irene Geuer.
5: Schon geringe Alkoholmengen beeinträchtigen erheblich die körperliche Leistungsfähigkeit des Fahrers.
24: Der siebte Sinn, unvergessen und legendär, bringt es in den 1970ern auf den Punkt.
5: Alkohol bewirkt eine Verlängerung der Reaktionszeit.
24: Genauso war es am 10. September 1897. George Smith ist in der Mittagszeit mit seinem Taxi auf der Bond Street in London unterwegs.
5: Der Kraftfahrer wagt mehr, unterschätzt das Risiko und fährt oft schneller als im nüchternen Zustand.
24: Das Taxi kommt von der Straße ab und landet im Vordereingang des Hauses 165. Der Polizist Russell ist zufällig in der Nähe und beobachtet den Crash. Er hat den richtigen Riecher, als ihm die Atemluft des Taxifahrers entgegenschlägt. Smith hat seine Tat noch im Hauseingang auf der Bond Street gestanden. 1-2 Pints habe er getrunken, also 1 Liter Bier vielleicht. Das wird nicht gestimmt haben, sagt der Chemiker und Toxikologe Lars Kröner.
25: Es gibt Erfahrungswerte, sage ich mal. Wenn bei Trunkenheitsdelikten im Straßenverkehr die Angeklagten angeben, was sie getrunken haben, kann man es in der Regel mit 2 multiplizieren. 4 Pints werden wahrscheinlich eher stimmen.
24: Noch am gleichen Tag wird George Smith vom Verkehrsgericht zu einer Geldstrafe verurteilt. Die erste registrierte Strafe für Trunkenheit im Straßenverkehr.
5: Die Folgen dieser Fahrt, die gar nicht hätte angetreten werden dürfen.
24: Der Taxifahrer hatte gegen den License-In-Act von 1872 verstoßen. Danach machte man sich strafbar, wenn man im betrunkenen Zustand in der Öffentlichkeit angetroffen wurde. Aber ab wann ist man eigentlich betrunken? Diese Frage beschäftigt die Politiker bis heute, auch in Deutschland.
6: Es ist zunächst einmal bisher keinesfalls so, dass man bis 1,5 Promille trinken kann, ohne strafbar zu sein.
24: Mahnende Worte Anfang der 1960er Jahre von Bundesjustizminister Wolfgang Stamberger. Er will die Promillegrenze von 1,5 senken. Die hatte das Bundesverfassungsgericht festgelegt. Gesetzliche Grenzwerte existierten noch nicht. Der Justizminister will den Schluckspechten mehr Abstinenz verordnen, denn...
6: Nun kommt es nach unserer Auffassung gar nicht darauf an, ob sie schon total betrunken sind, wenn ich einmal diesen Ausdruck gebrauchen darf, sondern ob nicht eine gewisse Enthemmungsgrenze bereits überschritten ist, nach deren Überschreiten sie eben als Verkehrsteilnehmer eine Gefährdung darstellen.
24: Damit meinte der Minister, dass es nicht mehr darauf ankommt, ob man alkoholisiert einen Unfall baut, sondern ob man einen bauen könnte. Das Senken der Promillegrenze war politisch mühsam. Kritiker meinten, bei so niedrigen Werten wie 0,8 würde sich die Bundesrepublik in ein Volk von Straftätern verwandeln. Gustav Heinemann, der dann amtierende Justizminister, polterte zurück.
7: Ein Volk von Vorbestrafen. Man muss dann also mal die Trinksitten etwas überprüfen.
24: Erst 1973 konnte sich der Bundestag zu 0,8 durchringen. Danach sank dann auch langsam aber sicher die Zahl der Alkoholunfälle. Auch das durch mehr Aufklärung und mehr Kontrollen.
8: Weiter.
24: Oh. Wissenschaftler warten, 0,8 sei immer noch zu hoch. Es brauchte aber noch bis zum Jahr 2001, bis klar war,
9: dass dieses Herantrinken an eine 0,8er Grenze, da geht schon noch ein halbes, wie man auf Bayerisch sagt, dass dieses Herantrinken eher erschwert wird, weil man sagt, 0,5 hat man gleich beisammen und dann lässt man vielleicht auch gleich die Finger davon.
24: Seither ist bei 0,5 Promille der Lappen weg. Fahranfänger dürfen seit 2007 überhaupt nichts mehr trinken. Aber es gibt seit der ersten aktenkundigen Alkoholfahrt am 10. September 1897 weiter viel zu tun. Im Januar 2026 fordert der Verkehrsgerichtstag, dass die Promillegrenze auch für Fahrradfahrer herabgesenkt werden soll.
10: Nehmen wir noch einen?
13: Sicher.
24: In der DDR gab es übrigens schon seit 1956 eine Null-Promille-Grenze im Straßenverkehr. Die galt nicht nur im Auto, sondern auch auf dem Rad.
1: Das Zeitwort von Irene Geuer erinnerte an den ersten Fall von Alkohol am Steuer am 10. September 1897.
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1: Mit Jenny Bayern.
30: Guten Abend. Die Europäische Zentralbank erhöht die Zinsen im Euroraum. Das hat der Rat der Zentralbank auf seiner Sitzung in Berlin beschlossen.
31: Es ist der zweite Zinsschritt nach oben in diesem Jahr. Der für Banken und Sparer relevante Einlagenzins steigt von bisher 2,25 auf 2,5%. Die Zinserhöhung begründet EZB-Präsidentin Lagarde mit den weiter stark steigenden Verbraucherpreisen. Zuletzt lag die Inflation im Euroraum bei 3,3%. Die Zentralbank strebt mit 2% deutlich weniger an. Dieses Ziel wird die EZB aktuellen Prognosen zufolge frühestens in 2 Jahren erreichen. Lagarde sagte, der Konflikt im Nahen Osten heize die Inflation erst einmal weiter an. Die Wirtschaft zeige sich erstaunlich widerstandsfähig. Für dieses Jahr erwartet die EZB im Euroraum ein Wachstum von 0,9%. Ursula Mayer, Frankfurt am Main.
30: Nach der Sachsen-Anhalt-Wahl werden einige Reformvorhaben der Bundesregierung in den eigenen Reihen erneut kritisch hinterfragt. Aktuell geht es um die Steuerreform. Abgeordnete der Unionsfraktion im Bundestag fordern Änderungen an den Plänen. Frage an Anne-Kathrin Mellmann, was wird denn genau diskutiert?
32: Die Steuerreform, die gerade erst von der Bundesregierung auf den Weg gebracht wurde, die wird nun nach dem Wahlergebnis in Sachsen-Anhalt in Frage gestellt. Laut Bild-Zeitung wollen einige aus der Unionsfraktion nicht mitmachen dabei, sondern sie fordern zum Beispiel etwas gegen die kalte Progression zu unternehmen. Kurz erklärt, kalte Progression meint, dass Lohnerhöhungen oft nur die Inflation ausgleichen, aber zu einer höheren Steuerbelastung führen können. Es steht zwar mehr auf dem Gehaltszettel, aber es ist nicht unbedingt mehr im Portemonnaie. Vorher bisherige Bundesregierungen haben hier ausgeglichen, aber mit dieser Steuerreform geschieht das nicht. Und der CDU-Politiker Dennis Radke, Chef des Arbeitnehmerflügels, der geht noch weiter und fordert, dass Subventionen geprüft und gegebenenfalls abgeschafft werden sollen. Die Mütterrente solle weg und außerdem findet Radke, dass eine Erbschaftssteuerreform nötig sei und er wünscht sich bei dem Thema mehr Mut seiner Partei. Aber Radke ist nicht im Bundestag, sondern im Europäischen Parlament.
30: Die große Tarifkommission der IG Metall Baden-Württemberg hat heute über die Forderungen für die anstehende Tarifrunde in der Metall- und Elektroindustrie diskutiert. Im Mittelpunkt der Beratungen standen die Themen Sicherheit und Perspektiven für die Beschäftigten in wirtschaftlich schweren Zeiten.
0: Einstimmig hat die Tarifkommission der Gewerkschaft die Resolution Tarifpolitik verteidigen, Sozialstaat stärken, Zukunft gestalten beschlossen. Darin wendet sich die IG Metall gegen Forderungen aus dem Arbeitgeberlager nach längeren Arbeitszeiten und tariflichen Verschlechterungen. Die Bezirksleiterin der IG Metall Baden-Württemberg, Barbara Resch, erklärte, die Beschäftigten bräuchten Sicherheit und eine klare Perspektive. Sie dürften nicht für politische Versäumnisse, fehlende Investitionen oder unternehmerische Fehlentscheidungen bezahlen. Die Gewerkschaft werde die Tarifrunde nutzen, um für gute Arbeit, faire Einkommen und sichere Arbeitsplätze zu kämpfen. Dabei gehe es der IG Metall nicht nur um höhere Einkommen für die Beschäftigten, sondern auch um die Verteidigung von Arbeitnehmerrechten und einen leistungsfähigen Sozialstaat. Die Gewerkschaft will die Tarifrunde in den Betrieben und in der Öffentlichkeit sichtbar machen, mit Informationsveranstaltungen und auf Betriebsversammlungen. Darüber hinaus hat die Tarifkommission zur Teilnahme am Aktionstag Automobil am 21. September sowie an den Demonstrationen für einen starken Sozialstaat am 26. September in Stuttgart und Freiburg aufgerufen. Die finale Tarifforderung der IG Metall soll am 22. September beschlossen werden. Die erste Tarifrunde findet am 7. Oktober in Ludwigsburg statt. Uwe Bettendorf, SWR Wirtschaftsredaktion.
30: Und zum Schluss noch der Blick an die Börse.
8: Wie erwartet hat die Europäische Zentralbank, die EZB, heute ihren Leitzins um weitere 0,25% auf nunmehr 2,5% erhöht. An der Börse war der Schritt mehrheitlich genauso erwartet worden. Der Blick geht nun nach Washington, wo die US-Notenbank Federal Reserve in der kommenden Woche über ihr Zinsniveau entscheiden muss und sich mit ähnlichen Problemen konfrontiert sieht. Auch in den USA sind die Inflationsraten wegen der Energiekrise, aber auch einer weiter robusten Wirtschaftsentwicklung viel zu hoch. Ein brisantes Marktumfeld für die Investoren vor den ohnehin saisonal schwachen Börsenmonaten September und Oktober. Der DAX schloss am Ende bei 25.361 Punkten um 0,8% schwächer. Robert Minde, ARD Finanzredaktion, Frankfurt.
30: Das war das Neueste aus der Wirtschaft. 6:02.
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1: Mit Florian Rudolph einen schönen Donnerstagabend. Mit dem Ausgang der Landtagswahl in Sachsen-Anhalt hat die Diskussion über ein Verbot der AfD neuen Schwung bekommen. Durch Nordrhein-Westfalens Ministerpräsident Wüst, der als erster CDU-Regierungschef eine Bund-Länder-Arbeitsgruppe fordert. Die soll den weiteren Umgang mit der AfD prüfen und je nach Ergebnis könne das dann in einen Verbotsantrag münden. Die Reaktionen aus der Union sind eher heterogen. Vor allem der Kanzler ist skeptisch. Wir fassen die Diskussion zusammen und kommentieren sie hier in der kommenden halben Stunde. Der Donnerstag in SWR aktuell. Schön, dass Sie dabei sind.
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1: Ja, mal scheint die Sonne, mal ziehen Wolken durch. In der kommenden Nacht ist es dann teils klar, teils bewölkt. Vereinzelt bildet sich Nebel und die Temperaturen gehen runter auf 11 bis 3 Grad. Morgen dann wieder ein Wechsel zwischen Sonne und dichten Wolken. In Rheinland-Pfalz etwas Regen. Bei schwachem Westwind Nachmittagswerte zwischen 19 Grad im Westerwald und bis 25 Grad in der Kurpfalz. Die weiteren Aussichten am Samstag: Sonne zu lockeren Wolken. Dabei ist es dann auch wieder wärmer mit Temperaturen bis 27 Grad. Am Sonntag haben wir wieder mehr Wolken, teils fällt Regen und es wird wieder etwas kühler.
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11: Um 18
2: 18 Uhr mit Christiane Mascherjechi. Die Bundesanwaltschaft übernimmt die Ermittlungen im Fall der versuchten Sabotageangriffe auf die Stromversorgung. Das hat eine Sprecherin der Behörde in Karlsruhe bestätigt. Der 48-jährige Tatverdächtige aus dem nordrhein-westfälischen Gevelsberg war vorgestern festgenommen worden. Landesinnenminister Reul sagte heute, er habe wahrscheinlich deutlich mehr Anschläge geplant als bisher bekannt. Demnach wurde im Wohnmobil des Mannes ein Notizbuch mit mehr als 150 weiteren Anschlagszielen gefunden. Der Bundestag debattiert über den Etat für das Familien- und Bildungsministerium. Er sieht im kommenden Jahr Ausgaben von rund 15,5 Milliarden Euro vor. Das sind fast 1,2 Milliarden Euro weniger als in diesem Jahr. Das Elterngeld ist der größte Posten im Haushalt von Bundesfamilienministerin Prien. Hier gibt es ebenso Einsparungen wie etwa beim Unterhaltsvorschuss und bei der Kindertagesbetreuung. Auch bei zivilgesellschaftlichen Bundesprogrammen zur Demokratiebildung wird gekürzt. 10 Tage vor der Landtagswahl in Mecklenburg-Vorpommern haben sowohl die regierende SPD als auch die AfD zugelegt. In einer ARD-Umfrage von Infratest DIMAP liegt die SPD jetzt bei 33 und die AfD bei 38%, jeweils einen Prozentpunkt höher als in der Vorwoche. Die Linke erreicht 9%, die CDU 7. Die Grünen stehen weiterhin bei 5%. Das BSW würde laut der aktuellen Umfrage nicht in den Landtag einziehen. Die derzeitige Landesregierung aus SPD und Linken hat in dieser Umfrage keine Mehrheit, könnte aber gemeinsam mit den Grünen eine Koalition bilden. Die Kritik an Bundeskanzler Merz nach dem Sieg der AfD in Sachsen-Anhalt hält an, auch innerhalb der schwarz-roten Koalition. Der stellvertretende SPD-Bundesvorsitzende Schweizer sieht ein Problem vor allem in der Kommunikation des CDU-Chefs. Der Zeitung Die Welt sagte er, die Art, wie Merz Themen in die gesellschaftliche Debatte einbringe, helfe der Bundesregierung nicht. Ähnlich soll sich Mecklenburg-Vorpommerns Ministerpräsidentin Schwesig schon am Montag geäußert haben. Der Spiegel berichtet, sie habe in der SPD-Präsidiumssitzung gesagt, Merz rede von oben herab. Vor Beginn des neuen Schuljahres in Baden-Württemberg bleibt die Unterrichtsversorgung angespannt. Nach Angaben des Kultusministeriums sind derzeit 426 Lehrstellen nicht besetzt. Die meisten Lehrkräfte fehlen demnach an den sonderpädagogischen Schulen. Auch in einzelnen Regionen des Landes gäbe es mangels Bewerbungen eine angespannte Unterrichtsversorgung, so Kultusminister Jung. Zwischen Mannheim und Worms hat es am Nachmittag ein leichtes Erdbeben gegeben. Das Baden-Württembergische Landesamt für Geologie meldete eine Stärke von 3,4 auf der Richterskala. Deutlich spürbar war es unter anderem in Ludwigshafen, Bobenheim, Roxheim und Worms. Über mögliche Schäden ist noch nichts bekannt. Forschende der Universität Tübingen und der Senckenberg-Gesellschaft haben in der Grube Hammerschmiede im Ostallgäu seltene Vogelknochen entdeckt. Sie sind mehr als 11 Millionen Jahre alt. Darunter sind auch zwei bisher unbekannte Arten. Clara Keuten mit Einzelheiten.
11: Insgesamt 6 Arten der Kormorane, Seetaucher und Adler haben die Fossiliensucher gefunden. Darunter eine ganz neue Gattung von Greifvögeln, die die Forschenden Adler aus dem Miozän nennen. Die Art, die sie auf dem Gebiet der Gemeinde Pforzen gefunden haben, nennen sie Pforzener Miozänadler. Wahrscheinlich hatte der Vogel eine Flügelspannweite von mehr als 1 Meter und jagte Fische, so die Paläontologen. Auch eine neue Kormoranart haben sie entdeckt. Vögel sind seltene Fossilienfunde an der Hammerschmiede, so der Grabungsleiter. In der Grube im Allgäu wurden seit 2011 ca. 50.000 Fossilien von 161 Wirbeltierarten gefunden.
2: Rheinland-Pfalz gehört bei der Zahl der Vereine in Deutschland zu den Spitzenreitern. Laut einer Auswertung des Deutschen Stifterverbands belegt das Land mit fast 10 Vereinen pro 1000 Einwohner im Bundesvergleich den 2. Platz. Eine höhere Vereinsdichte im Vergleich zur Bevölkerungszahl hat demnach nur das Saarland. Schlusslichter seien Schleswig-Holstein, Hamburg und Bremen. SWR Nachrichten, Redaktion Ramin Mofasagian. Das Wetter für Baden-Württemberg und Rheinland-Pfalz. Ein Hoch und kühle Meeresluft bestimmen unser Wetter. Die Vorhersage. In der Nacht teils klar, teils bewölkt, die Tiefstwerte 11 bis 3 Grad. Morgen wechseln sich Sonne und Wolken ab. In Rheinland-Pfalz kann es vereinzelt regnen. Die Temperaturen erreichen maximal 19 Grad im Westerwald und 25 Grad in der Kurpfalz. Und die weiteren Aussichten. Am Samstag ein Mix aus Sonne und Wolken bei bis zu 27 Grad. Am Sonntag bleibt es bewölkt und regnerisch. Und die Zeit, es ist gleich 18.05 Uhr.
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1: Mit Florian Rudolph einen schönen Donnerstagabend. Verbieten oder nicht, der Umgang mit der AfD stellt vor allem die Unionsparteien vor Probleme. Mehr Verantwortung, weniger Geld. Die Hausärzte sehen sich als Reformverlierer. Und vor Schulstart in Baden-Württemberg noch immer fehlen Lehrer. Die Themen bis 6:30. Nach dem Sieg der AfD bei der Landtagswahl in Sachsen-Anhalt wird auch wieder über ein Verbot der internen rechtsextremen Partei diskutiert. Nordrhein-Westfalens Ministerpräsident Hendrik Wüst hat vorgeschlagen, eine Bund-Länder-Arbeitsgruppe einzusetzen, die ein Parteiverbot auslotet. Erstmals hat sich damit ein CDU-Regierungschef so geäußert. Andere in der Union bleiben skeptisch, auch Bundeskanzler Friedrich Merz. Isabel Karas mit dem Stand der Diskussion.
3: Die Debatte über ein AfD-Verbot hat in Berlin inzwischen ungefähr den Status eines ungeliebten Möbelstücks. Es steht seit Jahren im Raum, aber so richtig anfassen. Will es niemand. Doch jetzt bringt Nordrhein-Westfalens Ministerpräsident

0: anderes als ein Synonym für ethnische Säuberung nach Herkunft und Hautfarbe.
1: Die Asylpolitik der AfD so klar als unvereinbar mit den Prinzipien des Grundgesetzes einzuordnen, man könnte fast denken, der Kanzler hätte doch eine andere Haltung zum Verbotsverfahren. Doch Merz sagt,
2: die Priorität in der Auseinandersetzung mit der AfD muss eben in der politischen Auseinandersetzung mit dieser Partei liegen.
1: Diese Auseinandersetzung bleibe wichtig, meint auch Grünen-Fraktionschefin Katharina Dröge. Doch vor dem Bundestag fügt sie hinzu, das allein reiche nicht mehr aus.
3: Wir müssen jetzt einen Prüfantrag für ein AfD-Verbot auf den Weg bringen.
1: Die AfD selbst sieht die Debatte naturgemäß aus einer anderen Perspektive. Hier vertreten vom Spitzenkandidaten für die Landtagswahl in Mecklenburg-Vorpommern, live Erik Holm.
4: Ich finde das schon erhellend, dass jetzt wieder diese Sau durchs Dorf getrieben wird nach der Wahl. Und da ist ja für jeden draußen offensichtlich, worum es geht. Man möchte sich einen Konkurrenten vom Leibe halten, der immer stärker wird, der möglicherweise auch demnächst absolute Mehrheiten holt.
1: Holm unterstellt den Befürworterinnen und Befürwortern eines Verbots also vor allem ein politisches Motiv. Die AfD solle als Konkurrent ausgeschaltet werden. Politische Auseinandersetzung und rechtliche Prüfung, das müsse kein Gegensatz sein. Das wiederum ist die Position von Bremens Bürgermeister Andreas Bovenschulte von der SPD. Im Deutschlandfunk sagt er,
5: im Vordergrund muss die politische Auseinandersetzung mit der AfD stehen. Auf der anderen Seite sagt unser Grundgesetz, verfassungswidrige Parteien sind zu verbieten.
1: Und damit bleibt am Ende vor allem die Frage, was aus Wüsts Prüfvorschlag wird. Bovenschulte hat dafür eine ziemlich einfache Formel. Das eine tun, das andere nicht lassen.
6: Isabel Karas berichtete. Brandmauer, eher ja, AfD-Verbotsverfahren, eher nein. Die Unionsparteien tun sich schwer, eine gemeinsame Linie zu finden. Bianca Schwarz aus unserem Hauptstadtstudio kommentiert.
7: Ganz ehrlich, ich bin genervt. Oder mehr noch, ich bin mittlerweile stinksauer auf Politikerinnen und Politiker, die immer wieder ein AfD-Verbotsverfahren ins Spiel bringen und dann nichts tun. Wenn ich nur auf diese Woche gucke und auch nur auf eine Partei, probeweise, die Union. Hendrik Wüst aus Nordrhein-Westfalen ist dafür, dass eine Arbeitsgruppe ein AfD-Verbot prüfen soll. Markus Söder aus Bayern ist dagegen. Und Bundeskanzler Merz ist unsicher, ob das erst am Ende der Prüfung stehende Verbotsverfahren Erfolg haben kann. Echt jetzt. Ein Parteiverbotsverfahren ist das schärfste Schwert der Demokratie in Deutschland. Und die Partei, die den Kanzler stellt, ist nicht in der Lage, sich bei diesem wichtigen und sensiblen Thema abzusprechen. Oder noch besser, eine gemeinsame Haltung vor der Landtagswahl in Sachsen-Anhalt zu klären. Dass die AfD da haushoch gewinnen würde, das war nun wirklich keine Überraschung. Wird in der Union nicht mitgedacht, wie das wirkt, wenn man nach einer Wahl mit einem so klaren Ergebnis plötzlich wieder die Debatte um ein Parteiverbotsverfahren befeuert und sich dann noch nicht mal einig ist? Wie das auf mich wirkt? Hilflos. Und da geht es mir gar nicht um die Frage, kann so ein Verfahren mit Blick auf die AfD erfolgreich sein oder nicht? Denn das ist nicht die Fallhöhe. Es geht nicht darum, direkt den Verbotsantrag in Karlsruhe zu stellen. Wenn das der Fall wäre, dann wäre es völlig legitim, lange und sorgsam abzuwägen, ob dieses Verfahren Erfolg haben kann oder nicht. Aber es geht nur darum, ein Prüfverfahren anzustoßen. Das ist eine juristische und politische Vorprüfung. Man untersucht, ob genügend belastbares Material vorhanden ist, um überhaupt einen Verbotsantrag stellen zu können. Vielleicht sogar, aus der Verfassung abgeleitet, stellen zu müssen. Und hätte man dieses Ergebnis, dann müsste der Kanzler auch nicht so unsicher sein. Ich wünsche mir, dass Politikerinnen und Politiker endlich aufhören, um dieses Thema herumzueiern. Wenn sie das Thema immer wieder aufmachen, dann bitte auch mit einer Konsequenz, die heißt prüfen. Ergebnis offen. Nicht mehr, nicht weniger. Denn dieses Herumgeeiere halte ich für schädlich für das Vertrauen in die Politik und damit auch in die Demokratie als großes Ganzes. Dass in unserer Verfassung dieses Instrument überhaupt vorkommt, hat sehr gute Gründe. Aber so, wie viele Politiker damit umgehen, wird aus dem schärfsten Schwert ein stumpfes Schwert.
6: Bianca Schwarz kommentierte. Nach der Wahl in Sachsen-Anhalt ist vor der Wahl in Mecklenburg-Vorpommern und in Berlin am 20. September. Die Frage ist, wie wirkt sich der erdrutschartige Sieg der AfD von Sachsen-Anhalt aus? Muss die CDU in Mecklenburg-Vorpommern den Absturz in Richtung 5%-Hürde befürchten? Und wie sieht's für Berlin aus? 10 Tage vor den Wahlen hat Infratest DIMAP im Auftrag der ARD Wahlberechtigte gefragt, wem sie ihre Stimme geben würden. Es ist die letzte ARD-Umfrage.

0: vor der Wahl. Sabine Henkel mit den Ergebnissen.
1: Zwei Landtagswahlen mit sehr unterschiedlichen Ausgangslagen. In Mecklenburg-Vorpommern liegen zwei Parteien mit großem Abstand vor den anderen, die SPD und die AfD. In Berlin sind es CDU und Linke, allerdings mit weitaus geringerem Abstand. In Mecklenburg-Vorpommern wird sehr deutlich, welche Rolle Manuela Schwesig spielt, die amtierende Ministerpräsidentin der SPD. Sie würde bei einer Direktwahl von 60% gewählt. Schwesig hat ihren Wahlkampf auch auf ihre Person zugeschnitten. Die Frau gegen Blau. In dieser Umfrage führt aber Blau, also die AfD, mit 38% vor Schwesigs SPD mit 33%. Die AfD hat 3 Punkte gut gemacht, die SPD einen. Die anderen Parteien sind weit abgeschlagen und können in dieser Umfrage auch keine Punkte machen. Die CDU liegt bei 7%, die Linke bei 9% und die Grünen bei 5%. Das BSW wäre nicht im Landtag, 4%. In Berlin ist noch sehr viel mehr offen. Möglicherweise auch, weil fast ein Drittel der Wahlberechtigten noch nicht entschieden ist, was auch an den weitgehend unbekannten Spitzenkandidaten aller Parteien liegen könnte. So zeichnet sich folgendes Bild ab. Die Linke liegt in Berlin knapp vor der CDU. Linke 21, CDU 20%. Die Linke hat 2 Punkte zugelegt, die CDU einen verloren. Die AfD kommt unverändert auf 18, die Grünen auf 16% bei einem Minus von 2 Punkten. Die SPD dann mit 12% plus 1. Das BSW erreicht 4%, wäre also nicht im Berliner Abgeordnetenhaus dabei. Es gibt in Berlin keine große Präferenz für den regierenden Bürgermeister bzw. die Bürgermeisterin. Auch hier liegt aber die Linke Elif Eralp knapp vor dem CDU-Kandidaten Stefan Evers mit 23 zu 22%. Was mögliche Koalitionen angeht, gilt in beiden Ländern, dass keine Partei, die nach dieser Umfrage den Einzug in den Landtag schaffen würde, mit der AfD regieren will. Daher wäre in Mecklenburg-Vorpommern nur eine rot-rot-grüne Koalition möglich. In Berlin sind 2 Optionen denkbar. Ebenfalls rot-rot-grün, allerdings nicht mit einer SPD, sondern mit einer linken Ministerpräsidentin. Oder eine Kenia-Koalition, also schwarz-rot-grün.
0: Sabine Henkel mit der letzten ARD-Umfrage vor den Landtagswahlen in Mecklenburg-Vorpommern und zum Berliner Abgeordnetenhaus am 20. September. Der Hausärzteverband schlägt Alarm. Er sieht nicht weniger als die medizinische Versorgung in Teilen Deutschlands vor dem Kollaps. Dabei verweist der Lobbyverband auf eine von ihm selbst in Auftrag gegebene Umfrage. Demnach sagen 44%, dass sich die Versorgungslage in ihrer Region in den vergangenen 5 Jahren verschlechtert habe. Die Umfrage unter 5000 Menschen im gesamten Bundesgebiet sei repräsentativ, heißt es. Und das könne wegen der Sparmaßnahmen im Gesundheitsbereich alles noch viel schlimmer werden. Noch weniger Zeit für Patienten, noch längere Wartezeiten. Wie das jetzt schon in der Realität aussieht, wollen wir von Nicola Buhlinger-Göpfert wissen. Sie ist Bundes- und Landesverbandsvorsitzende für Baden-Württemberg und Hausärztin in Pforzheim. Frau Buhlinger-Göpfert, wie ist der Praxisalltag bei Ihnen? Wie viel Zeit können Sie sich überhaupt noch für Ihre Patienten nehmen?
2: Ja, wir arbeiten natürlich unter hohen Belastungen. Wir schaffen das im Moment noch. Wir wären auch bereit, in vielen Teilen durch neue Konzepte mehr Patientinnen und Patienten hausärztlich zu versorgen. Was wir im Moment aber erleben, ist, dass die Politik uns Hausärztinnen und Hausärzten zukünftig und auch jetzt zum Beispiel mit der Notfallversorgung immer mehr Aufgaben übertragen möchte. Also wir sollen es richten und gleichzeitig haben wir die paradoxe Situation, dass gerade bei uns Hausärztinnen und Hausärzten gespart werden soll. Und zwar unverhältnismäßig gespart. Zum Beispiel haben wir mit einer Auflage jetzt im Beitragsstabilisierungsgesetz eine Vorgabe bekommen, die uns einen Abschlag für die Aufnahme neuer Patienten gibt. Und das ist paradox, also auf der einen Seite immer mehr zu versorgen, auf der anderen Seite, wenn wir genau dies tun, dafür bestraft zu werden. Das ist Politik, das können Sie keinem mehr erklären.
0: Wie weit sind denn Ihre Bedenken beispielsweise auch beim Verfassen, beim Entwerfen dieser Gesundheitsreform mit eingebunden gewesen?
2: Ja, wir haben schon Gespräche geführt, auch waren eingeladen zu mehreren Fachgesprächen im BMG. Das ist nicht das Problem. Wir haben häufig kein Analyseproblem in Deutschland, wir haben ein Umsetzungsproblem. Es geht jetzt darum, den Bürgerinnen und Bürgern zu erklären, die große Agenda, die Überschrift stimmt ja, Hausärzte sollen künftig eine zentrale Rolle im Gesundheitswesen einnehmen. Alle sagen, wir brauchen mehr Steuerung. Wir Hausärztinnen und Hausärzte sind auch bereit, diese Steuerung zu übernehmen und auch den Patientinnen und Patienten gemeinsam mit Politik zu erklären, dass Steuerung etwas Gutes ist. Da wird niemand etwas weggenommen. Das ist die Begleitung durch ein System, in dem sich die Patientinnen und Patienten alleine vielfach nicht mehr zurechtfinden. Und das werden wir gerne tun. Nur dafür brauchen wir eben auch die entsprechenden Mittel, die bereitgestellt werden müssen. Wenn man große Reformen plant, und das können Sie in der Vergangenheit überall in Deutschland beobachten, dann muss man eigentlich erstmal in Vorleistung gehen und Reformen entsprechend eben auch mit Finanzmitteln ausstatten.
0: Eben, aber jetzt ist ja gerade der Anlass für diese Gesundheitsreform eben auch, dass unser Gesundheitssystem zu teuer ist. Jetzt ist es so, dass sich alle Player im Gesundheitsbereich durch diese Reform in irgendeiner Form eingeschränkt oder bedroht sehen. Welche Einsparvorschläge gibt es denn konkret beispielsweise vom Hausärzteverband?
2: Wir konnten uns ja sehr gut hinter dem Vorschlag der Finanzkommission versammeln, dass wir eben einen Sparbeitrag leisten durch die Deckelung der Honorare an die Grundlohnsummenentwicklung minus 1%. Und das ist unser Sparbeitrag. Und was aber darüber hinaus jetzt vom Gesetzgeber gekommen ist, das war kein Vorschlag aus der entsprechend beauftragten Finanzkommission.
0: Wo kommt der sonst her?
2: Der kommt aus dem Bundesministerium für Gesundheit. Und die Finanzkommission hat eben genau das nicht vorgeschlagen, Hausärzte dafür zu bestrafen, dass sie mehr versorgen. Und das muss korrigiert werden. Und da hoffen wir wirklich, dass die Politik jetzt den Mut hat, auch zu erkennen, wenn sie an einer Stelle über das Ziel hinausgeschossen ist und das jetzt im Nachgang hoffentlich noch korrigiert.
0: Sagt Nicola Bohlinger-Göpfert. Sie ist Bundesvorsitzende des Hausärzteverbandes und leitet den Landesverband Baden-Württemberg. 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Vor den Zwischenwahlen in den USA wollten Trumps Republikaner auf ihrem Parteitag in Dallas den Stimmungsumschwung schaffen. Denn wegen der erratischen Politik ihres Präsidenten droht der Verlust der Mehrheit in beiden US-Kammern. Ob Trumps nicht ganz rechtssicheres Versprechen, nach der Wahl allen US-Bürgern $5.000 zu geben, weiterhilft oder sein Tipp einfach so zu tun, als stünde er selbst auf dem Stimmzettel, was bei den Midterms definitiv nicht der Fall ist. Ein Hauptgrund für die Anti-Trump-Stimmung in den USA ist der Iran-Krieg, bei dem sich die Verbündeten der USA am Golf auch zunehmend im Stich gelassen fühlen. Anna Osius berichtet.
3: Wie wurde er hofiert, der damals neue US-Präsident Trump, als er im vergangenen Jahr seine erste offizielle Auslandsreise ausgerechnet den Golfstaaten widmete? Saudi-Arabien, Katar, Vereinigte Arabische Emirate, überall war Trump ein gern gesehener Gast, sonnte sich im arabischen Pomp und Prunk der Paläste, ließ sich von Katar ein Flugzeug schenken und verkündete überall, Zitat, wunderschöne Deals. Ihr erwerbt viele schöne Dinge und ich begrüße das. Ihr sagt, ihr investiert 600 Milliarden, aber ich kenne euch, das wird noch eine Billion. Und später in der Rede versprach Trump, ich werde niemals zögern, amerikanische Macht einzusetzen, wenn es notwendig ist, um unseren Verbündeten bei der Verteidigung zu helfen. Es wird keine Gnade für irgendeinen Feind geben, der versucht, uns oder ihnen Schaden zuzufügen. Doch war das mehr als ein leeres Versprechen? Der saudische Kronprinz dankte damals mit strahlendem Lächeln. Der neue Regierungsflieger aus Katar wurde geliefert. Doch mittlerweile ist die Trump-Euphorie am Golf vorbei. Denn die gegenseitigen Sympathiebekundungen haben nicht geholfen, als die reichen Staaten der arabischen Halbinsel plötzlich unter iranischem Beschuss standen, infolge des von Trump und Netanyahu angezettelten Krieges gegen den Iran. Die Länder fühlen sich im Raketen- und Drohnenhagel von den USA alleingelassen. Und das, obwohl die USA zahlreiche Militärstützpunkte am Golf haben, sagt Ahmed Sayed Ahmed vom Al-Ahram-Forschungsinstitut in Kairo. Trump und die USA haben die Golfstaaten nicht in der Form verteidigt, wie es erforderlich gewesen wäre. Die US-Stützpunkte, die eigentlich die Golfstaaten vor iranischen Angriffen schützen sollten, wurden zur strategischen Belastung. Es wurde von den Golfstaaten sogar verlangt, dass sie die Stützpunkte schützen sollten, indem indem sie die iranischen Drohnen und Raketen abwehren. Die Konsequenz für die Golfstaaten als Lehre aus den vergangenen Monaten: Selbstverteidigung. Internationale Streitkräfte in der Region zu haben, eine strategische Allianz mit den USA ist richtig, aber es reicht nicht aus, so der Sprecher des katarischen Außenministeriums Majed al-Ansari. Eigenständigkeit beim Thema Sicherheit ist der einzige Weg. Ja, wir brauchen unsere Partner, aber wir können uns bei der Sicherheit nicht allein auf sie verlassen. Nicht umsonst gründete Saudi-Arabien zusammen mit der Türkei und Pakistan den sogenannten Mekka-Verteidigungspakt, ein Bündnis, das gegenseitig militärischen Beistand zusichert. Aber Verbündete und Partner bleiben die Golfstaaten und die USA dennoch. Denn an einem haben beide Seiten weiterhin großes Interesse, gegenseitig Geschäfte zu machen, auch im militärischen Bereich.
0: Anna Osius berichtete. Die Bundesrepublik muss sich seit Anfang der Woche vor dem Internationalen Gerichtshof in Den Haag verantworten, wegen Waffenlieferungen an Israel. Nicaragua hat geklagt. Es sieht in der Unterstützung Beihilfe zum Völkermord an den Palästinensern. Nun ist Nicaragua ein Verbündeter des Iran und der engste Verbündete Israels sind die USA. Die aber erkennen den Internationalen Gerichtshof nicht an. Deshalb also die Klage Nicaraguas gegen Deutschland, das in der ersten Runde vor 2 Jahren einen Teilerfolg erzielte. Die Richter wiesen die Forderung Nicaraguas ab, die Waffenlieferungen sofort zu stoppen. Jetzt geht es aus deutscher Sicht darum, ein Hauptverfahren zu verhindern. Heute endeten die 4-tägigen mündlichen Anhörungen, die klären sollten, ob die Klage zugelassen werden darf. Andreas Meyer-Feist berichtet.
4: Julia Mona ist die Juristin, die Deutschland vor dem Internationalen Gerichtshof vertritt. Sie leitet die Rechtsabteilung des Auswärtigen Amtes in Berlin. In Den Haag ging es in der mündlichen Anhörung um mehr als nur um juristische Feinheiten. Es ging um die Frage, ob Deutschland seine völkerrechtlichen Pflichten ernst nimmt und im Nahostkonflikt verantwortlich handelt.
5: Germany is committed.
6: Deutschland bekennt sich sowohl zum Bestand und zur Sicherheit des Staates Israel als auch zur uneingeschränkten Verwirklichung des Selbstbestimmungsrechts des palästinensischen Volkes. Nicaragua versucht, uns als einseitig darzustellen. Das Gegenteil ist der Fall.
5: Nicaragua, however, tried to portray us as one-sided. The opposite is true.
4: Mit diesen Worten versuchte die deutsche Juristin, gravierende Vorwürfe zu entkräften. Deutschland sei politisch einseitig und leiste sogar Beihilfe zu potenziellen Verbrechen, die Israel anzulasten seien. Das jedenfalls ist die Position Nicaraguas. Dass dieses südamerikanische Land überhaupt eine Rolle spielt, obwohl es so weit weg liegt vom Nahen Osten, ist nur auf den ersten Blick überraschend. Die in Nicaragua regierende sozialistische Sandinista-Führung unter Präsident Daniel Ortega ist seit Jahrzehnten eine wichtige Stütze der palästinensischen Befreiungsbewegung. Und schon in der Vergangenheit hatte das Land einiges erreicht vor dem Internationalen Gerichtshof. Als historischer Sieg gilt die Klage Nicaraguas gegen die US-Unterstützung der rechtsgerichteten Kontrarebellen in den 80er Jahren. Im laufenden Verfahren gegen Deutschland erreichte Nicaragua, dass die Klage nicht schon längst komplett abgewiesen wurde, sondern dass sie mündliche Verhandlungen durchlaufen muss, die in dieser Woche abgeschlossen wurden. Für Carlos José Gómez, einem erfahrenen Diplomaten aus Nicaragua, ist es nicht die erste Klage vor dem Internationalen Gerichtshof. Während die Bundesregierung von unfairen Vorwürfen spricht, wirft der Jurist Deutschland vor, in Israel nicht genau hinzuschauen.
7: In all circumstances, in the Genocide Convention.
8: Die Völkermordkommission verpflichtet Vertragsstaaten, die Kenntnis von der ernsthaften Gefahr haben, dass es zu Völkermord kommen könnte, alles daran zu setzen, Völkermord so weit wie möglich zu verhindern.
4: Deutschland argumentiert mit der Unzuständigkeit des Gerichts. Julia Molnar, die Vertreterin der Bundesregierung in diesem Verfahren, sagt, Nicaragua versuche mit der Klage gegen Deutschland über die Handlungen Israels zu urteilen, ohne dass Israel selbst am Verfahren beteiligt sei. Wie es nach der Anhörung weitergeht, ob es zu einem Hauptverfahren kommt, müssen nun die Richter in Den Haag entscheiden. Damit wird Anfang 2027 gerechnet.
0: Andreas Meyer-Feist über die Klage Nicaraguas gegen Deutschland vor dem Internationalen Gerichtshof. In Rheinland-Pfalz ist das neue Schuljahr schon wieder einen Monat alt. In Baden-Württemberg geht die Schule dagegen erst am kommenden Montag los. Allerdings fehlen Lehrerinnen und Lehrer. Mehr als 420 quer durch alle Schularten. Die Lage bei der Unterrichtsversorgung bleibt also angespannt, wie Knut Bauer aus der SWR-Redaktion Landespolitik berichtet.
9: Unterrichtsausfall ist seit Jahren ein Dauerthema an den Schulen in Baden-Württemberg. Daran dürfte sich auch im neuen Schuljahr nichts ändern, Kultusminister Andreas Jung.
10: Wir können Stand jetzt sagen, dass wir einerseits eine gute Einstellung haben, dass wir Zahlen haben, die im Vergleich zum letzten Jahr noch mal besser geworden sind. Trotzdem haben wir weiter eine angespannte Versorgung.
9: Das gilt vor allem für einige abgelegene Regionen Baden-Württembergs, wo es auf offene Lehrerstellen kaum Bewerbungen gibt. Damit entscheidet der Wohnort eines Kindes über Bildungschancen, kritisiert die Gewerkschaft Erziehung und Wissenschaft. Die GEW-Landesvorsitzende Monika Stein fordert mehr Anreize für Mangelregionen.
11: Wenn ich nicht endlich anfange, als Kultusministerium mir Gedanken darüber zu machen, und zwar ernsthafte, dass nicht nur das Wort Beamtenstatus reicht, sondern dass ich irgendwas anderes noch machen muss, um Menschen irgendwo hinzubringen, wo sie nicht so unbedingt hinwollen, dann muss ich da was tun.
9: Gleiches gelte für die sonderpädagogischen Schulen, wo wenige Tage vor Beginn des neuen Schuljahrs die meisten ausgebildeten Lehrkräfte fehlen. Ein echtes Problem findet auch Kultusminister Jung.
10: Es beschwert mich, beschwert uns, dass wir gerade in diesem Bereich, wo wir eine große Sensibilität, einen großen Förderbedarf haben, wo wir Kinder haben, die in besonderer Weise unsere Zuwendung bedürfen, dass wir hier in der Versorgung Lücken haben.
9: Zwar sei die Zahl der Sonderpädagogik-Studienplätze in der Vergangenheit erhöht worden, doch inzwischen gebe es in diesem Bereich deutlich steigende Schülerzahlen. Was in diesem Jahr erneut auffällt, ist die geringe Mobilität angehender Lehrerinnen und Lehrer. Im sogenannten zentralen Listenverfahren wurden 107 von 787 Einstellungsangeboten abgelehnt, also von jeder achten Lehrkraft. Die Mobilität angehender Lehrkräfte sei weiterhin gering ausgeprägt, moniert daher das Kultusministerium. Ein Umstand, der auch Martina Scherer vom Philologenverband zu denken gibt.
12: Vielleicht müssten junge Lehrkräfte mal aus ihrer Lehrerbubble rauskommen und müssten mal mit ihren Freunden sich unterhalten, die sich in der freien Wirtschaft bewerben müssen. Da ist es mit Sicherheit anders.
9: Aktuell sind noch 426 Lehrerstellen in Baden-Württemberg unbesetzt. Im vergangenen Jahr gab es vor dem Schulstart mehr als 1.100 offene Stellen. Dass die Lage in diesem Jahr besser ist, hat mit einer Ausnahmesituation zu tun. Im Juli 2025 ist im Kultusministerium eine Softwarepanne bekannt geworden, mit der plötzlich 1.440 Lehrerstellen aufgetaucht sind. Die waren jahrelang unbemerkt geblieben und sind mittlerweile ausgeschrieben worden.
0: Soweit Knut Bauer aus der SWR-Redaktion Landespolitik und soweit SWR Kultur aktuell. Ich bin Florian Rudolph.
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14: Hinweis: In dieser Folge von Das Wissen geht es darum, wie verhindert werden kann, dass sich Menschen das Leben nehmen. Wir geben auf unserer Internetseite und in den Shownotes Informationen, wo und wie Sie sich Hilfe holen können, falls Ihre Gedanken darum kreisen sollten oder falls Sie jemanden kennen, der oder die möglicherweise Suizid begehen möchte.
15: Jede Stunde tötet sich in Deutschland ein Mensch selbst. 2024 waren es laut Statistischem Bundesamt etwa 10.400 Menschen. Doch Suizidgedanken sind kein Schicksal. Sie lassen sich überwinden.
16: Also dadurch, dass ich in den Momenten, wo ich Hilfe gebraucht habe, auch immer die richtige Hilfe bekommen habe, bin ich einfach sehr dankbar. Also ich konnte mich immer an jemanden wenden und habe immer toll Hilfe bekommen. Das muss ich wirklich mal sagen.
14: Suizide. Wie lassen sie sich verhindern? Von Martina Keller und Jochen Paulus.
16: Die Therapie hat mich wirklich seit diesen ersten Phasen, wo es mir schlecht ging, konstant begleitet. Und das war die wichtigste Stütze für mich in meinem Leben.
15: Die Medizinstudentin, die wir Hannah nennen, hatte schon als Schülerin den Gedanken, sich das Leben zu nehmen.
16: Am Anfang habe ich sehr stark nach außen hin versucht, eine Fassade aufrechtzuerhalten und habe meinen Alltag auch gut bewältigen können, indem ich mich mit Sport und eben der Schule beschäftigt habe und meinen Alltag sehr stark durchstrukturiert habe, dass ich gar keine freie Zeit hatte, um über diese Themen nachzudenken. Und dann irgendwann war ich aber körperlich ziemlich am Ende und dann dadurch irgendwie mit der Situation sehr konfrontiert.
15: Wenn Suizidgedanken sehr stark werden, brauchen die Betroffenen professionelle Hilfe. Doch die Suizidprävention in Deutschland ist nicht gut genug aufgestellt.
17: Andere Länder haben staatlich geförderte nationale Suizidpräventionsprogramme, wir haben das nicht.
15: Die Psychiaterin Professor Ute Lewitzka.
17: All die Verbände und Organisationen machen all das im Ehrenamt. Das heißt, dass die Leute, die dort sich engagieren, alle einen Job haben und wo sie versuchen, Informationen zu vermitteln, Fortbildungen zu ermöglichen, Tagungen zu organisieren. Das passiert wirklich in unserer Freizeit. Und da, finde ich, sollte es schon auch eine Professionalisierung geben. Auch daran arbeiten wir. Aber solange wieder keine stetige und verlässliche finanzielle Förderung kommt, ist es schwierig.
15: Ute Lewitzka ist Vorstandsvorsitzende der Deutschen Gesellschaft für Suizidprävention und die erste deutsche Professorin für Suizidologie und Suizidprävention an der Universität Frankfurt am Main. Sie kämpft für mehr Angebote, mehr Geld, mehr Vernetzung, weil sie weiß, dass gute Suizidprävention Leben retten kann. Das Leben von Menschen wie Hannah.
16: Dann habe ich mich auch selbst in eine Klinik eingewiesen und das war dann so der letzte Schritt, weil ich einfach nicht mehr konnte und ich wusste nicht, was ich tun soll. Und ich war konstant mit meinen Gedanken einfach mit dem Thema irgendwie Selbstmord beschäftigt. Und das hat mich irgendwie so fertig gemacht, dass ich nichts anderes mehr wusste. Und ich wusste nicht, was mich erwartet in der Klinik, aber ich konnte mein Leben nicht mehr so weiterführen.
15: Hannah hat seit der Pubertät mehrfach unter Depressionen gelitten. Einmal war es so schlimm, dass sie versuchte, sich das Leben zu nehmen. Doch nach 2 Klinikaufenthalten und mehreren ambulanten Therapien ging es ihr sehr viel besser.
16: Die ganzen Gespräche und also wirklich auch unterschiedlichen Therapieformen, die ich kennengelernt habe, die haben mir unglaublich geholfen. Und erst dadurch bin ich auch wirklich stabiler geworden und kann jetzt auch rückblickend darüber auch so reden und auch wissen, wo meine Grenzen auch sind und kann das auch irgendwie reflektierter dann irgendwie betrachten.
15: Psychiatrische Erkrankungen wie Borderline-Persönlichkeitsstörung, Alkoholabhängigkeit oder Depression sind mit einem höheren Suizidrisiko verbunden. Einzelnen Betroffenen wie Hannah kann mit erprobten Therapien gut geholfen werden. Aber wie sieht es aus, wenn man gesamtgesellschaftliche Erfolge erzielen will? Professor Andreas Reif, Leiter der Psychiatrischen Universitätsklinik Frankfurt.
18: Gestartet hatten wir das Projekt tatsächlich 2017 und es lief bis 2020/21. Dieses Projekt Frappé wurde vom Bundesgesundheitsministerium gefördert und wir hatten uns zum Ziel gesetzt, die Zahl der Suizide in Frankfurt um ein Drittel zu reduzieren mit ganz verschiedenen Maßnahmen, deren Effektivität wir untersuchen wollten.
15: Suizidprävention ist komplex, muss auf verschiedenen Ebenen ansetzen. Das Team um Andreas Reif, das Gesundheitsamt Frankfurt und weitere Akteure der Stadt haben es versucht.
18: Dieses Maßnahmenbündel bestand in der Weiterbildung von ärztlichen Kollegen, von Einsatzkräften, Polizisten, Notfallsanitätern und so weiter, in der generellen Aufklärung der Bevölkerung durch Öffentlichkeitsarbeit, Medienarbeit, Plakataktionen.
15: Reif und seine Mitstreitenden sorgten dafür, dass alle Menschen, die nach einem Suizidversuch in eine psychiatrische Klinik eingeliefert wurden, eine spezifische Behandlung erhielten. Zudem richteten sie eine zentrale Notfallnummer ein, die alle psychiatrischen Kliniken in Frankfurt gemeinsam bedienten. 5 Jahre nach dem Ende von Frappé steht jedoch fest, die Initiatoren haben ihr Ziel nicht erreicht. Noch immer nehmen sich in Frankfurt jedes Jahr rund 90 Menschen das Leben, so viele wie vor dem Projekt. War es ein Fehlschlag?
18: Wenn man genauer hinguckt, was wir jetzt getan haben in Frappé, dann sieht man 2 Faktoren. Zum einen, wenn man genauer untersucht, sieht man ein paar mehr, weil man dann einfach gründlicher aufarbeitet und dann Menschen, die sich das Leben genommen sind, werden plötzlich als solche erkannt, die man vorher gar nicht als Suizidenten wahrgenommen hätte. Das macht so 5 bis 10 Menschen pro Jahr aus.
15: Genauer hingucken heißt, die Forscher haben alle Suizidversuche in Frankfurt systematisch erfasst und alle vollendeten Suizide rechtsmedizinisch aufarbeiten lassen. So entdeckten sie 10% mehr Selbsttötungen, etwa bei älteren Frauen. Die aufgeklärte Dunkelziffer könnte den statistischen Erfolg ausgebremst haben. Pandemie und Lockdowns könnten ebenfalls beigetragen haben.
18: Und es ist natürlich auch so, dass Frankfurt eine Stadt ist, die durch Bewegung und Verkehr gekennzeichnet ist. Und da kommen auch einfach Menschen hierher, die sich dann hier das Leben nehmen, die gar nicht hier gemeldet sind, die gar nicht hier wohnen, die man eigentlich gar nicht in die Statistik von Frankfurt mit reinrechnen dürfte.
15: Dass die Suizidrate gleich geblieben ist, muss aber noch einen anderen Grund haben. Reif vermutet, dass sich die Forscher zu sehr auf Menschen mit psychiatrischen Erkrankungen konzentriert haben. Solche Störungen sind zwar eine wichtige Ursache, aber eben nur ein Risikofaktor.
18: Dann kommt meistens noch irgendwas dazu, ein weiterer Belastungsfaktor. Das geht ganz, ganz weit. Das kann eine akute Krise sein durch Partnerschaftsverlust, durch Streit, durch vielleicht problematische Lebensumstände, durch geringes Einkommen, durch Schulden, Arbeitslosigkeit, Vereinsamung. Ganze Reihe von Faktoren, von denen wir wissen, dass die zusätzlich dann noch die Menschen, wenn man so will, über die Schwelle bringen.
15: Während psychiatrische Erkrankungen wie etwa Depressionen relativ gleichmäßig über das Stadtgebiet verteilt sind, gilt das für die anderen Faktoren nicht. Wer Suizide verhindern will, sollte also dort besonders aktiv werden, wo die soziale Not am größten ist.
18: Je dichter die Bebauung, je enger die Wohnfläche, je schlechter die sozioökonomischen Kenndaten, umso höher ist das Risiko für Suizidversuche. Und hier konnten wir dann auch Stadtviertel identifizieren, die tatsächlich ein höheres Risiko aufwiesen, dass hier die Einwohner einen Suizidversuch unternehmen. Und das sind jetzt auch Stadtviertel, in die wir in einem Folgeprojekt tatsächlich vor Ort gehen, um hier ganz niederschwellig auch präventive Angebote zu machen.
19: In der Schule war ich halt schon eher ein Außenseiter. Ich habe mich immer ein bisschen anders gefühlt als die anderen. Dann Richtung Studium war es halt so, dass ich bin in eine neue Stadt gezogen. Auf einmal war ich beliebter, ich habe Anschluss gefunden. Ich war sogar sehr gefragt.
15: Es kommt nicht nur darauf an, sich auf bestimmte Gebiete zu konzentrieren. Wer Suizide verhindern will, muss auch die richtigen Bevölkerungsgruppen erreichen. Eine wichtige Gruppe sind Männer.
19: Ich habe dann in so einer Top-Firma tatsächlich einen Praktikumsplatz gehabt. Die haben mir gleich viel Verantwortung zugetraut. Super Start eigentlich. Ja, nur dann war da halt der Betreuer, den ich hatte, der hatte zum Beispiel einfach nie wirklich Zeit. Am Ende kamen immer mehr Aufgaben, meistens einfach per Mail. Mit denen stand ich dann alleine da. Und ja, irgendwann haben diese ganzen Aufgaben angefangen, mich hart zu überfordern.
15: Robin Müller, der in Wirklichkeit anders heißt, erzählt von seinen Erfahrungen auf der Website www.männer-stärken.de. Sie bietet Männern in der Krise Aufklärung und Hilfe. Professorin Birgit Wagner von der Medical School Berlin hat die Seite mitentwickelt.
20: Man sagt so, dass die Suizidraten bei Männern so circa dreifach erhöht sind im Vergleich zu Frauen. Und das steht natürlich im Gegensatz dazu, dass bei Frauen wesentlich häufiger beispielsweise Depression diagnostiziert wird oder eben auch Suizidversuche stattfinden als bei Männern. Also da gibt es ein ganz klares Paradox eigentlich zwischen den Geschlechtern.
15: Männer nutzen bei ihren Suizidversuchen häufiger als Frauen Methoden, die mit hoher Wahrscheinlichkeit zum Tode führen. Zudem sind viele während ihres Suizidversuchs alkoholisiert oder stehen unter Drogen, was die Schmerzschwelle senkt und die Impulsivität steigert. Ein wichtiger Grund für die vielen Suizide bei Männern ist aber auch, sie wollen Probleme allein mit sich ausmachen.
19: Das dann zuzugeben, mir Hilfe zu holen, war nicht so richtig die Option. Ich wollte ja irgendwie, dass dieser Schein nicht fällt, dass die halt nicht merken, dass ich eigentlich gar nicht der Typ bin, den sie wollten. Diese Angst stand sehr im Vordergrund.
15: Robin Müller zog sich unter dem zunehmenden Arbeitsdruck immer mehr zurück, wollte nur noch seine Ruhe. Dann verließ ihn auch noch seine Freundin.
19: Ich habe mir eigentlich nur noch gefragt, warum bin ich eigentlich noch hier? Und ich habe dann mich krank schreiben lassen, als sie weg war. Und ein paar Tage später habe ich dann halt den Suizidversuch gemacht.
15: Der junge Mann hat überlebt. Er wurde in die Psychiatrie eingeliefert, suchte sich anschließend eine ambulante Therapeutin.
19: Dort habe ich halt viel über meine Probleme geredet, habe mich mit den Mitpatienten ausgetauscht, habe andere Wege gelernt, mit meinen Problemen umzugehen. Ich habe mich dann immer mehr getraut und das Feedback, was ich bekommen habe, war einfach hilfreich, war eigentlich so eine Art Aufwärtsspirale. Die Leute haben mir gesagt, wie mutig das ist, darüber zu reden. Also ich weiß jetzt, wenn ich Sachen angehe, dass ich halt, wenn es schwierig wird, mich nicht selber dafür fertig machen muss. Im Gegenteil eigentlich. Ich kann daran wachsen. Ich komme stärker wieder raus, als ich eigentlich reingegangen bin.
20: Das ist ja immer ganz wichtig, auch mal zu hören, was hat denn geholfen? Wie habe ich denn damals vielleicht falsch gedacht? Da bin ich in eine falsche Richtung abgebogen irgendwo. Aber als ich dann vielleicht mal wirklich mich mit einer guten Freundin hingesetzt habe, mal offen darüber gesprochen habe, über meine Suizidgedanken, dann habe ich mich geöffnet. Dann wurde es irgendwie auch leichter dann, sich Hilfe zu suchen.
1: Der Forschungsverbund ManAccess, zu dem die Psychologin Birgit Wagner gehört, hat nicht nur die Website männer-stärken.de konzipiert. Er hat auch ein Präventionsangebot entwickelt, das sich an das Umfeld der Männer wendet, an Partnerin, Familie, Kollegen.
20: Ja, wir können jetzt ja mal so auf ein Modul hier drauf gehen.
1: Birgit Wagner hat ihren Laptop aufgeklappt und ein E-Learning-Programm geöffnet, das sich an Angehörige richtet.
20: Man da so drauf hier.
1: In Modul 1 erklärt eine Sprecherin, warum Männer besonders gefährdet sind und bei welchen Äußerungen Familienmitglieder oder Freundinnen hellhörig werden sollten. Wagner klickt das nächste Modul an.
21: In Modul 2 geht es um die Kommunikation und den Umgang mit betroffenen Personen. Wenn Sie merken, dass ein Mann in Ihrem Umfeld belastet ist und Sie sich Sorgen machen, ist es unheimlich wichtig, die Person anzusprechen.
1: Viele Menschen trauen sich das nicht. Sie haben Angst, durch ihre Fragen Suizidversuche erst auszulösen. Die Sprecherin des E-Learning-Programms geht auf diese Sorge ein.
21: Nachfragen ist hierbei sehr wichtig und erhöht entgegen mancher Befürchtungen nicht das Suizidrisiko und löst keine suizidale Handlung aus. Das Sprechen über das eigene suizidale Erleben und Verhalten kann für die Person entlastend sein.
1: Aber wie kommt man ins Gespräch? Neben allgemeinen Tipps, wie man etwa eine gute Situation für den Austausch schafft, bietet das E-Learning-Programm fiktive Dialoge als Beispiel. Etwa zwischen Jana und ihrem Bruder Alex.
22: Hey Alex, ich wollte noch mit dir über eine Sache reden. Also ich merke seit einiger Zeit, dass es dir nicht gut geht. Du bist irgendwie total in dich gekehrt und naja, du ziehst dich zurück. Ich mache mir echt Sorgen um dich. Magst du vielleicht erzählen, was los ist?
1: Alex reagiert unwirsch, will seine Ruhe. Doch Jana lässt nicht locker.
22: Weißt du, manchmal, wenn es den Leuten nicht so gut geht, dann denken sie über Suizid nach. Und ich habe mich gefragt, ob das bei dir vielleicht auch so sein könnte?
23: Du meinst, dass ich mich umbringen könnte? Wie kommst du denn darauf?
22: Naja, du hast schon mal solche Andeutungen gemacht, dass du keine Lust mehr hast und sowas. Daher wollte ich dich fragen, denkst du denn manchmal über Suizid nach?
23: Ja, ich weiß nicht. Ja, ich glaube schon, dass ich da manchmal dran denke. Manchmal wird mir einfach alles zu viel und ich weiß nicht mehr weiter. Dann denke ich da ab und zu dran, dass ich dann einfach meine Ruhe hätte. Verstehst du?
1: Der Kontakt ist gelungen, das Thema auf dem Tisch. Im letzten Schritt geht es darum, gemeinsam nach einer Lösung zu suchen, dem Mann Hilfsangebote nahezubringen. Auch das ist nicht einfach, weil viele Männer Psychotherapie als ein Zeichen von Schwäche sehen.
20: Wir arbeiten ja in diesem Forschungsverbund auch mit Kommunikationswissenschaftlerinnen zusammen. Und was eben da auch schon rausgekommen ist, dass man vielleicht auch eher pragmatisch ansetzen muss. Ne? So, Mensch, wenn dein Auto kaputt ist, dann gehst du doch auch in die Werkstatt. Oder wenn dein Zahn weh tut, dann gehst du doch auch zum Zahnarzt. Also eher so auf dieser sehr pragmatischen Ebene. Da mal so diese Brücke bauen auch, ne? Dass es eben nichts mit Scham mehr zu tun hat, sondern einfach eigentlich ein kluger Schritt ist, sich Hilfe zu suchen.
16: Also ich hatte einen Patienten, der keine Freude mehr am Leben hatte und der eigentlich gesagt hat, naja, ich glaube, dass es falsch ist, mich umzubringen, aus religiösen Gründen, aber eigentlich möchte ich nicht mehr leben.
1: Alte Menschen, Männer wie Frauen, haben das höchste Risiko, sich das Leben zu nehmen. Psychotherapeutin Fee Hoppmann ist spezialisiert auf die Arbeit mit ihnen und berichtet von der Behandlung eines 82-Jährigen.
16: Sein Partner hatte sich suizidiert und hatte sehr starke Schuldgefühle, weil er das nicht verhindern konnte. Und wir haben eben zusammen rausgearbeitet, er konnte das auch nicht verhindern. Also zu dem Zeitpunkt wusste er nicht, dass sein Partner schwer erkrankt ist. Er hat sich trotzdem sehr viel gekümmert,
2: Aber er hat das nicht verhindern können, weil es einfach auch nicht in seiner Macht war.
1: Fee Hoppmann hat bis zum März 2026 an der Medical School Berlin gearbeitet, im Spezialbereich Psychotherapie im Alter der Hochschulambulanz. Jetzt ist sie als Psychotherapeutin in einer ambulanten Praxis in Berlin tätig.
2: Nachdem das so ein Stück aus dem Weg geräumt war, ging es für ihn dann auch nochmal darum zu gucken, was ist denn für mich heute im Leben wichtig? Wie möchte ich denn eigentlich noch leben? Wie fülle ich diese Leerstelle in meinem Leben, die mein Partner hinterlassen hat? Dieser Patient hat dann angefangen, relativ viel zu reisen, hat sich nochmal sehr so in Richtung Kunst interessiert und konnte dadurch auch wieder so eine ganz andere Lebendigkeit entwickeln.
1: Eine erfolgreiche Therapie. Sie widerspricht einem verbreiteten Vorurteil. Es lohne sich nicht, alte Menschen psychotherapeutisch zu behandeln. Es sei auch gar nicht möglich. Selbst Ärzte denken mitunter so. Deshalb bekommen alte Menschen mit Depressionen häufig nur Antidepressiva verordnet, aber keine Psychotherapie. Dabei kann die ihnen helfen, wie Studien zeigen. Fee Hoppmann empfindet die Begegnung mit ihrer lebenserfahrenen Klientel als bereichernd. Mitunter haben Betroffene mit altersbedingten Einschränkungen zu tun. Doch die Therapeutin weiß damit umzugehen.
2: Bei Menschen, die zum Beispiel kognitiv etwas weniger leistungsfähig sind, würde das bedeuten, so Informationen, die wir erarbeiten, etwas einfacher zu verpacken oder so in etwas kleinere Häppchen zu zerteilen. Dinge auch eher mal zu verschriftlichen oder sowas wie ein Psychotherapie-Tagebuch zu führen, wo man so die wichtigen Dinge aufschreibt, dass sie für jemanden auch noch zugreifbar sind, wenn jemand etwas vergesslicher geworden ist zum Beispiel. Und auch bei Menschen, die so Schwierigkeiten haben, beim roten Faden zu bleiben oder die etwas Probleme mit der emotionalen Regulationsfähigkeit haben, arbeiten wir dann etwas stützender.
1: Psychotherapie für Ältere scheitert oft daran, dass die Menschen es nicht mehr in die Praxis schaffen. In solchen Fällen behandelt Fee Hoppmann Betroffene in deren eigenen vier Wänden. Aufsuchende Psychotherapie heißt das im Fachjargon. Die ist leider die Ausnahme und nicht die Regel. Wenn aber keine Hilfe kommt und alte Menschen am Leben verzweifeln, steigt das Risiko für Suizide, die gar nicht als Suizide erkannt werden und die deshalb in keiner Statistik auftauchen. Die Älteren halten sich nicht an ärztliche Ratschläge, nehmen ihre Medikamente nicht oder zu viele davon. Oder sie hören auf zu essen und schließlich zu trinken.
2: Sterbefasten klingt ja auch immer so ein bisschen fast romantisch oder so, als wäre das so eine wohlüberlegte, schöne Sache. Das ist ja auch was ganz Dramatisches und Qualvolles. Das ist ja kein, ich sterbe jetzt friedlich im Schlaf. Und nur weil diese Person alt ist, würde ich nicht sagen, dass das jetzt deswegen akzeptierbar ist oder man das hinnehmen muss, dass jemand aus einer psychischen Krise heraus sagt, ich möchte jetzt nicht mehr leben. Also jemand braucht Hilfe.
1: Zahlreiche Einzelstudien und zusammenfassende Analysen haben gezeigt, das wirksamste Mittel der Vorbeugung gegen Suizid ist, den Zugang zu Suizidmethoden zu versperren. Medikamente können zum Beispiel in kleinen Packungen verkauft werden, sodass die Folgen nicht lebensgefährlich sind, wenn jemand alle Tabletten auf einmal schluckt. Die Zahl der Schusswaffen in Wohnungen lässt sich mit Verboten reduzieren. Psychiatrische Kliniken kann man so gestalten, dass sie einladend sind und nicht Ängste wecken. Brücken oder Türme, von denen Menschen immer wieder in den Tod springen, können gesichert werden. In Jena gibt es einen mehr als 100 Meter hohen Turm, der lange nicht gesichert war.
3: Wir sind ja direkt unmittelbar konfrontiert worden, als wir das Kick-Off-Treffen hatten von unserem Netzwerk zur Suizidprävention in Jena, ist eine Person vom Turm gesprungen.
1: Der Psychologe Dr. Gerd Wagner leitet am Universitätsklinikum Jena die AG Suizidologie.
3: Es war für uns so ein trauriger Startschuss sozusagen des Netzwerks und hat uns auch noch wirklich vor Augen geführt, wie wichtig es ist, einfach auch in Jena direkt aktiv zu sein.
1: Mithilfe des Oberbürgermeisters konnten die Suizidforscher die Betreiber des Turms überzeugen, die Brüstungshöhe von leicht überwindbaren 1,20 Meter auf kaum zu erkletternde 2,40 Meter zu erhöhen. Aber suchen sich Menschen, die sich einmal das Leben nehmen wollten, nicht einfach einen anderen Weg, wenn ihnen der erste versperrt wird? Diese Frage beantwortet die Wissenschaft ganz klar. Sie tun es in aller Regel nicht. Dennoch brauchen diese Personen besondere Unterstützung.
3: Die Menschen, die zum Beispiel schon einen Suizidversuch begangen haben, die haben ein höheres Risiko, erneut einen Suizidversuch zu unternehmen bzw. suizidales Verhalten. Und dieses Risiko steigt auch an, je mehr und je häufiger sie solche Suizidversuche zum Beispiel durchgeführt haben.
1: Wenn ein Mensch nach einem Suizidversuch in eine Klinik eingeliefert wird, haben die Ärztinnen und Psychologen dort die Chance einzugreifen. Gerd Wagner hat dafür ein Programm entwickelt. Es umfasst 5 Therapiesitzungen, nicht in einer Gruppe, sondern als Einzelbehandlung. Die Teilnehmenden sollen erkennen lernen, was sie in eine suizidale Krise stürzen kann.
3: Ganz wichtig ist für uns auch den Umgang zu erlernen, Umgang mit Suizidgedanken. Viele Patienten erleben das erst extrem belastend, solche Suizidgedanken, die plötzlich auftreten, dass möglicherweise diese Gedanken auch wirklich zur Handlung führen können.
1: In der Regel denken Betroffene in den 1 bis 3 Stunden vor einer suizidalen Handlung intensiv an Selbsttötung. Diese Frist lässt sich für die Prävention nutzen. Gerd Wagner hat eine App für seine Patientinnen und Patienten entwickelt. Wer ein Android-Smartphone oder ein iPhone besitzt, kann sie installieren.
3: Ja, ich habe sie dabei. Die heißt LifeStep-App.
1: Die App enthält nicht nur viele allgemeine Informationen für Menschen in Krisen, sie bietet Suizidgefährdeten auch Hinweise, wie sie erkennen können, dass es wieder losgeht.
3: Genau, meine Frühwarnzeichen.
1: In der sogenannten Checkbox der App finden Betroffene Vorschläge, was sie als ihre persönlichen Frühwarnzeichen markieren könnten. Etwa Überforderung, Antriebslosigkeit, Schlafprobleme.
3: Dann gibt es zum Beispiel hierarchisch aufgebaut, das sind so meine Ablenkungsstrategien zum Beispiel hier. Was kann ich denn tun, wenn solche Gedanken auftreten? Zum Beispiel wäre, ich gehe mal in öffentlichen Raum, ich gehe mal in einen Café und trinke Kaffee, dass ich unter Menschen bin, nicht alleine im Wald irgendwo bin, wo möglicherweise die Suizidgedanken so stark sind, dass sie doch dann irgendwo mal in eine Handlung umgesetzt werden.
1: Die App enthält auch eine sogenannte Hopebox. Alles, was daran erinnert, dass es Schönes im Leben und Grund zur Hoffnung gibt. Auch ein Sicherheitsplan kommt in die App. Dort steht dann beispielsweise, wer im Notfall angerufen werden soll. Trotz aller Hilfsmittel ist es für Betroffene oft schwierig zu erkennen, wann eine Krise sich zuspitzt.
3: Deswegen arbeiten wir auch in der Weiterentwicklung dieser App. Wir versuchen auch zum Beispiel mit Sensoren zu arbeiten, mit Smartwatches zu arbeiten, die quasi auch den physiologischen Zustand überwachen und die zum Beispiel der Person mitteilen könnten, wann sie gestresst ist und dass sie dann, wenn sie gestresst ist, zum Beispiel diese App nutzen kann.
1: Derzeit wird die App auf ihre Wirksamkeit geprüft, als Teil eines suizidspezifischen Kurzzeittherapieprogramms. Es wird gefördert vom Innovationsausschuss beim gemeinsamen Bundesausschuss. Der GBA ist das höchste Gremium der Selbstverwaltung im deutschen Gesundheitswesen. Andere Studien haben bereits gezeigt, oft wirken bereits kleine Maßnahmen präventiv. Wenn ein Mensch nach einem Suizidversuch aus dem Krankenhaus entlassen wird, kann mitunter schon ein Gespräch, etwa mit einer Ärztin aus der Notaufnahme, einen neuen Versuch verhindern. An Ideen und Konzepten für die Suizidprävention mangelt es nicht. Doch viele bewährte Projekte sind finanziell gefährdet. Vor allem in ländlichen Regionen fehlen niedrigschwellige Angebote. Und mehr Daten für die Forschung wären nötig. Deshalb haben die Bundestagsabgeordneten die Bundesregierung im Juli 2023 nahezu einmütig beauftragt, die Suizidprävention zu stärken. Im ersten Schritt hatte der damalige Bundesgesundheitsminister Karl Lauterbach Anfang Mai 2024 eine nationale Suizidpräventionsstrategie vorgelegt. Für die Psychiaterin Ute Lwitzka ein Erfolg.
5: Ich sehe diese Strategie als ersten und wichtigen Schritt und nach wie vor auch als Meilenstein, dass es so weit gekommen ist, dass wir so viel erreichen konnten.
1: Ein Gesetz zur Suizidprävention allerdings fehlt auch 3 Jahre nach dem historischen Beschluss des Parlaments. Ein erster Entwurf, noch von Lauterbach vorgelegt, wurde nicht mehr verabschiedet. Im Juli 2026 hat Lauterbachs Nachfolgerin Nina Warken, mittlerweile Kanzleramtschefin, einen neuen Anlauf genommen.
5: Es ist gut, dass es einen neuen Entwurf gibt. Er bleibt aber in ganz, ganz vielen Teilen hinter dem zurück, was wir fordern und wo wir auch wissen, was wirksam in der Prävention ist.
1: Auf Basis wissenschaftlicher Erkenntnisse hat ein Bündnis von Akteuren aus Suizidprävention und Palliativmedizin im Juni 2026 Empfehlungen vorgelegt und an die Bundestagsabgeordneten geschickt. Es brauche zum Beispiel eine unabhängige Bundesfachstelle für Koordination, Monitoring und Vernetzung. Datenbanken zu Hilfs- und Versorgungsangeboten, aber auch Suizidversuchen oder Suizid-Hotspots. Maßnahmen, die den Zugang zu Suizidmitteln verhindern oder erschweren, was Selbsttötungen besonders effektiv vorbeugt. Und eine bundesweite Telefonnummer für Menschen in suizidalen Krisen. Im Gesetzentwurf heißt es dazu, die noch einzurichtende Bundesfachstelle solle dafür ein Konzept erarbeiten.
5: Es ist nicht die Erklärung, wir machen das, sondern es ist wieder ein schwammiges, wir gucken mal. Und da ist der Entwurf dann doch eher enttäuschend.
1: Besonders kritisch sieht Lewitzka, dass die Finanzierung der verschiedenen Maßnahmen nicht verankert ist. Geregelt sei im Grunde nur, dass die Bundesfachstelle mit einer vergleichsweise geringen Summe ausgestattet wird.
5: Wenn man sich Summen anschaut, die wir in die Prävention von Verkehrstoten investieren als Land oder in die Prävention von HIV-Toten, das sind hohe Summen und das ist gut und richtig, aber wir müssen dazu kommen, angesichts der 10.000 Suizidtoten im Jahr und der Suizidversuchszahlen, wirklich substanziell Geld in die Hand zu nehmen, und zwar in die Dinge, die sich bewährt haben. Da muss der Staat wirklich Geld in die Hand nehmen.
1: Im August 2026 haben Verbände und Bundesländer während einer Anhörung ihre Kritik am Gesetzentwurf vorgetragen. Nun hoffen Ute Lewitzka und ihre Bündnispartner, dass der Entwurf überarbeitet, konkretisiert und verbessert wird.
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1: Um 19 Uhr mit Christiane Mascha-Jechi. Deutschland und die Vereinigten Arabischen Emirate verstärken ihre wirtschaftliche Kooperation. Der Golfstaat investiert weitere 40 Milliarden Euro in Unternehmen hierzulande. Das hat der Industrieminister des Emirats am Abend angekündigt. Dabei gehe es unter anderem um die Stärkung der Energieversorgung und der Lieferketten. Der Präsident der Vereinigten Arabischen Emirate, Scheich Al-Nahyan, ist aktuell zu Gesprächen mit Kanzler Merz in Berlin. Beide wollen dabei auch über die Außen- und Sicherheitspolitik beraten, heißt es aus Regierungskreisen. Die Zahl der illegalen Grenzübertritte in EU-Länder sinkt weiter. Rund 74.000 irreguläre Einreisen wurden in diesem Jahr bislang verzeichnet. Das sind 35% weniger als im Vorjahreszeitraum, wie die Europäische Grenzschutzagentur Frontex mitgeteilt hat. Zu verdanken sei der Rückgang unter anderem der kontinuierlichen Zusammenarbeit zwischen den Partnerländern, heißt es. EU-Migrationskommissar Brunner sagte, die europäische Migrationswende wirke, die EU müsse aber dranbleiben und die Außengrenzen weiter stärken. Die Bundesanwaltschaft übernimmt die Ermittlungen im Fall der versuchten Sabotageangriffe auf die Stromversorgung. Das hat eine Sprecherin der Behörde in Karlsruhe bestätigt. Der 48-jährige Tatverdächtige aus dem nordrhein-westfälischen Gevelsberg war vorgestern festgenommen worden. Landesinnenminister Reul sagte heute, er habe wahrscheinlich deutlich mehr Anschläge geplant als bisher bekannt. Demnach wurde im Wohnmobil des Mannes ein Notizbuch mit mehr als 150 weiteren Anschlagszielen gefunden. 10 Tage vor der Landtagswahl in Berlin zeichnet sich ein knapper Ausgang ab. In einer ARD-Umfrage von Infratest DIMAP liegt die Linke mit 21% knapp vor der CDU mit 20. Die AfD kommt auf 18%, die Grünen liegen bei 16, die SPD kommt auf 12%. Das BSW würde nach dieser Umfrage an der 5%-Hürde scheitern. Gut die Hälfte der Berliner Wahlberechtigten gaben allerdings an, die Spitzenkandidaten kaum zu kennen. Auch in 25 Jahren nach den Anschlägen auf das World Trade Center in New York sind viele der Toten immer noch nicht identifiziert. Laut der örtlichen Gerichtsmedizin ist bei mehr als 1.000 Opfern noch nicht bekannt, um wen es sich handelt. Mithilfe neuer Technologien werde aber immer wieder versucht, die Identitäten zu ermitteln, hieß es. Vergangenen Monat konnten so die sterblichen Überreste einer Frau zugeordnet werden. Insgesamt 2.753 Menschen kamen am 11. September 2001 in New York City ums Leben, als 2 Flugzeuge gezielt in die beiden Türme des World Trade Centers flogen. In der Nähe von Worms hat sich am späten Nachmittag ein leichtes Erdbeben ereignet. Das GFZ-Helmholtz-Zentrum für Geoforschung spricht von einer Stärke von 3,3. Nach ersten Erkenntnissen gibt es keine Schäden. Ein Polizeisprecher in Worms sagte, es gebe aber definitiv mehr Anrufe wegen der Erschütterung. Er selbst habe das Beben auf der Dienststelle wahrnehmen können. Leichte Erdbeben gibt es in Deutschland immer wieder. Die meisten davon sind nicht spürbar. SWR Nachrichten, Redaktion Ramin Mofasagian. Das Wetter für Baden-Württemberg und Rheinland-Pfalz. Ein Hoch und kühle Meeresluft bestimmen unser Wetter. Die Vorhersage. In der Nacht teils klar, teils bewölkt. Die Tiefstwerte liegen bei 11 bis 3 Grad. Morgen wechseln sich Sonne und Wolken ab. In Rheinland-Pfalz kann es vereinzelt regnen. Die Temperaturen erreichen maximal 19 Grad im Westerwald und 25 Grad in der Kurpfalz. Und die weiteren Aussichten. Am Samstag ein Mix aus Sonne und Wolken bei bis zu 27 Grad. Am Sonntag bewölkt und regnerisch. Und die Zeit, es ist gleich 19.04 Uhr.
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3: A3 in Nürnberg Richtung Frankfurt. Moment, hier kommt erst eine Warnmeldung. Vorsicht auf der A3 Frankfurt Richtung Köln zwischen Rauenheim und Wiesbadener Kreuz. Eine ungesicherte Unfallstelle im Baustellenbereich. A3 in Nürnberg Richtung Frankfurt zwischen Würzburg-Randersacker und Würzburg-Kist. 4 Kilometer Stau. A3 Köln Richtung Frankfurt zwischen Bad Camberg und Itzstein. 4 Kilometer Stau nach einem Unfall. Die rechte Spur ist gesperrt. A5 Kassel Richtung Frankfurt zwischen Bad Homburger Kreuz und Nordwestkreuz Frankfurt. 2 Kilometer Stau nach einem Unfall auf der linken Spur. A7 Hannover Richtung Kassel zwischen Hannmünden, Hedemünden und Hannmünden-Lutherberg. 5 Kilometer stockend im Baustellenbereich. A7 Fulda Richtung Würzburg zwischen Fulda Dreieck und Bad Brückenau-Wildflecken. 3 Kilometer Stau ab der Raststätte Utrichshausen. Und A81 Heilbronn Richtung Würzburg zwischen Kreuz Weinsberg und Neuenstadt am Kocher. 2 Kilometer Stau.
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4: Mit Ulrich Sonnenschein einen schönen guten Tag.
5: Just a few moments ago, something believed to be a plane crashed into the South Tower of the World Trade Center.
6: That is the World Trade Center, and we have unconfirmed reports this morning that a plane has crashed into one of the towers of the World Trade Center.
5: I just saw flames inside. You can see the smoke coming out of the tower. We have no idea what it was. It was a tremendous boom just a few moments ago.
4: Es ist ein Vierteljahrhundert her und doch sehen viele von uns diese Bilder noch vor sich. Am 11. September 2001 erschütterte der schwerste Terroranschlag der Geschichte die Vereinigten Staaten und leitete eine neue geopolitische Ära ein. Fast 3000 Menschen verloren an diesem Tag im World Trade Center, im Pentagon und beim Absturz von Flug 93 in Pennsylvania ihr Leben. Der Einsturz der Zwillingstürme in Manhattan markierte nicht nur eine menschliche Tragödie unvorherstellbaren Ausmaßes, sondern auch eine fundamentale Zäsur für die globale Gemeinschaft. Die Folgen von 9/11 prägen unseren Alltag bis heute. Von drastisch verschärften Sicherheitsvorkehrungen an internationalen Flughäfen über die Neuausrichtung der globalen Außen- und Sicherheitspolitik bis hin zu langjährigen militärischen Konflikten im Nahen Osten und einem Generalverdacht, dem sich muslimische Menschen zunehmend ausgesetzt sehen. Darüber wollen wir jetzt sprechen. 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So haben wir heute getitelt und wollen zu Beginn zwei Menschen zu Wort kommen lassen, die unmittelbar beteiligt waren und Soforthilfe geleistet haben. Das ist zuerst der amerikanische Feuerwehrmann Jack Joyce und dann im Gespräch der deutsche Sanitäter Markus Albrecht. Als Jack Joyce und sein Team am Ground

0: dass ein zweites Flugzeug in den südlichen Zwillingsturm gekracht ist. Jack und seine Männer machen sich bereit. Sie packen ihre Geräte und Ausrüstung in die Löschfahrzeuge und fahren nach Manhattan.
1: And then on the way in, we actually stopped by a.
2: Auf dem Weg dahin haben wir an einem größeren Bauhaus angehalten. 40 von uns sind reingerannt. Wir haben alles mitgenommen: Licht, Sägen, was dir einfällt.
1: I mean, you name it.
0: Das Team trifft in Downtown ein. Die Zwillingstürme sind bereits eingestürzt. Auf der Straße liegen Flugzeugteile, Gebäudetrümmer, Papierfetzen. Jack und seine Einheit sollen unter dem Nordturm Menschen bergen.
1: I had those 40 to 50 firefighters in front of me.
2: 40 bis 50 Feuerwehrmänner, für die ich verantwortlich war, standen vor mir. Ich habe ihnen offen gesagt, ich glaube nicht, dass wir alle wieder da rauskommen, falls es sich jemand anders überlegt. Es war Totenstille. Und dann sagte einer der Jungs, auf geht's. Und wir sind los.
0: Wie nach einem Erdbeben sucht Jacks Crew den ganzen Tag Überlebende in den Trümmern. Auch in umliegenden Gebäuden, die ebenfalls beschädigt sind und im Laufe des Tages einstürzen.
1: Wir kamen across the multiple bodies.
2: Wir sind auf mehrere Leichen gestoßen. Das war kein schöner Anblick. Es waren keine Leichen, es waren Leichenteile. Wir haben auch Leute gerettet. Manche konnten wir befreien. Andere sind gestorben, während sie noch eingeschlossen waren, obwohl wir gerade mit ihnen sprachen. Wir konnten nicht mehr tun. Da waren zu viele Trümmer.
0: Erst um 2 Uhr nachts fährt Jack zurück nach Hause. Dort wartet seine Ehefrau und ist erleichtert, dass ihm nichts passiert ist. 343 Feuerwehrleute sind am 11. September gestorben. Aus Jacks Team haben alle den Einsatz überlebt. Gut genug geschützt waren sie allerdings nicht vor dem Staub und dem dicken Rauch.
1: My eyes were literally bleeding. There was blood coming out of the eyes.
2: Meine Augen haben buchstäblich geblutet. Meine Augenlider hingen herab. Und natürlich Husten und Keuchen.
1: And of course coughing, hacking.
0: Heute ist Jack 62 Jahre alt und Rentner. Dass er in seinem Leben viel Stress hatte, sieht man ihm an. Tiefe Falten im Gesicht, auf dem Kopf nur noch wenige Haare, die Fingernägel abgekaut. Wenn Jack an alte Weggefährten denkt und dabei emotional wird, fängt seine linke Gesichtshälfte unterm Auge an zu zucken. Nicht alle seine Kameraden konnten die psychische Belastung ertragen.
2: Ein Freund von mir, Mike Bonanno, mit dem ich viele Jahre zusammengearbeitet habe, hat die Stadt verlassen. Er ist nach Ohio gegangen und hat sich umgebracht.
0: Auch Jack leidet seit den Terroranschlägen an einer posttraumatischen Belastungsstörung. Er hatte bereits 2-mal Krebs in der Prostata und am Hals. Immer wieder quälen ihn außerdem Lungen- und Magenprobleme. Den meisten Einsatzkräften von damals geht es wie ihm.
2: Heute sind wir alle krank. Aber wenn du einen von uns fragst, ob wir es wieder tun würden, würden wir.
1: Ask me if it happened again, I'd be there tomorrow.
3: Soweit Giselle Uecker über den New Yorker Feuerwehrmann Jack Joyce. Unter den zahlreichen Helfern am Ground Zero befand sich auch Markus Albrecht. Mit ihm möchte ich jetzt über seine Erinnerungen an den 11. September sprechen. Er war als Sanitäter mehr oder weniger zufällig in New York und sofort bereit, am Ort der Katastrophe zu helfen. Guten Tag, Herr Albrecht.
4: Guten Tag, Herr Sonnenschein.
3: Herr Albrecht, was war das für ein Impuls, der Sie dazu gebracht hat, sich in die U-Bahn zu setzen und zum World Trade Center zu fahren, als Sie hörten, was da passiert ist?
4: Nun, als ich auf dem Weg Downtown Manhattan war, war noch nicht klar, welche Ausmaße das genommen hat. Die ersten Informationen zu Hause haben mich erreicht über ein Flugzeug. Wir haben da spekuliert über ein Kleinflugzeug. Das waren die allerersten Meldungen. Und die U-Bahn wurde dann gestoppt. Wir mussten alle aussteigen und ich konnte dann in einer Bar die Aufnahmen sehen. Und ich bin immer noch Roten Kreuz hier im Ortsverein in Frankenbach. Und wir waren ausgebildet als Sanitäter für den Katastrophenfall.

0: Und da war für mich klar, ich war der Annahme, da wird Hilfe gebraucht bei einer derartigen Katastrophe. Und da war für mich klar, mich auf den Weg zu machen.
1: Wie ist es dann abgelaufen? Man geht ja nicht dahin und sagt, hallo, ich kann helfen. Es gibt Absperrungen, es gibt Fachleute, Feuerwehrleute. Wie sind Sie mit den lokalen Kräften in Kontakt gekommen?
0: Nun, ich wurde von einem Taxifahrer runtergefahren in das Gebiet vom World Trade Center. Unterwegs haben wir noch einen Feuerwehrmann in Zivil mitgenommen, der sich auch bemerkbar gemacht hat. Und der Feuerwehrmann hat dann mit seinem Dienstausweis mich mit reingenommen. Das Szenario dort war sehr konfus. Also die Türme waren da noch nicht lang zusammengefallen. Die Feuerwehr war gerade dabei, sich wieder zu reorganisieren. Die haben also einen Hardware-Store aufgebrochen, um sich Material zu besorgen. Ich habe eine verlassene Feuerwehrtasche gefunden mit Verbandsmaterial. Und ja, mit einem der ersten Trupps bin ich dann reingegangen auf den eigentlichen Ground Zero.
1: Wie sind Sie denn mit den Belastungen, die da auf Sie zukamen, umgegangen? Mit dem Staub, dem Dreck und auch den mangelnden Möglichkeiten, überhaupt zu helfen?
0: Ja, das Szenario stellte sich ziemlich ja, katastrophal dar. Die Fläche, die betroffen war, der Rauch, der Qualm von dem schönen Septembertag war nichts mehr zu sehen. Alles war mit Papierstaub bedeckt. Das Gelände, das betroffen war, war riesig. Der Trümmerberg war riesig. Also ich würde das betreffenderweise als apokalyptisch bezeichnen. Wir haben angesichts fehlendem schweren Geräts mit Händen und Schaufeln versucht, in den Trümmern jemanden zu finden, aber das war relativ aussichtslos. Schwerverletzte waren entgegen meiner ersten Annahme nicht zu finden. Die waren alle, also die, die laufen konnten, die waren schon weg und die anderen, die lagen unter den Trümmerteilen. Und somit war eigentlich die Hauptaufgabe neben dem Suchen nach Verschütteten das Auswaschen der Augen von den Feuerwehrleuten durch den Qualm und Dreck. Waren die also ziemlich in Mitleidenschaft gezogen.
1: Wie wurden Sie denn versorgt, zum Beispiel mit Wasser oder auch mit Essen am Tag?
0: Also an dem 11.9. konnte man von einer geregelten Versorgung überhaupt nicht sprechen. Die ganze Organisation ist aus meiner Sicht war da zusammengebrochen. Die Feuerwehr und auch die Polizei haben umliegende Kioske und kleinere Supermärkte, aber auch, sage ich jetzt mal, Schnellrestaurants aufgebrochen, sind dann da rein und man hat sich von dort dann aus den Regalen, aus den Kühltruhen und so weiter versorgt mit ja, Lebensmittel, Trinken, was es halt gab.
1: Wie war denn das Gefühl damals? Hatten Sie Angst, dass Ihnen was passiert? Und würden Sie es von heute aus gesehen nochmal so machen?
0: Also Angst hat man in diesem Moment nicht, weil man fokussiert ist auf die Aufgaben, die einem da entgegentreten und die Eindrücke doch sehr massiv waren. Ich würde es heute wieder machen. Für mich war es selbstverständlich, dass man mit der Ausbildung, die ich hatte, und ich hatte auch meinen Wehrdienst abgeleistet bei der Bundeswehr. Ich hatte hier in Heilbronn waren sehr viele Amerikaner, zwei große Kasernen. Man ist mit denen aufgewachsen. Das Verhältnis war damals ein ganz anderes wie heute zu den US-Streitkräften. Und ich würde das heute genauso wieder machen wie damals.
1: Wir haben gerade von dem Feuerwehrmann Jack Joyce gehört, dass er starke Folgen dieses Einsatzes bis heute spürt, Krebs bekommen hat, posttraumatische Belastungsstörungen in seinem Team keine Seltenheit sind, bis zum Selbstmord. Wie ist das bei Ihnen? Wie haben Sie das psychisch und physisch verarbeitet?
0: Also ich habe weder psychische noch physische Probleme gehabt. Ich war allerdings auch nur ja, 2,5, 3 Tage dort unten im Einsatz. Ich kann dazu also nicht mehr sagen, als dass es mir keine Probleme bereitet hat im Nachhinein.
1: Wenn Sie zurückschauen, was ist damals gut gelaufen und was war eher schwierig?
0: Ja, gut gelaufen. Also überraschend war, dass sofort viele Leute, die in irgendeiner Form eine dementsprechende Ausbildung hatten, völlig freiwillig dorthin geeilt sind. Wir waren ja stellenweise eine Gruppe von 5, 6 Leute, die rein aus, ich sage jetzt mal, Freiwilligen waren. Das waren 4 Zivilisten. Ich war noch dabei. Es war ein Soldat dabei, der auch von der gegenüberliegenden Seite Dienst hatte und dahin geeilt ist. Ich habe einen anderen Deutschen getroffen, der Feuerwehrmann war hier in Deutschland, der in New York gearbeitet hat, der auch sofort dorthin geeilt ist. Und das fand ich also doch sehr beeindruckend, dass da sich viele Helfer gefunden haben, von Minute null ab zu unterstützen. Was schlecht gelaufen ist, kann ich nicht sagen, weil was man da hätte besser machen können oder anders machen können, ist angesichts dieser Situation und dieses Ausmaßes, mit dem niemand gerechnet hat, maße ich mir nicht an.
1: Der Impuls, sofort zu helfen, war selbstverständlich, sagt Markus Albrecht, Sanitäter und Ersthelfer an Ground Zero am 11. September 2001. Wenn Sie mehr von ihm erfahren möchten, dann schauen Sie in die ARD-Mediathek, die Dokumentation September. 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Jahrhundert prägte.

0: Bruce Springsteen, You're Missing, von dem Album The Rising aus dem Jahr 2002. Das Album ist eine unmittelbare Reaktion auf 9/11 und die meisten Songs entstanden in den Tagen danach. Springsteen wurde wenige Tage nach dem Angriff von einem Fremden auf einem Parkplatz angesprochen, der zu ihm sagte, We need you now. Und dann trommelte er zum ersten Mal seit 18 Jahren die alte E Street Band wieder zusammen und traf mit der Musik genau jenen Ton zwischen Working Class, Pathos und Empathie, der schon immer so gut funktioniert hatte. Im Titeltrack The Rising übrigens singt Springsteen von einem Feuerwehrmann, der in die Türme hineinläuft, während andere daraus flüchten. 9/11, ein Tag, der die Welt veränderte, so haben wir den Tag heute genannt und schauen jetzt mal in die USA und auf die innenpolitischen Veränderungen. Die Sicherheitsbehörden und Geheimdienste in den USA hatten die Warnungen vor den Attentaten nicht ernst genommen. Washington reagierte aber schnell und baute einen gewaltigen Überwachungsapparat auf, damit sich 9/11 nie wiederholen würde. Bis heute arbeiten Teile dieses Apparats im Dunkeln. Das mag an der Natur der Sache liegen, wird aber von Bürgerrechtlern kritisch gesehen. Carsten Kühntop mit Einzelheiten.
1: Die Choreografie des Flugreisens. Rucksack in die Wanne, Schuhe auch, Gürtel abnehmen, Taschen leer machen, Flüssigkeiten nur bis 100 Milliliter, Arme hoch im Körperscan. Der 11. September wirkt bis heute nach. Er hat die Art und Weise, wie Amerikaner fliegen, verändert. Was im Alltag niemand spürt, der Staat ist jetzt wachsamer. Doug Bendow vom Cato-Institut, einer Denkfabrik in Washington.
2: 9/11 war eine Krise für die USA. Nie dachten die Amerikaner, dass sie im eigenen Land bedroht sein könnten. Die Politiker nutzten das sehr schnell aus und drängten auf Befugnisse, die sie schon lange angestrebt hatten, die häufig aber nichts mit dem 11. September zu tun hatten.
1: Diese Befugnisse werden mit dem USA Patriot Act in ein Gesetz gegossen.
3: On this vote, the ayes are 98, the nays are 1, and the bill is passed.
1: 98 Senatoren stimmen dafür, nur einer dagegen. Gerade mal 6 Wochen nach den Anschlägen setzt Präsident George W. Bush seine Unterschrift darunter.
4: Existing law was written in the era of rotary telephones.
2: Die bisherigen Gesetze stammen noch aus der Zeit der Wählscheibentelefone. Das neue Gesetz, das ich heute unterzeichne, ermöglicht die Überwachung sämtlicher von Terroristen genutzten Kommunikationsmittel, darunter E-Mails, das Internet und Mobiltelefone.
4: Including E-Mails, the Internet and cell phones.
1: Die Gegenstimme kommt von Senator Russ Feingold, einem Demokraten.
2: Was als Reaktion auf diese Ereignisse vorgeschlagen wird, müssen wir genau prüfen. Wir müssen sicherstellen, dass wir diese Terroristen nicht belohnen und uns selbst schwächen. Die Freiheiten, die uns wichtig sind und die sie zu zerstören versuchen, dürfen wir nicht aufgeben.
1: Feingolds Mahnung bleibt ungehört. Der Sicherheitsapparat wächst unter anderem mit der Gründung des Ministeriums für Heimatschutz. 2013 dann ein Wendepunkt. Edward Snowden, Mitarbeiter des Auslandsgeheimdienstes NSA, enthüllt, die Überwachungsinstrumente zur Abwehr ausländischer Terroristen werden auch zur Überwachung der amerikanischen Bevölkerung eingesetzt. Snowden sagt, er habe Beunruhigendes gesehen.
2: Es gibt Dinge, die man nicht tun sollte und Entscheidungen, die im Verborgenen getroffen wurden, ohne dass die Öffentlichkeit davon wusste, ohne ihre Zustimmung. Selbst unsere Vertreter in der Regierung hatten keine Kenntnis davon.
1: Snowden flieht über Hongkong nach Russland. Er habe den Amerikanern einen wichtigen Dienst erwiesen, sagt Doug Bendow vom Cato-Institut.
2: Menschen wie er haben Missstände ans Licht gebracht und gezeigt, diese Daten werden tatsächlich gesammelt. Und das ist kein Verfahren, das die Amerikaner wirksam schützt.
1: In den Folgejahren entzieht die Politik den Nachrichtendiensten zumindest einige Befugnisse wieder. Und den Patriot Act gibt es so nicht mehr. Ein Überwachungsstaat sei in die USA seit 9/11 nicht geworden, sagt Bendow. Er sieht aber eine neue Herausforderung für die Bürgerrechte, das Vorgehen der Trump-Regierung gegen Migranten.
2: Vor 20 Jahren wäre das unvorstellbar gewesen, dass man die Straße entlang geht und plötzlich kommen vermummte Bewaffnete und greifen dich auf. Das Risiko, dass unsere Freiheiten beeinträchtigt werden, ist jetzt größer.
0: Sicherheit und Überwachung in den USA, soweit Carsten Kühntop. Wir gehen jetzt noch einmal zurück zu den unmittelbaren Ereignissen am 11. September. Damals berichtete Thomas Nils live aus New York.
5: Sie hören möglicherweise hier von meinem Balkon im 35. Stock den Lärm, das ist der Lärm der Löschzüge. Alle Feuerwehrleute New Yorks dürften inzwischen auf dem Weg zur Südspitze sein. Es gibt ständig Schaltungen in den Sondersendungen, die vor einer knappen Viertelstunde begonnen haben nach Washington, wo auch vermutet wird, dass das State Department, das Außenministerium ohne Grund schon vor Tagen weltweit Warnungen vor möglicherweise terroristischen Aktivitäten ausgegeben hat, am letzten Freitag eindeutig und besonders massiv. Es brennen beide Türme des Welthandelszentrums in Manhattan.
0: Das war Thomas Nils am 11. September 2001 um 15.37 Uhr. Jetzt bin ich telefonisch mit ihm verbunden. Schönen guten Tag, Thomas Nils.
6: Tag, Herr Sonnenschein.
0: Dieser Bericht, den wir gerade gehört haben, war ja nicht der erste, sondern um 15.37 Uhr schon mit einiger Recherche untermauert. Wie war das an diesem Tag? Es blieb ja eigentlich gar keine Zeit, vor dem ersten Bericht überhaupt Informationen einzuholen.
6: Deshalb war der erste Bericht auch nicht so richtig, obwohl es kein Fake-Report gewesen ist. Es war wirklich wenige Minuten nach dem Aufprall der ersten Maschine, die ich nicht gesehen habe. Das ist schon der erste Lapsus gewesen. Meine Frau hatte mich auf den Balkon gerufen, im 35. Stockwerk eines Hauses, etwa 3, 3,5 Kilometer von der Südspitze Manhattans entfernt. Ich war gerade am Aufzug gewesen, um in Richtung ARD-Studio zu gehen. Sie sagte, komm doch noch mal zurück, da brennt es. Da brennt es im World Trade Center. Und ein gelernter Lokalreporter und später Radioreporter gehorcht natürlich, wenn er ein solches Signal bekommt. Ich bin auf den Balkon gegangen und sah es brennen, sah Rauchschwaden, sah Feuersbrünste und habe dann gedacht, wen rufst du an? Nicht offen gestanden den Hessischen Rundfunk, aber den WDR, weil ich von dem komme und wusste, dass um 15 Uhr deutscher Zeit dort eine Sendung endet und in die könnte ich vielleicht noch reinschlüpfen mit dieser Nachricht, dass es im World Trade Center brennt.
0: In diesem Bericht, den wir gerade gehört haben, ist ja schon von Warnungen die Rede. Heute wissen wir, dass der amerikanische Geheimdienst sehr viel mehr wusste, dass zum Beispiel Al-Qaida bereits im Land war. Sogar der Name Mohammed Atta war schon gefallen. Wie haben Sie sich dann informiert?
6: Das gab es dann wirklich Stunden oder sagen wir mal Tage danach, diese zusammengefassten Informationen, aber es gab auch Hinweise auf die Lücken und die Lücken hießen, es haben wahrscheinlich noch viel mehr als die 19 beteiligten Terroristen Flugschulen besucht in den Vereinigten Staaten, ohne dass man sie sonderlich kontrolliert hat. Ein guter Bekannter, der hier in Berlin ein Nachbar ist, in New York geboren, ein Bauhistoriker, der sagte mir, es ist früher dort möglich gewesen, nur mit einer Kreditkarte alles Mögliche zu bestellen, auch Flugzeuge, auch Flugzeugausbildungen und so weiter und so weiter. Heute natürlich nicht mehr, aber das ist schon ein Hinweis, Entschuldigung, etwas locker serviert auf die Lücken, die damals diese Terroristen offensichtlich ausgenutzt haben.
0: Schon sehr bald nach dem Einschlag wurde ja von einer Zeitenwende gesprochen. Wann ist Ihnen das in seinen Ausmaßen klar geworden?
6: Stückchenweise, stundenweise, tageweise, ich weiß es nicht mehr so ganz, aber die Dimension besagt ja, dass Amerika nach Pearl Harbor, aber das ist ja weiter weg da in Hawaii, also nach Jahrzehnten das erste Mal so richtig angegriffen wurde. Das war das Gefühl aller, die dazu Stellung bezogen, seien es Politiker, seien es Kolleginnen und Kollegen aus den Medien, seien es andere Menschen. Es war ein Angriff und damit eine Zeitenwende. Das Wort, das in deutschen Ohren nachklingt von Olaf Scholz, das war möglicherweise auch eine Zeitenwende vor einigen Jahren, der russische Angriff. Aber das war eine geopolitische Zeitenwende und ist es immer noch.
0: Die Folgen sind ja tatsächlich bis heute spürbar und nicht nur, wenn man als Moslem in die USA einreisen will. Der Nahe Osten wurde nachhaltig destabilisiert. Letztlich, so kann man doch sagen, ist der IS eine Folge von 9/11, oder?
6: In der Tat haben sich dann natürlich all die verschiedenen Lager vom IS über Al-Qaida bis hin zu den Taliban, die heute in Afghanistan wüten und die Zeiten zurückdrehen, die Uhren zurückdrehen, natürlich in Erinnerung an 9/11 eingestellt. Sie haben mit dieser Formulierung recht.
0: Die amerikanische Politik damals erschien mir recht hilflos. Präsident Bush bei seinem Schulbesuch und dann in der Folge blindwütig im Krieg gegen den Irak. Wie sehen Sie das?
6: Das stimmt, die beiden Positionen erinnere ich auch, aber ich erinnere auch, dass er Tage nach dem 9/11 in eine Moschee ging, ich weiß gar nicht mehr, wo sie war, und vor den Medien in die Mikrofone sprach, da gehe ich hin, weil sicherlich nicht alle Moslems so sind oder überhaupt nur ganz, ganz wenige, nämlich terroristische Selbstmordattentäter. Und er hat das deklamatorisch gemacht. Das ist in Deutschland zum Beispiel kaum denkbar. Allenfalls von dem, der es mal gesagt hat, der Islam gehört auch zu Deutschland, Christian Wulff, dem heutigen Bundespräsidenten würde ich es auch zutrauen. Aber ansonsten wenigen, denken Sie daran, an die Attentäter muslimischen Hintergrunds, die in Deutschland schlimme Dinge angerichtet haben, wenn ein Ministerpräsident oder sonst ein Politiker, eine Politikerin so gehandelt hätten, wären sie wahrscheinlich zum Rücktritt aufgefordert worden.
0: Die Etablierung von sogenannten Schurkenstaaten kann man nicht gerade als umsichtige Politik bezeichnen. Wie beurteilen Sie das Verhalten der USA rückblickend?
6: Rückblickend sehr wechselhaft, wenn man die heutige Zeit nimmt. Die Hatz des Präsidenten Donald Trump auf Moslems, mal mehr, mal weniger, wenn es um wirtschaftliche Interessen mit den Golfstaaten geht, natürlich weniger, aber ansonsten umso heftiger, wenn er in seinen Anwandlungen wieder zu kühnen Schritten neigt. Insgesamt keine Strategie, auch da nicht, genauso wenig wie im Irakkrieg, im Irankrieg und genauso wenig wie anderenorts auf dieser Welt, wo der Westen die, wie sagten Sie gerade, Schurkenstaaten treffen will. Das ist alles sehr undurchsichtig.
0: Könnte man sagen, dass die Spaltung der amerikanischen Gesellschaft, die wir heute sehen, sich auf den 11. September zurückführen lässt und letztendlich in der Trump-Regierung ihr Ende gefunden hat? America first?
6: So unisono würde ich es nicht sagen, Herr Sonnenschein. Ich würde erst recht nicht, wenn ich an meine alte vorübergehende Heimat New York denke, Hoffnung sogar hegen, wenn ich mich erinnere eben mal, dass ein Herr Mamdani muslimischen Glaubens Bürgermeister ist. Ich habe von Freunden in New York und auch von Amerikanern hier in Deutschland lebend gehört, dass vor allen Dingen auch viele der New Yorker Juden und Jüdinnen ihn gewählt haben. Also auch dort gibt es, hoffentlich sind es keine Restbestände von Bevölkerungsanteilen, die Restzuversichten hegen.
0: New York war schon immer etwas Besonderes. Letztendlich aber ist der Hass auf Muslime fest verankert in der amerikanischen Gesellschaft.
6: Ja, genauso wie vielleicht der Hass der Weißen auf Schwarze und andere Menschengruppen, vielleicht auch auf Latinos, obwohl auch von denen viele natürlich Trump gewählt haben etc. Da müssten wir Soziologie nachstudieren, um das Ganze empirisch zu durchforsten. Ich weiß es nicht, es ist aber eine, das stimmt völlig, tief durch Gräben getrennte Bevölkerung, diese 330 Millionen sind es, glaube ich, die dort unter Donald Trump leben müssen.
0: 9/11 war eine Zeitenwende, sagt Thomas Nehls, ehemaliger ARD-Korrespondent in New York und heute ehrenamtlicher Vorsitzender der Deutschen Initiative für den Nahen Osten. Zu finden wie alles im Internet unter www.dino-münster.de. Ich danke Ihnen für das Gespräch.
6: Ich bedanke mich.

0: I Can't See New York von Tori Amos. Die Sängerin und Songwriterin veröffentlichte dieses Lied 2002 und nahm darin die Perspektive eines Flugzeugpassagiers ein, der über New York kreist. Tori Amos war am Tag der Anschläge in New York und lässt in diesem Song die Gefühle und Eindrücke des 11. September nachhallen. 9-11, ein Tag, der die Welt veränderte, so heißt diese Folge von Der Tag, ein Thema, viele Perspektiven. Und darin kommen wir jetzt zu der Frau, der New York das 9-11 Memorial verdankt. Monica Aiken Murphy verlor am 11. September 2001 ihren Mann Michael. Ihre Trauer wird zu Aktivismus, als sie erfährt, dass mächtige Immobilienunternehmen Ground Zero wieder bebauen wollen. Ihrem Engagement ist es zu verdanken, dass das nicht passierte und es heute das weltberühmte 9-11 Memorial und Museum gibt. Martin Ganselmeier hat sie getroffen.
1: Dort, wo bis zum 11. September die beiden Zwillingstürme standen, befinden sich heute zwei riesige Wasserbecken. An allen vier Seiten stürzt das Wasser in die Tiefe, ununterbrochen Tag und Nacht. Monica Aiken Murphy kommt fast jede Woche hierher. Für sie ist das 9-11 Memorial ein Glücksort.
2: This is my happy place. Thank God every day I have this place to go, because he took his last step, his last breath here.
1: Hier hat ihr Mann Michael seinen letzten Schritt und seinen letzten Atemzug getan. Nachdem das erste Flugzeug in den Nordturm gerast ist, habe ihr Mann aus seinem Büro im 84. Stock des Südturms angerufen. Mach den Fernseher an, habe Michael mit ruhiger Stimme gesagt, aber mach dir keine Sorgen, hier im Südturm ist alles unter Kontrolle. Wenige Minuten später habe sich ihr Mann ein zweites Mal gemeldet. Leute springen aus dem Nordturm. Im Südturm ist alles okay, aber wir müssen jetzt hier weg.
3: Plötzlich sehe ich im Fernsehen dieses Ding in der rechten Ecke. Um Gottes Willen, das ist ein Jumbojet. Und es fliegt direkt in den zweiten Turm. Zum ersten Mal in meinem Leben war ich komplett erstarrt. Ich hatte noch das Telefon in der Hand, aber ich konnte mich nicht mehr bewegen und wusste nicht, was ich tun sollte.
1: 56 Minuten später dann der Albtraum, der Monica bis heute verfolgt. Als erster der beiden Türme stürzt der Südturm ein.
3: Diese Erfahrung war so surreal. Ich bekomme immer noch eine Gänsehaut, wenn ich darüber rede. Dass ein Gebäude von dieser Größe einfach einstürzt, das kann doch nicht geschehen.
1: Genauso schlimm waren die Tage nach dem 11. September. Immer wieder versucht Monica, ihren Mann auf seinem Handy anzurufen, doch die Leitung ist tot. Wochen und Monate vergehen, von Michael fehlt jede Spur. Während die Trümmer im Süden Manhattans noch weggeräumt werden, erfährt sie, dass die mächtigsten Immobilienunternehmen New Yorks bereits Pläne für eine Neubebauung und kommerzielle Nutzung des Grundstücks schmieden.
3: Ich habe damals geschworen, solange ich hier lebe, werden die keine Gebäude über Toten bauen. Aber Monica wurde mir gesagt, wer bist du, dass du das verhindern willst? Ist mir völlig egal, habe ich gesagt. Ich werde das nicht zulassen. Ich konnte einfach nicht fassen, dass die über toten Menschen neu bauen wollten.
1: Heute ist das 9-11 Memorial ein bewegender Ort der Stille und des Innehaltens. Dem Einsatz von Monica und ihrer Initiative ist es zu verdanken, dass 2011, genau 10 Jahre nach den Terroranschlägen, die beiden Becken mit den herabströmenden Wasserfällen eingeweiht wurden.
2: So für mich, when I come here, I want to be able to honor his life, his spirit.
3: Wenn ich hierher komme, will ich sein Leben und sein Andenken ehren. Dieser großartige Mensch, den ich geheiratet habe und der hier starb. Dies ist der Ort, an dem ich ihm nahe bin.
2: This is my place where I actually feel him and actually connect to him.
0: Martin Ganselmeier über Monica Aiken Murphy, die Frau, der wir das 9-11 Memorial verdanken. Es ist selten, dass ein Terroranschlag ein Denkmal oder einen Ort der Erinnerung nach sich zieht, aber die Anschläge vom 9. September waren eben keine normalen Terroranschläge. Sie haben eine neue Dimension eröffnet. Darüber möchte ich jetzt mit dem Terrorismusexperten der ARD, Michael Götschenberg, reden. Schönen guten Tag, Herr Götschenberg.
4: Ja, guten Tag.
0: Es ist vieles von dem, was die Geheimdienste der USA wussten, inzwischen bekannt geworden. Hätte man tatsächlich den Anschlag verhindern können?
4: Tja, das ist in der Rückschau immer schwer zu sagen. Aber wenn man sich anschaut, was bei den verschiedenen Sicherheitsbehörden in den USA eine Information vorhanden war, dann ist zumindest eine gewisse Wahrscheinlichkeit, dass man diesem Plan auf die Schliche hätte kommen können. Das Hauptproblem war ein sehr ausgeprägtes Silo-Denken, insbesondere bei der CIA, die auf vielen Informationen saß, die sie aber eben mit dem FBI insbesondere nicht geteilt hat. Und das hat am Ende eben dazu geführt, dass man hier am Ende überhaupt keine Ahnung davon hatte, was auf die Vereinigten Staaten zukommt. Man darf ja nicht vergessen, dass man nach den Anschlägen von 1998 auf die US-Botschaften in Kenia und Tansania sehr genau wusste, dass man es mit Al-Qaida zu tun hatte, mit einer hochgefährlichen islamistischen Terrororganisation und auch sehr dran war an diesen Figuren, die dann am Ende tatsächlich auch eine Rolle gespielt haben bei diesen Anschlägen. Also, dass da was kommen könnte, war sicherlich keine Überraschung, aber in dieser Form, davon hatte man tatsächlich keine Ahnung.
0: Figuren wie Mohammed Atta hat man im Nachklapp Schläfer genannt. Mohammed Atta war auch kein Unbekannter. Warum hat man ihn nicht gestoppt?
4: Tja, das ist eine Frage, die man auch dem Hamburger Verfassungsschutz gestellt hat. Denn es gab ja eben diese Hamburger Zeller, die bei der Vorbereitung von all dem eine Rolle gespielt hat. Und da muss man ganz klar sagen, die war den deutschen Sicherheitsbehörden im Endeffekt nicht bekannt. Also wir waren mit dem Phänomen islamistischer Terrorismus als etwas, was tatsächlich zu Anschlägen in der westlichen Welt führen könnte, nicht in dem Maße vertraut, dass man auch nur ansatzweise eine Idee davon gehabt hätte, dass eine Terrororganisation wie Al-Qaida in Deutschland eine Zelle führen könnte, die dann am Ende mal in den USA einen Anschlag verübt. Also das war auch für die deutschen Sicherheitsbehörden ein enormer Lernprozess, den man hier hinter sich bringen musste. Und tatsächlich war es dann ja eben auch so, dass nicht nur die Welt insgesamt, aber auch die Welt in den Sicherheitsbehörden nach diesen Anschlägen eine völlig andere war.
0: Das Terrornetzwerk Al-Qaida gilt als besiegt, zumindest nach der Hinrichtung Osama bin Ladens. Selbst wenn es jetzt verschwunden ist, die Ideologie ist ja da und der Hass auf die USA. Sehen Sie Erben von Al-Qaida?
4: Also man muss ganz klar sagen, Al-Qaida als Organisation ist nicht verschwunden. Osama bin Laden ist dann tatsächlich ja im Mai 2011 bei einer Spezialoperation der Amerikaner in Abbottabad in Pakistan getötet worden. Das war der Schlusspunkt unter diese Entwicklung, die natürlich für die Amerikaner auch nochmal von großer Bedeutung war. Es ist ein Vorgehen, das für Deutschland undenkbar wäre, aber die Amerikaner gehen halt so mit Terrorismus um und da war auch klar, dass man keine Ruhe finden würde, bis Bin Laden dann eines Tages getötet worden ist. Aber Al-Qaida hat weiter existiert und existiert immer noch, auch mit Ablegern, regionalen Ablegern, insbesondere auch im Jemen, die nach wie vor eine Rolle spielen. Aber Al-Qaida hat insbesondere im Vergleich zum sogenannten Islamischen Staat, dieser Terrororganisation jüngeren Datums, mit der wir es hier in Europa halt auch so intensiv zu tun gehabt haben in den vergangenen Jahren, nicht mehr die Bedeutung gehabt, wie natürlich im Zusammenhang mit diesen Anschlägen auf die Vereinigten Staaten.
0: Die Art und Weise von Terroranschlägen hat sich auch verändert. Immer mehr Unbeteiligte fallen ihnen zum Opfer, wie zum Beispiel bei den Amokfahrten von Nizza am Berliner Breitscheidplatz oder jüngst am Christopher Street Day. Kann man sagen, dass diese Täter dem Beispiel 9/11 folgen?
4: Also zumindest in der Vorstellung, dass man diesen Krieg in Form des islamistischen Terrorismus eben auch gegen die westliche Welt führen muss. Und zwar in der westlichen Welt, der sogenannte Islamische Staat, der für die Taten verantwortlich ist, die Sie gerade eben aufgezählt haben, und es gehören ja wesentlich mehr dazu, der war ursprünglich ja fokussiert darauf, diesen Krieg vor Ort zu führen. Das war der große Unterschied zu Al-Qaida, der ideologische Unterschied, dass man gesagt hat, wir wollen hier ein Kalifat schaffen, nicht als Fernziel, sondern wir versuchen das zuerst. Und der IS hat sich eben im Irak und in Syrien ein Territorium unterworfen, das seinerzeit Tausende auch hier in Europa angezogen hat. Tausende, die sich als islamistische Dschihadisten gefühlt haben und eben für den IS diesen Kampf vor Ort führen wollten. Das war die große Veränderung, aber mit der Zeit hat der IS eben diesen Terror auch wieder nach Europa getragen. Und wir haben bis heute damit zu tun, wenn auch in anderer Form als zu der Zeit, als der IS eben dieses sogenannte Kalifat hatte. Die Anschläge, mit denen wir es heute zu tun haben, sind nicht mehr in der Größenordnung wie beispielsweise der in Paris. mit 130 Toten, sondern wir haben es eher mit Einzelpersonen zu tun, die hier mit vergleichsweise einfachen Mitteln zuschlagen, mit Fahrzeugen, mit Messern, wie eben zuletzt beim Christopher Streeter hier in Berlin.
0: Wenn wir das beobachten, welche Form von Terrorismusabwehr brauchen wir dann?
4: Also man muss sagen, dass die Sicherheitsbehörden enorm dazugelernt haben. Ich würde sagen, dass Anschläge wie der vom 11. September heutzutage nicht mehr denkbar wären. Man ist ziemlich gut darin gewesen, in den vergangenen Jahren Anschläge zu vereiteln. Auch große Anschlagsszenarien wie das gerade eben erwähnte in Paris auf das Konzerthaus Bataclan und auf das Stade de France mit so vielen Todesopfern scheinen mir heute kaum noch vorstellbar. Insofern gibt es da eine enorme Entwicklung auch bei den Sicherheitsbehörden. Und obwohl immer noch Anschläge passieren, insbesondere eben bei Personen, die alleine handeln und bei denen eine solche Absicht im Vorfeld nicht zu erkennen ist, weil sie eben beispielsweise niemandem davon erzählt haben oder es keine Kommunikation gibt, die man hätte abfangen können darüber, ist man mittlerweile tatsächlich ziemlich gut darin, solche Anschlagspläne zu durchkreuzen.
0: Ein Anschlag wie auf das World Trade Center am 11. September 2001 wäre heute nicht mehr denkbar, sagt Michael Götschenberg, Terrorismusexperte der ARD. Ich danke Ihnen.
4: Gerne.
5: Some people say it's what we deserve for sins against God and for crime. In the world, I wouldn't know. I'm just holding the fort since that day they wounded New York.
0: Leonard Cohen, On That Day. Die brummende Stimme der Weisheit erklang erst 2004. Aber Leonard Cohen sang in One That Day vom Album Dear Heather zu einem melancholischen Piano davon, dass manche Menschen meinen, die USA verdiene diesen Anschlag wegen ihrer eigenen Sünden und Verbrechen gegen die Welt. Aber wer weiß das schon, singt er seit dem Tag, als sie New York verwundeten. 9/11, ein Tag, der die Welt veränderte, so haben wir den Tag heute überschrieben und schauen zum Schluss auf die direkten Folgen des Terroranschlags. Und die betrafen erstmal Muslime, die unter Generalverdacht einfach verhaftet wurden. Adama Bar, damals 16 Jahre alt, war eine von ihnen und ihr Schicksal steht stellvertretend für Islamophobie und Menschenrechtsverletzungen der US-Behörden nach den Terroranschlägen. Giselle Ucker hat den Fall recherchiert.
6: Adama hat Boybands geliebt. NSYNC, B2K, als Teenie konnte sie quasi jeden Song mitsingen.
7: I can't believe I was that into boybands. I could sing every song. That was my thing.
6: Das war ihr Ding, erinnert sich Adama, die auch schon damals einen Hijab getragen hat. Ihre Eltern stammen aus Guinea in Westafrika. Als Adama 2 Jahre alt war, ist ihre Familie nach New York gekommen. Adama wächst in East Harlem auf. Sie ist gut in der Schule und beliebt. Ab und zu geht sie zum Beten in die Moschee. Mit 16 Jahren ändert sich Adamas Leben schlagartig. Das FBI und New Yorker Polizeibeamte stürmen die Wohnung der Familie.
7: I was asleep and so from what my mom told me.
8: Ich habe geschlafen. Meine Mutter hat erzählt, dass sie ziemlich hart gegen die Tür geklopft haben. Sie hat aufgemacht und die Beamten sind alle reingestürmt. Sie haben mich und meine Geschwister geweckt und gesagt, dass wir ins Wohnzimmer sollen. Meine Mutter haben sie im Schlafzimmer angeschrien und nach Dokumenten gefragt. Ich hatte keine Ahnung, was passiert.
7: And me, a 16-year-old in the living room, I don't know what's going on.
6: An diesem Tag wird Adama festgenommen. Man wirft der 16-Jährigen vor, ein Selbstmordattentat zu planen. Als sie später bei einer Befragung davon erfährt, kann sie es kaum glauben.
7: I laughed.
8: Ich habe gelacht. Der Anwalt meinte, das ist nicht lustig. Ich meinte, ich weiß, aber was für eine Art Attentäterin soll ich sein? Es war völlig surreal für mich und hat keinen Sinn ergeben.
6: Adama wird kilometerweit weggebracht, nach Pennsylvania. In einem Hochsicherheitsgefängnis für Jugendliche hält man sie dort mehr als 6 Wochen lang gefangen. Beweise für angebliche Attentatspläne werden ihr nie vorgelegt.
8: Ich hatte Angst, dass ich dort verschwinde, dass sie mir was tun. Nicht die anderen Kinder, die Erwachsenen. Ich dachte, sie bringen mich um.
6: Die Presse erfährt vom Fall Adama Bar. Nach Protesten und immer größer werdendem Druck wird Adama ohne Anklage freigelassen. Trotzdem muss sie noch 2 Jahre lang eine Fußfessel tragen. Adama glaubt, dass sie Opfer der Politik nach den Terroranschlägen vom 11. September geworden ist.
8: Sie mussten Bösewichter erschaffen, um dann vorzugeben, Amerikaner vor ihnen zu beschützen, um ihre Politik durchzusetzen und zu erklären, warum sie Krieg führen. Aber ihre Monster waren 16-Jährige, die auf Boybands standen.
7: But the monsters were 16-year-olds who are into boybands.
6: Heute ist Adama 37 Jahre alt. Sie engagiert sich ehrenamtlich und hilft anderen Einwandererfamilien aus Westafrika. Vor ein paar Jahren hat sie endlich die lang ersehnte US-Staatsbürgerschaft erhalten.
7: It just proved that I was not that terrorist.
8: Das hat einfach bewiesen, dass ich nicht diese Terroristin war, zu der sie mich machen wollten. Meine Einbürgerung hat mir Freiheit gebracht. Sie hat mir viel bedeutet.
7: It meant freedom. Like it meant a lot.
0: Giselle Uecker über das Schicksal von Adama Bar, die nach den Anschlägen von 9/11 zu Unrecht verhaftet wurde. Ein weiteres Opfer der blindwütigen Islamfeindlichkeit war der in Deutschland aufgewachsene türkische Staatsbürger Murat Kurnaz. Er wurde am 1. Dezember 2001 in Pakistan verhaftet und von Januar 2002 bis August 2006 ohne Anklage und ohne Urteil im Gefangenenlager der Guantanamo Bay Naval Base auf Kuba festgehalten. Seinen Anwalt, der schließlich für seine Freilassung sorgte, begrüße ich jetzt am Telefon. Guten Tag, Bernhard Docke.
9: Ja, hallo.
0: Sie haben Großartiges geleistet, indem Sie George Bush verklagt und gewonnen haben. Berühmt aber hat sie das nicht gemacht, sondern erst der Film Rabih Kurnaz gegen George W. Bush von Andreas Dresen. Da werden Sie von Alexander Scheer gespielt. War das so wie im Film zu sehen? Wie haben Sie Murat Kurnaz freibekommen?
9: Ja, es ist eine lange, komplexe Geschichte. Also die Klage vor dem Supreme Court habe ich nicht allein gemacht, sondern das ist eine Sammelklage gewesen von verschiedenen Häftlingen. Und wir waren ja damals, als die Mutter zu mir kam und sagte, hier bitte meinen Sohn zurückholen aus Guantanamo, in einer völlig schwierigen Ausgangssituation, geradezu kafkaesk, ein künstlich geschaffener rechtsfreier Raum gegen den mächtigsten Mann der Welt. Und der Junge soll auf Guantanamo sitzen, außerhalb des US-Staatsgebiets. Und da war die Frage, wie kann man da überhaupt ein rechtliches Verfahren starten im rechtsfreien Raum? Die deutsche Regierung konnte oder wollte nicht helfen. Die hat gesagt, die Amerikaner lassen uns nicht, weil er Türke ist. Die Türken haben gesagt, das ist ein deutscher Fall. Ja, die Lösung war dann, über den Atlantik zu gehen, sich mit amerikanischen Bürgerrechtsorganisationen und Anwälten zu verbinden, an diese Sammelklage zu machen. Und es ging letztendlich darum zu zeigen, dass eine US-Jurisdiktion, also eine Zuständigkeit amerikanischer Gerichte für die Zustände in Guantanamo besteht. Und der Hintergrund dafür war, dass wir gesagt haben, Kuba kann sich dieser Naval Base gar nicht nach dem Vertrag mit den USA eigenständig entledigen. Die können diesen Vertrag nicht kündigen, weil die Amerikaner diesen Vertrag so diktiert haben, dass sie dort dauerhaft bleiben können. Und deshalb, da die Amerikaner dort faktisch bleiben können, solange wie sie wollen, müssen sie auch akzeptieren, dass dort US-Jurisdiction herrscht. Und diese Position hat der Supreme Court letztendlich akzeptiert.
0: Was hat denn dieser Ausnahmezustand ohne rechtsstaatliche Garantien in Guantanamo langfristig mit dem Vertrauen in internationale Menschenrechte gemacht?
9: Naja, mit 9/11 ist ja insgesamt ein Downgrading der Autorität des Völkerrechts und der Menschenrechte verbunden. Wir sehen ja von da eine lange Linie bis zu Donald Trump und Putin heute, zu Eingriffen in Venezuela, zu den Angriffen auf den Iran, zu dem Angriff Putins auf die Ukraine. Das sind alles Dinge, die absolut völkerrechtswidrig sind. Und die Erosion der Autorität des Völkerrechts hat eben mit der Reaktion auf 9/11, dieser irrationalen Eskalation durch die Bush-Regierung begonnen.
0: Witzigerweise ist es selbst Obama nicht gelungen, Guantanamo zu schließen. Bis heute sitzen noch 15 Gefangene aus dieser Zeit vor 25 Jahren in Guantanamo. Warum schweigt die Welt dazu?
9: Ja, das ist ein bitteres Kapitel. Diese Gefangenen haben keine Lobby. Aus Sicht des Pentagons gelten sie als sogenannte Forever Detainees, too dangerous to release, too difficult to prosecute. Zu gefährlich, sie freizulassen, weil wenn man sie über 20 Jahre, ohne dass sie je einen Richter gesehen haben, gequält haben, dann befürchtet man, wenn sie freigelassen werden, dass sie keine Freunde der Amerikaner sind. Und zu schwierig, sie anzuklagen, weil alle Beweismittel durch Folter generiert wurden, die vor amerikanischen Gerichten keinen Bestand haben. Insofern ein sich selbst geschaffener Haftgrund.
0: Was hat Ihnen persönlich dieser Präzedenzfall eingebracht? Es gibt ja nicht so viele, die den amerikanischen Präsidenten verklagt haben.
9: Naja, es war eine ausgesprochen schwierige, stressige Zeit, diese 5 Jahre bis zur Freilassung. Wir wussten ja auch nie, wie das ausgeht. Das ist auch für die Akzeptanz so eines Mandats am Anfang eine schwierige Frage, eine sehr riskante Frage. Man hat überhaupt keine Erfolgsaussichten. Es wird so gut wie gar nicht bezahlt. Man muss unglaublich viel Zeit und Mühe da reinstecken und man läuft auch Gefahr, von den Medien attackiert zu werden als ein möglicher Islamfreund. Nichts wäre falscher gewesen. Zum Glück haben die Medien mehr und mehr verstanden, dass das, wofür ich mich in diesem Fall eingesetzt hat, eigentlich die Basis und die Essenz des Rechtsstaats ist. Nämlich faires Verfahren für jeden, egal was ihm vorgeworfen wird. Erstens und zweitens unter keinen Umständen Folter.
0: Murat Kurnaz hat nach seiner Rückkehr ein Buch über diese Zeit geschrieben. Wie hat er seine Haft verarbeitet?
9: Er gehört zu den ganz wenigen, die auch, obwohl sie durch schwere und lange Folter gegangen sind, wieder heimisch geworden sind. Er hat eine neue Familie gegründet, er hat zu Lebensglück zurückgefunden. Die Folter hat ihn nicht gebrochen, ein großes Glück. Nur wenige Menschen sind so stabil und so lebensfroh, nachdem sie durch solche Höllenqualen gegangen sind. Er hat eine liebevolle Familie. Er hat immer den Glauben gehabt, ich komme hier raus aus Guantanamo, ist ein großes Missverständnis. Er hat einen starken Körper gehabt. Er war auch widerständig in Guantanamo. Das war auch wichtig, um sich selbst ein Stück weit Respekt zu verschaffen. Wenn er konnte, hat er also auch gegengehalten. Insgesamt ist er jemand, der durch eine harte Zeit gegangen ist, aber aufrecht geblieben ist. Und das ist wirklich ein großes, seltenes Glück.
0: Ganz kurz zum Schluss, Herr Docke, was geht Ihnen heute durch den Kopf, wenn Sie auf 9/11 zurückblicken?
9: Ja, ein ganz bitterer Einschnitt in der Menschheitsgeschichte, das monströse Verbrechen und die vielen Opfer, die damit verbunden sind, natürlich an diesem Tag selber. Denn die Vielzahl der Opfer, die dieser völlig eskalierte Krieg gegen den Terror ausgelöst hat, in Afghanistan, in Pakistan, vor allen Dingen dann im Irak mit diesem völkerrechtswidrigen Eingriff der US-Armee dort. Und natürlich auch ein Verbrechen gegenüber den Leuten, die in Guantanamo widerrechtlich eingesperrt worden sind. Es war ein großer Rechts- und Kulturbruch, ein Bruch amerikanischen Rechts, des internationalen Rechts und, wie ich eingangs ja schon gesagt habe, auch letztendlich eine Erosion der Bedeutung der Menschenrechte und der Rechtsstaatlichkeit. Insofern eine ganz bittere Bilanz.
0: Sagt Bernhard Docke, Anwalt von Murat Kurnaz, der 5 Jahre unschuldig in Guantanamo einsaß. Und das war's auch schon wieder in unserer Folge über 25 Jahre 9/11. Bleibt mir noch, Ihnen einen weiteren Podcast zum Thema zu empfehlen. Und der kommt von den Kollegen vom WDR. Unter dem Titel Dark Matters – Geheimnisse der Geheimdienste deckt Nicolas Steiner das Staatsgeheimnis 9/11 auf und folgt der Spur eines Mannes, der mitten rein nach Saudi-Arabien führt. Wenn Sie wissen wollen, was wir vorhaben in den nächsten Tagen, bestellen Sie unser Newsletter oder suchen Sie uns in ARD Sounds unter Der Tag, ein Thema, viele Perspektiven. Mein Name ist Ulrich Sonnenschein. Ich bedanke mich fürs Zuhören und morgen ist wieder ein neuer Tag.
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12: Guten Abend, ich begrüße Sie zur Tagesschau. Die AfD stellt bislang in keinem Bundesland die Regierung, aber ihr Wahlsieg in Sachsen-Anhalt zeigt, die Partei legt weiter zu, auch wenn sie von mehreren Verfassungsschutzlandesämtern als gesichert rechtsextremistisch eingestuft wird. Das ruft ihre Gegner auf den Plan. Die Diskussion über ein AfD-Verbotsverfahren hat wieder Fahrt aufgenommen. Bundeskanzler Merz bleibt skeptisch. Ziel müsse sein, Wählerinnen und Wähler mit überzeugenden Angeboten für die politische Mitte zurückzugewinnen. In der Union gibt es aber auch andere Stimmen.
13: Kurz nach dem Wahlerfolg der AfD in Sachsen-Anhalt hat das erste Mal ein hochrangiger Unionspolitiker die Möglichkeit eines Parteiverbotsverfahrens ins Spiel gebracht. Hendrik Wüst schlägt eine Arbeitsgruppe auf Bund-Länder-Ebene vor.
14: Nicht mit dem politisch vorher festgelegten Ziel, ihr müsst jetzt ein Verbot prüfen, sondern diese Partei zu prüfen und die etwaigen Rechtsfolgen. Das kann ein Verbot sein, es kann auch was anderes sein.
13: Die Forderung nach einem Verbot gibt es schon länger. Bislang ist nur zweimal eine Partei verboten worden. Professor Huber, ehemaliger Verfassungsrichter, war noch an den gescheiterten NPD-Verfahren beteiligt. Er bleibt kritisch.
15: Relativ schwierig. Wir haben in unserer Entscheidung von 2017 jedenfalls noch mal deutlich gemacht, dass das Parteiverbot kein alltägliches Mittel der politischen Auseinandersetzung ist.
13: Wobei gerichtliche Entscheidungen immer schwer vorauszusehen seien. Politikwissenschaftler Wolfgang Merkel findet zwar die Debatte an sich legitim, aber politisch unklug und demokratietheoretisch problematisch.
16: Schwerster Eingriff, hochbedenklich, schon in nicht polarisierten Zeiten. Und gegenwärtig leben wir in sehr polarisierten Zeiten.
13: Bundeskanzler Friedrich Merz teilt die Bedenken.
17: Ich bin und bleibe skeptisch, ob ein solches Verbotsverfahren erfolgreich sein kann.
13: Einen Verbotsantrag beim Bundesverfassungsgericht können auch Bundestag oder Bundesrat stellen. Und gerade hier gibt es Mitglieder von SPD, Grünen und Linke, die das begrüßen würden. Die nötige Mehrheit haben sie jedoch noch nicht.
12: In Sachsen-Anhalt kann sich die AfD weiter Hoffnung machen, das Land künftig zu regieren, obwohl sie bei der Wahl die absolute Mehrheit verpasst hat. Das Bündnis Sarah Wagenknecht hat die AfD-Einladung zu Gesprächen über eine mögliche Zusammenarbeit angenommen, anders als alle anderen Parteien. Bei dem Treffen soll es um die Themen Energieversorgung, Bildung und Friedenspolitik gehen, teilt der BSW-Landesvorstand mit. Die Vereinigten Arabischen Emirate wollen 40 Milliarden Euro in Deutschland investieren. Das ist ein Ergebnis des Staatsbesuchs von Präsident Mohammed bin Zayed in Berlin. Bei dem Treffen mit Bundeskanzler Merz verabredeten beide die Bildung eines deutsch-emiratischen Investitionsrates, außerdem eine engere Zusammenarbeit bei künstlicher Intelligenz und neuen Technologien.
18: Eine ungewöhnliche Zeremonie heute im Kanzleramt. Deutschland und die Vereinigten Arabischen Emirate, kurz VAE, präsentieren zahlreiche Abkommen vor den Augen von Kanzler Merz und Scheich bin Zayed. Die übliche Pressekonferenz gibt es danach nicht. Es heißt später in einer gemeinsamen Erklärung, die VAE planen 40 Milliarden Euro Investitionen in Deutschland, etwa in moderne Rechenzentren. Bei Verteidigung und Energie will man enger zusammenarbeiten und es sollen neue Flüge von Dubai nach Berlin geben. Ein Staatsbesuch unter sehr strengen Sicherheitsvorkehrungen, Scharfschützen auf den Dächern, Polizeispeedboote auf der Spree und rund 1300 Polizisten im Einsatz. Die Emirate waren nach dem Beginn von Trumps Irankrieg im März selber Ziel iranischer Angriffe geworden. Seitdem suchen sie für die Verteidigung auch neue Partner, erklärt Bente Scheller, Nahostexpertin der Grünen nahen Heinrich-Böll-Stiftung.
19: Die Vereinigten Arabischen Emirate haben auch Interesse gezeigt, gerade angesichts der jüngsten Entwicklungen im Bereich Rüstung stärker zu kooperieren. Das ist für sie ein ganz dringliches Ergebnis des jetzigen Irankrieges.
18: Doch Kritiker werfen den VAE vor, unter anderem im Sudan brutale Rebellenkräfte militärisch zu unterstützen, auch wenn die Emirate das abstreiten.
20: Das, was wir kritisieren, ist, dass die Menschenrechtspolitik und das Arbeiten an wirklich langfristig tragfähigen Partnerschaften, die auf gemeinsamen Werten basieren, überhaupt gar keine Rolle zu spielen mehr scheint. Und das sehen wir an diesem Besuch auch.
18: Für den Gast aus den Emiraten gibt Bundespräsident Steinmeier am Abend noch ein Staatsbankett. Deutschland hat viel Aufwand betrieben für diesen Besuch. Kanzler Merz dürfte dabei vor allem die wirtschaftlichen Interessen im Blick gehabt haben.
12: Jens Spahn hat die CDU-Mitglieder seines Wahlkreises im Münsterland um Entschuldigung gebeten für seinen Umgang mit einer Leihmutterschaft in den USA. Er sei zu feige gewesen, bei diesem sensiblen Thema offen Farbe zu bekennen, so Spahn in einem Brief. Ende Juli hatte er den Vorsitz der Unionsfraktion im Bundestag niedergelegt, nachdem er auch aus der eigenen Partei massiv kritisiert worden war, wegen der Entscheidung für eine Leihmutter. Die Europäische Zentralbank hat heute erneut den Leitzins angehoben, und zwar um 0,25 Prozentpunkte auf jetzt 2,5%. Es ist bereits die zweite Erhöhung der EZB in diesem Jahr. Dadurch will sie die steigenden Preise eindämmen, die derzeit durch die hohen Energiekosten angefacht werden. Im August war die Inflation im Euroraum so hoch wie seit fast 3 Jahren nicht mehr. In knapp 8 Wochen ist Wahltag in den USA. Bei den Midterms Anfang November könnten die Republikaner von Präsident Trump Umfragen zufolge ihre Mehrheit in beiden Parlamentskammern verlieren. Auf einem Parteitag in Dallas hat Trump seine Anhänger auf einen Sieg eingeschworen. In seiner Rede setzte er auf scharfe Attacken gegen die Demokratische Partei und versprach unter anderem Geldgeschenke.
21: Fast 2 Stunden spricht Trump am ersten Abend des Parteitags. Er selbst steht im November nicht auf dem Stimmzettel, sondern Kandidaten für Senatoren, Abgeordneten und Gouverneursposten. Die Umfragen für die Republikaner sehen nicht gut aus. Und so versucht Trump, potenzielle Wählerinnen und Wähler zu bestechen. Sollten die Republikaner das Repräsentantenhaus und den Senat gewinnen, beide Kammern, dann werde ich aufgrund unseres enormen wirtschaftlichen Erfolgs, wie es ihn in der Geschichte noch nie gegeben hat, jedem volljährigen Bürger der Vereinigten Staaten $5,000 auszahlen. Realistisch ist das nicht. Bei 250 Millionen Amerikanerinnen und Amerikanern über 18 wären das 1,2 Billionen Dollar. Die Staatsverschuldung ist gerade so hoch wie nie. Doch trotz vieler bereits gebrochener Wahlversprechen begeistert Trump seine Unterstützer. Ich bin hierher gekommen, um den großartigsten Präsidenten meiner Generation zu unterstützen. Ich will zu den Arbeitern gehören, die Amerika wieder zu dem machen, was es einmal war. Wir werden unsere amerikanische Lebensweise verlieren, wenn wir unsere konservativen Werte nicht schützen. Sonst hält der Marxismus Einzug und unsere Freiheiten gehen verloren. Sie haben mehrere tausend Dollar für ein Ticket gezahlt, um hier in Dallas dabei zu sein. Allerdings bleiben bei diesen Preisen auch viele Sitze leer. Bei den Kongresswahlen gehen grundsätzlich

0: Nach einer Reihe von Sabotageangriffen auf das deutsche Stromnetz hat die Bundesanwaltschaft die Ermittlungen gegen den Verdächtigen übernommen. Der 48-Jährige soll in mehreren Bundesländern versucht haben, Stromleitungen zu sabotieren. Dadurch gab es einige Kurzschlüsse. Der Mann wurde am Dienstag in der Nähe von Aachen festgenommen. Es ist eines der Themen, die früher oder später jeden angehen. Die Gesundheitsversorgung. Dazu gehört auch der Besuch beim Hausarzt. Termine zu bekommen ist oft schwierig. Manchmal gibt es sogar gar keine Praxis mehr in der Nähe. Der Verband der Hausärztinnen und Hausärzte warnt vor einem möglichen Zusammenbruch der Versorgung und stellt klare Forderungen an die Politik.
1: Und ich horche noch einmal ab. Mal bitte einatmen, ausatmen.
2: Einmal tief durchatmen bitte. Für Ihre Patientin gehört das zur Untersuchung. Für die Berliner Hausärztin Nike Blankenstein selbst ist dafür im Praxisalltag kaum noch Zeit.
3: Auf dem Land reden wir schon lange von einem Hausarztmangel, aber auch in den Städten sehen wir zunehmend, dass es einfach nicht ausreichend hausärztliche Praxen gibt.
2: Immer mehr Neupatienten, dazu viele Hausbesuche. Die Belastung ist hoch. Seit 10 Jahren arbeitet Blankenstein mittlerweile als Hausärztin, führt seit 3 Jahren ihre eigene Praxis im Berliner Ortsteil Langwitz.
3: Wir haben stetige steigende Kosten, vor allen Dingen im Bereich der Mieten, der Löhne, der Energiekosten und der Digitalisierung. Und zeitgleich wird mit dem GKV-Spargesetz entschieden, in hausärztlichen Praxen Leistungen zu kürzen.
2: Steigende Kosten auf der einen, dazu Einsparungen durch das im Sommer beschlossene sogenannte GKV-Spargesetz auf der anderen Seite. Der Hausärztinnen- und Hausärzteverband warnt heute vor den Folgen für Praxen und Patienten und fordert schnelle Reformen zur Stabilisierung der hausärztlichen Versorgung.
4: Die Unsicherheit ist massiv gestiegen durch das Kürzungsgesetz im Juli, weil es mehr Arbeit gibt, die wir auch gerne leistet. Und wer mehr arbeitet, soll jetzt gekürzt und bestraft werden. Das muss ganz dringend zurückgedreht werden.
2: Trotzdem ist Nike Blankenstein gerne Hausärztin. Doch ob sich unter diesen Bedingungen auch künftig genügend Ärztinnen und Ärzte für eine eigene Praxis entscheiden, glaubt sie nicht.
0: Um 11 Uhr heute Vormittag haben die Sirenen geheult und die Handys geklingelt. Zum bundesweiten Warntag erhielten die Menschen in Deutschland über verschiedene Wege eine Meldung. Eine Dreiviertelstunde später gab es die Entwarnung. Mit dem Warntag testen die Behörden, wie gut die Bevölkerung im Ernstfall erreicht wird, etwa bei einer Naturkatastrophe.
5: Achtung, Achtung, hier spricht die Feuerwehr.
6: Die Feuerwehrmänner Simon Zumbusch und Nils Lindemann sind mit einem Warnmobil in Bochum unterwegs und üben für den Ernstfall. So wollen sie möglichst viele Menschen erreichen.
7: Es hat halt den Hintergrund, dass halt viele ältere Menschen wahrscheinlich kein Smartphone haben. Deswegen fahren wir zur doppelten Absicherung einfach durch die Stadt, damit halt auch jeder mitbekommt, was los ist.
6: Denn von den insgesamt 29 Bochumer Warnsirenen sind in diesem ländlichen Stadtteil kaum bis gar keine zu hören. In ganz Deutschland ertönte heute der jährliche Probealarm. Übers Handy, im Radio, auf den Straßen. Das hat einige Menschen kalt erwischt, wie hier in Köln.
8: Ich habe gedacht, ich habe irgendwas beim Einkaufen nicht bezahlt, um ganz ehrlich zu sein.
9: Heftig, ne, für die Ohren. Aber sonst hört man es ja nicht.
10: Ich finde es wichtig, dass es getestet wird, also dass man wirklich im Ernstfall dann auch Systeme hat, die funktionieren.
6: So auch in Bochum. Hier lief heute alles rund.
11: Man hat ja, glaube ich, dieses Jahr sehr eindrucksvoll gesehen, was zum Beispiel auch Vegetations- und Waldbrände bewirken können. Und das ist ja ein Teil von vielen Gefahren, die wir aktuell auch ausgesetzt sind.
6: Auch bundesweit habe es heute keine Pannen gegeben. Das zuständige Bundesamt sammelt Erfahrungen unter www.warntag-umfrage.de.
0: Die deutschen Basketballerinnen sind erstmals bei einer Weltmeisterschaft ins Halbfinale eingezogen. Beim Heimturnier in Berlin schlugen sie am frühen Abend im Viertelfinale Europameister Belgien, überraschend mit 93 zu 74. Der im zweiten Viertel erspielte Vorsprung wurde bis zur Schlusssirene nicht mehr aus der Hand gegeben. Im Halbfinale am Samstag trifft Deutschland nun auf Frankreich. Und nun die Wettervorhersage für morgen, Freitag, den 11. September.
12: Dank des Hochs über Mitteleuropa weiter ruhiges Wetter. Der Westen und Nordwesten sowie der Südosten Bayerns haben es mit Tiefs zu tun. In der Nacht regnet es ab und an, von den Alpen bis zum Bayerischen Wald. Im Nordwesten werden die Wolken am Morgen dichter. Am Tag

0: lag genau dort, zwischen den Alpen und dem Bayerischen Wald sowie im Nordwesten und Westen Regen. Sonst ist es trocken, neben auch mal dichteren Wolken Sonnenschein. In der Nacht 14 bis 2 Grad, am Tag 16 Grad im Berchtesgadener Land, 25 Grad am Oberrhein. Die Aussichten. Am Samstag ist es im Süden sonnig, in der Mitte Sonne und Wolken, im Norden mehr Wolken, an den Küsten Schauer. Auch am Sonntag ist es im Süden noch sonnig, sonst Regen, Schauer und Gewitter. Am Montag Richtung Südosten Schauer, sonst ist es wieder trocken.
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2: An diesem 10. September 2026 schauen wir weiterhin auf die Wahlergebnisse der Landtagswahl in Sachsen-Anhalt. Die CDU hat sich in der Wählergunst mehr als halbiert. Die SPD bleibt einstellig und das Ergebnis der AfD, nämlich mehr als 40%, hat die CDU zuletzt vor 13 Jahren bei der Bundestagswahl erreicht. Wird die AfD jetzt zur Volkspartei? Und wofür brauchen wir in Deutschland noch Volksparteien? Unser Thema heute Abend: haben die großen Volksparteien ausgedient? Mitreden, Deutschland diskutiert. Das ist die Aufforderung. Das können Sie gern machen. Telefonisch unter der 08044 1777, mitkommentieren auf dem YouTube-Kanal ARD Mitreden. 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Und wenn Sie sich Mitreden, Deutschland diskutiert ansehen, dann erkennen Sie nicht nur unser Leipziger Studio, aus dem wir senden, sondern auch meine Gäste heute Abend. Hier bei mir im Studio ist Dorothee Salmer, Intendantin des Theaters der Altmark in Stendal. Sie stammt aus Ungarn, hat also nicht nur den Blick auf Sachsen-Anhalt, sondern sie kann auch von ihren Erfahrungen aus Ungarn berichten, wie sich Gesellschaft und Kultur unter einer rechtsautoritären Regierung verändern. Guten Abend, Frau Salmer.
3: Einen schönen guten Abend.
2: Zugeschaltet sind heute Abend aus Paris unsere Frankreich-Korrespondentin Julia Borutta. Sie beobachtet seit Jahren das rechtsnationale Rassemblement National von Marine Le Pen, eine Partei, mit der sich das politische Frankreich seit Jahren auseinandersetzt. Bonsoir nach Paris.
4: Schönen guten Abend, hallo.
2: Und ebenfalls zugeschaltet, und zwar aus Thüringen, ist Andreas Bühl, CDU-Fraktionschef des Thüringer Landtags, seit 2014 Mitglied des Thüringer Landtags und dort seit Dezember 2024 Vorsitzender der CDU-Fraktion. Guten Abend.
5: Hallo, schön dabei zu sein.
2: Und ab 21 Uhr in der Sendung Professor Thorsten Faas, Politikwissenschaftler und Wahlforscher von der Freien Universität in Berlin. Und damit steigen wir ein in die Sendung und hören die Frau, die über viele, viele Jahre hinweg das Gesicht der CDU war, Angela Merkel.
6: Das ist ein Einschnitt, ein wirklicher Einschnitt, den wir in der Geschichte der Bundesrepublik Deutschland erleben. Und um jetzt noch etwas Emotionaleres zu sagen, mir als CDU-Mitglied blutet das Herz. Das muss ich wirklich sagen.
2: Ja, Herr Bühl, bleiben wir mal auf der emotionalen Ebene als CDU-Mitglied. Wie ging es Ihnen am Sonntag, als Sie auf die Wahlergebnisse in Magdeburg geschaut haben?
5: Ja, also ich kann mich da der Kanzlerin anschließen. Das war ein Abend, der uns keine Freude bereitet hat, sondern der einen wirklich sehr nachdenklich und auch ein Stück traurig gemacht hat. Das muss man einfach so sagen.
2: Auf die Auswirkungen schauen wir im Laufe der Sendung noch ausführlicher. Was bedeutet das für ehemalige Volksparteien oder immer noch Volksparteien wie die CDU und die SPD? Frau Salmer, in Stendal sind Sie in der Kulturszene stark vernetzt. Wie hat man denn dort diesen Wahlabend erlebt und die Ergebnisse?
3: Die letzten Wochen waren schon sehr, sehr schwierig. Also es gab in Stendal, und ich gehe davon aus, dass das nicht nur in Stendal war, eine sehr spürbare, sehr starke Spannung. Und am Wahlabend, trotz Hoffnung oder schlechtes Omen, alles, was man in diesen 2, 3, 4 Wochen durchgemacht hat, also ich habe das Gefühl gehabt, Stendal steht unter Schock. Zumindest die Blase, mit denen wir als Kulturschaffende zu tun haben.
2: Mhm. Frau Borotter, Sie beobachten natürlich Paris und auch Frankreich und deshalb vielleicht auch die möglichen Reaktionen in Frankreich. Hat man dort die Landtagswahl in Sachsen-Anhalt überhaupt wahrgenommen? Ist das ein Thema?
4: Ja, unbedingt. Also am Tag danach waren alle großen Zeitungen, Portale voll von Nachrichten über Sachsen-Anhalt. Die großen Zeitungen haben mit zum Teil mehreren Artikeln in derselben Ausgabe das Wahlergebnis analysiert und auch unter den politischen Akteuren und Akteurinnen war das Unbehagen mehrheitlich groß. Wenn nicht, muss man sogar von Schauder sprechen. Da wurde immer wieder die Maßnahme der AfD zitiert, keine staatlich finanzierten Schulbesuche in KZs mehr finanzieren zu wollen. Das ist etwas, was hier doch vielen einen Schrecken eingejagt hat. Und zum Beispiel der linksradikale Chef der LFI, Jean-Luc Mélenchon, hat gesagt, das ist so ein Schock und vor dem Hintergrund des Wahlergebnisses in Sachsen-Anhalt ist dieses Ziel der Bundesregierung, die deutsche Bundeswehr zur konventionell stärksten Armee Europas zu machen, völlig inakzeptabel. Also da sieht man, dass eben auch die Gedanken schon weitergehen, was dieses Signal aus Sachsen-Anhalt jetzt vielleicht für die Bundesebene bedeutet.
2: Ist die AfD vergleichbar mit dem Rassemblement National von Marine Le Pen?
4: Also vergleichen kann man und muss man sie. Es gibt Unterschiede und Ähnlichkeiten. Zunächst muss man mal festhalten, der Rassemblement National, die Rechtsnationalen hier, haben eine Brandmauer hochgezogen gegen die AfD. Und zwar war das im Zusammenhang mit den Äußerungen von Maximilian Krah, wir erinnern uns, der in einem Interview uneindeutige Äußerungen über SS-Mitglieder gemacht hatte. Und da hat Marine Le Pen sofort gesagt, wir werden die Fraktionsgemeinschaft mit der AfD auf europäischer Ebene im Europaparlament aufkündigen. Die wollte da wirklich nichts mehr mit Frau Weidel zu tun haben. Frau Weidel hat noch mal versucht, hier zu antichambrieren. Marine Le Pen hat gesagt, nein, das widerspricht völlig meiner eigenen Entdämonisierungsstrategie. Dennoch gibt es natürlich Gemeinsamkeiten, zum Beispiel bei der Ukraine, im Konflikt zwischen Russland und der Ukraine. Auch hier will man buchstäblich, das Wort ist gefallen, den Geldhahn zudrehen und das so nicht weiter finanzieren, sagt der Rassemblement National. Die sprechen eben von einer großen Friedenskonferenz und finden das patriotisch, um niedrigere Energiepreise zu haben, wieder sich Russland anzunähern. Also da sieht man auch Gemeinsamkeiten. Unterschiede gibt es bei der Europapolitik. Der Rassemblement National will nicht mehr austreten aus der EU oder aus dem Euro, hat aber selber bei seiner Entdämonisierungsstrategie jetzt auch noch mal eine völlig andere Richtung eingeschlagen, eine Radikalisierung. Die schlagen zum Beispiel vor, dass man das Kopftuch flächendeckend im öffentlichen Raum überall verbietet. Das ist eine sehr wild diskutierte Maßnahme hier zurzeit.
2: Mitreden Deutschland diskutiert. Heute das Thema haben die großen Volksparteien ausgedient und unsere Kollegin Paula Klüver hat genau diese Frage Passantinnen und Passanten in der Leipziger Innenstadt gestellt.
7: Also die wird man jetzt ja nicht abschaffen können. Die sind halt da und die waren schon immer da.
8: Die brauchen wir eigentlich nicht mehr.
9: Eigentlich brauchen wir noch die Grünen viel mehr, als sie momentan schon haben, weil die anderen etablierten Parteien, ja, machen zwar auch vieles richtig, aber bestimmte Sachen, die für die Zukunft unserer Kinder, Enkel und so weiter wichtig sind, werden zu wenig berücksichtigt.
10: Die Parteien, die jetzt die Wahl verloren haben, da ist das für mich ein klares Statement, dass diese Parteien in der Form, mit der Politik, die sie machen, eigentlich fürs Volk weit daneben liegen.
11: Nach meiner Meinung brauchen wir gar keine Volksparteien mehr. Das Volk muss bestimmen. Und das hat es bis jetzt nicht.
12: Tatsächlich glaube ich, dass die Parteien sich verstärkt darauf zurückbesinnen müssen, was der Begriff vielleicht auch eigentlich mal bedeuten sollte, nämlich Feedback zu bekommen vom Volk und sich nicht vom Volk so weit zu entfernen, wie mir das im Moment in weiten Teilen der Politik der Fall zu sein scheint.
2: Ja, so ein richtiges Bekenntnis zu CDU und SPD gab es jetzt in der Leipziger Innenstadt nicht. Ist natürlich auch nur eine Momentaufnahme. 08044 17 77 ist unsere Telefonnummer ins Studio. Nadine Kleinen aus Recklinghausen. Wie sieht's denn bei Ihnen aus? Haben die großen Volksparteien ausgedient oder denken Sie, dass CDU und SPD jetzt irgendwie Schwung nehmen können aus diesem Ergebnis, aus diesem Zustand? Guten Abend.
13: Guten Abend. Ich fürchte, das wird schwierig. weil die großen Volksparteien machen einen, ja, was heißt Fehler, in Anführungsstrichen Fehler. Das, was die AfD macht, ob man sie gut findet oder nicht, was die AfD macht, ist, die geht und das Volk, die geht aufs Volk zu. Das ist nämlich genau deren Weg, den die gehen. Direkt aufs Volk zu und sprechen mit den Wählern höchstpersönlich. Und das sollten bitte, bitte alle Parteien machen. Alle Parteien, alle Parteimitglieder, alle Wahlkandidaten sollten auch wirklich mit den Bürgern sprechen, fragen, was sind denn eure Wünsche? Was sind eure Probleme und Sorgen und Nöte und Wünsche? Was möchtet ihr denn?
14: Frau Klein, ich gebe es mal weiter.
13: Könnt ihr dann Klick machen bei den Politikern und dann würdet ihr merken, oh, ja, das ist, ja, da haben wir noch gar nicht drüber nachgedacht. Das können wir vielleicht sogar machen.
14: Ja.
13: Und dann könnte es vielleicht besser werden. So denke ich.
14: Wir haben zum Glück Gelegenheit, mit einem CDU-Politiker, nämlich mit dem Fraktionschef des Thüringer Landtags, zu sprechen, Andreas Bühl. Haben Sie auch den Eindruck, dass Ihre Partei, wie es jetzt Frau Klein formuliert, so den Kontakt zu den Bürgerinnen und Bürgern verloren hat?
5: Also ich gehe mal ganz von mir selbst aus. Ich bin jetzt seit 2014 im Landtag, habe dreimal meinen Wahlkreis in Ilmenau direkt gewonnen. Und das maßgeblich deswegen, weil ich praktisch jedes Wochenende immer unterwegs war, auf jedem Volksfest mit den Leuten gesprochen habe, jeden Monat, egal ob Wahlkampf oder nicht, Infostände mache, um halt auch zu erklären. Und deswegen glaube ich, ist das schon die richtige Strategie, weil wir einfach präsent sein müssen und ins Gespräch kommen. Vielleicht muss das die CDU insgesamt mehr machen. Jeder ist ja da unterschiedlich und es ist schwierig, von den Politikern zu sprechen, wie es, glaube ich, insgesamt schwer ist mit Verallgemeinerungen. Von daher würde ich sagen, dass ich bis jetzt damit sehr gut gefahren bin und dass wir das wahrscheinlich insgesamt mehr machen müssen, auch die CDU mehr machen muss. Und dann zum Thema Volkspartei insgesamt noch gesagt, ich glaube, es ist halt vieles überlagert aktuell auch von Bundesthemen. Und die Frage, wie man mit den Reformen umgeht, das ist, glaube ich, schon was, wo einfach der Ton nicht stimmt. Da würde ich absolut recht geben. Und da muss man auch selbstkritisch schauen. Und da muss man auch schauen auf unseren Kanzler mit Blick auf die Frage, wie er praktisch in den Gesprächen im Bürgerkontakt unterwegs ist. Hilft es, glaube ich, nicht, da einen Ton anzuschlagen, der eher aggressiv macht, als zu verbinden.
14: Haben Sie immer ein bisschen Angst oder Respekt vor den nächsten Termin von Friedrich Merz, wen er denn als nächstes beleidigen wird?
5: Ja, also wie ich eben schon gesagt habe, ich finde, da ist Luft nach oben und das, wenn ich jetzt schaue, wie wir sprechen bei uns, der Ton macht da manchmal die Musik, ja.
14: Frau Klein, ich würde gerne nachfragen, kennen Sie Ihren Direktkandidaten in Recklinghausen?
13: Ehrlich gesagt nicht. Und ja, ich muss auch hier dem, ich habe den Namen von dem
14: Herr Bühl
13: gerade vergessen. Der Ton macht definitiv auch die Musik. Das ist nämlich auch wichtig. Da hat er vollkommen recht, da stimme ich nochmal zu. Ne, es bringt auch nichts an, wenn man aufs Volk zugeht und sagt, mecker. Das wird auch nichts bringen. Ne? Klar muss der Ton auch passen, auf jeden Fall. Ja.
14: Jetzt haben wir auch schon über die AfD gesprochen. Haben Sie sich da mit dem Wahlprogramm auseinandergesetzt? Gibt es da Themen, bei denen Sie sagen, ja, da sprechen die mich an?
13: Auseinandergesetzt ein bisschen. Themen, die mich ansprechen, habe ich da aber keine.
14: Es gab eine Umfrage unter den Bürgerinnen und Bürgern in Sachsen-Anhalt, wie sie jetzt gefühlt in die Zukunft blicken, in die politische, nicht nur unbedingt ihre persönliche. Und da war als Top-Antwort meist genannt, ich glaube so um die 28% mit Sorge. Wie schauen Sie denn auf die politische Landschaft, jetzt nicht unbedingt nur in Recklinghausen, sondern bundesweit?
13: Ja, auch mit ein bisschen Sorge, muss ich ganz ehrlich sagen. Weil, also was ich zum Beispiel heftig finde, ist, was sie von der AfD, ich glaube, die wollen die Atomkraft zurückhaben, stimmt das? So habe ich das richtig verstanden. Habe ich zumindest so verstanden, dass sie die Atomkraft haben wollen. und dass sie Inklusivität nicht haben wollen. Mit der Begründung, wenn Menschen mit und ohne Behinderung zum Beispiel in einer Schulklasse wären, dann müsste sich ja viel mehr um die Menschen mit Behinderung gekümmert werden. Und dann würden ja die anderen Mitschüler auf der Strecke bleiben. Und auch die Menschen mit Behinderung würden auf der Strecke bleiben. Und darum müsste es exklusiv, also eine Exklusion geben. Mhm. Und da denke ich immer so, hä? Inklusion kann doch auch funktionieren. Es muss nur das richtige Personal dafür da sein. Und wenn sie eben in der Regelschule, sage ich mal, noch eine Zusatzperson abstellen, die dann zum Beispiel sich auch intensiver dann um die Menschen mit Behinderung kümmern kann, schon wäre das Problem in meinen Augen gelöst. Okay, kostet natürlich wieder mehr Geld, aber das Problem wäre gelöst. Es gäbe eine Lösung, definitiv. Gäbe es eine Lösung für eine inklusive Klasse oder ein inklusives Leben überhaupt? Es gibt Lösungen, definitiv.
14: Und eine menschliche Lösung.
13: Ja.
14: Gut. Frau Klein aus Recklinghausen, vielen Dank, dass Sie heute Abend hier mitgesprochen haben. Vielen Dank dafür und einen schönen Abend noch.
13: Danke, danke gleichfalls.
14: Und dann gehen wir gleich von Recklinghausen nach Rostock. Herr Winter hat angerufen, ist in der Leitung. In knapp 2 Wochen wird ja bei Ihnen auch gewählt, ne? Wie blicken Sie denn auf die Wahl?
15: Ja, also ich hoffe auf einen Wahlsieg der SPD und dass die Ministerpräsidentin Schwesig weiter im Amt bleiben kann. Momentan sieht es ja ganz gut aus nach Umfragen, dass eventuell oder dass ziemlich sicher Rot-Rot-Grün möglich sein könnte. Grün sind zwar noch ein bisschen wackelig, aber mir ist es halt wichtig, dass eine demokratische, stabile Mehrheit in Zukunft im Landtag in Berlin sitzen wird.
14: Mhm. Herr Winter, was glauben Sie, warum ist die SPD in Mecklenburg-Vorpommern so stark und in Sachsen-Anhalt mit einem einstelligen Ergebnis relativ schwach? Liegt es dann doch an einer Person? Ist Manuela Schwesig so stark von der Persönlichkeit, dass sie da quasi die SPD verkörpert?
15: Ja, das würde ich schon sagen. Also die SPD hat ja auch einen sehr personenfokussierten Wahlkampf mit Fokus auf Frau Schwesig gemacht. Sie ist bekannt im Land, auch relativ beliebt und ist ja auch wenn die Ministerpräsidentschaft direkt gewählt werden würde, würde sie ja auch, glaube ich, mit 55% gewählt werden nach neuesten Umfragen. Und sie hat halt ein gewisses Charisma. Sie wirkt für die Personen, wie sagen, nahbar, sie vertritt klare Positionen, steuert ja auch oft, sag ich mal, gegen die Bundespolitik. Und wenn ich die jetzt Manuela Schwesig vergleiche mit Herrn Willingmann in Sachsen-Anhalt, ich weiß nicht, der ist mir einfach zu trocken, der stellt nicht wirklich was dar.
14: Mhm. Also das heißt, Sie, um unsere Frage für heute Abend für Sie zu beantworten, die großen Volksparteien haben nicht ausgedient?
15: Nee. Definitiv nicht. Sie müssen nur dafür sorgen, dass sie wieder für die Menschen nahbarer sind. Zum Beispiel die AfD schafft es ja regelmäßig, dass Debatten sehr stark emotional geführt werden und die Volksparteien, so CDU, SPD, kontern dann oft sehr, sehr trocken mit Fakten. Und ich glaube, wenn man das ein bisschen emotionaler hinkriegen würde, um die Leute auch abzuholen, dann hätte man auch mehr Wahlerfolge.
14: Mhm. Die ehemalige Kanzlerin Angela Merkel hat auch in Bezug auf die Ergebnisse der Landtagswahl in Sachsen-Anhalt so eine Empfehlung gegeben. Wir hören mal rein.
16: Was sicherlich zu wenig gemacht wurde und viel deutlicher noch werden muss, ist, dass wir von der Fixation auf diese eine Partei wegkommen und unsere eigene Geschichte erzählen.
14: Das heißt, weniger Wahlkampf gegen die AfD und stattdessen mehr, wie Frau Merkel sagt, eine eigene Geschichte erzählen. Herr Winter, glauben Sie auch, dass das vielleicht von Manuela Schwesig so ein Geheimnis sein könnte?
15: Würde ich schon sagen, ja, weil sie sagt zwar, sie positioniert sich zwar auch klar gegen die AfD, aber es gab jetzt auch zum Beispiel vor der Wahl von der SPD und auch von Manuela Schwesig Bilanzflyer, die ganz klar benannt haben, was sie denn konkret mit dieser Regierung, die sie ja gerade anführt, für die Leute in Mecklenburg-Vorpommern gemacht hat. Und das ist, glaube ich, ein wichtiger Weg, den Leuten auch klar zu kommunizieren, was gemacht worden ist von Seiten der SPD. Zum Beispiel für Mecklenburg-Vorpommern, dass man das einfach kommuniziert. Nicht sagen, was die AfD in Zukunft schlechter machen würde, sondern sagen würde, was die SPD konkret in Zukunft weiter machen möchte, was sie in der Vergangenheit geschafft hat. Das zieht halt dann bei den Wählern doch an, denke ich. Und deswegen ist die SPD in Umfragen noch bei über 30% in Mecklenburg-Vorpommern. Und ich hoffe, dass das auch so bleiben wird. Ich gehe auch davon aus.
14: Wir sind ja auch im YouTube zu sehen, auf dem ARD-Mitreden-Kanal. Und unser User Jack Barrel, heißt der, hat sich geäußert und sagt, die öffentlichen Plätze wie Wochenmarkt, Stadtfeste oder andere Veranstaltungen wurden von den etablierten Parteien kaum frequentiert. Die AfD war vor Ort. Das wurde mit Bürgernähe verwechselt. Wie empfinden Sie es gerade in Rostock, so anderthalb Wochen vor der Wahl?
15: Also Manuela Schwesig jetzt zum Beispiel hat jetzt am 14.09., wenn ich mich nicht täusche, auch nochmal eine Veranstaltung im Zirkus Fantasia, die auch beworben wird, wo man quasi auch hingehen kann. Jetzt vor zwei Wochen ist zwar jetzt nicht unbedingt, die Grünen sind jetzt nicht unbedingt eine Volkspartei, aber ich sag mal auch eine etablierte Partei. Da war Robert Habeck hier mit der Spitzenkandidatin, wo man sich auch hinbewegen konnte als normaler Bürger zum Beispiel. Also ich würde nicht sagen, dass das nur die AfD macht. Ich habe ja das Gefühl, dass es da einfach nur stärker wahrgenommen wird. Und wenn die SPD das macht zum Beispiel, wird einfach so als Selbstverständlichkeit hingenommen und gar nicht so wirklich gesehen.
14: Ich gebe es nochmal an Andreas Bühl weiter, CDU-Fraktionschef Thüringer Landtag. Zwei Jahre ist der Wahlkampf gut her bei Ihnen vor der Landtagswahl. Hatten Sie auch das Gefühl, dass Sie ständig irgendwo sind, aber so in der öffentlichen Wahrnehmung einfach leiser sind als die AfD?
5: Ja, ich fand den Gedanken spannend, den Sie eben nochmal in den Raum gestellt haben. Wenn man mal Sachsen-Anhalt anschaut, die AfD hat es dort geschafft, dass sie irgendwie als positive Zukunftskraft wahrgenommen wird. Und eben hat ja schon die Hörerin zu Recht auf das Programm hingewiesen. Da ist wenig, was positiv und Zukunft ausdrückt. Und trotzdem ist die AfD dort als positive Zukunftskraft wahrgenommen worden. Und ich glaube, das liegt ein Stück daran. Und da ist das, was jetzt gerade der Hörer aus Rostock erzählt hat, auch ein Beispiel. Wir als, sagen wir mal, etablierte Volksparteien, wir glauben, wir holen die Leute ab, wenn wir einen Flyer machen, wo wir reinschreiben, was haben wir denn die letzten Jahre gemacht, alles schön sachlich und dann auflisten, was wollen wir denn für die nächsten Jahre sachlich machen. Und mein Eindruck ist zunehmend, dass es emotionaler zugehen muss, dass man emotionaler Menschen erreichen muss und dass diese emotionale Botschaft die Populisten leichter hinbekommen als wir. Da müssen wir an uns arbeiten. Was die Präsenz betrifft, muss ich sagen, wir waren sehr viel präsent und ich habe Haustürwahlkampf wieder gemacht. Ich hatte so eine Stammtischtour, wo ich in jedem Dorf in meinem Wahlkreis einen Stammtisch gemacht habe. Wir haben vorher Flyer eingeworfen. Aber die AfD ist da auch oft noch aggressiver als wir. Und wenn natürlich dann auch polarisierende Persönlichkeiten kommen, wie jetzt bei uns in Thüringen, ist es ja Björn Höcke, der nun einer der polarisierendsten ist, dann ist natürlich der Aufruhr gleich viel größer. Und wenn dann, sagen wir mal, Gegendemos noch dazukommen oder sowas, dann habe ich manchmal den Eindruck, dass die es eigentlich gut meinen mit so einer Demo, das noch größer machen und damit denen sogar noch mehr Aufmerksamkeit schenken. Und das ist bei uns logischerweise nicht so, wenn wir eine Veranstaltung machen.
14: 08044-1777 ist die Telefonnummer, die auch Herr Winter gewählt hat. Grüße nach Rostock und Dankeschön. Einen schönen Abend.
15: Danke, wünsche ich Ihnen auch. Danke, dass ich dabei sein durfte.
14: Wir danken. Tschüss.
15: Tschüss.
14: Frau Salmer, wie haben Sie es in Stendal erlebt, den Wahlkampf? War da die AfD auch so omnipräsent, wie man das jetzt aus Erzählung vermuten könnte? Oder haben Sie alle Parteien wahrgenommen?
3: Ich habe tatsächlich alle Parteien wahrgenommen. Aber es ist unbestritten, dass AfD sehr viel mehr, sehr viel lauter auch in den sozialen Medien war. Ich möchte das Bild mal kurz in den Raum stellen. AfD hat auch Wahlpartys veranstaltet, also Würstchen essen, Bier trinken, immer ein bisschen populistisch, überfröhlich durch die Straßen tanzen. Ich stelle mir vor gerade, dass unser CDU, SPD, Grünen-Politiker das machen würden, das wäre doch absolut unauthentisch. Mhm. Also der Weg dahin müsste, also auch der Kampf dagegen, gegen diesen Populismus, müsste ein anderer sein. Allein das Reden hat offenbar nicht ausgereicht.
14: Mhm. Haben Sie eine Idee, wie man sich trotzdem präsenter zeigen kann, ohne gleich populistisch zu sein?
3: Ich kann kurz nach Ungarn blicken, wie Magyar das gemacht hat. Der ist 2 Jahre lang durch Dörfer gelaufen mit einem Mikrofon. Zuerst mit einem kleinen Wagen, dann mit immer mehr Menschen. Und er hat nach den Sorgen der Menschen gefragt. Also er hat keine großen Reden geschwungen, sondern es gab ein Mikrofon für die Bevölkerung und die konnten ihm erzählen, ihm vorwerfen oder ihm befragen. Und es entstanden Tisza-Inseln in ganz Ungarn. Kleinere Grüppchen, die sich endlich mal angehört gefühlt haben. Und die haben sich dann selbstständig gemacht. Und das wurde zu einer Bewegung. Hm. Zuhören ist ein ziemlich
14: gute Sache. Machen wir heute Abend auch. Thema heute Abend nach der Sachsen-Anhalt-Wahl: haben die großen Volksparteien ausgedient? 08044 1777. Und wir haben hier auch in unserer Runde unsere Frankreich-Korrespondentin Julia Borutta. SPD, CDU, das war so jahrzehntelang der Garant für einen hohen Balken bei jeder Wahl. Wie ist denn die Parteienlandschaft in Frankreich? Die ist ja dann komplett anders, oder?
4: Nun, man muss mittlerweile sagen, dass die große Volkspartei tatsächlich der rechtsnationale Rassemblement National ist. Das ist ja die mit Abstand größte Partei auch im Parlament. Die haben die meisten Sitze und das ist in so sehr kurzer Zeit passiert. Ich habe mir die Zahlen nochmal angeschaut. Also noch vor 10 Jahren, als Macron das erste Mal gewonnen hat, hatten die gerade mal 8 Sitze im Parlament und jetzt sind es 122, sind die stärkste Fraktion und das bei dem Mehrheitswahlrecht in Frankreich, wo es ja tendenziell schwieriger ist, im Parlament repräsentiert zu sein, weil das Prinzip herrscht, the winner takes it all, also nur der, der auf Platz 1 landet im Wahlkreis, kriegt auch die Sitze, die diesem Wahlkreis zugeordnet sind. Und trotzdem haben sie da so einen fulminanten Aufstieg genommen. Und das hat sicherlich auch, wir hatten es ja gerade vom Populismus, damit zu tun, dass die nicht nur nah bei den Menschen sind, sondern halt auch die einfachste Sprache haben. Also wenn man einfache Lösungen anbietet für komplizierte Themen, dann sind diese Lösungen eben auch am einfachsten zu verstehen. Und das wird dann eben manchmal mit nach Hause genommen. Zudem hat ja Marine Le Pen einen ganz jungen Parteivorsitzenden, Jordan Bardella, der wirklich in den sozialen Netzen so gut rüberkommt, dass viele gar nicht mehr danach fragen, was der eigentlich sagt, sondern sie finden ihn einfach großartig, attraktiv. Sie sagen auch immer, en plus il est beau und dann ist er auch noch schön. Also da sehen wir schon, dass das auch zieht und umgekehrt haben eben die früheren Volksparteien hier die konservativen Republikaner, die Sozialisten unter Macron extrem an Einfluss und an Sitzen eingebüßt. Das war aber auch ein Stück weit Macrons Strategie. Also er hat gesagt, ich mache alles gleichzeitig, tout en même temps, und hat sozusagen durch diese Strategie eben links und rechts gefischt, bei den Konservativen und bei den Sozialisten, hat diese Parteien, diese Volksparteien auch mit dieser Strategie, muss man sagen, kaputt gemacht. Und die einzige Opposition, die dann noch übrig war gegenüber Macron, waren die beiden extremen Ränder, also der rechtsnationale Rassemblement National und die linksradikale LFI. Und nun findet sich Frankreich eben wieder in einem völlig anderen Frankreich als noch vor 10 Jahren, aber immer noch in demselben System, das ja keine Koalitionen kennt. Und deswegen ist es auch so schwierig, im Moment im Parlament überhaupt noch irgendwelche großen Sprünge zu machen.
14: Das heißt aber, so eine Diskussion um eine Brandmauer, also wir machen nichts mit den Rechten, gab es so bewusst gar nicht kommuniziert, oder?
4: Doch, die gibt es unbedingt. Das ist der sogenannte Cordon Sanitaire, also der Sicherheitsabstand, die Sperrzone, die man auch über Jahrzehnte, weil der Rassemblement National ist ja anders als die AfD, eine sehr alte Partei, die wurde in den 70er Jahren gegründet, da hieß sie noch Front National und da wurden wirklich rassistische und antisemitische Sprüche geklopft, wie man sie heute laut von der vom RN nicht mehr hört, aber eben doch noch in den hinteren Reihen. Es gab diesen Cordon Sanitaire und der hat dann immer dann gegriffen, wenn hier in diesem Mehrheitswahlrecht, das immer in 2 Gängen funktioniert, der Rassemblement National in einem Wahlkreis drohte, die meisten Stimmen zu bekommen. Dann haben sich alle anderen Parteien, frühere Volksparteien, immer noch Volksparteien zusammengeschlossen, die sonst immer spinnefeind sind und haben halt ein Bündnis geschmiedet, um den Rassemblement National Kandidaten zu verhindern. Das war dann zum Teil sehr effektiv, aber nicht so richtig überzeugend, weil das ja Leute waren, die sich sonst auch nicht über den Weg trauten, ne, aus verschiedenen anderen, zum Beispiel zersplitterten linken Gruppen. Und so hat man diesen Cordon Sanitaire sehr lange aufrechterhalten, aber man sieht immer mehr, dass das wohl jetzt bei den nächsten Wahlen nächstes Jahr wahrscheinlich so nicht mehr funktionieren wird.
14: Wie erleben Sie die Bevölkerung in Frankreich in den vergangenen Jahren durch diese Aufmerksamkeit auch um die Skandale Marine Le Pen? Ist das Ganze politischer geworden oder ist die Bevölkerung eher gekippt in Anführungszeichen und ist eher Politik verdrossen?
4: Les deux, also beides würde ich sagen. Einerseits gibt es eine große Verdrossenheit, weil eben der Streit hier auch sehr harsch ausgetragen wird. In diesen Diskussionsrunden fällt man sich ständig ins Wort. Es ist irgendwo immer wieder auch einfach mit diesen ganzen Krisen eine Untergangsstimmung. Dazu müssen wir wissen, Frankreich ist extrem hoch verschuldet. 118% des Bruttoinlandsproduktes, Deutschland nur 63% zum Vergleich. Also da weiß man schon, man hat nicht mehr viel Handlungsspielraum. Und gleichzeitig gibt es aber auch diese Resignation, einfach die Komplexität der Welt nicht mehr zu verstehen. Und ich glaube, das ist was, was wir ja auch in Deutschland spüren, dass den Menschen es einfach zu schnell geht und jetzt auch noch KI obendrauf, auch noch die Trockenheit obendrauf. Also das wirkt alles so komplex, dass sich viele auch flüchten in so einer Art Sehnsucht nach früher, la douce France, eine Nostalgie. Und so haben zum Beispiel neue Volksfeste, die wurden hier gegründet vor ein paar Jahren, Le Canon Français. Das sind zwei junge Männer, die das ins Leben gerufen haben, einen unglaublichen Zulauf. Da wird in den verschiedenen Städten und Dörfern kommen immer wieder diese zwei Unternehmer mit ihrem Konzept. Wir machen großes Volksfest, da wird Wildschwein gegessen, da wird Wein getrunken, da werden französische Lieder gesungen. Und da flüchten sich sehr viele Leute hin und sagen, ja, hier können wir noch sein, wie wir sind. Und darin kann man auch ablesen, wie groß die Sehnsucht nach Einfachheit, Geborgenheit, einem irgendwie verloren geglaubten Heimatbegriff ist.
14: Haben die großen Volksparteien ausgedient? Das ist heute unsere Frage hier bei Mitreden Deutschland diskutiert. Wir sind zu finden auch bei YouTube unter ARD Mitreden. Da können Sie uns auch sehen. Und Finda, das ist der Username, fragt, was ist denn eigentlich eine Volkspartei? Eine gute Frage gebe ich weiter an Herrn Bühl. Andreas Bühl, CDU-Fraktionschef Thüringer Landtag. Verbunden mit der Frage, sehen Sie die CDU noch als Volkspartei?
5: Also eine Volkspartei, so wie wir sie verstehen, das ist erstmal eine Partei, die flächendeckend vertreten ist, die mit Abgeordneten direkt dran ist, die vor allen Dingen auch eine kommunale Basis hat, also möglichst viele Bürgermeister, Landräte, aber auch gerade Stadtrats- und Gemeinderatsmitglieder, die also ganz dicht an den Themen sind. Und es ist eine Partei, die eine inhaltliche Breite hat, die also bedeutet, dass man ein ganzes Spektrum abdeckt. Wenn man das mal vergleicht, zum Beispiel die Grünen sind ja insbesondere mit einem sehr klaren ökologischen und Umweltfokus unterwegs und haben da praktisch ihren Markenkern. Bei der CDU ist es so, wir haben uns immer so verstanden, dass wir praktisch für die Breite der Bevölkerung ein Angebot machen und nicht nur für, sagen wir mal, eine Nische. Das würde ich jetzt mal als die generelle Definition begreifen, dass das immer unterschiedlich pro Land ist. Das kommt auch dazu. In Baden-Württemberg würden sich die Grünen wahrscheinlich da schon als deutlich breiter aufgestellt verstehen. Und so muss man, glaube ich, auch gucken, wo ist man wie Volkspartei. Und da müssen wir weiter an uns arbeiten, dass wir dieses Angebot in der Breite machen. Und ich würde uns in Sachsen-Anhalt auch noch als solche begreifen, aber mit dem Ergebnis, so wie es jetzt ist, wird es insbesondere mit der breiten Vertretung im Land schon schwieriger. Das muss einem zu denken geben, ja.
14: Empfinden Sie die AfD als Volkspartei?
5: Ich habe die AfD bis jetzt nicht als Volkspartei verstanden, weil sie von ihrem thematischen Angebot eben aus meiner Sicht nicht diese Breite hat, sondern sehr einseitig populistisch unterwegs ist, insbesondere bei diesem ganzen Thema Migration, aber bei vielen Themen faktisch überhaupt keine richtigen Angebote hat. Und das sehe ich ja bei uns auch im Landtag. Wenn es dann darum geht, dass es mal konkret wird, dann wird sich oft in Allgemeinplätzen erschöpft. Und deswegen hat man jetzt vielleicht eine bestimmte Größe erreicht, in Sachsen-Anhalt auf jeden Fall. Aber man hat nicht dieses thematische Angebot, was aus meiner Sicht eine Volkspartei ausmacht. Aber durch diese breite Verteilung im Land wird sie von den Menschen, die sie gewählt haben, denke ich, schon als solche angesehen. Das ist für uns eine große Herausforderung auf jeden Fall.
14: Wir schauen an dieser Stelle nochmal auf die Ergebnisse der Landtagswahl in Sachsen-Anhalt. Die CDU hat sich in der Wählergunst halbiert. Die SPD bleibt einstellig. Das Ergebnis der AfD mehr als 40%. Deshalb fragen wir, heute Abend haben die großen Volksparteien ausgedient. 08.044.17.77 ist unsere Telefonnummer. Und da landen wir jetzt, ich glaube, in Hessen, oder? Guten Abend, Herr Nöchel.
17: Ja, guten Abend, dass ich auch heute Abend wieder mitreden darf. Also,
14: ja, spätestens jetzt hätte ich es auch erkannt, dass es Hessen ist.
17: Ja, aus dem schönen Rhein-Main-Gebiet südlich von Frankfurt bei Darmstadt wohne ich in Weiterstadt. Und zur Thematik kann ich mitteilen, ich bin ja jetzt auch schon 6 Jahre Parteimitglied bei den Grünen und hier im Rhein-Main-Gebiet kann ich schon sagen, dass die Grünen eine Volkspartei sind, Volkspartei geworden sind, weil wir so breitflächig aufgestellt sind, nicht nur das Klimathema, wie der Kollege von der CDU vorhin erzählt hat, sondern auch viel breiter aufgestellt wie Thema Inklusion oder auch ÖPNV-Ausbau, Schienenausbau, Nahverkehrsausbau und so weiter und so fort. Das wollte ich aber nur so am Rande sagen. Was mir halt hier so viel Sorgen macht, ist halt einfach das Abschneiden der AfD auch hier im Rhein-Main-Gebiet, zwar nicht mit über 40%, aber bei der letzten Kommunalwahl hatten wir hier ländlich, es wurde vor allem Richtung Thüringen, je stärker die AfD auch hier in Hessen abgeschnitten, auch von jetzt Jahres auch schon mit Werten um die 38-40%. Und was uns da vor allem aufgeschreckt hat, war halt, dass vor allem die jungen Erstwähler dort und vor allem die männlichen extrem AfD-affin aufgefallen sind und die auch gewählt haben und mit so einer Inbrunst, als ob die schon seit 10, 15 Jahren die Thematik kennen und die sogar Teile des Wahlprogramms für sich verinnerlicht haben, wo man der Jugendgeneration nachsagt, dass sie dann halt nur noch Überschriften liest, die jetzt aus der PISA-Studie herausgegangen ist. Und das ist, was uns halt hier von grünen Sorgen macht und das auch vor allem von der rechten bis rechtsextremen Seite auch es immer mehr Anschläge auch und Anschlagsversuche dann auch gibt. Wie letztes Jahr hatten wir nicht in unserem Landkreis, sondern im Nachbarn Landkreis Odenwald auch mehrere Brandanschläge auf eher linke Parteibüros und so weiter und so fort. Und das, muss ich sagen, finde ich halt ziemlich traurig. Und zur CDU zu sagen, muss ich halt sagen, ein richtig positives Beispiel bei uns ist, unser Stadtverordnetenvorsteher Sebastian Seelbach von der CDU, welcher wirklich das C im Herzen noch trägt und wirklich die CDU mehr Richtung Mitte austangiert und nicht wie die CDU auf Landesebene immer mehr in Hessen ist, dass sie wieder denkt, die müsste eine AfD-Light sein, wie die unter Roland Koch war. Und man muss es leider sagen, sind sehr viele ursprüngliche Gründungsmitglieder der AfD auch von der hessischen CDU von Roland Koch dann halt rüber gewechselt. Und das ist halt, warum es halt damals so schwer war, auch unter eine schwarz-grüne Regierung, unter Volker Bouffier und dann Tarek Al-Wazir, uns auch immer wieder gekracht hat, hinter den Kulissen. Mhm.
14: Herr Nöcher, ich würde hier kurz mal einen Punkt machen. Sie haben ja ganz viele Sachen angesprochen. Einen würde ich gerne mal herausarbeiten. Sie haben also das Gefühl, das Klima wird rauer in politischen Diskussionen. Was glauben Sie, warum das so ist?
17: Ich würde sagen, erstens durch die Social-Media-Affinität der Jugend, dass man nur noch in seiner eigenen kleinen Bubble ist. Das bekomme ich leider bei unseren grünen Parteimitgliedern auch mehr und mehr mit. Das ist ein Riesenunterschied macht, ob die eher vom ländlichen Gebiet herkommen oder eher von der Großstadt Darmstadt, wo ich halt drumherum lebe. Und dass dann auch noch immer mehr dieses sich in wirtschaftlich schwächeren Zeiten sich behaupten müssen, vor allem auf der männlichen Seite, dass es immer stärker vorangetrieben wird. Mhm. Und dann ist bei uns auch noch eine Region, wo halt bis zuletzt auch erst ganz viele Flüchtlinge hinzugezogen wurden, weil wir auch wirtschaftlich so ursprünglich stark waren. Und dadurch ist dann halt bei den eher sozial Schwächeren, wird uns immer wieder mitgeteilt, ja, wenn nicht so viele junge Leute aus Nichtdeutschen herkommen, dann hätten wir nicht das so Gefühl gehabt, dass wir uns gegen die so verteidigen müssen und so weiter und so fort.
14: Also so eine Neid-Angst-Debatte, die dann entfacht wird?
17: Ja, das auf jeden Fall. Und das stößt mittlerweile fast schon ins Kriminelle über. Und auch bei uns steigt die Kriminalitätsstatistik von den Jugendlichen untereinander. Und das ist auch bis vor 2 Jahren hatte ich auch eine Ausbildung zum Kaufmann und Büromanagement gemacht. Und dort war es fast einmal im Jahr gang und gäbe, dass dann in der Schule auch mit Pfefferspray in der Berufsschule rumgesprüht wurde, wo ich mich dann frage, wo bekommt ein 17-, 18-jähriger Schüler jetzt Pfefferspray her und wo fühlt er sich so sicher, das dann in der Schule herumzuspüren, sodass die Schule dann halt für eine ganze Woche dann auffallen musste.
14: Um nochmal kurz auf unser Thema zurückzukommen, würden Sie sagen, dass die großen Volksparteien ausgedient haben oder müssen sie sich einfach anders aufstellen? Das einfach also, ziehe ich zurück. Müssen sie sich anders aufstellen?
17: Fassen. Ich würde sagen, wenn die sich anders aufstellen, Vereinen viel mehr authentischer werden, dann gäbe es denen noch eine Zukunft, ein Verein glaubwürdig und vor allem ihre Wahlprogramme vor den Wahlen viel kürzer zusammenfassend und in Insta-Reels dann auch vorstellen, wäre halt eine Sache. Und vor allem, ich weiß, bei den Volksparteien gibt es kaum noch junge Leute, aber die paar junge Leute, die man hat, dann wirklich sich auch, weil ich zum Beispiel bei der letzten Wahl von Robert Habeck so gut fand, dass er auch bei YouTubern, Influencern vorbeigegangen ist, großen Influencern, um dann dort das Parteiprogramm von den Grünen vorzustellen. Das müssten die Volksparteien von die CDU und die SPD viel mehr machen, auch wenn die im Altersschnitt Ü50 plus dann halt sind, weil sonst kriegt man den Fuß gar nicht bei den jungen Leuten mehr in die Tür.
14: Das sagt Herr Nöchel aus der Nähe von Darmstadt. Vielen Dank für Ihren Anruf, dass Sie mitgesprochen haben. Wir nehmen ein paar Punkte gleich weiter mit in die Diskussion. Wir haben noch 5 Minuten mit Frau Borutta. Die würde ich gerne noch nutzen, noch mal nach Frankreich gucken. Wir hatten jetzt schon das Thema Wahlkampf und Sie hatten es auch schon angesprochen, dass einer der Kandidaten besonders schön ist. Ist auch der Wahlkampf irgendwie optischer geworden, gerade auch durch Social Media?
4: Also er ist auf jeden Fall, hat er sich stärker auf Social Media verlagert, das ist ganz klar, weil man sieht, dass nicht nur der Rassemblement National mit Jordan Bardella da sehr erfolgreich ist, sondern auch LFI und die haben einen Kandidaten, Jean-Luc Mélenchon, der über 70 ist, der aber sehr früh im Vergleich erkannt hat, dass er auf Social Media präsent sein muss, um junge Menschen zu erreichen. Und das ist nicht nur so, dass er da unterwegs ist und sich gut beraten lässt, sondern es gibt mittlerweile von Jean-Luc Mélenchon, wie gesagt, dem linksradikalen Kandidaten, Pressekonferenzen, zu denen wir als sozusagen etablierte Medien, um jetzt mal den Begriff zu übernehmen, gar nicht zugelassen sind. Man sagt ja, nee, da sind jetzt nur die Influencer, da ist Hugo Decrypt, da ist Brüt oder so, das sind so ganz junge Informationskanäle und die bedient er dann exklusiv und auch prioritär. Also man sieht, dass das tatsächlich was ist, was zieht. Also im Grunde genommen ist nächstes Jahr die Frage bei den Präsidentschaftswahlen, werden wir einen zweiten und entscheidenden Wahlgang haben, zwischen Marine Le Pen vom Rassemblement National und der linksradikalen LFI, weil alle Parteien da in der Mitte diesen Wahlkampf eben erstens strategisch und medial nicht so gut ausrichten und dann eben auch weniger einfache Antworten anbieten, die sicherlich manchmal der Komplexität mehr gerecht werden, aber nicht so gut zu verstehen sind.
14: Ich gebe mal eine Frage weiter an Herrn Bühl. Hat die CDU da gelernt, was Social Media angeht? Sind Sie da mittlerweile professioneller aufgestellt? Mussten Sie da auch lernen?
5: Also ich würde meine Antwort mal dreiteilen, auch auf die Diskussion eingehend. Also zum einen glaube ich, dass Politik insgesamt mehr auf Bilder abzielt und auf Wirkung als noch viele Jahre zuvor. Also das beste Beispiel, wo das angefangen hat, war ja unser Bundestagswahlkampf, wo unser Spitzenkandidat eben an der falschen Stelle gelacht hat, was vielleicht aus dem Kontext gerissen war, aber sozusagen den ganzen Wahlkampf dominiert hat und Themen an der Stelle dann gar keine Rolle mehr gespielt haben. Also das ist das eine. Das zweite ist, was glaube ich eine inhaltliche Frage ist, dass die Frage der Problemlösungskompetenz nochmal was ist. Und da traut uns mancher eben, gerade auch mit Blick auf den Bund und den Streit, den es da gibt zwischen den Koalitionspartnern, manchmal vielleicht nicht mehr die Problemlösungskompetenz zu, die man sich wünschen würde. Und drittens, was den Wahlkampf in Social Media betrifft, ist es so, wie auch eben schon gesagt wurde, die Botschaft, die wir haben, ist ja immer darauf orientiert, dass es irgendwie funktionieren muss. Und damit ist sie komplizierter. Und wir müssen sie, glaube ich, mehr verkürzen. Und wir müssen trotzdem natürlich authentisch bleiben und müssen sie aber auch in so eine Form gießen, dass es nicht so steif rüberkommt und damit auch bei einer jungen Wählerschaft ankommt. Mich hat die Zahl wirklich erschreckt jetzt bei der Sachsen-Anhalt-Wahl, dass wir als CDU bei den unter 30-Jährigen nur noch 5% erreicht haben. Das zeigt, dass wir dort eindeutig noch viel zu tun haben.
14: Und denken Sie, dass, also eine Zahl der Landtagswahl war ja auch erstaunlich Und zwar haben noch nie so viele Menschen abgestimmt, 80%. Erleben Sie da auch so eine Politisierung, auch vielleicht durch die AfD, weil sie es schafft, Leute eben zur Wahlurne zu bringen?
5: Ja, zum Schluss ist es dort gelungen, dass es eine Bewegung gab. Und das heißt, die schon viele Jahre nicht wählen waren, weil sie eben jetzt das Momentum gesehen haben, jetzt kannst du mal richtig was deutschlandweit Einmaliges machen und umstoßen. Einen ähnlichen Trend haben wir bei uns gesehen in Sonneberg, als der erste AfD-Landrat gewählt wurde. Zum Schluss ist es halt was Neues, man kann was erreichen, was es vorher für diese Partei noch nicht gab. Und deswegen gehen eben besonders viele, die sonst nicht wählen gehen würden. Sollte die AfD jetzt dort in Verantwortung kommen, wird man sehen, ob sie so ein Niveau dort halten kann, weil zum Schluss sind die ganzen Heilsversprechen, die in deren Programm stehen, wenn man es denn als Heilsversprechen sieht aus Sicht der Wähler, ja an vielen Stellen überhaupt nicht einlösbar. Und selbst da, wo es Landespolitik betrifft, sind sie schwerlich einlösbar. Und von daher bin ich sehr gespannt, was uns dann jetzt dort in den nächsten Wochen noch begegnen wird.
14: Das sagt Andreas Bühl. Mit ihm werden wir gleich noch weiter debattieren, mitreden. Dorothee Salmer wird weiterhin bei uns bleiben. Wir verabschieden uns an dieser Stelle von unserer Frankreich-Korrespondentin Julia Borutta. Vielen Dank für die Einblicke. Und in 3 Minuten nach den Nachrichten geht es hier weiter mit Mitreden. Deutschland diskutiert.
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19: Um 21 Uhr mit Christiane Mascha-Jechi. Die Vereinigten Arabischen Emirate wollen 40 Milliarden Euro in Deutschland investieren. Das geht aus einer gemeinsamen Erklärung beider Staaten hervor, die beim Staatsbesuch des Präsidenten Al-Nahyan bei Bundeskanzler Merz veröffentlicht wurde. Neben Wirtschaftsfragen ging es bei den Beratungen auch um Außen- und Sicherheitspolitik. Al-Nahyan ist noch bis morgen in Berlin. Bei einem russischen Luftangriff auf die ukrainische Industriestadt Pavlorad ist am Nachmittag ein Einkaufszentrum getroffen worden. Mindestens 4 Menschen kamen dabei nach ukrainischen Angaben ums Leben, weitere 60 wurden verletzt. Auch aus anderen Regionen in der Ukraine wurden Attacken gemeldet. In der Hauptstadt Kiew schlugen Drohnen in eine Tankstelle ein, 4 Personen wurden verletzt. Seit dem Besuch der US-Unterhändler Witkow und Kushner in der Ukraine am vergangenen Wochenende hat Russland seine Angriffe wieder verstärkt. Internationale Ermittler haben in 4 europäischen Ländern Durchsuchungen wegen illegalen Pferdehandels durchgeführt. Wie Europol mitteilte, besteht der Verdacht, dass tausende alte Rennpferde mit falschen Papieren versehen und als Schlachtpferde verkauft wurden. Bei den Durchsuchungen seien mehr als 1000 Tiere überprüft und beschlagnahmt worden, heißt es. Beteiligt an der Razzia waren unter anderem Ermittler aus Irland, Frankreich und Belgien. In New York wird Anfang Dezember ein Kleid der verstorbenen britischen Prinzessin Diana versteigert. Wie das Auktionshaus Sotheby's mitgeteilt hat, trug Lady Di es an jenem Abend, als der damalige Prinz und heutige König Charles im Fernsehen öffentlich seine Untreue gestand. Das schwarze, schulterfreie Cocktailkleid erhielt deshalb den Beinamen Rachekleid. Sotheby's schätzt den Verkaufswert auf mehrere 100.000 US-Dollar. Vor der Versteigerung soll es unter anderem in London und Hongkong ausgestellt werden. Die deutschen Basketballerinnen stehen bei der Heim-WM im Halbfinale. Die Mannschaft von Bundestrainer Olaf Lange hat am Abend in Berlin Europameister Belgien besiegt mit 93-74. Es ist der bislang größte Erfolg einer deutschen Frauenmannschaft bei einer WM. Im Halbfinale trifft Deutschland am Samstag auf Frankreich. SWR-Nachrichtenredaktion Ramin Mufasagian. Das Wetter für Baden-Württemberg und Rheinland-Pfalz. In der Nacht ist es teils bewölkt, vereinzelt bildet sich Nebel. Die Tiefstwerte liegen bei 11 bis 3 Grad. Morgen wechseln sich Sonne und Wolken ab. In Rheinland-Pfalz kann es örtlich regnen. Die Temperaturen erreichen maximal 19 Grad im Westerwald und 25 Grad in der Kurpfalz. Und es ist 21.03 Uhr.
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14: mit Susanne Böttcher. Schönen guten Abend. Unser Thema heute Abend nach der Sachsen-Anhalt-Wahl: Haben die großen Volksparteien ausgedient? Wird jetzt die AfD womöglich zur Volkspartei? Und es gab einen Wechsel bei unseren Gästen. Ich begrüße in Berlin Professor Thorsten Faas, Politikwissenschaftler und Wahlforscher an der Freien Universität in Berlin. Guten Abend.
20: Hallo, viele Grüße.
14: Bevor wir Sie mit reinnehmen, müssen wir noch ein Thema aufgreifen, was vor den Nachrichten aufgeploppt ist. Und zwar hat Herr Bühl, CDU-Fraktionschef des Thüringer Landtags, sich zu Social Media geäußert und dass man, ähnlich haben es auch Hörerinnen und Hörer formuliert, dass man sich vielleicht ein bisschen markiger ausdrücken muss, ein bisschen verkürzen muss. Frau Salmer, Intendantin des Theaters der Altmark in Stender, was denken Sie darüber? Sie sind da ein bisschen anderer Meinung, ne?
3: Über Social Media bin ich absolut gleiche Meinung. Also die etablierten Parteien müssen aufhören, Social Media zu verteufeln und möglicherweise sich von jungen Menschen beraten lassen, wie man damit umgeht. Ich würde aber gerne noch ein Wort dazu sagen, dass AfD, wenn jetzt ganz viel Versprochenes nicht einlösen wird können, dass da vielleicht irgendwelche Entlarvungen stattfinden. Ich finde den Gedanken deswegen schwierig, weil die Partei immer erklären wird, wer schuld ist, dass das jetzt nicht klappt. Und sie werden niemals die Schuldige sein. Und wenn es jetzt innerhalb von Sachsen-Anhalt das nicht klappt, dann sind das die anderen Parteien noch schuld, weil die müssen ja mitbestimmen, dann müssen sie mehr Macht erhalten, sie müssen in den Bundestag kommen, dann können sie ganz andere Möglichkeiten haben und irgendwann ist es EU-Schuld und von der Leyen. Also das haben wir 16 Jahre lang durch in Ungarn. Mhm. Fidesz hat nichts, rein gar nichts, was versprochen wurde, gemacht. Und Fidesz war nie schuld. Und die Menschen haben es geglaubt, 16 Jahre lang. Ich würde davon wirklich, wirklich warnen.
14: Aber irgendwann haben sie es nicht mehr geglaubt? Oder warum glauben Sie, gab es dann den Wandel?
3: Den Wandel, also die Menschen in Ungarn ertragen sehr viel. Und sie wurden auch extrem loyal. Also es gab einen Loyalitätswettbewerb gegenüber Fidesz. Und dann kam ein Mann direkt aus der Mitte, der all die Tricks kannte. Und er war nicht Messias, und er war aber hochintelligent. Und Magyar hat einfach ein unglaubliches Wissen. Er konnte alle Lügen sofort als Jurist widerlegen und das in eine Sprache packen, die alle verstanden haben. Und er hat einfach nicht aufgehört. Er hat zwar, wie ich vorhin schon gesagt habe, er hat nicht aufgehört und immer mehr Leute überzeugt, aber er hätte es niemals geschafft, niemals, wenn nicht ein Skandal im Bereich Pädophilie ausgebrochen wäre. Mhm. Also es ist rausgekommen, dass die ungarische Regierung einen verurteilten Pädophilen entlassen hat, rausgelassen hat aus dem Gefängnis. Mhm. Und das war eine richtige Zündung und hat dann für unfassbare Wellen gesorgt. Und immer mehr Korruption ist rausgekommen. Immer mehr Leute haben sich getraut, die Wahrheit zu sprechen. Die Milliarden, die EU-Milliarden, die in private Taschen oder Werbekampagnen geflossen sind, in Lügenkampagnen. Also ich habe eine Zahl mitgebracht, 150 Milliarden Euro sind in Werbekampagnen, also EU-Gelder, in Werbekampagnen für die Partei Fidesz geflossen. Das muss man sich mal auf der Zunge zergehen lassen. Das waren die Gelder für Krankenhäuser, für Kindertagesstätten, für Straßen, für Versorgung. Mhm. Das waren die Gelder für die Bevölkerung. Die Bevölkerung durfte lesen, dass Soros, dass EU, dass von der Leyen lügen. Die beste Lüge, und sie haben es geglaubt, wenn Peter Magyar gewinnt, dann werden eure Söhne in den Krieg gehen müssen gegen Russland. Das war die letzte Lüge. Millionen vorhin wurden dafür ausgegeben, dass ganz Ungarn mit sowas plakatiert wurde.
14: Das sind die Eindrücke aus Ungarn. Professor Faas, wir fragen Sie als Politikwissenschaftler, wie definiert sich denn eine Volkspartei? Herr Bühl hat gesagt, für ihn ist die AfD keine. Nun haben trotzdem mehr als 40% die AfD bei der Landtagswahl gewählt. Wo zieht man da die Grenze? Was ist eine Volkspartei?
20: Das ist eine sehr spannende Frage, über die wir jetzt sehr, sehr lange sprechen könnten, weil es auch in der Politikwissenschaft durchaus unterschiedlich gesehen wird. Sie können es in der Tat über Größe versuchen und sagen, eine Volkspartei braucht eine bestimmte Größe, sonst ergibt das Konzept keinen Sinn. Ich würde es tatsächlich aber eher über den Anspruch formulieren, wirklich den Anspruch eigentlich in alle Bevölkerungsschichten hinein zu wirken, wirken zu wollen, dort auch Unterstützung zu haben. Letztlich muss man sagen, mit Blick auf die AfD, wenn Sie die Profile der Wählerinnen und Wähler vom vergangenen Sonntag sich anschauen, dann ist es der AfD wirklich gelungen, in der Breite

0: Sie meinen seit wann? Seit
1: Seit die AfD mit
0: diesem
1: im Landtag
0: Wahlergebnis in
1: ist, ja.
0: Sachsen-Anhalt oder?
1: Nee, seitdem die AfD mit im
0: Ach so.
1: Landtag ist.
0: Also was wir beobachten ist, seit 2014, seitdem ich im Landtag bin, ist ja auch die AfD im Landtag, dass es sich halt immer weiter extremisiert hat. Also ich meine, wir hatten immer schon den Extremsten davon bei uns im Landtag sitzen mit Höcke. Aber es ist vom Ton her halt immer aggressiver geworden, weil ich glaube, man sich da auch ein Stück eingerichtet hat. Vielleicht hat man am Anfang noch versucht, anders zu agieren, und sich da gefälliger zu machen. Jetzt hat man das sich davon verabschiedet. Und das sieht man auch mit dem Anspruch, der ja auch in Sachsen-Anhalt formuliert wurde. Man will unbedingt eine absolute Mehrheit haben. Warum will man das? Weil man halt überhaupt keine Kompromisse eingehen will. Und das ist für mich das Erschreckende, weil zum Schluss lebt ja gerade unsere Demokratie, anders als vielleicht in Großbritannien oder in Teilen auch in Frankreich, wenn es um die Präsidentenwahlen geht, immer davon, dass man, um eine Regierung zu bilden, Kompromisse schließen muss. Und das ist auch das, was mich jetzt, was ich spannend finde an Sachsen-Anhalt. Ich glaube nicht, dass es leicht wird, da irgendwie eine Entzauberung hinzubekommen. Da bin ich ganz bei dem, was eben gesagt wurde. Aber ich denke, es wird trotzdem eine Herausforderung, wenn es jetzt darum geht, dass die AfD sich zeigen muss, ob sie in der Lage ist, Kompromisse einzugehen, weil bis jetzt hat man sich immer als absolut kompromisslos gezeigt. Und das ist bei uns das, was wir auch im Landtag beobachten können.
1: Und Sie setzen sich nicht nur beruflich mit der AfD auseinander, sondern auch innerhalb der Familie. Sie sind CDU-Landtagsabgeordneter in Thüringen und Ihr Bruder Markus ist Mitglied des Deutschen Bundestages für die AfD. Wie funktioniert das innerhalb der Familie?
0: Ja, ich denke, wenn man jetzt in ja, die Wählerprognosen schaut, die man da gesehen hat, dann ist es so, dass das, was bei uns in der Familie ist, vielleicht sind wir da besonders prominent, aber ist es was, was in vielen Familien in Thüringen, mit Sicherheit auch in Sachsen-Anhalt oder Sachsen, der Fall ist, dass es dort sehr unterschiedliche politische Meinungen gibt. Und für uns ist wichtig, so im persönlichen Umgang, dass wir dann Politik ausklammern, weil ehrlicherweise man sonst auch nicht zu einem gemütlichen Familiengeburtstag kommt.
1: Das sagt Andreas Bühl, CDU-Fraktionschef, Thüringer Landtag. Und damit danke ich Ihnen, dass Sie sich die Stunde Zeit genommen haben, um mit uns zu diskutieren. Und wünsche noch alles Gute für die weitere politische Arbeit. Dankeschön.
0: Danke sehr, schönen Abend.
1: Nach der Wahl in Sachsen-Anhalt haben die großen Volksparteien ausgedient. Wird jetzt die AfD zur Volkspartei? Das ist heute Abend unser Thema bei Mitreden Deutschland diskutiert. Mitkommentieren können Sie im ARD-Kanal Mitreden oder auch anrufen. 08044 17 77 hat auch Mario Reichert gemacht aus Halle an der Saale und war sehr geduldig. Entschuldigung, dass Sie jetzt erst reingekommen sind. Umso mehr freuen wir uns, dass wir Sie begrüßen können. Guten Abend.
2: Guten Abend nach Leipzig.
1: Ja, Herr Reichert, gar nicht so weit entfernt sind Sie, ne?
2: Ja, genau. Mein Problem ist, man muss einfach mal sehen, die Parteien sind doch ja nicht mehr, also die SPD oder die CDU, die sind doch gar nicht mehr vorhanden. Die waren hier im Wahlkampf gar nicht. Wir haben sie hier in Halle, also ich habe sie hier in Halle überhaupt nicht gesehen. Und wenn ich mich an Diskussionen damals erinnere mit Helmut Schmidt und Wehner und Brandt und so, da ist doch die AfD ja keine Ausnahme im Wahlkampf. Das hatten wir schon immer so. Wir sollten uns nicht so zimperlich wieder immer und wieder anstellen. Wenn ich die Diskussion sehe, was Herr Schmidt, was Helmut Schmidt damals die Grünen als die Grünen bezeichnet hat, als eine Gefahr für die Bundesrepublik, wo die in den Bundestag eingezogen sind. Und. Hallo, wir müssen uns mal wieder frei machen und klar denken. Das ist Wahlkampf und dass die politischen Parteien, dass die CDU und die SPD so abgestürzt sind, das ist ganz normal. Die sind einfach abgehoben, die leben in einer Blase, die wissen ja nicht mehr, was hier unten überhaupt abgeht. Und ich war 26 Jahre SPD-Wähler.
1: Und das heißt, Sie haben sich aber trotzdem auch mit dem Wahlprogramm beschäftigt, haben vielleicht auch irgendwie TV-Duelle gesehen oder Interviews gehört. Aber für Sie gehört es dazu, dass gerade bei einer Landtagswahl, dass Ihr Abgeordneter in Anführungszeichen sich auch mal blicken lässt und dass Sie miteinander ins Gespräch kommen.
2: Ja, genau. Genau so ist es. Und das war hier in Halle fast, also bei mir hier in der Ecke überhaupt nicht. Also die Einzigen, die ich mal gesehen habe, war jemand vom BSW, von den Grünen, mal ganz kurz, die waren

0: dann aber auch relativ schnell wieder verschwunden. Und unser Kandidat hier, von der Herr Rauer von der AfD. Mhm. Und die AfD war mehrfach zu sehen.
1: Und hat sie dabei auch überzeugt? Das ist ja noch so ein Unterschied, ob man die gesehen hat und trotzdem abgeneigt ist oder gesehen hat und überzeugt wird?
0: Überzeugt, aber ich war schon vorher überzeugt, bei uns im Land muss sich was ändern.
1: Mhm. Das heißt, also auch die haben ja auch viel Merch gemacht. Ne? Es gab irgendwie T-Shirts mit dem Konterfei von Ulrich Siegmund. Das ist schon was sie auch abgeholt hat.
0: Das brauche ich nicht. Also da bin ich bin jetzt nicht mehr der Jüngste und nicht der Älteste, aber nicht der Jüngste mehr. Aber sowas brauche ich nicht. Ich brauche auch keine Selfies. Aber eine Unterhaltung, eine Unterhaltung und auf Deutsch gesagt, dass man sich einen Eindruck verschaffen kann. Und das ist das Wichtigste. Und wenn ich.
1: Nicht so können. Ich merke mir meine Frage.
0: Ja, und wie gesagt, und wenn ich die Diskussion höre, wie gesagt, was sich damals mit Helmut Kohl und dieser Herbert Wiener, was die sich so gegenseitig am Kopf geworfen haben. Und wir machen uns hier im Prinzip um solche Kleinigkeiten um. Ich sag mal so, man kann die AfD mögen, man kann sie nicht mögen, aber sie wurde gewählt und teilweise in einigen Wahlbezirken mit 65 oder 67 oder Wahlkreisen bis zu 60 oder über 60%. Mhm. Da muss ja irgendwo was sein, warum das passiert ist.
1: Ja, Sie haben es gerade Kleinigkeit genannt, aber letztendlich war die Zahl, die da vor dem Prozentzeichen stand, gar nicht so klein. Würden Sie, um auf unser Thema zurückzukommen, würden Sie sagen, dass die AfD eine neue Volkspartei ist?
0: Also sagen wir mal so, man muss unterscheiden, man muss ja auch in den Bundesländern sehen, mit der Bevölkerungsgröße und so. Aber also im Osten auf jeden Fall, da bin ich mir sehr sicher, mal von Berlin ausgeklammert, aber selbst in den alten Bundesländern, wenn man die Wahlergebnisse sieht und alles von der AfD, man muss bloß nach Baden-Württemberg gucken, nach Bayern oder nach Rheinland-Pfalz, von der Bevölkerungsgröße und der Anzahl der Wähler dort, ist die AfD nicht schlecht. Ich denke mir, sie wird Volkspartei, ja. Und im Osten ist sie Volkspartei. Man schaut auch bloß auf die Ergebnisse bei den letzten Landtagswahlen nach Thüringen oder nach Sachsen oder auch nach Brandenburg.
1: Okay. Herr Reichert, Grüße nach Halle. Vielen Dank für Ihren Anruf.
0: Jo, zurück nach Leipzig. Dankeschön.
1: Danke, tschüss. Und das möchte ich gern an Herrn Faas weitergeben. Was wir jetzt von Herrn Reichert erfahren haben, ist, dass es für ihn schon wichtig ist, dass so eine Partei auch präsent ist. Nun ist ja Sachsen-Anhalt wirklich ein riesiges Flächenland mit ganz viel Nichts zwischendrin mal. Es ist natürlich unglaublich schwierig, das alles abzudecken. Und trotzdem kann man eventuell den Volksparteien SPD, CDU den Vorwurf machen, dass sie nicht vor Ort waren, auch in den vergangenen Jahren, oder? Sehen Sie das ähnlich?
2: Nein, denn das kann man ihnen durchaus vorwerfen, wobei tatsächlich auch die spannende Frage ist, was ist die Alternative? Wo soll die Möglichkeit herkommen? Wenn Sie sich die Mitgliederzahlen von Union, CDU, SPD anschauen, dann sind die im Osten tatsächlich mitunter sehr, sehr gering. Wenn Sie dann noch die Altersstruktur der Mitglieder anschauen, dann kann man sich vorstellen, was das für eine Herausforderung ist, in einem dünn besiedelten Land, Sie haben das angesprochen, wirklich in der Fläche präsent zu sein. Viele Parteien haben ja versucht, Herr Reichert hat die Grünen angesprochen, die ja wirklich bundesweit Unterstützung bekommen haben, um dann eben auch Haustürwahlkampf beispielsweise zu machen. Also um diese Defizite vor Ort, was Personenverfügbarkeit betrifft, zu kompensieren. Bei der AfD war das ein bisschen anders. Da war Momentum, könnte man sagen, im Wahlkampf drin. Die Veranstaltungen waren nach allem, was ich gesehen und gelesen habe, sehr, sehr gut besucht. Und das verstetigt sich dann natürlich auch so ein Stück weit selber. Also insofern gibt es da schon sehr, sehr deutliche und markante Unterschiede, gerade in der Fläche. Und die sind natürlich auch entscheidend. Auch das hat Herr Reichert ja angesprochen, dass es durchaus Wahlkreise gibt, wo die Ergebnisse noch mal deutlich besser waren, als wir das im Landesdurchschnitt gesehen haben. Ich noch einen Punkt zum Stichwort Volkspartei ergänzen darf, weil auch das so ein bisschen anklang. Die AfD hat natürlich auch sehr gezielt versucht, so ein Wir-Gefühl tatsächlich zu erzeugen. Wir hier, wir sollen endlich wieder uns gut fühlen. Deutsch denken war ja auch so ein Schlagwort. Also auch das ist natürlich hier noch mal eine Nuance, wenn wir über Volksparteien sprechen, das, was ganz typisch ist. Rechtspopulistisch-populistische Parteien versuchen immer eigentlich genau das zu erwecken, dass es so ein gemeinsames Wir gibt und dass die da oben das alles ignorieren und vielleicht sogar bewusst gegen den Willen dieses Volkes agieren. Da muss man immer ein bisschen vorsichtig sein, weil natürlich ist eine Gesellschaft sehr, sehr heterogen, sehr vielfältig. Manche würden sogar sagen, vielfältiger denn je. Also auch da muss man ein bisschen gucken, was ist Rhetorik, die sehr erfolgreich sein kann, keine Frage. Aber wie sehen dann vielleicht auch Gesellschaften de facto aus?
1: Mhm. Frau Salmer, Sie haben die Wahl und auch den Wahlabend in Stendal erlebt. Das eine ist ja das Wir-Gefühl der AfD-Wählerinnen und AfD-Wähler. Aber auf der anderen Seite gibt es ja auch so ein Wir-Gefühl. Und das ist jetzt eher geprägt von Sorge und Angst, gerade in der Kulturszene. Sie sind Intendantin am Theater der Altmark. Wie empfinden Sie jetzt gerade die Woche, nachdem die Zahlen so präsent sind?
3: Naja, nachdem das Wir-Gefühl unbedingt ein Feindbild braucht, weil wer gehört nicht zum Wir? Wir können wir nur erzeugen, wenn es eine die oder die anderen gibt. Und mit Drohungen und die Kulturszene ist eindeutig bedroht worden. Bildung ist bedroht worden, zumindest in der Form, wie wir sie kennen. Und sehr vieles mehr wurde rhetorisch wie auch durchs Programm der AfD bedroht. Das macht die Arbeit schwierig. 2028 laufen die Zuwendungsverträge aus der Theater in Sachsen-Anhalt. Das heißt, es besteht jetzt eine sehr große Möglichkeit, dass wir nächstes Jahr mit einer durch AfD gebildete Regierung verhandeln müssen. Und zwar mit der AfD, die ganz klar gesagt hat, dass sie etwas wie patriotische Glaubensbekundung haben möchten, die sie dann mit Förderung koppeln. Und da sage ich als Theatermacherin, Moment, das widerspricht komplett der Freiheit der Kunst. Das werden wir so nicht mitmachen. Da hängen aber Existenzen dran. Ich würde es gerne anders formulieren. Und daran hängen Existenzen. Mhm. Daran hängen ganz viele Theatermitarbeiter. Daran hängt das Publikum. Daran hängt eine Stadt und eine Region, die das Theater gerne besucht. Die Jugendlichen, die zu uns kommen. Die ganzen Projekte, die wir machen. Wir sind ja nicht nur ein reines Theater. Wir sehen uns als ein Teil der Region. Nur weil jemand Deutsche oder eine Gruppe von Menschen die deutsche Identifikation durch die Kultur und Bildung sehen. Beziehungsweise, das ist meine Meinung, eine Form von Deutungshoheit haben möchten, die wir ihnen nicht hergeben dürfen.
1: Hm. Professor Faas, wenn Kultur ist Landessache, wenn nun absehbar ist, dass die AfD tatsächlich die Regierung in Sachsen-Anhalt stellt, ist es dann vielleicht die Aufgabe der klassischen Volksparteien CDU, SPD aus der Bundespolitik, dort eventuell zu helfen, um sich zu etablieren oder sich zu positionieren? Mhm.
2: Das wird man sicherlich versuchen, aber das ist eben, Sie haben es angesprochen und wir haben es ja auch gerade gehört, sehr plastisch, nicht leicht. Wir leben in einem föderalen System, wo es eben gewisse Zuständigkeiten gibt, die Sie nicht mal so eben aus den Angeln heben können. Wir haben ja auch in der jüngeren Vergangenheit über Programme gesprochen, die Demokratieförderung betreffen. Da kann der Bund schon punktuell aktiv werden und hat es ja auch getan, aber das hat dann sehr oft eher den Charakter, dass da Einzelprojekte gefördert werden, auch nur für eine gewisse Zeit Einzelprojekte gefördert werden. Aber das ist dann häufig keine dauerhaft institutionalisierte Förderung, die aber natürlich nötig ist, um wirklich dauerhaft präsent zu sein, dann auch die entsprechenden Wirkungen entfalten zu können. Also natürlich, rund um das Bauhaus ist das ja auch diskutiert worden. Hat man das im Blick und wird auch von Bundesseite dort gegebenenfalls, wo es möglich ist, kompensieren? Aber trotzdem, man soll das nicht kleinreden. Die Übernahme einer Regierung, Regierung, die parlamentarische Mehrheit, das sind dann schon Instrumente, die eine Partei hat, die sie nutzen wird durch Parlamentsmehrheit, aber einfach auch durch operatives Geschäft, durch Entscheidungen in Staatskanzleien, in Ministerien. Also insofern, das wird reale Konsequenzen haben. Manche würden sagen, das ist Sinn und Zweck der Sache, das ist Demokratie, aber man muss eben hier sehen, das ist schon eine andere Qualität, eine andere Art von Veränderung, die wir da erleben. Ungarn ist eben schon angesprochen worden, Polen. Wir erleben ja gerade auch dort, wie schwierig es dann mitunter ist, diese Entscheidung zurückzudrehen. Das zeigt ja auch nochmal, dass es wirklich qualitativ, dass wir da durchaus auf einer anderen Ebene unterwegs sind.
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3: Ja, was dürfen Sie sagen, weil ich finde die Formulierung uns helfen absolut verkehrt. Mhm. Ich muss das ganz, ganz deutlich, wir brauchen keine Hilfe. Die Einstellung, dass Theater, Museen und sonstige kulturelle Einrichtungen gerettet werden müssen, ist grundlegend falsch. Wir sind ein Teil der Kultur und es gäbe überhaupt keine Interesse von Gruppierungen, von uns die Deutungshoheit, von uns, die für die Gesellschaft arbeiten, die Deutungshoheit zu übernehmen oder beziehungsweise uns zu leiten, wenn wir nicht Teil der Gesamtkultur wären. Mhm. Das heißt, ich möchte wirklich endlich zu diesem Punkt kommen, wir sind hier nicht die Bittsteller. Mhm. Wir können unsere Arbeit entweder für die Gesellschaft vollumfänglich erledigen oder nicht. Aber darum bitten möchten wir bitte nicht. Wir kämpfen für diese Gesellschaft. Wir führen Stücke auf, wir machen Ausstellungen, alles Mögliche für die Menschen.
1: Mitreden, Deutschland diskutiert. Unser Thema heute: Haben die großen Volksparteien ausgedient? Wird jetzt die AfD zur Volkspartei? Und unsere Kollegin Paula Klüver hat die zweite Frage. Also wird die AfD die neue Volkspartei in Leipzig gestellt? Das sind die Antworten.
4: Nein, für mich nicht. Definitiv nicht. Ja, wenn sie auf dem rechten Weg bleiben und nicht in irgendeine Richtung abdriften, sondern wirklich Partei sind fürs Volk und die wirklich brisanten Themen ernsthaft anfassen und umsetzen.
5: Naja, sie behauptet, dass sie den Leuten stark zuhört und Lösungen für ihre Probleme hat. Ob sie die tatsächlich hat, wissen wir noch nicht, weil sie es nicht ausprobieren konnte, nicht ausprobieren durfte.
6: Naja, von der Wählerzahl sicher muss man dem ins Auge sehen. Die Inhalte, denke ich nicht, dass die dem Volk als solchem dienen.
7: Vielleicht sind sie kurzfristig eine Volkspartei, wenn die Mehrheit der Bevölkerung die wählt, aber längerfristig denke ich nicht, dass es eine Volkspartei ist und sein sollte auf jeden Fall.
1: Das sagen die Leipzigerinnen und Leipziger. Die Frage geht nach Berlin an Walter Wesser, der uns angerufen hat auf der 08044-1777. Wie sehen Sie es? Haben die großen Volksparteien ausgedient?
8: Guten Abend.
1: Guten Abend.
8: Ja, ich denke, dass die Parteien ausgedient haben, weil sie nicht mehr in der Lage sind, die Probleme der Gesellschaft zu lösen. Und ich möchte es an zwei Beispielen deutlich machen. Es gibt einen Typ von Problemen, die national sind und die im Lande gelöst werden könnten. Zum Beispiel in Deutschland zurzeit das Rentenproblem. So, und an diesem Rentenproblem hat die Regierung eine Kommission eingesetzt, die Lösungsvorschläge erarbeitet hat, um das gesamte System auf Dauer aufrechtzuerhalten. Die Lösungsvorschläge sind mittlerweile schon so durch den rhetorischen und politisch instrumentalisiert worden, die kommen gar nicht mehr zum Einsatz. Und das Einzige, was diese Diskussion über die zum Beispiel die Rente mit 45 Jahren ohne Beitragszahlung ohne Abschläge, das ist schon so durch den Wolf kaputt diskutiert worden. Das kann gar nicht mehr funktionieren. Und da desavouiert sich das politische System selbst, weil ein Problem sozusagen immer nur ein Teil der Klientel bedient. Und der restliche Teil fühlt sich benachteiligt. Also ich sehe die herkömmlichen politischen Parteien nicht mehr in der Lage, dieses Problem zu lösen. Und die Vorschläge einer unabhängigen Kommission sind sozusagen zerredet worden.
1: Und Herr Wessel, einen Moment, ich komme gleich zu Ihnen zurück. Ich würde es gerne aufgreifen und diskutieren. Professor Faas, die Reaktion des Kanzlers war ja am Montag, dass er die Vorschläge, die er gemacht hat, Herbst der Reform, wann immer dieser Herbst sein wird, dass die nur besser erklärt werden müssen. Das heißt ja im Umkehrschluss, wir als Bürgerinnen und Bürger sind einfach ein bisschen zu doof, das zu verstehen aus seiner Sicht. Ist das Wasser auf die Mühlen derjenigen, die sich hier nicht mehr gehört fühlen? So eine Kommunikation?
2: Das ist in der Tat immer eine sehr unglückliche Formulierung. Wir müssen das nur einfach besser erklären, weil es auch so ein bisschen einfach wegwischt, dass es einfach Interessenunterschiede gibt, dass Menschen unterschiedliche Ansichten haben können. Wir haben das ja gerade gehört und auch in dem Paket der Rentenkommission. Wir sprechen jetzt sehr stark über diese Rente mit 63, beziehungsweise eigentlich müsste man sagen, abschlagsfreie Rente nach 45 Beitragsjahren. Also das ist ja ein hochkomplexes Thema. Insgesamt war das Paket, glaube ich, 35 Maßnahmen umfassend. Aber symbolisch ist eben dieser eine Punkt rausgegriffen worden. Der ist dann auch durchaus aufgeladen worden mit Blick auf Ost-West-Unterschiede und ist damit ganz unmittelbar ein Wahlkampfthema geworden. Der Kanzler hatte natürlich bei der Vorstellung damals gesagt, es werde alles eins zu eins umgesetzt und damit auch eine Erwartungshaltung geweckt, die vielleicht rückblickend einfach auch nicht realistisch gewesen ist. Ich glaube, er ist nicht in einer Position, dass er das Vertrauen genießt, die Autorität hat, so etwas auch durchzubringen, durchzudrücken, basta sagen. Es ist schwer vorstellbar, dass Friedrich Merz als Kanzler das gerade macht und die Diskussion ist ein Stück weit entglitten tatsächlich. Wie es jetzt da weitergeht, ist tatsächlich spannend, weil jetzt eigentlich wieder alles offen zu sein scheint. Am Ende, was soll alternativ als anderer Kompromiss letztlich rauskommen? Also das ist wirklich ein Dilemma, in dem man sich da befindet. Aber trotzdem, es ist tatsächlich jetzt wieder offener, als es je war, wo diese, die ja nur eine von mehreren Reformen ist, wo diese Reform letztlich hinführen kann.
1: Herr Wesser, Sie rufen aus Berlin an. Das heißt, in anderthalb Wochen sind bei Ihnen auch Abgeordnetenwahlen. Ich habe vorhin mal geguckt, die Linke ist ganz vorn. Ist für Sie, aus Ihrer Sicht, ist die Linke eine Volkspartei?
8: Nein.
1: Nein.
8: Nein, nicht. Die Linke ist ja hervorgegangen aus der Entwicklung so der Post-DDR. Ne? Mhm. Und die Linke, die ist heute gibt, repräsentiert nur eine bestimmte Zielgruppe, einen Teil der Gesellschaft, einen kleinen Teil. Und sie bekommt ja auch nur Stimmen, je nach Sachlage. Ne? Hm.
1: Und in Berlin ist das Wohnungsthema, ne? Wahrscheinlich.
8: Also sie wird in Berlin garantiert nicht den Bürgermeister stellen und wird auch garantiert nicht sozusagen eine Koalition mit anderen Parteien eingehen können. Mhm. Da hat ja schon die CDU gesagt, mit der Linken geht's nicht. Und und andere rechnerische Möglichkeiten wird es vermutlich nicht geben. Aber ich möchte nochmal zurückkommen auf meinen Punkt. Ja. Ich meine, dass das politische System, so wie es ist, am Beispiel der Rente, das System zerredet, eine mögliche Lösung und das hat einen Hintergrund. Politiker werden ja nur für 4 oder 5 Jahre gewählt und sie haben nichts zu bieten als ein Versprechen. So, und sie benutzen das, um wiedergewählt zu werden. Hm. Also diese interessensgeleitete Stellungnahme einer politischen Partei wird nie das Problem einer Gesamtgesellschaft lösen. Und dann melden sich eben dann plötzlich die AfD und sagt, wir lesen euch euer Problem. Das werden die nie und nimmer können.
1: Professor Faas, stehen die Beschränkungen der Legislaturen der Komplexität unserer Krisen, unserer Probleme entgegen? Also Klima ist nicht in 4 Jahren gelöst. Die Bildungserfolge sieht man wahrscheinlich auch noch nicht nach 4 Jahren. Wie sieht das die Politikwissenschaft?
2: Yeah. Ja, das Dilemma ist, glaube ich, gerade in diesen Tagen eigentlich sehr schön erkennbar. Wir hatten ja kurz vor der Wahl in Sachsen-Anhalt eine Klausur der Regierungskoalition in Neu-Hardenberg, wo genau das eigentlich der Versuch der Regierung, des Kanzlers, des Vizekanzlers war, zu sagen, wir haben dieses Investitionspaket, wir brauchen Zuversicht, wir sehen, dass Indikatoren sich positiv entwickeln. Aber dann kam abends die neue Umfrage zu Sachsen-Anhalt mit den Zahlen, die sich dann später auch in Wahlergebnisse übersetzt haben. Und die ganze Diskussion war weg, weil die Diskussion einfach plötzlich viel kurzfristiger war, auf den nächsten Wahlsonntag hin ausgerichtet. Und das ist ein Dilemma durchaus. Ich glaube, wenn wir es nochmal mit dem Thema Volksparteien verbinden, was wir erleben, ist ein Vertrauensverlust. Vertrauen heißt ja letztlich, ich kenne vielleicht die Details gar nicht als Bürgerin, als Wähler, gilt ja auch im zwischenmenschlichen Bereich. Ich weiß irgendwas nicht ganz genau, aber ich vertraue darauf, dass es schon gut werden wird, dass die Richtung stimmt, dass andere Personen, die ich kenne, die ich brauche, dass die schon das Richtige tun werden. Aber dieses Vertrauen ist eben weg. Und dadurch kommen diese kurzfristigen Blicksweisen, Sichtweisen auf den Wahlsonntag plötzlich noch viel, viel drängender in einen solchen Wahlkampf hinein. Man braucht dann irgendetwas, was kurzfristig Menschen überzeugt. Das können Kandidatinnen, Kandidaten sein. Das war aber in Sachsen-Anhalt ehrlicherweise nicht unbedingt so der Fall. Sven Schulze hatte nicht den Amtsinhaberbonus, den Rainer Haselhoff vor 5 Jahren hatte. Auf Bundesebene sehen wir sehr, sehr niedrige Werte bei den Spitzenpolitikern. Das ist das Dilemma. Das Vertrauen ist weg und es wird auch ganz kurzfristig nicht auf magische Weise wiederkommen.
1: Ist auch eine Frage aus unserem YouTube-Kanal von Michael Kiekhöfel. War der Kernfehler der CDU in Sachsen-Anhalt, dass Haselhoff so spät abgedankt hat und Sven Schulze so kaum Zeit hatte, irgendwie sich landesväterlich zu präsentieren?
2: Ja, wenn Sie es jetzt mit Mecklenburg-Vorpommern vergleichen, der Situation Manuela Schwesig dort, die weitaus bekannter ist als Sven Schulze, das in Sachsen-Anhalt war, die in der Folge wahrscheinlich auch höhere Zustimmungswerte hat. Natürlich braucht dieses Image Landesvater, Landesmutter, klingt immer so ein bisschen paternalistisch, maternalistisch, aber trotzdem, man muss, glaube ich, realistischerweise sehen, dass diese Ministerpräsidentin, Ministerpräsidenten einfach sehr wichtige Bezugspunkte zur Landespolitik sind, die dann auch tatsächlich Menschen entweder überzeugen oder nicht. Und das fehlte, nicht nur das, sondern es kam dann zu dieser Zuspitzung Sven Schulze versus Ulrich Siegmund, die am Ende eben auch dazu geführt hat, dass der Herausforderer einfach sehr, sehr sichtbar war und daraus sicherlich auch viel Kapital geschlagen hat. Man darf nicht ganz vergessen, auch bei der Bundestagswahl 25 hatte die AfD in Sachsen-Anhalt schon 37%. Also das ist nichts ganz, ganz Neues und hat offenkundig auch nicht nur etwas mit den handelnden Personen zu tun. Aber so einen Trend zu drehen aus Sicht der Union, dafür hätte es einen deutlich bekannteren, beliebteren Amtsinhaber gebraucht. Aber der war eben nicht da.
1: Herr Wesser, sind Sie West- oder Ost-Berliner?
8: Weder noch. Ich bin eingebürgerter Berliner.
1: Ah, okay. Spielt für Sie bei dem Thema AfD und das Erstarken der Blick auf Ost- und Westdeutschland eine Rolle oder sehen Sie das in beiden Landesteilen als ähnliche Entwicklung?
8: Ich denke, dass dieses Problem von Ost und West ein hochgejubeltes Problem ist, dass es in dieser Form realistisch gar nicht gibt. Und ich verstehe sehr gut, dass die Menschen in den neuen Bundesländern an vielen Stellen verärgert und enttäuscht sind und aus Protest die AfD wählen. Die AfD wird die Probleme nie lösen, nie. Und die Ostdeutschen werden sich damit an der Stelle selbst ins Fleisch schneiden. Und im Übrigen aber gilt das auch für Westdeutschland, ne? Und das ist ja das, was gerade gesagt wurde, am Beispiel des Vertrauens in die Politik. Das Vertrauen heißt ja, die Politik ist in der Lage, das Problem zu lösen. Und das ist sie nicht, weil sie im Tagesgeschäft auf die nächste Wahl schielt. Und dadurch sozusagen immer in den Verruf gerät, Klientelpolitik zu machen und das Ganze aus dem Blick zu verlieren. Und insofern werden diese Art der Probleme von den sogenannten Volksparteien nicht mehr gelöst werden können.
1: Sagt Walter Wesser. Hat aus Berlin angerufen. Vielen Dank dafür und einen schönen Abend noch.
8: Danke, das wünsche ich Ihnen auch.
1: Dankeschön. Frau Salma hört hier gespannt zu. Möchten Sie noch ein paar Gedanken äußern?
3: Ja, ich würde jetzt in Anbetracht dessen, dass man wirklich beobachten kann, wie viele Stunden, Nächte, Tage auch Politiker arbeiten und gearbeitet haben, um die Wahlen noch umzureißen, würde ich sie jetzt nicht partout verteufeln wollen oder nur behaupten, dass sie nur von einer Legislaturperiode in die andere denken. Es ist äußerst schwierig, wenn, und ich glaube, das ist ein absolut gesellschaftliches Problem, dass wir uns gerade sehr, sehr gerne beschweren und alles, was schief läuft, nochmal hochpusten, groß machen und die schönen Dinge, die klappen, überhaupt keine Chance mehr haben, gesehen zu werden. Und da hat sich auch diese Partei reingesetzt. Also alles, was vielleicht ein bisschen nicht in Ordnung ist, wurde plötzlich absolut nicht in Ordnung. Wir sind Menschen, wir sind nicht fehlerlos und wir sind mitten in Krisen und auf dem Land fährt kein Bus und die Bahn ist in einem katastrophalen Zustand und Deutschland hat immer noch keine Netzabdeckung und, und. Es ist alles wahr, aber es geht uns immer noch sehr viel besser als Menschen in anderen Ländern und man sollte niemals vergleichen, man sollte aber ein bisschen zurücktreten, kurz mal ausatmen und auf die Welt blicken und aufs eigene Leben. Das geht aber nun mal nicht, wenn das Schlechte aus allen Nachrichten fließt, wenn immer nur wiederholt wird, welche Katastrophen passieren und die Menschen wirklich glauben, dass ihr Leben eigentlich am Hang einer Katastrophe nahe der Suizid ist. Es tut mir leid, dass ich das jetzt so extrem zeichne. Wo sind die schönen Nachrichten aus den Medien? Ich frage mich wirklich, warum kann nach Nachrichten, wo wir Kriege, Hungersnot, Trump, Putin und so weiter bekommen, eine schöne Nachricht sein? Ich werde das nie verstehen. Wie können wir zulassen, dass die Welt in Schwarz-Weiß gemalt wird? Und zurzeit mehr schwarz als weiß. Es ist kein Wunder, dass die Menschen ihr Leben nicht mehr mögen und auf den Messias setzen.
1: Mhm. Geben wir weiter an alle Nachrichtenradios, für die wir heute Abend hier für die ARD senden. Professor Faas, gab es als Politikwissenschaftler schon mal eine spannendere Zeit für Sie als die jetzt?
2: Ach ja, irgendwie ist es natürlich immer spannend, weil wir einfach sehr dynamische Zeiten erleben. Und das finde ich auch ein Punkt, den wir nicht vergessen sollten. Im Moment schlägt sich die Unzufriedenheit tatsächlich, gerade bei dieser Wahl haben wir es erlebt, an einer Stelle, gerade bei der AfD, sehr, sehr stark nieder und wird dort sichtbar auch. Auch das darf man ja nicht vergessen, wenn Sie das Verhältnis bevölkerungsmäßig von Ost und West vergleichen. Dann sehen wir häufig, wenn wir gesamtdeutsche Zahlen anschauen, gar nicht die Situation in Ostdeutschland, weil die einfach mit so geringem Gewicht inzwischen in die gesamtdeutsche Betrachtung eingeht, dass das untergeht. Insofern ist der Schock in Anführungszeichen, wenn wir Landtagswahlen in Ostdeutschland haben, immer besonders groß, weil das die Momente sind, wo wir wirklich die Abweichungen in dieser Deutlichkeit sehen. Politikwissenschaft ist am Ende auch eine Demokratiewissenschaft. Insofern sind das spannende Zeiten, aber auch durchaus besorgniserregende Zeiten. Wir reden sehr viel darüber, was ist eigentlich Demokratie? Und das reduzieren wir in diesen Zeiten sehr stark auf die Mehrheitskomponente. 44% haben die AfD gewählt. Und das ist auch wichtig, bitte nicht falsch verstehen. Aber es ist nicht das Einzige, was Demokratie ausmacht, sondern es ist am Ende eine Balance zwischen Mehrheit, aber auch Minderheitenrechten, Vielfalt, Rechtsstaatlichkeit. Und das ist gerade so ein wenig, naja, sagen wir, im Unklaren, was da eigentlich diskutiert wird, was wir auch meinen, wenn Leute sagen, wir sind doch die Demokraten. Also es ist ja nicht so, dass die AfD nicht auch sagen würde, wir sind doch die wahren Demokraten, die anderen reden nicht mit uns, wir werden ausgegrenzt. Also da müssen Dinge auch sozusagen neu austariert werden und das sind wir nicht gewohnt gewesen und das fällt uns ehrlicherweise auch durchaus schwer an der Stelle. Also spannend, ja, neue Fragen, ja, auch so gewisse Dinge, von denen wir immer glaubten, hohe Wahlbeteiligung nutzt, eher linken Parteien, gilt alles offenkundig so einfach nicht mehr. Aber es sind auch durchaus besorgniserregende Zeiten, das will ich nicht verhehlen an der Stelle.
1: In unserem YouTube-Kanal gab es eine Umfrage, die heißt, braucht unser Parteiensystem noch Volksparteien? Die Ergebnisse, 57% ja, damit sind wir gut gefahren, 43% nein, wir brauchen keine Volksparteien, das gliedert sich auf. 08000 44 17 77 ist unsere Telefonnummer ins Studio und ebenfalls aus Berlin begrüßen wir Helga Uphoff. Habe ich es richtig ausgesprochen? Guten Abend.
9: Jawohl.
1: Sehr gut.
9: Guten Abend.
1: Guten Abend, Frau Uphoff.
9: Ja, ich möchte eigentlich mal einen Tipp geben an die etablierten Politiker, damit sie wieder mehr positiv in die Medien kommen. Und zwar habe ich in der ARD eine schöne Sendung gesehen, Wem gehört New York? Und da ging es um den Bürgermeister Zoran Mamdani.
1: Mamdani,
9: genau. Und zwar hatte der einem Normalbürger, in dessen Wohnung es reingeregnet hat und der immer versucht hat, dass das jetzt repariert wird, und der keinen Erfolg hatte. Der hat an das Büro geschrieben und die haben eine Woche später einen Sachverständigen geschickt und 5 Tage später war der Vermieter da mit Handwerkern, zwar schimpfend, aber sie haben es renoviert. Und sowas kann man auch in Social Media positiv bringen. Das heißt, die Politiker sollten wirklich mal ihre E-Mails lesen von den Bürgern und gucken, ob sie da irgendwie aktiv eingreifen können, damit sie was Positives bewegen können. Mhm. Weil dann haben sie treue Wähler.
1: Herr Faas, ich gebe mal die Frage an unseren Politikwissenschaftler weiter. Professor Faas, wir hatten das heute schon mal angedeutet, so die Charismatik von bestimmten Spitzenkandidatinnen oder Spitzenkandidatinnen, auch Manuela Schwesig, die das für sich nutzen, die machen Sachen zur Chefsache. Kann das helfen einer ganzen Partei?
2: Ja, natürlich. Wenn das Vertrauen in Volksparteien als Parteien so nicht mehr da ist, dann gibt es natürlich andere Projektionsflächen und das sind dann auch häufig Personen, die genau in diese Lücke treten. Heißt aber natürlich auch, dass das naturgemäß etwas kurzfristiger wird, weil Amtsinhaberinnen, Amtsinhaber eben weniger dauerhaft präsent sind, als das Parteien sind, die teilweise ja in Deutschland wirklich lange Geschichte haben, was zurückgeht. Wenn ich noch einen Satz zu Frau Uphoff sagen, was ich sehr, sehr spannend finde, und natürlich ist Mamdani da auch ein anderer Typus Politiker, natürlich auch ein Stück weit anderes System, aber trotzdem dieses sich kümmern und das auch sehr stark transportieren, das ist schon auch was wir im Kleinen mitunter sehen. Wir sprachen ja eben schon kurz über die Wahl in Berlin, die uns bevorsteht. Es ist ganz spannend, dass wir in Berlin durchaus Teile haben, wo die AfD sehr, sehr stark ist, Marzahn-Hellersdorf eher im Osten, aber dass es trotzdem in der jüngeren Vergangenheit auch CDU-Kandidaten dort immer wieder gelungen ist, Wahlkreise direkt zu gewinnen, direkt zu holen, gegen sehr starke AfD-Präsenz und Ergebnisse dort, durch einfach eine unglaublich starke Präsenz in den Wahlkreisen. Das ist unglaublich aufwendig und das heißt auch, glaube ich, dass andere Aspekte einer Abgeordnetentätigkeit dann kürzer treten müssen. Aber das funktioniert schon, diese Präsenz vor Ort, dort, wo Parteien das noch leisten können, wissen Wählerinnen und Wähler, A, kennen sie ihre Leute dann, ihre Abgeordneten, das ist nicht selbstverständlich. Und B, sind sie eben auch durchaus bereit, das dann anzuerkennen und die Person auch wieder zu wählen. Also insofern, das, was wir in New York auf höherer Ebene, auf Ebene des Bürgermeisters sehen, sehen wir durchaus punktuell auch im Kleinen hier in deutschen Wahlkämpfen.
1: Frau Uphoff aus Berlin, nur, ja?
9: Ich meine nicht nur präsent sein, sondern was tun für die Bürger. Wenn sie Volksparteien,
1: also konkrete Erfolge,
9: sein wollen, ja, müssen sie auf die Mails und Anfragen der Bürger hören und da auch aktiv werden, nicht nur präsent sein.
1: Dankeschön für diesen Punkt.
2: Absolut.
1: Ich würde mal weitergehen, wir haben noch 10 Minuten. Deshalb würde ich gerne noch den nächsten Hörer mit reinnehmen. Jetzt wird es nämlich doch ein bisschen eng. Walid Zarif aus Buchholz in der Nordheide. Guten Abend.
10: Schönen guten Abend. Danke für die Möglichkeit. Ich freue mich sehr, dabei zu sein. Ich habe zwei Punkte, da versuche ich, da mich wirklich kurz zu fassen. Erster Punkt ist für mich, ich habe dem Kandidaten in Sachsen-Anhalt sehr genau zugehört und er möchte sehr gerne in die ruhigen 90er Jahre zurück. Ich finde es einfach interessant, ganz sachlich, wenn man alle Statistiken sich anguckt, bezogen auf Sachsen-Anhalt. Alle Statistiken waren schlechter damals. Bis auf ein Thema, damals hatte man mehr Bevölkerung gehabt in Sachsen-Anhalt als jetzt. Ja? Das ist nur auf der Faktenseite, das ist kein Vorwurf. Und mein zweiter Punkt ist, ich möchte sehr gerne, also ich bin seit 33 in Deutschland, ich komme ursprünglich aus Afghanistan, eigentlich die Gruppe, die im Visier dieser blauen Partei sein müsste, oder ist. Und ich möchte nur eins betonen. Ich glaube, dass wir alle gemeinsam eine Nation sind, ein Land haben, eine Demokratie und soweit ich das sehen kann, auch ein Leben. Warum kommen wir nicht wirklich zusammen? Warum gibt es nicht Partnerschaften innerhalb von Deutschland, Städtepartnerschaften zwischen Ost und West? Warum schaffen wir nicht mehr Begegnung? Also wo es Begegnung gibt, gibt es auch wenigstens Gespräche miteinander. Und ich bin wirklich schockiert, wie wir wenig voneinander eigentlich wissen. Und ich finde, wenn wir Begegnungen schaffen, dann macht das ja zumindest einfacher. Und da muss man auch den Leuten die Angst nehmen. Ich würde die Moscheen aufmachen. Ich würde da wirklich mehr Transparenz reinbringen, damit wirklich diese Ängste überwunden werden. Und ich finde, und vor allem, was ich uns allen, wirklich allen anrate, das ist wirklich als Bürgerpflicht Nummer eins. Alles, was wir online und offline sagen, alles, was wir schreiben, alles, was wir kundtun, privat und öffentlich, sollten wir uns einem Maßstab unterlegen, und zwar dem Artikel 1 des Grundgesetzes. Die Würde des Menschen ist unantastbar. Wenn wir es wirklich ernst meinen mit der Demokratie, egal welche Partei, solange wir sagen, okay, alles, was ich sage, alles, was ich mache, hält diesen Maßstab hin, dann würde ich sagen, dann dürfen wir wirklich alles sagen. Ich würde gerne wirklich mal einen letzten Aufruf machen. Vielen ist wirklich nicht klar, in welchem Paradies wir hier leben. Ich komme aus einem Land, wo diktatorisch war, wo wirklich keine Pressefreiheit war. Und wir versuchen oder wir verpulvern hier alles, was wir und vor allem natürlich auch viele, viele Deutsche vor uns hier aufgebaut haben. Also ich finde es mir, tut es in der Seele weh, aber trotzdem habe ich sehr viel Hoffnung, dass wir wirklich zueinander finden.
1: Herr Zarif, das wären wunderschöne Schlussworte gewesen. Jetzt haben wir das Dilemma, dass wir noch 8 Minuten haben. Deshalb stelle ich die Frage hinterher. Glauben Sie, dass es Volksparteien schaffen können, diese Kommunikation anzuleiern? Oder muss das die Zivilgesellschaft, vielleicht auch die Kunst, die Kultur irgendwie initiieren? Und gibt es das vielleicht schon, nur noch nicht genug?
10: Ich weiß nicht, wie viele Zuhörer mich zuhören. Ich würde gerne den Anfang machen. Ich wohne in Buchholz, ich bin nicht versteckt, ich habe eine kleine Familie. Ich lade, also vor allem meine, vielleicht auch Begegnungen schaffen zwischen den Menschen, die sich nicht immer einer Meinung sind. Ich bin gerne bereit, mit jedem AfD-Mitglied oder Sympathisanten zu diskutieren, wirklich bis tief in der Nacht. Bei einem leckeren Rotwein und vielleicht Spaghetti oder was weiß ich. Wir sollen wirklich zueinander finden, weil am Ende des Tages, was hilft mir, wenn es mir nur gut geht als Migrant und meinem Nachbarn nicht gut geht und umgekehrt genauso. Und ich bin bei Ihnen, auch die Parteien müssen, anstatt irgendwelche losen Kundgebungen, müssen wir Begegnungen schaffen. Man muss wirklich uns alle Demokraten, wir haben am Sonntag in Niedersachsen haben wir Kommunalwahl. Wir müssen zusammenkommen und muss uns allen klar sein, dass auch wir als Wähler und Wählerin eine Verantwortung haben. Demokratie besteht aus Verantwortung, sonst brauche ich doch keine Demokratie, sonst reicht mir eine Diktatur, da steht einer oder eine da oben und entscheidet für mich alles. Mhm. Ich komme aus einem System. Ich appelliere, ich bin nicht zwar 80 oder 90, aber ich habe da genügend Erfahrung gesammelt, was ein totalitäres System mit uns allen ausmachen würde. Und ich nehme ausdrücklich alle AfD-Wähler in Schutz. Und auch es gibt auch bestimmt Funktionäre, die ganz normale Menschen sind, wie wir alle. Ich möchte einfach, dass man wirklich den Blick darauf wirft, dass man im Inneren, wir brauchen Frieden im Inneren und dass wir alle miteinander reden, dass wir wirklich konstruktiv, kritisch, aber am Ende des Tages, wenn wir es aufbauen, dann ist das, bauen wir es auf oder wenn wir es abbauen oder destruktiv uns verhalten, dann werden wir auch die Ergebnisse spüren.
1: Ich greife mal das Begegnungsthema auf. Hier in der Sendung ist ja auch Dorothee Salmer, Intendantin des Theaters der Altmark in Stendal, also auch ein Begegnungszentrum. Stendal, eine Stadt, 37.000 Einwohner, jeder kennt jeden. Wie erleben Sie die Begegnung, gerade auch in den letzten Wochen?
3: Kann ich nicht sagen. Ich kann Ihnen aber erzählen, dass wir insgesamt 51.000 Menschen sich begegnen lassen pro Spielzeit, vielleicht auch 55. Und das in einer 37.000 Einwohnerstadt. Wir tun sehr, sehr viel für Begegnung. Man kann immer sagen, nicht genug. Man kann immer noch neue Ideen hervorzaubern, neue Formate. Ein bisschen bin ich verzweifelt, muss ich ganz ehrlich zugestehen, weil dieses Ergebnis hätte so niemals sein dürfen. Und die Frage, ob es Volksparteien noch existieren oder existieren sollten, wir brauchen die natürlich. Wir brauchen die Vielfalt in der Gesellschaft genauso wie in der Politik. Wir brauchen Opposition, wir brauchen Diskurs, wir brauchen Streit, wir brauchen all das, um immer wieder um die eigene Ideen und Gedanken und Folgerungen, Schlussfolgerungen zu überprüfen. Was wir, und ich habe das vorhin sehr falsch ausgedrückt, wir wollen die Deutungshoheit zurück. Nein, wir selbst wollen die Deutungshoheit nicht. Wir wollen es aber auch niemandem geben. Das Wichtigste ist, jedes Mal sich selbst zu überprüfen und die Möglichkeit zu haben, alle Entscheidungen im Sinne einer demokratischen Gesellschaft zu treffen. Wie wir das machen, weiß ich nicht. Immer wieder hinterfragen.
1: Mhm. Herr Sarif, wir verabschieden uns erstmal von Ihnen. Danke für den Input. Wünschen einen schönen Abend. Alles Gute nach Buchholz.
10: Danke.
1: Dankeschön. Ja, Herr Faas, dieses Miteinander, ich habe so ein bisschen das Gefühl, das hat die AfD geschafft, mit ihrem Wahlkampf so eine Art Miteinander zu schaffen. Was können denn jetzt die etablierten Parteien, CDU, SPD, da stehen in anderthalb Wochen zwei Wahlen an. Was kann man vielleicht nicht unbedingt lernen, aber vielleicht mitnehmen für die Zukunft?
2: Ja, diese Begegnungsräume braucht es in der Tat und die braucht es auch nicht nur kurz vor einer Wahl, wenn wir dann erstmal ganz lange brauchen, sozusagen uns wechselseitig verständlich zu machen, was wir überhaupt in den letzten Tagen gesehen, gehört, gelesen haben, weil wir ja gar nicht mehr unbedingt davon ausgehen können, dass wir einen gemeinsamen Wissensstand haben. Das ist ja eine der großen Herausforderungen, überhaupt Perspektiven anzuerkennen oder einfach auch zu kennen, was ein Gegenüber weiß, wie was dort gesehen, gelesen, gehört wurde. Aber das ist natürlich anders in einer Situation, wo es dauerhafte Begegnungsräume gibt. Das ist nicht mehr so in dem Maße der Fall. Angefangen bei, wenn wir über ländliche Räume reden, Eckkneipen etc., die alle kann man belächeln, aber die letztlich natürlich trotzdem eine demokratische Funktion erfüllen, weil ich Perspektiven kennenlerne und weil mir vielleicht auch mal jemand sagt, das stimmt doch nicht, das ist doch Unsinn, wie kommst du denn, wie kommen sie denn darauf? Das sind ja nicht Logiken, die wir, wenn ich es mal jetzt extrem damit kontrastiere, in sozialen Netzwerken haben, wo wir eigentlich immer wieder das Gleiche hören, immer wieder bestärkt werden eher an dem, was wir ohnehin schon gehört, gesehen haben und wo es dann auch nicht nur eine Frage von Präsenz ist. Es ging ja auch darum, ob Volksparteien, alte Parteien, wie man dann auch etwas despektierlich sagt, ob die da mehr machen müssten, als ob die dort nichts tun würden. Die investieren wahrscheinlich viel mehr Ressourcen als andere Parteien in diese Netzwerke, aber sie dringen halt nicht durch gegen auch algorithmische Kuratierung. Also ich glaube, dass jetzt nicht mit Blick auf die beiden Wahlen, insofern ist das keine Antwort auf Ihre Frage, aber perspektivisch man schon auch nochmal da hinschauen muss, wie wir einfach auch dort sicherstellen können, dass Vielfalt einfach erfahren werden kann und wir nicht immer nur in dem bestärkt werden, was wir ohnehin schon glauben.
1: Eine halbe Minute haben wir noch für Ihre Reaktion, ja, Frau Salmer.
3: Genau diese Begegnungsräume und die Institutionen, die diese Begegnungsräume ermöglichen, werden gerade angegriffen.
1: Sagt Dorothee Salmer, Intendantin des Theaters der Altmark in Stendal. Vielen Dank, dass Sie heute bei uns waren, dass Sie mitgeredet haben. Allen Anruferinnen und Anrufern danke ich recht herzlich, dass Sie mitgeredet haben, egal auf welcher politischen Seite Sie stehen. Das ist der Zweck dieser Sendung, dass wir hier zusammenkommen und miteinander reden. Ich glaube, das ist heute Abend gut aufgegangen. Vielen Dank auch an Professor Thorsten Faas, Politikwissenschaftler an der Freien Universität in Berlin. Und zum Glück gehen uns die Themen nicht aus. Es gab in dieser Woche die Ergebnisse der PISA-Studie und die werden dann am Montag diskutiert, bei Mitreden Deutschland diskutiert, dann aus Hamburg zum PISA-Schock. Ich bin Susanne Böttcher. Danke Ihnen fürs Mitmachen, fürs Mitreden, fürs Zuschauen, fürs Zuhören. Gute Nacht, schönen Abend. Ciao.
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12: Um 22 Uhr mit Ronald Lessig. Deutschland und die Vereinigten Arabischen Emirate wollen ihre strategische Partnerschaft deutlich ausbauen. Das haben Bundeskanzler Merz und der Präsident der Vereinigten Arabischen Emirate Scheich bin Zayed bei dessen Staatsbesuch in Deutschland vereinbart. Aus Berlin Isabel Karas.
13: 40 Milliarden Euro wollen die Vereinigten Arabischen Emirate in Deutschland investieren. Das geht aus einer gemeinsamen Erklärung beider Länder hervor und ist das zentrale Ergebnis des ersten Staatsbesuchs eines Präsidenten der Vereinigten Arabischen Emirate in Berlin. Das Geld soll unter anderem in digitale Infrastruktur fließen, beispielsweise in Rechenzentren. Kanzler Merz und Scheich Al-Nahyan haben außerdem angekündigt, ein sogenanntes strategisches Dialogformat einzurichten, einen regelmäßigen politischen Austausch.
12: Gut eine Woche vor der Landtagswahl in Mecklenburg-Vorpommern und der Abgeordnetenhauswahl in Berlin deuten Vorwahlumfragen auf ein knappes Rennen hin. Besonders in Berlin liegen die Parteien eng beieinander. Aus Hamburg Karl Schreiber.
14: Die Linke in Berlin liegt laut einer Infratest-DiMAP-Umfrage der ARD mit 21% knapp vor der CDU mit 20%. Dahinter landen AfD mit 18, Grüne mit 16 und SPD mit 12%. In Berlin regiert aktuell ein Bündnis aus CDU und SPD. Auch in Mecklenburg-Vorpommern bleibt es ein enges Rennen, wenn auch nicht ganz so knapp wie in Berlin. Im Schweriner Landtag käme laut der Umfrage die AfD auf 38% und die SPD auf 33%. Die anderen Parteien, CDU, Linke, Grüne und BSW, sind weit abgeschlagen.
12: Bundesgesundheitsminister Linnemann strebt mehr Effizienz in der medizinischen Versorgung und der Pflege an. Linnemann sagte in seiner ersten Rede als Ressortchef im Bundestag, es werde sehr viel Geld für Gesundheit ausgegeben. Dafür bekämen die Menschen an zu vielen Stellen nicht die Versorgung, die sie zu Recht erwarteten. Die Ausgaben müssten an die Einnahmen angepasst werden, um die Beiträge in Schach zu halten. Zugleich räumte Linnemann ein, dass die Finanzlage bei der Pflegeversicherung desaströs sei. Bei einem russischen Drohnenangriff sind in der südostukrainischen Stadt Pavlorad mindestens 4 Menschen getötet worden. Nach Informationen unseres Korrespondenten gibt es zudem etwa 60 Verletzte. Bei der Attacke wurden demnach mehrere Geschäfte und Autos beschädigt. Pavlorad liegt rund 80 Kilometer von der Frontlinie entfernt. Vor dem Krieg lebten dort mehr als 100.000 Menschen. In der südostukrainischen Stadt Dnipro starben zudem 2 Menschen beim Beschuss einer Anlage eines US-Agrarkonzerns. Das waren die Nachrichten. Das Wetter in Deutschland. In der Nacht trocken bei 15 bis 2 Grad. Morgen freundliche Abschnitte von Nordwesten her Schauer und Gewitter bis 25 Grad. Am Samstag trocken bis 28 Grad. Es ist 22.03 Uhr.
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15: Die A1 Bremen Richtung Osnabrück ist zwischen Dreieck Stur und Wildeshausen Nord wegen einer Nachbaustelle bis morgen 6 Uhr gesperrt. A7 Hannover Richtung Kassel zwischen Hedemünden und Lutherberg 4 Kilometer stockender Verkehr im Baustellenbereich. A8 Salzburg Richtung München zwischen Dreieck Inntal und Bad Aibling 4 Kilometer stockender Verkehr. Die Berliner Stadtautobahn A111 ist zwischen Festplatz und Schulzendorfer Straße wegen Wartungsarbeiten bis 5 Uhr früh stadtauswärts gesperrt. Die A516 ab Zweig Oberhausen ist zwischen Kreuz Oberhausen und Oberhausen Sterkrade wegen Bauarbeiten bis 5 Uhr gesperrt. Da sind die Umleitungen ausgeschildert. Und noch eine Meldung für die B236 Schwerte-Lünen. Die Strecke ist zwischen Westfalendamm und Dortmund-Wambel in beiden Richtungen wegen Tunnelarbeiten bis 5 Uhr früh gesperrt. Das war's. Ihnen eine gute und vor allem sichere Fahrt.
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15: Aus dem Studio von NDR Info in Hamburg, mein Name ist Reza Wafa. Guten Abend. Wie ist die Stimmung in Deutschland? Ganz allgemein lässt sich das schwer in Zahlen fassen. Politisch geht das deutlich besser. Infratest Dimap hat im Auftrag der ARD gut 10 Tage vor der Wahl in Berlin und Mecklenburg-Vorpommern Umfrageergebnisse für beide Bundesländer vorgelegt. Und die zeigen, nach den AfD-Gewinnen in Sachsen-Anhalt ist der Wahlkampf in Berlin und Mecklenburg-Vorpommern unberechenbarer geworden. Bevor wir noch genauer in beide Bundesländer gucken, fasst Sabine Henkel die wichtigsten Daten der Umfrage erstmal zusammen.
16: 2 Landtagswahlen mit sehr unterschiedlichen Ausgangslagen. In Mecklenburg-Vorpommern liegen 2 Parteien mit großem Abstand vor den anderen, die SPD und die AfD. In Berlin sind es CDU und Linke, allerdings mit weitaus geringerem Abstand. In Mecklenburg-Vorpommern wird sehr deutlich, welche Rolle Manuela Schwesig spielt, die amtierende Ministerpräsidentin der SPD. Sie würde bei einer Direktwahl von 60% gewählt. Schwesig hat ihren Wahlkampf auch auf ihre Person zugeschnitten. Die Frau gegen Blau. In dieser Umfrage führt aber Blau, also die AfD, mit 38% vor Schwesigs SPD mit 33%. Die AfD hat 3 Punkte gut gemacht, die SPD einen. Die anderen Parteien sind weit abgeschlagen und können in dieser Umfrage auch keine Punkte machen. Die CDU liegt bei 7%, die Linke bei 9% und die Grünen bei 5%. Das BSW wäre nicht im Landtag, 4%. In Berlin ist noch sehr viel mehr offen. Möglicherweise auch, weil fast ein Drittel der Wahlberechtigten noch nicht entschieden ist, was auch an den weitgehend unbekannten Spitzenkandidaten aller Parteien liegen könnte. So zeichnet sich folgendes Bild ab. Die Linke liegt in Berlin knapp vor der CDU. Linke 21, CDU 20%. Die Linke hat 2 Punkte zugelegt, die CDU einen verloren. Die AfD kommt unverändert auf 18, die Grünen auf 16% bei einem Minus von 2 Punkten. Die SPD dann mit 12% plus 1. Das BSW erreicht 4%, wäre also nicht im Berliner Abgeordnetenhaus dabei. Es gibt in Berlin keine große Präferenz für den regierenden Bürgermeister bzw. die Bürgermeisterin. Auch hier liegt aber die Linke Elif Eralp knapp vor dem CDU-Kandidaten Stefan Evers mit 23-22%. Was mögliche Koalitionen angeht, gilt in beiden Ländern, dass keine Partei, die nach dieser Umfrage den Einzug in den Landtag schaffen würde, mit der AfD regieren will. Daher wäre in Mecklenburg-Vorpommern nur eine rot-rot-grüne Koalition möglich. In Berlin sind 2 Optionen denkbar. Ebenfalls rot-rot-grün, allerdings nicht mit einer SPD, sondern mit einer linken Ministerpräsidentin. Oder eine Kenia-Koalition, also schwarz-rot-grün.
15: Also alles offen noch in Berlin. Für die Umfrage im Auftrag der ARD sind übrigens mehr als 1500 Leute befragt worden. Und die Umfrage erfolgte, bevor die Vorwürfe und die Ermittlungen gegen den SPD-Spitzenkandidaten Steffen Krach losgegangen sind, beziehungsweise bekannt geworden sind. Die haben deswegen keine Auswirkungen auf die Ergebnisse. Die Staatsanwaltschaft Hannover ermittelt ja gegen Steffen Krach. Es geht wohl um den Vorwurf der Bestechlichkeit im Zusammenhang mit einer Vergabeentscheidung. Jetzt hat er sich selbst dazu geäußert. Jan Menzel berichtet.
17: Steffen Krach ist die Anspannung der letzten Stunden anzusehen. Der SPD-Spitzenkandidat will sich auf einer Pressekonferenz in der Berliner SPD-Zentrale erklären. Er will kämpfen für einen Wahlerfolg seiner Partei. Aber Krach kämpft an diesem Tag auch mit den Tränen, als er berichtet, wie die Ermittler von Polizei und Staatsanwaltschaft ihm das Handy während eines Gesprächs aus der Hand gerissen hätten und sogar unter dem Bett seiner Kinder nach Beweismitteln gesucht hätten. Vor allem aber will der SPD-Spitzenkandidat eines klarstellen.
18: Der Vorwurf der Bereicherung trifft mich persönlich sehr.
17: Konkret geht es um eine Parteispende eines Unternehmers aus Hannover, der sich an einer Auftragsvergabe für ein Projekt im Gesundheitsbereich in Lehrte bei Hannover beteiligt hatte. Krach war an dem Projekt als Regionspräsident und als Aufsichtsratschef des kommunalen Krankenhauskonzerns beteiligt. Dieser Unternehmer bekam letztlich nicht den Zuschlag für das Projekt, aber er spendete am 29. Dezember 2025 9.900 Euro an die Berliner SPD. Diese Spende sei ihm als Landeschef gemeldet worden, so Krach, und er habe umgehend reagiert.
18: Ich habe am 7. Januar 2026 um 15.11 Uhr die Information durch den Landesgeschäftsführer über diese Spende bekommen. Am 8. Januar um 6.45 Uhr, also keine 24 Stunden später, habe ich per Mail die Weisung erteilt, dass diese Spende nicht angenommen werden darf.
17: Allerdings machte Krach den Vorgang seinerzeit nicht öffentlich. Er habe die Sache mit der Rücküberweisung als erledigt betrachtet, sagt er heute. Die Ermittlungen der Staatsanwaltschaft haben die Spende und den Umgang damit aber nun ganz oben auf die politische Tagesordnung katapultiert, weiß auch Linken-Fraktionschef Tobias Schulze.
19: Ja, die Staatsanwaltschaft wird sich nicht an Wahltermine halten. Trotzdem ist es natürlich etwas, was jetzt für ein politisches Erdbeben gesorgt hat, ob beabsichtigt oder nicht.
17: Was auffällt, ist, wie zurückhaltend sich die politischen Mitbewerber in der Angelegenheit verhalten. Er habe Vertrauen in die Behörden, lässt sich CDU-Spitzenkandidat Stefan Evers zitieren. Grünen-Fraktionschef Werner Graf verweist ebenfalls auf die laufenden Ermittlungen und Alexander King vom BSW betont.
20: Naja, der Verdacht der Bestechlichkeit ist natürlich sehr schwerwiegend, ganz besonders in der Politik. Und dem muss man nachgehen, dem wird ja auch nachgegangen. Aber zunächst mal gilt natürlich die Unschuldsvermutung.
17: Und auch die Spitzenkandidatin der Berliner AfD, Christine Brinker, vermeidet scharfe Töne.
21: Ich persönlich hoffe, dass ich

0: gesprochen. Er ist in diesem Jahr mit dem Deutschen Lehrkräftepreis ausgezeichnet worden. Toni Wienbrand, 32 Jahre alt, unterrichtet an der regionalen Fritz Reuter in Demmin in Vorpommern Geschichte und Geografie. Und er erzählt, wie er Schülerinnen und Schüler motiviert und gleichzeitig, wie fordernd der Beruf sein kann.
1: Es ist ein sehr fordernder Beruf, aber auch ein sehr gewinnbringender. Es fängt schon ganz einfach damit an, dass man mit sehr viel Motivation reinkommen muss. Wenn ich nämlich nicht mit Motivation vor den Schülern stehe, frühs am Montag um 7.30 Uhr, kann ich ja unmöglich verlangen, dass die Motivation irgendwie empfinden. Das heißt, ich muss da mit einer guten Energie reingehen, ich muss schülernahen Unterricht machen, ich muss es gut aufbereiten, denn wenn ich das nicht mache, gehen wir auf mein Fach Geschichte zurück, dann kriege ich da vielleicht nicht jeden hinterm Berg vorgelockt.
2: Die Daten der neuen PISA-Studie werden auch nicht spurlos an Ihnen vorbeigegangen sein. Die Herkunft bleibt ein entscheidender Faktor für den Schulerfolg. Und es fehlt vielen jungen Leuten an der Fähigkeit, das Wissen auch anzuwenden, um konkrete Aufgaben zu lösen. Trifft das Ihre Beobachtung? Und wer ist denn da der Reparaturbetrieb? Sie, die Lehrenden, die Schulpolitik oder eben eigentlich schon das Elternhaus?
1: Die PISA-Ergebnisse haben uns quasi das eigentlich wieder vor Augen geführt, was wir schon seit 20 Jahren wissen. Und zwar, dass wenn ich aus einem Haushalt komme, bei dem Geld keine Rolle spielt, bei dem Bildung hoch angesehen ist, dann überträgt sich das natürlich 1:1 auf die Kinder und Jugendlichen. Wenn man aus bildungsfernen oder vielleicht auch aus Hintergründen kommt, wo das nicht die oberste Priorität ist, dann ist natürlich auch von vornherein schon klar, da gibt es andere Probleme, weltliche Alltagsprobleme, die natürlich im Kopf der Eltern wie auch der Schüler natürlich eine größere Rolle spielen. Wir haben natürlich diesen schwierigen Spagat irgendwie zu leisten, dass wir Fachunterricht ausgleichen müssen, wir müssen zwischen Bürokratie, wir sind Seelsorger. Manche Tage bin ich als Vertrauenslehrer bei mir in der Schule natürlich in ganz vielen Gesprächen mit Schülern, die Sorgen haben, die es wahrscheinlich so vor 10, 15 Jahren noch gar nicht gab. Das heißt, der Kopf von vielen Kindern und Jugendlichen ist einfach voll. Und dann ist es, glaube ich, auch nicht zu verachten, dass natürlich dann sowas wie schulische Leistung manchmal auch auf der Strecke bleiben.
2: Das hohe Interesse am Thema Schule und Bildung im Wahlkampf, in Umfragen dokumentiert, ist das ein Zeichen, dass Sie ermutigt, weil da auch Handlungsdruck auf Entscheider raus hervorgeht? Oder stört Sie das als Hinweis, dass da wohl auch vieles schiefläuft, wenn so viele sich dafür interessieren?
1: Grundlegend finde ich es erstmal total super, dass das Thema Bildung jetzt keins ist, was irgendwie unter den Teppich gekehrt wird, was irgendwie hinten runterfällt, wo man sich davor verschließt. Tatsächlich muss man aber auch sagen, wenn man jetzt die letzten Jahrzehnte zurückschaut, ist natürlich dieses Thema Bildung auch immer eins, was wahrscheinlich in den Top 3 immer wieder genannt wird. Mhm. Es ist natürlich essentiell. Wir müssen die Kinder und Jugendlichen vorbereiten. Und deswegen finde ich es immer wieder gut, wenn sowas an die Medien kommt, damit es immer noch ein bisschen präsenter wird. Weil wir kämpfen jeden Tag an der Front und da braucht man natürlich Rückendeckung. Und da ist die Politik natürlich jetzt auch gezwungen, endlich zu handeln.
0: Sagt Toni Wienbrand, Geografielehrer an der Fritz-Reuter-Regionalschule in Demmin.

0: 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Es ist 22.15 Uhr.
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0: Vor 25 Jahren, kurz nach den Anschlägen am 11. September, sind 4 Pässe der Attentäter an verschiedenen Anschlagsorten gefunden worden. Ein Ausweisdokument wurde am World Trade Center gefunden. Dass das Dokument das Inferno am World Trade Center überstanden hat, nährt bis heute Verschwörungstheorien. Denn im Gegensatz dazu sind gut 1000 Opfer der Anschläge in New York bis heute nicht identifiziert. Von ihnen wurden zum Teil nur winzige Knochensplitter gerettet. Martin Gansemeier dazu.
2: Auch die meisten US-Bürger sind erstaunt, wenn sie erfahren, auch 25 Jahre nach den Anschlägen versuchen Gerichtsmediziner der Stadt New York, weitere Opfer mit Hilfe fortgeschrittener DNA-Technologie zu identifizieren. Es ist eine mühsame und extrem schwierige Arbeit im gerichtsmedizinischen Labor, sagt der stellvertretende Leiter der Gerichtsmedizin.

0: desire.
1: These remains went through every possible thing that could destroy DNA.
2: Die Überreste der Opfer waren allen möglichen Faktoren ausgesetzt, die ihre DNA zerstören können. Kerosin, Diesel, Schimmel, Bakterien, Sonne, Insekten, Hitze, Feuer. All das zerstört DNA, all das war da. Dies ist nicht nur die größte forensische Untersuchung in der US-Geschichte, sondern auch die schwierigste.
0: Knapp 22.000 menschliche Überreste wurden nach den Terroranschlägen geborgen und aufbewahrt. Nur etwa 60% der 9/11-Opfer konnten anhand von Körperteilen, Knochenfunden oder Zähnen klar identifiziert werden. Doch von fast 1.100 Opfern fehlt ein genetischer Nachweis. Für viele Angehörige ist dies besonders schmerzlich. Monica Eichen-Murphy wäre froh, wenn von ihrem Mann doch noch etwas gefunden würde.
3: I would be happy to know that something of him was found, because I didn't get an ID.
4: Ich habe keinen Ausweis von ihm, keinen Ehering. Ich habe nichts von ihm, nichts, gar nichts. Es ist immer noch unfassbar, dass er morgens zur Arbeit ging und nie zurückkam. Und ich habe nichts von ihm.
0: Doch dank fortgeschrittener DNA-Technologie gibt es auch für Monica und viele andere Opferangehörige Hoffnung. In den vergangenen Jahren konnten selbst kleinste Gewebespuren oder Knochensplitter eindeutig einem Opfer zugeordnet werden. So auch bei John Niven, der im Südturm ums Leben kam. Seine Frau Ellen gestand in einem Fernsehinterview, sie hatte sich schon damit abgefunden, dass nichts von ihrem Mann übrig geblieben war. Bis Ende 2025 zwei Polizeibeamte an ihrer Türe klingelten. Die Gerichtsmedizin in New York hatte nach mehr als 20 Jahren menschliche Überreste ihres Mannes identifiziert.
5: All this time they have been sifting through these remains and researching for over 20 years.
6: Die ganze Zeit haben sie die Überreste untersucht, mehr als 20 Jahre lang. Unglaublich. John war plötzlich wieder in unserem Leben. Dafür bin ich unglaublich dankbar.
0: Es gibt jedoch auch Familien von 9/11-Opfern, die nicht informiert werden wollen, wenn nach so langer Zeit noch Überreste ihrer Liebsten identifiziert werden. Sie fürchten, dass mühsam verheilte Wunden wieder aufbrechen könnten. Monica Eichen-Murphy dagegen glaubt, dass ihr dies bei der Bewältigung ihrer Trauer helfen würde.
4: Ich weiß, dass er hier ist und Frieden gefunden hat. Ich würde ihn auch hier lassen. Ich würde nicht woanders hingehen, um meinen Michael zu sehen.
7: Der Jahrestag der Anschläge vom 11. September weckt bei vielen von uns Erinnerungen. Die meisten wissen auch genau, wann sie von der Nachricht erfahren haben. Wir würden gern Ihre Geschichte hören. Was verbinden Sie mit diesem Tag? Rufen Sie uns an. 040 416 17. Noch einmal 040 416 17. Oder schreiben Sie uns über unsere Seite ndr.de/infonacht. Was haben Taylor Swift und Insekten gemeinsam? Ab sofort eine ganze Menge. Der weltberühmte US-Popstar erobert jetzt gewissermaßen die Welt der Krabbeltiere. Weil neu entdeckte Insekten farblich zu den blonden Haaren und den roten Lippen des Superstars passen, sind sie jetzt von Forschern nach ihr benannt worden. Was das mit den Swiftie-Krabbeltieren alles auf sich hat, dazu Gerald Perschke aus der HD-Wissenschaftsredaktion.
8: Ein Forschungsteam der University of California in Riverside hat in Australien 12 bislang unbekannte Pflanzenwanzenarten beschrieben. 4 davon gehören zu einer neuen Gattung mit dem Namen Swiftiphyllos. Benannt nach Taylor Swift und ihrer Fangemeinde, den Swifties. Eine Art heißt direkt Swiftiphyllos taylorae. 3 weitere tragen Namen, die auf Alben der Sängerin anspielen. Die Wissenschaftlerin Sarah Schröder schreibt in der Studie, Taylor Swift verdiene diese Ehrung wegen ihres Talents, ihrer Songtexte und der Freude, die sie vielen Menschen bereitet habe. Hinter der ungewöhnlichen Namensgebung steckt allerdings ernsthafte Forschung. Die Wissenschaftlerinnen untersuchten fast 600 Insektenexemplare aus Australien. Viele davon erwiesen sich als bislang unbekannte Arten. Insgesamt beschrieb das Team 5 neue Gattungen und 12 neue Arten. Die Tiere leben auf Casuarinengewächsen, einer in Australien weit verbreiteten Pflanzenfamilie immergrüner Bäume und Sträucher. Die nur wenige Millimeter großen Wanzen sind hellgelb und tragen rote Flecken oder Streifen. Für Sarah Schröder ist das ein passender Bezug zu Taylor Swift. Deren Markenzeichen seien blonde Haare und rote Lippen. In der Studie bezeichnet sie die Insekten deshalb sogar als blond. Der Fall zeigt auch, selbst in gut erforschten Ländern warten noch viele Arten auf ihre Entdeckung. Die untersuchten Insekten waren teilweise schon vor mehr als 20 Jahren gesammelt worden, wurden aber erst jetzt als neue Arten erkannt.
7: Kann eine überparteiliche Expertenregierung Sachsen-Anhalt aus der Klemme helfen? Da eine klassische Koalition nach der Wahl fast unmöglich zu sein scheint, gewinnt dieser Vorschlag, der vor wenigen Tagen noch als reine BSW-Idee abgetan worden ist, an Fahrt. Nach den Grünen fordert jetzt auch SPD-Bundesvize Alexander Schweizer darüber, dass eine regierende Fachredaktion, dass man darüber nachdenkt. Wie realistisch das ist, das fasst André Seifert vom MDR zusammen.
9: Die Idee klingt reizvoll. Eine Regierung aus Fachleuten, unabhängig, ohne Koalitionszwänge. Eine Regierung, die sich auf Sacharbeit fokussiert und die Sachsen-Anhalt voranbringt. Dass das diskutiert wird, kann Martin Pfafferoth, Politikwissenschaftler bei der Bertelsmann Stiftung, gut nachvollziehen.
10: Den wirklichen Vorteil würde ich jetzt wirklich in der aktuellen Situation sehen, dass es ein möglicher Ausweg aus einer wirklich schwierigen Lage ist. Und insofern ist es auf jeden Fall eine Option, die eine Alternative zu den sonstigen Möglichkeiten darstellen könnte.
9: Auch der Politologe Professor Winfried Kluth von der Uni Halle-Wittenberg sieht einen Vorteil. In einer Expertenregierung würde das typische Tauziehen zwischen den Koalitionspartnern wegfallen.
11: Politische Entscheidungen sollen natürlich eigentlich auch sachlich fundiert sein, aber sie werden dann ja oft gerade in Koalitionen durch politisch-ideologische Gegensätze dann verwässert.
9: Auf den zweiten Blick aber sehen die beiden Wissenschaftler einen Berg von Problemen. Schon die Frage, wie eine solche Regierung zustande kommen soll, sei kompliziert. 6 weit auseinanderliegende Fraktionen müssten sich zunächst auf Experten einigen. Doch nehmen wir an, das gelingt und der Landtag wählt einen unabhängigen Regierungschef, der ein Kabinett aus Fachleuten zusammenstellt. Bringt die Regierung dann ein Gesetz in den Landtag ein, müsste sie dafür jedes Mal Mehrheiten aushandeln. Bei einem kleinen Vorhaben könnte das noch gelingen, aber bei großen? Beide Politologen halten es für unwahrscheinlich, dass eine solche Regierung erfolgreich arbeiten könnte. Und hinzu kommt, die Wähler in Sachsen-Anhalt könnten das Modell als Versuch wahrnehmen, die AfD von der Macht fernzuhalten, sagt Winfried Kluth.
11: Ich denke, dass die politische Stimmung in Sachsen-Anhalt nicht in Richtung Expertenregierung geht, sondern Politikwechsel. Und deswegen würde man das, was man jetzt festgestellt hat, ein erschüttertes Vertrauen in Demokratie dann noch eher stärken als abbauen können mit so einem Modell.
9: Klar, es gäbe noch eine andere Variante. Warum sollte das BSW der AfD nicht anbieten, eine unabhängige Regierung gemeinsam zu tragen? Beide Parteien könnten sich auf eine Zusammenarbeit einigen ohne Koalitionsvertrag, denn schließlich sollen die politischen Inhalte ja von den Experten kommen. Wäre eine solche Zusammenarbeit denkbar? Martin Pfafferoth hält sie für heikel.
10: In diesem Fall eine Expertenregierung gäbe es ja aber im Grunde gar keine inhaltliche Grundlage. Es gäbe kein Regierungsprogramm, es gäbe keinen Koalitionsvertrag. Es gäbe wirklich rein fallabhängiges Suchen nach Mehrheiten. Eine solche Konstellation würde meines Erachtens im Grunde auch kein stringentes inhaltliches Regieren ermöglichen und wäre damit eben alles andere als stabil. Und deswegen würde ich einer solchen Konstellation keine 5 Jahre geben.
9: Neu wäre eine Expertenregierung übrigens nicht. Italien und Tschechien hatten bereits solche Regierungen, die allerdings schnell zerbrachen. Und auch in der Weimarer Republik gab es mehrere Expertenregierungen. Sie scheiterten. Die politische Instabilität ebnete den Weg für die Nationalsozialisten.
12: Sport.
7: Manchester City, Atletico Madrid und Inter Mailand, alles große Clubs und alle haben eins gemeinsam. Sie haben in der vergangenen Saison in der Fußball Champions League gegen einen Außenseiter vom Polarkreis verloren. Der FK Bodo Glimt war das. Das Überraschungsteam und Jan Müller aus der Sportredaktion. Heute wollen die Norweger den FC Bayern ärgern.
13: Ja, zum Auftakt der neuen Champions League-Saison am ersten Spieltag der Ligaphase haben die Münchner den Favoritenschreck gleich mal zu Gast. Bayern gegen Bodo Glimt. André Siems ist für uns live dabei. Eine gute Stunde ist rum und die Stolpergefahr, die scheint doch jetzt gebannt zu sein, oder? 2:0 steht es mittlerweile, oder?
14: Genau so ist es, 47. 1:0 Musiala und vor 2 Minuten das 2:0 durch Harry Kane nach einem wunderschön getretenen Freistoß von Michael Olise rein in den Fünfer und dann am kurzen Pfosten Kane mit dem Kopfball direkt auf den Torwart, auf Faye Lund. Aber der konnte gerade noch die Arme nach oben reißen, damit er den Ball nicht ins Gesicht bekommen hat. Jetzt gibt es erstmal die Ecke von Bode. Hat man selten gesehen, aber dann schnell ausgeführt. Und dann rauscht der Ball über die Querlatte drüber. Also kein Problem für die Bayern. Nichts zu sehen von den Norwegern. Fünferkette hinten, rühren sie Beton an, wollen nichts zulassen. Das ist alles. Die Bayern mit 7 guten Chancen. In der 58. hätte Kane eigentlich nach einer Flanke von Leimer schon das 2:0 machen können. Dazu noch ein Pfostenschuss. Aus 3 Metern den Ball daneben gehauen, die Bayern. Betreiben Chancenwucher, führen dabei mit 2:0.
13: André Siems war das, live aus München. Und es gibt noch eine zweite Partie mit deutscher Beteiligung heute Abend. RB Leipzig spielt gerade in Como in Italien. Da steht es 1:3 aus Sicht der Leipziger. Etwa 25 Minuten sind noch zu spielen. Schon kurz nach der Pause hat RB mit 0:3 hinten gelegen. Und dann nach einer knappen Stunde der erste Treffer durch Maximovic. 1:3 also. Die Schlussphase der beiden Spiele, die können Sie in etwas mehr als einer Viertelstunde in einer Konferenz hören, hier auf NDR Info. Die deutschen Basketballerinnen haben es tatsächlich geschafft. Sie stehen im Halbfinale der Weltmeisterschaft in Berlin. Das ist eine Riesenüberraschung und es war auch ein Riesenspiel gegen Belgien, die zweifachen Europameisterinnen. Da gab es einen klaren 93-74 Erfolg vor vollem Haus. Das war ein Meilenstein, fand auch die überragende Leonie Fiebig.
12: Was bedeutet es für deutschen Basketball, dass wir auf dem Weg nach oben sind? Wir sind nicht zu unterschätzen, wir sind kein Underdog mehr. Alle haben uns jetzt auf dem Visier, mit uns nicht zu spaßen.
13: Und das sollen am Sonntagnachmittag auch die Französinnen zu spüren bekommen. Frankreich, der Halbfinalgegner des deutschen Teams. Ja, und gerade begonnen hat für die deutschen Volleyballer die Europameisterschaft. Die wiederum findet in 4 Ländern statt. Das deutsche Team bestreitet die Gruppenphase in Rumänien. Und da gab es auch ohne den verletzten Star Georg Grosser, der ist gar nicht dabei bei dieser EM, da gab es zum Start einen 3:1-Erfolg gegen einen der stärksten Gruppengegner, gegen die Türkei. Einzelheiten von Philipp Weißkirch.
15: Den Start in die Partie hatte die deutsche Mannschaft noch verschlafen. Der erste Satz ging knapp mit 23-25 verloren. Dann aber streckte sich die deutsche Auswahl und kam immer mehr ins Rollen. Der Start in den zweiten Satz war besser. Die Türkei wurde mit guten Aufschlägen unter Druck gesetzt. Die Belohnung? Der Satzausgleich durch ein 25-22. Im dritten Satz zeigte der eingewechselte Theo Mowinkel eine starke Leistung. In seinem ersten EM-Spiel war er mit 16 Punkten bester Scorer und trug maßgeblich dazu bei, dass Deutschland das Match drehen konnte. Mit 25-21 ging der dritte Satz ans deutsche Team, das dann auch weiter im Rhythmus blieb und sich auch verdient den vierten Satz krallte mit 25-19. Unterm Strich also ein 3:1. Es ist ein erster Fingerzeig im Kampf um eine gute Ausgangsposition für das Achtelfinale. Die ersten 4 Teams aus der Sechsergruppe erreichen die K.O.-Runde.
13: Und da wiederum ist das Ziel, mindestens das Viertelfinale zu erreichen. Vom Volleyball zum Handball, da sind die Füchse Berlin mit einem klaren Auswärtssieg in die Gruppenphase der Champions League gestartet. 44-33 bei Partizan Belgrad und auch die MT Melsungen hat gewonnen. MT Melsungen neu in der Champions League, 33-31 gegen das mazedonische Spitzenteam Vardar Skopje. In der Handball-Bundesliga hat die SG Flensburg-Handewitt sich erstmal an die Spitze gesetzt. 4. Spiel, 4. Sieg, 39-30 in Lemgo. Das war überraschend deutlich und Flensburgs Nationalspieler Marco Grigic hatte dann auch nichts zu meckern.
16: Von der ersten bis zur 60. Minute haben wir gezeigt, dass wir das Ding unbedingt gewinnen wollen. Man hat gesehen, wie wir zusammengestanden sind, wie wir Emotionen aufs Feld gebracht haben. Natürlich auch die Trefferquote ist überragend, logisch, aber wir haben die auch super rausgespielt, die Sachen. Deswegen nehmen wir das auf jeden Fall gerne so, wie es gekommen ist.
13: Tja, und gern so, wie es gekommen ist, nimmt es auch der THSV Eisenach. Der hat nämlich Aufsteiger Bietigheim geschlagen mit 31-25.
7: Das war der Sport mit Jan Möller. Vielen Dank.

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1: Um 22.30 Uhr mit Ronald Lessig. Der Präsident der Vereinigten Arabischen Emirate bin Zayed hat seinen Deutschlandbesuch begonnen. Im Zuge dessen teilte die emiratische Seite mit, dass der Staat 40 Milliarden Euro in der Bundesrepublik investieren wolle. Aus Berlin Benjamin Großkopf.
2: Militärische Ehren für Al-Nahyan heute Vormittag hier in Berlin. Es ist nach Angaben des Bundespräsidialamts der erste Staatsbesuch eines Präsidenten der Vereinigten Arabischen Emirate. Das Ziel, die Bundesregierung verspricht sich mehr Chancen für deutsche Unternehmen am Golf. Rechenzentren, Energie, wahrscheinlich auch Rüstung. Darum geht es und, außerdem wichtig, Abkommen zur besseren Zusammenarbeit gegen organisierte und Cyberkriminalität.
1: Vor den Wahlen in Mecklenburg-Vorpommern und in Berlin gibt es noch einmal eine Vorwahlumfrage. Im Schweriner Landtag käme demnach die AfD auf 38% der Stimmen. Die SPD liegt aktuell bei 33%. Aus Berlin Sabine Henkel.
3: Die AfD hat 3 Punkte gut gemacht, die SPD einen. Die anderen Parteien sind weit abgeschlagen und können in dieser Umfrage auch keine Punkte machen. Die CDU liegt bei 7%, die Linke bei 9% und die Grünen bei 5%. Das BSW wäre nicht im Landtag, 4%. In Berlin ist noch sehr viel mehr offen. Die Linke liegt in Berlin knapp vor der CDU. Linke 21, CDU 20%. Die AfD kommt unverändert auf 18, die Grünen auf 16%, die SPD dann mit 12%.
1: Der oberste Gerichtshof der USA hat erneut einen Vorstoß zurückgewiesen, die Wahlkreisgrenzen im Bundesstaat Missouri zu verändern. Es entschied damit gegen eine entsprechende Initiative von Präsident Trump. Aus Washington Samuel Jakisch.
4: Für die Abstimmung im Bundesstaat Missouri hatte US-Präsident Donald Trump darauf gedrängt, Wahlkreise so neu abzugrenzen, dass die Erfolgsaussichten seiner republikanischen Partei steigen. Doch das oberste Gericht des Bundesstaates und nun auch der Supreme Court in Washington sehen in Trumps Plan eine Verletzung wichtiger Beteiligungsrechte der Bürger von Missouri. Nun muss also wieder in den bisherigen Wahlkreisgrenzen gewählt werden. Die Briefwahl in Missouri soll schon in wenigen Tagen beginnen. Den betroffenen Wahlbezirken droht ein chaotischer Verlauf.
1: Die irreguläre Migration in die EU ist deutlich zurückgegangen. Wie die EU-Grenzschutzagentur Frontex in Warschau mitteilte, fiel die Zahl der illegalen Übertritte in den ersten 8 Monaten dieses Jahres um 35%. Die Behörde registrierte in dem Zeitraum etwa 74.000 unerlaubte Einreisen. Das Wetter in Deutschland. Fast überall trocken bei 15 bis 2 Grad. Morgen länger freundlich von Nordwesten her Schauer und Gewitter bis 25 Grad. Am Samstag trocken bis 28 Grad. Das waren die Nachrichten.
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5: Mit Stau auf der A3 Würzburg Richtung Frankfurt zwischen Bessenbach-Waldaschaff und Aschaffenburg-Ost. Da gibt es 5 Kilometer Stau. A8 Salzburg Richtung München zwischen Dreieck Inntal und Bad Aibling. Da gibt es 4 Kilometer Stau. Und dann haben wir noch eine Meldung für die B236 Schwerte-Lünen. Die Strecke ist zwischen Westfalen-Damm und Dortmund-Wammel in beiden Richtungen wegen Tunnelarbeiten bis morgen früh 5 Uhr gesperrt.
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5: Mit Resa Waffer. Guten Abend. Höchste Sicherheitsstufe in Berlin für einen Staatsbesuch, der ja Milliarden gewissermaßen im Gepäck dabei hat. Der Präsident der Vereinigten Arabischen Emirate hat seinen ersten Staatsbesuch in Deutschland absolviert. Gesprächsthemen hat es da viele gegeben. Im Fokus stand aber das Geld bzw. die Investitionen. Aber auch kritische Töne haben den Besuch begleitet. Das hier sind aber erstmal ganz andere Töne.
6: Der erste Staatsbesuch in Deutschland begann für den Präsidenten der Vereinigten Arabischen Emirate zünftig. Frank-Walter Steinmeier empfing seinen Gast mit militärischen Ehren in der Berliner Villa Borsig. Am Abend gab der Bundespräsident ein Staatsbankett. Und dazwischen viele Gespräche und viele Vereinbarungen. Bundeskanzler Friedrich Merz hatte Scheich Mohammed bin Zayed Al-Nahyan bereits im Februar bei einem Kurztrip in die Golfregion kennengelernt.
7: Die Vereinigten Arabischen Emirate sind ein wichtiger und sehr wertvoller Partner für die Bundesrepublik Deutschland.
6: Was macht die Emirate wertvoll für Deutschland? Sie wollen 40 Milliarden Euro hier investieren. Unter anderem in den Bereichen künstliche Intelligenz und Energie. Danach befragen konnte man Merz und seinen Gast nicht. Anders als üblich gab es keine Pressekonferenz. Stattdessen fand im Kanzleramt eine sogenannte Zeremonie zum Austausch von Abkommen statt. Vor dem Bundeskanzler und dem Präsidenten der Emirate wechselten Mappen, ihre Besitzer wurden Hände geschüttelt.
8: Wir kommen zum Austausch der vereinbarten Niederschrift über die Anpassung der Verkehrsrechte für die Luftfahrtunternehmen der Vereinigten Arabischen Emirate.
6: Man einigte sich auf Investitionen in Rechenzentren, auf eine Zusammenarbeit im Bereich Informationssysteme, auf die Einrichtung eines strategischen Dialogformats. Dort sollen die Kooperationen gelenkt werden. In den Bereichen Sicherheit, Verteidigung, Energie und Klima, aber auch Kultur und Transport. So soll die Airline Emirates künftig eine weitere Stadt in Deutschland anfliegen dürfen. Es wäre die fünfte. Wirtschaftsministerin Katharina Reiche, CDU, brachte Vertreter beider Länder aus den Branchen Rüstungs- und Verteidigungstechnologien zusammen. Anschließend verwies sie auf das Potenzial der Zusammenarbeit.
9: Die deutsche Industrie ist technologisch führend, insbesondere im Bereich der Luftverteidigung, Luftsicherheit und dem Räumen von Seeminen. Mit anderen Worten, deutsche Unternehmen der Sicherheits- und Verteidigungsindustrie haben die Technologie, die Expertise und auch die industriellen Fähigkeiten, einen substanziellen Beitrag für die Sicherheit der Vereinigten Arabischen Emirate zu leisten.
6: Gleichzeitig wurde am Berliner Hauptbahnhof in der Nähe des streng abgeriegelten Regierungsviertels ein Banner entrollt. Merz stand da in roten Buchstaben, keine Deals mit Kriegstreibern im Sudan. Es war Teil einer Kundgebung der Gesellschaft für bedrohte Völker. Laut Vereinten Nationen unterstützen die Vereinigten Arabischen Emirate die RSF-Miliz im Sudan mit Waffen und Söldnern. In dem afrikanischen Staat kämpfen seit 3 Jahren die Miliz und die reguläre Armee um die Macht. Millionen Menschen sind deshalb auf der Flucht. Die Bundesregierung dürfe zu der Rolle der Vereinigten Arabischen Emirate im Sudan nicht schweigen, fordert die Partei Die Linke. Dazu die Politikwissenschaftlerin Bente Scheller.
10: Und da stellt sich die Frage, steht auf dem Sprechzettel der Bundesregierung auch die Lage im Sudan oder in Libyen, wo die Vereinigten Arabischen Emirate immer wieder Rebellengruppen unterstützt haben?
6: Laut Mitteilung aus dem Kanzleramt wurde neben der Lage in der Ukraine, Israel, dem Iran auch die Situation im Sudan besprochen. Beide Staatschefs verurteilen Angriffe auf Zivilisten, heißt es. Weiterhin forderten sie beide Konfliktparteien auf, alle militärischen Operationen sofort einzustellen.
5: Über den Besuch des Präsidenten der Vereinigten Arabischen Emirate in Deutschland war das Nicole Markwald.
11: Wirtschaft.
5: Die Preise steigen und steigen und das hat jetzt die Europäische Zentralbank auf den Plan gerufen. Ihr Hauptauftrag ist es ja, die Stabilität des Euro zu sichern. Wie das die EZB machen will, dazu Ursula Mayer.
12: Die Europäische Zentralbank erhöht die Zinsen zum 2. Mal in diesem Jahr. Das hat der Rat der EZB bei einer Sitzung in Berlin beschlossen. Der für Banken und Sparer relevante Einlagenzins steigt von 2,25 auf 2,5%. Diesen Zinsschritt begründet EZB-Präsidentin Christine Lagarde so.
13: Der Konflikt im Nahen Osten heizt die Inflation weiter an. Sie dürfte für einen längeren Zeitraum deutlich über unserem Zielwert bleiben.
12: 2% Inflation strebt die EZB an. Aktuell liegt sie im Euroraum aber mit 3,3% viel höher. Ihren Prognosen zufolge braucht die Zentralbank 2 Jahre, um dieses Inflationsproblem in den Griff zu bekommen. Das ist länger, als bisher erwartet worden war. Dagegen dürfte sich die Wirtschaft besser entwickeln. Das Wachstum soll dieses Jahr statt 0,8 nun 0,9% betragen, sagt EZB-Chefin Christine Lagarde.
13: Darin spiegelt sich hauptsächlich wider, dass die Widerstandsfähigkeit der Wirtschaft des Euroraumes stärker ist als erwartet.
12: Allerdings sei die Unsicherheit nach wie vor groß, vor allem wegen des Energieschocks durch den Krieg im Nahen Osten, so Lagarde. Christian Schulz, Chefökonom von Allianz Global Investors, lobt die EZB, weil sie rechtzeitig etwas tut gegen die steigenden Verbraucherpreise.
14: Die Inflation in der Eurozone ist zu hoch, weil die Straße von Hormuz geschlossen ist und dadurch Öl- und Gaspreise angestiegen sind. Daran kann die EZB nichts ändern. Das wird aber andere Preise im Zeitablauf ebenfalls hochtreiben. Und darauf muss die EZB dann natürlich antworten.
12: Schulz hält weitere Zinserhöhungen in diesem Jahr für wahrscheinlich. Denkbar wäre das auch für Emanuel Mönch, Professor an der Frankfurt School. Einen direkten Dämpfer für die Konjunktur erwartet er dadurch nicht.
11: Das Wachstum war zuletzt wieder etwas robuster, gerade auch in Deutschland. Eine oder zwei weitere Zinserhöhungen werden das Wachstum jetzt nicht spürbar abbremsen.
12: Auch wenn Kredite für Unternehmen und Verbraucher wieder teurer werden. Auf der anderen Seite dürfen sich Sparer über höhere Zinsen freuen. So gibt es fürs Tagesgeld befristete Angebote mit 4% und mehr Zinsen. Neben den Zinsen standen erneut Spekulationen um Lagardes berufliche Zukunft im Raum. Einigen galt sie bereits als französische Präsidentschaftskandidatin. Nun heißt es, sie könnte bald das Weltwirtschaftsforum in Davos leiten. Sie selbst sagt dazu lediglich:
13: Wenn es etwas über mich persönlich zu berichten gibt, sind Sie die Ersten, die es erfahren, nach meinen Enkelkindern. Aber da gibt es nichts zu berichten.
12: So geht das Rätselraten um die Zukunft der EZB-Präsidentin weiter.
5: Nach seinem Rücktritt hat sich der frühere Chef der CDU-CSU-Bundestagsfraktion Jens Spahn lange mit öffentlichen Äußerungen zurückgehalten. Jetzt als einfacher Abgeordneter hat er einen Brief geschrieben an die CDU-Mitglieder seines Wahlkreises in Nordrhein-Westfalen, die ihn ja in den Bundestag geschickt hatten. Darin bittet er für seinen Umgang mit einer Leihmutterschaft in den USA um Entschuldigung. Jonas Hans berichtet.
15: In dem Brief an die Parteimitglieder, welcher dem WDR und der Nachrichtenagentur Reuters vorliegt, schreibt Jens Spahn unter anderem, Zitat:
16: Ich war zu feige, bei diesem sensiblen Thema offen Farbe zu bekennen. Ich wollte eine schwierige Debatte vermeiden, auch zum Schutz meiner werdenden Familie, und habe damit am Ende eine sehr viel schwierigere Debatte ausgelöst.
15: Das sei falsch gewesen und er bedauere dies zutiefst, schreibt der CDU-Politiker, der jetzt für die Unionsfraktion im Haushaltsausschuss des Bundestages sitzt. Außerdem schreibt Spahn:
16: Die Konsequenzen habe ich gezogen und meine politischen Ämter in Fraktion und Partei zur Verfügung gestellt.
15: In dem Brief erläutert der 46-Jährige dann auch seine Beweggründe. Sein Mann und er hätten schon immer den Wunsch gehabt, eine Familie zu gründen. Für ihn sei bei der Frage, eine Leihmutterschaft in den USA in Anspruch zu nehmen, wichtig gewesen, dass die Leihmutter bereits eine eigene Familie hat und in finanziell stabilen Verhältnissen lebt. Auch sei es Spahn wichtig gewesen, dass die Leihmutter rechtlich und medizinisch professionell begleitet wird und keine genetische Verwandtschaft zwischen ihr und dem Kind bestehe. Für Spahn habe auch eine Rolle gespielt, dass der Bundesgerichtshof 2018 entschieden habe, dass eine in den USA gerichtlich festgestellte Elternschaft nach einer Leihmutterschaft unter bestimmten Voraussetzungen mit der deutschen Rechtsordnung vereinbar sei und anerkannt werde. Dies ändere aber nichts daran, dass er versäumt habe, diesen Abwägungsprozess rechtzeitig offenzulegen und seine veränderte Position zu erklären, betont Spahn in dem Brief. Dafür habe es genügend Gelegenheiten gegeben, die er nicht genutzt habe, weil er zu feige gewesen sei. Dazu schreibt er:
16: Zu Recht ist deshalb die Frage gestellt worden, warum ich diese private Entscheidung getroffen habe, ohne zuvor den Widerspruch zu meiner vor vielen Jahren öffentlich vertretenen Haltung aufzulösen.
15: Nach dem Bekanntwerden der Leihmutterschaft hatte Kanzler Merz diverse Posten innerhalb der CDU und der Koalition neu besetzt. Spahns Nachfolger an der Fraktionsspitze wurde beispielsweise der frühere Kanzleramtschef Thorsten Frey.
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0: Die Zeit, es ist 22.45 Uhr.
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0: Ja, erster Spieltag der Ligaphase in der Fußball-Champions League. Bayern München spielt zu Hause gerade gegen Bodo Glimt und Como hat RB Leipzig zu Gast. Es ist so die 83. Minute in fast beiden Spielen. Unsere Reporter heißen Florian Eckel und Jan Günther und wir blenden jetzt uns ein in die Schlusskonferenz.
2: Alles erzählt, die Bayern, jetzt geht es nur noch darum, wie hoch werden sie das Ding gewinnen und natürlich in Como. Gibt es vielleicht hier doch nochmal den Last-Minute-Lucky-Punch für RB, Jan?
3: Alle bis auf Marten van der Voort in der Hälfte von Como. Wir sind auf der rechten Seite mit Brian Gruder und mit Riedle Baku. Aber der bekommt sofort wieder was auf die Füße gestellt. Leipzig muss es hintenrum spielen, mit Gruder hintenrum auflösen. Aber der zieht nochmal Richtung 16. Er bekommt zwei Gegenspieler auf die Füße und Ballverlust. Und hier läuft der Konter und hier kommt schon wieder Como. Auf rechts lauert Nicolas Bass. Aber Como nimmt Tempo raus und guckt auf die kleine Videoleinwand. Aber ich glaube, das kann man gar nicht sehen vom Spielfeld aus. Die ist wirklich so klein. Haben nur diese eine hier im Stadion. Wer gute Augen hat, der sieht, dass 85 Minuten und 14 Sekunden rum sind in dieser Partie. Und vieles deutet darauf, dass Como das Ding hier ziehen wird. Jetzt gibt es noch mal ein Duell in der Como-Offensive. Moïs Kean gegen Gastello Duque Bar. Der zieht links, der zieht rechts. Der 26-fache italienische Nationalspieler am Trikot von Gastello Duque Bar. Und da gibt es den Foulpfiff. Spiel ist unterbrochen und es gibt den nächsten Wechsel in dieser Partie. Hassan Diao geht runter vom Spielfeld auf der gegenüberliegenden Seite. Auf der Gegengerade. Da springt jetzt alles auf. Alle haben die Arme in der Luft, applaudieren ihrem Spieler und Samuele Ricci jetzt drin in der Partie. Was ist noch drin in München? Fünfter Treffer vielleicht?
2: Ja, schauen wir mal. Die Bayern, sie arbeiten daran, haben den Ball schon wieder mit Bischoff. Der spielt vorne rein, versucht den startenden Ulisse zu finden. Bodo Glimt ist nur noch am Verteidigen. Die versuchen jetzt Schadensbegrenzung zu betreiben. Die Bayern kommen. Rechte Seite Karl, 10 Meter weg vom rechten Strafraum. Knick, nochmal Querpass auf Pavlovic, der wieder zurück. Weil natürlich bei Bodo Glimt alle nach hinten verteidigen. Da geht keiner mehr nach vorne. So, Karl könnte jetzt klatschen lassen, bleibt aber hängen. Bischoff setzt nach, Ball ist am Strafraum. Bei Bodo Glimt, die können sich nicht befreien. Nächste Balleroberung, Pavlovic. Und Rieder geht die Kugel rechts raus auf Karl, der sie nicht unter Kontrolle kriegt. Es ist ein bisschen wilder Westen jetzt hier bei den Bayern, die aber hier richtig Spaß finden jetzt an dieser Partie. Klar, was willst du sonst sagen? 85 Minuten gespielt, 4:0 Führung gegen den krassen Außenseiter, der aber in der ersten Halbzeit den Münchnern große Probleme bereitet hat. Klar, die hätten da auch ein, zwei Buden machen können, machen müssen, aber da war der Keeper super. Jetzt ist der Keeper gewechselt und es flutscht bei den Münchnern. Die sind 40 Meter Torentfernung, zentrale Position, nochmal halb rechts raus auf Stanisic und jetzt lassen sie die Kugel laufen bei Bodo. Die sehnen den Abpfiff herbei, deswegen gehen wir rüber nach Como. Da hofft vielleicht der ein oder andere bei RB noch, Jan Günther.
3: Ja, die 700 Gästefans, die mitgekommen sind an den Comer See, auf jeden Fall. Es gibt nochmal Ecke, ja oder nein, nee, bekommen sie nicht. Schiedsrichter zeigt, dass es Abstoß geben wird und das wird ein bisschen dauern erst einmal, denn wir haben den nächsten Wechsel in diesem Spiel wieder für RB Leipzig. Benjamin Henrichs steht da bereit und Riedle Baku geht auf der gegenüberliegenden Seite, da wo er gerade eigentlich einen Eckball haben wollte, dann gleich aus und Henrichs ist jetzt mit dabei für die letzten Minuten in dieser Partie. Kurzes Abklatschen mit David Raum und Henrichs geht dann auf die Rechtsverteidigerposition in der Viererkette. So, Jean Buté muss gucken, dass nicht gleich hier wieder die Sekunden runtergezählt werden. Mit dem rechten Fuß kommt dann der lange, weite Schlag über die Mittellinie. Was gibt es da für einen Aufreger in München?
2: Einen Freistoß für die Bayern am Strafraum. Und zwar war kurzzeitig mal die Aufregung da. Jean Schiedsrichter nestelt an der Gesäßtasche. Es wird eine rote Karte geben für einen Spieler von Bodo Glimt, der hier die Notbremse gezogen hat, mutmaßlich gegen Michael Olise, der war durchgestartet. So, also die Gäste jetzt auch noch in Unterzahl. Das müsste der Abwehrchef sein, das müsste Odin Bjørtoft sein, der jetzt auch noch runter muss. 87. Minute. Es gibt einen super Freistoß für die Bayern. Fast an der 16er Kante. Halb rechte Position. Der Olise, der hat schon getroffen. Der macht sich bereit. Der hält sich Die Stutzen zieht er sich schon mal nach oben. Es könnte jetzt das 5:0 geben gleich für die Bayern, wenn der Ball jetzt endlich mal freigegeben wird. Aber der Schiedsrichter malt dann noch seinen Halbkreis um den Ball rum. Dann misst er natürlich den Abstand der Mauer aus. Jetzt gibt es die weiße Linie mit dem Spray. Jetzt müssen die Norweger erstmal zurückgehen. Stehen so anderthalb Meter vor ihrer 5-Meter-Raumkante. Und der eigentlich nicht wirklich zu beneidende Gästetorwart, Julian Lund, der versteckt sich da. Links in der Ecke. Wer wird's machen? Olise oder Kane? Halb rechte Position. Wer für den Linksfuß geeignet? Halb Meter rausgerückt vom 16er. Schiedsrichter guckt auf den Torwart. Und Olise trifft die Mauer. Also schnell rüber wieder zu dir, Jan, nach Como.
3: Gleich wird die Nachspielzeit angezeigt. 25 Sekunden, dann sind die 90 Minuten rum. Leipzig immer noch 2 Tore hinten in Como. Und hier kommen die Gastgeber mit Moisken auf rechts, auf Nicolas Pass, Kopf nach unten. Die schulterlangen Haare, die wehen so ein bisschen. Super Steckpass rein in den Strafraum. Und Tor, und Tor, und Tor. Maximo Perrone, endgültig alles entschieden am Comer See. Jetzt, wo die Nachspielzeit begonnen hat, 3 Minuten wird es oben drauf geben. Und nochmal Nicolas Pass. Und jetzt stehen sie wirklich alle hier. Und jetzt schwappt der See gleich wieder über. Was für eine Nacht für Como und was für ein bitterer Abend für RB Leipzig. Da hängen die Köpfe. Sie haben es ja probiert im zweiten Durchgang. Viel angerannt, viel Ballbesitz dann auch. So wie in Bremen, aber nicht so viele klare Torchancen sich herausgespielt. Und im Umschaltspiel Como einfach richtig gut. Und da spielt er einen super Pass, fast aus dem Stand heraus. Am rechten Fünfereck dann der eingewechselte Perrone mit dem linken Fuß. Dreht ihn vorbei, flacht dann unten links rein an Van der Voort. 4:1 Como gegen Leipzig. Florian.
2: 90. Minute, gerade nochmal eine Mehrfachchance hier für die Bayern. Ein paar Schüsse abgeblockt, der letzte dann von Bischoff. Bleibt an einem norwegischen Bein hängen. Es gibt nochmal Ecke für die Bayern von der linken Seite. Olise wird das übernehmen, der so traumhaft getroffen hat. Kurz gespielt auf Karl. Jetzt ist Bischoff am linken Strafraum Eck. Spielt quer auf Stanisic, nicht bekannt fürs Tore schießen. Eieiei, der zieht da knapp rechts vorbei. Das war ein guter Versuch. Vollspann, leicht drüber rutschen lassen. Halber Meter rechts hat gefehlt, würde ich sagen. Und der Ball ist nochmal bei den Gästen. Es sind 90 Minuten gespielt. Wir gucken gespannt auf den 4. Offiziellen. 3 Minuten gibt es hier Nachschlag. Deswegen schnell nochmal rüber zu dir, Jan. Hier haben wir ja noch ein bisschen.
3: Ja, hier haben wir noch 1:20 in dieser Nachspielzeit. Das Spiel, das entschieden ist. 2:0 die Pausenführung für Como nach den Treffern von Baturina und Duvikas. 3:0 in der 54. durch Diao. Das schien dann schon entschieden, aber nur 4 Minuten später Maximovic für RB Leipzig mit dem 1:3 und Perrone genau in der 90. Minute mit dem 4:1. Und ich schaue nur in strahlende Gesichter hier vor mir. Die blauen Trikots, die tragen sie ganz stolz hier heute nach Hause in Como. Nochmal Leipzig über die rechte Seite. Nächstes Spiel in der Champions League. Zu Hause gegen Eindhoven. Es geht noch gegen Real Madrid, gegen Manchester City, gegen Manchester United. Das wird heftig, da rauszukommen aus dieser Ligaphase, wenn du mit einem 1:4 in Como in dieses Spiel, in diese Saison startest. Wir haben noch 25 Sekunden. Hoher Ball von Jean Buté hoch in den schwarzen Nachthimmel über Como. Ball kommt runter auf dem Kopf von David Raum. Und der Kapitän hat vielleicht gleich was zu erklären in den Interviews. Der Trainer auf jeden Fall auf der Pressekonferenz. Am Wochenende geht es weiter in der Bundesliga gegen den HSV. Nochmal Leipzig über die rechte Seite. Die haben so viel vermissen lassen in diesem Spiel. Nachspielzeit ist abgelaufen. Gibt vielleicht noch ein bisschen was obendrauf, weil ja dieser Treffer da auch gefallen ist zu Beginn der Nachspielzeit. Jetzt nochmal Leipzig mit Hassan Ouedraogo. Und dann gibt es nochmal den Freistoß für RB Leipzig. Ab geht's.
2: Natürlich, natürlich, natürlich. Michael Olise mit dem 5:0. Bodø Glimt hat sich hinten reingeklemmt, aber dann schlitzt er den Ball wieder wunderbar mit seinem linken Fuß ins Gästetor. Und der Gästekeeper, der schüttelt den Kopf und denkt sich, was ist hier denn los? Ich kam ja erst zur Halbzeit und hat jetzt 5 guten kassiert. Das Ganze ist entstanden nach einem hohen Ballgewinn der Bayern. Das Angriffspressing hat gesessen. Dann spielen sie einen Pass und dann schlänzt er den Ball links oben ins Eck. Keeper ist noch dran. Ja, und die Bayern werden das hier hoch gewinnen. 5-0 steht. Nachspielzeit ist gleich vorbei. Geht vielleicht zumindest, was die Spielzeit angeht, noch was in Como.
3: Ja, wir sind in der 5. Minute Nachspielzeit. Das wird sicherlich die letzte Szene in dieser Partie sein. Nochmal Freistoß für RB Leipzig. Ball liegt komplett mittig. Das sind 20 Meter Toren für Musa mit dem rechten Fuß oder David Raum mit links. Gibt zumindest das 2-4. 5-Mann-Mauer von Como steht da Höhe. 11 Meter Punkt. Perone, der Torschütze zum 4-1, hat sich dahinter gelegt. Freistoß ist jetzt freigegeben. Also, wie gesagt, entweder Musa mit rechts oder Raum mit links. Das wird David Raum machen. Nimmt den Ball nicht rüber. Ball bleibt in der Mauer hängen. Und das müsste es gewesen sein. Gibt es aber nochmal den Einwurf für Leipzig. Nee, gibt's nicht. Riesenjubel in Como. Erstes Spiel für Como. Erster Sieg im Europapokal. Das war nichts von RB Leipzig am Comer See. 4-1 gewinnt Como gegen den Bundesligisten. Das war's aus Italien. Ciao aus Como und wir sind nochmal in München.
2: Ja, und hier können wir auch schon mal das Ciao einläuten. 5 Tore in Como, aus deutscher Sicht nicht optimal verteilt. Und 5 Tore hier in München, alle 5 für den FC Bayern. Eins schöner als das andere. Wenn wir es nochmal durchgehen, Musiala, wunderbar, 47. Minute. Dann Kane, ja, ein bisschen schmucklos, aber Davis schön. Und dann Olise, Doppelpack, auch wunderschön. Die Bayern, sie holen zum Auftakt dieser Champions-League-Saison einen Statement-Sieg. Gewinnen 5-0 gegen Bodø Glimt aus Norwegen. Und das war sie, unsere Champions League Mini-Konferenz.
0: Ja, Bayern München gewinnt 5-0. Und Leipzig verliert in Como. Das waren dann Florian Eckel und Jan Günther mit der Schlusskonferenz hier in der ARD Infonacht.
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0: Was tun, damit die Republikaner mehr Chancen bei den Zwischenwahlen, den Midterms im November haben? Das hat sich offenbar US-Präsident Trump gedacht. Vor allem, weil seine Zufriedenheitswerte auf einem Tiefstand sind. Deswegen versucht er jetzt, die Wähler mit Geld zu locken. Er hat $5.000 für jeden Erwachsenen versprochen, wenn die Republikaner die Midterms gewinnen. Und was kann man aus Sicht des US-Präsidenten noch machen, um bei der Wahl gut abzuschneiden? Die Wahlkreise ändern. Da hat aber die Justiz was gegen. Samuel Jakisch.
4: Es ist ein Rückschlag für Donald Trump vor den anstehenden Zwischenwahlen Anfang November. Für die Abstimmung im Bundesstaat Missouri hatte US-Präsident Donald Trump darauf gedrängt, Wahlkreise so neu abzugrenzen, dass die Erfolgsaussichten seiner republikanischen Partei steigen. Doch das oberste Gericht des Bundesstaates und nun auch der Supreme Court in Washington sehen in Trumps Plan eine Verletzung wichtiger Beteiligungsrechte der Bürger von Missouri. Nun muss also wieder in den bisherigen Wahlkreisgrenzen gewählt werden. Die Briefwahl in Missouri soll schon in wenigen Tagen beginnen. Den betroffenen Wahlbezirken droht ein chaotischer Verlauf. Viele Wählerinnen und Wähler müssen nun mit neuen Stimmzetteln versorgt werden, auf denen andere Kandidaten stehen als bisher geplant. Diese kurzfristige Änderung könnte bei einem knappen Wahlergebnis in Missouri zu neuem Streit um die Gültigkeit der Wahlen führen. Der Konflikt um den Verlauf von Wahlkreisgrenzen läuft in mehreren US-Bundesstaaten parallel, seit über einem Jahr. Politisch geht es bei den Zwischenwahlen um die Mehrheit in beiden Kammern des Kongresses in Washington. Würde die Republikanische Partei ihre aktuelle Kontrolle über das Repräsentantenhaus verlieren, wäre es für US-Präsident Donald Trump deutlich schwieriger, politische Vorhaben in der zweiten Hälfte seiner Amtszeit umzusetzen.
0: Samuel Jakisch war das aus Washington.

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1: Um 23 Uhr mit Ronald Lessig. Deutschland und die Vereinigten Arabischen Emirate wollen ihre strategische Partnerschaft deutlich ausbauen. Das haben Bundeskanzler Merz und der Präsident der Vereinigten Arabischen Emirate, Scheich bin Zayed, bei dessen Staatsbesuch in Deutschland vereinbart. Aus Berlin Isabel Karas.
2: 40 Milliarden Euro wollen die Vereinigten Arabischen Emirate in Deutschland investieren. Das geht aus einer gemeinsamen Erklärung beider Länder hervor und ist das zentrale Ergebnis des ersten Staatsbesuchs eines Präsidenten der Vereinigten Arabischen Emirate in Berlin. Das Geld soll unter anderem in digitale Infrastruktur fließen, beispielsweise in Rechenzentren. Kanzler Merz und Scheich Al-Nahyan haben außerdem angekündigt, ein sogenanntes strategisches Dialogformat einzurichten, einen regelmäßigen politischen Austausch.
1: Gut eine Woche vor der Landtagswahl in Mecklenburg-Vorpommern und der Abgeordnetenhauswahl in Berlin deuten Vorwahlumfragen auf ein knappes Rennen hin. Besonders in Berlin liegen die Parteien eng beieinander. Aus Hamburg Karl Schreiber.
3: Die Linke in Berlin liegt laut einer Infratest-DiMAP-Umfrage der ARD mit 21% knapp vor der CDU mit 20%. Dahinter landen AfD mit 18, Grüne mit 16 und SPD mit 12%. In Berlin regiert aktuell ein Bündnis aus CDU und SPD. Auch in Mecklenburg-Vorpommern bleibt es ein enges Rennen, wenn auch nicht ganz so knapp wie in Berlin. Im Schweriner Landtag käme laut der Umfrage die AfD auf 38% und die SPD auf 33%. Die anderen Parteien, CDU, Linke, Grüne und BSW, sind weit abgeschlagen.
1: Bundesgesundheitsminister Linnemann strebt mehr Effizienz in der medizinischen Versorgung und der Pflege an. Linnemann sagte in seiner ersten Rede als Ressortchef im Bundestag, es werde sehr viel Geld für Gesundheit ausgegeben. Dafür bekämen die Menschen an zu vielen Stellen nicht die Versorgung, die sie zu Recht erwarteten. Die Ausgaben müssten an die Einnahmen angepasst werden, um die Beiträge in Schach zu halten. Zugleich räumte Linnemann ein, dass die Finanzlage bei der Pflegeversicherung desaströs sei. In der Fußball-Champions League hat Bayern München sein Auftaktspiel gewonnen. Der Rekordmeister besiegte den norwegischen Club Bodø Glimt mit 5:0. Leipzig hat dagegen eine Niederlage einstecken müssen. Die Sachsen verloren in Italien bei Como mit 1:4. Zudem haben die deutschen Basketballerinnen erstmals in ihrer Geschichte das WM-Halbfinale erreicht. Das Team besiegte Europameister Belgien überraschend mit 93:74. Im Halbfinale am Samstag trifft die DBB-Auswahl auf Frankreich. Das waren die Nachrichten. Das Wetter in Deutschland, nachts fast überall trocken bei 15 bis 2 Grad. Morgen länger freundlich von Nordwesten her Schauer bis 25 Grad. Am Samstag häufig trocken bis 28 Grad. Es ist 23.03 Uhr.
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4: Die A1 Bremen Richtung Osnabrück ist zwischen Dreieckstur und Wildeshausen Nord wegen einer Nachtbaustelle bis morgen 6 Uhr gesperrt. A3 Würzburg Richtung Frankfurt zwischen Bessenbach, Waldaschaff und Aschaffenburg Ost 5 Kilometer Stau. A8 Salzburg Richtung München zwischen Dreieck Inntal und Bad Aibing 4 Kilometer Stau. Die Berliner Stadtautobahn A111 stadtauswärts ist zwischen Festplatz und Schulzendorfer Straße wegen Wartungsarbeiten bis 5 Uhr früh gesperrt. Die A516 Abzweig Oberhausen ist zwischen Kreuz Oberhausen und Oberhausen Sterkrade wegen Bauarbeiten bis 5 Uhr gesperrt. Die Umleitungen sind ausgeschildert. Die B236 Schwerte-Lünen ist zwischen Westfalendamm und Dortmund-Wambel in beiden Richtungen wegen Tunnelarbeiten bis 5 Uhr früh gesperrt. Ihnen eine gute und vor allem sichere Fahrt.
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4: Aus dem Studio von NDR Info in Hamburg, mein Name ist Theresa Waffer. Guten Abend. Über dieses Thema wird in fast schon regelmäßigen Abständen immer wieder gesprochen. Ein mögliches Verbotsverfahren für die AfD. Jetzt auch wieder nach der Wahl in Sachsen-Anhalt. Spitzenpolitiker der SPD fordern ein schnelles Handeln. Der Kanzler sieht das weiter kritisch. ARD-Hauptstadtkorrespondentin Isabel Karas sagt, wie sie diese Debatte sieht.
2: Die Debatte über ein AfD-Verbot hat in Berlin inzwischen ungefähr den Status eines ungeliebten Möbelstücks. Es steht seit Jahren im Raum, aber so richtig anfassen will es niemand. Doch jetzt bringt Nordrhein-Westfalens Ministerpräsident Hendrik Wüst neue Bewegung in die Sache.
5: Ich habe etwas gesagt, das hat öffentlich bisher, glaube ich, kein CDU-Mensch gesagt.
2: Wüst will von einer sogenannten Bund-Länder-Arbeitsgruppe, Leuten aus dem Verfassungsschutz und anderen Expertinnen und Experten, in einem ersten Schritt prüfen lassen, sind die Voraussetzungen für ein AfD-Verbot erfüllt oder nicht. Im Talkformat »Missverstehen Sie mich richtig«, erklärt er,
5: wenn nach einer Prüfung auf dem Tisch liegt, diese Partei kann verboten werden, dann ist dieses Verbotsverfahren anzustrengen. Für mich ist das relativ klar.
2: Die politische Frage dahinter lautet allerdings, wie sinnvoll ist es, diesen Weg überhaupt zu gehen? Die Antwort von Bundeskanzler Friedrich Merz, genau wie Wüst ja CDU-Politiker, fällt deutlich aus.
6: Ich bin und bleibe skeptisch, ob ein solches Verbotsverfahren erfolgreich sein kann.
2: Dabei hatte Merz die AfD in der Generaldebatte zum Haushalt gerade erst bemerkenswert scharf angegriffen.
7: Das Wort Remigration ist nichts anderes als ein Synonym für ethnische Säuberung nach Herkunft und Hautfarbe.
2: Die Asylpolitik der AfD so klar als unvereinbar mit den Prinzipien des Grundgesetzes einzuordnen, man könnte fast denken, der Kanzler hätte doch eine andere Haltung zum Verbotsverfahren. Doch Merz sagt,
6: die Priorität in der Auseinandersetzung mit der AfD muss eben in der politischen Auseinandersetzung mit dieser Partei liegen.
2: Diese Auseinandersetzung bleibe wichtig, meint auch Grünen-Fraktionschefin Katharina Dröge. Doch vor dem Bundestag fügt sie hinzu, das allein reiche nicht mehr aus.
8: Wir müssen jetzt einen Prüfantrag für ein AfD-Verbot auf den Weg bringen.
2: Die AfD selbst sieht die Debatte naturgemäß aus einer anderen Perspektive. Hier vertreten vom Spitzenkandidaten für die Landtagswahl in Mecklenburg-Vorpommern, Live-Erik Holm.
9: Ich finde es schon erhellend, dass jetzt wieder diese Sau durchs Dorf getrieben wird nach der Wahl. Und da ist ja für jeden draußen offensichtlich, worum es geht. Man möchte sich einen Konkurrenten vom Leibe halten, der immer stärker wird, der möglicherweise auch demnächst absolute Mehrheiten holt.
2: Holm unterstellt den Befürworterinnen und Befürwortern eines Verbots also vor allem ein politisches Motiv. Die AfD solle als Konkurrent ausgeschaltet werden. Politische Auseinandersetzung und rechtliche Prüfung, das müsse kein Gegensatz sein. Das wiederum ist die Position von Bremens Bürgermeister Andreas Bovenschulte von der SPD. Im Deutschlandfunk sagt er,
10: im Vordergrund muss die politische Auseinandersetzung mit der AfD stehen. Auf der anderen Seite sagt unser Grundgesetz, verfassungswidrige Parteien sind zu verbieten.
2: Und damit bleibt am Ende vor allem die Frage, was aus Wüsts Prüfvorschlag wird. Bovenschulte hat dafür eine ziemlich einfache Formel. Das eine tun, das andere nicht lassen.
4: Wir bleiben dann beim Thema, die erneute Diskussion um ein AfD-Parteiverbotsverfahren.
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4: Es ist bisher nichts passiert. Genau das schadet diesem mächtigen Werkzeug des Grundgesetzes, kommentiert Bianca Scharz aus dem ARD-Hauptstadtstudio.
11: Ganz ehrlich, ich bin genervt. Oder mehr noch, ich bin mittlerweile stinksauer auf Politikerinnen und Politiker, die immer wieder ein AfD-Verbotsverfahren ins Spiel bringen und dann nichts tun. Wenn ich nur auf diese Woche gucke und auch nur auf eine Partei, probeweise, die Union. Hendrik Wüst aus Nordrhein-Westfalen ist dafür, dass eine Arbeitsgruppe ein AfD-Verbot prüfen soll. Markus Söder aus Bayern ist dagegen. Und Bundeskanzler Merz ist unsicher, ob das erst am Ende der Prüfung stehende Verbotsverfahren Erfolg haben kann. Echt jetzt. Ein Parteiverbotsverfahren ist das schärfste Schwert der Demokratie in Deutschland. Und die Partei, die den Kanzler stellt, ist nicht in der Lage, sich bei diesem wichtigen und sensiblen Thema abzusprechen. Oder noch besser, eine gemeinsame Haltung vor der Landtagswahl in Sachsen-Anhalt zu klären. Dass die AfD da haushoch gewinnen würde, das war nun wirklich keine Überraschung. Wird in der Union nicht mitgedacht, wie das wirkt, wenn man nach einer Wahl mit einem so klaren Ergebnis plötzlich wieder die Debatte um ein Parteiverbotsverfahren befeuert und sich dann noch nicht mal einig ist? Wie das auf mich wirkt? Hilflos. Und da geht es mir gar nicht um die Frage, kann so ein Verfahren mit Blick auf die AfD erfolgreich sein oder nicht? Denn das ist nicht die Fallhöhe. Es geht nicht darum, direkt den Verbotsantrag in Karlsruhe zu stellen. Wenn das der Fall wäre, dann wäre es völlig legitim, lange und sorgsam abzuwägen, ob dieses Verfahren Erfolg haben kann oder nicht. Aber es geht nur darum, ein Prüfverfahren anzustoßen. Das ist eine juristische und politische Vorprüfung. Man untersucht, ob genügend belastbares Material vorhanden ist, um überhaupt einen Verbotsantrag stellen zu können. Vielleicht sogar aus der Verfassung abgeleitet, stellen zu müssen. Und hätte man dieses Ergebnis, dann müsste der Kanzler auch nicht so unsicher sein. Ich wünsche mir, dass Politikerinnen und Politiker endlich aufhören, um dieses Thema herumzueiern. Wenn sie das Thema immer wieder aufmachen, dann bitte auch mit einer Konsequenz, die heißt prüfen. Ergebnis offen. Nicht mehr, nicht weniger. Denn dieses Herumgeeiere halte ich für schädlich für das Vertrauen in die Politik und damit auch in die Demokratie als großes Ganzes. Dass in unserer Verfassung dieses Instrument überhaupt vorkommt, hat sehr gute Gründe. Aber so, wie viele Politiker damit umgehen, wird aus dem schärfsten Schwert ein stumpfes Schwert.
4: Ein Kommentar von Bianca Schwarz aus Berlin. Wie katastrophal und verzweifelt die Lage für die Menschen im Gazastreifen ist, und das jetzt schon seit Jahren, zeigt sich oft an den kleinsten Dingen des Alltags. Ohne funktionierende Strom- und Gasversorgung sind die palästinensischen Familien komplett auf Holzfeuer angewiesen. Aber selbst das Entfachen dieser Flammen wird immer mehr zum Problem, weil inzwischen sogar einfache Plastikfeuerzeuge im Gazastreifen kaum noch zu bekommen sind, wie Julio Segador berichtet.
12: Ein einfaches Plastikfeuerzeug für bis zu 200 Schekel, umgerechnet fast 50 Euro. Was in Europa ein Centartikel für die Hosentasche ist, ist im Gazastreifen zum Luxusgut geworden, weil Israel

0: Wir kaufen sie günstig, damit wir sie Stück für Stück reparieren können. So habe ich zum Beispiel heute etwa 20 Feuerzeuge gekauft, vielleicht sogar mehr. Keines davon funktioniert. Moain zerlegt den Ausschuss systematisch. Aus drei kaputten Geräten baut er ein funktionierendes zusammen. Es funktioniert nicht. Wenn wir zum Beispiel etwas anderes einsetzen, dann geht das nicht an. Wir müssen die Teile zerlegen, damit es funktioniert. Dann schauen wir uns ein Feuerzeug an, das funktioniert. Wir bauen zum Beispiel seine Teile auseinander und setzen sie wieder ein. Wenn es einen perfekten Funken erzeugt, befüllen wir es mit Gas. Erst als die Flamme wieder stabil brennt, gibt sich der Handwerker zufrieden. Er reicht das reparierte Stück an Ali Abu Hashem weiter. Für den Kunden ist das kleine Plastikteil eine existenzielle Erleichterung. Denn ohne die Flamme steht der Alltag seiner Familie weitgehend still. Dieses Feuerzeug benutzt du den ganzen Tag lang, nicht nur für deine Mahlzeiten. Inzwischen ist das Feuerzeug ein unverzichtbares Werkzeug zum Zünden, für das Feuer, das uns wärmt. Für alle Bedürfnisse, Kochen, Essen, Trinken, ohne ein Feuerzeug ist nichts davon möglich. Dass selbst einfachste Haushaltsgegenstände unter das Importverbot fallen, macht die Menschen fassungslos. Das Argument der israelischen Armee, Feuerzeuge könnten auch für militärische Zwecke genutzt werden, quittiert Ali Abu Hashem mit Kopfschütteln und bitterem Sarkasmus. Vielleicht bauen sie damit Raketen oder Flugzeuge oder auch etwas anderes. Es ist verboten, stimmt, aber was soll das? Warum ist dieses Feuerzeug verboten? Ich verstehe das nicht. Während die große Politik blockiert ist, sorgt Moain an seinem kleinen Stand auf dem Bürgersteig in Gaza-Stadt für das Überleben im Kleinen. Funke für Funke.
1: Über die Lage in Gaza war das Julio Segador.

0: Die Zeit. Es ist 23.15 Uhr.
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0: Nach der ziemlich lauten Generaldebatte ist es im Bundestag nicht wirklich ruhiger geworden. Heute hat der Etat des Bundesinnenministeriums im Fokus gestanden. Worum es da genau ging, dazu Markus Sambale.
2: Cyberattacken, Spionage, Desinformation, der Leipziger Drohnenangriff, für den die Bundesregierung Russland verantwortlich macht. Aus Sicht von Bundesinnenminister Alexander Dobrindt gibt es viele Gründe, mehr Geld auszugeben für die innere Sicherheit. Das macht der CSU-Politiker in der Haushaltsdebatte im Bundestag klar.
3: Wir benennen die Täter, wir schärfen die Sicherheitsarchitektur und wir stärken die Resilienz in unserem Land. Das ist unsere Antwort gegenüber den Bedrohungen.
2: Um fast 1 Milliarde Euro soll der Etat für das Innenministerium wachsen, auf dann knapp 17 Milliarden. Bundeskriminalamt und Bundespolizei sollen mehr Personal bekommen, die Nachrichtendienste zusätzliche Befugnisse. Warnungen vor einer Massenüberwachung dadurch weist Innenminister Dobrindt zurück.
3: Sicherheitsbehörden sind nicht die Gefahr in unserem Land, sondern sie schützen unsere Freiheit. Das sollten Sie verstehen.
2: Aus der Opposition kommt Kritik. Gottfried Curio, der innenpolitische Sprecher der AfD, geht dabei kaum auf Details des Innenetats ein, sondern wiederholt grundsätzliche Vorwürfe gegen die Bundesregierung.
4: Dieser Haushalt ist eine Katastrophe. Milliarden für Migranten und fremde Kriege, Schulden für unsere Kinder.
2: Dass die AfD mit ihren Positionen wachsenden Zulauf hat, das löst bei anderen Sorgen aus. Lamia Kador von den Grünen kritisiert deshalb, dass der Innenetat Kürzungen bei der Bundeszentrale für politische Bildung vorsieht.
5: An diesem Punkt wird es wirklich absurd. Denn während wir bei der Wahl in Sachsen-Anhalt gesehen haben, wie tief das Vertrauen in die Demokratie erschüttert ist,

0: ist, setzt die Bundesregierung bei der politischen Bildung den Rotstift an.
1: Und auch Dietmar Bartsch von der Linken findet, Kürzungen bei der politischen Bildung würden sich derzeit schlicht verbieten.
2: In den USA haben politische Events oft mehr was von einem Rockfestival als von einem Parteitag zum Beispiel. Auch jetzt in Dallas, da geht der Parteitag der Republikaner zu Ende. Hinter der Musik und dem Konfetti steckt natürlich Kalkül. Die Partei will kurz vor den Midterms im November Geschlossenheit zeigen. Ja, und ob das gelingt, das weiß ARD-Korrespondent Carsten Kühntop vor Ort beim Parteitag in Dallas. Herr Kühntop, die Umfragewerte für die Republikaner sind nicht gerade die besten. Spürt man das in der Halle oder tut das einem gängigen US-Parteitag Euphorie keinen Abbruch?
3: Nein, das tut der Euphorie hier überhaupt keinen Abbruch. Das hat damit zu tun, wer hier ist. Das sind alles, ich sag mal, 105-prozentige. Das sind ganz überzeugte Anhänger von Donald Trump. Das ist die Magerbewegung, die hier zusammengekommen ist. Das sind Leute, die keinen Zweifel daran haben, dass Donald Trump der Richtige in diesem Amt ist und dass er das Richtige tut. Und wenn man vielleicht so ein bisschen Unbehagen hat in Sachen Iran, Krieg und so weiter, dann sind diese Leute auch sehr schnell dabei, das wegzurationalisieren, wenn sie so wollen. Also gestern Abend, als Präsident Trump hier aufgetreten ist, da wurde viel geklatscht, es wurde viel gelacht über seine Sprüche, über die Witze, über die Beleidigungen auch. Das Austeilen gegenüber den Demokraten, das kam gut an. Aber das sind eben, wie gesagt, ausschließlich der harte Kern der eigenen Anhänger. Das Eintrittsgeld ist ja immerhin $25.000. Und das muss man sich dann auch leisten können und wollen.
2: Welches Signal geht von Dallas für die verbleibenden Wochen des Wahlkampfs aus?
3: Ich sage Ihnen mal andersrum, welches Signal nicht von Dallas ausgeht. Und das ist kein Signal an unabhängige Wähler, an Wähler, die sich noch nicht entschieden haben, wo sie bei den Kongresswahlen im Herbst ihre Stimme machen werden, eher bei den Demokraten oder eher bei den Republikanern. Die hat Donald Trump gestern Abend ganz klar nicht angesprochen, sondern die gesamte Veranstaltung, seine gesamte Rede wandte sich ausschließlich an den eigenen Kreis, an die eigene Partei, an die Magerbewegung. Und das ist schon interessant, denn in den Meinungsumfragen, Sie haben es angesprochen, liegt Donald Trump, sieht da sehr schlecht aus. Nur noch 30-40% der Amerikaner sind von seiner Amtsführung überzeugt. Man sollte meinen, dass er und seine Partei sich Mühe geben, jetzt eben bei den unabhängigen Wählern Boden gut zu machen, sie direkt anzusprechen, die Sorgen, die diese Menschen haben, direkt aufzugreifen. Das ist bei diesem Parteitag ganz klar nicht der Fall, sondern das ist hier ausschließlich eine Botschaft an die eigenen Truppen sozusagen, der Versuch, bei diesen Leuten für Schwung zu sorgen für die Endphase des Wahlkampfes.
2: Im Laufe der Nacht wird Vizepräsident noch J.D. Vance sprechen, bevor Donald Trump die Bühne betritt. Trump hat ja schon gestern den Wählern eine Prämie von $5.000 für jeden Erwachsenen versprochen, falls die Republikaner gewinnen. Kann man schon erahnen, wie er das heute bei seiner Ansprache noch toppen will?
3: Also er hat gestern uns versprochen, sag ich mal ganz dreist, dass er heute Abend nur noch kurz sprechen wird und nicht nochmal so eine Rede von fast 2 Stunden hinlegen wird. Er hat gesagt, ich werde nur noch mal kommen und euch gute Nacht zu wünschen. Diese $5.000, die er da in Aussicht gestellt hat, das ist ein Wahlversprechen, das er kaum einhalten könnte. Denn wenn man das überschlägt, da geht es um $1 Billion. Das ist mehr als der Etat des Verteidigungsministeriums. Das gibt die Finanzlage der USA schlicht nicht her. Und außerdem ist es auch der Kongress, nicht der Präsident, der bestimmt, wofür dieses Geld ausgegeben wird. Und schließlich, wenn das kein Wahlversprechen wäre, sondern vielleicht doch so etwas wie der Versuch von Bestechung, dann wäre das auch rechtswidrig.
2: Wie thematisiert man denn auf dem Parteitag eigentlich so ein unpopuläres Thema, wie zum Beispiel den Krieg gegen den Iran? Oder schweigt man den komplett tot?
3: Nein, man schweigt nicht komplett tot, sondern man findet Erklärungen dafür, Erklärungen, die der Präsident ja auch vorgibt. Der Präsident hat von Anfang an gesagt, der Iran habe kurz davor gestanden, eine Atombombe zu bauen. Er sagte mal, zwei Wochen, wenn wir nicht eingeschritten wären, dann hätte der Iran jetzt eine Atombombe. Und Sie sehen dann, wenn Sie mit den Leuten hier sprechen, dann kriegen Sie diese Argumente, die der Präsident vorgegeben hat, kriegen Sie eins zu eins zurück. Das ist wirklich bemerkenswert. Gestern Abend hat Trump dann auch da rhetorisch was draus gemacht und hat in den Saal gefragt, wer ist dafür, dass der Iran eine Atombombe bekommt? Und dann hat er danach gefragt, und wer ist dafür, dass der Iran keine Atombombe bekommt? Und das war's dann letztlich auch zu diesem Thema schon. Da wurde dann geklatscht und gerufen und so weiter. Und es ist, wenn man hinter den Kulissen oder wenn man hier auf den Gängen mit Leuten spricht, ja, hört man schon so ein bisschen Skepsis. Langsam müssten wir das mal zum Ende bringen, diesen Krieg. Aber im Prinzip gehen die Leute, sie haben so großes Vertrauen in Donald Trump, dass sie auch da, der harte Kern hier zumindest, weiterhin mitgeht.
2: Gibt es denn überhaupt ein Thema, das den Parteitag dominiert?
3: Ja, sagen wir mal so, dominant hier sind immer die Kulturkampfthemen. Bei denen hat Donald Trump gestern auch viel Applaus immer wieder bekommen, wenn es dann darum ging, Männer dürfen nicht im Frauensport tätig sein zum Beispiel. Ich meine, das ist ein winzig kleines Problem in Anführungsstrichen überhaupt, aber es ist eines der ganz wichtigen Themen hier in den Kulturkämpfen. Wo er nicht landen konnte, war mit seinem Joke, ob es nicht an der Zeit wäre, den US-Bundesstaat New Mexico in New America umzubenennen. Das fand man plötzlich nicht so komisch. Und auch nicht landen konnte er mit dem eigentlich altbekannten Spruch, dass Zölle sein Lieblingswort sei. Da gab es auch nur müden Applaus. Als wenn dann doch vielleicht so ein bisschen in die Basis auch die Einsicht gesickert ist, wirtschaftlich ist diese Zollpolitik bisher ziemlich verheerend für die Wirtschaft gewesen.
2: Aus Dallas vom Parteitag der Republikaner war das ARD-Korrespondent Carsten Künter.
4: 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Mit Stefanie Lavoie. Der FC Bayern München ist mit einem demonstrativen 5:0 in die Ligaphase der Champions League gestartet. Gegner Bodø Glimt aus Norwegen hatte am Abend in der Allianz Arena nicht allzu viel zu vermelden. André Siems war dabei.
5: Das war eine absolute Ansage des FC Bayern München, der sich in den ersten 45 Minuten noch schwer getan hat. In der 35. gab es einen Schuss von Kimmich an dem Pfosten. Davor noch eine dicke Chance von Musiala und Diaz, aber mit einem 0:0 ging es in die Pause. Zweite Halbzeit, die Bayern griffiger, bissiger, mit mehr Tempo. 47. 1:0 Musiala. Nach einer guten Stunde machte Kane das 2:0. In der 77. 3:0 Davis. In der 83. 4:0 Ulisse mit einem Traumtor aus 20 Metern links in den Winkel. Und dann dezimierte sich Bodø auch noch zwei Minuten vor dem Ende. Rot für Björduft. Und damit war eigentlich eh schon alles gelaufen. Die Bayern in der Nachspielzeit noch mit dem 5:0 von Ulisse wieder links oben ins Eck rein. Es war ein Feuerwerk. Und die Bayern zeigen, dass auch in dieser Saison mit ihnen zu rechnen sein wird. 5:0 am Ende gegen Bodø Glimt.
4: Weniger optimal lief der Auftakt für Leipzig. RB ging beim 1:4 in Como unter. Thomas Kunze, wie konnte das passieren?
6: Hier ist das heute schon echt eine Riesenschelle oder auch das Koma in Como, weil einfach noch viel zu wenig stimmt und zusammenpasst im Spiel in der Mannschaft von Martin De Michelis. Heute mit vielen Neuen begonnen, El Ainaoui noch nicht eingespielt, Christopher Nkunku nicht eingespielt, Maximovic Startelfdebüt in der Champions League, der macht zwar das Tor, aber das kriegen sie irgendwie auch halb geschenkt, zumindest den Ballgewinn. Es passt einfach nicht, das Spiel mit dem Ball passt nicht, die Intensität hat auch nicht gestimmt und Como hat es wirklich richtig clever und gut gespielt. Und das tut richtig weh für RB Leipzig beim Champions League Neuling. 4 Gegentore. Autschi.
4: Am Sonntag geht's für beide in der Bundesliga weiter. Leipzig empfängt den HSV. Bayern spielt in Elversberg. Deutschlands Basketballerinnen schreiben Geschichte und stehen erstmals im WM-Halbfinale. In der Runde der letzten 8 besiegten die DBB-Frauen in Berlin Europameister Belgien. Erstens überraschend und zweitens deutlich mit 93:74. Nun winkt dem Team um Frieda Bühner die erste Medaille überhaupt.
7: Es ist total verrückt. Ich meine, unter den 4 besten Teams der Welt ist schon crazy. Also ich bin einfach total stolz aufs Team. Ich glaube, das war so eine krasse Teamleistung heute und ich glaube, was heute können wir den Abend genießen.
4: Im Halbfinale am Samstag um 16.30 Uhr trifft Team D auf Frankreich. Das zweite Halbfinale bestreiten Titelverteidiger USA und Spanien. Auftaktsieg für die deutschen Volleyballer bei der EM in Rumänien. Im ersten Gruppenspiel holte das DVV-Team einen 3:1-Erfolg gegen die Türkei. Nächster Gegner ist morgen Nachmittag Lettland. Das Ziel heißt EM-Viertelfinale. Die Füchse Berlin haben ihr erstes Champions-League-Spiel der Saison souverän gewonnen. Beim serbischen Vertreter Partizan siegte der Champions-League-Finalist von 2026 mit 44:33. Auch Melsungen ist mit einem 33:31 Sieg gegen den nordmazedonischen Klub Vardar erfolgreich gestartet. Derweil konnte sich Flensburg-Handewitt durch den 39:30 Erfolg in Lemgo die Tabellenführung der Handball-Bundesliga sichern. Eisenach schlug Bietigheim 31:25. 9 Tage lang jagten die Yachten quer über den Atlantik von New York ins französische Lorient. Das Ocean Race Atlantic ist beendet. Der Hamburger Segler Boris Herrmann wurde Vierter und verpasste damit das Podium knapp.
2: Das war der Sport mit Stefanie Lavoie.

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2: Um 23.30 Uhr mit Wolfgang Berger. Der Präsident der Vereinigten Arabischen Emirate bin Zayed hat seinen Deutschlandbesuch begonnen. Im Zuge dessen teilte die emiratische Seite mit, dass der Staat 40 Milliarden Euro in der Bundesrepublik investieren wolle. Aus Berlin Benjamin Großkopf.
3: Militärische Ehren für Al-Nahyan heute Vormittag hier in Berlin. Es ist nach Angaben des Bundespräsidialamts der erste Staatsbesuch eines Präsidenten der Vereinigten Arabischen Emirate. Das Ziel, die Bundesregierung verspricht sich mehr Chancen für deutsche Unternehmen am Golf. Rechenzentren, Energie, wahrscheinlich auch Rüstung. Darum geht es und, außerdem wichtig, Abkommen zur besseren Zusammenarbeit gegen organisierte und Cyberkriminalität.
2: Vor den Wahlen in Mecklenburg-Vorpommern und in Berlin gibt es nochmal eine Vorwahlumfrage. Im Schweriner Landtag käme demnach die AfD auf 38% der Stimmen. Die SPD liegt aktuell bei 33%. Aus Berlin Sabine Henkel.
4: Die AfD hat 3 Punkte gut gemacht, die SPD einen. Die anderen Parteien sind weit abgeschlagen und können in dieser Umfrage auch keine Punkte machen. Die CDU liegt bei 7%, die Linke bei 9% und die Grünen bei 5%. Das BSW wäre nicht im Landtag, 4%. In Berlin ist noch sehr viel mehr offen. Die Linke liegt in Berlin knapp vor der CDU. Linke 21, CDU 20%. Die AfD kommt unverändert auf 18, die Grünen auf 16%, die SPD dann mit 12%.
2: Die irreguläre Migration in die EU ist deutlich gesunken. Wie die EU-Grenzschutzagentur Frontex in Warschau mitteilte, fiel die Zahl der illegalen Übertritte in den ersten 8 Monaten dieses Jahres um 35%. Die Behörde registrierte in dem Zeitraum etwa 74.000 unerlaubte Einreisen. Der oberste Gerichtshof der USA hat erneut einen Vorstoß zurückgewiesen, die Wahlkreisgrenzen im Bundesstaat Missouri zu verändern. Es entschied damit gegen eine entsprechende Initiative von Präsident Trump. Aus Washington Samuel Jakisch.
5: Für die Abstimmung im Bundesstaat Missouri hatte US-Präsident Donald Trump darauf gedrängt, Wahlkreise so neu abzugrenzen, dass die Erfolgsaussichten seiner republikanischen Partei steigen. Doch das oberste Gericht des Bundesstaates und nun auch der Supreme Court in Washington sehen in Trumps Plan eine Verletzung wichtiger Beteiligungsrechte der Bürger von Missouri. Nun muss also wieder in den bisherigen Wahlkreisgrenzen gewählt werden. Die Briefwahl in Missouri soll schon in wenigen Tagen beginnen. Den betroffenen Wahlbezirken droht ein chaotischer Verlauf.
2: Das Wetter in Deutschland. Nachts fast überall trocken, Tiefstwerte 15 bis 2 Grad. Morgen längere freundliche Abschnitte von Nordwesten her Schauer und einzelne Gewitter, 17 bis 25 Grad. Am Samstag häufig trocken bei 19 bis 28 Grad. Sonntag im Süden länger freundlich, sonst viele Wolken und öfter Regenfälle bei 16 bis 26 Grad. Das waren die Nachrichten.
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6: Auf der A3 Würzburg Richtung Frankfurt gibt es Stau, und zwar zwischen Bessenbach-Waldaschaff und Aschaffenburg-Ost, und zwar 5 Kilometer Stau. A8 Salzburg Richtung München zwischen Dreieck-Inntal und Bad Aibling, da gibt es 4 Kilometer Stau. Und das war's auch schon. Gute Fahrt.
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6: Mit Reza Waffa. Guten Abend. Europa will im All auf eigenen Beinen stehen. Das ist das Fazit des internationalen Weltraumgipfels in Paris. Zum Abschluss des 2-tägigen Treffens fordern Spitzenpolitiker wie EU-Kommissionspräsidentin Ursula von der Leyen massive Investitionen, um nicht länger von den USA abhängig zu sein. Aber wie geeint Europa diesen Weg wirklich geht, das muss sich nach dem Gipfel zeigen. Mehr von Caroline Diller.
7: Vielleicht liegt es vor allem am Modell der europäischen Trägerrakete Ariane 6, das mitten im Pariser Grand Palais steht. Aber ein wenig lässt die imposante Kuppel aus Glas und Stahl schon an den Weltraum denken. Emmanuel Macron hat etwa 2000 Akteure aus Politik, Militär, Wirtschaft und Forschung eingeladen, um ein Zeichen europäischen Ehrgeizes zu setzen.
8: Notre Europe spatiale reste fragile.
7: Die europäische Raumfahrt sei noch immer fragil, so Macrons Analyse. Europa müsse Tempo machen, um neben Schwergewichten wie den USA oder China seinen Platz zu finden. Denn in zentralen Bereichen hinkt Europa, besonders im Vergleich zu den USA, hinterher. Etwa bei Raketenstarts oder bei der Zahl an Satelliten, die von der europäischen Raumfahrtindustrie ins All befördert werden. Um das zu ändern, plädiert Frankreichs Präsident dafür, industrielle und technologische Kapazitäten zu bündeln. Zudem fordert Macron eine sogenannte europäische Präferenz. Dieser politische Grundsatz sagt, dass europäische Firmen bei öffentlichen Aufträgen Vorrang bekommen. Das ist weder ein Schimpfwort, noch ist es Protektionismus. Es bedeutet, nicht naiv zu sein. Um unsere Industrie zu stärken, müssen wir ihr den gesamten institutionellen Markt in Europa sichern, ohne Ausnahme. Öffentliche Aufträge müssen an unsere Firmen geleitet werden. Deutschland, das zusammen mit Frankreich den Co-Vorsitz beim Weltraumgipfel hat, ist grundsätzlich d'accord, sieht eine strikte europäische Präferenz aber als mögliche Innovationsbremse und will sich eine Zusammenarbeit, etwa mit dem US-Branchenriesen SpaceX, zumindest offen halten, falls europäische Lösungen nicht verfügbar sind. Neben der wirtschaftlichen Bedeutung hat die Debatte aber auch einen sicherheitspolitischen Kern, den Bundesverteidigungsminister Boris Pistorius von der SPD bei einer Diskussionsrunde hervorhob.
9: Space has become a central part of international.
7: Der Weltraum hat eine zentrale Bedeutung für die globale Sicherheit erlangt. Russlands Krieg gegen die Ukraine ist ein schmerzliches Beispiel dafür, wie Weltraum und Cyberspace konventionellen Militäreinsätzen eine neue, entscheidende Dimension hinzufügen. Gerade die Weltraumverteidigung bleibt aber nationale Angelegenheit. Deutschland etwa will ein eigenes, abhörsicheres Satellitennetzwerk für die Bundeswehr aufbauen. In Frankreich sorgt das für Ärger, denn hier setzt man auf das europäische Satellitensystem IRIS², das ab 2030 für zivile und militärische Zwecke nutzbar sein soll. Eine Gesamtlösung wäre ihm lieber gewesen, sagt Josef Aschbacher, der Chef der Europäischen Weltraumagentur ESA. Aber
10: es ist natürlich klar, dass militärisch und verteidigungsgetriebene Systeme national kontrolliert werden, und das ist so. Aber was wir tun können als ESA, ist sicherstellen, dass diese Systeme, das europäische System IRIS², das deutsche System, das sich aufbauen wird, das italienische System, das spanische, das griechische und das polnische, dass die zusammenarbeiten können.
7: Genau das sicherte Bundesverteidigungsminister Boris Pistorius in seiner Rede zu, was als Versuch interpretiert werden kann, die Wogen zu glätten und die doch offensichtliche französische Irritation einzufangen.
1: Wirtschaft.
6: Was bei uns in Deutschland für Streit sorgt, ist in den USA schon lange Alltag, nämlich Leben auf Pump. Die Amerikaner haben im Vergleich zu uns gigantische Staatsschulden. Heruntergebrochen auf den einzelnen Bürger ist die Last in den USA um ein Vielfaches höher. Wie das Land versucht, mit diesem riesigen Loch in der Kasse überhaupt noch zu wirtschaften, dazu Anne Schneider aus dem ARD-Studio Washington.
11: Morning. Shall we get down to business? Now that you've joined us, you'll enjoy numerous rights and privileges.
12: Du genießt von nun an die Rechte und Freiheiten dieses Landes, aber du übernimmst auch einen Teil seiner Probleme. Rein rechnerisch hast du bereits $50,000 Staatsschulden, heißt es in einem Spot aus dem Jahr 1985. Politiker beider Parteien wollten hiermit auf die Folgen der Staatsverschuldung aufmerksam machen. Die Antwort des Babys: Heute ist das Baby 41, die Pro-Kopf-Schulden liegen inzwischen bei rund $120,000. Zum Vergleich, die Pro-Kopf-Verschuldung in Deutschland liegt bei etwa $34,000. 40 Billionen Dollar beträgt inzwischen der Schuldenberg, den die Vereinigten Staaten unter verschiedenen Regierungen aufgehäuft haben. Ende der 1990er Jahre erwirtschaftete die US-Regierung noch Haushaltsüberschüsse. Danach folgten Kriege, Steuersenkungen, die Finanzkrise, eine Pandemie und der demografische Wandel. Seit Jahren steigen die Ausgaben schneller als die Einnahmen. Schulden sind für Staaten zunächst nichts Ungewöhnliches. Problematisch wird es, wenn sie vor allem laufende Ausgaben finanzieren, sagt Arbeitsmarktökonomin Catherine Ann Edwards im Sender NPR.
13: Wir bauen kein Autobahnnetz, wir bekämpfen nicht den Klimawandel und wir investieren nicht in die nächste Generation.
12: Mit anderen Worten, neue Schulden finanzieren vor allem alte Verpflichtungen und das wird teuer. 2026 wird die US-Regierung voraussichtlich $1 Billion allein für Zinsen ausgeben. Geld, das für Schulen, Infrastruktur und Forschung fehlt. Die Zinsausgaben haben inzwischen die Verteidigungsausgaben überholt. Hinzu kommt, Anleger verlangen inzwischen höhere Zinsen für neue Staatsanleihen als noch zu Jahresbeginn. Besonders bei längeren Laufzeiten sind die Finanzierungskosten deutlich gestiegen. Ökonomen sorgt deshalb weniger die Schuldenhöhe als deren Wachstum, sagt Josh Lipsky vom Washingtoner Think Tank Atlantic Council im Fernsehsender Bloomberg.
14: Das ist ein strukturelles Problem der US-Wirtschaft. Das kann der Finanzminister nicht lösen.
12: Die Ursachen liegen tiefer. Bei dauerhaften Haushaltsdefiziten, dem demografischen Wandel und einem politischen System, das sich mit unpopulären Entscheidungen schwer tut. Viele Ökonomen sind sich einig, dauerhaft lösen lässt sich das Problem nur mit höheren Einnahmen, geringeren Ausgaben oder beidem. Noch gilt die Lage als beherrschbar. Die USA verschulden sich in ihrer eigenen Währung, dem Dollar. Doch die Warnungen werden lauter. Auch von der Concord Coalition, die sich für nachhaltige Finanzpolitik einsetzt.
15: Eventually we will hit some sort of very serious.
13: Irgendwann werden die hohen Schulden zu einer schweren Wirtschaftskrise führen, mit hohen Zinsen und gravierenden Folgen.
12: Warnt Caroline Bordeaux von der Concord Coalition, ob es tatsächlich so weit kommt, darüber streiten die Experten. Einig sind sich die meisten jedoch in einem Punkt. Je länger Washington wartet, desto größer wird der Teil des Haushalts, der nicht mehr in die Zukunft investiert wird, sondern für alte Schulden draufgeht.
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6: Jedes Jahr wird der Vogel des Jahres gesucht. Die Kandidaten für das kommende Jahr sind gerade vorgestellt worden. Zur Wahl stehen die Mehlschwalbe, der Keukrabe, der Trauerschnäpper, die Wasseramsel und der Kranich. Bis Mitte kommenden Monats kann jeder im Internet abstimmen. Der Vogel des Jahres steht dann ein Jahr lang im Fokus der Öffentlichkeit. Das Rebhuhn ist es in diesem Jahr. Ein grau-braun gescheckter Hühnervogel mit orange-braunem Kopf, der ziemlich selten geworden ist in Deutschland. Was lässt sich dagegen tun, dass die Bestände so dramatisch zurückgehen? Dieser Frage ist Janina Schreiber in der Deutschland-Reportage nachgegangen in den kommenden 10 Minuten.
16: Eine Ackerfläche in der Nähe von Stuttgart in Baden-Württemberg. Hier steht Landwirt Harald Kaufmann und streicht über eine blühende Wiese zwischen 2 Stoppeläckern.
17: Da hat es dann auch Schmetterlinge noch drin. Ja, da sieht man 3 Stück fliegen. Das sind jetzt Kohlweißlinge, aber hier hat es auch viele andere.
16: Die Ackerböden auf dem Schmiedener Feld gelten als hochproduktiv. Und doch macht Kaufmann etwas anders als viele seiner Kollegen.
17: Die Blühflächen, die sind verteilt im ganzen Feld, wie ein Mosaik. Da wachsen verschiedene Sachen. Also wir sehen da eine Mischung aus mit einjährigen und mehrjährigen Sachen. Also das, was man jetzt hier sieht, was so braune Pinsel oben drauf hat, das ist eine wilde Karte. Das ist ein Distelgewächs und das hier ist ein Fenchel. Das riecht man auch, wenn man den mal so ein bisschen reibt, das ist unglaublich intensiv.
16: Oh ja.
17: Das ist also jetzt nicht so die schwäbische Fläche, die sauber gemäht und gepflegt sein muss, sondern das ist genau das Gegenteil. Das ist gut.
16: Also Rebhühner sind offenbar keine Schwaben.
17: Nee, also in dem Fall nicht.
16: Mit den Wiesen gibt's auch Insekten. Das perfekte Buffet für junge Rebhuhnküken. Außerdem ist die Wiese ein gutes Versteck für die Tiere. Doch damit nicht genug. Auch im jetzt schon stoppeligen Dinkelfeld von Harald Kaufmann sieht etwas anders aus als beim Nachbarn. Denn hier ist das
17: Getreide ausgesät mit weitem Reihenabstand. Normalerweise wird es mit 12 bis 15 cm Reihenabstand ausgesät. Und hier haben wir 45 cm Reihenabstand, dass quasi in dem Bestand unter Platz ist, dass sich die Hühner da bewegen können, ohne dass sie Hindernisse haben.
16: Denn Rebhühner haben hier auf dem Schmiedener Feld viele Feinde, zum Beispiel Füchse. Für den Landwirt ist der weite Reihenabstand eine ungewöhnliche Art, ein Feld anzulegen. Für das Rebhuhn kann sie überlebenswichtig sein.
17: Jetzt, wenn da so viele weite Reihen sind, läuft der Fuchs nicht das ganze Feld ab. Der findet dann das Gelege auch nicht oder die Hühner können auch schnell abhauen.
16: Das Schmiedener Feld ist kein zufälliger Rückzugsort. Es ist Teil eines deutschlandweiten Schutzprojekts für Rebhühner. Denn keine andere Art ist in seinen Beständen so dramatisch eingebrochen. In Baden-Württemberg ist die Situation laut Schutzverbänden besonders dramatisch. Gab es beispielsweise im Jahr 2000 noch 120 Reviere in Fellbach, sind es nur 20 Jahre später gerade noch 10 Reviere gewesen. Deutschlandweit ist von einem Rückgang von mehr als 90% die Rede. Ein halbes Jahr vorher, im März, ein paar hundert Kilometer weiter westlich, inmitten des größten deutschen Weinanbaugebiets in Rheinhessen. Hier ist ein Ehepaar noch nach der Dämmerung zwischen Weinreben und Ackerflächen unterwegs. Marco und Claudia Lenk. Doch sie sind hier nicht alleine. Denn plötzlich...
18: Das läuft hier 3-4 Zeilen weiter. Nicht nochmal abspielen, Marco. Nee. Guckt hier gleich bei uns. Ja.
19: Würde das jetzt ganz nahe kommen?
20: Das ist, also wenn die einen Ruf hören, dann gehen die da drauf. Die sind jetzt so in Aufregung, dass sie da direkt kommen.
16: Jedes Jahr im Frühjahr sind Naturschützer wie Marco und Claudia Lenk unterwegs, um Rebhühner zu kartieren, bedeutet zu zählen. Die beiden sind beim Naturschutzbund NABU aktiv. Der gibt genaue Tipps, wie diese Zählung funktioniert. Wichtigstes Utensil: eine Musikbox. Ein großes schwarzes Exemplar hängt um den Hals von Marco Lenk. Er drückt den Play-Knopf, woraufhin und tatsächlich die echten Vögel in der Feldflur reagieren darauf. Gezählt werden dürfen dabei nur die Rebhähne, die Lenks an diesem Abend tatsächlich hören. Denn im Frühjahr sind die Männchen auf Partnerinnensuche und antworten auf die Rufe vermeintlicher Konkurrenten. Marco und seine Frau Claudia sind also gewissermaßen beim Rebhuhn-Dating dabei.
21: Ist das auch wie so ein bisschen Dating, hier zusammen Rebhühner zu kartieren?
20: Aber natürlich, ich meine, zusammen macht es halt mehr Spaß. Ansonsten, man bringt ja doch viel Zeit dann in der Natur zu und wenn man das nicht zusammen macht, dann fehlt die Zeit halt privat.
16: Es ist mittlerweile schon dunkel geworden, doch Rebhühner zu sehen wäre ohnehin gar nicht so einfach, denn sie sind Meister der Tarnung.
20: Sie sind so am Kopf ein bisschen orange und dann haben sie so am Hals so was Graues und so, also es sind schon ein paar schöne Farben dabei, aber trotzdem ist es richtig, die haben ziemlich viel Tarnfarben und wenn die sich so in den Boden kauern, dann sehen sie aus wie ein Klumpen Erde, die wollen nicht gefressen werden.
16: Etwa von Füchsen am Boden oder Greifvögeln aus der Luft. Aber warum stehen die längst dann frei will ich abends auf einem Acker und suche nach einem Vogel, der sich am liebsten unsichtbar macht. Die Antwort liegt nicht nur in der Faszination für das Rebhuhn. Es geht um weitaus mehr.
20: Das Rebhuhn ist eigentlich eine Stellvertreterart für viele andere auch. Das heißt, das Rebhuhn kommt dort vor, wo die Natur intakt ist, wo es Strukturvielfalt gibt. Wenn das Rebhuhn dort verschwindet, verschwinden eben viele andere Arten auch dort. Da, wo Rebhühner vorkommen, ist die Natur auch noch halbwegs intakt. Dann... Was das?
16: Insgesamt 10 Rebhähne haben die Lenks an diesem Abend gezählt. Die Zahl vom letzten Jahr konnte damit fast gehalten werden. Für Rheinland-Pfalz ist das vergleichsweise hoch. Den Schlüssel zum Schutz sehen die Lenks ganz grundsätzlich in einer anderen Landschaft.
20: Die Menschen sind dort, Hunde sind dort, also sehr viel Störung eigentlich. Die Nahrung für die Rebhühner ist immer weniger, weil es immer weniger Insekten gibt. Das heißt also, das Rebhuhn ist sehr stark bedroht.
16: Zurück im Schmiedener Feld bei Stuttgart, wo die Landschaft zum Teil schon genau diese Veränderung bereithält und zum kleinen Buffet und Rückzug für Rebhühner geworden ist. Der 65-jährige Landwirt Harald Kaufmann erinnert sich gerne an alte Zeiten.
17: Rebhühner, das kommt aus der Tradition. Als Kind sind bei uns quasi in jedem Feld waren bald Rebhühner und ich bin da damit aufgewachsen und das ist ein Vogel oder ein Tier, das in der Landwirtschaft null Schaden macht. Und mir gefällt es einfach, deswegen ja, war mir das einfach ein Anliegen, dass das hier nicht aussterben darf.
16: Doch wer bezahlt dafür, wenn Landwirtinnen und Wirte nicht mehr nur Feldfrüchte anbauen, sondern gleichzeitig wieder mehr Lebensraum schaffen sollen. In Schmieden ist das ein Dreiklang aus politischer, wirtschaftlicher und privater Förderung.
17: Wir kriegen die Entlohnung, und zwar die Stadt Fellbach natürlich. Als das Rebhuhn-Projekt gestartet ist, die hat es sehr großzügig unterstützt, dass wir überhaupt mal Fläche komplett aus der Produktion genommen haben. Dann sind irgendwann die Stadtwerke auf den Zug aufgesprungen, die haben ihre Ökostromkunde da mobil gemacht und die zahlen ein bisschen mehr Geld und von dem Geld wird dann die Fläche, die die Stadtwerke unter Vertrag hat, mit uns gesponsert.
16: So entsteht aus einem einzelnen Schutzprojekt ein Modell. Die Fläche wird weiter von einem Landwirt bewirtschaftet, aber ein Teil davon erfüllt jetzt noch eine andere Funktion.
17: Da muss man hinkommen, dass Naturschutz nicht nur Angelegenheit von der Landwirtschaft ist. Wenn das auf der Fläche von der Landwirtschaft stattfindet, muss eigentlich normalerweise jeder bereit sein, einen kleinen Obolus zu leisten, damit man in solche Projekte auch vorwärts kommt und dass das eben auch flächendeckend umgesetzt wird.
16: Flächendeckend ist dabei wichtig, denn ein einzelner Blühstreifen rettet noch kein Rebhuhn. Es braucht viele solcher Strukturen, Nahrung, Deckung, Rückzugsräume, verteilt über die gesamte Landschaft. Doch dafür müssen Landwirte bereit sein, Fläche anders zu bewirtschaften.
17: Ja, das ist schwierig für viele Landwirte, dort einfach den Schalter umzulegen, weil man ist eigentlich halt gewöhnt, dass man Nahrungsmittel produziert. Da macht man jetzt halt weniger.
21: Und nicht Verstecke und, für irgendwelche
17: Rebhühner. Ja, genau.
16: Hier im Schmiedener Feld funktioniert das zumindest auf einigen Flächen schon. Auch weil das Projekt Beutegreifer wie Füchse oder Greifvögel zudem reguliert. Die Zahl der Rebhuhnreviere konnte seit dem dramatischen Rückgang wieder verdreifacht werden auf nun gut 30 Stück. Immerhin, zwischen Getreide und Stoppeln wachsen wilde Pflanzen, Insekten finden Nahrung und irgendwo dazwischen könnten Rebhühner ihre Jungen großziehen. Denn genau das ist die vielleicht wichtigste Erkenntnis bei der Suche nach dem Rebhuhn. Es braucht nicht weniger Landwirtschaft, es braucht eine andere Landwirtschaft. Dann könnte der Ruf des Rebhuhns künftig auch an mehr Orten in Deutschland wieder regelmäßiger zu hören sein.
6: Auf der Suche nach dem Rebhuhn. Das war die Deutschlandreportage von Janina Schreiber. 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
6: Im Kino ist ein Film gestartet mit einem sehr aktuellen Thema. Es geht um Hacker. Der Film heißt Lifehack, ist ein Thriller, den Walli Müller schon gesehen hat.
0: Achtung, neues Fachwort, Screen-Life-Format. Das bedeutet, die Handlung eines Films spielt sich ausschließlich auf Computer- und Smartphone-Bildschirmen ab. Die vier jugendlichen Protagonisten von Lifehack, Kyle, Petey, Sid und Alex, sind also nur dann zu sehen, wenn eine PC- oder Handykamera sie einfängt. Was aber meist der Fall ist, weil sie als Computer-Nerds quasi 24/7 online sind.
3: Hallo. Ich bin hier.
22: Warte kurz,
3: hörst du mich?
0: Dass der 19-jährige Kyle aus London mitten in der Nacht mit Alex in den USA videotelefoniert, verrät natürlich auch einiges über seine Lebensumstände.
3: Und wenn du jede Nacht durchmachst, flippen deine Eltern nicht aus?
22: Ja, meine Mama macht sich schon ein bisschen Sorgen. Und mein Dad arbeitet im Ausland, also glaub nicht, dass er das mitkriegt.
3: Was macht er nochmal?
22: Der ist IT-Consultant in Dubai.
3: Wann siehst du ihn wieder?
22: Irgendwann um Weihnachten.
3: Fuck. Mhm. Das ist echt lang.
0: Der irische Regisseur Ronan Corrigan findet innerhalb der Desktop-Optik also durchaus Möglichkeiten, seine Figuren zu charakterisieren. Kyle und seine Online-Gamer-Clique sind nun wahrlich keine Bösewichter, nur Kids, die spielen wollen. Ihre Spielwiese aber ist die endlos weite Welt des Internets, in der man mit dem nötigen Know-how viel Unfug treiben kann. Betrüger austricksen, Sicherheitslücken testen, kleine Hackangriffe zum Spaß. Eines Tages schlägt Kyle vor, den Tech-Milliardär Don Hurt zu beklauen, weil er im Netz gar so eitel mit seinen Kryptomillionen prahlt.
22: Ich würde sagen, wir räumen Don fucking Hurts Bitcoin-Wallet aus.
3: Oh mein Gott.
22: Er meint es ernst. Echt, Leute, das schaffen wir. Wir sind das geilste Team. Du kannst programmieren. Alex fetcht eh schon Ausweise fürs halbe Internet. Und Sid? Der Typ kennt jedes Black Hat Forum im ganzen Dark Web.
3: Okay.
0: Lifehack ist visuell gewollt eine Überforderung, weil die Kids, während sie sprechen, gleichzeitig Chattexte, Passwörter, Suchanfragen eintippen und durch Online-Seiten scrollen. Permanent sind X-Screen-Fenster geöffnet, Videochats am Laufen. Es ist extrem fordernd, aber auch spannend mitzubekommen, wie die vier mit ihrer Hacker-Denke die Sache angehen. Das Einfallstor zu Don Hurts Privataccount ist seine freigebig postende Tochter.
22: Wie wir Lindsays inspirierenden Profil entnehmen können, verfolgt sie eine vielseitige Karriere als Model, Influencerin und Gründerin von Lumix Skincare.
3: Ja. Auch bekannt als Daddy zahlt alles Karriere-Starter-Paket.
22: Genau, also starten wir eine Fake-Model-Agentur.
3: Oh mein Gott.
0: Die Jagd nach dem Krypto-Portemonnaie ist dann mindestens so spannend wie ein physischer Bankraub, weil natürlich nicht alles glatt läuft.
22: Shit, shit, shit, ich hab's gleich.
2: Wir gehen in den Knast.
3: Sie kommt zurück.
22: Okay, ich hab noch einen Versuch. Einen noch.
0: Lifehack kostet wirklich Nerven. Zumal man mit den jungen Hackern durchaus sympathisiert. Der Beklaute ist ein skrupelloser Geschäftemacher, dem die paar Bitcoin nicht wehtun. Nur hat die Bande leider seine Tochter unterschätzt.
3: Du weißt genau, wer ich bin. Und ich weiß auch genau, wer du bist. Kyle Andrew Peters. Du kommst aus London, gehst auf die Opera School.
0: Irgendeine Sicherheitslücke gibt es ja immer, auch bei Kyle und Co. Lifehack ist wie eine Achterbahnfahrt, bei der man sich schon erleichtert am Ziel wähnt und dann fährt sie gleich nochmal los. Dass ein Thriller ohne physische Action-Einlagen dieses Gefühl erzeugt, ist schon wirklich beachtlich.
6: Lifehack ab sofort im Kino.
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6: Nach der Wahl in Sachsen-Anhalt wird erneut darüber debattiert, wie die anderen Parteien mit der AfD umgehen wollen. Nordrhein-Westfalens Ministerpräsident Wüst hat Anfang der Woche vorgeschlagen, ein Verbotsverfahren zu prüfen. Bundeskanzler Merz steht dem skeptisch gegenüber und auch in den Medien gehen die Meinungen auseinander. Unsere Gastautorin ist Daniela Seperi, freie Autorin, unter anderem für die Taz. Sie findet eine Prüfung sinnvoll.
4: Die Debatte über die Prüfung eines AfD-Verbotsverfahrens wird immer reflexhaft mit einem Argument abgewürgt. Ein Verbot löse doch die Probleme nicht. Das stimmt. Aber es geht am eigentlichen Punkt vorbei. Ein Parteiverbot soll schließlich keine Wohnungsnot bekämpfen oder Abstiegsängste beseitigen. Sie wird auch keine Wähler zurückgewinnen. Dafür braucht es eine gute und soziale Politik. Ein Verbotsverfahren soll lediglich klären, ob eine Partei die demokratische Grundordnung so grundsätzlich bekämpft, dass der Staat sie nicht auch noch mit öffentlichen Mitteln stärken muss. Nicht zuletzt deshalb ist eine Prüfung sinnvoll und der Vorstoß von Ministerpräsident Wüst klug. Und zwar eben nicht als reine Reaktion auf die 43,8% für die AfD in Sachsen-Anhalt, sondern als Reaktion auf das, was diese Partei politisch vertritt und tatsächlich tut. Die Wahlurne entscheidet darüber, wer politische Macht bekommt, aber nicht, ob eine Partei über dem Grundgesetz steht. Wer sagt, ein Verbotsverfahren sei undemokratisch, verwechselt Demokratie mit Beliebigkeit. Die wehrhafte Demokratie hat Regeln, gerade weil sie aus der deutschen Geschichte gelernt hat, dass Demokratie sich nicht darauf verlassen kann, dass ihre Gegner irgendwann freiwillig demokratisch werden. Eine Demokratie muss nicht neutral ihrer Abschaffung gegenüber sein.
6: Gudula Geuter vom Deutschlandfunk hält ein Verbotsverfahren nicht für den richtigen Weg.
5: Der Erfolg der AfD in Sachsen-Anhalt mag viele Hintergründe haben, vor allem aber zeigt er, sehr viele Wählerinnen und Wähler in dem Land vertrauen den amtierenden politischen Akteuren nicht mehr. Was für ein Signal ist es da, die erfolgreichste Partei verbieten zu wollen, und zwar besonders dringlich, weil sie erfolgreich ist. Für die nächsten Wahlen dürfte das Vertrauen weiter untergraben, zumal ein Verfahren sehr lang dauern dürfte.
6: Die Frankfurter Allgemeine Zeitung fragt, welche Mittel dem Bund bleiben, falls eine AfD-geführte Landesregierung in Sachsen-Anhalt Gesetze missachten sollte.
23: Sollte eine AfD-Regierung nur den eigenen Regeln folgen wollen und wider Landesverfassung, Grundgesetz und Gerichtsentscheidungen handeln, ist auch an den im Grundgesetz vorgesehenen Bundeszwang zu denken. Dass er bisher in der Staatspraxis keine Rolle spielte, liegt daran, dass die Bundestreue bisher zur DNA aller Parteien gehörte, die Landesregierungen stellten. Dafür gibt es keine Garantie. Genau deshalb schufen die Väter und Mütter des Grundgesetzes als Antwort auf den totalitären zentralistischen NS-Staat und zugleich in deutscher Tradition einen echten Bundesstaat. Der so gern belächelte deutsche Föderalismus ist nämlich auch eine Form der Gewaltenteilung.
6: Die neue Presse aus Coburg kritisiert Nordrhein-Westfalens Ministerpräsident für den Zeitpunkt seines Vorschlags.
23: Wüsts Timing mutet an, als wolle er die Wutbürger der Nation noch ein bisschen mehr verärgern. Reklame für unsere wehrhafte Demokratie ist das jedenfalls nicht. Über ein Verbot wird seit Jahren diskutiert. Wenn Wüst es für angezeigt hält, hätte er früher aufwachen müssen.
6: Der Spiegel meint, der Zeitpunkt des Vorstoßes wirke wie ein parteipolitischer Racheakt.
23: Er ist das Ergebnis eines Scheiterns. Die Vorstellung, politisch immer weiter auf die AfD zuzugehen, dämme sie ein, hat nicht den erhofften Effekt gebracht. Im Gegenteil, die AfD wurde immer stärker. Wer ein Parteiverbot prüfen lassen will, muss zeigen, dass es um die Demokratie geht, nicht um die eigene Wahlniederlage.
6: Das waren die Standpunkte, zusammengestellt hat sie Betül Serikaya.

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1: Um 0 Uhr mit Wolfgang Berger. Die Vereinigten Arabischen Emirate wollen weitere 40 Milliarden Euro in Deutschland investieren. Das teilten die emiratische Seite und die Bundesregierung werden während des Staatsbesuchs von Präsident Bin Zayed in Deutschland mit. Aus der Nachrichtenredaktion Torben Müller.
2: Mit den 40 Milliarden Euro wird die bisherige Investitionssumme des Golfstaates in die deutsche Wirtschaft von rund 34 Milliarden Euro mehr als verdoppelt. Außerdem wurden während des Besuches den Angaben zufolge Geschäftsabschlüsse zwischen deutschen und emiratischen Unternehmen mit einem Volumen von gut 9 Milliarden Euro unterzeichnet. Beide Seiten vereinbarten die Bildung eines deutsch-emiratischen Investitionsrats. Dieser soll als Plattform zur Förderung von Investitionen und zur Stärkung des Dialogs zwischen öffentlichem und privatem Sektor dienen.
1: Vor den Wahlen in Mecklenburg-Vorpommern und in Berlin gibt es erneut eine aktuelle Umfrage. Im Schweriner Landtag käme demnach die AfD auf 38% der Stimmen, die SPD auf 33%. Die anderen Parteien sind weit abgeschlagen. In Berlin liegt die Linke mit 21%, knapp vor der CDU mit 20%. Die AfD kommt unverändert auf 18%, die Grünen auf 16% und die SPD auf 12%. Bei einem russischen Drohnenangriff sind in der südostukrainischen Stadt Pawluchat mindestens 4 Menschen getötet worden. Nach Informationen unseres Korrespondenten gibt es zudem etwa 60 Verletzte. In der Stadt Dnipro starben zudem 2 Menschen bei dem Beschuss einer Anlage eines US-Agrarkonzerns. In der Fußball-Champions League hat RB Leipzig sein erstes Spiel der Ligaphase mit 1:4 beim italienischen Club AC Como verloren. Der FC Bayern startete dagegen mit einem klaren 5:0-Sieg gegen Bodø Glimt aus Norwegen. Aus der Sportredaktion Jan Möller.
3: Eine Halbzeit lang fehlte den Bayern ein bisschen was. Die Zielstrebigkeit, das Glück, 0:0 stand es zur Pause gegen den Außenseiter vom Polarkreis. Aber dann Musiala kurz nach dem Seitenwechsel mit der Führung. Danach lief's bei den Münchnern. Kane, Davis und zweimal Ulisse trafen noch. 5:0, eine ganz klare Sache. Und das war es auch bei RB Leipzig in Como, wobei da der Bundesligist unterlegen war, taktisch und auch spielerisch. Als Maximovic nach einer knappen Stunde für die Leipziger traf, hatten die Italiener schon 3 Tore erzielt. Das 4. für den Champions-League-Neuling fiel dann kurz vor Schluss. 1:4 für Leipzig und Trainer Martin De Michelis, eine Enttäuschung zum Auftakt der Ligaphase.
1: Das waren die Nachrichten. Das Wetter in Deutschland, meist trocken, an den Alpen etwas Regen, Tiefstwerte 15 bis 2 Grad. Tagsüber längere freundliche Abschnitte, von Nordwesten her Schauer und einzelne Gewitter, Höchstwerte 17 bis 25 Grad. Am Samstag häufig trocken bei 19 bis 28 Grad, am Sonntag im Süden länger freundlich, sonst viele Wolken und öfter Regenfälle, vereinzelt auch Gewitter, dabei 16 bis 26 Grad, 0:03.
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4: Die A1 Bremen Richtung Osnabrück ist zwischen Dreieckstur und Wildeshausen Nord wegen einer Nachbaustelle bis 6 Uhr gesperrt. A8 Salzburg Richtung München zwischen Dreieck Inntal und Bad Aibling 4 Kilometer Stau. Die Berliner Stadtautobahn A111 stadtauswärts ist zwischen Festplatz und Schulzendorfer Straße wegen Wartungsarbeiten bis 5 Uhr gesperrt. Die A516 Abzweig Oberhausen ist zwischen Kreuz Oberhausen und Oberhausen Sterkrade wegen Bauarbeiten bis 5 Uhr gesperrt. Die Umleitungen sind ausgeschildert. Und die B236 Schwerte Lünen ist zwischen Westfalendamm und Dortmund-Wambel in beiden Richtungen wegen Tunnelarbeiten bis 5 Uhr früh gesperrt. Ihnen eine gute und vor allem sichere Fahrt.
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4: Aus dem Studio von NDR Info in Hamburg. Mein Name ist Reza Wafa. Willkommen. Wie ist die Stimmung in Deutschland? Ganz allgemein lässt sich das schwer in Zahlen fassen. Politisch geht das aber deutlich besser. Infratest DIMAP hat im Auftrag der ARD gut 10 Tage vor der Wahl in Berlin und Mecklenburg-Vorpommern Umfrageergebnisse für beide Bundesländer vorgelegt. Und die zeigen, nach den AfD-Gewinnen in Sachsen-Anhalt ist der Wahlkampf in Berlin und Mecklenburg-Vorpommern unberechenbarer geworden. Bevor wir noch genauer in beide Bundesländer gucken, fasst Sabine Henkel die wichtigen Daten der Umfrage erstmal zusammen.
5: Zwei Landtagswahlen mit sehr unterschiedlichen Ausgangslagen. In Mecklenburg-Vorpommern liegen zwei Parteien mit großem Abstand vor den anderen, die SPD und die AfD. In Berlin sind es CDU und Linke, allerdings mit weitaus geringerem Abstand. In Mecklenburg-Vorpommern wird sehr deutlich, welche Rolle Manuela Schwesig spielt, die amtierende Ministerpräsidentin der SPD. Sie würde bei einer Direktwahl von 60% gewählt. Schwesig hat ihren Wahlkampf auch auf ihre Person zugeschnitten. Die Frau gegen Blau. In dieser Umfrage führt aber Blau, also die AfD, mit 38% vor Schwesigs SPD mit 33%. Die AfD hat 3 Punkte gut gemacht, die SPD einen. Die anderen Parteien sind weit abgeschlagen und können in dieser Umfrage auch keine Punkte machen. Die CDU liegt bei 7%, die Linke bei 9% und die Grünen bei 5%. Das BSW wäre nicht im Landtag, 4%. In Berlin ist noch sehr viel mehr offen. Möglicherweise auch, weil fast ein Drittel der Wahlberechtigten noch nicht entschieden ist, was auch an den weitgehend unbekannten Spitzenkandidaten aller Parteien liegen könnte. So zeichnet sich folgendes Bild ab. Die Linke liegt in Berlin knapp vor der CDU. Linke 21, CDU 20%. Die Linke hat 2 Punkte zugelegt, die CDU 1 verloren. Die AfD kommt unverändert auf 18, die Grünen auf 16% bei einem Minus von 2 Punkten. Die SPD dann mit 12% plus 1. Das BSW erreicht 4%, wäre also nicht im Berliner Abgeordnetenhaus dabei. Es gibt in Berlin keine große Präferenz für den regierenden Bürgermeister bzw. die Bürgermeisterin. Auch hier liegt aber die Linke Elif Eralp knapp vor dem CDU-Kandidaten Stefan Evers mit 23-22%. Was mögliche Koalitionen angeht, gilt in beiden Ländern, dass keine Partei, die nach dieser Umfrage den Einzug in den Landtag schaffen würde, mit der AfD regieren will. Daher wäre in Mecklenburg-Vorpommern nur eine rot-rot-grüne Koalition möglich. In Berlin sind 2 Optionen denkbar. Ebenfalls rot-rot-grün, allerdings nicht mit einer SPD, sondern mit einer linken Ministerpräsidentin. Oder eine Kenia-Koalition, also schwarz-rot-grün.
4: Also alles offen noch in Berlin. Für die Umfrage im Auftrag der ARD sind übrigens mehr als 1500 Leute befragt worden. Und die Umfrage erfolgte, bevor die Vorwürfe und die Ermittlungen gegen den SPD-Spitzenkandidaten Steffen Krach bekannt geworden sind, die deswegen keine Auswirkungen auf die Ergebnisse hatten. Die Staatsanwaltschaft Hannover ermittelt ja gegen Steffen Krach. Es geht wohl um den Vorwurf der Bestechlichkeit im Zusammenhang mit einer Vergabeentscheidung. Jetzt hat er sich selbst dazu geäußert. Jan Menzel dazu.
6: Steffen Krach ist die Anspannung der letzten Stunden anzusehen. Der SPD-Spitzenkandidat will sich auf einer Pressekonferenz in der Berliner SPD-Zentrale erklären. Er will kämpfen für einen Wahlerfolg seiner Partei. Aber Krach kämpft an diesem Tag auch mit den Tränen, als er berichtet, wie die Ermittler von Polizei und Staatsanwaltschaft ihm das Handy während eines Gesprächs aus der Hand gerissen hätten und sogar unter dem Bett seiner Kinder nach Beweismitteln gesucht hätten. Vor allem aber will der SPD-Spitzenkandidat eines klarstellen.
7: Der Vorwurf der Bereicherung trifft mich persönlich sehr.
6: Konkret geht es um eine Parteispende eines Unternehmers aus Hannover, der sich an einer Auftragsvergabe für ein Projekt im Gesundheitsbereich in Lehrte bei Hannover beteiligt hatte. Krach war an dem Projekt als Regionspräsident und als Aufsichtsratschef des kommunalen Krankenhauskonzerns beteiligt. Dieser Unternehmer bekam letztlich nicht den Zuschlag für das Projekt, aber er spendete am 29. Dezember 2025 9.900 Euro an die Berliner SPD. Diese Spende sei ihm als Landeschef gemeldet worden, so Krach, und er habe umgehend reagiert.
7: Ich habe am 7. Januar 2026 um 15.11 Uhr die Information durch den Landesgeschäftsführer über diese Spende bekommen. Am 8. Januar um 6.45 Uhr, also keine 24 Stunden später, habe ich per Mail die Weisung erteilt, dass diese Spende nicht angenommen werden darf.
6: Allerdings machte Krach den Vorgang seinerzeit nicht öffentlich. Er habe die Sache mit der Rücküberweisung als erledigt betrachtet, sagt er heute. Die Ermittlungen der Staatsanwaltschaft haben die Spende und den Umgang damit aber nun ganz oben auf die politische Tagesordnung katapultiert, weiß auch Linken-Fraktionschef Tobias Schulze.
8: Ja, die Staatsanwaltschaft wird sich nicht an Wahltermine halten. Trotzdem ist es natürlich etwas, was jetzt für ein politisches Erdbeben gesorgt hat, ob beabsichtigt oder nicht.
6: Was auffällt, ist, wie zurückhaltend sich die politischen Mitbewerber in der Angelegenheit verhalten. Er habe Vertrauen in die Behörden, lässt sich CDU-Spitzenkandidat Stefan Evers zitieren. Grünen-Fraktionschef Werner Graf verweist ebenfalls auf die laufenden Ermittlungen und Alexander Alexander King vom BSW betont.
9: Naja, der Verdacht der Bestechlichkeit ist natürlich sehr schwerwiegend, ganz besonders in der Politik. Und dem muss man nachgehen, dem wird ja auch nachgegangen. Aber zunächst mal gilt natürlich die Unschuldsvermutung.
6: Und auch die Spitzenkandidatin der Berliner AfD, Christine Brinker, vermeidet scharfe Töne.
10: Ich persönlich hoffe, dass sich diese Vorwürfe nicht bewahrheiten, weil wenn das so wäre, wäre das ein weiterer Schlag auch ins Gesicht der Bürger. Es würde wieder das Vertrauen in die Politik maßgeblich beeinflussen und das wollen wir ja gerade nicht, das können wir ja gerade nicht gebrauchen.
6: Wie die zurückgegebene Spende und die Ermittlungen die Wahl beeinflussen, wird sich zeigen. Die Berliner SPD hat Krach nach einer ersten Schockstarre demonstrativ den Rücken gestärkt und Steffen Krach hat angekündigt, dass er sich weiter mit ganzer Kraft in den Wahlkampf stürzen will.
4: So viel zum Wahlkampf in Berlin. Gucken wir jetzt mal auf den Wahlkampf in Mecklenburg-Vorpommern. Ein wichtiges Thema im Wahlkampf ist hier die Bildungspolitik. Vor allem kurz nachdem bekannt geworden ist, dass die Schülerinnen und Schüler in der PISA-Studie so schlecht wie seit 25 Jahren nicht mehr abgeschnitten haben. Über die Bildungspolitik hat Markus Schubert vom NDR mit einem preisgekrönten Lehrer aus Mecklenburg-Vorpommern gesprochen. Er ist in diesem Jahr mit dem Deutschen Lehrkräftepreis ausgezeichnet worden. Toni Wienbrand nämlich, 32 Jahre alt, unterrichtet an der regionalen Schule Fritz Reuter in Demmin in Vorpommern Geschichte und Geografie. Und er erzählt, wie er Schülerinnen und Schüler motiviert und gleichzeitig, wie fordernd der Beruf sein kann.
11: Es ist ein sehr fordernder Beruf, aber auch ein sehr gewinnbringender. Es fängt schon ganz einfach damit an, dass man mit sehr viel Motivation reinkommen muss. Wenn ich nämlich nicht mit Motivation vor den Schülern stehe, frühs am Montag um 7.30 Uhr, kann ich ja unmöglich verlangen, dass die Motivation irgendwie empfinden. Das heißt, ich muss da mit einer guten Energie reingehen, ich muss schülernahen Unterricht machen, ich muss es gut aufbereiten, denn wenn ich das nicht mache, gehen wir auf mein Fach Geschichte zurück, dann kriege ich da vielleicht nicht jeden hinterm Berg vorgelockt.
12: Die Daten der neuen PISA-Studie werden auch nicht spurlos an Ihnen vorbeigegangen sein. Die Herkunft bleibt ein entscheidender Faktor für den Schulerfolg. Und es fehlt vielen jungen Leuten an der Fähigkeit, das Wissen auch anzuwenden, um konkrete Aufgaben zu lösen. Trifft das Ihre Beobachtung? Und wer ist denn da der Reparaturbetrieb? Sie, die Lehrenden, die Schulpersonen?

0: Und dann ist es, glaube ich, auch nicht zu verachten, dass natürlich dann sowas wie schulische Leistung manchmal auch auf der Strecke bleiben.
1: Das hohe Interesse am Thema Schule und Bildung im Wahlkampf, in Umfragen dokumentiert, ist das ein Zeichen, dass Sie ermutigt, weil da auch Handlungsdruck auf Entscheider raus hervorgeht? Oder stört Sie das als Hinweis, dass da wohl auch vieles schiefläuft, wenn so viele sich dafür interessieren?
0: Grundlegend finde ich es erstmal total super, dass das Thema Bildung jetzt keins ist, was irgendwie unter den Teppich gekehrt wird, was irgendwie hinten runterfällt, wo man sich davor verschließt. Tatsächlich muss man aber auch sagen, wenn man jetzt die letzten Jahrzehnte zurückschaut, ist natürlich dieses Thema Bildung auch immer eins, was wahrscheinlich in den Top 3 immer wieder genannt wird. Mhm. Es ist natürlich essentiell. Wir müssen die Kinder und Jugendlichen vorbereiten. Und deswegen finde ich es immer wieder gut, wenn sowas an die Medien kommt, damit es immer noch ein bisschen präsenter wird. Weil wir kämpfen jeden Tag an der Front und da braucht man natürlich Rückendeckung. Und da ist die Politik natürlich jetzt auch gezwungen, endlich zu handeln.
2: Sagt Toni Wienbrand, Geographielehrer an der Fritz-Reuter-Regionalschule in Demmin.

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1: Vor 25 Jahren, kurz nach den Anschlägen am 11. September, sind vier Pässe der Attentäter an verschiedenen Anschlagsorten gefunden worden. Ein Ausweisdokument wurde am World Trade Center gefunden. Dass das Dokument das Inferno am World Trade Center überstanden hat, das nährt bis heute Verschwörungstheorien, denn im Gegensatz dazu sind gut 1000 Opfer der Anschläge in New York bis heute nicht identifiziert. Von ihnen wurden zum Teil nur winzige Knochensplitter gerettet. Martin Gansemeier dazu.
2: Auch die meisten US-Bürger sind erstaunt, wenn sie erfahren, auch 25 Jahre nach den Anschlägen versuchen Gerichtsmediziner der Stadt New York, weitere Opfer mit Hilfe fortgeschrittener DNA-Technologie zu identifizieren. Es ist eine mühsame und extrem schwierige Arbeit im gerichtsmedizinischen Labor, sagt der stellvertretende Leiter der Gerichtsmedizin Mark Desire.
3: These remains went through every possible thing that could destroy DNA.
4: Die Überreste der Opfer waren allen möglichen Faktoren ausgesetzt, die ihre DNA zerstören können. Kerosin, Diesel, Schimmel, Bakterien, Sonne, Insekten, Hitze, Feuer. All das zerstört DNA, all das war da. Dies ist nicht nur die größte forensische Untersuchung in der US-Geschichte, sondern auch die schwierigste.
2: Knapp 22.000 menschliche Überreste wurden nach den Terroranschlägen geborgen und aufbewahrt. Nur etwa 60% der 9/11-Opfer konnten anhand von Körperteilen, Knochenfunden oder Zähnen klar identifiziert werden. Doch von fast 1.100 Opfern fehlt ein genetischer Nachweis. Für viele Angehörige ist dies besonders schmerzlich. Monica Eichen-Murphy wäre froh, wenn von ihrem Mann doch noch etwas gefunden würde.
5: I would be happy to know that something of him was found, because I didn't get an ID.
6: Ich habe keinen Ausweis von ihm, keinen Ehering. Ich habe nichts von ihm, nichts, gar nichts. Es ist immer noch unfassbar, dass er morgens zur Arbeit ging und nie zurückkam. Und ich habe nichts von ihm.
2: Doch dank fortgeschrittener DNA-Technologie gibt es auch für Monica und viele andere Opferangehörige Hoffnung. In den vergangenen Jahren konnten selbst kleinste Gewebespuren oder Knochensplitter eindeutig einem Opfer zugeordnet werden. So auch bei John Niven, der im Südturm ums Leben kam. Seine Frau Ellen gestand in einem Fernsehinterview, sie hatte sich schon damit abgefunden, dass nichts von ihrem Mann übrig geblieben war. Bis Ende 2025 zwei Polizeibeamte an ihrer Türe klingelten. Die Gerichtsmedizin in New York hatte nach mehr als 20 Jahren menschliche Überreste ihres Mannes identifiziert.
7: All this time they have been sifting through these remains and researching for over 20 years.
8: Die ganze Zeit haben sie die Überreste untersucht, mehr als 20 Jahre lang. Unglaublich. John war plötzlich wieder in unserem Leben. Dafür bin ich unglaublich dankbar.
7: Something I'm incredibly grateful for.

0: Es gibt jedoch auch Familien von 9-11-Opfern, die nicht informiert werden wollen, wenn nach so langer Zeit noch Überreste ihrer Liebsten identifiziert werden. Sie fürchten, dass mühsam verheilte Wunden wieder aufbrechen könnten. Monica Eichen-Murphy dagegen glaubt, dass ihr dies bei der Bewältigung ihrer Trauer helfen würde.
1: I know he's here and he's at peace.
2: Ich weiß, dass er hier ist und Frieden gefunden hat. Ich würde ihn auch hier lassen. Ich würde nicht woanders hingehen, um meinen Michael zu sehen.
3: Der Jahrestag der Anschläge vom 11. September weckt bei vielen Erinnerungen. Die meisten wissen noch genau, wie sie von der Nachricht erfahren haben. Wir würden gern Ihre Geschichte hören. Was verbinden Sie mit diesem Tag? Rufen Sie uns an 040 416 17, noch einmal 040 für Hamburg, dann 416 17 oder schreiben Sie uns über unsere Seite ndr.de/infonacht. Was haben Taylor Swift und Insekten gemeinsam? Ab sofort eine ganze Menge. Der weltberühmte US-Popstar erobert jetzt gewissermaßen die Welt der Krabbeltiere, weil neu entdeckte Insekten farblich zu den blonden Haaren und roten Lippen des Superstars passen, wurden sie von Forschern nach ihr benannt. Was das mit den Swiftie-Krabbeltieren auf sich hat, dazu Gerald Perschke aus der ARD-Wissenschaftsredaktion.
4: Ein Forschungsteam der University of California in Riverside hat in Australien 12 bislang unbekannte Pflanzenwanzenarten beschrieben. 4 davon gehören zu einer neuen Gattung mit dem Namen Swiftie Philus. Benannt nach Taylor Swift und ihrer Fangemeinde, den Swifties. Eine Art heißt direkt Swiftie Philus Taylorae. 3 weitere tragen Namen, die auf Alben der Sängerin anspielen. Die Wissenschaftlerin Sarah Schröder schreibt in der Studie, Taylor Swift verdiene diese Ehrung wegen ihres Talents, ihrer Songtexte und der Freude, die sie vielen Menschen bereitet habe. Hinter der ungewöhnlichen Namensgebung steckt allerdings ernsthafte Forschung. Die Wissenschaftlerinnen untersuchten fast 600 Insektenexemplare aus Australien. Viele davon erwiesen sich als bislang unbekannte Arten. Insgesamt beschrieb das Team 5 neue Gattungen und 12 neue Arten. Die Tiere leben auf Casuarinengewächsen, einer in Australien weit verbreiteten Pflanzenfamilie immergrüner Bäume und Sträucher. Die nur wenige Millimeter großen Wanzen sind hellgelb und tragen rote Flecken oder Streifen. Für Sarah Schröder ist das ein passender Bezug zu Taylor Swift. Deren Markenzeichen seien blonde Haare und rote Lippen. In der Studie bezeichnet sie die Insekten deshalb sogar als blond. Der Fall zeigt auch, selbst in gut erforschten Ländern warten noch viele Arten auf ihre Entdeckung. Die untersuchten Insekten waren teilweise schon vor mehr als 20 Jahren gesammelt worden, wurden aber erst jetzt als neue Arten erkannt.
3: Pünktlich um 11 Uhr haben Sie wahrscheinlich es nicht überhört. Im ganzen Land haben die Sirenen geheult und die Handys geschrillt. Am bundesweiten Warntag ging es um die Frage, wie gut uns Sirenen und Warn-Apps im Katastrophenfall schützen. Weil Technik aber auch mal streiken kann, setzt man im Enzkreis in Baden-Württemberg zusätzlich auf den direkten Weg. Die Feuerwehr fährt da im Ernstfall mit mobilen Lautsprecherfahrzeugen von Straße zu Straße.
5: Achtung, Achtung! Es folgt eine wichtige Information der Feuerwehr. In der Gemeinde Wurmberg findet zurzeit ein Sirenenprobealarm statt. Es besteht keine Gefahr für die Bevölkerung.
6: Die Warneinheit ist in Wurmberg mit einem Transporter der Feuerwehr, einem sogenannten Mannschaftstransportwagen, unterwegs und übt den Ernstfall. Über einen Lautsprecher wird die Bevölkerung in betroffenen Straßen direkt informiert. Was ist los, wie soll man sich verhalten und wo kann man sich Infos holen, erklärt Kreisbrandmeister Carsten Sorg.
7: Ja, lege große Wert darauf, dass wir einen Warnmittelmix haben. Das sind einmal die Sirene, das sind einmal die Warn-Apps und parallel dazu haben wir eben noch 4 Lautsprecherfahrzeuge, damit wir auch die Informationen direkt vor Ort bringen können. Weil wenn ich natürlich warne über die Sirenen, fragt sich natürlich der Bürger, okay, jetzt bin ich gewarnt, aber was muss ich denn jetzt eigentlich noch tun? Also kann ich jetzt hier drin bleiben, muss ich Türen und Fenster schließen? Und so bringen wir die Informationen einfach direkt vor Ort.
6: Die Bevölkerung soll im Ernstfall schnell gewarnt werden. Die Bandbreite für Einsätze ist groß, sagt Christian Tümmel vom Katastrophenschutz des Enzkreises.
8: Szenarien können wie in jüngster Vergangenheit Evakuierungen sein aufgrund von verschiedenen Ereignissen. Es können große Brände sein, bei denen die Bevölkerung gewarnt werden muss, können aber auch Hochwasserstarkregen Ereignisse sein. Vegetationsbrände gibt da ein sehr breites Spektrum. Es kann natürlich immer zum Ausfall der Warninfrastruktur, der Sirene, der mobile Warn-Apps, des Mobilfunks kommen. Um dieses Loch zu überbrücken, haben wir natürlich dann diese Warneinheiten, die man hier einsetzen können.
6: Im Enzkreis gibt es 4 solche mobilen Warneinheiten der Feuerwehr, sogenannte Fachgruppen Warnen. In Wurmberg, Ispringen, Engelsbrand und Maulbronn. Die Einheiten sind im Kreis verteilt, um jeden Bereich im Kreis schnell erreichen zu können. Im Ernstfall sind dann 6 Einsatzkräfte in solch einer Einheit. Pascal Budowé von der Feuerwehr Wurmberg erklärt den Ablauf.
9: Vor Ort teilen wir uns eigentlich auf. Wir haben einmal die Führungsseite, die quasi die Warnfahrt organisiert, und parallel wird dann der mobile Lautsprecher auf dem Fahrzeug aufgebaut. Und wenn das dann passiert ist, dann fahren wir durch die jeweiligen Straßenzüge. Alle 100 Meter wird dann angehalten. Die Warntexte, die davor aufgenommen worden sind, werden einmal durchgesagt. Und so wird dann die Bevölkerung gewarnt.
6: Die Warneinheiten im Enzkreis waren auch schon gefordert, so der Kreisbrandmeister.
7: Die Warneinheiten gibt es jetzt seit circa 4 Jahren. Und wir hatten schon Einsätze bei einem Festival, konnten die Festivalteilnehmer gewarnt werden, vor allem im Unwetterereignis. Das Gelände musste innerhalb kürzester Zeit geräumt werden. Dann hatten wir noch beim benachbarten Stadtkreis Pforzheim, haben wir noch unterstützt bei einer Bombenentschärfung, um die Wohngebiete im Sperrkreis evakuieren zu können. Und wir hatten noch bei einer Enzkreiskommune eine Trinkwasserproblematik, wo wir auch mit Warnfahrzeugen durch den Ort gefahren sind.
6: Und die bisherigen Erfahrungen seien gut, aber entscheidend sei der Mix aus verschiedenen Warnmöglichkeiten. Die mobilen Warneinheiten sind ein Baustein im Katastrophenschutz des Enzkreises.
3: Das war ein Bericht von Sven Huck.
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11: Mit Jan Möller. Manchester City, Atletico Madrid und Inter Mailand, alles große Clubs, und alle haben eins gemeinsam. Sie haben in der vergangenen Saison in der Fußball Champions League gegen einen Außenseiter vom Polarkreis verloren, gegen Bode Glimt. Und die Norweger wollten nun am ersten Spieltag der neuen Champions League Saison auch gern den FC Bayern ärgern, aber hat nicht geklappt. Im Gegenteil, die Münchner gewannen zu Hause mit 5:0. Dabei stand es zur Pause noch 0:0. Bayern-Kapitän Joshua Kimmich.
12: Man sitzt dann da, man hat das Gefühl, dass man jetzt nicht alles perfekt gemacht hat, aber dass wir natürlich geduldig bleiben müssen. Man muss den Gegner dann noch müde machen, muss den Gegner bewegen, den Ball schnell laufen lassen. Da hat man in der ersten Halbzeit noch ein paar zu viele Fehler. Und wenn du dann natürlich direkt das erste Tor machst, dann ist es auch ein anderes Spiel.
11: Ja, Musiala war es, der kurz nach der Pause getroffen hat. Und dann waren noch Kane, Davis und zweimal Olise erfolgreich. 5:0, das war eine klare Sache. Und ziemlich eindeutig war es auch beim Spiel von RB Leipzig, da allerdings für den Gegner. 1:4 in Como in Italien, Einzelheiten von Thomas Kunze.
13: Speziell in der ersten Halbzeit war Como, der Champions-League-Neuling, klar besser, mit Ball, ohne Ball, in Offensive und Defensive. Nach 15 Minuten brachte Baturina Como nach einem Strauchler von Riedle Baku im Strafraum in Führung. RB wirkte mutlos, ohne Tempo, und in der 38. Minute reichte dann ein langer Ball und die gesamte Defensive war ausgehebelt. Duvikas traf zum 2:0 für die Gastgeber. Nach dem Wechsel wurde das Leipziger Spiel dann etwas besser, aber wieder traf Como. Dieses Mal war der Senegalese Diallo zur Stelle. Maximovic 1:3 sorgte dann kurz für Hoffnung bei Leipzig. Am Ende aber fing sich das Team von Trainer Martin De Michelis noch einen weiteren Konter. Perone sorgte in der Schlussphase für den 4:1 Endstand und damit für einen harten Fehlstart von RB Leipzig in die Champions League.
11: Frust also in Leipzig, beste Stimmung dagegen bei den deutschen Basketballerinnen. Die stehen im Halbfinale der Weltmeisterschaft in Berlin. Das ist eine Riesenüberraschung und es war auch ein Riesenspiel gegen Belgien. Gegen die zweifachen Europameisterinnen gab es einen klaren 93:74 Erfolg. Ein Meilenstein fand auch die überragende Leonie Fiebig.
14: Was bedeutet für deutschen Basketball, dass wir auf dem Weg nach oben sind? Wir sind nicht zu unterschätzen, wir sind kein Underdog mehr. Alle haben uns jetzt auf dem Visier, mit uns nicht zu spaßen.
11: Ja, das sollen morgen am Samstag auch die Französinnen zu spüren bekommen. Frankreich, der Halbfinalgegner des deutschen Teams. Im anderen Halbfinale treffen die USA auf Spanien. Gerade begonnen hat für die deutschen Volleyballer die Europameisterschaft. Die findet in 4 Ländern statt und da gab es in Cluj in Rumänien zum Start einen 3:1 Erfolg gegen einen der stärksten Gruppengegner, gegen die Türkei. Philipp Weiskirch.
15: Den Start in die Partie hatte die deutsche Mannschaft noch verschlafen. Der erste Satz ging knapp mit 23:25 verloren. Dann aber streckte sich die deutsche Auswahl und kam immer mehr ins Rollen. Der Start in den zweiten Satz war besser. Die Türkei wurde mit guten Aufschlägen unter Druck gesetzt. Die Belohnung? Der Satzausgleich durch ein 25:22. Im dritten Satz zeigte der eingewechselte Theo Mowinkel eine starke Leistung. In seinem ersten EM-Spiel war er mit 16 Punkten bester Scorer und trug maßgeblich dazu bei, dass Deutschland das Match drehen konnte. Mit 25:21 ging der dritte Satz ans deutsche Team, das dann auch weiter im Rhythmus blieb und sich auch verdient den vierten Satz krallte mit 25:19. Unterm Strich also ein 3:1. Es ist ein erster Fingerzeig im Kampf um eine gute Ausgangsposition für das Achtelfinale. Die ersten vier Teams aus der Sechsergruppe erreichen die K.O.-Runde.
11: Und da wiederum ist das Ziel, mindestens das Viertelfinale zu erreichen. Vom Volleyball zum Handball. Die Füchse Berlin sind mit einem klaren Sieg in die Gruppenphase der Champions League gestartet. 44:33 bei Partizan Belgrad. Und gewonnen hat auch der Champions League-Neuling MT Melsungen 33:31 gegen Vardar Skopje. In der Handball-Bundesliga hat die SG Flensburg-Handewitt sich erstmal an die Spitze gesetzt. Viertes Spiel, vierter Sieg, 39:30 in Lemgo. Der THSV Eisenach hat Aufsteiger Bietigheim geschlagen mit 31:25. Und dann gucken wir noch in die Champions Hockey League. Und Hockey heißt in diesem Fall Eishockey. Die Kölner Haie haben da auch ihr drittes Spiel gewonnen. 5:2 gegen Frölunda aus Schweden, aus Göteborg. Und das vor mehr als 18.000 Zuschauerinnen und Zuschauern. Das ist ein neuer Rekord in der Liga.
3: Das war der Sport mit Jan Müller.
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1: Um 0.30 Uhr mit Wolfgang Berger. Deutschland und die Vereinigten Arabischen Emirate wollen ihre strategische Partnerschaft deutlich ausbauen. Das haben Bundeskanzler Merz und der Präsident der Vereinigten Arabischen Emirate, Scheich bin Zayed, bei dessen Staatsbesuch in Deutschland vereinbart. Aus Berlin, Isabel Karas.
2: 40 Milliarden Euro wollen die Vereinigten Arabischen Emirate in Deutschland investieren. Das geht aus einer gemeinsamen Erklärung beider Länder hervor und ist das zentrale Ergebnis des ersten Staatsbesuchs eines Präsidenten der Vereinigten Arabischen Emirate in Berlin. Das Geld soll unter anderem in digitale Infrastruktur fließen, beispielsweise in Rechenzentren. Kanzler Merz und Scheich Al-Nahyan haben außerdem angekündigt, ein sogenanntes strategisches Dialogformat einzurichten, einen regelmäßigen politischen Austausch.
1: Gut eine Woche vor der Landtagswahl in Mecklenburg-Vorpommern und der Abgeordnetenhauswahl in Berlin deuten Vorwahlumfragen auf ein knappes Rennen hin. Besonders in Berlin liegen die Parteien eng beieinander. Aus Hamburg Karl Schreiber.
3: Die Linke in Berlin liegt laut einer Infratest-DiMAP-Umfrage der ARD mit 21% knapp vor der CDU mit 20%. Dahinter landen AfD mit 18, Grüne mit 16 und SPD mit 12%. In Berlin regiert aktuell ein Bündnis aus CDU und SPD. Auch in Mecklenburg-Vorpommern bleibt es ein enges Rennen, wenn auch nicht ganz so knapp wie in Berlin. Im Schweriner Landtag käme laut der Umfrage die AfD auf 38% und die SPD auf 33%. Die anderen Parteien, CDU, Linke, Grüne und BSW, sind weit abgeschlagen.
1: Bundesgesundheitsminister Linnemann strebt mehr Effizienz in der medizinischen Versorgung und der Pflege an. Linnemann sagte in seiner ersten Rede als Ressortchef im Bundestag, es werde sehr viel Geld für die Gesundheit ausgegeben. Dafür bekämen die Menschen an zu vielen Stellen nicht die Versorgung, die sie zu Recht erwarteten. Die Ausgaben müssten an die Einnahmen angepasst werden, um die Beiträge in Schach zu halten. Zugleich räumte Linnemann ein, dass die Finanzlage bei der Pflegeversicherung desaströs sei. Die irreguläre Migration in die EU ist deutlich gesunken. Wie die EU-Grenzschutzagentur Frontex in Warschau mitteilte, fiel die Zahl der illegalen Übertritte in den ersten 8 Monaten dieses Jahres um 35%. Die Behörde registrierte in dem Zeitraum etwa 74.000 unerlaubte Einreisen. Und das Wetter in Deutschland. Meist trocken, an den Alpen etwas Regen, Tiefstwerte 15 bis 2 Grad. Tagsüber längere, freundliche Abschnitte, von Nordwesten her Schauer und einzelne Gewitter, Höchstwerte 17 bis 25 Grad. Am Samstag häufig trocken bei 19 bis 28 Grad, am Sonntag im Süden länger freundlich, sonst viele Wolken und öfter Regenfälle, vereinzelt Gewitter. Das Ganze bei 16 bis 26 Grad. Das waren die Nachrichten.
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4: Es ist weitgehend ruhig auf den Straßen. Ich habe nur eine aktuelle Meldung für Sie. Betrifft die A8 Salzburg Richtung München. Zwischen Dreieck Inntal und Bad Aibling gibt es 4 Kilometer Stau.
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4: Mit Reza Wafam. Willkommen. Höchste Sicherheitsstufe in Berlin für einen Staatsbesuch, der Milliarden gewissermaßen im Gepäck dabei hatte. Der Präsident der Vereinigten Arabischen Emirate hat seinen ersten Staatsbesuch in Deutschland absolviert. Gesprächsthemen hat es viele gegeben, im Fokus stand aber das Geld bzw. die Investitionen. Auch kritische Töne haben den Besuch begleitet. Das hier sind aber erstmal ganz andere Töne.
5: Der erste Staatsbesuch in Deutschland begann für den Präsidenten der Vereinigten Arabischen Emirate zünftig. Frank-Walter Steinmeier empfing seinen Gast mit militärischen Ehren in der Berliner Villa Borsig. Am Abend gab der Bundespräsident ein Staatsbankett. Und dazwischen viele Gespräche und viele Vereinbarungen. Bundeskanzler Friedrich Merz hatte Scheich Mohammed bin Zayed Al-Nahyan bereits im Februar bei einem Kurztrip in die Golfregion kennengelernt.
6: Die Vereinigten Arabischen Emirate sind ein wichtiger und sehr wertvoller Partner für die Bundesrepublik Deutschland.
5: Was macht die Emirate wertvoll für Deutschland? Sie wollen 40 Milliarden Euro hier investieren. Unter anderem in den Bereichen künstliche Intelligenz und Energie. Danach befragen konnte man Merz und seinen Gast nicht. Anders als üblich gab es keine Pressekonferenz. Stattdessen fand im Kanzleramt eine sogenannte Zeremonie zum Austausch von Abkommen statt. Vor dem Bundeskanzler und dem Präsidenten der Emirate wechselten Mappen, ihre Besitzer wurden Hände geschüttelt.
7: Wir kommen zum Austausch der vereinbarten Niederschrift über die Anpassung der Verkehrsrechte für die Luftfahrtunternehmen der Vereinigten Arabischen Emirate.
5: Man einigte sich auf Investitionen in Rechenzentren, auf eine Zusammenarbeit im Bereich Informationssysteme, auf die Einrichtung eines strategischen Dialogformats. Dort sollen die Kooperationen gelenkt werden. In den Bereichen Sicherheit, Verteidigung, Energie und Klima, aber auch Kultur und Transport. So soll die Airline Emirates künftig eine weitere Stadt in Deutschland anfliegen dürfen. Es wäre die fünfte. Wirtschaftsministerin Katharina Reiche, CDU, brachte Vertreter beider Länder aus den Branchen Rüstungs- und Verteidigungstechnologien zusammen. Anschließend verwies sie auf das Potenzial der Zusammenarbeit.
8: Die deutsche Industrie ist technologisch führend, insbesondere im Bereich der Luftverteidigung, Luftsicherheit und dem Räumen von Seeminen. Mit anderen Worten, deutsche Unternehmen der Sicherheits- und Verteidigungsindustrie haben die Technologie, die Expertise und auch die industriellen Fähigkeiten, einen substanziellen Beitrag für die Sicherheit der Vereinigten Arabischen Emirate zu leisten.
5: Gleichzeitig wurde am Berliner Hauptbahnhof in der Nähe des streng abgeriegelten Regierungsviertels ein Banner entrollt. Merz stand da in roten Buchstaben. Keine Deals mit Kriegstreibern im Sudan. Es war Teil einer Kundgebung der Gesellschaft für bedrohte Völker. Laut Vereinten Nationen unterstützen die Vereinigten Arabischen Emirate die RSF-Miliz im Sudan. Mit Waffen und Söldnern. In dem afrikanischen Staat kämpfen seit 3 Jahren die Miliz und die reguläre Armee um die Macht. Millionen Menschen sind deshalb auf der Flucht. Die Bundesregierung dürfe zu der Rolle der Vereinigten Arabischen Emirate im Sudan nicht schweigen, fordert die Partei Die Linke. Dazu die Politikwissenschaftlerin Bente Scheller.
9: Und da stellt sich die Frage, steht auf dem Sprechzettel der Bundesregierung auch die Lage im Sudan oder in Libyen, wo die Vereinigten Arabischen Emirate immer wieder Rebellengruppen unterstützt haben?
5: Laut Mitteilung aus dem Kanzleramt wurde neben der Lage in der Ukraine, Israel, dem Iran auch die Situation im Sudan besprochen. Beide Staatschefs verurteilen Angriffe auf Zivilisten, heißt es. Weiterhin forderten sie beide Konfliktparteien auf, alle militärischen Operationen sofort einzustellen.
4: Über den Besuch des Präsidenten der Vereinigten Arabischen Emirate in Deutschland war das Nicole Markwald.
0: Wirtschaft.
4: Die Preise steigen und steigen und das hat jetzt die Europäische Zentralbank auf den Plan gerufen. Ihr Hauptauftrag ist, die Stabilität des Euro zu sichern. Wie das die EZB machen will, dazu Ursula Mayer.
10: Die Europäische Zentralbank erhöht die Zinsen zum 2. Mal in diesem Jahr. Das hat der Rat der EZB bei einer Sitzung in Berlin beschlossen. Der für Banken und Sparer relevante Einlagenzins steigt von 2,25 auf 2,5%. Diesen Zinsschritt begründet EZB-Präsidentin Christine Lagarde so.
11: Der Konflikt im Nahen Osten heizt die Inflation weiter an. Sie dürfte für einen längeren Zeitraum deutlich über unserem Zielwert bleiben.
10: 2% Inflation strebt die EZB an. Aktuell liegt sie im Euroraum aber mit 3,3% viel höher. Ihren Prognosen zufolge braucht die Zentralbank 2 Jahre, um dieses Inflationsproblem in den Griff zu bekommen. Das ist länger, als bisher erwartet worden war. Dagegen dürfte sich die Wirtschaft besser entwickeln. Das Wachstum soll dieses Jahr statt 0,8 nun 0,9% betragen, sagt EZB-Chefin Christine Lagarde.
11: Darin spiegelt sich hauptsächlich wider, dass die Widerstandsfähigkeit der Wirtschaft des Euroraumes stärker ist als erwartet.
10: Allerdings sei die Unsicherheit nach wie vor groß, vor allem wegen des Energieschocks durch den Krieg im Nahen Osten, so Lagarde. Christian Schulz, Chefökonom von Allianz Global Investors, lobt die EZB, weil sie rechtzeitig etwas tut gegen die steigenden Verbraucherpreise.
12: Die Inflation in der Eurozone ist zu hoch, weil die Straße von Hormuz geschlossen ist und dadurch Öl- und Gaspreise angestiegen sind. Daran kann die EZB nichts ändern. Das wird aber andere Preise im Zeitablauf ebenfalls hochtreiben. Und darauf muss die EZB dann natürlich antworten.
10: Schulz hält weitere Zinserhöhungen in diesem Jahr für wahrscheinlich. Denkbar wäre das auch für Emanuel Mönch, Professor an der Frankfurt School. Einen direkten Dämpfer für die Konjunktur erwartet er dadurch nicht.
13: Das Wachstum war zuletzt wieder etwas robuster, gerade auch in Deutschland. Eine oder zwei weitere Zinserhöhungen werden das Wachstum jetzt nicht spürbar abbremsen.
10: Auch wenn Kredite für Unternehmen und Verbraucher wieder teurer werden. Auf der anderen Seite dürfen sich Sparer über höhere Zinsen freuen. So gibt es fürs Tagesgeld befristete Angebote mit 4% und mehr Zinsen. Neben den Zinsen standen erneut Spekulationen um Lagardes berufliche Zukunft im Raum. Einigen galt sie bereits als französische Präsidentschaftskandidatin. Nun heißt es, sie könnte bald das Weltwirtschaftsforum in Davos leiten. Sie selbst sagt dazu lediglich:
11: Wenn es etwas über mich persönlich zu berichten gibt, sind Sie die Ersten, die es erfahren, nach meinen Enkelkindern. Aber da gibt es nichts zu berichten.
10: So geht das Rätselraten um die Zukunft der EZB-Präsidentin weiter.
4: Was tun, damit die Republikaner mehr Chancen bei den Zwischenwahlen, den Midterms im November haben? Das hat sich offenbar US-Präsident Trump gedacht, vor allem weil seine Zufriedenheitswerte auf einem Tiefstand sind. Deswegen versucht er jetzt, die Wähler mit Geld zu locken. Er hat $5.000 für jeden Erwachsenen versprochen, wenn die Republikaner die Midterms gewinnen. Und was kann man aus Sicht des US-Präsidenten noch machen, um bei der Wahl gut abzuschneiden? Die Wahlkreise ändern. Aber hat die Justiz was gegen? Samuel Jakisch berichtet.
14: Es ist ein Rückschlag für Donald Trump vor den anstehenden Zwischenwahlen Anfang November. Für die Abstimmung im Bundesstaat Missouri hatte US-Präsident Donald Trump darauf gedrängt, Wahlkreise so neu abzugrenzen, dass die Erfolgsaussichten seiner republikanischen Partei steigen. Doch das oberste Gericht des Bundesstaates und nun auch der Supreme Court in Washington sehen in Trumps Plan eine Verletzung wichtiger Beteiligungsrechte der Bürger von Missouri. Nun muss also wieder in den bisherigen Wahlkreis gewählt werden. Die Briefwahl in Missouri soll schon in wenigen Tagen beginnen. Den betroffenen Wahlbezirken droht ein chaotischer Verlauf. Viele Wählerinnen und Wähler müssen nun mit neuen Stimmzetteln versorgt werden, auf denen andere Kandidaten stehen als bisher geplant. Diese kurzfristige Änderung könnte bei einem knappen Wahlergebnis in Missouri zu neuem Streit um die Gültigkeit der Wahlen führen. Der Konflikt um den Verlauf von Wahlkreisgrenzen läuft in mehreren US-Bundesstaaten parallel, seit über einem Jahr. Politisch geht es bei den Zwischenwahlen um die Mehrheit in beiden Kammern des Kongresses in Washington. Würde die Republikanische Partei ihre aktuelle Kontrolle über das Repräsentantenhaus verlieren, wäre es für US-Präsident Donald Trump deutlich schwieriger, politische Vorhaben in der zweiten Hälfte seiner Amtszeit umzusetzen.
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4: Da kann einem schon wirklich Angst und Bange werden, wenn einer der führenden Köpfe der künstlichen Intelligenz seinen Job hinwirft, um die Welt vor KI zu warnen. Die düstere Prognose eines Top-Entwicklers vom KI-Giganten Anthropic sorgt im Netz gerade für großes Aufsehen. Und nicht nur im Netz. Antje Sieb berichtet aus Los Angeles.
15: Unterschätzt das Risiko nicht, schreibt Jacob Coxon auf der Plattform X. Er hat zuerst für OpenAI, den Entwickler von ChatGPT, und zuletzt für Anthropic, Entwickler von Claude, gearbeitet.
16: Keine der Firmen verhält sich vernünftig. Sie rasen auf künstliche Intelligenz zu, die sich selbst verbessert und spielen mit unserem Leben.
15: Mit dieser Einschätzung steht Coxon nicht allein da. Im Juli erst unterschrieben mehr als 1300 Mitarbeiter von AI-Firmen, darunter auch Anthropic-CEO Dario Amodei und Chefwissenschaftler Jacob Pachocki von OpenAI, eine Forderung an die US-Regierung.
16: Wir fordern, dass die US-Regierung internationale Anstrengungen unterstützt, um technische und Regulierungswerkzeuge zu entwickeln, die gebraucht werden, um die Entwicklung automatisierter KI gezielt zu verlangsamen.
15: Die Sorge, je mehr KI sich selbst weiterentwickelt, desto weniger Möglichkeiten haben Menschen, noch steuernd einzugreifen. Das Tempo sei zu hoch, das mache auch vielen Entwicklern Angst, sagte KI-Forscher Jeffrey Laddish im Juni beim For Humanity Podcast.
17: And I know from talking to a lot of people who work at these companies, that they're freaking out, that it's very scary, that the pace is something that researchers have a really hard time keeping up with.
15: Es gebe aber auch viele, die das Risiko für klein hielten.
17: To be clear, I think there's a lot of lab employees who think that the risk is fairly small. And there's a diversity of opinion.
15: Konkurrenzdruck der Firmen untereinander in den USA und weltweit treibt die Entwicklung zusätzlich an. Im Juni veröffentlichte die AI Risk Initiative am MIT das Ergebnis einer Studie, für die die Forscher mehr als 270 Experten weltweit strukturiert befragt hatten. Die größten potenziellen Probleme sind danach künstliche Intelligenzen mit gefährlichen Fähigkeiten, KI-Waffen oder Cyberangriffe oder die Konzentration von zu viel Macht in den Händen weniger durch KI. Die Wahrscheinlichkeit einer katastrophalen Entwicklung in den nächsten 5 Jahren schätzten die Experten in vielen Fällen auf deutlich über 10% oder sogar 20%, falls alles so weiterläuft wie bisher.
18: In those other industries, we regulate the industry to ensure that they keep the public safe. We set standards, demand evidence and don't take drug companies just on trust, for example.
15: In der Luftfahrt oder der Medizin würde man die Industrie regulieren und den Firmen nicht einfach vertrauen, betont Michael Nürtel von der AI Risk Initiative. Auch Jeffrey Ladish fordert internationale Regelungen für künstliche Intelligenz.
19: Die Länder sollten zusammenkommen und sich einigen, dass KI toll sein kann und dass wir die tolle KI haben wollen, aber keine Superintelligenz, die uns möglicherweise ersetzt oder alle umbringt.
15: OpenAI-Chef Sam Altman betont die freiwillige Zusammenarbeit mit der US-Regierung und spricht über das neueste Modell, als habe die Firma alles im Griff. OpenAI hat noch vor wenigen Wochen nach eigener Aussage die Entwicklung des neuesten Modells freiwillig gebremst, weil es gefährlich gut sei. Jetzt wird es veröffentlicht, man habe bei der Sicherheit aufgeholt.
20: Capability progress has been, I mean, sort of in awe is the only way I can describe it. And we have needed more time to catch up with safety alignment and security.
15: Marketing ist sicher immer dabei, wenn Unternehmer über ihre eigenen Produkte reden. Es gebe viel Hype, aber auch Menschen, die KI unterschätzen, meint Ladish.
17: Some people are totally overhyping AI capabilities. Some people are totally in denial about what AI can do.
15: Wie schnell es tatsächlich gehen könnte bis zur Superintelligenz, also einer künstlichen Intelligenz, die schlauer ist als Menschen, das ist unter Experten umstritten. Aber auch KI-Optimisten, die die potenziell positiven Auswirkungen in den Vordergrund rücken, streiten nicht ab, dass es Risiken gibt. Ein klarer Weg zu internationaler oder auch umfassender nationaler Regulierung in den USA zeichnet sich bisher allerdings nicht ab.
4: Frauen im Männerfußball als Trainerin noch eine Seltenheit, auch in der Türkei. Ein Amateurligaverein traut sich jetzt Neues. Zeynep Mestan wird ab sofort die erste Herrenmannschaft trainieren. Im Netz bekommt die 22-Jährige dafür nicht nur Glückwünsche, sondern sie wird auch beleidigt. Oliver Bemelmann dazu aus Istanbul.
21: Zeynep Mestan steht auf dem grünen Rasen ihres neuen Vereins bei ihrer offiziellen Vorstellung. Sie trägt ein schwarz-rotes Vereinstrikot, Anzughose und High Heels und versucht mit diesen den Ball hochzuhalten für die Fotografen. Viele türkische Medien berichten über die Verpflichtung der 22-Jährigen als neue Cheftrainerin von Turgutluspor. Die erste Frau auf dem Posten in der Clubgeschichte, das sorgt für mediales Aufsehen. Aber auch für Kritik und Spott in sozialen Medien. Sie sei zu jung, ihr fehle die Erfahrung, eine Frau als Trainerin gehe gar nicht, sagen manche. Zeynep Mestan sagt in türkischen Medien, sie habe mit Gegenwind gerechnet.
22: Es gibt Beleidigungen und Drohungen, aber auch viele positive Kommentare. Ich möchte mich vor allen Dingen bei denjenigen bedanken, die mich unterstützen. Ich konzentriere mich komplett auf das, was auf dem Platz ist und auf den Erfolg, den wir hoffentlich bis zum Saisonende haben werden.
21: Ihr ambitioniertes Ziel, Meister in der Amateurliga werden. Sie selbst hat 7 Jahre Erfahrung als Spielerin bei Amateurclubs und hat Sportwissenschaft studiert. Ihr großes Trainervorbild, Pep Guardiola. Turgutluspor, der Provinzclub aus der Nähe von Izmir, war früher mal zweitklassig und ist letztes Jahr aus der dritten Liga abgestiegen. Mit der jungen Trainerin will man zurück in die Erfolgsspur, sagt Vereinspräsident Yilmaz Gençtürk.
23: Wir haben unsere Mannschaft einer Frau anvertraut mit großem Fachwissen, weil wir an sie glauben. Wir haben uns zusammengesetzt, sie hat uns ihre Ideen vorgestellt und wir haben besprochen, was sie erreichen und umsetzen kann. Natürlich gibt es auch viele Vorurteile. In der Türkei gibt es bekanntlich viele Menschen, die meinen, dass Frauen an bestimmten Stellen nichts zu suchen haben. Wir wollen, dass diese Vorurteile abgebaut werden.
21: Im türkischen Fußball gab es schon lange vor Zeynep Mestan berühmte Vorbilder auf der Trainerbank, wie Özgür Gösercik, die vor knapp 20 Jahren die erste Frau war, die in der Türkei ein Männerteam trainiert hat. Daran will Zeynep Mestan anknüpfen.
22: Ich hoffe, dass wir die Stellung der Frau im türkischen Fußball in Zukunft noch weiter stärken werden, vor allem im Trainerbereich. Auch ich habe in meiner Fußballlaufbahn immer wieder Schwierigkeiten erlebt. Hier im Verein mache ich jetzt den ersten Schritt als Trainerin und ich hoffe, dass viele Sportlerinnen und Sportler mir nachfolgen werden.
21: Ihr erstes Spiel an der Seitenlinie steht noch bevor, doch schon jetzt ist die Aufmerksamkeit für die neue Cheftrainerin groß. Die Zahl ihrer Follower bei Instagram hat sich seit ihrer Verpflichtung bereits verdoppelt auf jetzt 26.000.
4: Haben Sie in Bitcoin und Co. investiert? Falls ja, dann könnten bald neue Steuern auf Sie zukommen. Und zwar, wenn Sie die Bitcoins verkaufen. Die Gewinne daraus sollen nach dem Plan der Bundesregierung dann genauso behandelt werden, als würden sie aus dem Verkauf von Aktien stammen. Warum das Finanzministerium das plant und was es am Ende bringen soll, das hat sich Lissy Kaufmann mal genau angeguckt.
1: Wer mit Kryptowerten wie etwa Bitcoin handelt und Gewinne erzielt, soll darauf künftig 25% Steuern zahlen. Also genauso viel wie für den Handel mit Aktien oder anderen Wertpapieren. Das steht in einem Gesetzentwurf des Bundesfinanzministeriums, der dem ARD-Hauptstadtstudio vorliegt. Bislang werden Kryptogewinne nur dann versteuert, wenn die Werte innerhalb von 12 Monaten nach dem Kauf wieder verkauft werden. Dann gilt der persönliche Steuertarif. Der ist je nach Einkommen gestaffelt und liegt bei maximal 45%. Nach den 12 Monaten allerdings sind die Verkäufe steuerfrei. Laut Bundesfinanzministerium ist das nicht gerecht. Im Gesetzentwurf heißt es, Kryptowerte würden zunehmend als private Kapitalanlage genutzt. Die derzeit geltende Ausnahme ist demnach also nicht mehr vertretbar. Die Regelung soll deshalb jetzt geändert werden, und zwar unabhängig von der Haltedauer. Für Kryptogewinne wie für alle anderen Kapitalerträge gilt dann aber auch der sogenannte Sparerpauschbetrag. Das heißt, besteuert wird erst bei Kapitalerträgen von mehr als 1.000 Euro. Finanzminister Klingbeil plant, die neue Regelung ab dem 1. Januar nächsten Jahres einzuführen. Alle davor gekauften Kryptowerte sollen weiter der alten Regelung unterliegen. Das Finanzministerium erhofft sich etwas mehr Steuereinnahmen, und zwar ab 2029 ein Plus von mehr als 300 Millionen Euro pro Jahr. Der Gesetzentwurf muss noch im Kabinett abgestimmt werden und dann noch durch Bundestag und Bundesrat.
0: Kultur.
4: In Hamburg ist am Abend der Deutsche Radiopreis verliehen worden, die wichtigste Auszeichnung für Radiomacher. Preise wurden in insgesamt 10 Kategorien vergeben.
2: Es ist ein emotionaler, ungewöhnlich stiller Moment, als der Ehrenpreis verliehen wird. Posthum an einen Mann, der jahrzehntelang mit einem breiten amerikanischen Akzent auf verschiedenen Radiosendern moderierte.
3: Hi, ich bin's, alter Amerik Delisle. Da ist ein alter amerikanischer Mitbürger, der immer noch kein Deutsch kann.
2: Ein Mann, der mit seinem Spitznamen Alter Ami zur Kultfigur und für viele zum Vorbild wurde.
3: And this alter Ami is a nickname that one of the people at the radio station gave me because I'm old and an American. And in German it just sounds pretty cool.
2: Unter anderem moderierte Rick Delisle beim Berliner Rundfunk, Radio Bob oder dem Soldatensender AFN. Und vielleicht hätte er auch die Musik gespielt, die beim Deutschen Radiopreis präsentiert wurde. Denn auch die Musikerinnen und Musiker, die dem Radio viel Publikum verdanken, sind auf der Bühne im Musicaltheater an der Elbe. Zum Beispiel Johannes Oerding und Peter Maffay. Sie präsentieren ihr gemeinsames Album und stellen klar, in den aktuellen politischen Zeiten kann Musik eine Spaltung überwinden.
6: Wir befinden uns schon in einer sehr außergewöhnlichen Phase, die es in dieser Form vorher noch nie gegeben hat. Und deswegen macht es Sinn, nach Gemeinsamkeiten zu suchen, Spaltung zu überwinden, dialogfähig zu bleiben, wie Johannes immer sagt. All diese Dinge kann man hinaustragen und auf der Bühne artikulieren.
2: Dennoch bleibt der Abend größtenteils unpolitisch. Die Radiowelt steht im Vordergrund. Und Tagesschau-Moderatorin Susanne Daubner stellt klar, welche Stärken dieses Medium hat, auch im Vergleich mit sozialen Netzwerken und dem Fernsehen.
24: Was ich am Radio so toll finde, dass man eben wirklich nicht abgelenkt ist. Oh, was hatten die heute an und hat die einen schlechten Tag gehabt, keine gute Nacht. Nein. Das ist alles nicht wichtig.
2: Den Fokus auf ein bestimmtes Thema legen, ohne Ablenkung, in aller Tiefe, das gelingt zum Beispiel den Preisträgerinnen Britta Rotsch und Tajina Grünzig. Sie haben für Deutschlandfunk Nova in einer Reportagereihe über sexualisierte Gewalt durch Lehrkräfte im Schulalltag berichtet. Die Jury lobt unter anderem, wie feinfühlig den Autorinnen das gelungen ist. Eine von ihnen, Tajina Grünzig, nimmt den Preis entgegen.
25: Und ich appelliere hiermit an alle Redaktionen, weiterhin Themen über sexualisierte Gewalt und Machtmissbrauch anzunehmen. Es ist nämlich nicht immer leicht, dafür Redaktionen zu finden. Aber MeToo ist nicht vorbei und diese Themen sind weiterhin sehr, sehr wichtig. Also nehmt euch diesen Themen an. Vielen Dank.
2: Neugier und der Mut, auch komplexe Themen anzugehen und zu präsentieren, das kann Radio einzigartig machen. Und so blickt Bill Delisle, der Sohn des verstorbenen deutsch-amerikanischen Radiomachers, hoffnungsvoll in die Radiozukunft, wenn er daran erinnert, wie ernst sein Vater das Radio und seine Möglichkeiten genommen hat.
5: Und ich bin überzeugt, wenn wir weiterhin mit diesem Spirit, mit diesem Gedanken herangehen, wie wichtig das ist, was wir hier alle machen und wie viele Leute wir jeden Tag berühren, dann wird es Radio auch für immer geben. Also vielen Dank.
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4: Nach der Wahl in Sachsen-Anhalt wird erneut darüber debattiert, wie die anderen Parteien mit der AfD umgehen wollen. Nordrhein-Westfalens Ministerpräsident Wüst hat Anfang der Woche vorgeschlagen, ein Verbotsverfahren zu prüfen. Bundeskanzler Merz steht dem skeptisch gegenüber. Und auch in den Medien gehen die Meinungen auseinander. Unsere Gastautorin ist Daniela Seperi, freie Autorin, unter anderem für die Taz. Sie findet eine Prüfung sinnvoll.
7: Die Debatte über die Prüfung eines AfD-Verbotsverfahrens wird immer reflexhaft mit einem Argument abgewürgt. Ein Verbot löse doch die Probleme nicht. Das stimmt. Aber es geht am eigentlichen Punkt vorbei. Ein Parteiverbot soll schließlich keine Wohnungsnot bekämpfen oder Abstiegsängste beseitigen. Sie wird auch keine Wähler zurückgewinnen. Dafür braucht es eine gute und soziale Politik. Ein Verbotsverfahren soll lediglich klären, ob eine Partei die demokratische Grundordnung so grundsätzlich bekämpft, dass der Staat sie nicht auch noch mit öffentlichen Mitteln stärken muss. Nicht zuletzt deshalb ist eine Prüfung sinnvoll und der Vorstoß von Ministerpräsident Wüst klug. Und zwar eben nicht als reine Reaktion auf die 43,8% für die AfD in Sachsen-Anhalt, sondern als Reaktion auf das, was diese Partei politisch vertritt und tatsächlich tut. Die Wahlurne entscheidet darüber, wer politische Macht bekommt, aber nicht, ob eine Partei über dem Grundgesetz steht. Wer sagt, ein Verbotsverfahren sei undemokratisch, verwechselt Demokratie mit Beliebigkeit. Die wehrhafte Demokratie hat Regeln, gerade weil sie aus der deutschen Geschichte gelernt hat, dass Demokratie sich nicht darauf verlassen kann, dass ihre Gegner irgendwann freiwillig demokratisch werden. Eine Demokratie muss nicht neutral ihrer Abschaffung gegenüber sein.
4: Gudula Geuter vom Deutschlandfunk hält ein Verbotsverfahren nicht für den richtigen Weg.
8: Der Erfolg der AfD in Sachsen-Anhalt mag viele Hintergründe haben, vor allem aber zeigt er, sehr viele Wählerinnen und Wähler in dem Land vertrauen den amtierenden politischen Akteuren nicht mehr. Was für ein Signal ist es da, die erfolgreichste Partei verbieten zu wollen, und zwar besonders dringlich, weil sie erfolgreich ist. Für die nächsten Wahlen dürfte das Vertrauen weiter untergraben, zumal ein Verfahren sehr lang dauern dürfte.
4: Die Frankfurter Allgemeine Zeitung fragt, welche Mittel dem Bund bleiben, falls eine AfD-geführte Landesregierung in Sachsen-Anhalt Gesetze missachten sollte.
9: Sollte eine AfD-Regierung nur den eigenen Regeln folgen wollen und wider Landesverfassung, Grundgesetz und Gerichtsentscheidungen handeln, ist auch an den im Grundgesetz vorgesehenen Bundeszwang zu denken. Dass er bisher in der Staatspraxis keine Rolle spielte, liegt daran, dass die Bundestreue bisher zur DNA aller Parteien gehörte, die Landesregierungen stellten. Dafür gibt es keine Garantie. Genau deshalb schufen die Väter und Mütter des Grundgesetzes als Antwort auf den totalitären zentralistischen NS-Staat und zugleich in deutscher Tradition einen echten Bundesstaat. Der so gern belächelte deutsche Föderalismus ist nämlich auch eine Form der Gewaltenteilung.
4: Die Neue Presse aus Coburg kritisiert Nordrhein-Westfalens Ministerpräsident für den Zeitpunkt seines Vorschlags.
9: Wüsts Timing mutet an, als wolle er die Wutbürger der Nation noch ein bisschen mehr verärgern. Reklame für unsere wehrhafte Demokratie ist das jedenfalls nicht. Über ein Verbot wird seit Jahren diskutiert. Wenn Wüst es für angezeigt hält, hätte er früher aufwachen müssen.
4: Der Spiegel meint, der Zeitpunkt des Vorstoßes wirke wie ein parteipolitischer Racheakt.
9: Er ist das Ergebnis eines Scheiterns. Die Vorstellung, politisch immer weiter auf die AfD zuzugehen, dämme sie ein, hat nicht den erhofften Effekt gebracht. Im Gegenteil, die AfD wurde immer stärker. Wer ein Parteiverbot prüfen lassen will, muss zeigen, dass es um die Demokratie geht, nicht um die eigene Wahlniederlage.
4: Das waren die Standpunkte. Zusammengestellt hat sie Betül Sarikaya.

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1: Um 1 Uhr mit Wolfgang Berger. Der Präsident der Vereinigten Arabischen Emirate bin Zayed hat seinen Deutschlandbesuch begonnen. Im Zuge dessen teilte die emiratische Seite mit, dass der Staat 40 Milliarden Euro in der Bundesrepublik investieren wolle. Aus Berlin Benjamin Großkopf.
2: Militärische Ehren für Al-Nahyan heute Vormittag hier in Berlin. Es ist nach Angaben des Bundespräsidialamts der erste Staatsbesuch eines Präsidenten der Vereinigten Arabischen Emirate. Das Ziel, die Bundesregierung verspricht sich mehr Chancen für deutsche Unternehmen am Golf. Rechenzentren, Energie, wahrscheinlich auch Rüstung. Darum geht es und, außerdem wichtig, Abkommen zur besseren Zusammenarbeit gegen organisierte und Cyberkriminalität.
1: Nach dem schlechten Abschneiden deutscher Schüler bei der neuen PISA-Studie geht die Diskussion über Konsequenzen weiter. Der Ministerpräsident von Rheinland-Pfalz, Schnieder, kündigte Tests für 4,5-Jährige an. Wenn Kinder in die Grundschule kämen, müssten sie Deutsch sprechen können und bestimmte Fähigkeiten beherrschen, sagte der CDU-Politiker dem Redaktionsnetzwerk Deutschland. Grünen-Chefin Brandner forderte in der Rheinischen Post, das sogenannte Kooperationsverbot in der Bildungspolitik abzuschaffen. Es besagt, dass der Bund auf die Bildungspolitik der Länder keinen Einfluss ausüben darf. Bei einem russischen Drohnenangriff sind in der südostukrainischen Stadt Pawluchrad mindestens 4 Menschen getötet worden. Nach Informationen unseres Korrespondenten gibt es zudem etwa 60 Verletzte. In der Stadt Dnipro starben zudem 2 Menschen bei dem Beschuss einer Anlage eines US-Agrarkonzerns. In der Fußball-Champions League hat RB Leipzig sein erstes Spiel der Ligaphase mit 1:4 beim italienischen Club AC Como verloren. Der FC Bayern startete dagegen mit einem klaren 5:0-Sieg gegen Bodø Glimt aus Norwegen. Aus der Sportredaktion Jan Möller.
3: Eine Halbzeit lang fehlte den Bayern ein bisschen was. Die Zielstrebigkeit, das Glück, 0:0 stand es zur Pause gegen den Außenseiter vom Polarkreis. Aber dann Musiala kurz nach dem Seitenwechsel mit der Führung. Danach lief's bei den Münchnern. Kane, Davis und zweimal Ulisse trafen noch. 5:0, eine ganz klare Sache. Und das war es auch bei RB Leipzig in Como, wobei da der Bundesligist unterlegen war, taktisch und auch spielerisch. Als Maximovic nach einer knappen Stunde für die Leipziger traf, hatten die Italiener schon 3 Tore erzielt. Das 4. für den Champions-League-Neuling fiel dann kurz vor Schluss. 1:4 für Leipzig und Trainer Martin De Michelis, eine Enttäuschung zum Auftakt der Ligaphase.
1: Soweit die Meldungen. Und das Wetter in Deutschland. Meist trocken, an den Alpen etwas Regen, Tiefstwerte 15 bis 2 Grad. Tagsüber längere, freundliche Abschnitte, von Nordwesten her Schauer und einzelne Gewitter, Höchstwerte 17 bis 25 Grad. Am Samstag häufig trocken bei 19 bis 28 Grad. Sonntag im Süden länger freundlich, sonst viele Wolken und öfter Regenfälle, vereinzelt Gewitter. Es ist 1:03 Uhr.
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4: Die A1 Bremen Richtung Osnabrück ist zwischen Dreieck Stur und Wildeshausen Nord wegen einer Nachtbaustelle bis 6 Uhr gesperrt. A8 Salzburg Richtung München zwischen Dreieck Inntal und Bad Aibling 4 Kilometer Stau. Die Berliner Stadtautobahn A111 stadtauswärts ist zwischen Festplatz und Schulzendorfer Straße wegen Wartungsarbeiten bis 5 Uhr gesperrt. Die A516 Abzweig Oberhausen ist zwischen Kreuz Oberhausen und Oberhausen-Sterkrade wegen Bauarbeiten ebenfalls bis 5 Uhr gesperrt. Umleitungen sind ausgeschildert. Und die B236 Schwerte-Lünen ist zwischen Westfalendamm und Dortmund-Wambel in beiden Richtungen wegen Tunnelarbeiten auch bis 5 Uhr früh gesperrt. Ihnen eine gute und vor allem sichere Fahrt.
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4: Aus dem Studio von NDR Info in Hamburg, mein Name ist Reza Wafa. Willkommen. Über dieses Thema wird in fast schon regelmäßigen Abständen gesprochen. Ein Verbotsverfahren für die AfD. Jetzt auch, nach der Wahl in Sachsen-Anhalt. Spitzenpolitiker der SPD fordern ein schnelles Handeln. Der Kanzler sieht das weiter kritisch. ARD-Hauptstadtkorrespondentin Isabel Karas sagt, wie sie die Debatte sieht.
5: Die Debatte über ein AfD-Verbot hat in Berlin inzwischen ungefähr den Status eines ungeliebten Möbelstücks. Es steht seit Jahren im Raum, aber so richtig anfassen will es niemand. Doch jetzt bringt Nordrhein-Westfalens Ministerpräsident Hendrik Wüst neue Bewegung in die Sache.
6: Ich habe etwas gesagt, das hat öffentlich bisher, glaube ich, kein CDU-Mensch gesagt.
5: Wüst will von einer sogenannten Bund-Länder-Arbeitsgruppe, Leuten aus dem Verfassungsschutz und anderen Expertinnen und Experten, in einem ersten Schritt prüfen lassen, sind die Voraussetzungen für ein AfD-Verbot erfüllt oder nicht? Im Talkformat Missverstehen Sie mich richtig, erklärt er.
6: Wenn nach einer Prüfung auf dem Tisch liegt, diese Partei kann verboten werden, dann ist dieses Verbotsverfahren anzustrengen. Für mich ist das relativ klar.
5: Die politische Frage dahinter lautet allerdings, wie sinnvoll ist es, diesen Weg überhaupt zu gehen? Die Antwort von Bundeskanzler Friedrich Merz, genau wie Wüst ja CDU-Politiker, fällt deutlich aus.
7: Ich bin und bleibe skeptisch, ob ein solches Verbotsverfahren erfolgreich sein kann.
5: Dabei hatte Merz die AfD in der Generaldebatte zum Haushalt gerade erst bemerkenswert scharf angegriffen.
8: Das Wort Remigration ist nichts anderes als ein Synonym für ethnische Säuberung nach Herkunft und Hautfarbe.
5: Die Asylpolitik der AfD so klar als unvereinbar mit den Prinzipien des Grundgesetzes einzuordnen, man könnte fast denken, der Kanzler hätte doch eine andere Haltung zum Verbotsverfahren. Doch Merz sagt,
7: die Priorität in der Auseinandersetzung mit der AfD muss eben in der politischen Auseinandersetzung mit dieser Partei liegen.
5: Diese Auseinandersetzung bleibe wichtig, meint auch Grünen-Fraktionschefin Katharina Dröge. Doch vor dem Bundestag fügt sie hinzu, das allein reiche nicht mehr aus.
9: Wir müssen jetzt einen Prüfantrag für ein AfD-Verbot auf den Weg bringen.
5: Die AfD selbst sieht die Debatte naturgemäß aus einer anderen Perspektive. Hier vertreten vom Spitzenkandidaten für die Landtagswahl in Mecklenburg-Vorpommern, Leif-Erik Holm.
10: Ich finde es schon erhellend, dass jetzt wieder diese Sau durchs Dorf getrieben wird nach der Wahl. Und da ist ja für jeden draußen offensichtlich, worum es geht. Man möchte sich einen Konkurrenten vom Leibe halten, der immer stärker wird, der möglicherweise auch demnächst absolute Mehrheiten holt.
5: Holm unterstellt den Befürworterinnen und Befürwortern eines Verbots also vor allem ein politisches Motiv. Die AfD solle als Konkurrent ausgeschaltet werden. Politische Auseinandersetzung und rechtliche Prüfung, das müsse kein Gegensatz sein. Das wiederum ist die Position von Bremens Bürgermeister Andreas Bovenschulte von der SPD. Im Deutschlandfunk sagt er,
11: im Vordergrund muss die politische Auseinandersetzung mit der AfD stehen. Auf der anderen Seite sagt unser Grundgesetz, verfassungswidrige Parteien sind zu verbieten.
5: Und damit bleibt am Ende vor allem die Frage, was aus Wüsts Prüfvorschlag wird. Bovenschulte hat dafür eine ziemlich einfache Formel. Das eine tun, das andere nicht lassen.
4: Die erneute Diskussion um ein AfD-Parteiverbotsverfahren ist auch jetzt Thema in unserem Kommentar.
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4: Es ist bisher nichts passiert. Genau das schadet diesem mächtigen Werkzeug des Grundgesetzes, kommentiert Bianca Scharz aus dem ARD-Hauptstadtstudio.
12: Ganz ehrlich, ich bin genervt. Oder mehr noch, ich bin mittlerweile stinksauer auf Politikerinnen und Politiker, die immer wieder ein AfD-Verbotsverfahren ins Spiel bringen und dann nichts tun. Wenn ich nur auf diese Woche gucke und auch nur auf eine Partei, probeweise, die Union. Hendrik Wüst aus Nordrhein-Westfalen ist dafür, dass eine Arbeitsgruppe ein AfD-Verbot prüfen soll. Markus Söder aus Bayern ist dagegen. Und Bundeskanzler Merz ist unsicher, ob das erst am Ende der Prüfung stehende Verbotsverfahren Erfolg haben kann. Echt jetzt. Ein Parteiverbotsverfahren ist das schärfste Schwert der Demokratie in Deutschland. Und die Partei, die den Kanzler stellt, ist nicht in der Lage, sich bei diesem wichtigen und sensiblen Thema abzusprechen. Oder noch besser, eine gemeinsame Haltung vor der Landtagswahl in Sachsen-Anhalt zu klären. Dass die AfD da haushoch gewinnen würde, das war nun wirklich keine Überraschung. Wird in der Union nicht mitgedacht, wie das wirkt, wenn man nach einer Wahl mit einem so klaren Ergebnis plötzlich wieder die Debatte um ein Parteiverbotsverfahren befeuert und sich dann noch nicht mal einig ist? Wie das auf mich wirkt? Hilflos. Und da geht es mir gar nicht um die Frage, kann so ein Verfahren mit Blick auf die AfD erfolgreich sein oder nicht? Denn das ist nicht die Fallhöhe. Es geht nicht darum, direkt den Verbotsantrag in Karlsruhe zu stellen. Wenn das der Fall wäre, dann wäre es völlig legitim, lange und sorgsam abzuwägen, ob dieses Verfahren Erfolg haben kann oder nicht. Aber Es geht nur darum, ein Prüfverfahren anzustoßen. Das ist eine juristische und politische Vorprüfung. Man untersucht, ob genügend belastbares Material vorhanden ist, um überhaupt einen Verbotsantrag stellen zu können. Vielleicht sogar, aus der Verfassung abgeleitet, stellen zu müssen. Und hätte man dieses Ergebnis, dann müsste der Kanzler auch nicht so unsicher sein. Ich wünsche mir, dass Politikerinnen und Politiker endlich aufhören, um dieses Thema herumzueiern. Wenn sie das Thema immer wieder aufmachen, dann bitte auch mit einer Konsequenz, die heißt prüfen. Ergebnis offen. Nicht mehr, nicht weniger. Denn dieses Herumgeeiere halte ich für schädlich für das Vertrauen in die Politik und damit auch in die Demokratie als großes Ganzes. Dass in unserer Verfassung dieses Instrument überhaupt vorkommt, hat sehr gute Gründe. Aber so, wie viele Politiker damit umgehen, wird aus dem schärfsten Schwert ein stumpfes Schwert.
4: Ein Kommentar von Bianca Schwarz aus Berlin. Wie katastrophal und verzweifelt die Lage für die Menschen im Gaza ist und jetzt schon seit Jahren, zeigt sich oft an den kleinsten Dingen des Alltags. Ohne funktionierende Strom- und Gasversorgung sind die palästinensischen Familien komplett auf Holzfeuer angewiesen. Aber selbst das Entfachen dieser Flammen wird immer mehr zum Problem, weil inzwischen sogar einfache Plastikfeuerzeuge im Gazastreifen kaum noch zu bekommen sind, wie Julio Segador berichtet.
13: Ein einfaches Plastikfeuerzeug für bis zu 200 Schekel, umgerechnet fast 50 Euro. Was in Europa ein Centartikel für die Hosentasche ist, ist im Gazastreifen zum Luxusgut geworden. Weil Israel den Import von Feuerzeugen blockiert, herrscht extremer Mangel. Mitten in Gazastadt sitzt Moain Awad Abu Auda auf einem Stuhl am Straßenrand und sortiert winzige Plastik- und Metallteile. Er repariert, was eigentlich als Wegwerfprodukt gedacht war. Die Kosten liegen ungefähr zwischen 35 und 40 Schekel. Gebraucht kostet ein solches Feuerzeug etwa 70 bis 80 Schekel. Für ein neues musst du schon zwischen 150 und 200 Schekel hinlegen. Weil kaum noch Nachschub in den Gazastreifen gelangt, kauft Moain auf der Straße den Schrott der anderen auf. Seine gesamte Werkstatt passt in zwei alte Pappschachteln, die er auf den Oberschenkeln balanciert. Wir bekommen die alten Feuerzeuge von Leuten, die ihre kaputten nicht mehr wollen. Sie wissen nicht, was sie damit machen sollen. Wir kaufen sie günstig, damit wir sie Stück für Stück reparieren können. So habe ich zum Beispiel heute etwa 20 Feuerzeuge gekauft, vielleicht sogar mehr. Keines davon funktioniert. Moain zerlegt den Ausschuss systematisch. Aus drei kaputten Geräten baut er ein funktionierendes zusammen. Erst als die Flamme wieder stabil brennt, gibt sich der Handwerker zufrieden. Er reicht das reparierte Stück an Ali Abu Hashem weiter. Für den Kunden ist das kleine Plastikteil eine existenzielle Erleichterung. Denn ohne die Flamme steht der Alltag seiner Familie weitgehend still. Dieses Feuerzeug benutzt du den ganzen Tag lang, nicht nur für deine Mahlzeiten. Inzwischen ist das Feuerzeug ein unverzichtbares Werkzeug zum Zünden, für das Feuer, das uns wärmt, für alle Bedürfnisse.

0: politische Events oft mehr von einem Rockfestival als von einem Parteitag. Auch jetzt in Dallas. Da geht der Parteitag der Republikaner in der Nacht zu Ende. Hinter der Musik und dem Konfetti steckt natürlich Kalkül. Die Partei will kurz vor den Midterms im November Geschlossenheit zeigen. Ob das gelingt, darüber habe ich mit unserem US-Korrespondenten Carsten Kühntop gesprochen, der den Parteitag vor Ort in Dallas verfolgt. Die Umfragewerte für die Republikaner sind derzeit nicht die besten und ich wollte von Carsten Kühntop wissen, ob man das in der Halle spürt oder ob es der gängigen US-Parteitag-Euphorie keinen Abbruch tut.
1: Nein, das tut der Euphorie hier überhaupt keinen Abbruch. Das hat damit zu tun, wer hier ist. Das sind alles, ich sag mal, 105-prozentige. Das sind ganz überzeugte Anhänger von Donald Trump. Das ist die MAGA-Bewegung, die hier zusammengekommen ist. Das sind Leute, die keinen Zweifel daran haben, dass Donald Trump der Richtige in diesem Amt ist und dass er das Richtige tut. Und wenn man vielleicht so ein bisschen Unbehagen hat in Sachen Iran, Krieg und so weiter, dann sind diese Leute auch sehr schnell dabei, das wegzurationalisieren, wenn sie so wollen. Als Präsident Trump hier aufgetreten ist, da wurde viel geklatscht, es wurde viel gelacht über seine Sprüche, über die Witze, über die Beleidigungen auch, das Austeilen gegenüber den Demokraten, das kam gut an. Aber das sind eben, wie gesagt, ausschließlich der harte Kern der eigenen Anhänger. Das Eintrittsgeld ist ja immerhin $25.000 und das muss man sich dann auch leisten können und wollen.
0: Welches Signal geht von Dallas für die verbleibenden Wochen des Wahlkampfs aus?
1: Ich sage Ihnen mal andersrum, welches Signal nicht von Dallas ausgeht. Und das ist kein Signal an unabhängige Wähler, an Wähler, die sich noch nicht entschieden haben, wo sie bei den Kongresswahlen im Herbst ihre Stimme machen werden. Eher bei den Demokraten oder eher bei den Republikanern. Die hat Donald Trump ganz klar nicht angesprochen, sondern die gesamte Veranstaltung, seine gesamte Rede wandte sich ausschließlich an den eigenen Kreis, an die eigene Partei, an die MAGA-Bewegung. Und das ist schon interessant, denn in den Meinungsumfragen, Sie haben es angesprochen, liegt Donald Trump, sieht da sehr schlecht aus. Nur noch 30-40% der Amerikaner sind von seiner Amtsführung überzeugt. Man sollte meinen, dass er und seine Partei sich Mühe geben, jetzt eben bei den unabhängigen Wählern Boden gut zu machen, sie direkt anzusprechen, die Sorgen, die diese Menschen haben, direkt aufzugreifen. Das ist bei diesem Parteitag ganz klar nicht der Fall, sondern das ist hier ausschließlich eine Botschaft an die eigenen Truppen sozusagen, der Versuch, bei diesen Leuten für Schwung zu sorgen für die Endphase des Wahlkampfes.
0: Trump hat ja den Wählern eine Prämie von $5.000 für jeden Erwachsenen versprochen, falls die Republikaner gewinnen. Kann man schon erahnen, wie er das heute bei seiner Ansprache noch toppen will?
1: Also er hat uns versprochen, sag ich mal ganz dreist, dass er heute Abend nur noch kurz sprechen wird und nicht nochmal so eine Rede von fast 2 Stunden hinlegen wird. Er hat gesagt, ich werde nur nochmal kommen, um euch gute Nacht zu wünschen. Diese $5.000, die er da in Aussicht gestellt hat, das ist ein Wahlversprechen, das er kaum einhalten könnte. Denn wenn man das überschlägt, da geht es um $1 Billion. Das ist mehr als der Etat des Verteidigungsministeriums. Das gibt die Finanzlage der USA schlicht nicht her. Und außerdem ist es auch der Kongress, nicht der Präsident, der bestimmt, wofür dieses Geld ausgegeben wird. Und schließlich, wenn das kein Wahlversprechen wäre, sondern vielleicht doch so etwas wie der Versuch von Bestechung, dann wäre das auch rechtswidrig.
0: Wie thematisiert man denn auf dem Parteitag eigentlich so ein unpopuläres Thema, wie zum Beispiel den Krieg gegen den Iran? Oder schweigt man den komplett tot?
1: Nein, man schweigt nicht komplett tot, sondern man findet Erklärungen dafür, Erklärungen, die der Präsident ja auch vorgibt. Der Präsident hat von Anfang an gesagt, der Iran habe kurz davor gestanden, eine Atombombe zu bauen. Er sagte mal, zwei Wochen, wenn wir nicht eingeschritten wären, dann hätte der Iran jetzt eine Atombombe. Und Sie sehen dann, wenn Sie mit den Leuten hier sprechen, dann kriegen Sie diese Argumente, die der Präsident vorgegeben hat, kriegen Sie 1:1 zurück. Das ist wirklich bemerkenswert. Gestern Abend hat Trump dann auch da rhetorisch was draus gemacht und hat in den Saal gefragt, wer ist dafür, dass der Iran eine Atombombe bekommt? Und dann hat er danach gefragt, und wer ist dafür, dass der Iran keine Atombombe bekommt? Und das war es dann letztlich auch zu diesem Thema schon. Da wurde dann geklatscht und gerufen und so weiter. Und es ist, wenn man hinter den Kulissen oder wenn man hier auf den Gängen mit Leuten spricht, ja, hört man schon so ein bisschen Skepsis. Langsam müssten wir das immer zum Ende bringen, diesen diesen Krieg, aber im Prinzip gehen die Leute, sie haben so großes Vertrauen in Donald Trump, dass sie auch da, der hatte

0: Kern hier zumindest weiterhin mitgeht.
1: Carsten Kühntop war das aus Dallas mit Eindrücken vom dortigen Parteitag der Republikaner. Neue Daten des Europäischen Klimadienstes Copernicus zeigen, der August war der weltweit wärmste jemals gemessene Monat, gleichauf mit dem Juli 2023. Auch in Bayern zählte man in diesem Sommer zahlreiche Tropennächte und Hitzetage. Kein Wunder also, dass viele so oft wie möglich Abkühlung im Wasser gesucht haben. Entsprechend viel los war in den Freibädern im Freistaat. Valentin Beige zeigt Bilanz und er beginnt in Unterfranken.
2: Selten kamen in einem Jahr so viele Menschen ins Karlstadter Freibad wie in diesem Jahr. Knapp 130.000 Besucherinnen und Besucher. Christoph Flurer ist bei den Stadtwerken Karlstadt für das Freibad zuständig.
3: Also das Jahr ist für ein Freibad, für uns, für unseren Betriebszweig sehr gut gelaufen. Der Sommer war ideal. Wir hatten zwar zu Beginn ein bisschen schlechteres Wetter, aber das hat sich dann in den darauffolgenden Wochen so im Juli, August erholt und wir sind sehr zufrieden mit der Saison.
2: Auch in vielen anderen bayerischen Freibädern kletterten nicht nur die Temperaturen auf Rekordwerte, sondern auch die Besucherzahlen. So heißt es von der Deutschen Gesellschaft für das Badewesen. Michaela Franke ist Betriebsleiterin der Hofbad GmbH bei den Stadtwerken Hof und bei der Deutschen Gesellschaft für das Badewesen im Vorstand.
4: Also die Saison ist in diesem Jahr sehr positiv verlaufen. Also ich habe viele Rückmeldungen von den Bädern, die sind begeistert gewesen von der Saison. Aufgrund des schönen Wetters haben die sogar Besucherrekorde eingefahren. Also die Betriebsleiter der anderen Bäder sind sehr zufrieden in diesem Jahr.
2: Aber so ein Freibad ist ja auch Teil der kommunalen Aufgabe. So schreibt es die Stadt Augsburg auf Nachfrage. Auch dort waren die Liegewiesen gut gefüllt. Wie in Traunstein, Nürnberg oder Regensburg heißt es auch dort auf Nachfrage. Mindestens mehrere 10.000 Besucher mehr als in den letzten Jahren seien es gewesen. Und wenn viele Besucherinnen und Besucher sich an heißen Sommertagen auf der Liegewiese niederlassen, die berühmten Freibad-Pommes verputzen und sich im Schwimmbecken abkühlen, dann läuft hinter den Kulissen die Arbeit auf Hochtouren.
4: Man muss natürlich immer das Wetter im Blick haben. Das heißt, wenn man schon sieht, dass schönes Wetter wird, dann muss man entsprechend Personal planen. Also man muss manchmal auch von 0 auf 100 3-4 Mann mehr da haben als im normalen Betrieb. Und genauso geht es dem Kioskbetreiber, weil der muss schauen, dass er so schnell wie möglich dann die Pommes herbringt.
2: Und all das kostet natürlich Geld. Der Umsatz fresse den Gewinn also praktisch gleich wieder auf. Und neben Geld kostet es auch jede Menge Arbeit. Steffen Banowski im Freibad Karlstadt.
5: Naja, für uns ist natürlich ein volles Bad auch nicht gleich Spaß, Spiel, Freude, sondern einfach Stress, Aufmerksamkeit und dauerhaft wachsam. Weil ein volles Bad bedeutet natürlich erhöhte Unfallgefahr, dass dann einfach die Gäste auch Spaß haben.
2: Das Freibad in Karlstadt und auch andere bayerische Freibäder sind noch einige Tage offen. Vergnügtes ins Wasser klettern wird also in Bayern noch ein paar Tage anhalten.
6: Der Stichtag.
1: Und da gucken wir jetzt mal auf das Attentat, das die Welt verändert hat. Heute vor 25 Jahren nutzten Terroristen Flugzeuge für Anschläge, unter anderem auf das World Trade Center in New York und das Pentagon in Washington. Christian Schweib blickt zurück.
7: Dienstagmorgen, es ist Spätsommer in New York, klar und sonnig. Viele Menschen eilen zur Arbeit. 8.51 Uhr. Erste Medien melden einen Unfall im Süden Manhattans am World Trade Center. Oh, 9.03 Uhr. United Airlines Flug 175 fliegt in den zweiten Turm. 9.37 Uhr. American Airlines 77 fliegt in das Pentagon in Washington. Schockstarre im ganzen Land. Präsident George W. Bush erfährt während eines Schulbesuchs in Florida, Amerika wird angegriffen.
8: Oh my God! It collapsed!
7: 9.59 Uhr. Der Südturm des World Trade Centers stürzt ein, dann der Nordturm. Eine vierte Maschine stürzt in Pennsylvania ab, auch sie entführt. Fast 3000 Menschen werden an diesem Tag getötet. Schnell ist eine Spur zu Osama bin Laden und dem Terrornetzwerk Al-Qaida gefunden. Das FBI veröffentlicht 3 Tage nach den Anschlägen die Namen der 19 Flugzeugentführer.
9: Our war on terror begins with Al-Qaida.
10: Unser Krieg gegen den Terror beginnt mit Al-Qaida, aber endet nicht dort. Jede Nation muss sich jetzt entscheiden. Entweder ihr steht an unserer Seite oder an der Seite der Terroristen.
7: Vor dem Kongress fordert der Präsident vom Taliban-Regime in Afghanistan die sofortige Auslieferung von Osama bin Laden. Am 7. Oktober schickt Bush dann die Armee. Es ist der Beginn von Enduring Freedom. Drei weitere US-Präsidenten haben nach Bush noch mit diesem Krieg zu tun. Er dauert fast 20 Jahre, obwohl Osama bin Laden lange tot und Al-Qaida geschwächt ist. Auch dem Irak erklärt die Bush-Regierung den Krieg wegen vermeintlicher Massenvernichtungswaffen. Allerdings werden sie nach dem Einmarsch nie gefunden.
6: Man wollte den Eindruck korrigieren, dass die USA nicht mehr die unangefochtene Führungsmacht sind.
7: Der Historiker Bernd Greiner spricht von Überheblichkeit.
6: Deshalb hat man auch einen Unbeteiligten, Saddam Hussein, angegriffen. Es war politisch maßlos, rechtlich bodenlos. Und moralisch ebenfalls verwerflich.
7: Im Inneren baut die Regierung Bush nach 9/11 einen gigantischen Sicherheits- und Überwachungsapparat auf. Amerika und nicht nur Amerika ist jetzt im Zeitalter des Terrors angekommen. Immerhin, einen vergleichbaren Terroranschlag hat es nicht mehr auf US-Boden gegeben seit diesem 11. September 2001.
1: Der 11. September, fast jeder verbindet mit ihm eine persönliche Geschichte. Wir würden diese Geschichte gern von Ihnen hören. Wie haben Sie diesen Tag erlebt? Rufen Sie uns an und erzählen Sie es uns. 040-416-17, noch einmal 040 für Hamburg, 416-17. Und Sie können uns auch schreiben über unsere Seite ndr.de/infonacht. Wir senden Ihre Geschichte heute Nacht ab 22.30 Uhr im Programm der ARD Infonacht.
11: Sport. Mit Stefanie Lavoie. Der FC Bayern München ist mit einem demonstrativen 5:0 in die Ligaphase der Champions League gestartet. Gegner Bodø/Glimt aus Norwegen hatte am Abend in der Allianz Arena nicht allzu viel zu vermelden. André Siems war dabei.
12: Das war eine absolute Ansage des FC Bayern München, der sich in den ersten 45 Minuten noch schwer getan hat. In der 35. gab es einen Schuss von Kimmich an dem Pfosten. Davor noch eine dicke Chance von Musiala und Diaz, aber mit einem 0:0 ging es in die Pause. Zweite Halbzeit, die Bayern griffiger, bissiger, mit mehr Tempo. 47. 1:0 Musiala. Nach einer guten Stunde machte Kane das 2:0. In der 77. 3:0 Davis. In der 83. 4:0 Ulisse mit einem Traumtor aus 20 Metern links in den Winkel. Und dann dezimierte sich Bodø auch noch. Zwei Minuten vor dem Ende. Rot für Björduft. Und damit war eigentlich eh schon alles gelaufen. Die Bayern in der Nachspielzeit noch mit dem 5:0 von Ulisse wieder links oben ins Eck rein. Es war ein Feuerwerk. Und die Bayern zeigen, dass auch in dieser Saison mit ihnen zu rechnen sein wird. 5:0 am Ende gegen Bodø/Glimt.
11: Weniger optimal lief der Auftakt für Leipzig. RB ging beim 1:4 in Como unter. Thomas Kunze, wie konnte das passieren?
13: Hier ist das heute schon echt eine Riesenschelle oder auch das Koma in Como, weil einfach noch viel zu wenig stimmt und zusammenpasst im Spiel in der Mannschaft von Martin De Michelis. Heute mit vielen Neuen begonnen, El Ainaoui noch nicht eingespielt, Christopher Nkunku nicht eingespielt, Maximovic Startelfdebüt in der Champions League, der macht zwar das Tor, aber das kriegen sie irgendwie auch halb geschenkt, zumindest den Ballgewinn. Es passt einfach nicht, das Spiel mit dem Ball passt nicht, die Intensität hat auch nicht gestimmt und Como hat es wirklich richtig clever und gut gespielt. Und das tut richtig weh für RB Leipzig beim Champions League Neuling. 4 Gegentore. Autschi.
11: Am Sonntag geht's für beide in der Bundesliga weiter. Leipzig empfängt den HSV. Bayern spielt in Elversberg. Deutschlands Basketballerinnen schreiben Geschichte und stehen erstmals im WM-Halbfinale. In der Runde der letzten 8 besiegten die DBB-Frauen in Berlin Europameister Belgien. Erstens überraschend und zweitens deutlich mit 93-74. Nun winkt dem Team um Frieda Bühner die erste Medaille überhaupt.
14: Es ist total verrückt. Ich meine, unter den 4 besten Teams der Welt ist schon crazy. Also ich bin einfach total stolz aufs Team. Ich glaube, das war so eine krasse Teamleistung heute und ich glaube, heute können wir den Abend genießen.
11: Im Halbfinale am Samstag um 16.30 Uhr trifft Team D auf Frankreich. Das zweite Halbfinale bestreiten Titelverteidiger USA und Spanien. Auftaktsieg für die deutschen Volleyballer bei der EM in Rumänien. Im ersten Gruppenspiel holte das DVV-Team einen 3:1 Erfolg gegen die Türkei. Nächster Gegner ist heute Nachmittag Lettland. Das Ziel heißt EM-Viertelfinale. Die Füchse Berlin haben ihr erstes Champions-League-Spiel der Saison souverän gewonnen. Beim serbischen Vertreter Partizan siegte der Champions-League-Finalist von 2026 mit 44:33. Auch Melsungen ist mit einem 33:31 Sieg gegen den nordmazedonischen Club Vardar erfolgreich gestartet. Derweil konnte sich Flensburg-Handewitt durch den 39:30 Erfolg in Lemgo die Tabellenführung der Handball-Bundesliga sichern. Eisenach schlug Bietigheim 31:25. 9 Tage lang jagten die Yachten quer über den Atlantik von New York ins französische Lorient. Das Ocean Race Atlantic ist beendet. Der Hamburger Segler Boris Herrmann wurde Vierter und verpasste damit das Podium knapp. Nach dem Sprint über den Atlantik geht's für Herrmann mit der Einhandregatta Route du Rhum weiter. Ab dem 1. November macht er sich als Solist auf den Weg von Saint-Malo in Frankreich nach Pointe-à-Pitre ins karibische Guadeloupe.
1: Das war der Sport mit Stefanie Lavoie.
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16: Um 1.30 Uhr mit Wolfgang Berger. Vor den Wahlen in Mecklenburg-Vorpommern und in Berlin gibt es nochmal eine Vorwahlumfrage. Im Schweriner Landtag käme demnach die AfD auf 38% der Stimmen. Die SPD liegt aktuell bei 33%. Aus Berlin Sabine Henkel.
17: Die AfD hat 3 Punkte gut gemacht, die SPD einen. Die anderen Parteien sind weit abgeschlagen und können in dieser Umfrage auch keine Punkte machen. Die CDU liegt bei 7%, die Linke bei 9% und die Grünen bei 5%. Das BSW wäre nicht im Landtag, 4%. In Berlin ist noch sehr viel mehr offen. Die Linke liegt in Berlin knapp vor der CDU. Linke 21, CDU 20%. Die AfD kommt unverändert auf 18, die Grünen auf 16%, die SPD dann mit 12%.
16: Deutschland und die Vereinigten Arabischen Emirate wollen ihre strategische Partnerschaft deutlich ausbauen. Das haben Bundeskanzler Merz und der Präsident der Vereinigten Arabischen Emirate, Scheich bin Zayed, bei dessen Staatsbesuch in Deutschland vereinbart. Aus Berlin Isabel Karas.
18: 40 Milliarden Euro wollen die Vereinigten Arabischen Emirate in Deutschland investieren. Das geht aus einer gemeinsamen Erklärung beider Länder hervor und ist das zentrale Ergebnis des ersten Staatsbesuchs eines Präsidenten der Vereinigten Arabischen Emirate in Berlin. Das Geld soll unter anderem in digitale Infrastruktur fließen, beispielsweise in Rechenzentren. Kanzler Merz und Scheich Al-Nahyan haben außerdem angekündigt, ein sogenanntes strategisches Dialogformat einzurichten, einen regelmäßigen politischen Austausch.
16: Die irreguläre Migration in die EU ist deutlich gesunken. Wie die EU-Grenzschutzagentur Frontex in Warschau mitteilte, fiel die Zahl der illegalen Übertritte in den ersten 8 Monaten dieses Jahres um 35%. Die Behörde registrierte in dem Zeitraum etwa 74.000 unerlaubte Einreisen. In der Schweiz sind bei einem schweren Unfall eines niederländischen Reisebusses mehrere Menschen getötet und verletzt worden. Die Polizei nannte zunächst keine konkreten Zahlen. Der Unfall ereignete sich im Kanton Graubünden im Osten des Landes. Nach ersten Ermittlungen stieß der Bus gegen eine Leitplanke und stürzte von der Straße. An Bord waren nach Angaben des Reiseveranstalters 48 Teilnehmer einer Rundreise, die am Montag in den Niederlanden gestartet war. Das Wetter in Deutschland. Meist trocken, an den Alpen etwas Regen, Tiefstwerte 15 bis 2 Grad. Tagsüber längere freundliche Abschnitte, von Nordwesten her Schauer und einzelne Gewitter, Höchstwerte 17 bis 25 Grad. Am Samstag häufig trocken bei 19 bis 28 Grad, am Sonntag im Süden länger freundlich, sonst viele Wolken und öfter Regenfälle, vereinzelt Gewitter, 16 bis 26 Grad. Das waren die Nachrichten.
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1: Mit nur einer aktuellen Meldung, die betrifft die A8 Salzburg Richtung München zwischen Dreieck Inntal und Bad Aibling. 4 Kilometer Stau. Ihnen eine gute und sichere Fahrt.
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1: Mit Reza Wafam. Hallo. Europa will im All auf eigenen Beinen stehen. Das ist das Fazit des internationalen Weltraumgipfels in Paris. Zum Abschluss des zweitägigen Treffens forderten Spitzenpolitiker wie EU-Kommissionspräsidentin Ursula von der Leyen massive Investitionen, um nicht länger von den USA abhängig zu sein. Aber wie geeint Europa diesen Weg wirklich geht, muss sich nach dem Gipfel noch zeigen. Mehr zu dem Gipfel von Caroline Diller.
19: Vielleicht liegt es vor allem am Modell der europäischen Trägerrakete Ariane 6, das mitten im Pariser Grand Palais steht. Aber ein wenig lässt die imposante Kuppel aus Glas und Stahl schon an den Weltraum denken. Emmanuel Macron hat etwa 2000 Akteure aus Politik, Militär, Wirtschaft und Forschung eingeladen, um ein Zeichen europäischen Ehrgeizes zu setzen.
20: Notre Europe spatiale reste fragile.
19: Die europäische Raumfahrt sei noch immer fragil, so Macrons Analyse. Europa müsse Tempo machen, um neben Schwergewichten wie den USA oder China seinen Platz zu finden. Denn in zentralen Bereichen hinkt Europa, besonders im Vergleich zu den USA, hinterher. Etwa bei Raketenstarts oder bei der Zahl an Satelliten, die von der europäischen Raumfahrtindustrie ins All befördert werden. Um das zu ändern, plädiert Frankreichs Präsident dafür, industrielle und technologische Kapazitäten zu bündeln. Zudem fordert Macron eine sogenannte europäische Präferenz. Dieser politische Grundsatz sagt, dass europäische Firmen bei öffentlichen Aufträgen Vorrang bekommen. Das ist weder ein Schimpfwort, noch ist es Protektionismus. Es bedeutet, nicht naiv zu sein. Um unsere Industrie zu stärken, müssen wir ihr den gesamten institutionellen Markt in Europa sichern, ohne Ausnahme. Öffentliche Aufträge müssen an unsere Firmen geleitet werden. Deutschland, das zusammen mit Frankreich den Co-Vorsitz beim Weltraumgipfel hat, ist grundsätzlich d'accord, sieht eine strikte europäische Präferenz aber als mögliche Innovationsbremse und will sich eine Zusammenarbeit, etwa mit dem US-Branchenriesen SpaceX, zumindest offen halten, falls europäische Lösungen nicht verfügbar sind. Neben der wirtschaftlichen Bedeutung hat die Debatte aber auch einen sicherheitspolitischen Kern, den Bundesverteidigungsminister Boris Pistorius von der SPD bei einer Diskussionsrunde hervorhob. Space has become a central part of international. Der Weltraum hat eine zentrale Bedeutung für die globale Sicherheit erlangt. Russlands Krieg gegen die Ukraine ist ein schmerzliches Beispiel dafür, wie Weltraum und Cyberspace konventionellen Militäreinsätzen eine neue, entscheidende Dimension hinzufügen. Gerade die Weltraumverteidigung bleibt aber nationale Angelegenheit. Deutschland etwa will ein eigenes, abhörsicheres Satellitennetzwerk für die Bundeswehr aufbauen. In Frankreich sorgt das für Ärger, denn hier setzt man auf das europäische Satellitensystem IRIS², das ab 2030 für zivile und militärische Zwecke nutzbar sein soll. Eine Gesamtlösung wäre ihm lieber gewesen, sagt Josef Aschbacher, der Chef der Europäischen Weltraumagentur ESA. Aber
21: es ist natürlich klar, dass militärisch und verteidigungsgetriebene Systeme national kontrolliert werden und das ist so. Aber was wir tun können als ESA ist sicherstellen, dass diese Systeme, das europäische System IRIS², das deutsche System, das sich aufbauen wird, das italienische System, das spanische, das griechische und das polnische, dass die zusammenarbeiten können.
19: Genau das sicherte Bundesverteidigungsminister Boris Pistorius in seiner Rede zu, was als Versuch interpretiert werden kann, die Wogen zu glätten und die doch offensichtliche französische Irritationen einzufangen.
22: France and Germany are working towards achieving interoperability between IRIS² and future satellite constellations.
19: Mit Blick auf Europas Ambitionen als Weltraummacht hat der Gipfel in Paris erneut zwei grundsätzliche Schwierigkeiten offengelegt. Entscheidende Bereiche wie Weltraumverteidigung sind und bleiben Sache der Nationalstaaten. Und auch wenn größere Eigenständigkeit das gemeinsame Ziel ist, die Vorstellungen über den Weg dahin sind weiter unterschiedlich.
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1: Chinas Wirtschaft schwächelt, darum wächst die Zahl chinesischer Firmen, die ihr Glück außerhalb der Heimat suchen. Dieser Trend wiederum bietet eine Chance auch für deutsche Unternehmen dort, heißt es von der Deutschen Außenhandelskammer in Peking. Christoph Kober berichtet.
23: Es ist ein Slogan, der vor allem aus dem Volkswagen-Konzern zu hören ist,
0: wie etwa vom Vorstandsvorsitzenden Oliver Blume.
3: Wir haben unsere Strategie in China umgestellt, in China für China.
0: Nicht nur in China gebaut, sondern in China für China entwickelt. Das sagt hier der Manager in Bezug auf die E-Autos, die er hofft, in der Volksrepublik zu verkaufen. Im riesigen chinesischen Markt zu produzieren und von ihm zu profitieren, war lange Zeit das Mantra für deutsche Unternehmen in der Volksrepublik. Allerdings ist die Nachfrage nach Ende der Pandemie schwach geblieben für nahezu alle, die versuchen, hier etwas zu verkaufen, auch für die lokale Konkurrenz. Deswegen sucht eine wachsende Zahl chinesischer Unternehmen das Geschäft im Ausland. Und deutsche Firmen machen mit.
4: Sei es, dass deutsche Unternehmen Zulieferer sind in chinesische Anlagen. Sie treten zum Teil als Dienstleister auf, als technischer Dienstleister, als Logistikdienstleister. Insofern profitieren die chinesischen Unternehmen von der im Regelfall sehr langen Globalisierungsexpertise deutscher Unternehmen.
0: Sagt Oliver Oehms, Geschäftsführer der Auslandshandelskammer in Peking. Laut einer aktuellen Umfrage der Kammer geben mehr als zwei Drittel der 1.300 befragten Firmen an, dass sie bereits mit chinesischen Partnern bei deren Expansion zusammenarbeiten. Die kommunistische Staats- und Parteiführung unterstützt Geschäfte im Ausland zwar schon seit mehr als einem Jahrzehnt. Der aktuelle Trend habe nach Ansicht der Auslandshandelskammer allerdings eine neue Qualität. Laut Handelsministerium in Peking haben sich 2024 die Investitionen chinesischer Firmen in Asien um 8% erhöht, in Lateinamerika um 15, in Europa sogar um 25%, während die schwache Nachfrage in China Unternehmen zuletzt dazu gebracht hat, Arbeitskräfte zu entlassen. Zumindest dieser Trend sei nach Aussage deutscher Firmen allerdings gestoppt, sagt Oliver Oehms von der Auslandshandelskammer.
4: Das deutet darauf hin, dass Exportgeschäft relativ margenstark verglichen mit dem Geschäft hier im chinesischen Binnenmarkt dazu führt, dass Personal perspektivischer wieder aufgebaut wird. Insofern, ja, es trägt zum Geschäftserfolg der deutschen Firmen in China bei.
0: Ob es dazu kommt, ist noch unklar. Allerdings der Export, das Erschließen neuer Märkte, wird für chinesische Unternehmen im Fokus bleiben, glauben Experten. Trotz etwaiger Handelsschranken, wie sie aktuell auch die EU diskutiert. Oliver Oehms sieht daher die Gefahr,
4: dass, wenn deutsche Unternehmen sich nicht jetzt in diesen Partnerschaften engagieren, dass in der Tat das Fenster sich wieder schließen wird. Weil die chinesischen Firmen oder das chinesische Ökosystem eigene Kapazitäten oder Qualitäten entwickelt haben wird.
0: Eine weitere drohende Gefahr ist an manchen Stellen schon akut. Dass chinesische Firmen auch auf neuen Märkten die Preise für ihre Produkte etwa durch staatliche Subventionen niedrig halten und damit ähnlichen Druck auf deutsche Konkurrenten ausüben wie in China.
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1: Jedes Jahr wird der Vogel des Jahres gesucht. Die Kandidaten für das kommende Jahr sind gerade vorgestellt worden. Zur Wahl stehen die Mehlschwalbe, der Kolkrabe, der Trauerschnäpper, die Wasseramsel und der Kranich. Bis Mitte kommenden Monats kann jeder im Internet abstimmen. Der Vogel des Jahres steht dann ein Jahr lang im Fokus der Öffentlichkeit. Das Rebhuhn ist es in diesem Jahr. Ein grau-braun gescheckter Hühnervogel mit orange-braunem Kopf, der ziemlich selten geworden ist in Deutschland. Was lässt sich dagegen tun, dass die Bestände so dramatisch zurückgehen? Janina Schreiber ist der Frage in unserer gut 10-minütigen Deutschland-Reportage nachgegangen.
23: Eine Ackerfläche in der Nähe von Stuttgart in Baden-Württemberg. Hier steht Landwirt Harald Kaufmann und streicht über eine blühende Wiese zwischen zwei Stoppeleckern.
24: Da hat es dann auch Schmetterlinge noch drin. Ja, da sieht man drei Stück fliegen. Das sind jetzt Kohlweißlinge, aber hier hat es auch viele andere.
23: Die Ackerböden auf dem Schmiedener Feld gelten als hochproduktiv. Und doch macht Kaufmann etwas anders als viele seiner Kollegen.
24: Die Blühflächen, die sind verteilt im ganzen Feld, wie ein Mosaik. Da wachsen verschiedene Sachen. Also wir sehen da eine Mischung aus mit einjährigen und mehrjährigen Sachen. Also das, was man jetzt hier sieht, was so braune Pinsel oben drauf hat, das ist eine wilde Karte. Das ist ein Distelgewächs und das hier ist ein Fenchel. Das riecht man auch, wenn man den mal so ein bisschen reibt, das ist unglaublich intensiv.
23: Oh ja.
24: Das ist also jetzt nicht so die schwäbische Fläche, die sauber gemäht und gepflegt sein muss, sondern das ist genau das Gegenteil. Das ist gut.
23: Also Rebhühner sind offenbar keine Schwaben.
24: Nee, in dem Fall nicht.
23: Mit den Wiesen gibt's auch Insekten. Das perfekte Buffet für junge Rebhuhnküken. Außerdem ist die Wiese ein gutes Versteck für die Tiere. Doch damit nicht genug. Auch im jetzt schon stoppeligen Dinkelfeld von Harald Kaufmann sieht etwas anders aus als beim Nachbarn. Denn hier ist das
24: Getreide ausgesät mit weitem Reihenabstand. Normalerweise wird es mit 12 bis 15 cm Reihenabstand ausgesät. Und hier haben wir 45 cm Reihenabstand, dass quasi in dem Bestand unter Platz ist, dass sich die Hühner da bewegen können, ohne dass sie Hindernisse haben.
23: Denn Rebhühner haben hier auf dem Schmiedener Feld viele Feinde, zum Beispiel Füchse. Für den Landwirt ist der weite Reihenabstand eine ungewöhnliche Art, ein Feld anzulegen. Für das Rebhuhn kann sie überlebenswichtig sein.
24: Jetzt, wenn da so viele Weidereihen sind, läuft der Fuchs nicht das ganze Feld ab. Der findet dann das Gelege auch nicht oder die Hühner können da auch schnell abhauen.
23: Das Schmiedener Feld ist kein zufälliger Rückzugsort. Es ist Teil eines deutschlandweiten Schutzprojekts für Rebhühner. Denn keine andere Art ist in seinen Beständen so dramatisch eingebrochen. In Baden-Württemberg ist die Situation laut Schutzverbänden besonders dramatisch. Gab es beispielsweise im Jahr 2000 noch 120 Reviere in Fellbach, sind es nur 20 Jahre später gerade noch 10 Reviere gewesen. Deutschlandweit ist von einem Rückgang von mehr als 90% die Rede. Ein halbes Jahr vorher, im März, ein paar hundert Kilometer weiter westlich inmitten des größten deutschen Weinanbaugebiets in Rheinhessen. Hier ist ein Ehepaar noch nach der Dämmerung zwischen Weinreben und Ackerflächen unterwegs. Marco und Claudia Lenk. Doch sie sind hier nicht alleine. Denn plötzlich...
2: Das ist vielleicht hier 3-4 Zeilen weiter. Nicht nochmal abspielen, Marco. Nee. Guckt hier gleich bei uns. Ja.
5: Würde das jetzt ganz nahe kommen?
8: Das ist, also wenn die einen Ruf hören, dann gehen die da drauf. Die sind jetzt so in Aufregung, dass sie da direkt kommen.
23: Jedes Jahr im Frühjahr sind Naturschützer wie Marco und Claudia Lenk unterwegs, um Rebhühner zu kartieren, bedeutet zu zählen. Die beiden sind beim Naturschutzbund NABU aktiv. Der gibt genaue Tipps, wie diese Zählung funktioniert. Wichtigstes Utensil: eine Musikbox. Ein großes schwarzes Exemplar hängt um den Hals von Marco Lenk. Er drückt den Play-Knopf, woraufhin und tatsächlich die echten Vögel in der Feldflur reagieren darauf. Gezählt werden dürfen dabei nur die Rebhähne, die Lenks an diesem Abend tatsächlich hören. Denn im Frühjahr sind die Männchen auf Partnerinnensuche und antworten auf die Rufe vermeintlicher Konkurrenten. Marco und seine Frau Claudia sind also gewissermaßen beim Rebhuhn-Dating dabei.
9: Ist das auch wie so ein bisschen Dating, hier zusammen Rebhühner zu kartieren?
8: Aber natürlich, ich meine, zusammen macht es halt mehr Spaß. Ansonsten, man bringt ja doch viel Zeit dann in der Natur zu. Und wenn man das nicht zusammen macht, dann fehlt die Zeit halt privat.
23: Es ist mittlerweile schon dunkel geworden. Doch Rebhühner zu sehen wäre ohnehin gar nicht so einfach. Denn sie sind Meister der Tarnung.
8: Sie sind so am Kopf ein bisschen orange und dann haben sie so am Hals so was Graues und so. Also es sind schon ein paar schöne Farben dabei. Aber trotzdem ist es richtig, die haben ziemlich viel Tarnfarben. Und wenn die sich so in den Boden kauern, dann sehen sie aus wie ein Klumpen Erde. Die wollen nicht gefressen werden.
23: Etwa von Füchsen am Boden oder Greifvögeln aus der Luft. Aber warum stehen die Lenks dann freiwillig abends auf einem Acker und suchen nach einem Vogel, der sich am liebsten unsichtbar macht? Die Antwort liegt nicht nur in der Faszination für das Rebhuhn. Es geht um weitaus mehr.
8: Das Rebhuhn ist eigentlich eine Stellvertreterart für viele andere auch. Das heißt, das Rebhuhn kommt dort vor, wo die Natur intakt ist, wo es Strukturvielfalt gibt. Wenn das Rebhuhn dort verschwindet, verschwinden eben viele andere Arten auch dort. Da, wo Rebhühner vorkommen, ist die Natur auch noch halbwegs intakt. Dann war es das.
23: Insgesamt 10 Rebhähne haben die Lenks an diesem Abend gezählt. Die Zahl vom letzten Jahr konnte damit fast gehalten werden. Für Rheinland-Pfalz ist das vergleichsweise hoch. Den Schlüssel zum Schutz sehen die Lenks ganz grundsätzlich in einer anderen Landschaft.
8: Die Menschen sind dort, Hunde sind dort. Also sehr viel Störung eigentlich. Die Nahrung für die Rebhühner ist immer weniger, weil es immer weniger Insekten gibt. Das heißt also, das Rebhuhn ist sehr stark bedroht.
23: Zurück im Schmiedener Feld bei Stuttgart, wo die Landschaft zum Teil schon genau diese Veränderungen bereithält und zum kleinen Buffet und Rückzug für Rebhühner geworden ist. Der 65-jährige Landwirt Harald Kaufmann erinnert sich gerne an alte Zeiten.
24: Rebhühner, das kommt aus der Tradition. Als Kind sind bei uns quasi in jedem Feld waren bald Rebhühner und ich bin da damit aufgewachsen und das ist ein Vogel oder ein Tier, das in der Landwirtschaft null Schaden macht. Und mir gefällt es einfach, deswegen ja, war mir das einfach ein Anliegen, dass das hier nicht aussterben darf.
23: Doch wer bezahlt dafür, wenn Landwirtinnen und Wirte nicht mehr nur Feldfrüchte anbauen, sondern gleichzeitig wieder mehr Lebensraum schaffen sollen? In Schmieden ist das ein Dreiklang aus politischer, wirtschaftlicher und privater Förderung.
24: Wir kriegen die Entlohnung und zwar die Stadt Fellbach natürlich. Als das Rebhuhn-Projekt gestartet ist, die hat es sehr großzügig unterstützt, dass wir überhaupt mal Fläche komplett aus der Produktion genommen haben. Dann sind irgendwann die Stadtwerke auf den Zug aufgesprungen. Die haben ihre Ökostromkunde da mobil gemacht und die zahlen ein bisschen mehr Geld und von dem Geld wird dann die Fläche, die die Stadtwerke unter Vertrag hat, mit uns gesponsert.
23: So entsteht aus einem einzelnen Schutzprojekt ein Modell. Die Fläche wird weiter von einem Landwirt bewirtschaftet, aber ein Teil davon erfüllt jetzt noch eine andere Funktion.
24: Da muss man hinkommen, dass Naturschutz nicht nur Angelegenheit von der Landwirtschaft ist. Wenn das auf den Fläche von der Landwirtschaft stattfindet, muss eigentlich normalerweise jeder bereit sein, einen kleinen Obolus zu leisten, damit man in solche Projekte auch vorwärts kommt und dass das eben auch flächendeckend umgesetzt wird.
23: Flächendeckend ist dabei wichtig, denn ein einzelner Blühstreifen rettet noch kein Rebhuhn. Es braucht viele solcher Strukturen, Nahrung, Deckung, Rückzugsräume, verteilt über die gesamte Landschaft. Doch dafür müssen Landwirte bereit sein, Fläche anders zu bewirtschaften.
24: Ja, das ist schwierig für viele Landwirte, dort einfach den Schalter umzulegen, weil man ist eigentlich halt gewöhnt, dass man Nahrungsmittel produziert. Da macht man jetzt halt weniger.
6: Und nicht Verstecke für irgendwelche
24: Rebhühner. Ja, genau.
23: Hier im Schmiedener Feld funktioniert das zumindest auf einigen Flächen schon. Auch weil das Projekt Beutegreifer wie Füchse oder Greifvögel zudem reguliert. Die Zahl der Rebhuhnreviere konnte seit dem dramatischen Rückgang wieder verdreifacht werden auf nun gut 30 Stück. Immerhin, zwischen Getreide und Stoppeln wachsen wilde Pflanzen, Insekten finden Nahrung und irgendwo dazwischen könnten Rebhühner ihre Jungen großziehen. Denn genau das ist die vielleicht wichtigste Erkenntnis bei der Suche nach dem Rebhuhn. Es braucht nicht weniger Landwirtschaft, es braucht eine andere Landwirtschaft. Dann könnte der Ruf des Rebhuhns künftig auch an mehr Orten in Deutschland wieder regelmäßiger zu hören sein.
1: Auf der Suche nach dem Rebhuhn, das war die Deutschland-Reportage von Janina Schreiber. 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
1: Im Kino ist ein Film gestartet mit einem sehr aktuellen Thema. Es geht um Hacker. Life Hack ist ein Thriller, den Walli Müller gesehen hat.
7: Achtung, neues Fachwort, Screen-Life-Format. Das bedeutet, die Handlung eines Films spielt sich ausschließlich auf Computer- und Smartphone-Bildschirmen ab. Die vier jugendlichen Protagonisten von Lifehack, Kyle, Petey, Sid und Alex, sind also nur dann zu sehen, wenn eine PC- oder Handykamera sie einfängt. Was aber meist der Fall ist, weil sie als Computer-Nerds quasi 24/7 online sind.
10: Hallo. Ich bin hier.
12: Warte kurz.
10: Hörst du mich?
7: Dass der 19-jährige Kyle aus London mitten in der Nacht mit Alex in den USA videotelefoniert, verrät natürlich auch einiges über seine Lebensumstände.
10: Und wenn du jede Nacht durchmachst, flippen deine Eltern nicht aus?
12: Ja, meine Mama macht sich schon ein bisschen Sorgen. Und mein Dad arbeitet im Ausland, also glaub nicht, dass er das mitkriegt.
10: Was macht er nochmal?
12: Der ist IT-Consultant in Dubai.
10: Wann siehst du ihn wieder?
12: Irgendwann um Weihnachten.
10: Fuck. Mhm. Das ist echt lang.
7: Der irische Regisseur Ronan Corrigan findet innerhalb der Desktop-Optik also durchaus Möglichkeiten, seine Figuren zu charakterisieren. Kyle und seine Online-Gamer-Clique sind nun wahrlich keine Bösewichter, nur Kids, die spielen wollen. Ihre Spielwiese aber ist die endlos weite Welt des Internets, in der man mit dem nötigen Know-how viel Unfug treiben kann. Betrüger austricksen, Sicherheitslücken testen, kleine Hackangriffe zum Spaß. Eines Tages schlägt Kyle vor, den Tech-Milliardär Don Hurt zu beklauen, weil er im Netz gar so eitel mit seinen Kryptomillionen prahlt.
12: Ich würde sagen, wir räumen Don fucking Hurts Bitcoin-Wallet aus.
10: Oh mein Gott.
12: Er meint es ernst. Echt, Leute, das schaffen wir. Wir sind das geilste Team. Du kannst programmieren. Alex fetcht eh schon Ausweise fürs halbe Internet. Und Sid? Der Typ kennt jedes Black Hat-Forum im ganzen Dark Web.
10: Okay.
7: Lifehack ist visuell gewollt eine Überforderung, weil die Kids, während sie sprechen, gleichzeitig Chattexte, Passwörter, Suchanfragen eintippen und durch Online-Seiten scrollen. Permanent sind X-Screen-Fenster geöffnet, Videochats am Laufen. Es ist extrem fordernd, aber auch spannend mitzubekommen, wie die vier mit ihrer Hacker-Denke die Sache angehen. Das Einfallstor zu Don Hurts Privataccount ist seine freigebig postende Tochter.
12: Wie wir Lindsays inspirierenden Profil entnehmen können, verfolgt sie eine vielseitige Karriere als Model, Influencerin und Gründerin von Lumix Skincare.
10: Ja. Auch bekannt als Daddy zahlt alles Karriere-Starter-Paket.
12: Genau, also starten wir eine Fake-Model-Agentur.
10: Oh mein Gott.
7: Die Jagd nach dem Krypto-Portemonnaie ist dann mindestens so spannend wie ein physischer Bankraub, weil natürlich nicht alles glatt läuft.
12: Shit, shit, shit, ich hab's gleich.
6: Wir gehen in den Knast.
10: Sie kommt zurück.
12: Okay, ich hab noch einen Versuch, einen noch.
7: Lifehack kostet wirklich Nerven, zumal man mit den jungen Hackern durchaus sympathisiert. Der Beklaute ist ein skrupelloser Geschäftemacher, dem die paar Bitcoin nicht wehtun. Nur hat die Bande leider seine Tochter unterschätzt.
10: Du weißt genau, wer ich bin. Und ich weiß auch genau, wer du bist. Kyle Andrew Peters. Du kommst aus London, gehst auf die Oakborough School.
7: Irgendeine Sicherheitslücke gibt es ja immer, auch bei Kyle und Co. Lifehack ist wie eine Achterbahnfahrt, bei der man sich schon erleichtert am Ziel wähnt und dann fährt sie gleich nochmal los. Dass ein Thriller ohne physische Action-Einlagen dieses Gefühl erzeugt, ist schon wirklich beachtlich.
1: Lifehack ab sofort in den Kinos.
15: Standpunkte.
1: Nach der Wahl in Sachsen-Anhalt wird wieder darüber debattiert, wie die anderen Parteien mit der AfD umgehen wollen. Nordrhein-Westfalens Ministerpräsident Wüst hat Anfang der Woche vorgeschlagen, ein Verbotsverfahren zu prüfen. Bundeskanzler Merz steht dem skeptisch gegenüber. Und auch in den Medien gehen die Meinungen auseinander. Unsere Gastautorin ist Daniela Seperi, freie Autorin, unter anderem für die Taz. Sie findet eine Prüfung sinnvoll.
11: Die Debatte über die Prüfung eines AfD-Verbotsverfahrens wird immer reflexhaft mit einem Argument abgewürgt. Ein Verbot löse doch die Probleme nicht. Das stimmt. Aber es geht am eigentlichen Punkt vorbei. Ein Parteiverbot soll schließlich keine Wohnungsnot bekämpfen oder Abstiegsängste beseitigen. Sie wird auch keine Wähler zurückgewinnen. Dafür braucht es eine gute und soziale Politik. Ein Verbotsverfahren soll lediglich klären, ob eine Partei die demokratische Grundordnung so grundsätzlich bekämpft, dass der Staat sie nicht auch noch mit öffentlichen Mitteln stärken muss. Nicht zuletzt deshalb ist eine Prüfung sinnvoll und der Vorstoß von Ministerpräsident Wüst klug. Und zwar eben nicht als reine Reaktion auf die 43,8% für die AfD in Sachsen-Anhalt, sondern als Reaktion auf das, was diese Partei politisch vertritt und tatsächlich tut. Die Wahlurne entscheidet darüber, wer politische Macht bekommt, aber nicht, ob eine Partei über dem Grundgesetz steht. Wer sagt, ein Verbotsverfahren sei undemokratisch, verwechselt Demokratie mit Beliebigkeit. Die wehrhafte Demokratie hat Regeln, gerade weil sie aus der deutschen Geschichte gelernt hat, dass Demokratie sich nicht darauf verlassen kann, dass ihre Gegner irgendwann freiwillig demokratisch werden. Eine Demokratie muss nicht neutral ihrer Abschaffung gegenüber sein.
1: Gudula Geuter vom Deutschlandfunk hält ein Verbotsverfahren nicht für den richtigen Weg.
13: Der Erfolg der AfD in Sachsen-Anhalt mag viele Hintergründe haben, vor allem aber zeigt er, sehr viele Wählerinnen und Wähler in dem Land vertrauen den amtierenden politischen Akteuren nicht mehr. Was für ein Signal ist es da, die erfolgreichste Partei verbieten zu wollen, und zwar besonders dringlich, weil sie erfolgreich ist. Für die nächsten Wahlen dürfte das Vertrauen weiter untergraben, zumal ein Verfahren sehr lang dauern dürfte.
1: Die Frankfurter Allgemeine Zeitung fragt, welche Mittel dem Bund bleiben, falls eine AfD-geführte Landesregierung in Sachsen-Anhalt Gesetze missachten sollte.
14: Sollte eine AfD-Regierung nur den eigenen Regeln folgen wollen und wider Landesverfassung, Grundgesetz und Gerichtsentscheidungen handeln, ist auch an den im Grundgesetz vorgesehenen Bundeszwang zu denken. Dass er bisher in der Staatspraxis keine Rolle spielte, liegt daran, dass die Bundestreue bisher zur DNA aller Parteien gehörte, die Landesregierungen stellten. Dafür gibt es keine Garantie. Genau deshalb schufen die Väter und Mütter des Grundgesetzes als Antwort auf den totalitären zentralistischen NS-Staat und zugleich in deutscher Tradition einen echten Bundesstaat. Der so gern belächelte deutsche Föderalismus ist nämlich auch eine Form der Gewaltenteilung.
1: Die Neue Presse aus Coburg kritisiert Nordrhein-Westfalens Ministerpräsidenten für den Zeitpunkt seines Vorschlags.
14: Wüsts Timing mutet an, als wolle er die Wutbürger der Nation noch ein bisschen mehr verärgern. Reklame für unsere wehrhafte Demokratie ist das jedenfalls nicht. Über ein Verbot wird seit Jahren diskutiert. Wenn Wüst es für angezeigt hält, hätte er früher aufwachen müssen.
1: Der Spiegel meint, der Zeitpunkt des Vorstoßes wirke wie ein parteipolitischer Racheakt.
14: Er ist das Ergebnis eines Scheiterns. Die Vorstellung, politisch immer weiter auf die AfD zuzugehen, dämme sie ein, hat nicht den erhofften Effekt gebracht. Im Gegenteil, die AfD wurde immer stärker. Wer ein Parteiverbot prüfen lassen will, muss zeigen, dass es um die Demokratie geht, nicht um die eigene Wahlniederlage.
1: Das waren die Standpunkte. Zusammengestellt hat sie Betül Sarikaya.

Gleich nach den Nachrichten um 2 geht es hier weiter mit dem Kollegen Detlef Karg. Mein Name ist Reza Wafa. Ich wünsche Ihnen eine schöne Nacht und einen schönen Morgen. Bis dahin.

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1: Um 2 Uhr mit Wolfgang Berger. Die Vereinigten Arabischen Emirate wollen weitere 40 Milliarden Euro in Deutschland investieren. Das teilten die emiratische Seite und die Bundesregierung während des Staatsbesuchs von Präsident Bin Salman in Deutschland mit. Aus der NDR-Nachrichtenredaktion Torben Müller.
2: Mit den 40 Milliarden Euro wird die bisherige Investitionssumme des Golfstaates in die deutsche Wirtschaft von rund 34 Milliarden Euro mehr als verdoppelt. Außerdem wurden während des Besuches den Angaben zufolge Geschäftsabschlüsse zwischen deutschen und emiratischen Unternehmen mit einem Volumen von gut 9 Milliarden Euro unterzeichnet. Beide Seiten vereinbarten die Bildung eines deutsch-emiratischen Investitionsrats. Dieser soll als Plattform zur Förderung von Investitionen und zur Stärkung des Dialogs zwischen öffentlichem und privatem Sektor dienen.
1: Vor den Wahlen in Mecklenburg-Vorpommern und in Berlin gibt es erneut eine aktuelle Umfrage. Im Schweriner Landtag käme demnach die AfD auf 38% der Stimmen, die SPD auf 33%. Die anderen Parteien sind weit abgeschlagen. In Berlin liegt die Linke mit 21% knapp vor der CDU mit 20%. Die AfD kommt unverändert auf 18, die Grünen auf 16 und die SPD auf 12%. Bei einem russischen Drohnenangriff sind in der südostukrainischen Stadt Pawlohrad mindestens 4 Menschen getötet worden. Nach Informationen unseres Korrespondenten gibt es zudem etwa 60 Verletzte. In der Stadt Dnipro starben zudem 2 Menschen bei dem Beschuss einer Anlage eines US-Agrarkonzerns. In der Fußball-Champions League hat RB Leipzig sein erstes Spiel der Ligaphase mit 1:4 beim italienischen Club AC Como verloren. Der FC Bayern startete dagegen mit einem klaren 5:0-Sieg gegen Bodø Glimt aus Norwegen. Aus der Sportredaktion Jan Möller.
3: Eine Halbzeit lang fehlte den Bayern ein bisschen was. Die Zielstrebigkeit, das Glück, 0:0 stand es zur Pause gegen den Außenseiter vom Polarkreis. Aber dann Musiala kurz nach dem Seitenwechsel mit der Führung. Danach lief's bei den Münchnern. Kane, Davis und zweimal Ulisse trafen noch. 5:0, eine ganz klare Sache. Und das war es auch bei RB Leipzig in Como, wobei da der Bundesligist unterlegen war, taktisch und auch spielerisch. Als Maximovic nach einer knappen Stunde für die Leipziger traf, hatten die Italiener schon 3 Tore erzielt. Das 4. für den Champions-League-Neuling fiel dann kurz vor Schluss. 1:4 für Leipzig und Trainer Martin De Michelis, eine Enttäuschung zum Auftakt der Ligaphase.
1: Das waren die Nachrichten. Das Wetter in Deutschland. Meist trocken, an den Alpen etwas Regen, Tiefstwerte 15 bis 2 Grad. Tagsüber längere freundliche Abschnitte, von Nordwesten her Schauer und einzelne Gewitter, Höchstwerte 17 bis 25 Grad. Am Samstag häufig trocken bei 19 bis 28 Grad. Sonntag im Süden länger freundlich, sonst viele Wolken und öfter Regenfälle, vereinzelt Gewitter bei 16 bis 26 Grad. Es ist 2:03 Uhr.
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4: Die A1 Bremen Richtung Osnabrück ist zwischen Dreieck Stur und Wildeshausen Nord wegen einer Nachtbaustelle bis 6 Uhr gesperrt. Die Berliner Stadtautobahn A111 stadtauswärts ist zwischen Festplatz und Schulzendorfer Straße wegen Wartungsarbeiten bis 5 Uhr gesperrt. Die A516 Abzweig Oberhausen ist zwischen Kreuz Oberhausen und Oberhausen-Sterkrade wegen Bauarbeiten bis 5 Uhr gesperrt. Umleitungen sind ausgeschildert. Und die B236 Schwerte Lünen